0: genug andere Kanäle, die diese machen. Ja, ich versuche hier die Schönheit eines Landes darzustellen. So wie ich es sehe und so wie ich es letztendlich wahrnehme. Und das ist eigentlich der Hintergrund. Die Leute sollen sehen, was gibt es noch auf dieser Erde? Ja, wie abgelegen sind die Gebiete? Oder wo sind auch Bereiche, die wirklich schützenswert sind? Ja, und das ist ja auch, glaube ich, eine Aufgabe, die wir auch haben.
1: In diesem Rahmen gründete Martin Köppert vor knapp einem Jahr die MKO Foundation, eine gemeinnützige Stiftung, deren Ziel es ist, die Natur- und Artenvielfalt sowie kulturelle Lebensräume durch seine Fotografie zu dokumentieren und zu bewahren. Mithilfe von Ausstellungen wie diesen und ähnlichen Projekten, die von der Stiftung finanziert werden, erhofft sich Köppert, mehr Aufmerksamkeit für gefährdete Arten und Lebensräume zu generieren und an die Betrachter seiner Motive weiterzutragen.
0: Die MKO Foundation ist natürlich für Arten- und Tierschutz zuständig, aber auch für humanitäre Projekte und auch für Kultur und Bildung. Ja, und das ist zum Beispiel etwas von Kultur. Bildung natürlich auch für Jugendliche, die herkommen, die ganz einfach mal sehen, in was für einem Habitat leben bestimmte Tiere, ja, und wie kann man die auch landschaftlich mit verbinden.
1: Durch diesen Bildungsaspekt gestaltet sich die Fotokollektion als eine wunderbare Ergänzung für das Naturkundemuseum, da auch in den Dauerausstellungen des Museums der Fokus darauf liegt, Artenvielfalt in größerem Maßstab zu zeigen und das nicht nur in Sachsen-Anhalt, sondern weltweit. In diesem Rahmen haben Besucher teilweise einen direkten Bezug zwischen den Dauerausstellungen und den hier gezeigten Fotos, beispielsweise anhand von Tieren wie dem Puma und dem Guanaco, die sowohl in den Motiven von Martin Köppert als auch im Tierseil des Museums gefunden werden können. Und auch der Andenkondor, der größte Greifvogel der Erde, kann einerseits in der Vogelvitrine, andererseits als Schnappschuss des Fotografen bewundert werden.
2: Wir wollen mit unseren Ausstellungen eben die Besucher einmal begeistern. Die sollen fasziniert sein von der Tiervielfalt, die wir hier zeigen. Aber wir wollen eben auch, dass sie sich für den Naturschutz engagieren oder für nachhaltige Lebensformen und dass es nicht so weitergehen kann mit Klimaerwärmung und Vernichtung von Lebensräumen. Das ist allen klar. Und hier steigt man nochmal speziell in eine Region ein. Und wir hoffen, dass wir also die Emotionen wecken bei den Besuchern. Und vielleicht haben sie dann auch Interesse. Und die MKO Foundation hat also dieses Projekt hier finanziert, sodass das für uns in Zeiten, wo es der Kultur manchmal an Personal oder an Finanzen fehlt, das also eine wunderbare Zusammenarbeit ist, sodass wir das also hier sehr schön zu einem Projekt formen konnten.
1: Neben der bloßen Schönheit der Landschaften und Tierwelt gelang es dem Fotografen außerdem zu zeigen, inwiefern die teils extremen Bedingungen der Region sich auf den Alltag der dort lebenden Menschen auswirken. Weshalb ein Teil der Ausstellung sich auf das Leben der Ovejeros bezieht, die traditionellen Schafhirten, die im Feuerland, der südlichsten Inselregion des Kontinents, wohnhaft sind. Definitiv ein Highlight seiner Reisen, aber ein Lieblingsmotiv in dem Sinn hat Martin Köppert jedoch nicht.
0: Wenn Sie mir jetzt fragen, was mein Lieblingsland ist, weil ich bin bisher in über 100 Ländern auf allen Kontinenten gewesen, kann ich Ihnen sagen, es gibt keins. Ja, und demzufolge kann ich Ihnen auch nicht sagen, welches mein Lieblingsstück ist. Ja, alle Bilder haben einen bestimmten Hintergrund und eine bestimmte Geschichte. Ja, und ich muss die Geschichte nicht immer erzählen, weil ich habe sie so erlebt und andere definiert sie für sich selbst ganz anders. Ja, und das ist doch eigentlich der Freiraum, den wir haben, um darüber zu diskutieren.
1: Wer also einmal schauen möchte, welche Wirkung die ausgestellten Motive bei sich selbst entfalten, der hat diese Möglichkeit noch bis zum 17. Januar. Immer zu den regulären Öffnungszeiten des Magdeburger Naturkundemuseums.
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Am Freitagvormittag scheint ein wenig die Sonne, es kann leicht regnen und vereinzelt zu Gewittern kommen. Zum Mittag gibt es zeitweise leichte Schauer und die Temperaturen liegen bei 26 Grad. Der Abend ist weiter wechselnd bewölkt mit etwas Sonne und einem leichten Wind aus Westen. In der Nacht ist es überwiegend bewölkt bei Temperaturen um 20 Grad. Der Samstag wird wechselnd bewölkt mit kräftigem, böigem Wind und Temperaturen.

0: Temperaturen um 20 Grad.
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2: Festival Osten. Kultur im alten Kraftwerk.
3: Das Festival Osten geht in die dritte Runde. Vom 12. bis 27. September steht das ehemalige Kraftwerk Schornewitz und Wolfen-Nord ganz im Zeichen von Kunst, Kultur und Zukunftsfragen. Unter dem Titel Kraftwerk Zukunft sind rund 100 Veranstaltungen geplant. Besucher erwartet ein Programm aus Theater, Performances, Ausstellungen, Workshops und Gesprächsformaten. Erstmals gibt es dabei zwei Festivalzentren. Im ehemaligen Braunkohlekraftwerk Schornewitz sollen Themen wie Energie, Strukturwandel und Zukunftsperspektiven im Mittelpunkt stehen. Das Programm entsteht dort gemeinsam mit dem Forum Rathenau, das sich seit Jahren für den Erhalt und die Weiterentwicklung des Industriedenkmals engagiert.
4: Ja, also wir sind zusammen mit dem Festival Osten darauf gekommen, dass der Spielort Schornewitz für dieses Festival Osten eine hervorragende Gelegenheit ist, seinen regionalen Ansatz nochmal deutlich herauszustellen und in enger Kooperation mit den Spielorten in Bitterfeld-Wolfen, speziell in Wolfen in diesem Jahr, hat man dann das Festival hier auch nach Schornewitz gelegt. An drei Wochenenden nach dem 12. September wird man also hier Performances, Lesungen, Diskussionen, künstlerische Aktivitäten erleben von internationalen, renommierten Companies. Aber es wird auch Musik geben, es wird einen Bezug zu Paul Gerhardt geben, also dem Dichter in Gräfenhainichen geboren. Und wir freuen uns, dass diese Kooperation möglich wurde. Als Forum Rathenau ist das für uns die Möglichkeit, eine große Zielgruppe anzusprechen mit den Themen, mit unseren kommenden Dingen, also zum Beispiel die Energiesysteme der Zukunft oder auch die Bedeutung des Kohlenstoffs als Zukunftsausgangsmaterial hier zu thematisieren mit sehr renommierten Wissenschaftlerinnen, die für Kernfusion stehen, die für die Zukunft der Photovoltaik stehen und das Ganze in einem solchen kulturell inszenierten Umfeld. Das ist große Herausforderung und große Chance für uns. Wir freuen uns da sehr darauf.
3: Der zweite Festivalstandort befindet sich in Wolfen-Nord. Rund um den ehemaligen Jugendclub 84 wird ein Ort für Begegnung, Kunst und Nachbarschaft geschaffen. Viele Projekte wurden gemeinsam mit Menschen aus der Region entwickelt. Auch der Jugendclub beteiligt sich an der Gestaltung des Festivals.
5: Genau, der Jugendclub 83 ist ja schon seit Jahren präsent in Wolfen-Nord. Deswegen nehmen wir da an dem Festival auch mit teil. Und wir haben quasi ein langwieriges Projekt, was dann dort auch präsentiert wird unter anderem. Wir gestalten nämlich mit Kindern und Jugendlichen die Lebensräume. Das heißt, im Stadtgebiet gucken die Kinder und Jugendlichen im Vorfeld, was wollen sie konkret gerne umgestalten und bauen das dann praktisch auch selber auf. Das kann unter anderem präsentiert werden. Und die zweite Sache ist, dass die Kinder und Jugendliche eine Stadtteilrallye durch Wolfen-Nord vorbereiten, die dann die Besucher mitmachen können.
3: Mit dem Festival wollen die Veranstalter nicht nur auf die industrielle Vergangenheit der Region blicken. Im Mittelpunkt steht auch die Frage, welche Perspektiven sich für Bitterfeld-Wolfen und das Umland in den kommenden Jahren eröffnen können.
6: Also wir haben jetzt tatsächlich auch eine Förderzusage bekommen von der ESF Plus, also EU-Mittel. Und das läuft unter dem Zukunftsraum 84. Und der nächste Schritt wird jetzt sein, also das Festival ist da so ein bisschen auch der Auftakt, um auch dort Kontakte zu knüpfen, auch einzuladen. Und es wird, das steht schon relativ fest, im November ein Zukunftslabor geben. Das wird sich über 3 Tage hinziehen. Da wird es eine Ausstellung geben, auch mit Menschen, die hier leben, die befragt worden sind. Und künstlerische Arbeit auch. Dann wird es aber auch Zukunftswerkstätten geben, wo und im Zentrum steht schon diese Siedlungsfläche, aber auch wie wollen wir leben in Wolfen-Nord, wie wollen wir die Zukunft im Wolfen-Nord gestalten, auch mit den neuen Bedingungen. Jetzt sind ja ganz viele Menschen auch zugezogen, ne, die mit entsprechenden Hintergründen kommen. Wie können wir auch die erreichen, mit einbinden, auch ihre Perspektiven zeigen. Und dann wird es am dritten Tag, also wir haben so ein Verständnis von Expertise, das ist Fachwissen. Wir müssen auch natürlich die Wirtschaft mit einladen, aber es geht auch um Wissen im Sinne einer Erfahrung und dass die Menschen auch ihre Erfahrungen dort mit einbringen können und auch sagen können, was ihnen persönlich wichtig ist für die Entwicklung des Viertels und diese Siedlungsfläche, ne, die wir ja auch verwalten. Aber das sind dann so die nächsten Schritte, die noch kommen.

0: nach Gräfenhainichen zum Bahnhof. Die Information zum Fahrplan findet man dann auf unserer Webseite und dann am Festivalort selbst.
1: Zahlreiche Projekte wurden gemeinsam mit Menschen aus Bitterfeld-Wolfen entwickelt und greifen die Geschichte der Region ebenso auf wie aktuelle Fragen nach Energie, Zusammenhalt und Zukunft. Der Ticketverkauf ist bereits gestartet. Die Veranstalter hoffen, dass das Festival erneut Menschen aus der Region und von außerhalb zusammenbringt und neue Perspektiven auf einen Landstrich eröffnet, der sich seit Jahrzehnten im Wandel befindet.
0: Das ganze Programm findet man gerade auf unserer Webseite, die heißt www.osten-festival.de, und es gibt dann noch weitere Veröffentlichungen auf Papier. Die kommen dann kurz vorm Festival und bis dahin kann man sich auf unserer Webseite informieren.
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0: Am Freitagvormittag scheint ein wenig die Sonne, es kann leicht regnen und vereinzelt zu Gewittern kommen. Zu Mittag gibt es zeitweise leichte Schauer und die Temperaturen liegen bei 26 Grad. Der Abend ist weiter wechselnd bewölkt, mit etwas Sonne und einem leichten Wind aus Westen. In der Nacht ist es überwiegend bewölkt, bei Temperaturen um 20 Grad. Der Samstag wird wechselnd bewölkt, mit kräftigem, böigem Wind und Temperaturen um 20 Grad.
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0: Mehr Anerkennung für Ehrenamtliche. Wernigerode führt Ehrenamtskarte ein. Wer sich in Wernigerode ehrenamtlich engagiert, soll künftig nicht nur ein Dankeschön hören, sondern auch ganz konkret davon profitieren. Die Stadt führt jetzt die Ehrenamtskarte ein und würdigt damit den Einsatz der vielen Freiwilligen. Ob im Sportverein, bei der Freiwilligen Feuerwehr, in der Kultur, im sozialen Bereich oder in der Kinder- und Jugendarbeit. Ohne Ehrenamtliche würde vieles in Wernigerode nicht funktionieren. Genau dieses Engagement möchte die Stadt jetzt sichtbar anerkennen.
2: Es gibt eine Beteiligung auch bei der Landkreiskarte mit einem Angebot, das wir dort vorhalten, was dort auch hinterlegt ist. Aber wir haben natürlich für uns, für Wernigerode, gesagt, wir brauchen noch mal was Eigenes. Wir weichen auch etwas ab von den Rahmenbedingungen. Und wichtig ist uns ja auch gewesen, dass wir das Ehrenamt in vollen Umfang auch würdigen. Das heißt nicht nur den Bereich der Feuerwehr und THW, was ja erstmal, sag ich mal, der erste Aufschlag ist der Landkreiskarte, sondern für uns war es wichtig, das Ehrenamt vollumfänglich im sozialen, kulturellen, sportlichen Bereich, aber auch Feuerwehr mit zu berücksichtigen.
0: Die Ehrenamtskarte richtet sich an Menschen ab 14 Jahren, die sich seit mindestens einem Jahr regelmäßig ehrenamtlich engagieren. Voraussetzung sind in der Regel mindestens 3 Stunden Einsatz pro Woche oder 150 Stunden im Jahr. Für Jugendliche gelten geringere Anforderungen. Wer die Karte erhält, kann verschiedene Vergünstigungen nutzen, zum Beispiel freien oder ermäßigten Eintritt in der Schirker Feuerstein Arena, Rabatte für Schwimmhalle und Waldhofbad sowie Ermäßigungen im Harzplanetarium und Harzmuseum.
2: Das wäre eben halt gerade die städtischen Einrichtungen erstmal natürlich an der Stelle gut unterbringen können oder auch das Angebot vorhanden.

0: halten können für die Ehrenamtler. So sind eben halt Schalker Feuerstein Arena, die Badeanlagen, das Harzplanetarium unter anderem mit drinne mit einer Kostenerstattung von 50% oder 50% Rabatt und eben halt dazu eben halt noch die das Harzmuseum und die Stadtbibliothek, auch mit den entsprechenden Vergünstigungen und Feuerwehrmuseum sogar kostenfrei und eben halt auch der Mitgliedsbeitrag für die Stadtbibliothek würde entfallen für die Ehrenamtler.
1: Weitere Partner sollen noch hinzugewonnen werden und können sich auf der Internetseite der Stadt Wernigerode informieren und melden. Dort wird auch die Ehrenamtskarte von den Ehrenamtlichen selbst beantragt und die jeweiligen Organisationen bestätigen ihren Einsatz. Die Anträge müssen bis Ende Oktober des jeweiligen Jahres eingereicht werden. Verliehen wird die Ehrenamtskarte dann jedes Jahr im Dezember rund um den Tag des Ehrenamtes.
0: Wir suchen mitwirkende Partner, die eben halt auch, denen das Ehrenamt der Stadt Wernigerode auch am Herzen liegt und wo wir natürlich sehr offen sind mit den Angeboten, die sie vorhalten, ob es eben halt auch Rabatte sind auf einzelne Produkte, Veranstaltungen oder was auch man sich immer auch vorstellen könnte. Ich glaube, da ist der Fantasie wirklich freien Lauf gelassen. Aber es wäre halt schön, wenn wir diese Angebote neben den städtischen Angeboten, die wir vorhalten, einfach nochmal erweitern können, um da auch nochmal den Ehrenamtlichen den entsprechenden Beitrag zu geben und auch eben halt ihre Arbeit zu würdigen.
1: Mit der neuen Ehrenamtskarte möchte die Stadt vor allem eines deutlich machen. Das Engagement der vielen Ehrenamtlichen ist unverzichtbar und verdient mehr als nur ein Dankeschön. Kunstausstellung im Salzlandmuseum.
2: Was bleibt von einem Künstlerleben, so ausgefüllt es auch sein mag, 50 Jahre nach dem Tod? Diese Frage stellte sich das Salzlandmuseum in Schönebeck, nachdem man beim Stöbern in den Archiven sehr interessante Grafiken eines Künstlers fand, der hier in der Region wirkte.
3: Also, weil eigentlich hat die Kollegin damit angefangen, die ist noch relativ neu im Haus, kannte die Zeichnung nicht und war völlig angeknipst, würde man heute sagen. Die war fasziniert. Und was natürlich das Besondere war, es war der ländliche Raum war im Fokus. Es gibt zwar Zeichnungen von Kalbe, von Berbi, von Schönebeck und von den Ortsteilen, aber es waren eben ganz viele Dörfer aus der Region, die sich im Vergleich zu heute sehr verändert haben.
2: Anlass für das Museum, sich mit dem Künstler zu beschäftigen, von dem man zunächst nur den Namen kannte, Armin Thiemler. Erste Nachforschungen ergaben, dass man sich im Kreismuseum Genthin bereits vor einigen Jahren mit dem Œuvre des Malers beschäftigte und dabei in den Archiven seinem Lebensweg nachforschte.
4: Wir haben auch selbst recherchieren müssen, weil wir ja auch in unserer Sammlung Bilder von ihm haben. Und da kann man Folgendes sagen. Also 1896 in Lütgenzierz geboren, als Sohn eines Gärtners, also eines Gutsgärtners, hat seine Ausbildung dann in Magdeburg gehabt, eine Schule, also Gymnasium, und kam dann also ganz jung in den Ersten Weltkrieg. Mit welcher Begeisterung wissen wir nicht, aber er wurde schwer verwundet an der rechten Hand. Und für jemanden, der eigentlich Kunst studieren wollte, war das natürlich ein schwerer Schlag. Er fand dann erstmal eine Anstellung in Burg, hat da auch selbstständig schon Grafiken veröffentlicht beim Verlag August Topfer. Dort sind auch die Heimatkalender für die Börde und fürs Jerichower Land erschienen. Und da findet man eben auch kleine erste Arbeiten von ihm. Und so kam er in die Künstlerszene, wurde dann in Magdeburg beim Faber Verlag auch angestellt. Auch für Werbung und was da alles so zu machen war, hat weiter studiert dann in Hannover an der Kunstgewerbeschule und war dann als Maler, Grafiker selbstständig.
2: Und da beginnt die Zeit, in der die Bilder, von denen wir hier bereits ein paar zeigten, entstanden, beginnend um das Jahr 1935 herum bis etwa 1944. Sie dokumentieren eine Flucht in romantische Motive, abseits von seiner Arbeit als Pressezeichner, für die gleichgeschaltete Lokalpresse in und um Magdeburg herum.
3: Durch seine Kriegsverletzung aus dem Ersten Weltkrieg musste er nicht nochmal in den Krieg, sondern hatte eben diese steife Hand und musste zusehen, wie er Geld verdient und war eben

0: Zeichner und Künstler, hat viel für die Zeitung gearbeitet. Und dann zog er eben so auch aus der Flucht, aus der Realität, ist er dann, als er in Magdeburg wohnte, hier so in den Kriegsjahren durch die Region gezogen und hat versucht, so ein bisschen heile Welt für sich festzuhalten.
1: Abgedruckt wurden die Bilder im Magdeburger Tageblatt, der Mitteldeutschen oder der Argentiner Zeitung. Entstanden sind dabei hauptsächlich stimmungsvolle Ansichten von Dörfern, landwirtschaftlichen Höfen oder den dort lebenden Menschen.
2: Gerade bei den Porträts, die konnten wir feststellen, da gibt es auch immer kleine Geschichten in der Zeitung zu lesen. Also eine kleine Spalte mit, also ein Bauer, der besonders alt war oder eine Auszeichnung bekommen hat oder so. Also ganz, ganz verschiedene Porträts sind da zu finden. Und das Schöne hier in Schönebeck ist, dass sie die Originalzeichnungen haben. Also es lohnt sich tatsächlich mal ins Archiv zu gehen und zu gucken, welche Geschichten hinter diesen Gesichtern.
1: Es sind ganz zarte Tuschezeichnungen mit Pinsel oder Feder, mit Bleistift akzentuiert in Schwarz-Weiß, eben wie man sie für die damalige Drucktechnik der Tageszeitungen benötigte. Die hier zu sehende Auswahl konzentriert sich auf die romantischen Motive. Später sollen auch Bilder des zerstörten Magdeburgs entstanden sein, die sich aber wohl nicht in den Archiven des Schönebecker Museums finden lassen. So nahm man die vorhandenen Bilder und versuchte, die Orte wiederzufinden, die Thiemler für seine Zeichnungen auswählte, womit sich ein interessanter Kontrast ergab zwischen den gut 90 Jahre alten Bildern und dem heutigen Zustand, wenn es denn gelang, die damalige Position des Malers wiederzufinden. In Schönebeck archivierte man einst die Originale von Armin Thiemler. Und auch bei der Gestaltung dieser Ausstellung konnte man noch nicht abschließend klären, wie sie in den Bestand des Museums kamen.
0: Das ist eine ganz spannende Geschichte. Das ist ja, wir sind ja heute alle sehr da, die Museen an der Provenienzforschung dran. Das ist eine Frage, die noch nicht klar ist. Es sieht fast so aus, Thiemler ist 76 gestorben, als wenn die Zeichnungen schon vorher ins Haus gekommen sind. Und das ist ein Rätsel, was wir noch lösen müssen.
1: Für die Ausstellung reservierte man den Raum für Sonderausstellungen und dazu die Wandfläche auf dem Gang dorthin und man ergänzte die grafischen Arbeiten noch mit Schaukästen, in denen man Artefakte aus der Entstehungszeit der Bilder platzierte, um den Besuchenden einen Einblick in das damalige dörfliche Leben zu geben, weshalb man auch zeitgenössische Trachten dafür auswählte. Nach dem Zweiten Weltkrieg arbeitete Thiemler dann freischaffend. Er war Teil der Künstlerkolonie in Ahrenshoop und seine Bilder wurden dann von der dortigen Landschaft inspiriert, weshalb die hier ausgestellte Schaffensphase einen besonderen Abschnitt seines Lebens dokumentiert. Bis zum 4. Oktober kann die Ausstellung besucht werden.
3: Kinderflohmarkt auf dem Schlosshof. Junge Verkäufer verkaufen gebrauchte Spielsachen.
4: Puppen, Bücher, Kuscheltiere oder Brettspiele. Auf den Decken im Schlosshof gab es für die Besucherinnen und Besucher viel zu entdecken. Kinder zwischen 6 und 14 Jahren boten hier ihre Spielsachen zum Verkauf an. Organisiert wurde der Flohmarkt vom Gewerbeverein Wittenberg und der Touristeninformation. Mit Unterstützung der Projektschmiede und der Stadt Wittenberg.
5: Also in diesem Jahr haben wir über 62 Anmeldungen, was toll ist. Weil es ist nicht nur Jubiläum, sondern auch noch sehr warm. Und wir hatten ein bisschen Sorge, um ehrlich zu sein, dass sich viele für den Badesee entscheiden und vielleicht auch die gekühlte Wohnung. Aber nein, wir wurden eines Besseren belehrt. Schon im Vorfeld war vielen Eltern klar, sie wollen auf jeden Fall teilnehmen. Und deswegen freuen wir uns, dass heute auch so viele hier erschienen sind. Das ist das eine. Aber auch, dass viele gekommen sind, um zu gucken, was es denn hier zu kaufen gibt. Das gehört ja auch mit dazu, die Bereitschaft von kleinen und großen Käufern. Und das ist hier auf dem Schlosshof besonders schön, weil hier ist nämlich auch ein schönes, schattiges Plätzchen. Und das ist eine neue Kombination. In den ganzen 30 Jahren gab es verschiedene Standorte. Hier ist wohl einer der historischeren Standorte und damit auch sogar noch durch den Schatten ein sehr schöner Ort entstanden für den Kinderflohmarkt.
4: Die hohen Temperaturen stellten die Veranstalter allerdings vor besondere Herausforderungen. Deshalb wurde der Kinderflohmarkt um eine Stunde verkürzt und endete bereits um 11 Uhr. Sonnenschirme, kostenloses Trinkwasser und ein Abkühlungsbereich sorgten dafür, dass die Kinder den Vormittag trotz der Hitze genießen konnten.
5: Also wir haben zum einen nicht nur ein kleines Basen mit ganz tollen Spritzpistolen. In Vorwarnung, nicht die Ware und auch nicht die Eltern, nur die Kinder dürfen sich nachspritzen. Jedes Kind bekommt auch noch eine Kugel Eis und wir haben gemeinschaftlich entschieden, dass

0: der Kinderflohmarkt verkürzt wird. Das heißt von 9 bis 11 anstatt von 9 bis 12.
1: Für die jungen Verkäuferinnen und Verkäufer stand aber nicht nur das Geld im Vordergrund. Viele freuten sich auch darüber, dass ihre Spielsachen ein neues Zuhause fanden.
2: Ich finde es einfach so schön, dass alle hier zusammenkommen und dass man auch selber ein bisschen Geld verdienen kann, bei den anderen zuschauen kann und auch mit Geld lernen kann und zu handeln und mit anderen Menschen Kontakt zu haben. Das mag ich sehr.
1: Während des Vormittags wurde gehandelt, gefälscht und verkauft. Einige Stände waren dabei besonders gefragt.
2: Ganz gut. Es war mal groß, es war mal klein. Es waren irgendwie immer so Phasen, wann die Menschen eben kamen. Zu früh war es nicht so, da war es schon sehr, sehr leer. Aber dann kamen immer mehr Menschen und dann ging es eigentlich wieder in die Höhe mit der Kasse.
1: Und auch für den Erlös gab es bei vielen schon konkrete Pläne.
2: Ich werde es dann wahrscheinlich sparen, weil man weiß nie, wofür man es braucht. Es ist immer, dass man irgendwas parat hat, falls irgendwas passiert.
1: Der Kinderflohmarkt lockte zahlreiche Familien in den Schlosshof und zeigte, dass gebrauchte Spielsachen auch neuen Besitzerinnen und Besitzern noch viel Freude bereiten können.
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0: Am Freitagvormittag scheint ein wenig die Sonne, es kann leicht regnen und vereinzelt zu Gewittern kommen. Zu Mittag gibt es zeitweise leichte Schauer und die Temperaturen liegen bei 26 Grad. Der Abend ist weiter wechselnd bewölkt, mit etwas Sonne und einem leichten Wind aus Westen. In der Nacht ist es überwiegend bewölkt, bei Temperaturen um 20 Grad. Der Samstag wird wechselnd bewölkt, mit kräftigem, böigem Wind und Temperaturen um 20 Grad.
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0: Unser Land, unsere Vereine.
1: Ist es wirklich erst 4 Jahre her, dass die Dominika-Glocke aus dem Westturm des Magdeburger Doms gehoben wurde? Sie sollte repariert werden und es war gewissermaßen der Startpunkt für den 2018 neu gegründeten Domglockenförderverein, um sich des Wunsches anzunehmen, den Sakralbau an der Elbe mit einem dem Dom würdigen Geläut auszustatten. Nach der Amemus-Glocke, die Ende 2022 feierlich im Dom enthüllt wurde, sollten nun am Ostermontag 2023 weitere 5 Glocken der Öffentlichkeit präsentiert werden, die in der Glockengießerei Bachert hergestellt wurden. Unter großer Anteilnahme der Vereinsmitglieder und Spender hatte man zur Feierstunde geladen. Auch einige Vertreter der Landes- und Bundespolitik waren dieser Einladung gefolgt. Wichtige Gäste. Schließlich ist das Gießen der Glocken nur die eine Seite der Medaille. Denn bevor die Glocken wirklich ihren Klang über Magdeburg tragen können, müssen die Türme des Doms dafür ertüchtigt werden. Und da das Gebäude der landeseigenen Stiftung Dom und Schlösser Sachsen-Anhalt gehört, ist dafür der Eigentümer gefragt, entsprechende Bauarbeiten zu beauftragen. Eine Zusicherung, die von Ministerpräsident Haseloff gegeben wurde, sich bei den Haushaltsverhandlungen dafür einzusetzen. Diesen Wunsch bekräftigten alle Redner dieser Feierstunde, denn mit der Einwerbung von fast 700.000 Euro hatte der Verein mit einer Geschwindigkeit die Mittel für den Neuguss von 7 Glocken erreicht, mit der man so nicht unbedingt rechnen konnte.
2: Ja, damit hatten wir selber nicht gerechnet. Also, dass die Spendenbereitschaft und die Freude, uns zu unterstützen, so groß ist, auch innerhalb der Bevölkerung, das hätten wir nicht vermutet. Wir haben auch viel Unterstützung aus anderen Bundesländern bekommen, muss man sagen, auch aber große Geldbeträge auch aus Magdeburg. Also wunderbar. Also wir sind sehr, sehr glücklich, dass das so schnell ging. Hätten wir selbst und auch die Stiftung nie vermutet.
1: Nun also weitere 5 Glocken, die allesamt lateinische Bezeichnungen bekamen, aber im Gegensatz zu anderen Glocken keine Personennamen, sondern Verben. Eine Entscheidung, die vom Domprediger gemeinsam mit dem Bischof getroffen wurde.
3: Viele Glocken heißen Norbert und Stefan, also haben Personennamen. Das wollten wir auf keinen Fall. Wir hätten ja sagen können, wir nennen eine Glocke Friedrich, eine nennen wir Jörg, eine nennen wir Steven, ja, von Stedi, aber wir wollten bewusst keinen Namen. Weil das grenzt wieder anderes aus und haben wir überlegt, wir nehmen Verben. Wir nehmen einfach Verben, weil die Verben sind von jedem zu gebrauchen. Und dann haben wir uns auf diese Verben geeinigt für alle Glocken. Lasst uns lieben und lasst uns hinschauen, sind ja schon da. Und heute sind noch gekommen, lasst uns singen, lasst uns segnen, lasst uns klagen, lasst uns zweifeln und vor allen Dingen lasst uns widerstehen. Die Leute zusammen, ne? Und die Leute einzeln, je nachdem, was sozusagen gerade in den nächsten, wir denken an Jahrhunderten, was da auf uns zukommt, als Stadt oder auch als Gemeinschaft.
1: Dann wurden die weißen Tücher von den Glocken gezogen und ein erster Schlag ließ den Klang der Glocke ertönen. Cantemus, lasst uns singen, ein D. Benediktamus, lasst uns segnen, ein E.

0: Queramur, lasst uns klagen, ein If. Dubitemus, lasst uns zweifeln, ein G. Resistamus, lasst uns widersetzen, ein A. Und Speremus, lasst uns hoffen, ein H, wobei diese Glocke noch fehlt. Ein Fehlguss stimmte sie zu hoch ab, sodass sie noch einmal neu gegossen werden muss. Denn die Töne, die das Geläut einmal abgeben sollen, wurden vorher genau festgelegt.
1: Richtig, das haben dann die Experten festgelegt. Es gibt da eine entsprechende Kommission, einen Domglockenfachbeirat, und die haben in Abstimmung mit mehreren Experten aus verschiedenen Bundesländern diese Klangfolge festgelegt. Und das nächste wäre ja dann auch noch die Läuteordnung, also wann wird welche Glocke zu welchem Anlass geschlagen. Ja, und das legt dann aber die Domgemeinde als Nutzer fest.
0: 12 Glocken werden das Geläut einmal ausmachen, und wer mitgezählt hat und weiß, dass bisher nur 4 Glocken noch da waren, registriert, dass noch eine Glocke fehlt.
2: Ja, die Gridamos, das ist der größte Brocken. Die kostet 500.000, rechnen wir ungefähr. Und das ist auch für die Gießerei eine Riesenherausforderung, so eine große Glocke zu gießen.
0: Dazu kommt, dass bei der Kostenabschätzung heute noch keiner sagen kann, wie sich der Bronzepreis in den kommenden Jahren entwickeln wird. Denn lag er 2018 noch bei 11 Euro fürs Kilo Bronze, hat er sich unterdessen nahezu verdoppelt. Auch deshalb wird der Domglockenverein sein Engagement noch einmal verstärken. Denn in gut 5 Jahren, so der Wunsch, soll das Projekt zu einem guten Ende geführt werden.
2: Bin ich mir sicher, das schaffen wir. Ich denke eher. Ich hoffe, dass wir, ich habe so ein bisschen so einen Zeithorizont, dass wir den Nordturm vielleicht Ende 24 fertig haben und die beiden Glocken noch in den Nordturm bekommen. Dominika, die ist ja nun eigentlich so lange schon da oben gewesen, die muss wieder zurück. Und Amemos, dann hätten wir schon ja den Nordturm fertig. Und der Südturm, denke ich mal, hoffe 28 sind wir fertig. Ich hoffe es.
0: Jeder kann sich übrigens in dieses Vorhaben einbringen, ob als Vereinsmitglied oder Spender. Und um diesen Beitrag nun zu beenden, lassen wir noch einmal die Glocken erklingen, gemeinsam bespielt mit den Dombläsern. Und dazu zeigen wir noch einmal ein paar Details der Gestaltung von Gerd Weber, die auf der einen Seite eine stilisierte Domansicht trägt und gegenüber biblische Motive zeigt.

0: zwischen Rotwild, Kaninchen und Co., was den Wildpark Christianenthal so besonders macht. Südöstlich der Stadt Wernigerode gelegen und nur einen kleinen Fußmarsch vom Schloss entfernt, kann man ihn nicht verfehlen. Der Wildpark Christianenthal ist mit seiner Artenvielfalt und dem vom Wald umsäumten Gelände für jeden Tier- und Naturliebhaber ein absolutes Muss. Seit nun fast 5 Jahrzehnten bietet der Park auf einer Fläche von 8 Hektar verschiedensten hier beheimateten Tieren ein Zuhause. Von beeindruckenden Greifvögeln über das harztypische Rot- und Dammwild bis hin zu allseits bekannten Haustieren kann man hier alles finden.
1: Der Wildpark Christianenthal gehört der bunten Stadt am Harz, sprich der Stadtverwaltung. Wir sind also eine freiwillige Aufgabe der Stadt Wernigerode und das seit 1974. Wir sind also kurz davor, unser 50. Jubiläum zu begehen. Ja, was haben wir für Tiere? Erstmal in der Summe ungefähr 250 bis 300, hängt immer davon ab, ob die Meerschweinchen Junge bekommen haben. Und wir haben uns hauptsächlich hier auf Wildtiere, heimische Wildtiere festgelegt. Es gibt natürlich auch die Schneeeule und wie gesagt die Meerschweinchen, aber die einheimischen Wildtiere wie Rotwild, wie die

0: wie das Schwarzwild, wie das Dammwild, die sind hier zu besichtigen und zu bestaunen.
1: Erwähnt wurde der Tierpark im Christianenthal bereits schon im 15. Jahrhundert. Genutzt wurde er damals jedoch weniger als Erholungsgebiet, sondern für die Hatz, einer besonderen Form der Hetzjagd. Heutzutage hat das hier lebende Wild allerdings nichts mehr zu befürchten. In großen Freianlagen, welche ganz auf ihre Bedürfnisse ausgelegt sind, verbringen sie hier ein friedliches Leben.
2: Ja, das sind Dickas, das sind auch keine heimischen Tiere. Das sind Tiere, die in Asien und Japan vorkommen. Das ist eine Hirschart. Die sind relativ zahm, die sind Menschenkontakt gewohnt. Die Jungtiere gewöhnen sich langsam dran. Das hat also nichts mit Randfüttern zu tun. Die sind einfach sehr schnell an die Menschen gewöhnt. Und man hat es ja gesehen, die fressen aus der Hand und sind auch sehr zutraulich. Wir haben dieses Jahr sehr gut Nachwuchs. Bei den Dickas hier haben wir 5 Jungtiere. Das heißt, alle 5 Kühe haben Kälber geworfen. Sind, wie man sieht, auch alle 5 hier versammelt. Wir haben einen Uhu, der nachgezogen wurde. Ja, Meerschweinchen. Bei den Degus haben wir Nachzucht. Rotwild, Dammwild, Wildschweine. Und Waldohreule haben wir auch Nachzucht. Also das klappt ganz gut. Mufflons, die haben auch Nachzucht. Also das ist dieses Jahr ganz gut gewesen mit der Nachzucht.
1: Wer gemütlich durch den Park spazieren oder sich zurücksetzen und das zutrauliche Wild beobachten möchte, ist hier genau richtig und kann sich auf einen erholsamen Tag freuen. Wissenswertes zu den Tieren steht auf den Schautafeln natürlich immer bereit. Aber auch für diejenigen, die etwas über die Pflanzenwelt erfahren wollen, hat der Park einiges zu bieten. Auf dem gesamten Gebiet erstreckt sich die idyllische Flora des Harzes. Botanische Besonderheiten, die man so in freier Natur meist nicht zu Gesicht bekommt, lassen sich hier ebenfalls bestaunen. So stehen im Christianenthal unübersehbar und hoch über den anderen Baumwipfeln hervorragend beispielsweise 2 Mammutbäume. Eine beschauliche Sitzgelegenheit mit Beschäftigung für die Kleinsten gibt es an der Christianenthal-Gaststätte direkt neben dem Spielplatz. Auch viele Bewohner des Parks bedeuten für die Kinder einen Riesenspaß.
0: Wir haben ein Streichelzoo besetzt mit Zwergziegen und Kamerunschafen, aber auch mit kleinen Kaninchen. Und wer Lust, Liebe hat und wer sich schon traut als kleiner Junge oder kleines Mädchen, kann natürlich gern reingehen. Von 10 Uhr bis 18 Uhr, manchmal bis 20 Uhr ist dieses Streichelgehege geöffnet und man kann die Tiere dann hautnah berühren.
3: Besteht auch die Möglichkeit, zum Beispiel für Schulklassen hierher zu kommen und auch mal so eine Tiere zu streicheln?
2: Ja, die Möglichkeit besteht. Also vorher anmelden. In kleinen Gruppen ist das immer möglich, sowas so durchzuführen mit den Tieren. Nicht so viele Kinder, sag mal bis zu 10 Kindern ist das eine gute Sache, die man durchführen kann.
1: Neben den Haustieren gehören zu den 47 im Park vertretenen Arten auch einige vom Aussterben bedrohte Exemplare. Unter anderem findet hier der Luchs sein Zuhause. Nach Braunbär, Wolf und persischem Leoparden ist diese Katze das 4. in Europa heimische Landraubtier.
0: Der Luchs gehört auch zu den heimischen Wildtieren hier im Harz, besonders im Harz, hat sich ja hier wieder angesiedelt. Wir haben ein Pärchen hier, also ein Kuder, das ist das männliche Tier. Wir haben die Luchsin, das ist das weibliche Tier. Und beide sind in einem neuen Gehege, das haben wir mit Lotto Toto sanieren können für immerhin 64.000 Euro. Und da sind wir auch sehr stolz drauf. Und es ist auch ein Publikumsmagnet, man sieht das an den Patenschaften. Wir haben allein beim Luchs 20 Patenschaften für den Luchs.
3: Ein Tier fehlt ja noch, was es hier auch im Harz gibt und in Sachsen-Anhalt, und das wäre der Wolf. Wie sieht es damit aus? Sind Wölfe leicht zu halten?
2: Wölfe sind relativ leicht zu halten. Das Problem ist, man braucht sehr, sehr große Anlagen dafür. Das heißt, die brauchen halt sehr viel Auslauf und das ist auch das Problem, was die meisten haben. Und um sowas zu umgehen, haben wir hier auch keinen Wolf. Weil wenn man schon Wölfe hält, dann sollte man auch die passende Anlage dafür haben. Und Wölfe sind Rudeltiere, das heißt, es ist mit 1, 2 Tieren nicht getan. Man sollte dann schon eine kleine Gruppe haben. Und dementsprechend braucht man natürlich auch den großen Freilauf und die große Anlage dafür. Ich denke mal, die Konstellation, wie sie jetzt hier im Wildpark ist, ist sehr gut. Auch vom Platz her und auch von dem, was man den Tieren bieten kann, ist das sehr gut angepasst. Ich denke mal, mit dem Bestand, den wir hier haben, kann man ganz gut leben. Und da kommt auch bei den Besuchern sehr gut an.
1: Für das Versorgen und Wohlwollen der Tiere sind die Mitarbeiter des Wildparks zuständig. Unterstützt bei dieser gewaltigen Aufgabe sowie bei dem Natur- und Artenschutz werden sie von dem Förderverein Christianenthal. Zusammen sorgen sie im Jahr zusätzlich für einige Attraktionen und Veranstaltungen wie dem Wildparkfest oder dem Kindertheater.

0: Trotz vereinter Kräfte ist der Beruf des Tierpflegers kein leichter. Neben einem umfangreichen Fachwissen und einem Herz für Tiere steht auch harte körperliche Arbeit auf dem Plan.
1: Man sollte schon Liebe zu den Tieren haben und Einfühlvermögen. Es sind Lebewesen und es würde nicht klappen, wenn man das jetzt nur macht, um einen Beruf zu haben. Also man muss sich sehr viel selbst einbringen. Es ist auch ein sehr schwerer Beruf. Es ist sehr viel Selbststudium, sehr viel zu lernen, sehr umfangreich, weil so ein Zootierpfleger lernt ja auch für einen Zoo. Nicht unbedingt für so einen kleinen Tiergarten oder Wildpark. Das heißt, er lernt von der Pike auf, sag mal jetzt ganz grob gesagt, vom Mehlwurm angefangen bis zur Giraffe, macht er alles durch. Aquaterrarien, Schlangen, Fische, ja, also alles, was mit der Tierwelt zu tun hat, wird ihn in 3 Jahren versucht beizubringen. Und natürlich, wenn man den Beruf bestanden hat, dann beginnt natürlich erst die richtige Lehre in den Ort, wo man eingesetzt ist. Tiere brauchen jeden Tag Futter, brauchen jeden Tag Wasser, es muss jeden Tag gesäubert werden. Es ist nicht jeden Tag schönes Wetter. Es gibt kalte Winter, es gibt nasse Sommer. Es kann windig werden, es kann kalt werden. Sonntag muss gearbeitet werden, feiertags. Also es ist schon sehr umfangreich. Und wenn man den Beruf wählen möchte oder erlernen möchte, sollte man sich dessen auch bewusst sein. Zurzeit sind wir hier voll besetzt. Aber nächstes Jahr, wenn der Wildparkleiter in Rente geht, wird wieder eine Zootierfliegerstelle ausgeschrieben. Das heißt, wenn ein Facharbeiter irgendwo sein sollte, der kann sich dann bewerben hier, dann wird auch definitiv ein Facharbeiter hier gesucht.
0: Kosten tut das Erlebnis im Wildpark Christianenthal übrigens fast nichts. Am Eingang wird mit einer Vertrauenskasse lediglich um 1 Euro Spende gebeten.
2: Also wir sind ein Park ohne Zaun. Man kann rund um die Uhr, also roundabout, wie man heute sagt, den Park besuchen von 0 Uhr bis 0 Uhr. Und man braucht hier nur 1 Euro pro Person. Darum bitten wir, eine Spende geben, ein Eintrittsgeld. Und das wäre schön, wenn das jeder macht. Es kann natürlich auch mehr gegeben werden. Aber wir haben auch manchmal immer noch so die Erkenntnis, dass manche die Kasse nicht finden. Wir haben über 7 Hinweistafeln, wo man die Kasse findet. Bitte einfach, wer uns besucht, die Augen aufmachen, dann finden Sie die Kasse auch. Und den 1 Euro sollte doch wohl jeder übrig haben, um diesen wunderschönen Tierpark zu besichtigen.
0: Wunderschön ist das Christianenthal auch zu jeder Jahreszeit. Egal, ob man das Grün im Sommer oder die vom Schnee bedeckte Landschaft in den kalten Wintermonaten erleben will. Die Tiere und Besucher wirken wunschlos glücklich. Gilt dasselbe also auch für die Betreiber des Parks?
2: Ach, ich wünsche mir doch ein paar Sachen. Erstmal nach wie vor über die Jahre weiterhin nette Besucher. Wir haben immerhin so 120.000 Besucher im Jahr. 3, 4, die den Park nicht so schön finden, na gut, damit muss man leben. Und vom Wunsch her, dass alle schöne und glückliche Stunden hier erleben, eine schöne Zeit bei uns haben und wiederkommen und uns weiterempfehlen. Und was ich mir persönlich wünsche, beziehungsweise die Mitarbeiter, sind eine öffentliche Toilette. Die haben wir nämlich seit 50 Jahren nicht. Und die wollen wir in diesem Jahr endlich nun Wirklichkeit werden lassen. Wir hoffen, dass wir den Besuchern im November spätestens öffentliche Toiletten auch hier anbieten können.
1: Na, auf jeden Fall, dass er immer weiterhin gut besucht wird, dass er so erhalten bleibt, wie er ist, dass die Tierpfleger alles dafür geben. Das machen sie auch, die Anlagen sauber halten, nicht um die Tiere kümmern und dass auch genug Eurojobber da sind, weil es fällt doch immer auch Reparaturarbeiten an. Und aufgrund dessen, dass das alles hier gut vorhanden ist, ist der Wildpark in einem sehr guten Zustand, optisch gesehen und auch technisch gesehen.
0: Seine besondere Lage, die beeindruckende Artenvielfalt und der fast freie Eintritt machen den Wildpark Christianenthal zu einer unvergesslichen Attraktion. Durch Spenden und der Zusammenarbeit mit dem Förderverein blieb der Park bis heute bestehen und bietet so auch weiterhin ein Erlebnis für Groß und Klein.

0: bis ans Ende der Welt. Sonderausstellung im Naturkundemuseum.
1: Bis ans Ende der Welt können sich Besucher des Museums für Naturkunde ab sofort entführen lassen, denn eine gleichnamige Sonderausstellung könnte hier am Donnerstag eröffnet werden. Der komplette Titel lautet Bis ans Ende der Welt, Patagonien und Feuerland. Und genau dort verbrachte Fotograf Martin Köppert über die letzten 7 Jahre verteilt fast 9 Monate, um die atemberaubende Vielfalt der südamerikanischen Landschaften und Tierwelt einzufangen. Insgesamt 96 solcher Motive können nun im Naturkundemuseum bewundert werden. Während seiner Reisen erlebte der gebürtige Magdeburger die Steppen, Wüsten, Gletscher und Regenwälder des Gebiets zu verschiedenen Jahreszeiten, um in seinen Aufnahmen wirklich alle Gesichter der Region widerspiegeln und mit den Besuchern von Ausstellungen wie dieser in voller Pracht teilen zu können.
2: Also ich bin nicht jemand, der durch die Welt reist, um sämtliche Probleme zu definieren und darzulegen. Da gibt es genug andere Kanäle, die diese machen. Ja, ich versuche hier die Schönheit eines Landes darzustellen. So wie ich es sehe und so wie ich es letztendlich wahrnehme. Und das ist eigentlich der Hintergrund. Die Leute sollen sehen, was gibt es noch auf dieser Erde? Ja, wie abgelegen sind die Gebiete? Oder wo sind auch Bereiche, die wirklich schützenswert sind? Ja, und das ist ja, glaube ich, eine Aufgabe, die wir auch haben.
1: In diesem Rahmen gründete Martin Köppert vor knapp einem Jahr die MKO Foundation, eine gemeinnützige Stiftung, deren Ziel es ist, die Natur- und Artenvielfalt sowie kulturelle Lebensräume durch seine Fotografie zu dokumentieren und zu bewahren. Mithilfe von Ausstellungen wie diesen und ähnlichen Projekten, die von der Stiftung finanziert werden, erhofft sich Köppert, mehr Aufmerksamkeit für gefährdete Arten und Lebensräume zu generieren und an die Betrachter seiner Motive weiterzutragen.
2: Die MKO Foundation ist natürlich für Arten- und Tierschutz zuständig, aber auch für humanitäre Projekte und auch für Kultur und Bildung. Ja, und das ist zum Beispiel etwas von Kultur. Bildung natürlich auch für Jugendliche, die herkommen, die ganz einfach mal sehen, in was für einem Habitat leben bestimmte Tiere, ja, und wie kann man die auch landschaftlich mit verbinden.
1: Durch diesen Bildungsaspekt gestaltet sich die Fotokollektion als eine wunderbare Ergänzung für das Naturkundemuseum, da auch in den Dauerausstellungen des Museums der Fokus darauf liegt, Artenvielfalt in größerem Maßstab zu zeigen und das nicht nur in Sachsen-Anhalt, sondern weltweit. In diesem Rahmen haben Besucher teilweise einen direkten Bezug zwischen den Dauerausstellungen und den hier gezeigten Fotos, beispielsweise anhand von Tieren wie dem Puma und dem Guanaco, die sowohl in den Motiven von Martin Köppert als auch im Tiersaal des Museums gefunden werden können. Und auch der Andenkondor, der größte Greifvogel der Erde, kann einerseits in der Vogelvitrine, andererseits als Schnappschuss des Fotografen bewundert werden.
3: Wir wollen mit unseren Ausstellungen eben die Besucher einmal begeistern. Die sollen fasziniert sein von der Tiervielfalt, die wir hier zeigen. Aber wir wollen eben auch, dass sie sich für den Naturschutz engagieren oder für nachhaltige Lebensformen und dass es nicht so weitergehen kann mit Klimaerwärmung und Vernichtung von Lebensräumen. Das ist allen klar. Und hier steigt man nochmal speziell in eine Region ein. Und wir hoffen, dass wir also die Emotionen wecken bei den Besuchern. Und vielleicht haben sie dann auch Interesse. Und die MKO Foundation hat also dieses Projekt hier finanziert, sodass das für uns in Zeiten, wo es der Kultur manchmal an Personal oder an Finanzen fehlt, das also eine wunderbare Zusammenarbeit ist, sodass wir das also hier sehr schön zu einem Projekt formen konnten.
1: Neben der bloßen Schönheit der Landschaften und Tierwelt gelang es dem Fotografen außerdem zu zeigen, inwiefern die teils extremen Bedingungen der Region sich auf den Alltag der dort lebenden Menschen auswirken. Weshalb ein Teil der Ausstellung sich auf das Leben der Ovejeros bezieht, die traditionellen Schafhirten, die im Feuerland, der südlichsten Inselregion des Kontinents, wohnhaft sind. Definitiv ein Highlight seiner Reisen, aber ein Lieblingsmotiv in dem Sinn hat Martin Köppert jedoch nicht.
2: Wenn Sie mir jetzt fragen, was mein Lieblingsland ist, weil ich bin bisher in über 100 Ländern auf allen Kontinenten gewesen, kann ich Ihnen sagen, es gibt keins. Ja, und demzufolge kann ich Ihnen auch nicht sagen, welches mein Lieblingsstück ist. Ja, alle Bilder haben einen bestimmten Hintergrund und eine bestimmte Geschichte. Ja, und ich muss die Geschichte nicht immer erzählen, weil ich habe sie so erlebt und andere definiert sie für sich selbst ganz anders. Ja, und das ist doch eigentlich der Freiraum, den wir haben, um darüber zu diskutieren.
1: Wer also einmal schauen möchte, welche Wirkung die ausgestellten Motive bei sich selbst

0: selbst entfalten, der hat diese Möglichkeit noch bis zum 17. Januar. Immer zu den regulären Öffnungszeiten des Magdeburger Naturkundemuseums.
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0: Am Freitagvormittag scheint ein wenig die Sonne, es kann leicht regnen und vereinzelt zu Gewittern kommen. Zu Mittag gibt es zeitweise leichte Schauer und die Temperaturen liegen bei 26 Grad. Der Abend ist weiter wechselnd bewölkt, mit etwas Sonne und einem leichten Wind aus Westen. In der Nacht ist es überwiegend bewölkt, bei Temperaturen um 20 Grad. Der Samstag wird wechselnd bewölkt, mit kräftigem, böigem Wind und Temperaturen um 20 Grad.
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2: Festival Osten, Kultur im alten Kraftwerk.
3: Das Festival Osten geht in die dritte Runde. Vom 12. bis 27. September steht das ehemalige Kraftwerk Schornewitz und Wolfen Nord ganz im Zeichen von Kunst, Kultur und Zukunftsfragen. Unter dem Titel Kraftwerk Zukunft sind rund 100 Veranstaltungen geplant. Besucher erwartet ein Programm aus Theater, Performances, Ausstellungen, Workshops und Gesprächsformaten. Erstmals gibt es dabei zwei Festivalzentren. Im ehemaligen Braunkohlekraftwerk Schornewitz sollen Themen wie Energie, Strukturwandel und Zukunftsperspektiven im Mittelpunkt stehen. Das Programm entsteht dort gemeinsam mit dem Forum Rathenau, das sich seit Jahren für den Erhalt und die Weiterentwicklung des Industriedenkmals engagiert.
4: Ja, also wir sind zusammen mit dem Festival Osten darauf gekommen, dass der Spielort Schornewitz für dieses Festival Osten eine hervorragende Gelegenheit ist, seinen regionalen Ansatz noch mal deutlich herauszustellen und in enger Kooperation mit den Spielorten in Bitterfeld-Wolfen, speziell in Wolfen in diesem Jahr, hat man dann das Festival hier auch nach Schornewitz gelegt. An drei Wochenenden nach dem 12. September wird man also hier Performances, Lesungen, Diskussionen, künstlerische Aktivitäten erleben von internationalen, renommierten Companies, aber es wird auch Musik geben, es wird einen Bezug zu Paul Gerhardt geben, also dem Dichter in Gräfenhainichen geboren. Und wir freuen uns, dass diese Kooperation möglich wurde. Als Forum Rathenau ist das für uns die Möglichkeit, eine große Zielgruppe anzusprechen mit den Themen, mit unseren kommenden Dingen, also zum Beispiel die Energiesysteme der Zukunft oder auch die Bedeutung des Kohlenstoffs als Zukunftsausgangsmaterial hier zu thematisieren mit sehr renommierten Wissenschaftlerinnen, die für Kernfusion stehen, die für die Zukunft der Photovoltaik stehen und das Ganze in einem solchen kulturell inszenierten Umfeld. Das ist große Herausforderung und große Chance für uns. Wir freuen uns da sehr darauf.
3: Der zweite Festivalstandort befindet sich in Wolfen Nord. Rund um den ehemaligen Jugendclub 84 wird ein Ort für Begegnung, Kunst und Nachbarschaft geschaffen. Viele Projekte wurden gemeinsam mit Menschen aus der Region entwickelt. Auch der Jugendclub beteiligt sich an der Gestaltung des Festivals.
5: Genau, der Jugendclub 83 ist ja schon seit Jahren präsent im Wolfen Nord. Deswegen nehmen wir da an dem Festival auch mit teil. Und wir haben quasi ein langwieriges Projekt, was dann dort auch präsentiert wird unter anderem. Wir gestalten nämlich mit Kindern und Jugendlichen die Lebensräume. Das heißt, im Stadtgebiet gucken die Kinder und Jugendlichen im Vorfeld, was wollen sie konkret gerne umgestalten und bauen das dann praktisch auch selber auf. Das kann unter anderem präsentiert werden. Und die zweite Sache ist, dass die Kinder und Jugendliche eine Stadtteil-Rallye durch Wolfen Nord vorbereiten, die dann die Besucher mitmachen können.
3: Mit dem Festival wollen die Veranstalter nicht nur auf die industrielle Vergangenheit der Region blicken. Im Mittelpunkt

0: steht auch die Frage, welche Perspektiven sich für Bitterfeld-Wolfen und das Umland in den kommenden Jahren eröffnen können.
1: Also wir haben jetzt tatsächlich auch eine Förderzusage bekommen von der ESF Plus, also EU-Mittel. Und das läuft unter dem Zukunftsraum 84. Und der nächste Schritt wird jetzt sein, also das Festival ist da so ein bisschen auch der Auftakt, um auch dort Kontakte zu knüpfen, auch einzuladen. Und es wird, das steht schon relativ fest, im November ein Zukunftslabor geben. Das wird sich über 3 Tage hinziehen. Da wird es eine Ausstellung geben, auch mit Menschen, die hier leben. Die befragt worden sind und künstlerische Arbeit auch. Dann wird es aber auch Zukunftswerkstätten geben, wo und im Zentrum steht schon diese Siedlungsfläche, aber auch wie wollen wir leben in Wolfenort, wie wollen wir die Zukunft im Wolfenort gestalten, auch mit den neuen Bedingungen. Jetzt sind ja ganz viele Menschen auch zugezogen, die mit entsprechenden Hintergründen kommen. Wie können wir auch die erreichen, mit einbinden, auch ihre Perspektiven zeigen. Und dann wird es am dritten Tag, also wir haben so ein Verständnis von Expertise, das ist Fachwissen. Wir müssen auch natürlich die Wirtschaft mit einladen, aber es geht auch um Wissen im Sinne einer Erfahrung und dass die Menschen auch ihre Erfahrungen dort mit einbringen können und auch sagen können, was ihnen persönlich wichtig ist für die Entwicklung des Viertels und diese Siedlungsfläche, ne, die wir ja auch verwalten. Aber das sind dann so die nächsten Schritte, die noch kommen.
0: Verbunden werden die beiden Festivalorte durch einen eigens eingerichteten Festivalbus. So können Besucher tagsüber Angebote im Kraftwerk und später Veranstaltungen in Wolfenort besuchen.
2: Wir richten einen Bustransfer ein. Die Nahverkehrsfreunde Dessau stellen uns einen Bus und dann fährt ein Bus von Bitterfeld nach Schornewitz und auch von Schornewitz nach Wolfenort und von Wolfenort wieder nach Bitterfeld, sodass man quasi alle Orte und das ganze Programm erleben kann. Und der Bus ist kostenlos und für das Festival braucht man ein Tagesticket, das aber auch für einen kleinen Taler zu erhalten ist. Der Bus fährt

0: Das ganze Programm findet man gerade auf unserer Webseite, die heißt www.osten-festival.de, und es gibt dann noch weitere Veröffentlichungen auf Papier, die kommen dann kurz vorm Festival, und bis dahin kann man sich auf unserer Webseite informieren.
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0: Am Freitagvormittag scheint ein wenig die Sonne, es kann leicht regnen und vereinzelt zu Gewittern kommen. Zu Mittag gibt es zeitweise leichte Schauer und die Temperaturen liegen bei 26 Grad. Der Abend ist weiter wechselnd bewölkt, mit etwas Sonne und einem leichten Wind aus Westen. In der Nacht ist es überwiegend bewölkt, bei Temperaturen um 20 Grad. Der Samstag wird wechselnd bewölkt mit kräftigem, böigem Wind und Temperaturen um 20 Grad.
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0: Mehr Anerkennung für Ehrenamtliche. Wernigerode führt Ehrenamtskarte ein. Wer sich in Wernigerode ehrenamtlich engagiert, soll künftig nicht nur ein Dankeschön hören, sondern auch ganz konkret davon profitieren. Die Stadt führt jetzt die Ehrenamtskarte ein und würdigt damit den Einsatz der vielen Freiwilligen. Ob im Sportverein, bei der Freiwilligen Feuerwehr, in der Kultur, im sozialen Bereich oder in der Kinder- und Jugendarbeit, ohne Ehrenamtliche würde vieles in Wernigerode nicht funktionieren. Genau dieses Engagement möchte die Stadt jetzt sichtbar anerkennen.
2: Es gibt eine Beteiligung auch bei der Landkreiskarte mit einem Angebot, das wir dort vorhalten, was dort auch hinterlegt ist. Aber wir haben natürlich für uns, für Wernigerode, gesagt, wir brauchen noch mal was Eigenes. Wir weichen auch etwas ab von den Rahmenbedingungen. Und wichtig ist uns ja auch gewesen, dass wir das Ehrenamt in vollen Umfang auch würdigen. Das heißt nicht nur den Bereich der Feuerwehr und THW, was ja erstmal, sag ich mal, der erste Aufschlag ist der Landkreiskarte, sondern für uns war es wichtig, das Ehrenamt vollumfänglich im sozialen, kulturellen, sportlichen Bereich, aber auch Feuerwehr mit zu berücksichtigen.
0: Die Ehrenamtskarte richtet sich an Menschen ab 14 Jahren, die sich seit mindestens einem Jahr regelmäßig ehrenamtlich engagieren. Voraussetzung sind in der Regel mindestens 3 Stunden Einsatz pro Woche oder 150 Stunden im Jahr. Für Jugendliche gelten geringere Anforderungen. Wer die Karte erhält, kann verschiedene Vergünstigungen nutzen, zum Beispiel freien oder ermäßigten Eintritt in der Schirker Feuerstein Arena, Rabatte für Schwimmhalle und Waldhofbad sowie Ermäßigungen im Harzplanetarium und Harzmuseum.
2: Das wäre eben halt gerade die städtischen Einrichtungen erstmal natürlich an der Stelle gut unterbringen können oder auch das Angebot vorhalten können für die Ehrenamtler. So sind eben halt Schirker Feuerstein Arena, die Badeanlagen, das Harzplanetarium unter anderem mit drin mit einer Kostenerstattung von 50% oder 50% Rabatt und eben halt dazu eben halt noch die, das Harzmuseum und die Stadtbibliothek. Auch mit den entsprechenden Vergünstigungen und Feuerwehrmuseum sogar kostenfrei und dem halt auch der Mitgliedsbeitrag für die Stadtbibliothek würde entfallen für die Ehrenamtler.
0: Weitere Partner sollen noch hinzugewonnen werden und können sich auf der Internetseite der Stadt Wernigerode

0: Rode informieren und melden. Dort wird auch die Ehrenamtskarte von den Ehrenamtlichen selbst beantragt und die jeweiligen Organisationen bestätigen ihren Einsatz. Die Anträge müssen bis Ende Oktober des jeweiligen Jahres eingereicht werden. Verliehen wird die Ehrenamtskarte dann jedes Jahr im Dezember rund um den Tag des Ehrenamtes.
1: Wir suchen mitwirkende Partner, die eben halt auch, denen das Ehrenamt der Stadt Wernigerode auch am Herzen liegt und wo wir natürlich sehr offen sind mit den Angeboten, die sie vorhalten, ob es eben halt auch Rabatte sind auf einzelne Produkte, Veranstaltungen oder was auch man sich immer auch vorstellen könnte. Ich glaube, da ist der Fantasie wirklich freien Lauf gelassen. Aber es wäre halt schön, wenn wir diese Angebote neben den städtischen Angeboten, die wir vorhalten, einfach nochmal erweitern können, um da auch nochmal den Ehrenamtlichen den entsprechenden Beitrag zu geben und auch eben halt ihre Arbeit zu würdigen.
0: Mit der neuen Ehrenamtskarte möchte die Stadt vor allem eines deutlich machen. Das Engagement der vielen Ehrenamtlichen ist unverzichtbar und verdient mehr als nur ein Dankeschön.
2: Kunstausstellung im Salzlandmuseum.
3: Was bleibt von einem Künstlerleben, so ausgefüllt es auch sein mag, 50 Jahre nach dem Tod? Diese Frage stellte sich das Salzlandmuseum in Schönebeck, nachdem man beim Stöbern in den Archiven sehr interessante Grafiken eines Künstlers fand, der hier in der Region wirkte.
4: Also, weil eigentlich hat die Kollegin damit angefangen, die ist noch relativ neu im Haus, kannte die Zeichnung nicht und war völlig angeknipst, würde man heute sagen. Die war fasziniert. Und was natürlich das Besondere war, es war der ländliche Raum war im Fokus. Es gibt zwar Zeichnungen von Kalbe, von Berbi, von Schönebeck und von den Ortsteilen, aber es waren eben ganz viele Dörfer aus der Region, die sich im Vergleich zu heute sehr verändert haben.
3: Anlass für das Museum, sich mit dem Künstler zu beschäftigen, von dem man zunächst nur den Namen kannte, Armin Thiemler. Erste Nachforschungen ergaben, dass man sich im Kreismuseum Genthin bereits vor einigen Jahren mit dem Œuvre des Malers beschäftigte und dabei in den Archiven seinem Lebensweg nachforschte.
5: Wir haben auch selbst recherchieren müssen, weil wir ja auch in unserer Sammlung Bilder von ihm haben. Und da kann man Folgendes sagen. Also 1896 in Lütgenzierz geboren, als Sohn eines Gärtners, also eines Gutsgärtners, hat seine Ausbildung dann in Magdeburg gehabt, an der Schule, also am Gymnasium, und kam dann also ganz jung in den Ersten Weltkrieg. Mit welcher Begeisterung wissen wir nicht, aber er wurde schwer verwundet an der rechten Hand. Und für jemanden, der eigentlich Kunst studieren wollte, war das natürlich ein schwerer Schlag. Er fand dann erstmal eine Anstellung in Burg, hat da auch selbstständig schon Grafiken veröffentlicht beim Verlag August Hopfer. Dort sind auch die Heimatkalender für die Börde und fürs Jerichower Land erschienen. Und da findet man eben auch kleine erste Arbeiten von ihm. Und so kam er in die Künstlerszene, wurde dann in Magdeburg beim Faber Verlag auch angestellt, auch für Werbung und was da alles so zu machen war, hat weiter studiert dann in Hannover an der Kunstgewerbeschule und war dann als Maler, Grafiker selbstständig.
3: Und da beginnt die Zeit, in der die Bilder, von denen wir hier bereits ein paar zeigten, entstanden, beginnend um das Jahr 1935 herum bis etwa 1944. Sie dokumentieren eine Flucht in romantische Motive, abseits von seiner Arbeit als Pressezeichner, für die gleichgeschaltete Lokalpresse in und um Magdeburg herum.
4: Durch seine Kriegsverletzung aus dem Ersten Weltkrieg musste er nicht nochmal in den Krieg, sondern hatte eben diese steife Hand und musste zusehen, wie er Geld verdient und war eben Zeichner und Künstler, hat viel für die Zeitung gearbeitet. Und dann zog er eben so auch aus der Flucht, aus der Realität, ist er dann, als er in Magdeburg wohnte, hier so in den Kriegsjahren durch die Region gezogen und hat versucht, so ein bisschen heile Welt für sich festzuhalten.
3: Abgedruckt wurden die Bilder im Magdeburger Tageblatt, der Mitteldeutschen oder der Gentiner Zeitung. Entstanden sind dabei hauptsächlich stimmungsvolle Ansichten von Dörfern, landwirtschaftlichen Höfen oder den dort lebenden Menschen.
5: Gerade bei den Porträts, die konnten wir feststellen,

0: da gibt es auch immer kleine Geschichten in der Zeitung zu lesen. Also eine kleine Spalte mit, also ein Bauer, der besonders alt war oder eine Auszeichnung bekommen hat oder so. Also ganz, ganz verschiedene Porträts sind da zu finden. Und das Schöne hier in Schönebeck ist, dass sie die Originalzeichnungen haben. Also es lohnt sich tatsächlich mal ins Archiv zu gehen und zu gucken, welche Geschichten hinter diesen Gesichtern.
1: Es sind ganz zarte Tuschezeichnungen mit Pinsel oder Feder, mit Bleistift akzentuiert in Schwarz-Weiß, eben wie man sie für die damalige Drucktechnik der Tageszeitungen benötigte. Die hier zu sehende Auswahl konzentriert sich auf die romantischen Motive. Später sollen auch Bilder des zerstörten Magdeburgs entstanden sein, die sich aber wohl nicht in den Archiven des Schönebecker Museums finden lassen. So nahm man die vorhandenen Bilder und versuchte, die Orte wiederzufinden, die Thiemler für seine Zeichnungen auswählte, womit sich ein interessanter Kontrast ergab zwischen den gut 90 Jahre alten Bildern und dem heutigen Zustand, wenn es denn gelang, die damalige Position des Malers wiederzufinden. In Schönebeck archivierte man einst die Originale von Armin Thiemler, und auch bei der Gestaltung dieser Ausstellung konnte man noch nicht abschließend klären, wie sie in den Bestand des Museums kamen.
2: Das ist eine ganz spannende Geschichte. Das ist ja, wir sind ja heute alle sehr da, die Museen an der Provenienzforschung dran. Das ist eine Frage, die noch nicht klar ist. Es sieht fast so aus, Thiemler ist 76 gestorben, als wenn die Zeichnungen schon vorher ins Haus gekommen sind. Und das ist ein Rätsel, was wir noch lösen müssen.
1: Für die Ausstellung reservierte man den Raum für Sonderausstellungen und dazu die Wandfläche auf dem Gang dorthin, und man ergänzte die grafischen Arbeiten noch mit Schaukästen, in denen man Artefakte aus der Entstehungszeit der Bilder platzierte, um den Besuchenden einen Einblick in das damalige dörfliche Leben zu geben, weshalb man auch zeitgenössische Trachten dafür auswählte. Nach dem Zweiten Weltkrieg arbeitete Thiemler dann freischaffend, er war Teil der Künstlerkolonie in Arnshoop, und seine Bilder wurden dann von der dortigen Landschaft inspiriert, weshalb die hier ausgestellte Schaffensphase einen besonderen Abschnitt seines Lebens dokumentiert. Bis zum 4. Oktober kann die Ausstellung besucht werden.
3: Kinderflohmarkt auf dem Schlosshof. Junge Verkäufer verkaufen gebrauchte Spielsachen.
4: Puppen, Bücher, Kuscheltiere oder Brettspiele. Auf den Decken im Schlosshof gab es für die Besucherinnen und Besucher viel zu entdecken. Kinder zwischen 6 und 14 Jahren boten hier ihre Spielsachen zum Verkauf an. Organisiert wurde der Flohmarkt vom Gewerbeverein Wittenberg und der Touristeninformation. Mit Unterstützung der Projektschmiede und der Stadt Wittenberg.
5: Also in diesem Jahr haben wir über 62 Anmeldungen, was toll ist. Weil es ist nicht nur Jubiläum, sondern auch noch sehr warm. Und wir hatten ein bisschen Sorge, um ehrlich zu sein, dass sich viele für den Badesee entscheiden und vielleicht auch die gekühlte Wohnung. Aber nein, wir wurden eines Besseren belehrt. Schon im Vorfeld war vielen Eltern klar, sie wollen auf jeden Fall teilnehmen. Und deswegen freuen wir uns, dass heute auch so viele hier erschienen sind. Das ist das eine. Aber auch, dass viele gekommen sind, um zu gucken, was es denn hier zu kaufen gibt. Das gehört ja auch mit dazu, die Bereitschaft von kleinen und großen Käufern. Und das ist hier auf dem Schlosshof besonders schön, weil hier ist nämlich auch ein schönes, schattiges Plätzchen. Und das ist eine neue Kombination. In den ganzen 30 Jahren gab es verschiedene Standorte. Hier ist wohl einer der historischeren Standorte und damit auch sogar noch durch den Schatten ein sehr schöner Ort entstanden für den Kinderflohmarkt.
4: Die hohen Temperaturen stellten die Veranstalter allerdings vor besondere Herausforderungen. Deshalb wurde der Kinderflohmarkt um eine Stunde verkürzt und endete bereits um 11 Uhr. Sonnenschirme, kostenloses Trinkwasser und ein Abkühlungsbereich sorgten dafür, dass die Kinder den Vormittag trotz der Hitze genießen konnten.
5: Also wir haben zum einen nicht nur ein kleines Basen mit ganz tollen Spritzpistolen. In Vorwarnung, nicht die Ware und auch nicht die Eltern, nur die Kinder dürfen sich nachspritzen. Jedes Kind bekommt auch noch eine Kugel Eis, und wir haben gemeinschaftlich entschieden, dass der Kinderflohmarkt verkürzt wird. Das heißt von 9 bis 11 anstatt von 9 bis 12.
4: Für die jungen Verkäuferinnen und Verkäufer stand aber nicht nur das Geld im Vordergrund. Viele freuten sich auch darüber, dass ihre Spielsachen ein neues Zuhause fanden.
6: Ich finde es einfach so schön, dass alle hier zusammenkommen und dass man auch selber ein bisschen Geld verdienen kann, bei den anderen zuschauen kann und auch mit Geld lernen kann und zu handeln und mit anderen Menschen in Kontakt zu haben. Das mag ich sehr.
4: Während des Vormittags wurde gehandelt, gefälscht und verkauft. Einige Stände waren dabei besonders gefragt.
6: Ganz gut. Es war mal groß, es war mal klein. Es waren irgendwie immer so Phasen, wann die Menschen eben kamen. Zu früh war es nicht so, da war es schon sehr, sehr leer. Aber dann kamen immer mehr Menschen und dann ging es eigentlich wieder in die Höhe mit der Kasse.
4: Und auch für den Erlös gab es bei vielen schon konkrete Pläne.
6: Ich werde es dann wahrscheinlich sparen, weil man weiß nie, wofür man es braucht. Es ist immer, dass man irgendwas parat hat, falls irgendwas passiert.
4: Der Kinderflohmarkt lockte zahlreiche Familien in den Schlosshof und zeigte, dass gebrauchte Spielsachen auch neuen Besitzerinnen und Besitzern noch viel Freude bereiten können.
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0: Am Freitagvormittag scheint ein wenig die Sonne, es kann leicht regnen und vereinzelt zu Gewittern kommen. Zu Mittag gibt es zeitweise leichte Schauer und die Temperaturen liegen bei 26 Grad. Der Abend ist weiter wechselnd bewölkt, mit etwas Sonne und einem leichten Wind aus Westen. In der Nacht ist es überwiegend bewölkt, bei Temperaturen um 20 Grad. Der Samstag wird wechselnd bewölkt, mit kräftigem, böigem Wind und Temperaturen um 20 Grad.
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0: Unser Land, unsere Vereine.
1: Ist es wirklich erst 4 Jahre her, dass die Dominika-Glocke aus dem Westturm des Magdeburger Doms gehoben wurde? Sie sollte repariert werden und es war gewissermaßen der Startpunkt für den 2018 neu gegründeten Domglockenförderverein, um sich des Wunsches anzunehmen, den Sakralbau an der Elbe mit einem dem Dom würdigen Geläut auszustatten. Nach der Amemus-Glocke, die Ende 2022 feierlich im Dom enthüllt wurde, sollten nun am Ostermontag 2023 weitere 5 Glocken der Öffentlichkeit präsentiert werden, die in der Glockengießerei Bachert hergestellt wurden. Unter großer Anteilnahme der Vereinsmitglieder und Spender hatte man zur Feierstunde geladen. Auch einige Vertreter der Landes- und Bundespolitik waren dieser Einladung gefolgt. Wichtige Gäste. Schließlich ist das Gießen der Glocken nur die eine Seite der Medaille. Denn bevor die Glocken wirklich ihren Klang über Magdeburg tragen können, müssen die Türme des Doms dafür ertüchtigt werden. Und da das Gebäude der landeseigenen Stiftung Dom und Schlösser Sachsen-Anhalt gehört, ist dafür der Eigentümer gefragt, entsprechende Bauarbeiten zu beauftragen. Eine Zusicherung, die von Ministerpräsident Haseloff gegeben wurde, sich bei den Haushaltsverhandlungen dafür einzusetzen. Diesen Wunsch bekräftigten alle Redner dieser Feierstunde, denn mit der Einwerbung von fast 700.000 Euro hatte der Verein mit einer Geschwindigkeit die Mittel für den Neuguss von 7 Glocken erreicht, mit der man so nicht unbedingt rechnen konnte.
2: Damit hatten wir selber nicht gerechnet. Also, dass die Spendenbereitschaft und die Freude, uns zu unterstützen, so groß ist, auch innerhalb der Bevölkerung, das hätten wir nicht vermutet. Wir haben auch viel Unterstützung aus anderen Bundesländern bekommen, muss man sagen. Auch aber große Geldbeträge, auch aus Magdeburg. Also wunderbar. Also wir sind sehr, sehr glücklich, dass das so schnell ging. Hätten wir selbst und auch die Stiftung nie vermutet.
1: Nun also weitere 5 Glocken, die allesamt lateinische Bezeichnungen bekamen, aber im Gegensatz zu anderen Glocken keine Personennamen, sondern Verben. Eine Entscheidung, die vom Domprediger gemeinsam mit dem Bischof getroffen wurde.
3: Viele Glocken heißen Norbert und Stefan, also haben Personennamen. Das wollten wir auf keinen Fall. Wir hätten ja sagen können, wir nennen eine Glocke Friedrich, eine nennen wir Jörg, eine nennen wir Steven, ja, von Stedi, aber wir wollten bewusst keinen Namen. Weil das grenzt wieder anderes aus und haben wir überlegt, wir nehmen Verben. Wir nehmen einfach Verben, weil die Verben sind von jedem zu gebrauchen. Und dann haben wir uns auf diese Verben geeinigt für alle Glocken. Lasst uns lieben und lasst uns hinschauen, sind ja schon da. Und heute sind noch gekommen, lasst uns singen, lasst uns segnen, lasst uns klagen, lasst uns zweifeln und vor allen Dingen lasst uns widerstehen. Die Leute zusammen, ne? Und die Leute einzeln, je nachdem, was sozusagen gerade in den nächsten, wir denken an Jahrhunderten, was da auf uns zukommt, als Stadt oder auch als Gemeinschaft.
1: Dann wurden die weißen Tücher von den Glocken gezogen und ein erster Schlag ließ den Klang der Glocke ertönen. Cantemus, lasst uns singen.

0: Querer Moor, lasst uns klagen. Ein F. Dubitemus, lasst uns zweifeln. Ein G. Resistamus, lasst uns widersetzen. Ein A. Und Speremus, lasst uns hoffen. Ein H. Wobei diese Glocke noch fehlt. Ein Fehlguss stimmte sie zu hoch ab, sodass sie noch einmal neu gegossen werden muss. Denn die Töne, die das Geläut einmal abgeben sollen, wurden vorher genau festgelegt.
1: Richtig, das haben dann die Experten festgelegt. Es gibt da eine entsprechende Kommission, einen Domglockenfachbeirat. Und die haben in Abstimmung mit mehreren Experten aus verschiedenen Bundesländern diese Klangfolge festgelegt. Und das nächste wäre ja dann auch noch die Läuteordnung, also wann wird welche Glocke zu welchem Anlass geschlagen. Und das legt dann aber die Domgemeinde als Nutzer fest.
0: 12 Glocken werden das Geläut einmal ausmachen und wer mitgezählt hat und weiß, dass bisher nur 4 Glocken noch da waren, registriert, dass noch eine Glocke fehlt.
2: Ja, die Credamus, das ist der größte Brocken. Die kostet eine 500.000, rechnen wir ungefähr. Und das ist auch für die Gießerei eine Riesenherausforderung, so eine große Glocke zu gießen.
0: Dazu kommt, dass bei der Kostenabschätzung heute noch keiner sagen kann, wie sich der Bronzepreis in den kommenden Jahren entwickeln wird. Denn lag er 2018 noch bei 11 Euro fürs Kilo Bronze, hat er sich unterdessen nahezu verdoppelt. Auch deshalb wird der Domglockenverein sein Engagement noch einmal verstärken. Denn in gut 5 Jahren, so der Wunsch, soll das Projekt zu einem guten Ende geführt werden.
2: Bin ich mir sicher, das schaffen wir. Ich denke eher. Ich hoffe, dass wir, ich habe so ein bisschen so einen Zeithorizont, dass wir den Nordturm vielleicht Ende 24 fertig haben und die beiden Glocken noch in den Nordturm bekommen. Dominika, die ist ja nun eigentlich so lange schon da oben gewesen, die muss wieder zurück. Und Amemos, dann hätten wir schon ja den Nordturm fertig. Und der Südturm, denke ich mal, hoffe 28, sind wir fertig. Ich hoffe es.
0: Jeder kann sich übrigens in dieses Vorhaben einbringen, ob als Vereinsmitglied oder Spender. Und um diesen Beitrag nun zu beenden, lassen wir noch einmal die Glocken erklingen, gemeinsam bespielt mit den Dombläsern. Und dazu zeigen wir noch einmal ein paar Details der Gestaltung von Gerd Weber, die auf der einen Seite eine stilisierte Domansicht trägt und gegenüber biblische Motive zeigt.

0: zwischen Rotwild, Kaninchen und Co., was den Wildpark Christianenthal so besonders macht. Südöstlich der Stadt Wernigerode gelegen und nur einen kleinen Fußmarsch vom Schloss entfernt, kann man ihn nicht verfehlen. Der Wildpark Christianenthal ist mit seiner Artenvielfalt und dem vom Wald umsäumten Gelände für jeden Tier- und Naturliebhaber ein absolutes Muss. Seit nun fast 5 Jahrzehnten bietet der Park auf einer Fläche von 8 Hektar verschiedensten hier beheimateten Tieren ein Zuhause. Von beeindruckenden Greifvögeln über das harztypische Rot- und Dammwild bis hin zu allseits bekannten Haustieren kann man hier alles finden.
1: Der Wildpark Christianenthal gehört der bunten Stadt am Harz, sprich der Stadtverwaltung. Wir sind also eine freiwillige Aufgabe der Stadt Wernigerode und das seit 1974. Wir sind also kurz davor, unser 50. Jubiläum zu begehen. Ja, was haben wir für Tiere? Erstmal in der Summe ungefähr 250 bis 300.

0: 300, hängt immer davon ab, ob die Meerschweinchen Junge bekommen haben. Und wir haben uns hauptsächlich hier auf Wildtiere, heimische Wildtiere festgelegt. Es gibt natürlich auch die Schneeeule und wie gesagt die Meerschweinchen, aber die einheimischen Wildtiere wie Rotwild, wie das Schwarzwild, wie das Dammwild, die sind hier zu besichtigen und zu bestaunen.
1: Erwähnt wurde der Tierpark im Christianenthal bereits schon im 15. Jahrhundert. Genutzt wurde er damals jedoch weniger als Erholungsgebiet, sondern für die Hatz, einer besonderen Form der Hetzjagd. Heutzutage hat das hier lebende Wild allerdings nichts mehr zu befürchten. In großen Freianlagen, welche ganz auf ihre Bedürfnisse ausgelegt sind, verbringen sie hier ein friedliches Leben.
2: Ja, das sind Dickas, das sind auch keine heimischen Tiere. Das sind Tiere, die in Asien und Japan vorkommen. Das ist eine Hirschart. Die sind relativ zahm, die sind Menschenkontakt gewohnt. Die Jungtiere gewöhnen sich langsam dran. Das hat also nichts mit Randfüttern zu tun. Die sind einfach sehr schnell an den Menschen gewöhnt. Und man hat es ja gesehen, die fressen aus der Hand und sind auch sehr zutraulich. Wir haben dieses Jahr sehr gut Nachwuchs. Bei den Dickas hier haben wir 5 Jungtiere. Das heißt, alle 5 Kühe haben Kälber geworfen. Sind, wie man sieht, auch alle 5 hier versammelt. Wir haben einen Uhu, der nachgezogen wurde. Ja, Meerschweinchen. Bei den Degus haben wir Nachzucht. Rotwild, Dammwild, Wildschweine. Und Waldohreule haben auch Nachzucht. Also das klappt ganz gut. Mufflons, die haben auch Nachzucht. Also das ist dieses Jahr ganz gut gewesen mit der Nachzucht.
1: Wer gemütlich durch den Park spazieren oder sich zurücksetzen und das zutrauliche Wild beobachten möchte, ist hier genau richtig und kann sich auf einen erholsamen Tag freuen. Wissenswertes zu den Tieren steht auf den Schautafeln natürlich immer bereit. Aber auch für diejenigen, die etwas über die Pflanzenwelt erfahren wollen, hat der Park einiges zu bieten. Auf dem gesamten Gebiet erstreckt sich die idyllische Flora des Harzes. Botanische Besonderheiten, die man so in freier Natur meist nicht zu Gesicht bekommt, lassen sich hier ebenfalls bestaunen. So stehen im Christianenthal unübersehbar und hoch über den anderen Baumwipfeln hervorragend beispielsweise 2 Mammutbäume. Eine beschauliche Sitzgelegenheit mit Beschäftigung für die Kleinsten gibt es an der Christianenthal-Gaststätte direkt neben dem Spielplatz. Auch viele Bewohner des Parks bedeuten für die Kinder einen Riesenspaß.
0: Wir haben einen Streichelzoo besetzt mit Zwergziegen und Kamerunschafen, aber auch mit kleinen Kaninchen. Und wer Lust, Liebe hat und wer sich schon traut als kleiner Junge oder kleines Mädchen, kann natürlich gern reingehen. Von 10 Uhr bis 18 Uhr, manchmal bis 20 Uhr ist dieses Streichelgehege geöffnet und man kann die Tiere dann hautnah berühren.
3: Besteht auch die Möglichkeit, zum Beispiel für Schulklassen hierher zu herzukommen und auch mal so eine Tiere zu streicheln?
2: Ja, die Möglichkeit besteht. Also vorher anmelden. In kleinen Gruppen ist das immer möglich, sowas so durchzuführen mit den Tieren. Nicht so viele Kinder, sag mal bis zu 10 Kindern ist das eine gute Sache, die man durchführen kann.
1: Neben den Haustieren gehören zu den 47 im Park vertretenen Arten auch einige vom Aussterben bedrohte Exemplare. Unter anderem findet hier der Luchs sein Zuhause. Nach Braunbär, Wolf und persischem Leoparden ist diese Katze das viertgrößte in Europa heimische Landraubtier.
0: Der Luchs gehört auch zu den heimischen Wildtieren hier im Harz, besonders im Harz, hat sich ja hier wieder angesiedelt. Wir haben ein Pärchen hier, also ein Kuder, das ist das männliche Tier. Wir haben die Luchsin, das ist das weibliche Tier. Und beide sind in einem neuen Gehege, das haben wir mit Lotto Toto sanieren können für immerhin 64.000 Euro. Und da sind wir auch sehr stolz drauf. Und es ist auch ein Publikumsmagnet, man sieht das an den Patenschaften. Wir haben allein beim Luchs 20 Patenschaften für den Luchs.
3: Ein Tier fehlt ja noch, was es hier auch im Harz gibt und in Sachsen-Anhalt, und das wäre der Wolf. Wie sieht es damit aus? Sind Wölfe leicht zu halten?
2: Wölfe sind relativ leicht zu halten. Das Problem ist, man braucht sehr, sehr große Anlagen dafür. Das heißt, die brauchen halt sehr viel Auslauf. Und das ist auch das Problem, was die meisten haben. Und um sowas zu umgehen, haben wir hier auch keinen Wolf. Weil wenn man schon Wölfe hält, dann sollte man auch die passende Anlage dafür haben. Und Wölfe sind Rudeltiere, das heißt, es ist mit 1, 2 Tieren nicht getan. Man sollte dann schon eine kleine Gruppe haben. Und dementsprechend braucht man natürlich auch den großen Freilauf und die große Anlage dafür. Ich denke mal, die Konstellation, wie sie jetzt hier im Wildpark ist, ist sehr gut. Auch vom Platz her und auch von dem, was man den Tieren bieten kann, ist das sehr gut angepasst. Ich denke mal, mit dem Bestand, den wir hier haben, kann man ganz gut leben. Und da kommt auch bei den Besuchern sehr gut an.
1: Für das Versorgen und Wohlwollen der Tiere sind die Mitarbeiter des Wildparks zuständig. Unterstützt bei dieser

0: gewaltigen Aufgabe sowie bei dem Natur- und Artenschutz werden sie von dem Förderverein Christianenthal. Zusammen sorgen sie im Jahr zusätzlich für einige Attraktionen und Veranstaltungen wie dem Wildparkfest oder dem Kindertheater. Trotz vereinter Kräfte ist der Beruf des Tierpflegers kein leichter. Neben einem umfangreichen Fachwissen und einem Herz für Tiere steht auch harte körperliche Arbeit auf dem Plan.
1: Man sollte schon Liebe zu den Tieren haben. Ein Einfühlvermögen, es sind Lebewesen und es würde nicht klappen, wenn man das jetzt nur macht, um einen Beruf zu haben. Also man muss sich sehr viel selbst einbringen. Es ist auch ein sehr schwerer Beruf. Es ist sehr viel Selbststudium, sehr viel zu lernen, sehr umfangreich, weil so ein Zootierpfleger lernt ja auch für einen Zoo. Nicht unbedingt für so einen kleinen Tiergarten oder Wildpark. Das heißt, er lernt von der Pike auf, sag mal jetzt ganz grob gesagt, vom Mehlwurm angefangen bis zur Giraffe, macht er alles durch. Aquaterrarien, Schlangen, Fische, ja, also alles, was mit der Tierwelt zu tun hat, wird ihn in 3 Jahren versucht beizubringen. Und natürlich, wenn man den Beruf bestanden hat, dann beginnt natürlich erst die richtige Lehre in den Ort, wo man eingesetzt ist. Tiere brauchen jeden Tag Futter, brauchen jeden Tag Wasser, es muss jeden Tag gesäubert werden. Es ist nicht jeden Tag schönes Wetter, es gibt kalte Winter, es gibt nasse Sommer, es kann windig werden, es kann kalt werden. Sonntag muss gearbeitet werden, Feiertags, also es ist schon sehr umfangreich. Und wenn man den Beruf wählen möchte oder erlernen möchte, sollte man sich dessen auch bewusst sein. Zurzeit sind wir hier voll besetzt, aber nächstes Jahr, wenn der Wildparkleiter in Rente geht, wird wieder eine Zootierpflegerstelle ausgeschrieben, das heißt, wenn ein Facharbeiter irgendwo sein sollte, der kann sich dann bewerben hier, dann wird auch definitiv ein Facharbeiter hier gesucht.
0: Kosten tut das Erlebnis im Wildpark Christianenthal übrigens fast nichts. Am Eingang wird mit einer Vertrauenskasse lediglich um 1 Euro Spende gebeten.
2: Also wir sind ein Park ohne Zaun. Man kann rund um die Uhr, also roundabout, wie man heute sagt, den Park besuchen von 0 Uhr bis 0 Uhr. Und man braucht hier nur 1 Euro pro Person. Darum bitten wir, eine Spende geben, ein Eintrittsgeld. Und das wäre schön, wenn das jeder macht. Es kann natürlich auch mehr gegeben werden. Aber wir haben auch manchmal immer noch so die Erkenntnis, dass manche die Kasse nicht finden. Wir haben über 7 Hinweistafeln, wo man die Kasse findet. Bitte einfach, wer uns besucht, die Augen aufmachen. Dann finden Sie die Kasse auch. Und den 1 Euro sollte doch wohl jeder übrig haben, um diesen wunderschönen Tierpark zu besichtigen.
0: Wunderschön ist das Christianenthal auch zu jeder Jahreszeit. Egal, ob man das Grün im Sommer oder die vom Schnee bedeckte Landschaft in den kalten Wintermonaten erleben will. Die Tiere und Besucher wirken wunschlos glücklich. Gilt dasselbe also auch für die Betreiber des Parks?
2: Ach, ich wünsche mir doch ein paar Sachen. Erstmal nach wie vor über die Jahre weiterhin nette Besucher. Wir haben immerhin so 120.000 Besucher im Jahr. 3, 4, die den Park nicht so schön finden, na gut, damit muss man leben. Und vom Wunsch her, dass alle schöne und glückliche Stunden hier erleben, eine schöne Zeit bei uns haben und wiederkommen und uns weiterempfehlen. Und was ich mir persönlich wünsche, beziehungsweise die Mitarbeiter, sind eine öffentliche Toilette. Die haben wir nämlich seit 50 Jahren nicht. Und die wollen wir in diesem Jahr endlich nun Wirklichkeit werden lassen. Wir hoffen, dass wir den Besuchern im November spätestens öffentliche Toiletten auch hier anbieten können.
1: Na, auf jeden Fall, dass er immer weiterhin gut besucht wird, dass er so erhalten bleibt, wie er ist, dass die Tierpfleger alles dafür geben. Das machen sie auch, die Anlagen sauber halten, nicht um die Tiere kümmern und dass auch genug Eurojobber da sind, weil es fällt doch immer auch Reparaturarbeiten an. Aufgrund dessen, dass das alles hier gut vorhanden ist, ist der Wildpark in einem sehr, sehr guten Zustand, optisch gesehen und auch technisch gesehen.
0: Seine besondere Lage, die beeindruckende Artenvielfalt und der fast freie Eintritt machen den Wildpark Christianenthal zu einer unvergesslichen Attraktion. Durch Spenden und der Zusammenarbeit mit dem Förderverein blieb der Park bis heute bestehen und bietet so auch weiterhin ein Erlebnis für Groß und Klein.

Energie für die Zukunft. WHQ setzt auf Eigenversorgung. Sachsen-Anhalts Minister für Wissenschaft, Energie, Umwelt und Klimaschutz, Professor Dr. Armin Willigmann, hat sich gemeinsam mit einer Delegation der IHK ein Bild von der Lage des traditionsreichen Unternehmens gemacht. Im Mittelpunkt stand dabei die aktuelle Herausforderung der Industrie, aber auch die Chancen für den Standort. Ein großes Thema war die Energieversorgung. Das Unternehmen möchte künftig einen deutlich größeren Teil seines Strombedarfs selbst decken, unter anderem mit einer Photovoltaikanlage. Doch genau hier stoßen die Verantwortlichen an ihre Grenzen. Fehlende oder unzureichende politische Rahmenbedingungen sowie Probleme bei der Netzinfrastruktur und der Einspeisung erschweren den Ausbau erneuerbarer Energien. Dabei wäre mehr Eigenversorgung ein wichtiger Schritt, um langfristig wettbewerbsfähig zu bleiben. Bei einem Rundgang durch die Produktion zeigte WHQ, wie in Quedlinburg hochwertiger Hartguss und Walzen für die Stahlindustrie gefertigt werden. Die Produkte sind weltweit gefragt und gehen in zahlreiche Exportmärkte rund um den Globus. Mit einem Jahresumsatz von rund 12 Millionen Euro ist das Unternehmen international erfolgreich und gleichzeitig ein wichtiger Arbeitgeber in der Region. Sorgen bereitet jedoch der zunehmende Fachkräftemangel. Qualifizierte Mitarbeiter zu finden, wird immer schwieriger. Deshalb setzt WHQ verstärkt auf die eigene Nachwuchsausbildung. Ausgebildet werden unter anderem Zerspanungsmechaniker und Gießereimechaniker, Berufe mit Zukunft und guten Perspektiven direkt vor Ort. Doch leider wird das Angebot auf dem Arbeitsmarkt nicht wahrgenommen und somit verzeichnet die mögliche, bevorstehende Ausbildungszeit noch keinen einzigen Bewerber. Obwohl das Unternehmen sehr mitarbeiterorientiert agiert und Angestellte mit Gewinnbeteiligungen und Lohnausschüttungen zu würdigen weiß.

Am Ende des Besuchs zogen alle Beteiligten ein positives Fazit. Der offene Austausch zwischen Politik, Wirtschaft und Unternehmen wurde als wichtiger Schritt bewertet. Die angesprochenen Herausforderungen, insbesondere beim Thema Energie und Fachkräfte, sollen künftig auch politisch stärker unterstützt werden. Zum Abschluss wurden Gastgeschenke ausgetauscht.

Außerdem trugen sich Minister Armin Willingmann sowie der Hauptgeschäftsführer der IHK Magdeburg, André Rummel, mit persönlichen Grußworten und Wünschen in das Gästebuch des Unternehmens ein.

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0: Der Samstagvormittag wird wechselnd bewölkt bei Temperaturen um 21 Grad. Zu Mittag bleibt es unverändert und es bläst ein kräftiger böiger Wind aus Westen. Am Abend ist es wechselnd bewölkt mit ein wenig Sonne und es bleibt windig. In der Nacht klart es etwas auf und die Temperaturen liegen bei 17 Grad. Der Sonntag wird wechselhaft und windig mit Temperaturen um 19 Grad.
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2: Finale beim Landeschorwettbewerb. 3 Tage voller Gesang und Musik.
3: Im Rahmen der Landeschortage lief am 21. Juni der Landeschorwettbewerb in Dessau ab. Stattgefunden hat der Wettbewerb in der Marienkirche, im Hugo-Junkers-Saal und im historischen Ratssaal. Viele Chöre wollten durch eine Qualifikation beim Landeschorwettbewerb beim Bundeschorwettbewerb teilnehmen. Die Teilnehmer konnten sich durch mehrere Kategorien bei 2 Juries qualifizieren.
4: Heute beim Chorwettbewerb war es für einige Chöre ja ganz ernst. Einige streben an, beim deutschen Chorwettbewerb mitzumachen. Und da muss man erstmal Landeschorwettbewerb gewinnen. Und die Ergebnisse gibt es jetzt. Man spürt förmlich die Aufregung hier im Saal, weil alle nicht wissen, wer wird delegiert, wer bleibt, wer was ist. Aber gewonnen haben letztlich alle. Denn gemeinsames Singen ist schon an sich erstmal ein Gewinn für alle. Anders als beim Fußball gibt es ja keinen Verlierer, wenn man zusammen singt.
3: Das Finale des Preisträgerkonzerts ereignete sich dann am Nachmittag im Hugo-Junkers-Saal. Der Höhepunkt im Programm war die Urkundenverteilung an die Chöre.
4: Bei diesem Chorwettbewerb ist es so, dass die Chöre in verschiedenen Disziplinen antreten, in Kategorien. Also ein Männerchor wird nicht mit einem Mädchenchor verglichen. Das wäre einfach nicht fair. Und deswegen haben wir 2 Juries gehabt, die einfach 7, 8 verschiedene Kategorien bewertet haben und daraus jeweils Sieger gefunden haben. Also im besten Falle gibt es 8 Sieger.
3: Die Teilnehmer konnten zusätzlich auch noch Preise gewinnen. Die Veranstaltung kam bei den Gästen hervorragend an und war deswegen auch sehr gut besucht. Mit dabei war auch die Präsidentin des Landesmusikrates, Jutta Schnitzer-Ungefugt, und der Staatssekretär für Kultur, Sebastian Putz. Nach 3 Tagen voller Chormusik in der Muldestadt können die Veranstalter ein positives Resümee ziehen.
4: Ich fand, wir haben ganz wunderbare Landeschortage gehabt in Dessau-Roßlau. Mit guter Unterstützung von der ganzen Stadt, von den ganzen Helfern, die Ordner, die Sanitäter, alle, die daran beteiligt waren, haben wirklich eine gute Arbeit gemacht. Und wir hatten ein unglaublich emotional wunderbares Klima. Schon beim Junior-Chorfest am Freitag, als da 100 Kinder auch im Bauhaus am Schluss gemeinsam gesungen haben und getobt haben, aus Freude an dem Singen. Gestern auf dem Marktplatz war es eine ganz hervorragende Stimmung bis abends um kurz vor 8. Da hat natürlich beigetragen, dass der Überraschungsgast Axel Prahl da auftauchte und mit uns zusammen gesungen hat. Das war einfach bewegend ohne Ende.
3: In den nächsten Jahren ist sehr viel geplant rund um das Chorfest. Außerdem soll es auch wieder Wettbewerbe geben. In 4 Jahren steht dann der deutsche Chorwettbewerb an.
4: Wir werden jetzt erstmal überlegen, ob wir so eine geballte Sammlung von Chortagen, das heißt also Junior-Chorfest, Chorfest und Wettbewerb, organisatorisch gut hingekriegt haben. Also es hat alles funktioniert, aber mit sehr viel Engagement von allen. Und da sind einige Kilometer zusammengekommen, die man da gelaufen ist. Aber auf jeden Fall werden wir uns überlegen, wie in 1 oder 2 Jahren ein Chorfest oder ein Chorwettbewerb sein kann. Ein Ziel gibt es schon, dass in 4 Jahren der deutsche Chorwettbewerb auch wieder ansteht. Und dafür muss es dann auch wieder Landespreisträger geben. Also von daher wird es irgendwann 2029 auch wieder eine Möglichkeit geben, beim Wettbewerb mitzumachen. Junior-Chorfest machen wir aber nächstes Jahr, auf jeden Fall.
3: Der Landeschorwettbewerb endete mit einem begeisterten Publikum und Chören, die nun voller Vorfreude Richtung Bundeswettbewerb blicken.
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0: Der Samstagvormittag wird wechselnd bewölkt bei Temperaturen um 21 Grad. Zu Mittag bleibt es unverändert und es bläst ein kräftiger böiger Wind aus Westen. Am Abend ist es wechselnd bewölkt mit ein wenig Sonne und es bleibt windig. In der Nacht klart es etwas auf und die Temperaturen liegen bei 17 Grad. Der Sonntag wird wechselhaft und windig mit Temperaturen um 19 Grad.
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2: Bis ans Ende der Welt. Sonderausstellung im Naturkundemuseum.

0: erlebte der gebürtige Magdeburger die Steppen, Wüsten, Gletscher und Regenwälder des Gebiets zu verschiedenen Jahreszeiten, um in seinen Aufnahmen wirklich alle Gesichter der Region widerspiegeln und mit den Besuchern von Ausstellungen wie dieser in voller Pracht teilen zu können.
1: Also ich bin nicht jemand, der durch die Welt reist, um sämtliche Probleme zu definieren und darzulegen. Da gibt es genug andere Kanäle, die diese machen. Ja, ich versuche hier die Schönheit eines Landes darzustellen. So wie ich es sehe und so wie ich es letztendlich wahrnehme. Und das ist eigentlich der Hintergrund. Die Leute sollen sehen, was gibt es noch auf dieser Erde? Ja, wie abgelegen sind die Gebiete? Oder wo sind auch Bereiche, die wirklich schützenswert sind? Ja, und das ist ja auch, glaube ich, eine Aufgabe, die wir auch haben.
0: In diesem Rahmen gründete Martin Köppert vor knapp einem Jahr die MKO Foundation, eine gemeinnützige Stiftung, deren Ziel es ist, die Natur- und Artenvielfalt sowie kulturelle Lebensräume durch seine Fotografie zu dokumentieren und zu bewahren. Mithilfe von Ausstellungen wie diesen und ähnlichen Projekten, die von der Stiftung finanziert werden, erhofft sich Köppert, mehr Aufmerksamkeit für gefährdete Arten und Lebensräume zu generieren und an die Betrachter seiner Motive weiterzutragen.
1: Die MKO Foundation ist natürlich für Arten- und Tierschutz zuständig, aber auch für humanitäre Projekte und auch für Kultur und Bildung. Ja, und das ist zum Beispiel etwas von Kultur, Bildung natürlich auch für Jugendliche, die herkommen, die ganz einfach mal sehen, in was für einem Habitat leben bestimmte Tiere, ja, und wie kann man die auch landschaftlich mit verbinden.
0: Durch diesen Bildungsaspekt gestaltet sich die Fotokollektion als eine wunderbare Ergänzung für das Naturkundemuseum, da auch in den Dauerausstellungen des Museums der Fokus darauf liegt, Artenvielfalt in größerem Maßstab zu zeigen und das nicht nur in Sachsen-Anhalt, sondern weltweit. In diesem Rahmen haben Besucher teilweise einen direkten Bezug zwischen den Dauerausstellungen und den hier gezeigten Fotos, beispielsweise anhand von Tieren wie dem Puma und dem Guanaco, die sowohl in den Motiven von Martin Köppert als auch im Tierseil des Museums gefunden werden können. Und auch der Andenkondor, der größte Greifvogel der Erde, kann einerseits in der Vogelvitrine, andererseits als Schnappschuss des Fotografen bewundert werden.
2: Wir wollen mit unseren Ausstellungen eben die Besucher einmal begeistern. Die sollen fasziniert sein von der Tiervielfalt, die wir hier zeigen. Aber wir wollen eben auch, dass sie sich für den Naturschutz engagieren oder für nachhaltige Lebensformen und dass es nicht so weitergehen kann mit Klimaerwärmung und Vernichtung von Lebensräumen. Das ist allen klar. Und hier steigt man nochmal speziell in eine Region ein. Und wir hoffen, dass wir also die Emotionen wecken bei den Besuchern. Und vielleicht haben sie dann auch Interesse. Und die MKO Foundation hat also dieses Projekt hier finanziert, sodass das für uns in Zeiten, wo es der Kultur manchmal an Personal oder an Finanzen fehlt, das also eine wunderbare Zusammenarbeit ist, sodass wir das also hier sehr schön zu einem Projekt formen konnten.
0: Neben der bloßen Schönheit der Landschaften und Tierwelt gelang es dem Fotografen außerdem zu zeigen, inwiefern die teils extremen Bedingungen der Region sich auf den Alltag der dort lebenden Menschen auswirken. Weshalb ein Teil der Ausstellung sich auf das Leben der Ovejeros bezieht, die traditionellen Schafhirten, die im Feuerland, der südlichsten Inselregion des Kontinents, wohnhaft sind. Definitiv ein Highlight seiner Reisen, aber ein Lieblingsmotiv in dem Sinn hat Martin Köppert jedoch nicht.
1: Wenn Sie mich jetzt fragen, was mein Lieblingsland ist, weil ich bin bisher in über 100 Ländern auf allen Kontinenten gewesen, kann ich Ihnen sagen, es gibt keins. Ja, und demzufolge kann ich Ihnen auch nicht sagen, welches mein Lieblingsstück ist. Ja, alle Bilder haben einen bestimmten Hintergrund und eine bestimmte Geschichte. Ja, und ich muss die Geschichte nicht immer erzählen, weil ich habe sie so erlebt und andere definiert sie für sich selbst ganz anders. Ja, und das ist doch eigentlich den Freiraum, den wir haben, um darüber zu diskutieren.
0: Wer also einmal schauen möchte, welche Wirkung die ausgestellten Motive bei sich selbst entfalten, der hat diese Möglichkeit noch bis zum 17. Januar. Immer zu den regulären Öffnungszeiten des Magdeburger Naturkundemuseums.
3: Festival Osten. Kultur im alten Kraftwerk.
4: Das Festival Osten geht in die dritte Runde. Vom 12. bis 27. September steht das ehemalige Kraftwerk Schornewitz und Wolfen Nord ganz im Zeichen von Kunst, Kultur und Zukunftsfragen. Unter dem Titel Kraftwerk Zukunft sind rund 100 Veranstaltungen geplant. Besucher erwartet ein Programm aus Theater, Performances, Ausstellungen, Workshops und Gesprächsformaten. Erstmals gibt es dabei zwei Festivalzentren. Im ehemaligen Braunkohlekraftwerk Schornewitz sollen Themen wie Energie, Strukturwandel und Zukunftsperspektiven im Mittelpunkt stehen. Das Programm entsteht dort gemeinsam mit dem Forum Rathenau, das sich seit Jahren für den Erhalt und die Weiterentwicklung des Industriedenkmals engagiert.
5: Ja, also wir sind zusammen mit dem Festival Osten darauf gekommen, dass der Spielort Schornewitz für dieses Festival Osten eine hervorragende Gelegenheit ist,

0: seinen regionalen Ansatz noch mal deutlich herauszustellen und in enger Kooperation mit den Spielorten in Bitterfeld-Wolfen, speziell in Wolfen in diesem Jahr, hat man dann das Festival hier auch nach Czornowitz gelegt, an drei Wochenenden nach dem 12. September. Wird man also hier Performances, Lesungen, Diskussionen, künstlerische Aktivitäten erleben von internationalen, renommierten Companies. Aber es wird auch Musik geben, es wird einen Bezug zu Paul Gerhardt geben, also dem Dichter in Gräfenhainichen geboren. Und wir freuen uns, dass diese Kooperation möglich wurde. Als Forum Rathenau ist das für uns die Möglichkeit, eine große Zielgruppe anzusprechen mit den Themen, mit unseren kommenden Dingen, also zum Beispiel die Energiesysteme der Zukunft oder auch die Bedeutung des Kohlenstoffs als Zukunftsausgangsmaterial hier zu thematisieren mit sehr renommierten Wissenschaftlerinnen, die für Kernfusion stehen, die für die Zukunft der Photovoltaik stehen und das Ganze in einem solchen kulturell inszenierten Umfeld. Das ist große Herausforderung und große Chance für uns. Wir freuen uns da sehr darauf.
1: Der zweite Festivalstandort befindet sich in Wolfen-Nord. Rund um den ehemaligen Jugendclub 84 wird ein Ort für Begegnung, Kunst und Nachbarschaft geschaffen. Viele Projekte wurden gemeinsam mit Menschen aus der Region entwickelt. Auch der Jugendclub beteiligt sich an der Gestaltung des Festivals.
2: Genau, der Jugendclub 83 ist ja schon seit Jahren präsent im Wolfen-Nord. Deswegen nehmen wir da an dem Festival auch mit teil. Und wir haben quasi ein langwieriges Projekt, was dann dort auch präsentiert wird unter anderem. Wir gestalten nämlich mit Kindern und Jugendlichen die Lebensräume. Das heißt, im Stadtgebiet gucken die Kinder und Jugendlichen im Vorfeld, was wollen sie konkret gerne umgestalten und bauen das dann praktisch auch selber auf. Das kann unter anderem präsentiert werden. Und die zweite Sache ist, dass die Kinder und Jugendliche eine Stadtteilrallye durch Wolfen-Nord vorbereiten, die dann die Besucher mitmachen können.
1: Mit dem Festival wollen die Veranstalter nicht nur auf die industrielle Vergangenheit der Region blicken. Im Mittelpunkt steht auch die Frage, welche Perspektiven sich für Bitterfeld-Wolfen und das Umland in den kommenden Jahren eröffnen können.
3: Also wir haben jetzt tatsächlich auch eine Förderzusage bekommen von der ESF Plus, also EU-Mittel. Und das läuft unter dem Zukunftsraum 84. Und der nächste Schritt wird jetzt sein, also das Festival ist da so ein bisschen auch der Auftakt, um auch dort Kontakte zu knüpfen, auch einzuladen. Und es wird, das steht schon relativ fest, im November ein Zukunftslabor geben. Das wird sich über 3 Tage hinziehen. Da wird es eine Ausstellung geben, auch mit Menschen, die hier leben, die befragt worden sind und künstlerische Arbeit auch. Dann wird es aber auch Zukunftswerkstätten geben, wo und im Zentrum steht schon diese Siedlungsfläche, aber auch wie wollen wir leben in Wolfen-Nord, wie wollen wir die Zukunft im Wolfen-Nord gestalten, auch mit den neuen Bedingungen. Jetzt sind ja ganz viele Menschen auch zugezogen, ne, die mit entsprechenden Hintergründen kommen. Wie können wir auch die erreichen, mit einbinden, auch ihre Perspektiven zeigen. Und dann wird es am dritten Tag, also wir haben so ein Verständnis von Expertise, das ist Fachwissen. Wir müssen auch natürlich die Wirtschaft mit einladen, aber es geht auch um Wissen im Sinne einer Erfahrung und dass die Menschen auch ihre Erfahrungen dort mit einbringen können und auch sagen können, was ihnen persönlich wichtig ist für die Entwicklung des Viertels und diese Siedlungsfläche, ne, die wir ja auch verwalten, aber das sind dann so die nächsten Schritte, die noch kommen.
1: Verbunden werden die beiden Festivalorte durch einen eigens eingerichteten Festivalbus. So können Besucher tagsüber Angebote im Kraftwerk und später Veranstaltungen in Wolfen-Nord besuchen.
4: Wir richten einen Bustransfer ein. Die Nahverkehrsfreunde Dessau stellen uns einen Bus und dann fährt ein Bus von Bitterfeld nach Czornowitz und auch von Czornowitz nach Wolfen-Nord und von Wolfen-Nord wieder nach Bitterfeld, sodass man quasi alle Orte und das ganze Programm erleben kann. Und der Bus ist kostenlos und für das Festival braucht man ein Tagesticket, das aber auch für einen kleinen Taler zu erhalten ist. Der Bus fährt auch nach Gräfenhainichen zum Bahnhof. Die Informationen zum Fahrplan findet man dann auf unserer Webseite und dann am Festivalort selbst.
1: Zahlreiche Projekte wurden gemeinsam mit Menschen aus Bitterfeld-Wolfen entwickelt und greifen die Geschichte der Region ebenso auf wie aktuelle Fragen nach Energie, Zusammenhalt und Zukunft. Der Ticketverkauf ist bereits gestartet. Die Veranstalter hoffen, dass das Festival erneut Menschen aus der Region und von außerhalb zusammenbringt und neue Perspektiven auf einen Landstrich eröffnet, der sich seit Jahrzehnten im Wandel befindet.
4: Das ganze Programm findet man gerade auf unserer Webseite, die heißt www.osten.de.

0: www.bayern-festival.de und es gibt dann noch weitere Veröffentlichungen auf Papier. Die kommen dann kurz vorm Festival und bis dahin kann man sich auf unserer Webseite informieren.
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0: Der Samstagvormittag wird wechselnd bewölkt bei Temperaturen um 21 Grad. Zu Mittag bleibt es unverändert und es bläst ein kräftiger böiger Wind aus Westen. Am Abend ist es wechselnd bewölkt mit ein wenig Sonne und es bleibt windig. In der Nacht klart es etwas auf und die Temperaturen liegen bei 17 Grad. Der Sonntag wird wechselhaft und windig mit Temperaturen um 19 Grad.
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0: 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LIDA-Projekte im Bördeland. Die LIDA-Region Bördeland, das sind die Einheitsgemeinden Stadt Wansleben und Sülzetal im Landkreis Börde sowie die Gemeinde Bördeland im Salzlandkreis. Auf der Fläche von fast 400 Quadratkilometern leben in 26 Orten rund 30.000 Einwohner. Gemeinde Bördeland, die landwirtschaftlich geprägte Einheitsgemeinde im nördlichen Salzlandkreis, entstand 2007 aus dem Zusammenschluss von 7 Gemeinden mit rund 8.000 Einwohnern.
1: Als Bürgermeister der Gemeinde Bördeland kann ich darüber berichten, dass wir in der Förderperiode, die ja 2020 endete, insgesamt 18 Maßnahmen in unserer Gemeinde umsetzen konnten. Davon 5 Maßnahmen, die durch Vereine realisiert worden sind, 5 Maßnahmen durch unsere Gemeinde, 3 private Maßnahmen und 5 kirchliche Maßnahmen. Insgesamt sind ca. 1,3 Millionen Euro in unserer Gemeinde investiert worden, wovon ca. 850.000 Euro Fördermittel über LIDA waren. Und ich denke, es hat einen ganz enormen, wichtigen Beitrag dazu geleistet, dass sich unsere Gemeinde so entwickelt hat, wie das die Bewohner und Anwohner in den letzten Jahren hier nachvollziehen konnten. Und da wir heute hier auch gerade in Welzim sind, kann ich berichten, dass allein in Welzim von den 18 Maßnahmen 8 durchgeführt worden sind. Das hat auch damit zu tun, dass wir hier sehr engagierte Vereine und Organisationen haben. Und insgesamt lässt sich als Fazit sagen, dass LIDA für uns als Kommune vor allem auch bei der Bewältigung unserer freiwilligen Aufgaben uns sehr groß unterstützt hat und auch große Hoffnung für die nächste Förderperiode besteht, dass wir in ähnlich großem Umfang unsere Vereine und Institutionen und Privatpersonen unterstützen können.
0: Einer der größten Vereine in Welzleben ist der bereits 1887 gegründete Männerturnverein. Er hat heute 199 Mitglieder und kann sich über einen stetigen Zuwachs freuen.
2: Der Männerturnverein in Welzleben ist ein Verein, der mehrere Abteilungen hat. Nicht nur Fußball, sondern wird geprägt durch viele andere Sportarten, die wir hier in Welzleben haben. Fitness, Aerobik, Kinderturnen und viele Gruppen des Allgemeinsportes. Wir freuen uns, dass LIDA hier investiert mit dem Sportverein, mit der Kommune zusammen. Hier ist einmal das Herzstück der Fördermaßnahme, die Zockeranlage. Wir haben hier eine Multifunktionsanlage errichtet in Welzleben. Das heißt, nicht nur Fußball, uns war es wichtig, für mehrere Sportarten was zu bieten. Wir haben hier die Möglichkeit für den Volleyball und wir haben auch, wir sehen es hier oben an den Kürben, auch für Basketball. Die Begeisterung der Kinder ist da. Wir sprechen viele junge Familien an, die jetzt schon den Weg zu uns gefunden haben und auch noch finden werden.
3: Und jetzt eben durch diese Bedingungen, die wir jetzt geschaffen haben, durch die LIDA-Förderung, ist natürlich auch ein bisschen Arbeit weniger geworden für die Mitarbeiter. Das ist ja alles ehrenamtlich. Das hat uns natürlich viel geholfen, dass wir nicht mehr bewässern müssen selbstständig.
2: Dann wurde eine Beifanganlage errichtet und jetzt in den nächsten Wochen ist Baustart für Abriss der Mauer und das Gelände einzuzäunen.
0: Gemeinde Sülzetal. Die zum Landkreis Börde gehörende Gemeinde vor den Toren Magdeburgs gliedert sich in 8 Ortsteile. Fast 9000 Menschen leben in dieser Region, die bis heute von der Landwirtschaft geprägt ist, aber auch auf neue Ansiedlungen verweisen kann. Zahlreiche LIDA-Projekte wurden hier umgesetzt, viele von ihnen auch mit Hilfe der Gemeinde.
4: Wir haben insgesamt von 55 Projekten 17 Projekte.

0: Projekte abbekommen und das ist schon, ich muss sagen, eine ganz tolle Leistung. Man darf nicht vergessen, wir befinden uns immer im freiwilligen Bereich. Ein ganz aktuelles Projekt ist ja in der Ortschaft Dodendorf der Spielplatz. Da haben wir eine Summe eingestellt von ca. 88.000. Sie wird gefördert mit 66.000 und der Rest wird natürlich dann von der Gemeinde übernommen und es ist eine sehr, sehr gute Sache. Wir arbeiten sehr eng zusammen mit allen Partnern. Die Kirchengemeinde unterstützt uns bei vielen Projekten und da geht es auch um die Barrierefreiheit. Das ist einmal der Betgesaal in Altenweddingen, in Langenweddingen die Zuwegung zum Pfarrhaus. Weitere Projekte zu finden ist schon ganz, ganz wichtig. Wir dürfen nicht vergessen, wir befinden uns meistens im freiwilligen Bereich, wo die Gemeinde eigentlich selbst nichts allein machen kann. Da brauchen wir diese LEADER-Projekte und wir brauchen auch da die Unterstützung und weitere Projekte sind auf jeden Fall angedacht. Auch im neuen Verein Bördeland werden wir uns natürlich aktiv beteiligen. Das ist ganz, ganz wichtig für uns.
1: Die Stadt Wandsleben-Börde mit ihren rund 13.000 Einwohnern gliedert sich in 11 Ortsteile. Dazu zählt auch Bottmersdorf mit ca. 700 Menschen. Sehr aktiv ist hier der Förderverein der Freiwilligen Feuerwehr, der alte Technik wieder instand setzt und die Kinder- und Jugendfeuerwehr tatkräftig unterstützt.
2: Ein großes Interesse gilt auch dem ganzen Zusammenhalt im Dorf. Wir möchten gerne kulturelle Veranstaltungen machen, beibehalten, aber auch gerne erweitern. Und dafür steht uns das Dorfgemeinschaftshaus zur Verfügung. Leider ist es, naja, doch sehr in die Jahre gekommen. Es gab zwei separate Bereiche und die versuchen wir jetzt miteinander zu verbinden und zusätzlich zu erweitern.
3: Wir haben 2021 den Projektantrag bei der LEADER-Aktionsgruppe Bördeland gestellt. Nachdem wir den positiven Bescheid hatten, dass wir auf die Prioritätenliste kamen, mit großer Freude haben wir dann den Antrag beim ALF gestellt. Zu sehen war dort noch nicht, welche Probleme mit sich kamen, was anfing über Kommunikationsprobleme, von Ausschreibungen her, die vom Planungsbüro gemacht werden mussten, über Angebotseinholungen als Ehrenamt. Ist das schon eine große Herausforderung. Neben der Erweiterung unseres Dorfgemeinschaftshauses haben wir uns auch vorgenommen, den gesamten Innenbereich des Hauses zu modernisieren, die WC-Anlagen zu modernisieren, barrieregerecht zu gestalten. Dank geht an alle Unterstützer, freiwilligen Helfer. Wir hoffen, dass wir 2023 im April unsere große Einweihung starten können.
1: In Wandsleben wohnen heute rund 5000 Menschen. Der Ort wurde bereits im 9. Jahrhundert erwähnt und erhielt im 14. sein Stadtrecht. Für die Stadt ist es wichtig, auch den kleinen Einwohnern ein attraktives Umfeld zu bieten, damit junge Familien sich hier wohlfühlen.
4: Wir stehen hier vor der neuen Spielplatz in der Stadt Wandsleben-Börde, im Stadtzentrum. Dieser Spielplatz, also das Ziel für uns als Stadtverwaltung war, für unsere Kinder einen modernen, zentral gelegenen und auch barrierefreien Spielplatz zu schaffen und die Möglichkeiten zum Spielen und Entwickeln zu ermöglichen. Wir haben noch vor, hier einen Zaun zu bauen mit einem Tor, damit unsere Kinder auch sicher spielen können. Und wir freuen uns sehr auf viele begeisterte Kinder, die hier rumtoben und spielen können.
1: Der Friedhof Wandsleben mit seinen jahrhundertealten Bäumen und parkähnlichem Charakter liegt mitten im Zentrum des Ortes und gehört mit seiner sanierten Trauerhalle zu den Kulturdenkmalen der Stadt.
4: Und hier das nächste Projekt, barrierefreier Zugang zu der Trauerhalle in der Stadt Wandsleben-Börde. Für uns war sehr wichtig, insbesondere den Eltern, Bürger, einen barrierefreien Zugang zu ermöglichen. Der Zugang ist durch Bestatter möglich. Vielen Dank an die LEADER-Aktionsgruppe Bördeland, die uns diese zwei Maßnahmen ermöglicht hat. Und ohne diese Finanzierung hätten wir diese Baumaßnahmen nicht durchführen können.
5: Die Mitglieder der LEADER-Aktionsgruppe Bördeland sind 2016 mit der Zielstellung angetreten, Menschen zu motivieren und Projekte einzureichen, um unsere Städte und Gemeinden lebenswerter, schöner und für die Menschen interessanter zu machen. LEADER ist in unseren drei Einheitsgemeinden zur Grundüberzeugung geworden. Besonders wichtig war uns in der Arbeit, dass wir

0: die Vereine der Region unterstützen, weil gerade diese vor Ort für die Bürgerinnen und Bürger wesentliche Aufgaben erfüllen, auch für die Stadt und die Gemeinden. Die überarbeitete Entwicklungsstrategie liegt vor und wird in der neuen Förderperiode unsere Arbeitsgrundlage sein.
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0: Geschichte trifft Gegenwart. 100 Jahre städtische Kurverwaltung Blankenburg. Ende des 19., Anfang des 20. Jahrhunderts hatte Blankenburg einen starken wirtschaftlichen Aufschwung zu verzeichnen. Der Anschluss an das Eisenbahnnetz, die Versorgung mit Gas und Elektrizität, die Errichtung von Betrieben sowie der Charakter einer Garnisonsstadt und nicht zuletzt das milde Klima sorgten für den Bau von Villen und anderen Wohngebäuden, denn die Pensionäre wollten hier ihren Lebensabend verbringen. Ein Sanatorium für Nervenleidende wurde von Otto Müller am Tee gegründet und später von Paul Rehm übernommen. Die Oskar-Eiseleinschen Anstalten sowie Brunnenkuren des Apothekers Hampe und medizinische Bäder brachten zahlungskräftige Gäste in die Blütenstadt. Auch ein Freibad, eine Apotheke und ein Krankenhaus konnte Blankenburg aufweisen. Der Grundstein für das Kurwesen war gelegt.
1: Bevor die städtische Kurverwaltung gegründet worden ist, oder besser gesagt der Verein zur Förderung des Tourismus, gab es natürlich schon die halbe Stadt Blankenburger Eisenbahn. Das war eine Privatbahn und die hat sich ganz stark für die Förderung des Tourismus eingesetzt. Sie hat überregional für den Harz und eben auch für Blankenburg geworben. Natürlich als Privatbahn auch, um ihren eigenen Umsatz und Gewinn zu steigern.
0: Bereits 1913 erwähnt das Adressbuch ein Verkehrsamt am Bahnhof in der Albrechtstraße 1. Das Harzer Kreisblatt spricht in diesem Jahr von fast 130.000 Besuchern. Hotels und Gaststätten waren gefragt. Der Tee wird zum Kurpark und das Gelände an den Oskar-Eiseleinschen Anstalten zum Stadtpark. Während der Weimarer Republik gab es im Freistaat Braunschweig 6 Kreise, einer davon war Blankenburg. Die Stadt hatte rund 12.000 Einwohner. Nach einem Magistratsbeschluss von 1924 erfolgte am 26. November die Gründung einer Kurverwaltungs AG. Sie hatte durch den Verkauf der Aktien ein Kapital von 60.000 Reichsmark, sollte aber einen amtlichen Charakter durch einen Kurdirektor erhalten. Ihren ersten Sitz hatte diese Einrichtung im Hotel Fürstenhof. Ihre Aufgabe war der Verkauf von Eintrittskarten, das Organisieren von Autorundfahrten und Wanderungen, die Vermittlung von Hotel- und Gästezimmern sowie eine allgemeine Auskunft. Bereits 1925 beschloss der Blankenburger Stadtrat, eine Kurtaxe einzuführen. In den 30er Jahren wurde die Kurverwaltung zum städtischen Verkehrsamt, dessen Geschäftsstelle sich am heutigen Lüner Torplatz befand. 1937 erhielt Blankenburg offiziell den Heilbad-Status, Schlammbad Blankenburg-Harz. Über 500 Hotel, 200 Gäste und 350 Privatbetten standen den Besuchern der Stadt zur Verfügung. Außerdem hatten allein die Gaststätten Café Kurhaus 1000 und das Hotel Fürstenhof 700 Sitzplätze anzubieten. Regelmäßig fanden Kurkonzerte auf dem Tee statt. Im kleinen Schloss mit seinen Nebengebäuden waren bis Ende der 50er Jahre verschiedene Institutionen untergebracht. Die Forstverwaltung, das Stadtarchiv und auch die Kurverwaltung hatten hier zeitweise ihren Sitz. 2013 erfolgte der Einzug der Touristinformation ins attraktive und barrierearme kleine Schloss, womit eine lange Odyssee ihr Ende fand. Von 1949 bis 1990 befand sich die Kurverwaltung in der Langenstraße 34, bevor sie in die Tränkestraße 1 umsiedelte.
2: Also von der Tränkestraße 1 ging es ja in die Lange Straße. Da wurde ja seinerzeit dieses neue Gebäude errichtet, wo auch der V-Markt drin war. Und da hatten wir sogar auch bis 19 Uhr auf. Dann sind wir ja von dort aus zum Markt gezogen. Da waren wir ein bisschen länger. Aber es waren natürlich beengte Verhältnisse, bevor wir dann hier in die Touristinformationen ins kleine Schloss gezogen sind. Und das war natürlich hier ein Quantensprung. Wenn man an die Anfangszeit denkt, war es so, da war Blankenburg ja noch in Richtung Kurstadt unterwegs. Ja? Und da hat es teilweise sogar zu unseren Aufgaben gehört, ambulante Badekuren zu organisieren, also so mit Badearzt und Kuranwendung, Freizeitprogrammen und natürlich die Übernachtungsmöglichkeiten.
0: Die Pläne zum Bau eines Kurgastzentrums mit integrierter Verwaltung konnten nicht umgesetzt werden. Blankenburg musste deshalb auch auf den angestrebten Titel Bad verzichten.
2: Ja, und jetzt haben wir ja eine komplett neue Zielgruppe. Ja, wir haben ja hier Familien mit Kindern, wir haben aktive Touristen, Wanderer, Radfahrer. Und das macht die Arbeit halt so vielseitig und interessant. Und da spreche ich auch nicht nur für mich, sondern auch für mein gesamtes, übrigens sehr liebenswürdiges Team hier in der Touristinformation.
0: Die Harzer Wandernadel hatte vorübergehend ihren Sitz am Markt, bis das Servicebüro ebenfalls ins kleine Schloss übersiedelte und jetzt mit der Touristinformation einen gemeinsamen Anlaufpunkt für die Besucher und Gäste der Stadt bildet. Aufgrund ihrer guten Arbeit konnte die Touristinfo bereits mehrere Auszeichnungen und wiederholt das begehrte I für die Zertifizierung erringen.
3: In unserer Blütenstadt Blankenburg haben wir mittlerweile über 230.000 Übernachtungen pro Jahr. Wir haben auch in der Kernstadt und den Ortsteilen insgesamt knapp 200 Vermieter tatsächlich. Also das entwickelt sich entsprechend in eine sehr positive Richtung. Und wir sind auch mit der Touristinformation insbesondere dabei, den Vermietern halt eine Unterstützung zu geben, damit wir daran natürlich festhalten können an diesem Angebot und möchten unseren Touristen natürlich auch stetige Weiterentwicklung zeigen.
4: Die Kurverwaltung ist auch seit jeher dafür verantwortlich, Blankenburg nach außen zu tragen. Was hat der Harz, was hat unsere Stadt zu bieten? Und jetzt nicht nur zum 100. Jubiläum der Kurverwaltung, sondern auch zum 300. Jubiläum des Schlosses, genau da beheimatet ist. Und ich glaube, es kann keinen besseren Ausgangspunkt für einen Start durch eine Tour durch Blankenburg geben.

0: Unser Land, unsere Vereine.
1: Das Novadeschloss in Oberwiederstedt war vom 2. bis 18. Juni Austragungsort des Werkleitsfestivals 2023. Unter dem diesjährigen Titel Mein Schatz gab es wieder ein buntes Veranstaltungsprogramm mit Filmen, Spaziergängen und einer Ausstellung, in der sich 10 internationale Künstlerinnen und Künstler mit dem Bergbau im Mansfelder Revier und anderswo sowie dessen Folgen für Menschen und Natur auseinandersetzten. So wurden Arbeiten gezeigt, die nach neuen und alten materiellen und ideellen Schätzen der einzigen Bergbauregion fragten. Die künstlerische Leitung hatten dabei die Kuratoren Daniel Herrmann und Alexander Klose. Während der gut besuchten Eröffnungsveranstaltung betonten sie, dass das Festival mit Mein Schatz nach Unter uns 2020 und mehr oder weniger 2022 bereits zum dritten Mal Station im Mansfelder Land macht. Ehrengäste der Eröffnung waren André Schröder, Landrat des Landkreises Mansfeld-Südharz, Jeanette Klaus, Vertreterin der Stadt Arnstein, wozu Widerstedt gehört, und der Staatssekretär für Kultur des Landes Sachsen-Anhalt, Sebastian Putz.
2: Mein Schatz. Mit diesem Titel knüpft Werkleit dieses Jahr unmissverständlich an Tolkis Epos Herr der Ringe an. Und dieser Schatz, das ist, Sie alle wissen das, ist der Ring, den die Kreatur Gollum begehrt. Er steht für eine Obsession, ja ein unstillbares Verlangen, das die Abgründe seiner eigenen Existenz zum Vorschein bringt und das Wesen selbst nach und nach aufzehrt. Vom Mittelalter bis zum abrupten Ende 1990 wurde hier in der Region zwischen Eisleben, Sandersleben und Hettstedt nach Schätzen gegraben. Eine Zeit, die hohe Gewinne brachte, aber eben auch tiefe Wunden riss. Als weithin sichtbare Zeichen verändern die großen Halden bis heute die Landschaft. Und diese Riesen sind keineswegs stumme Zeugen, sondern sprechende Geschichte. Hier am Geburtsort von Novales werden wir damit an eine Epoche erinnert, die die Veränderungen ihrer Umwelt bereits vor über 200 Jahren Aufmerksamkeit registrierte, und die Verschiebungen von Natur- und Kulturräumen waren bereits Thema damals für die Romantiker. Und wo, wenn nicht hier, wo der Bergbau nun mehr Geschichte ist, ließe sich also besser zurück und zugleich auch nach vorne schauen. Mehr denn je ist der Mensch heute auf die Schätze des Bodens angewiesen. Auch die digitale Moderne braucht Heavy Metal, so heißt es ja im Programmheft, sehr treffend. Und nach bereits 2 erfolgreichen Festivals 2020 und 2022 schließt jetzt Mein Schatz im Kornspeicher und Inspektorhaus beim Novales Museum auf Schloss Oberwiederstedt an diese Trilogie an.
1: Und dann ergriffen die beiden Kuratoren noch einmal das Wort. Einerseits, um den zahlreichen Beteiligten am Projekt Mein Schatz Danke zu sagen, aber auch, um über dessen Bedeutung zu philosophieren.
3: Was ist denn Mein Schatz? Ideelle, materielle Werte, neue ideelle, materielle Werte. Und man liest es immer wieder in der Zeitung, dass man mit diesen Halden noch irgendeinen geilen Scheiß machen kann, dass man da Kupfer rausziehen kann, dass da Platin-Gruppe drin ist und dass man das Secret hat erzählt, dass man das irgendwie zerreiben, zerblasen und dann kann man bestimmte Essenzen daraus noch in die Verhüttung führen und was man nicht alles machen kann. Auf der anderen Seite kann ich mich daran erinnern, dass ein Künstler, nämlich Viktor Brimm, bei Heinz Dittmann, einem der ersten Schmelzer von der Hütte Helbra, zugegen war in Mansfeld, Kloster Mansfeld, Entschuldigung. Und die sprachen auch über den Halden, was kann man damit machen und so weiter. Und dann sagte Heinz Dittmann, also wenn Sie die Halden wegnehmen, dann ist das so, wie wenn mir ein Stück Fleisch aus den Rippen gerissen wird. Und das ist natürlich genau die Waagschale. Wir hatten das ja beim letzten Festival mehr oder weniger, das ist ja die Waagschale. Und dann ist es natürlich also Aufgabe der Waage oder unseres Geistes zu überlegen, ist das ein materieller Wert in der Halde oder ist die Halde ein ideeller Wert? Und ich glaube, auch das ist ein Thema von Mein Schatz, von diesem Festival.
1: Der gerade genannte Filmkünstler Viktor Brimm war auch 2023 beim Festival präsent. Das Ergebnis seiner Arbeit war in einem Keller zu sehen.
4: Mich hat interessiert, was der Kupferbergbau, was an Spuren übrig geblieben sind. Letztes Jahr habe ich eine Arbeit zu Schlackehallen gemacht und in der Materie und Textur von Schlackestein und wie sie in die Zukunft wirken können, wirken werden. Habe das quasi spekulativ erforscht, indem ich Kameraaufnahmen gemacht habe und Photogrammetrieaufnahmen, quasi 3D-Scan von Schlackestein. Und das gleiche Prozedere habe ich auch in den Kupferminen gemacht, jetzt im Röhrigschacht und der Grube Glasebach habe ich Fotoaufnahmen gemacht und Teile der Mine gescannt und wieder in 3D verarbeitet und ich fand es interessant zu gucken, was ist übrig geblieben und wie wird das jetzt in die Zukunft wirken und wie verändert sich die Textur, die Spuren, das Material, die Elemente.
1: Um Material, ja einen Schatz ganz anderer Art, kümmerten sich an diesem Abend der Mäumecker Kurt Quiel und seine Freunde. Ihn verbindet schon seit Jahren eine ganz besondere Beziehung mit den Werkleitskünstlern.

Energie für die Zukunft. WHQ setzt auf Eigenversorgung. Sachsen-Anhalts Minister für Wissenschaft, Energie, Umwelt und Klimaschutz, Professor Dr. Armin Willigmann, hat sich gemeinsam mit einer Delegation der IHK ein Bild von der Lage des traditionsreichen Unternehmens gemacht. Im Mittelpunkt stand dabei die aktuelle Herausforderung der Industrie, aber auch die Chancen für den Standort. Ein großes Thema war die Energieversorgung. Das Unternehmen möchte künftig einen deutlich größeren Teil seines Strombedarfs selbst decken, unter anderem mit einer Photovoltaikanlage. Doch genau hier stoßen die Verantwortlichen an ihre Grenzen. Fehlende oder unzureichende politische Rahmenbedingungen sowie Probleme bei der Netzinfrastruktur und der Einspeisung erschweren den Ausbau erneuerbarer Energien. Dabei wäre mehr Eigenversorgung ein wichtiger Schritt, um langfristig wettbewerbsfähig zu bleiben. Bei einem Rundgang durch die Produktion zeigte WHQ, wie in Quedlinburg hochwertiger Hartguss und Walzen für die Stahlindustrie gefertigt werden. Die Produkte sind weltweit gefragt und gehen in zahlreiche Exportmärkte rund um den Globus. Mit einem Jahresumsatz von rund 12 Millionen Euro ist das Unternehmen international erfolgreich und gleichzeitig ein wichtiger Arbeitgeber in der Region. Sorgen bereitet jedoch der zunehmende Fachkräftemangel. Qualifizierte Mitarbeiter zu finden, wird immer schwieriger. Deshalb setzt WHQ verstärkt auf die eigene Nachwuchsausbildung. Ausgebildet werden unter anderem Zerspannungsmechaniker und Gießereimechaniker, Berufe mit Zukunft und guten Perspektiven direkt vor Ort. Doch leider wird das Angebot auf dem Arbeitsmarkt nicht wahrgenommen und somit verzeichnet die mögliche, bevorstehende Ausbildungszeit noch keinen einzigen Bewerber. Obwohl das Unternehmen sehr mitarbeiterorientiert agiert und Angestellte mit Gewinnbeteiligungen und Lohnausschüttungen zu würdigen weiß.

Am Ende des Besuchs zogen alle Beteiligten ein positives Fazit. Der offene Austausch zwischen Politik, Wirtschaft und Unternehmen wurde als wichtiger Schritt bewertet. Die angesprochenen Herausforderungen, insbesondere beim Thema Energie und Fachkräfte, sollen künftig auch politisch stärker unterstützt werden. Zum Abschluss wurden Gastgeschenke ausgetauscht.

Außerdem trugen sich Minister Armin Willingmann sowie der Hauptgeschäftsführer der IHK Magdeburg, André Rummel, mit persönlichen Grußworten und Wünschen in das Gästebuch des Unternehmens ein.

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0: Der Samstagvormittag wird wechselnd bewölkt bei Temperaturen um 21 Grad. Zu Mittag bleibt es unverändert und es bläst ein kräftiger böiger Wind aus Westen. Am Abend ist es wechselnd bewölkt mit ein wenig Sonne und es bleibt windig. In der Nacht klart es etwas auf und die Temperaturen liegen bei 17 Grad. Der Sonntag wird wechselhaft und windig mit Temperaturen um 19 Grad.
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2: Finale beim Landeschorwettbewerb. 3 Tage voller Gesang und Musik.
3: Im Rahmen der Landeschortage lief am 21. Juni der Landeschorwettbewerb in Dessau ab. Stattgefunden hat der Wettbewerb in der Marienkirche, im Hugo-Junkers-Saal und im historischen Ratssaal. Viele Chöre wollten durch eine Qualifikation beim Landeschorwettbewerb beim Bundeschorwettbewerb teilnehmen. Die Teilnehmer konnten sich durch mehrere Kategorien bei 2 Jurys qualifizieren.
4: Heute beim Chorwettbewerb war es für einige Chöre ja ganz ernst. Einige streben an, beim deutschen Chorwettbewerb mitzumachen. Und da muss man erstmal Landeschorwettbewerb gewinnen. Und die Ergebnisse gibt es jetzt. Man spürt förmlich die Aufregung hier im Saal, weil alle nicht wissen, wer wird delegiert, wer bleibt, wer was ist. Aber gewonnen haben letztlich alle. Denn gemeinsames Singen ist schon an sich erstmal ein Gewinn für alle. Anders als beim Fußball gibt es ja keinen Verlierer, wenn man zusammen singt.
3: Das Finale des Preisträgerkonzerts ereignete sich dann am Nachmittag im Hugo-Junkers-Saal. Der Höhepunkt im Programm war die Urkundenverteilung an die Chöre.
4: Bei diesem Chorwettbewerb ist es so, dass die Chöre in verschiedenen Disziplinen antreten, in Kategorien. Also ein Männerchor wird nicht mit einem Mädchenchor verglichen. Das wäre einfach nicht fair. Und deswegen haben wir 2 Jurys gehabt, die einfach 7, 8 verschiedene Kategorien

0: Kriterien bewertet haben und daraus jeweils Sieger gefunden haben. Also im besten Falle gibt es 8 Sieger.
1: Die Teilnehmer konnten zusätzlich auch noch Preise gewinnen. Die Veranstaltung kam bei den Gästen hervorragend an und war deswegen auch sehr gut besucht. Mit dabei war auch die Präsidentin des Landesmusikrates, Jutta Schnitzer-Ungefugt, und der Staatssekretär für Kultur, Sebastian Putz. Nach 3 Tagen voller Chormusik in der Muldestadt können die Veranstalter ein positives Resümee ziehen.
0: Ich fand, wir haben ganz wunderbare Landeschortage gehabt in Dessau-Roßlau. Mit guter Unterstützung von der ganzen Stadt, von den ganzen Helfern, die Ordner, die Sanitäter, alle, die daran beteiligt waren, haben wirklich eine gute Arbeit gemacht. Und wir hatten ein unglaublich emotional wunderbares Klima. Schon beim Junior-Chorfest am Freitag, als da 100 Kinder auch im Bauhaus am Schluss gemeinsam gesungen haben und getobt haben, aus Freude an dem Singen. Gestern auf dem Marktplatz war es eine ganz hervorragende Stimmung bis abends um kurz vor 8. Der hat natürlich beigetragen, dass der Überraschungsgast Axel Prahl da auftauchte und mit uns zusammen gesungen hat. Das war einfach bewegend ohne Ende.
1: In den nächsten Jahren ist sehr viel geplant rund um das Chorfest. Außerdem soll es auch wieder Wettbewerbe geben. In 4 Jahren steht dann der Deutsche Chorwettbewerb an.
0: Wir werden jetzt erstmal überlegen, ob wir so eine geballte Sammlung von Chortagen, das heißt also Junior-Chorfest, Chorfest und Wettbewerb, organisatorisch gut hingekriegt haben. Also es hat alles funktioniert, aber mit sehr viel Engagement von allen. Und da sind einige Kilometer zusammengekommen, die man da gelaufen ist. Aber auf jeden Fall werden wir uns überlegen, wie in 1 oder 2 Jahren ein Chorfest oder ein Chorwettbewerb sein kann. Ein Ziel gibt es schon, dass in 4 Jahren der Deutsche Chorwettbewerb auch wieder ansteht. Und dafür muss es dann auch wieder Landespreisträger geben. Also von daher wird es irgendwann 2029 auch wieder eine Möglichkeit geben, beim Wettbewerb mitzumachen. Junior-Chorfest machen wir aber nächstes Jahr, auf jeden Fall.
1: Der Landeschorwettbewerb endete mit einem begeisterten Publikum und Chören, die nun voller Vorfreude Richtung Bundeswettbewerb blicken.
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0: Der Samstagvormittag wird wechselnd bewölkt bei Temperaturen um 21 Grad. Zu Mittag bleibt es unverändert und es bläst ein kräftiger böiger Wind aus Westen. Am Abend ist es wechselnd bewölkt mit ein wenig Sonne und es bleibt windig. In der Nacht klart es etwas auf und die Temperaturen liegen bei 17 Grad. Der Sonntag wird wechselhaft und windig mit Temperaturen um 19 Grad.
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2: Bis ans Ende der Welt. Sonderausstellung im Naturkundemuseum.
3: Bis ans Ende der Welt können sich Besucher des Museums für Naturkunde ab sofort entführen lassen, denn eine gleichnamige Sonderausstellung könnte hier am Donnerstag eröffnet werden. Der komplette Titel lautet Bis ans Ende der Welt, Patagonien und Feuerland. Und genau dort verbrachte Fotograf Martin Köppert über die letzten 7 Jahre verteilt fast 9 Monate, um die atemberaubende Vielfalt der südamerikanischen Landschaften und Tierwelt einzufangen. Insgesamt 96 solcher Motive können nun im Naturkundemuseum bewundert werden. Während seiner Reise

0: Wo sind auch Bereiche, die wirklich schützenswert sind? Ja, und das ist auch, glaube ich, eine Aufgabe, die wir auch haben.
1: In diesem Rahmen gründete Martin Köppert vor knapp einem Jahr die MKO Foundation, eine gemeinnützige Stiftung, deren Ziel es ist, die Natur- und Artenvielfalt sowie kulturelle Lebensräume durch seine Fotografie zu dokumentieren und zu bewahren. Mithilfe von Ausstellungen wie diesen und ähnlichen Projekten, die von der Stiftung finanziert werden, erhofft sich Köppert, mehr Aufmerksamkeit für gefährdete Arten und Lebensräume zu generieren und an die Betrachter seiner Motive weiterzutragen.
0: Die MKO Foundation ist natürlich für Arten- und Tierschutz zuständig, aber auch für humanitäre Projekte und auch für Kultur und Bildung. Ja, und das ist zum Beispiel etwas von Kultur. Bildung natürlich auch für Jugendliche, die hierher kommen, die ganz einfach mal sehen, in was für einem Habitat leben bestimmte Tiere, ja, und wie kann man die auch landschaftlich mit verbinden.
1: Durch diesen Bildungsaspekt gestaltet sich die Fotokollektion als eine wunderbare Ergänzung für das Naturkundemuseum, da auch in den Dauerausstellungen des Museums der Fokus darauf liegt, Artenvielfalt in größerem Maßstab zu zeigen und das nicht nur in Sachsen-Anhalt, sondern weltweit. In diesem Rahmen haben Besucher teilweise einen direkten Bezug zwischen den Dauerausstellungen und den hier gezeigten Fotos, beispielsweise anhand von Tieren wie dem Puma und dem Guanaco, die sowohl in den Motiven von Martin Köppert als auch im Tierseil des Museums gefunden werden können. Und auch der Andenkondor, der größte Greifvogel der Erde, kann einerseits in der Vogelvitrine, andererseits als Schnappschuss des Fotografen bewundert werden.
2: Wir wollen mit unseren Ausstellungen eben die Besucher einmal begeistern. Die sollen fasziniert sein von der Tiervielfalt, die wir hier zeigen. Aber wir wollen eben auch, dass sie sich für den Naturschutz engagieren oder für nachhaltige Lebensformen und dass es nicht so weitergehen kann mit Klimaerwärmung und Vernichtung von Lebensräumen. Das ist allen klar. Und hier steigt man nochmal speziell in eine Region ein. Und wir hoffen, dass wir also die Emotionen wecken bei den Besuchern. Und vielleicht haben sie dann auch Interesse. Und die MKO Foundation hat also dieses Projekt hier finanziert, sodass das für uns in Zeiten, wo es der Kultur manchmal an Personal oder an Finanzen fehlt, das also eine wunderbare Zusammenarbeit ist, sodass wir das also hier sehr schön zu einem Projekt formen konnten.
1: Neben der bloßen Schönheit der Landschaften und Tierwelt gelang es dem Fotografen außerdem zu zeigen, inwiefern die teils extremen Bedingungen der Region sich auf den Alltag der dort lebenden Menschen auswirken. Weshalb ein Teil der Ausstellung sich auf das Leben der Ovejeros bezieht, die traditionellen Schafhirten, die im Feuerland, der südlichsten Inselregion des Kontinents, wohnhaft sind. Definitiv ein Highlight seiner Reisen, aber ein Lieblingsmotiv in dem Sinn hat Martin Köppert jedoch nicht.
0: Wenn Sie mir jetzt fragen, was mein Lieblingsland ist, weil ich bin bisher in über 100 Ländern auf allen Kontinenten gewesen, kann ich Ihnen sagen, es gibt keins. Ja, und demzufolge kann ich Ihnen auch nicht sagen, welches mein Lieblingsstück ist. Ja, alle Bilder haben einen bestimmten Hintergrund und eine bestimmte Geschichte. Ja, und ich muss die Geschichte nicht immer erzählen, weil ich habe sie so erlebt und andere definiert sie für sich selbst ganz anders. Ja, und das ist doch eigentlich der Freiraum, den wir haben, um darüber zu diskutieren.
1: Wer also einmal schauen möchte, welche Wirkung die ausgestellten Motive bei sich selbst entfalten, der hat diese Möglichkeit noch bis zum 17. Januar. Immer zu den regulären Öffnungszeiten des Magdeburger Naturkundemuseums.
3: Festival Osten. Kultur im alten Kraftwerk.
4: Das Festival Osten geht in die dritte Runde. Vom 12. bis 27. September steht das ehemalige Kraftwerk Schornewitz und Wolfen Nord ganz im Zeichen von Kunst, Kultur und Zukunftsfragen. Unter dem Titel Kraftwerk Zukunft sind rund 100 Veranstaltungen geplant. Besucher erwartet ein Programm aus Theater, Performances, Ausstellungen, Workshops und Gesprächsformaten. Erstmals gibt es dabei zwei Festivalzentren. Im ehemaligen Braunkohlekraftwerk Schornewitz sollen Themen wie Energie, Strukturwandel und Zukunftsperspektiven im Mittelpunkt stehen. Das Programm entsteht dort gemeinsam mit dem Forum Rathenau, das sich seit Jahren für den Erhalt und die Weiterentwicklung des Industriedenkmals engagiert.
5: Ja, also wir sind zusammen mit dem Festival Osten darauf gekommen, dass der Spielort Schornewitz für dieses Festival Osten eine hervorragende Gelegenheit ist, seinen regionalen Ansatz noch mal deutlich herauszustellen und in enger Kooperation mit den Spielorten in Bitterfeld-Wolfen, speziell in Wolfen in diesem Jahr, hat man dann das Festival hier auch nach Schornewitz gelegt. An drei Wochenenden nach dem 12. September wird man also hier Performances, Lesungen, Diskussionen, künstlerische Aktivitäten erleben von internationalen, renommierten Companies, aber es wird auch Musik geben, es wird einen Bezug zu Paul Gerhardt geben, also dem Dichter in Gräfenhainichen geboren. Und wir freuen uns, dass diese Kooperation möglich wurde. Als Forum Rathenau ist das für uns die Möglichkeit.

0: Möglichkeit, eine große Zielgruppe anzusprechen mit den Themen, mit unseren kommenden Dingen, also zum Beispiel die Energiesysteme der Zukunft oder auch die Bedeutung des Kohlenstoffs als Zukunftsausgangsmaterial hier zu thematisieren mit sehr renommierten Wissenschaftlerinnen, die für Kernfusion stehen, die für die Zukunft der Photovoltaik stehen und das Ganze in einem solchen kulturell inszenierten Umfeld. Das ist große Herausforderung und große Chance für uns. Wir freuen uns da sehr darauf.
1: Der zweite Festivalstandort befindet sich in Wolfenort. Rund um den ehemaligen Jugendclub 84 wird ein Ort für Begegnung, Kunst und Nachbarschaft geschaffen. Viele Projekte wurden gemeinsam mit Menschen aus der Region entwickelt. Auch der Jugendclub beteiligt sich an der Gestaltung des Festivals.
2: Genau, der Jugendclub 83 ist ja schon seit Jahren präsent im Wolfenort. Deswegen nehmen wir da an dem Festival auch mit teil. Und wir haben quasi einen langwieriges Projekt, was dann dort auch präsentiert wird unter anderem. Wir gestalten nämlich mit Kindern und Jugendlichen die Lebensräume. Das heißt, im Stadtgebiet gucken die Kinder und Jugendlichen im Vorfeld, was wollen sie konkret gerne umgestalten und bauen das dann praktisch auch selber auf. Das kann unter anderem präsentiert werden. Und die zweite Sache ist, dass die Kinder und Jugendliche eine Stadtteilrallye durch Wolfenort vorbereiten, die dann die Besucher mitmachen können.
1: Mit dem Festival wollen die Veranstalter nicht nur auf die industrielle Vergangenheit der Region blicken. Im Mittelpunkt steht auch die Frage, welche Perspektiven sich für Bitterfeld-Wolfen und das Umland in den kommenden Jahren eröffnen können.
3: Also wir haben jetzt tatsächlich auch eine Förderzusage bekommen von der ESF Plus, also EU-Mittel. Und das läuft unter dem Zukunftsraum 84. Und der nächste Schritt wird jetzt sein, also das Festival ist da so ein bisschen auch der Auftakt, um auch dort Kontakte zu knüpfen, auch einzuladen. Und es wird, das steht schon relativ fest, im November ein Zukunftslabor geben. Das wird sich über 3 Tage hinziehen. Da wird es eine Ausstellung geben, auch mit Menschen, die hier leben. Die befragt worden sind und künstlerische Arbeit auch. Dann wird es aber auch Zukunftswerkstätten geben, wo und im Zentrum steht schon diese Siedlungsfläche, aber auch wie wollen wir leben in Wolfenort, wie wollen wir die Zukunft im Wolfenort gestalten, auch mit den neuen Bedingungen. Jetzt sind ja ganz viele Menschen auch zugezogen, die mit entsprechenden Hintergründen kommen. Wie können wir auch die erreichen, mit einbinden, auch ihre Perspektiven zeigen. Und dann wird es am dritten Tag, also wir haben so ein Verständnis von Expertise, das ist Fachwissen. Wir müssen auch natürlich die Wirtschaft mit einladen, aber es geht auch um Wissen im Sinne einer Erfahrung und dass die Menschen auch ihre Erfahrungen dort mit einbringen können und auch sagen können, was ihnen persönlich wichtig ist für die Entwicklung des Viertels und diese Siedlungsfläche, ne, die wir ja auch verwalten. Aber das sind dann so die nächsten Schritte, die noch kommen.
1: Verbunden werden die beiden Festivalorte durch einen eigens eingerichteten Festivalbus. So können Besucher tagsüber Angebote im Kraftwerk und später Veranstaltungen in Wolfenort besuchen.
4: Wir richten einen Bustransfer ein. Die Nahverkehrsfreunde Dessau stellen uns einen Bus und dann fährt ein Bus von Bitterfeld nach Schornewitz und auch von Schornewitz nach Wolfenort und von Wolfenort wieder nach Bitterfeld, sodass man quasi alle Orte und das ganze Programm erleben kann. Und der Bus ist kostenlos und für das Festival braucht man ein Tagesticket, das aber auch für einen kleinen Taler zu erhalten ist. Der Bus fährt auch nach Gräfenhainichen zum Bahnhof. Die Informationen zum Fahrplan findet man dann auf unserer Webseite und dann am Festivalort selbst.
1: Zahlreiche Projekte wurden gemeinsam mit Menschen aus Bitterfeld-Wolfen entwickelt und greifen die Geschichte der Region ebenso auf wie aktuelle Fragen nach Energie, Zusammenhalt und Zukunft. Der Ticketverkauf ist bereits gestartet. Die Veranstalter hoffen, dass das Festival erneut Menschen aus der Region und von außerhalb zusammenbringt und neue Perspektiven auf einen Landstrich eröffnet, der sich seit Jahrzehnten im Wandel befindet.
4: Das ganze Programm findet man gerade auf unserer Webseite, die heißt www.osten-festival.de und es gibt dann noch weitere Veröffentlichungen auf Papier, die kommen dann kurz vorm Festival und bis dahin kann man sich auf unserer Webseite informieren.
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0: Der Samstagvormittag wird wechselnd bewölkt bei Temperaturen um 21 Grad. Zu Mittag bleibt es unverändert und es bläst ein kräftiger böiger Wind aus Westen. Am Abend ist es wechselnd bewölkt mit ein wenig Sonne und es bleibt windig. In der Nacht klart es etwas auf und die Temperaturen liegen bei 17 Grad. Der Sonntag wird wechselhaft und windig mit Temperaturen um 19 Grad.
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0: 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LIDA-Projekte im Bördeland. Die LIDA-Region Bördeland, das sind die Einheitsgemeinden Stadt Wandsleben und Sülzetal im Landkreis Börde sowie die Gemeinde Bördeland im Salzlandkreis. Auf der Fläche von fast 400 Quadratkilometern leben in 26 Orten rund 30.000 Einwohner. Gemeinde Bördeland. Die landwirtschaftlich geprägte Einheitsgemeinde im nördlichen Salzlandkreis entstand 2007 aus dem Zusammenschluss von 7 Gemeinden mit rund 8.000 Einwohnern.
1: Als Bürgermeister der Gemeinde Bördeland kann ich darüber berichten, dass wir in der Förderperiode, die ja 2020 endete, insgesamt 18 Maßnahmen in unserer Gemeinde umsetzen konnten. Davon 5 Maßnahmen, die durch Vereine realisiert worden sind, 5 Maßnahmen durch unsere Gemeinde, 3 private Maßnahmen und 5 kirchliche Maßnahmen. Insgesamt sind ca. 1,3 Millionen Euro in unserer Gemeinde investiert worden, wovon ca. 850.000 Euro Fördermittel über LIDA waren. Und ich denke, es hat einen ganz enormen, wichtigen Beitrag dazu geleistet, dass sich unsere Gemeinde so entwickelt hat, wie das die Bewohner und Anwohner in den letzten Jahren hier nachvollziehen konnten. Und da wir heute ja auch gerade in Welzim sind, kann ich berichten, dass allein in Welzim von den 18 Maßnahmen 8 durchgeführt worden sind. Das hat auch damit zu tun, dass wir hier sehr engagierte Vereine und Organisationen haben. Und insgesamt lässt sich als Fazit sagen, dass LIDA für uns als Kommune vor allem auch bei der Bewältigung unserer freiwilligen Aufgaben uns sehr groß unterstützt hat und auch große Hoffnung für die nächste Förderperiode besteht, dass wir in ähnlich großem Umfang unsere Vereine und Institutionen und Privatpersonen unterstützen können.
0: Einer der größten Vereine in Welzleben ist der bereits 1887 gegründete Männerturnverein. Er hat heute 199 Mitglieder und kann sich über einen stetigen Zuwachs freuen.
2: Der Männerturnverein in Welzleben ist ein Verein, der mehrere Abteilungen hat. Nicht nur Fußball, sondern wird geprägt durch viele andere Sportarten, die wir hier in Welzleben haben. Fitness, Aerobik, Kinderturnen und viele Gruppen des Allgemeinsportes. Und wir freuen uns, dass LIDA hier investiert mit dem Sportverein, mit der Kommune zusammen. Hier ist einmal das Herzstück der Fördermaßnahme, die Zockeranlage. Wir haben hier eine Multifunktionsanlage errichtet in Welzleben. Das heißt, nicht nur Fußball, uns war es wichtig, für mehrere Sportarten was zu bieten. Wir haben hier die Möglichkeit für den Volleyball und wir haben auch, wir sehen es hier oben an den Kürben, auch für Basketball. Die Begeisterung der Kinder ist da. Wir sprechen viele junge Familien an, die jetzt schon den Weg zu uns gefunden haben und auch noch finden werden.
3: Und jetzt eben durch diese Bedingungen, die wir jetzt geschaffen haben, durch die LIDA-Förderung, ist natürlich auch ein bisschen Arbeit weniger geworden für die Mitarbeiter. Das ist ja alles ehrenamtlich. Das hat uns natürlich viel geholfen, dass wir nicht mehr bewässern müssen selbstständig.
2: Dann wurde eine Beifanganlage errichtet und jetzt in den nächsten Wochen ist Baustart für Abriss der Mauer und das Gelände einzuzäunen.
0: Gemeinde Sülzetal. Die zum Landkreis Börde gehörende Gemeinde vor den Toren Magdeburgs gliedert sich in 8 Ortsteile. Fast 9000 Menschen leben in dieser Region, die bis heute von der Landwirtschaft geprägt ist, aber auch auf neue Ansiedlungen verweisen kann. Zahlreiche LIDA-Projekte wurden hier umgesetzt, viele von ihnen auch mit Hilfe der Gemeinde.
4: Wir haben insgesamt von 55 Projekten 17 Projekte abbekommen und das ist schon, ich muss sagen, eine ganz tolle Leistung. Man darf nicht vergessen, wir befinden uns immer im freiwilligen Bereich. Ein ganz aktuelles Projekt ist ja in der Ortschaft Dodendorf der Spielplatz. Da haben wir eine Summe eingestellt von ca. 88.000. Sie wird gefördert mit 66.000 und der Rest wird natürlich dann von der Gemeinde übernommen und es ist eine sehr, sehr gute Sache. Wir arbeiten sehr eng zusammen mit allen Partnern. Die Kirchengemeinde unterstützt uns bei vielen Projekten und da geht es auch um die Barrierefreiheit. Das ist einmal der Betgesall in Altenweddingen, in Langenweddingen die Zuwegung zum Pfarrhaus. Weitere Projekte zu finden ist schon ganz, ganz wichtig. Wir dürfen nicht vergessen, wir befinden uns meistens im freiwilligen Bereich, wo die Gemeinde eigentlich selbst nichts allein machen kann. Da brauchen wir diese LEADER-Projekte und wir brauchen auch da die Unterstützung. Und weitere Projekte sind auf jeden Fall angedacht. Auch im neuen Verein Bördeland werden wir uns natürlich aktiv beteiligen. Das ist ganz, ganz wichtig für uns.
0: Die Stadt Wandsleben-Börde mit ihren rund 13.000 Einwohnern gliedert sich in 11 Ortsteile. Dazu zählt auch Bottmersdorf mit ca. 700 Menschen. Sehr aktiv ist hier der Förderverein der Freiwilligen Feuerwehr, der alte Technik wieder instand setzt und die Kinder- und Jugendfeuerwehr tatkräftig unterstützt.
5: Ein großes Interesse gilt auch dem ganzen Zusammenhalt im Dorf. Wir möchten gerne kulturelle Veranstaltungen machen, beibehalten, aber auch gerne erweitern. Und dafür steht uns das Dorfgemeinschaftshaus zur Verfügung. Leider ist es, doch sehr in die Jahre gekommen. Es gab zwei separate Bereiche und die versuchen wir jetzt miteinander zu verbinden und zusätzlich zu erweitern.
6: Wir haben 2021 den Projektantrag bei der LEADER-Aktionsgruppe Bördeland gestellt. Nachdem wir den positiven Bescheid hatten, dass wir auf die Prioritätenliste kamen, mit großer Freude haben wir dann den Antrag beim ALF gestellt. Zu sehen war dort noch nicht, welche Probleme mit sich kamen, was anfing über Kommunikationsprobleme, von Ausschreibungen her, die vom Planungsbüro gemacht werden mussten, über Angebotseinholungen als Ehrenamt. Ist das schon eine große Herausforderung. Neben der Erweiterung unseres Dorfgemeinschaftshauses haben wir uns auch vorgenommen, den gesamten Innenbereich des Hauses zu modernisieren, die WC-Anlagen zu modernisieren, barrieregerecht zu gestalten. Dank geht an alle Unterstützer, freiwilligen Helfer. Wir hoffen, dass wir 2023 im April unsere große Einweihung starten können.
0: In Wandsleben wohnen heute rund 5000 Menschen. Der Ort wurde bereits im 9. Jahrhundert erwähnt und erhielt im 14. sein Stadtrecht. Für die Stadt ist es wichtig, auch den kleinen Einwohnern ein attraktives Umfeld zu bieten, damit junge Familien sich hier wohlfühlen.
7: Wir stehen hier vor der neuen Spielplatz in der Stadt Wandsleben-Börde, im Stadtzentrum. Dieser Spielplatz, also das Ziel für uns als Stadtverwaltung war, für unsere Kinder einen modernen, zentral gelegenen und auch barrierefreien Spielplatz zu schaffen und die Möglichkeiten zum Spielen und Entwickeln zu ermöglichen. Wir haben noch vor, hier einen Zaun zu bauen mit einem Tor, damit unsere Kinder auch sicher spielen können. Und wir freuen uns sehr auf viele begeisterte Kinder, die hier rumtoben und spielen können.
0: Der Friedhof Wandsleben mit seinen jahrhundertealten Bäumen und parkähnlichem Charakter liegt mitten im Zentrum des Ortes und gehört mit seiner sanierten Trauerhalle zu den Kulturdenkmalen der Stadt.
7: Und hier das nächste Projekt, barrierefreier Zugang zu der Trauerhalle in der Stadt Wandsleben-Börde. Für uns war sehr wichtig, insbesondere den Eltern, Bürger, einen barrierefreien Zugang zu ermöglichen. Der Zugang ist durch Bestatter möglich. Vielen Dank an die LEADER-Aktionsgruppe Bördeland, die uns diese zwei Maßnahmen ermöglicht hat. Und ohne diese Finanzierung hätten wir diese Baumaßnahmen nicht durchführen können.
8: Die Mitglieder der LEADER-Aktionsgruppe Bördeland sind 2016 mit der Zielstellung angetreten, Menschen zu motivieren und Projekte einzureichen, um unsere Städte und Gemeinden lebenswerter, schöner und für die Menschen interessanter zu machen. LEADER ist in unseren drei Einheitsgemeinden zur Grundüberzeugung geworden. Besonders wichtig war uns in der Arbeit, dass wir die Vereine der Region unterstützen, weil gerade diese vor Ort für die Bürgerinnen und Bürger wesentliche Aufgaben erfüllen, auch für die Stadt und die Gemeinden. Die überarbeitete Entwicklungsstrategie liegt vor und wird in der neuen Förderperiode unsere Arbeitsgrundlage sein.
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0: Geschichte trifft Gegenwart. 100 Jahre städtische Kurverwaltung Blankenburg. Ende des 19., Anfang des 20. Jahrhunderts hatte Blankenburg einen starken wirtschaftlichen Aufschwung zu verzeichnen. Der Anschluss an das Eisenbahnnetz, die Versorgung mit Gas und Elektrizität, die Errichtung von Betrieben sowie der Charakter einer Garnisonsstadt und nicht zuletzt das milde Klima sorgten für den Bau von Villen und anderen Wohngebäuden, denn die Pensionäre wollten hier ihren Lebensabend verbringen. Ein Sanatorium für Nervenleidende wurde von Otto Müller am Tee gegründet und später von Paul Rehm übernommen. Die Oskar-Eiseleinschen Anstalten sowie Brunnenkuren des Apothekers Hampe und medizinische Bäder brachten zahlungskräftige Gäste in die Blütenstadt. Auch ein Freibad, eine Apotheke und ein Krankenhaus konnte Blankenburg aufweisen. Der Grundstein für das Kurwesen war gelegt.
1: Bevor die städtische Kurverwaltung gegründet worden ist, oder besser gesagt der Verein zur Förderung des Tourismus, gab es natürlich schon die halbe Stadt Blankenburger Eisenbahn. Das war eine Privatbahn und die hat sich ganz stark für die Förderung des Tourismus eingesetzt. Sie hat überregional für den Harz und eben auch für Blankenburg geworben. Natürlich als Privatbahn auch, um ihren eigenen Umsatz und Gewinn zu steigern.
0: Bereits 1913 erwähnt das Adressbuch ein Verkehrsamt am Bahnhof in der Albrechtstraße 1. Das Harzer Kreisblatt spricht in diesem Jahr von fast 130.000 Besuchern. Hotels und Gaststätten waren gefragt. Der Tee wird zum Kurpark und das Gelände an den Oskar-Eiseleinschen Anstalten zum Stadtpark. Während der Weimarer Republik gab es im Freistaat Braunschweig 6 Kreise, einer davon war Blankenburg. Die Stadt hatte rund 12.000 Einwohner. Nach einem Magistratsbeschluss von 1924 erfolgte am 26. November die Gründung einer Kurverwaltungs-AG. Sie hatte durch den Verkauf der Aktien ein Kapital von 60.000 Reichsmark, sollte aber einen amtlichen Charakter durch einen Kurdirektor erhalten. Ihren ersten Sitz hatte diese Einrichtung im Hotel Fürstenhof. Ihre Aufgabe war der Verkauf von Eintrittskarten, das Organisieren von Autorundfahrten und Wanderungen, die Vermittlung von Hotel- und Gästezimmern sowie eine allgemeine Auskunft. Bereits 1925 beschloss der Blankenburger Stadtrat, eine Kurtaxe einzuführen. In den 30er Jahren wurde die Kurverwaltung zum städtischen Verkehrsamt, dessen Geschäftsstelle sich am heutigen Lünatorplatz befand. 1937 erhielt Blankenburg offiziell den Heilbadstatus, Schlammbad Blankenburg-Harz. Über 500 Hotel, 200 Gäste und 350 Privatbetten standen den Besuchern der Stadt zur Verfügung. Außerdem hatten allein die Gaststätten Café Kurhaus 1000 und das Hotel Fürstenhof 700 Sitzplätze anzubieten. Regelmäßig fanden Kurkonzerte auf dem Tee statt. Im kleinen Schloss mit seinen Nebengebäuden waren bis Ende der 50er Jahre verschiedene Institutionen untergebracht. Die Forstverwaltung, das Stadtarchiv und auch die Kurverwaltung hatten hier zeitweise ihren Sitz. 2013 erfolgte der Einzug der Touristinformation ins attraktive und barrierearme kleine Schloss, womit eine lange Odyssee ihr Ende fand. Von 1949 bis 1990 befand sich die Kurverwaltung in der Langenstraße 34, bevor sie in die Tränkestraße 1 umsiedelte.
2: Also von der Tränkestraße 1 ging es ja in die Lange Straße. Da wurde ja seinerzeit dieses neue Gebäude errichtet, wo auch der V-Markt drin war. Und da hatten wir sogar auch bis 19 Uhr auf. Dann sind wir ja von dort aus zum Markt gezogen. Da waren wir ein bisschen länger. Aber es waren natürlich beengte Verhältnisse, bevor wir dann hier in die Touristinformation ins kleine Schloss gezogen sind. Und das war natürlich hier ein Quantensprung. Wenn man an die Anfangszeit denkt, war es so, da war Blankenburg ja noch in Richtung Kurstadt unterwegs. Ja? Und da hat es teilweise sogar zu unseren Aufgaben gehört, ambulante Badekuren zu organisieren, also so mit Badearzt und Kuranwendung, Freizeitprogrammen und natürlich die Übernachtungsmöglichkeiten.
0: Die Pläne zum Bau eines Kurgastzentrums mit integrierter Verwaltung konnten nicht umgesetzt werden. Blankenburg musste deshalb auch auf den angestrebten Titel Bad verzichten.
2: Ja, und jetzt haben wir ja eine komplett neue Zielgruppe. Ja, wir haben ja hier Familien mit Kindern, wir haben aktive Touristen, Wanderer, Radfahrer. Und das macht die Arbeit halt so vielseitig und interessant. Und da spreche ich auch nicht nur für mich, sondern auch für mein gesamtes, übrigens sehr liebenswürdiges Team hier in der Touristinformation.
0: Die Harzer Wandernadel hatte vorübergehend ihren Sitz am Markt, bis das Servicebüro ebenfalls ins kleine Schloss übersiedelte und jetzt mit der Touristinformation einen gemeinsamen Anlaufpunkt für die Besucher und Gäste der Stadt bildet. Aufgrund ihrer guten Arbeit konnte die Touristinfo bereits mehrere Auszeichnungen und wiederholt das begehrte I für die Zertifizierung erringen.
3: In unserer Blütenstadt Blankenburg haben wir mittlerweile über 230.000 Übernachtungen pro Jahr. Wir haben auch in der Kernstadt und den Ortsteilen insgesamt knapp 200 Vermieter tatsächlich. Also das entwickelt sich entsprechend in eine sehr positive Richtung. Und wir sind auch mit der Touristinformation insbesondere dabei, den Vermietern halt eine Unterstützung zu geben, damit wir daran natürlich festhalten können an diesem Angebot und möchten unseren Touristen natürlich auch stetige Weiterentwicklung zeigen.
4: Die Kurverwaltung ist auch seit jeher dafür verantwortlich, Blankenburg nach außen zu tragen. Was hat der Harz, was hat unsere Stadt zu bieten? Und jetzt nicht nur zum 100. Jubiläum der Kurverwaltung, sondern auch zum 300. Jubiläum des Schlosses, genau da beheimatet ist. Und ich glaube, es kann keinen besseren Ausgangspunkt für einen Start durch eine Tour durch Blankenburg geben.

0: Unser Land, unsere Vereine.
1: Das Novadeschloss in Oberwiederstedt war vom 2. bis 18. Juni Austragungsort des Werkleitsfestivals 2023. Unter dem diesjährigen Titel Mein Schatz gab es wieder ein buntes Veranstaltungsprogramm mit Filmen, Spaziergängen und einer Ausstellung, in der sich 10 internationale Künstlerinnen und Künstler mit dem Bergbau im Mansfelder Revier und anderswo sowie dessen Folgen für Menschen und Natur auseinandersetzten. So wurden Arbeiten gezeigt, die nach neuen und alten materiellen und ideellen Schätzen der einzigen Bergbauregion fragten. Die künstlerische Leitung hatten dabei die Kuratoren Daniel Herrmann und Alexander Klose. Während der gut besuchten Eröffnungsveranstaltung betonten sie, dass das Festival mit Mein Schatz nach Unter uns 2020 und mehr oder weniger 2022 bereits zum dritten Mal Station im Mansfelder Land macht. Ehrengäste der Eröffnung waren André Schröder, Landrat des Landkreises Mansfeld-Südharz, Jeanette Klaus, Vertreterin der Stadt Arnstein, wozu Widerstedt gehört, und der Staatssekretär für Kultur des Landes Sachsen-Anhalt, Sebastian Putz.
2: Mein Schatz. Mit diesem Titel knüpft Werkleitz dieses Jahr unmissverständlich an Tolkis Epos Herr der Ringe an. Und dieser Schatz, das ist, Sie alle wissen das, ist der Ring, den die Kreatur Gollum begehrt. Er steht für eine Obsession, ja ein unstillbares Verlangen, das die Abgründe seiner eigenen Existenz zum Vorschein bringt und das Wesen selbst nach und nach aufzehrt. Vom Mittelalter bis zum abrupten Ende 1990 wurde hier in der Region zwischen Eisleben, Sandersleben und Hettstedt nach Schätzen gegraben. Eine Zeit, die hohe Gewinne brachte, aber eben auch tiefe Wunden riss. Als weithin sichtbare Zeichen verändern die großen Halden bis heute die Landschaft. Und diese Riesen sind keineswegs stumme Zeugen, sondern sprechende Geschichte. Hier am Geburtsort von Novales werden wir damit an eine Epoche erinnert, die die Veränderungen in ihrer Umwelt bereits vor über 200 Jahren Aufmerksamkeit registrierte, und die Verschiebungen von Natur- und Kulturräumen waren bereits Thema damals für die Romantiker. Und wo, wenn nicht hier, wo der Bergbau nun mehr Geschichte ist, ließe sich also besser zurück und zugleich auch nach vorne schauen. Mehr denn je ist der Mensch heute auf die Schätze des Bodens angewiesen. Auch die digitale Moderne braucht Heavy Metal, so heißt es ja im Programmheft, sehr treffend. Und nach bereits 2 erfolgreichen Festivals 2020 und 2022 schließt jetzt Mein Schatz im Kornspeicher und Inspektorhaus beim Novales Museum auf Schloss Oberwiederstedt an diese Trilogie an.
1: Und dann ergriffen die beiden Kuratoren noch einmal das Wort. Einerseits, um den zahlreichen Beteiligten am Projekt Mein Schatz Danke zu sagen, aber auch, um über dessen Bedeutung zu philosophieren.
3: Was ist denn Mein Schatz? Ideelle, materielle Werte, neue ideelle, materielle Werte. Und man liest es immer wieder in der Zeitung, dass man mit diesen Halden noch irgendeinen geilen Scheiß machen kann, dass man da Kupfer rausziehen kann, dass da Platin-Gruppe drin ist und dass man das Secret hat erzählt, dass man das irgendwie zerreiben, zerblasen und dann kann man bestimmte Essenzen daraus noch in die Verhüttung führen und was man nicht alles machen kann. Auf der anderen Seite kann ich mich daran erinnern, dass ein Künstler, nämlich Viktor Brimm, bei Heinz Dittmann, einem der ersten Schmelzer von der Hütte Helbra, zugegen war in Mansfeld, Kloster Mansfeld, Entschuldigung. Und die sprachen auch über den Halden, was kann man damit machen und so weiter. Und dann sagte Heinz Dittmann, also wenn Sie die Halden wegnehmen, dann ist das so, wie wenn mir ein Stück Fleisch aus den Rippen gerissen wird. Und das ist natürlich genau die Waagschale. Wir hatten das ja beim letzten Festival mehr oder weniger. Das ist ja die Waagschale. Und dann ist es natürlich also Aufgabe der Waage oder unseres Geistes zu überlegen, ist das ein materieller Wert in der Halde oder ist die Halde ein ideeller Wert? Und ich glaube, auch das ist ein Thema von Mein Schatz, von diesem Festival.
1: Der gerade genannte Filmkünstler Viktor Brimm war auch 2023 beim Festival präsent. Das Ergebnis seiner Arbeit war in einem Keller zu sehen.
4: Mich hat interessiert, was der Kupferbergbau, was an Spuren übrig geblieben sind. Letztes Jahr habe ich eine Arbeit zu Schlackehallen gemacht und in der Materie und Textur von Schlackestein und wie sie in die Zukunft wirken können, wirken werden. Habe das quasi spekulativ erforscht, indem ich Kameraaufnahmen gemacht habe und Photogrammetrieaufnahmen, quasi 3D-Scan von Schlackestein. Das gleiche Prozedere habe ich auch in den Kupferminen gemacht, jetzt im Röhrigschacht und der Grube Glasebach habe ich Fotoaufnahmen gemacht und Teile der Mine gescannt und wieder in 3D verarbeitet und ich fand es interessant zu gucken, was ist übrig geblieben und wie wird das jetzt in die Zukunft wirken und wie verändert sich die Textur, die Spuren, das Material und die Elemente.
1: Um Material, ja einen Schatz ganz anderer Art, kümmerten sich an diesem Abend der Mäumecker Kurt Quiel und seine Freunde. Ihn verbindet schon seit Jahren eine ganz besondere Beziehung mit den Werkleitskünstlern.

Energie für die Zukunft. WHQ setzt auf Eigenversorgung. Sachsen-Anhalts Minister für Wissenschaft, Energie, Umwelt und Klimaschutz, Professor Dr. Armin Willigmann, hat sich gemeinsam mit einer Delegation der IHK ein Bild von der Lage des traditionsreichen Unternehmens gemacht. Im Mittelpunkt stand dabei die aktuelle Herausforderung der Industrie, aber auch die Chancen für den Standort. Ein großes Thema war die Energieversorgung. Das Unternehmen möchte künftig einen deutlich größeren Teil seines Strombedarfs selbst decken, unter anderem mit einer Photovoltaikanlage. Doch genau hier stoßen die Verantwortlichen an ihre Grenzen. Fehlende oder unzureichende politische Rahmenbedingungen sowie Probleme bei der Netzinfrastruktur und der Einspeisung erschweren den Ausbau erneuerbarer Energien. Dabei wäre mehr Eigenversorgung ein wichtiger Schritt, um langfristig wettbewerbsfähig zu bleiben. Bei einem Rundgang durch die Produktion zeigte WHQ, wie in Quedlinburg hochwertiger Hartguss und Walzen für die Stahlindustrie gefertigt werden. Die Produkte sind weltweit gefragt und gehen in zahlreiche Exportmärkte rund um den Globus. Mit einem Jahresumsatz von rund 12 Millionen Euro ist das Unternehmen international erfolgreich und gleichzeitig ein wichtiger Arbeitgeber in der Region. Sorgen bereitet jedoch der zunehmende Fachkräftemangel. Qualifizierte Mitarbeiter zu finden, wird immer schwieriger. Deshalb setzt WHQ verstärkt auf die eigene Nachwuchsausbildung. Ausgebildet werden unter anderem Zerspanungsmechaniker und Gießereimechaniker, Berufe mit Zukunft und guten Perspektiven direkt vor Ort. Doch leider wird das Angebot auf dem Arbeitsmarkt nicht wahrgenommen und somit verzeichnet die mögliche, bevorstehende Ausbildungszeit noch keinen einzigen Bewerber. Obwohl das Unternehmen sehr mitarbeiterorientiert agiert und Angestellte mit Gewinnbeteiligungen und Lohnausschüttungen zu würdigen weiß.

Am Ende des Besuchs zogen alle Beteiligten ein positives Fazit. Der offene Austausch zwischen Politik, Wirtschaft und Unternehmen wurde als wichtiger Schritt bewertet. Die angesprochenen Herausforderungen, insbesondere beim Thema Energie und Fachkräfte, sollen künftig auch politisch stärker unterstützt werden. Zum Abschluss wurden Gastgeschenke ausgetauscht.

Außerdem trugen sich Minister Armin Willingmann sowie der Hauptgeschäftsführer der IHK Magdeburg, André Rummel, mit persönlichen Grußworten und Wünschen in das Gästebuch des Unternehmens ein.

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0: Der Samstagvormittag wird wechselnd bewölkt bei Temperaturen um 21 Grad. Zu Mittag bleibt es unverändert und es bläst ein kräftiger böiger Wind aus Westen. Am Abend ist es wechselnd bewölkt mit ein wenig Sonne und es bleibt windig. In der Nacht klart es etwas auf und die Temperaturen liegen bei 17 Grad. Der Sonntag wird wechselhaft und windig mit Temperaturen um 19 Grad.
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2: Finale beim Landeschorwettbewerb. 3 Tage voller Gesang und Musik.
3: Im Rahmen der Landeschortage lief am 21. Juni der Landeschorwettbewerb in Dessau ab. Stattgefunden hat der Wettbewerb in der Marienkirche, im Hugo-Junkers-Saal und im historischen Ratssaal. Viele Chöre wollten durch eine Qualifikation beim Landeschorwettbewerb beim Bundeschorwettbewerb teilnehmen. Die Teilnehmer konnten sich durch mehrere Kategorien bei 2 Juries qualifizieren.
4: Heute beim Chorwettbewerb war es für einige Chöre ja ganz ernst. Einige streben an, beim deutschen Chorwettbewerb mitzumachen und da muss man erstmal Landeschorwettbewerb gewinnen. Und die Ergebnisse gibt es jetzt. Man spürt förmlich die Aufregung hier im Saal, weil alle nicht wissen, wer wird delegiert, wer bleibt, wer was ist. Aber gewonnen haben letztlich alle. Denn gemeinsames Singen ist schon an sich erstmal ein Gewinn für alle. Anders als beim Fußball gibt es ja keinen Verlierer, wenn man zusammen singt.
3: Das Finale des Preisträgerkonzerts ereignete sich dann am Nachmittag im Hugo-Junkers-Saal. Der Höhepunkt im Programm war die Urkundenverteilung an die Chöre.
4: Bei diesem Chorwettbewerb ist es so, dass die Chöre in verschiedenen Disziplinen antreten, in Kategorien. Also ein Männerchor wird nicht mit einem Mädchenchor verglichen. Das wäre einfach nicht fair. Und deswegen haben wir 2 Juries gehabt, die einfach 7, 8 verschiedene Kategorien bewertet haben und daraus jeweils Sieger gefunden haben. Also im besten Falle gibt es 8 Sieger.
3: Die Teilnehmer konnten zusätzlich auch noch Preise gewinnen. Die Veranstaltung kam bei den Gästen hervorragend an und war deswegen auch sehr gut besucht. Mit dabei war auch die Präsidentin des Landesmusikrates, Jutta Schnitzer-Ungefugt, und der Staatssekretär für Kultur, Sebastian Putz. Nach 3 Tagen voller Chormusik in der Muldestadt können die Veranstalter ein positives Resümee ziehen.
4: Ich fand, wir haben ganz wunderbare Landeschortage gehabt in Dessau-Roßlau. Mit guter Unterstützung von der ganzen Stadt, von den ganzen Helfern, die Ordner, die Sanitäter, alle, die daran beteiligt waren, haben wirklich eine gute Arbeit gemacht. Und wir hatten ein unglaublich emotional wunderbares Klima. Schon beim Junior-Chorfest am Freitag, als da 100 Kinder auch im Bauhaus am Schluss gemeinsam gesungen haben und getobt haben, aus Freude an dem Singen. Gestern auf dem Marktplatz war es eine ganz hervorragende Stimmung, bis abends um kurz vor 8. Der hat natürlich beigetragen, dass der Überraschungsgast Axel Prahl da auftauchte und mit uns zusammen gesungen hat. Das war einfach bewegend ohne Ende.
3: In den nächsten Jahren ist sehr viel geplant rund um das Chorfest. Außerdem soll es auch wieder Wettbewerbe geben. In 4 Jahren steht dann der deutsche Chorwettbewerb an.
4: Wir werden jetzt erstmal überlegen, ob wir so eine geballte Sammlung von Chortagen, das heißt also Junior-Chorfest, Chorfest und Wettbewerb, organisatorisch gut hingekriegt haben. Also es hat alles funktioniert, aber mit sehr viel Engagement von allen. Und da sind einige Kilometer zusammengekommen, die man da gelaufen ist. Aber auf jeden Fall werden wir uns überlegen, wie in 1 oder 2 Jahren ein Chorfest oder ein Chorwettbewerb sein kann. Ein Ziel gibt es schon, dass in 4 Jahren der deutsche Chorwettbewerb auch wieder ansteht. Und dafür muss es dann auch wieder Landespreisträger geben. Also von daher wird es irgendwann 2029 auch wieder eine Möglichkeit geben, beim Wettbewerb mitzumachen. Junior-Chorfest machen wir aber nächstes Jahr, auf jeden Fall.
3: Der Landeschorwettbewerb endete mit einem begeisterten Publikum und Chören, die nun voller Vorfreude Richtung Bundeswettbewerb blicken.
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0: Der Samstagvormittag wird wechselnd bewölkt bei Temperaturen um 21 Grad. Zu Mittag bleibt es unverändert und es bläst ein kräftiger böiger Wind aus Westen. Am Abend ist es wechselnd bewölkt mit ein wenig Sonne und es bleibt windig. In der Nacht klart es etwas auf und die Temperaturen liegen bei 17 Grad. Der Sonntag wird wechselhaft und windig mit Temperaturen um 19 Grad.
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2: Bis ans Ende der Welt. Sonderausstellung im Naturkundemuseum.
3: Bis ans Ende der Welt können sich Besucher des Museums für Naturkunde ab sofort entführen lassen, denn eine gleichnamige Sonderausstellung könnte hier am Donnerstag eröffnet werden. Der komplette Titel lautet Bis ans Ende der Welt, Patagonien und Feuerland. Und genau dort verbrachte Fotograf Martin Köppert über die letzten 7 Jahre verteilt fast 9 Monate, um die atemberaubende Vielfalt der südamerikanischen Landschaften und Tierwelt einzufangen. Insgesamt 96 solcher Motive können nun im Naturkundemuseum bewundert werden. Während seiner Reisen erlebte der gebürtige Magdeburger die Steppen, Wüsten, Gletscher und Regenwälder des Gebiets zu verschiedenen Jahreszeiten, um in seinen Aufnahmen wirklich alle Gesichter der Region widerspiegeln und mit den Besuchern von Ausstellungen wie dieser in voller Pracht teilen zu können.
4: Also ich bin nicht jemand, der durch die Welt reist, um sämtliche Probleme zu definieren und darzulegen. Da gibt es genug andere Kanäle, die diese machen. Ja? Ich versuche hier die Schönheit eines Landes darzustellen. So wie ich es sehe und so wie ich es letztendlich wahrnehme. Und das ist eigentlich der Hintergrund. Die Leute sollen sehen, was gibt es noch auf dieser Erde? Ja, wie abgelegen sind die Gebiete? Oder

0: für humanitäre Projekte und auch für Kultur und Bildung. Ja, und das ist zum Beispiel etwas von Kultur. Bildung natürlich auch für Jugendliche, die hierher kommen, die ganz einfach mal sehen, in was für einem Habitat leben bestimmte Tiere, ja, und wie kann man die auch landschaftlich mit verbinden.
1: Durch diesen Bildungsaspekt gestaltet sich die Fotokollektion als eine wunderbare Ergänzung für das Naturkundemuseum, da auch in den Dauerausstellungen des Museums der Fokus darauf liegt, Artenvielfalt in größerem Maßstab zu zeigen und das nicht nur in Sachsen-Anhalt, sondern weltweit. In diesem Rahmen haben Besucher teilweise einen direkten Bezug zwischen den Dauerausstellungen und den hier gezeigten Fotos, beispielsweise anhand von Tieren wie dem Puma und dem Guanaco, die sowohl in den Motiven von Martin Köppert als auch im Tiersaal des Museums gefunden werden können. Und auch der Andenkondor, der größte Greifvogel der Erde, kann einerseits in der Vogelvitrine, andererseits als Schnappschuss des Fotografen bewundert werden.
2: Wir wollen mit unseren Ausstellungen eben die Besucher einmal begeistern. Die sollen fasziniert sein von der Tiervielfalt, die wir hier zeigen. Aber wir wollen eben auch, dass sie sich für den Naturschutz engagieren oder für nachhaltige Lebensformen und dass es nicht so weitergehen kann mit Klimaerwärmung und Vernichtung von Lebensräumen. Das ist allen klar. Und hier steigt man nochmal speziell in eine Region ein. Und wir hoffen, dass wir also die Emotionen wecken bei den Besuchern. Und vielleicht haben sie dann auch Interesse. Und die MKO Foundation hat also dieses Projekt hier finanziert, sodass das für uns in Zeiten, wo es der Kultur manchmal an Personal oder an Finanzen fehlt, das also eine wunderbare Zusammenarbeit ist, sodass wir das also hier sehr schön zu einem Projekt formen konnten.
1: Neben der bloßen Schönheit der Landschaften und Tierwelt gelang es dem Fotografen außerdem zu zeigen, inwiefern die teils extremen Bedingungen der Region sich auf den Alltag der dort lebenden Menschen auswirken. Weshalb ein Teil der Ausstellung sich auf das Leben der Ovejeros bezieht, die traditionellen Schafhirten, die im Feuerland, der südlichsten Inselregion des Kontinents, wohnhaft sind. Definitiv ein Highlight seiner Reisen, aber ein Lieblingsmotiv in dem Sinn hat Martin Köppert jedoch nicht.
0: Wenn Sie mir jetzt fragen, was mein Lieblingsland ist, weil ich bin bisher in über 100 Ländern auf allen Kontinenten gewesen, kann ich Ihnen sagen, es gibt keins. Ja, und demzufolge kann ich Ihnen auch nicht sagen, welches mein Lieblingsstück ist. Ja, alle Bilder haben einen bestimmten Hintergrund und eine bestimmte Geschichte. Ja, und ich muss die Geschichte nicht immer erzählen, weil ich habe sie so erlebt und andere definiert sie für sich selbst ganz anders. Ja, und das ist doch eigentlich der Freiraum, den wir haben, um darüber zu diskutieren.
1: Wer also einmal schauen möchte, welche Wirkung die ausgestellten Motive bei sich selbst entfalten, der hat diese Möglichkeit noch bis zum 17. Januar. Immer zu den regulären Öffnungszeiten des Magdeburger Naturkundemuseums.
3: Festival Osten. Kultur im alten Kraftwerk.
4: Das Festival Osten geht in die dritte Runde. Vom 12. bis 27. September steht das ehemalige Kraftwerk Schornewitz und Wolfen-Nord ganz im Zeichen von Kunst, Kultur und Zukunftsfragen. Unter dem Titel Kraftwerk Zukunft sind rund 100 Veranstaltungen geplant. Besucher erwartet ein Programm aus Theater, Performances, Ausstellungen, Workshops und Gesprächsformaten. Erstmals gibt es dabei zwei Festivalzentren. Im ehemaligen Braunkohlekraftwerk Schornewitz sollen Themen wie Energie, Strukturwandel und Zukunftsperspektiven im Mittelpunkt stehen. Das Programm entsteht dort gemeinsam mit dem Forum Rathenau, das sich seit Jahren für den Erhalt und die Weiterentwicklung des Industriedenkmals engagiert.
5: Ja, also wir sind zusammen mit dem Festival Osten darauf gekommen, dass der Spielort Schornewitz für dieses Festival Osten eine hervorragende Gelegenheit ist, seinen regionalen Ansatz noch mal deutlich herauszustellen und in enger Kooperation mit den Spielorten in Bitterfeld-Wolfen, speziell in Wolfen in diesem Jahr, hat man dann das Festival hier auch nach Schornewitz gelegt. An drei Wochenenden nach dem 12. September wird man also hier Performances, Lesungen, Diskussionen, künstlerische Aktivitäten erleben von internationalen, renommierten Companies, aber es wird auch Musik geben, es wird einen Bezug zu Paul Gerhardt geben, also dem Dichter in Gräfenhainichen geboren. Und wir freuen uns, dass diese Kooperation möglich wurde. Als Forum Rathenau ist das für uns die Möglichkeit, eine große Zielgruppe anzusprechen mit den Themen, mit unseren kommenden Dingen, also zum Beispiel die Energiesysteme der Zukunft oder auch die Bedeutung des Kohlenstoffs als Zukunftsausgangsmaterial hier zu thematisieren mit sehr renommierten Wissenschaftlerinnen, die für Kernfusion stehen, die für die Zukunft der Photovoltaik stehen und das Ganze in einem solchen kulturell inszenierten Umfeld. Das ist große Herausforderung und große Chance für uns. Wir freuen uns da sehr darauf.
4: Der zweite Festivalstandort befindet sich in Wolfen-Nord. Rund um den ehemaligen Jugendclub 84 wird ein Ort für Begegnungen

0: Begegnung Kunst und Nachbarschaft geschaffen. Viele Projekte wurden gemeinsam mit Menschen aus der Region entwickelt. Auch der Jugendclub beteiligt sich an der Gestaltung des Festivals.
1: Genau, der Jugendclub 83 ist ja schon seit Jahren präsent im Wolfenort. Deswegen nehmen wir da an dem Festival auch mit teil. Und wir haben quasi ein langwieriges Projekt, was dann dort auch präsentiert wird unter anderem. Wir gestalten nämlich mit Kindern und Jugendlichen die Lebensräume. Das heißt, im Stadtgebiet gucken die Kinder und Jugendlichen im Vorfeld, was wollen sie konkret gerne umgestalten und bauen das dann praktisch auch selber auf. Das kann unter anderem präsentiert werden. Und die zweite Sache ist, dass die Kinder und Jugendliche eine Stadtteil-Rallye durch Wolfenort vorbereiten, die dann die Besucher mitmachen können.
0: Mit dem Festival wollen die Veranstalter nicht nur auf die industrielle Vergangenheit der Region blicken. Im Mittelpunkt steht auch die Frage, welche Perspektiven sich für Bitterfeld-Wolfen und das Umland in den kommenden Jahren eröffnen können.
2: Also wir haben jetzt tatsächlich auch eine Förderzusage bekommen von der ESF Plus, also EU-Mittel. Und das läuft unter dem Zukunftsraum 84. Und der nächste Schritt wird jetzt sein, also das Festival ist da so ein bisschen auch der Auftakt, um auch dort Kontakte zu knüpfen, auch einzuladen. Und es wird, das steht schon relativ fest, im November ein Zukunftslabor geben. Das wird sich über 3 Tage hinziehen. Da wird es eine Ausstellung geben, auch mit Menschen, die hier leben, die befragt worden sind und künstlerische Arbeit auch. Dann wird es aber auch Zukunftswerkstätten geben, wo und im Zentrum steht schon diese Siedlungsfläche, aber auch wie wollen wir leben in Wolfenort, wie wollen wir die Zukunft im Wolfenort gestalten, auch mit den neuen Bedingungen. Jetzt sind ja ganz viele Menschen auch zugezogen, die mit entsprechenden Hintergründen kommen. Wie können wir auch die erreichen, mit einbinden, auch ihre Perspektiven zeigen. Und dann wird es am dritten Tag, also wir haben so ein Verständnis von Expertise, das ist Fachwissen. Wir müssen auch natürlich die Wirtschaft mit einladen, aber es geht auch um Wissen im Sinne einer Erfahrung und dass die Menschen auch ihre Erfahrungen dort mit einbringen können und auch sagen können, was ihnen persönlich wichtig ist für die Entwicklung des Viertels und diese Siedlungsfläche, ne, die wir ja auch verwalten. Aber das sind dann so die nächsten Schritte, die noch kommen.
0: Verbunden werden die beiden Festivalorte durch einen eigens eingerichteten Festivalbus. So können Besucher tagsüber Angebote im Kraftwerk und später Veranstaltungen in Wolfenort besuchen.
3: Wir richten einen Bustransfer ein. Die Nahverkehrsfreunde Dessau stellen uns einen Bus und dann fährt ein Bus von Bitterfeld nach Schornewitz und auch von Schornewitz nach Wolfenort und von Wolfenort wieder nach Bitterfeld, sodass man quasi alle Orte und das ganze Programm erleben kann. Und der Bus ist kostenlos und für das Festival braucht man ein Tagesticket, das aber auch für einen kleinen Taler zu erhalten ist. Der Bus fährt auch nach Gelfenhainichen zum Bahnhof. Die Information zum Fahrplan findet man dann auf unserer Webseite und dann am Festivalort selbst.
0: Zahlreiche Projekte wurden gemeinsam mit Menschen aus Bitterfeld-Wolfen entwickelt und greifen die Geschichte der Region ebenso auf wie aktuelle Fragen nach Energie, Zusammenhalt und Zukunft. Der Ticketverkauf ist bereits gestartet. Die Veranstalter hoffen, dass das Festival erneut Menschen aus der Region und von außerhalb zusammenbringt und neue Perspektiven auf einen Landstrich eröffnet, der sich seit Jahrzehnten im Wandel befindet.
3: Das ganze Programm findet man gerade auf unserer Webseite, die heißt www.osten-festival.de, und es gibt dann noch weitere Veröffentlichungen auf Papier. Die kommen dann kurz vorm Festival und bis dahin kann man sich auf unserer Webseite informieren.
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0: Der Samstagvormittag wird wechselnd bewölkt bei Temperaturen um 21 Grad. Zu Mittag bleibt es unverändert und es bläst ein kräftiger böiger Wind aus Westen. Am Abend ist es wechselnd bewölkt mit ein wenig Sonne und es bleibt windig. In der Nacht klart es etwas auf und die Temperaturen liegen bei 17 Grad. Der Sonntag wird wechselhaft und windig mit Temperaturen um 19 Grad.
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0: Guter Boden für gute Ideen. LIDA-Projekte im Bördeland. Die LIDA-Region Bördeland, das sind die Einheitsgemeinden Stadt Wanzleben und Sülzetal im Landkreis Börde sowie die Gemeinde Bördeland im Salzlandkreis. Auf der Fläche von fast 400 Quadratkilometern leben in 26 Orten rund 30.000 Einwohner. Gemeinde Bördeland, die landwirtschaftlich geprägte Einheitsgemeinde im nördlichen Salzlandkreis, entstand 2007 aus dem Zusammenschluss von 7 Gemeinden mit rund 8.000 Einwohnern.
1: Als Bürgermeister der Gemeinde Bördeland kann ich darüber berichten, dass wir in der Förderperiode, die ja 2020 endete, insgesamt 18 Maßnahmen in unserer Gemeinde umsetzen konnten. Davon 5 Maßnahmen, die durch Vereine realisiert worden sind, 5 Maßnahmen durch unsere Gemeinde, 3 private Maßnahmen und 5 kirchliche Maßnahmen. Insgesamt sind ca. 1,3 Millionen Euro in unsere Gemeinde investiert worden, wovon ca. 850.000 Euro Fördermittel über LIDA waren. Und ich denke, es hat einen ganz enormen, wichtigen Beitrag dazu geleistet, dass sich unsere Gemeinde so entwickelt hat, wie das die Bewohner und Anwohner in den letzten Jahren hier nachvollziehen konnten. Und da wir heute ja auch gerade in Welzim sind, kann ich berichten, dass allein in Welzim von den 18 Maßnahmen 8 durchgeführt worden sind. Das hat auch damit zu tun, dass wir hier sehr engagierte Vereine und Organisationen haben. Und insgesamt lässt sich als Fazit sagen, dass LIDA für uns als Kommune, vor allem auch bei der Bewältigung unserer freiwilligen Aufgaben, uns sehr groß unterstützt hat und auch große Hoffnung für die nächste Förderperiode besteht, dass wir in ähnlich großem Umfang unsere Vereine und Institutionen und Privatpersonen unterstützen können.
0: Einer der größten Vereine in Welzleben ist der bereits 1887 gegründete Männerturnverein. Er hat heute 199 Mitglieder und kann sich über einen stetigen Zuwachs freuen.
2: Der Männerturnverein in Welzleben ist ein Verein, der mehrere Abteilungen hat. Nicht nur Fußball, sondern wird geprägt durch viele andere Sportarten, die wir hier in Welzleben haben. Fitness, Aerobik, Kinderturnen und viele Gruppen des Allgemeinsportes. Wir freuen uns, dass LIDA hier investiert mit dem Sportverein, mit der Kommune zusammen. Hier ist einmal das Herzstück der Fördermaßnahme, die Zockeranlage. Wir haben hier eine Multifunktionsanlage errichtet in Welzleben. Das heißt, nicht nur Fußball, uns war es wichtig, für mehrere Sportarten was zu bieten. Wir haben hier die Möglichkeit für den Volleyball und wir haben auch, wir sehen es hier oben an den Kürben, auch für Basketball. Die Begeisterung der Kinder ist da. Wir sprechen viele junge Familien an, die jetzt schon den Weg zu uns gefunden haben und auch noch finden werden.
3: Und jetzt eben durch diese Bedingungen, die wir jetzt geschaffen haben, durch die LIDA-Förderung, ist natürlich auch ein bisschen Arbeit weniger geworden für die Mitarbeiter. Das ist ja alles ehrenamtlich. Das hat uns natürlich viel geholfen, dass wir nicht mehr bewässern müssen selbstständig.
2: Dann wurde eine Beifanganlage errichtet und jetzt in den nächsten Wochen ist Baustart für Abriss der Mauer und das Gelände einzuzäunen.
0: Gemeinde Sülzetal. Die zum Landkreis Börde gehörende Gemeinde vor den Toren Magdeburgs gliedert sich in 8 Ortsteile. Fast 9000 Menschen leben in dieser Region, die bis heute von der Landwirtschaft geprägt ist, aber auch auf neue Ansiedlungen verweisen kann. Zahlreiche LIDA-Projekte wurden hier umgesetzt, viele von ihnen auch mit Hilfe der Gemeinde.
4: Wir haben insgesamt von 55 Projekten 17 Projekte abbekommen und das ist schon, ich muss sagen, eine ganz tolle Leistung. Man darf nicht vergessen, wir befinden uns immer im freiwilligen Bereich. Ein ganz aktuelles Projekt ist ja in der Ortschaft Dodendorf der Spielplatz. Da haben wir eine Summe eingestellt von ca. 88.000. Sie wird gefördert mit 66.000 und der Rest wird natürlich dann von der Gemeinde übernommen und es ist eine sehr, sehr gute Sache. Wir arbeiten sehr eng zusammen mit allen Partnern. Die Kirchengemeinde unterstützt uns bei vielen Projekten und da geht es auch um die Barrierefreiheit. Das ist einmal der Betgesall in Altenweddingen, in Langenweddingen die Zuwegung zum Pfarrhaus. Weitere Projekte zu finden ist schon ganz, ganz wichtig. Wir dürfen nicht vergessen, wir befinden uns meistens im freiwilligen Bereich, wo die Gemeinde eigentlich selbst nichts allein machen kann. Da brauchen wir diese LEADER-Projekte und wir brauchen auch da die Unterstützung. Und weitere Projekte sind auf jeden Fall angedacht. Auch im neuen Verein Bördeland werden wir uns natürlich aktiv beteiligen. Das ist ganz, ganz wichtig für uns.
0: Die Stadt Wandsleben-Börde mit ihren rund 13.000 Einwohnern gliedert sich in 11 Ortsteile. Dazu zählt auch Bottmersdorf mit ca. 700 Menschen. Sehr aktiv ist hier der Förderverein der Freiwilligen Feuerwehr, der alte Technik wieder instand setzt und die Kinder- und Jugendfeuerwehr tatkräftig unterstützt.
5: Ein großes Interesse gilt auch dem ganzen Zusammenhalt im Dorf. Wir möchten gerne kulturelle Veranstaltungen machen, beibehalten, aber auch gerne erweitern. Und dafür steht uns das Dorfgemeinschaftshaus zur Verfügung. Leider ist es, doch sehr in die Jahre gekommen. Es gab zwei separate Bereiche und die versuchen wir jetzt miteinander zu verbinden und zusätzlich zu erweitern.
6: Wir haben 2021 den Projektantrag bei der LEADER-Aktionsgruppe Bördeland gestellt. Nachdem wir den positiven Bescheid hatten, dass wir auf die Prioritätenliste kamen, mit großer Freude haben wir dann den Antrag beim ALF gestellt. Zu sehen war dort noch nicht, welche Probleme mit sich kamen, was anfing über Kommunikationsprobleme, von Ausschreibungen her, die vom Planungsbüro gemacht werden mussten, über Angebotseinholungen als Ehrenamt. Ist das schon eine große Herausforderung. Neben der Erweiterung unseres Dorfgemeinschaftshauses haben wir uns auch vorgenommen, den gesamten Innenbereich des Hauses zu modernisieren, die WC-Anlagen zu modernisieren, barrieregerecht zu gestalten. Dank geht an alle Unterstützer, freiwilligen Helfer. Wir hoffen, dass wir 2023 im April unsere große Einweihung starten können.
0: In Wandsleben wohnen heute rund 5000 Menschen. Der Ort wurde bereits im 9. Jahrhundert erwähnt und erhielt im 14. sein Stadtrecht. Für die Stadt ist es wichtig, auch den kleinen Einwohnern ein attraktives Umfeld zu bieten, damit junge Familien sich hier wohlfühlen.
7: Wir stehen hier vor der neuen Spielplatz in der Stadt Wandsleben-Börde, im Stadtzentrum. Dieser Spielplatz, also das Ziel für uns als Stadtverwaltung war, für unsere Kinder einen modernen, zentral gelegenen und auch barrierefreien Spielplatz zu schaffen und die Möglichkeiten zum Spielen und Entwickeln zu ermöglichen. Wir haben noch vor, hier einen Zaun zu bauen mit einem Tor, damit unsere Kinder auch sicher spielen können. Und wir freuen uns sehr auf viele begeisterte Kinder, die hier rumtoben und spielen können.
0: Der Friedhof Wandsleben mit seinen jahrhundertealten Bäumen und parkähnlichem Charakter liegt mitten im Zentrum des Ortes und gehört mit seiner sanierten Trauerhalle zu den Kulturdenkmalen der Stadt.
7: Und hier das nächste Projekt, barrierefreier Zugang zu der Trauerhalle in der Stadt Wandsleben-Börde. Für uns war sehr wichtig, insbesondere den Eltern, Bürger, einen barrierefreien Zugang zu ermöglichen. Der Zugang ist durch Bestatter möglich. Vielen Dank an die LEADER-Aktionsgruppe Bördeland, die uns diese zwei Maßnahmen ermöglicht hat. Und ohne diese Finanzierung hätten wir diese Baumaßnahmen nicht durchführen können.
8: Die Mitglieder der LEADER-Aktionsgruppe Bördeland sind 2016 mit der Zielstellung angetreten, Menschen zu motivieren und Projekte einzureichen, um unsere Städte und Gemeinden lebenswerter, schöner und für die Menschen interessanter zu machen. LEADER ist in unseren drei Einheitsgemeinden zur Grundüberzeugung geworden. Besonders wichtig war uns in der Arbeit, dass wir die Vereine der Region unterstützen, weil gerade diese vor Ort für die Bürgerinnen und Bürger wesentliche Aufgaben erfüllen, auch für die Stadt und die Gemeinden. Die überarbeitete Entwicklungsstrategie liegt vor und wird in der neuen Förderperiode unsere Arbeitsgrundlage sein.
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0: Geschichte trifft Gegenwart. 100 Jahre städtische Kurverwaltung Blankenburg. Ende des 19., Anfang des 20. Jahrhunderts hatte Blankenburg einen starken wirtschaftlichen Aufschwung zu verzeichnen. Der Anschluss an das Eisenbahnnetz, die Versorgung mit Gas und Elektrizität, die Errichtung von Betrieben sowie der Charakter einer Garnisonsstadt und nicht zuletzt das milde Klima sorgten für den Bau von Villen und anderen Wohngebäuden, denn die Pensionäre wollten hier ihren Lebensabend verbringen. Ein Sanatorium für Nervenleidende wurde von Otto Müller am Tee gegründet und später von Paul Rehm übernommen. Die Oskar-Eiseleinschen Anstalten sowie Brunnenkuren des Apothekers Hampe und medizinische Bäder brachten zahlungskräftige Gäste in die Blütenstadt. Auch ein Freibad, eine Apotheke und ein Krankenhaus konnte Blankenburg aufweisen. Der Grundstein für das Kurwesen war gelegt.
1: Bevor die städtische Kurverwaltung gegründet worden ist, oder besser gesagt der Verein zur Förderung des Tourismus, gab es natürlich schon die halbe Stadt Blankenburger Eisenbahn. Das war eine Privatbahn und die hat sich ganz stark für die Förderung des Tourismus eingesetzt. Sie hat überregional für den Harz und eben auch für Blankenburg geworben. Natürlich als Privatbahn auch, um ihren eigenen Umsatz und Gewinn zu steigern.
0: Bereits 1913 erwähnt das Adressbuch ein Verkehrsamt am Bahnhof in der Albrechtstraße 1. Das Harzer Kreisblatt spricht in diesem Jahr von fast 130.000 Besuchern. Hotels und Gaststätten waren gefragt. Der Tee wird zum Kurpark und das Gelände an den Oskar-Eiseleinschen Anstalten zum Stadtpark. Während der Weimarer Republik gab es im Freistaat Braunschweig 6 Kreise, einer davon war Blankenburg. Die Stadt hatte rund 12.000 Einwohner. Nach einem Magistratsbeschluss von 1924 erfolgte am 26. November die Gründung einer Kurverwaltungs-AG. Sie hatte durch den Verkauf der Aktien ein Kapital von 60.000 Reichsmark, sollte aber einen amtlichen Charakter durch einen Kurdirektor erhalten. Ihren ersten Sitz hatte diese Einrichtung im Hotel Fürstenhof. Ihre Aufgabe war der Verkauf von Eintrittskarten, das Organisieren von Autorundfahrten und Wanderungen, die Vermittlung von Hotel- und Gästezimmern sowie eine allgemeine Auskunft. Bereits 1925 beschloss der Blankenburger Stadtrat, eine Kurtaxe einzuführen. In den 30er Jahren wurde die Kurverwaltung zum städtischen Verkehrsamt, dessen Geschäftsstelle sich am heutigen Lüner Torplatz befand. 1937 erhielt Blankenburg offiziell den Heilbad-Status, Schlammbad Blankenburg-Harz. Über 500 Hotel, 200 Gäste und 350 Privatbetten standen den Besuchern der Stadt zur Verfügung. Außerdem hatten allein die Gaststätten Café Kurhaus 1000 und das Hotel Fürstenhof 700 Sitzplätze anzubieten. Regelmäßig fanden Kurkonzerte auf dem Tee statt. Im kleinen Schloss mit seinen Nebengebäuden waren bis Ende der 50er Jahre verschiedene Institutionen untergebracht. Die Forstverwaltung, das Stadtarchiv und auch die Kurverwaltung hatten hier zeitweise ihren Sitz. 2013 erfolgte der Einzug der Touristinformation ins attraktive und barrierearme kleine Schloss, womit eine lange Odyssee ihr Ende fand. Von 1949 bis 1990 befand sich die Kurverwaltung in der Langenstraße 34, bevor sie in die Tränkestraße 1 umsiedelte.
2: Also von der Tränkestraße 1 ging es ja in die Lange Straße. Da wurde ja seinerzeit dieses neue Gebäude errichtet, wo auch der V-Markt drin war. Und da hatten wir sogar auch bis 19 Uhr auf. Dann sind wir ja von dort aus zum Markt gezogen. Da waren wir ein bisschen länger. Aber es waren natürlich beengte Verhältnisse, bevor wir dann hier in die Touristinformation ins kleine Schloss gezogen sind. Und das war natürlich hier ein Quantensprung. Wenn man an die Anfangszeit denkt, war es so, da war Blankenburg ja noch in Richtung Kurstadt unterwegs. Ja? Und da hat es teilweise sogar zu unseren Aufgaben gehört, ambulante Badekuren zu organisieren, also so mit Badearzt und Kuranwendung, Freizeitprogrammen und natürlich die Übernachtungsmöglichkeiten.
0: Die Pläne zum Bau eines Kurgastzentrums mit integrierter Verwaltung konnten nicht umgesetzt werden. Blankenburg musste deshalb auch auf den angestrebten Titelbad verzichten.
2: Ja, und jetzt haben wir ja eine komplett neue Zielgruppe. Ja, wir haben ja hier Familien mit Kindern, wir haben aktive Touristen, Wanderer, Radfahrer. Und das macht die Arbeit halt so vielseitig und interessant. Und da spreche ich auch nicht nur für mich, sondern auch für mein gesamtes, übrigens sehr liebenswürdiges Team hier in der Touristinformation.
0: Die Harzer Wandernadel hatte vorübergehend ihren Sitz am Markt, bis das Servicebüro ebenfalls ins kleine Schloss übersiedelte und jetzt mit der Touristinformation einen gemeinsamen Anlaufpunkt für die Besucher und Gäste der Stadt bildet. Aufgrund ihrer guten Arbeit konnte die Touristinfo bereits mehrere Auszeichnungen und wiederholt das begehrte I für die Zertifizierung erringen.
3: In unserer Blütenstadt Blankenburg haben wir mittlerweile über 230.000 Übernachtungen pro Jahr. Wir haben auch in der Kernstadt und den Ortsteilen insgesamt knapp 200 Vermieter tatsächlich. Also das entwickelt sich entsprechend in eine sehr positive Richtung. Und wir sind auch mit der Touristinformation insbesondere dabei, den Vermietern halt eine Unterstützung zu geben, damit wir daran natürlich festhalten können an diesem Angebot und möchten unseren Touristen natürlich auch stetige Weiterentwicklung zeigen.
4: Die Kurverwaltung ist auch seit jeher dafür verantwortlich, Blankenburg nach außen zu tragen. Was hat der Harz, was hat unsere Stadt zu bieten? Und jetzt nicht nur zum 100. Jubiläum der Kurverwaltung, sondern auch zum 300. Jubiläum des Schlosses, genau da beheimatet ist. Und ich glaube, es kann keinen besseren Ausgangspunkt für einen Start durch eine Tour durch Blankenburg geben.

0: Unser Land, unsere Vereine.
1: Das Novalisschloss in Oberwiederstedt war vom 2. bis 18. Juni Austragungsort des Werkleitsfestivals 2023. Unter dem diesjährigen Titel Mein Schatz gab es wieder ein buntes Veranstaltungsprogramm mit Filmen, Spaziergängen und einer Ausstellung, in der sich 10 internationale Künstlerinnen und Künstler mit dem Bergbau im Mansfelder Revier und anderswo sowie dessen Folgen für Menschen und Natur auseinandersetzten. So wurden Arbeiten gezeigt, die nach neuen und alten materiellen und ideellen Schätzen der einzigen Bergbauregion fragten. Die künstlerische Leitung hatten dabei die Kuratoren Daniel Herrmann und Alexander Klose. Während der gut besuchten Eröffnungsveranstaltung betonten sie, dass das Festival mit Mein Schatz nach Unter uns 2020 und mehr oder weniger 2022 bereits zum dritten Mal Station im Mansfelder Land macht. Ehrengäste der Eröffnung waren André Schröder, Landrat des Landkreises Mansfeld-Südharz, Jeanette Klaus, Vertreterin der Stadt Arnstein, wozu Wiederstedt gehört, und der Staatssekretär für Kultur des Landes Sachsen-Anhalt, Sebastian Putz.
2: Mein Schatz. Mit diesem Titel knüpft Werkleit dieses Jahr unmissverständlich an Tolkis Epos Herr der Ringe an. Und dieser Schatz, das ist, Sie alle wissen das, ist der Ring, den die Kreatur Gollum begehrt. Er steht für eine Obsession, ja ein unstillbares Verlangen, das die Abgründe seiner eigenen Existenz zum Vorschein bringt und das Wesen selbst nach und nach aufzehrt. Vom Mittelalter bis zum abrupten Ende 1990 wurde hier in der Region zwischen Eisleben, Sandersleben und Hettstedt nach Schätzen gegraben. Eine Zeit, die hohe Gewinne brachte, aber eben auch tiefe Wunden riss. Als weithin sichtbare Zeichen verändern die großen Halden bis heute die Landschaft. Und diese Riesen sind keineswegs stumme Zeugen, sondern sprechende Geschichte. Hier am Geburtsort von Novalis werden wir damit an eine Epoche erinnert, die die Veränderungen ihrer Umwelt bereits vor über 200 Jahren Aufmerksamkeit registrierte und die Verschiebungen von Natur- und Kulturräumen waren bereits Thema damals für die Romantiker. Und wo, wenn nicht hier, wo der Bergbau nun mehr Geschichte ist, ließe sich also besser zurück und zugleich auch nach vorne schauen. Mehr denn je ist der Mensch heute auf die Schätze des Bodens angewiesen,

0: Auch die digitale Moderne braucht Heavy Metal, so heißt es ja im Programmheft, sehr treffend. Und nach bereits zwei erfolgreichen Festivals 2020 und 2022 schließt jetzt Mein Schatz im Kornspeicher und Inspektorhaus beim Novalis Museum auf Schloss Überwiederstedt an diese Trilogie an.
1: Und dann ergriffen die beiden Kuratoren noch einmal das Wort. Einerseits, um den zahlreichen Beteiligten am Projekt Mein Schatz Danke zu sagen, aber auch, um über dessen Bedeutung zu philosophieren.
2: Was ist denn Mein Schatz? Ideelle, materielle Werte, neue ideelle, materielle Werte. Und man liest es immer wieder in der Zeitung, dass man mit diesen Halden noch irgendeinen geilen Scheiß machen kann, dass man da Kupfer rausziehen kann, dass da Platin-Gruppe drin ist und dass man das Secret... Hat erzählt, dass man das irgendwie zerreiben, zerblasen und dann kann man bestimmte Essenzen daraus noch in die Verhüttung führen und was man nicht alles machen kann. Auf der anderen Seite kann ich mich daran erinnern, dass ein Künstler, nämlich Viktor Brimm, bei Heinz Dittmann, einem der ersten Schmelzer von der Hütte Helbra, zugegen war in Kloster Mansfeld. Und die sprachen auch über den Halden, was kann man damit machen und so weiter. Und dann sagte Heinz Dittmann, also wenn sie die Halden wegnehmen, dann ist das so, wie wenn mir ein Stück Fleisch aus den Rippen gerissen wird. Und das ist natürlich genau die Waagschale. Wir hatten das ja beim letzten Festival mehr oder weniger, das ist ja die Waagschale. Und dann ist es natürlich also Aufgabe der Waage oder unseres Geistes zu überlegen, ist das ein materieller Wert in der Halde oder ist die Halde ein ideeller Wert? Und ich glaube, auch das ist ein Thema von Mein Schatz, von diesem Festival.
1: Der gerade genannte Filmkünstler Viktor Brimm war auch 2023 beim Festival präsent. Das Ergebnis seiner Arbeit war in einem Keller zu sehen.
3: Mich hat interessiert, was der Kupferbergbau aus an Spuren übrig geblieben sind. Letztes Jahr habe ich eine Arbeit zu Schlacke Halden gemacht und sind in der Materie und Textur von Schlacke, Stein und wie sie in die Zukunft wirken können, wirken werden. Habe das quasi spekulativ erforscht, indem ich Kameraaufnahmen gemacht habe und Photogrammetrieaufnahmen, quasi 3D-Scan von Schlacke, Stein. Das gleiche Prozedere habe ich auch in den Kupferminen gemacht, jetzt im Röhrigschacht und der Grube Glasebach habe ich Fotoaufnahmen gemacht und Teile der Mine gescannt und wieder in 3D verarbeitet und ich fand es interessant zu gucken, was ist übrig geblieben und wie wird das jetzt in die Zukunft wirken und wie verändert sich die Textur, die Spuren, das Material, die Elemente.
1: Um Material, ja einen Schatz ganz anderer Art, kümmerten sich an diesem Abend der Mäumecker Kurt Quiel und seine Freunde. Ihn verbindet schon seit Jahren eine ganz besondere Beziehung mit den Werkleitzkünstlern.

Energie für die Zukunft. WHQ setzt auf Eigenversorgung. Sachsen-Anhalts Minister für Wissenschaft, Energie, Umwelt und Klimaschutz, Professor Dr. Armin Willigmann, hat sich gemeinsam mit einer Delegation der IHK ein Bild von der Lage des traditionsreichen Unternehmens gemacht. Im Mittelpunkt stand dabei die aktuelle Herausforderung der Industrie, aber auch die Chancen für den Standort. Ein großes Thema war die Energieversorgung. Das Unternehmen möchte künftig einen deutlich größeren Teil seines Strombedarfs selbst decken, unter anderem mit einer Photovoltaikanlage. Doch genau hier stoßen die Verantwortlichen an ihre Grenzen. Fehlende oder unzureichende politische Rahmenbedingungen sowie Probleme bei der Netzinfrastruktur und der Einspeisung erschweren den Ausbau erneuerbarer Energien. Dabei wäre mehr Eigenversorgung ein wichtiger Schritt, um langfristig wettbewerbsfähig zu bleiben. Bei einem Rundgang durch die Produktion zeigte WHQ, wie in Quedlinburg hochwertiger Hartguss und Walzen für die Stahlindustrie gefertigt werden. Die Produkte sind weltweit gefragt und gehen in zahlreiche Exportmärkte rund um den Globus. Mit einem Jahresumsatz von rund 12 Millionen Euro ist das Unternehmen international erfolgreich und gleichzeitig ein wichtiger Arbeitgeber in der Region. Sorgen bereitet jedoch der zunehmende Fachkräftemangel. Qualifizierte Mitarbeiter zu finden, wird immer schwieriger. Deshalb setzt WHQ verstärkt auf die eigene Nachwuchsausbildung. Ausgebildet werden unter anderem Zerspannungsmechaniker und Gießereimechaniker, Berufe mit Zukunft und guten Perspektiven direkt vor Ort. Doch leider wird das Angebot auf dem Arbeitsmarkt nicht wahrgenommen und somit verzeichnet die mögliche, bevorstehende Ausbildungszeit noch keinen einzigen Bewerber. Obwohl das Unternehmen sehr mitarbeiterorientiert agiert und Angestellte mit Gewinnbeteiligungen und Lohnausschüttungen zu würdigen weiß.

Am Ende des Besuchs zogen alle Beteiligten ein positives Fazit. Der offene Austausch zwischen Politik, Wirtschaft und Unternehmen wurde als wichtiger Schritt bewertet. Die angesprochenen Herausforderungen, insbesondere beim Thema Energie und Fachkräfte, sollen künftig auch politisch stärker unterstützt werden. Zum Abschluss wurden Gastgeschenke ausgetauscht.

Außerdem trugen sich Minister Armin Willingmann sowie der Hauptgeschäftsführer der IHK Magdeburg, André Rummel, mit persönlichen Grußworten und Wünschen in das Gästebuch des Unternehmens ein.

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0: Der Samstagvormittag wird wechselnd bewölkt bei Temperaturen um 21 Grad. Zu Mittag bleibt es unverändert und es bläst ein kräftiger böiger Wind aus Westen. Am Abend ist es wechselnd bewölkt mit ein wenig Sonne und es bleibt windig. In der Nacht klart es etwas auf und die Temperaturen liegen bei 17 Grad. Der Sonntag wird wechselhaft und windig mit Temperaturen um 19 Grad.
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2: Finale beim Landeschorwettbewerb. 3 Tage voller Gesang und Musik.
3: Im Rahmen der Landeschortage lief am 21. Juni der Landeschorwettbewerb in Dessau ab. Stattgefunden hat der Wettbewerb in der Marienkirche, im Hugo-Junkers-Saal und im historischen Ratssaal. Viele Chöre wollten durch eine Qualifikation beim Landeschorwettbewerb beim Bundeschorwettbewerb teilnehmen. Die Teilnehmer konnten sich durch mehrere Kategorien bei 2 Jurys qualifizieren.
4: Heute beim Chorwettbewerb war es für einige Chöre ja ganz ernst. Einige streben an, beim deutschen Chorwettbewerb mitzumachen. Und da muss man erstmal Landeschorwettbewerb gewinnen. Und die Ergebnisse gibt es jetzt. Man spürt förmlich die Aufregung hier im Saal, weil alle nicht wissen, wer wird delegiert, wer bleibt, wer was ist. Aber gewonnen haben letztlich alle. Denn gemeinsames Singen ist schon an sich erstmal ein Gewinn für alle. Anders als beim Fußball gibt es ja keinen Verlierer, wenn man zusammen singt.
3: Das Finale des Preisträgerkonzerts ereignete sich dann am Nachmittag im Hugo-Junkers-Saal. Der Höhepunkt im Programm war die Urkundenverteilung an die Chöre.
4: Bei diesem Chorwettbewerb ist es so, dass die Chöre in verschiedenen Disziplinen antreten, in Kategorien. Also ein Männerchor wird nicht mit einem Mädchenchor verglichen. Das wäre einfach nicht fair. Und deswegen haben wir 2 Jurys gehabt, die einfach 7, 8 verschiedene Kategorien bewertet haben und daraus jeweils Sieger gefunden haben. Also im besten Falle gibt es 8 Sieger.
3: Die Teilnehmer konnten zusätzlich auch noch Preise gewinnen. Die Veranstaltung kam bei den Gästen hervorragend an und war deswegen auch sehr gut besucht. Mit dabei war auch die Präsidentin des Landesmusikrates, Jutta Schnitzer-Ungefugt, und der Staatssekretär für Kultur, Sebastian Putz. Nach 3 Tagen voller Chormusik in der Muldestadt können die Veranstalter ein positives Resümee ziehen.
4: Ich fand, wir haben ganz wunderbare Landeschortage gehabt in Dessau-Roßlau. Mit guter Unterstützung von der ganzen Stadt, von den ganzen Helfern, die Ordner, die Sanitäter, alle, die daran beteiligt waren, haben wirklich eine gute Arbeit gemacht. Und wir hatten ein unglaublich emotional wunderbares Klima. Schon beim Junior-Chorfest am Freitag, als da 100 Kinder auch im Bauhaus am Schluss gemeinsam gesungen haben und getobt haben, aus Freude an dem Singen. Gestern auf dem Marktplatz war es eine ganz hervorragende Stimmung bis abends um 7:45 Uhr. Da hat natürlich beigetragen, dass der Überraschungsgast Axel Prahl da auftauchte und mit uns zusammen gesungen hat. Das war einfach bewegend ohne Ende.
3: In den nächsten Jahren ist sehr viel geplant rund um das Chorfest.

0: Außerdem soll es auch wieder Wettbewerbe geben. In 4 Jahren steht dann der deutsche Chorwettbewerb an.
1: Wir werden jetzt erstmal überlegen, ob wir so eine geballte Sammlung von Chortagen, das heißt also Junior Chorfest, Chorfest und Wettbewerb, organisatorisch gut hingekriegt haben. Also es hat alles funktioniert, aber mit sehr viel Engagement von allen. Und da sind einige Kilometer zusammengekommen, die man da gelaufen ist. Aber auf jeden Fall werden wir uns überlegen, wie in 1 oder 2 Jahren ein Chorfest oder ein Chorwettbewerb sein kann. Ein Ziel gibt es schon, dass in 4 Jahren der deutsche Chorwettbewerb auch wieder ansteht. Und dafür muss es dann auch wieder Landespreisträger geben. Also von daher wird es irgendwann 2029 auch wieder eine Möglichkeit geben, beim Wettbewerb mitzumachen. Junior-Chorfest machen wir aber nächstes Jahr, auf jeden Fall.
0: Der Landeschorwettbewerb endete mit einem begeisterten Publikum und Chören, die nun voller Vorfreude Richtung Bundeswettbewerb blicken.
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0: Der Samstagvormittag wird wechselnd bewölkt bei Temperaturen um 21 Grad. Zu Mittag bleibt es unverändert und es bläst ein kräftiger böiger Wind aus Westen. Am Abend ist es wechselnd bewölkt mit ein wenig Sonne und es bleibt windig. In der Nacht klart es etwas auf und die Temperaturen liegen bei 17 Grad. Der Sonntag wird wechselhaft und windig mit Temperaturen um 19 Grad.
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2: Bis ans Ende der Welt. Sonderausstellung im Naturkundemuseum.
3: Bis ans Ende der Welt können sich Besucher des Museums für Naturkunde ab sofort entführen lassen, denn eine gleichnamige Sonderausstellung könnte hier am Donnerstag eröffnet werden. Der komplette Titel lautet Bis ans Ende der Welt, Patagonien und Feuerland. Und genau dort verbrachte Fotograf Martin Köppert über die letzten 7 Jahre verteilt fast 9 Monate, um die atemberaubende Vielfalt der südamerikanischen Landschaften und Tierwelt einzufangen. Insgesamt 96 solcher Motive können nun im Naturkundemuseum bewundert werden. Während seiner Reisen erlebte der gebürtige Magdeburger die Steppen, Wüsten, Gletscher und Regenwälder des Gebiets zu verschiedenen Jahreszeiten, um in seinen Aufnahmen wirklich alle Gesichter der Region widerspiegeln und mit den Besuchern von Ausstellungen wie dieser in voller Pracht teilen zu können.
4: Also ich bin nicht jemand, der durch die Welt reist, um sämtliche Probleme zu definieren und darzulegen. Da gibt es genug andere Kanäle, die diese machen. Ja, ich versuche hier die Schönheit eines Landes darzustellen. So wie ich es sehe und so wie ich es letztendlich wahrnehme. Und das ist eigentlich der Hintergrund. Die Leute sollen sehen, was gibt es noch auf dieser Erde? Ja, wie abgelegen sind die Gebiete? Oder wo sind auch Bereiche, die wirklich schützenswert sind? Ja, und das ist ja, glaube ich, eine Aufgabe, die wir auch haben.
3: In diesem Rahmen gründete Martin Köppert vor knapp einem Jahr die MKO Foundation, eine gemeinnützige Stiftung, deren Ziel es ist, die Natur- und Artenvielfalt sowie kulturelle Lebensräume durch seine Fotografie zu dokumentieren und zu bewahren. Mithilfe von Ausstellungen wie diesen und ähnlichen Projekten, die von der Stiftung finanziert werden, erhofft sich Köppert, mehr Aufmerksamkeit für gefährdete Arten und Lebensräume zu generieren und an die Betrachter seiner Motive weiterzutragen.
4: Die MKO Foundation ist natürlich für Arten- und Tierschutz zuständig, aber auch

0: Besucher teilweise einen direkten Bezug zwischen den Dauerausstellungen und den hier gezeigten Fotos, beispielsweise anhand von Tieren wie dem Puma und dem Guanaco, die sowohl in den Motiven von Martin Köppert als auch im Tierseil des Museums gefunden werden können. Und auch der Andenkondor, der größte Greifvogel der Erde, kann einerseits in der Vogelvitrine, andererseits als Schnappschuss des Fotografen bewundert werden.
1: Wir wollen mit unseren Ausstellungen eben die Besucher einmal begeistern. Die sollen fasziniert sein von der Tiervielfalt, die wir hier zeigen. Aber wir wollen eben auch, dass sie sich für den Naturschutz engagieren oder für nachhaltige Lebensformen und dass es nicht so weitergehen kann mit Klimaerwärmung und Vernichtung von Lebensräumen. Das ist allen klar. Und hier steigt man nochmal speziell in eine Region ein. Und wir hoffen, dass wir also die Emotionen wecken bei den Besuchern. Und vielleicht haben sie dann auch Interesse. Und die MKO Foundation hat also dieses Projekt hier finanziert, sodass das für uns in Zeiten, wo es der Kultur manchmal an Personal oder an Finanzen fehlt, das also eine wunderbare Zusammenarbeit ist, sodass wir das also hier sehr schön zu einem Projekt formen konnten.
0: Neben der bloßen Schönheit der Landschaften und Tierwelt gelang es dem Fotografen außerdem zu zeigen, inwiefern die teils extremen Bedingungen der Region sich auf den Alltag der dort lebenden Menschen auswirken. Weshalb ein Teil der Ausstellung sich auf das Leben der Ovejeros bezieht, die traditionellen Schafhirten, die im Feuerland, der südlichsten Inselregion des Kontinents, wohnhaft sind. Definitiv ein Highlight seiner Reisen, aber ein Lieblingsmotiv in dem Sinn hat Martin Köppert jedoch nicht.
2: Wenn Sie mir jetzt fragen, was mein Lieblingsland ist, weil ich bin bisher in über 100 Ländern auf allen Kontinenten gewesen, kann ich Ihnen sagen, es gibt keins. Ja, und demzufolge kann ich Ihnen auch nicht sagen, welches mein Lieblingsstück ist. Ja, alle Bilder haben einen bestimmten Hintergrund und eine bestimmte Geschichte. Ja, und ich muss die Geschichte nicht immer erzählen, weil ich habe sie so erlebt und andere definiert sie für sich selbst ganz anders. Ja, und das ist doch eigentlich der Freiraum, den wir haben, um darüber zu diskutieren.
0: Wer also einmal schauen möchte, welche Wirkung die ausgestellten Motive bei sich selbst entfalten, der hat diese Möglichkeit noch bis zum 17. Januar. Immer zu den regulären Öffnungszeiten des Magdeburger Naturkundemuseums.
3: Festival Osten. Kultur im alten Kraftwerk.
4: Das Festival Osten geht in die dritte Runde. Vom 12. bis 27. September steht das ehemalige Kraftwerk Schornewitz und Wolfen Nord ganz im Zeichen von Kunst, Kultur und Zukunftsfragen. Unter dem Titel Kraftwerk Zukunft sind rund 100 Veranstaltungen geplant. Besucher erwartet ein Programm aus Theater, Performances, Ausstellungen, Workshops und Gesprächsformaten. Erstmals gibt es dabei zwei Festivalzentren. Im ehemaligen Braunkohlekraftwerk Schornewitz sollen Themen wie Energie, Strukturwandel und Zukunftsperspektiven im Mittelpunkt stehen. Das Programm entsteht dort gemeinsam mit dem Forum Rathenau, das sich seit Jahren für den Erhalt und die Weiterentwicklung des Industriedenkmals engagiert.
5: Ja, also wir sind zusammen mit dem Festival Osten darauf gekommen, dass der Spielort Schornewitz für dieses Festival Osten eine hervorragende Gelegenheit ist, seinen regionalen Ansatz nochmal deutlich herauszustellen und in enger Kooperation mit den Spielorten in Bitterfeld-Wolfen, speziell in Wolfen in diesem Jahr, hat man dann das Festival hier auch nach Schornewitz gelegt. An drei Wochenenden nach dem 12. September wird man also hier Performances, Lesungen, Diskussionen, künstlerische Aktivitäten erleben von internationalen, renommierten Companies, aber es wird auch Musik geben, es wird einen Bezug zu Paul Gerhardt geben, also dem Dichter in Gräfenhainichen geboren. Und wir freuen uns, dass diese Kooperation möglich wurde. Als Forum Rathenau ist das für uns die Möglichkeit, eine große Zielgruppe anzusprechen mit den Themen, mit unseren kommenden Dingen, also zum Beispiel die Energiesysteme der Zukunft oder auch die Bedeutung des Kohlenstoffs als Zukunftsausgangsmaterial hier zu thematisieren mit sehr renommierten Wissenschaftlerinnen, die für Kernfusion stehen, die für die Zukunft der Photovoltaik stehen und das Ganze in einem solchen kulturell inszenierten Umfeld. Das ist große Herausforderung und große Chance für uns. Wir freuen uns da sehr darauf.
4: Der zweite Festivalstandort befindet sich in Wolfen-Nord. Rund um den ehemaligen Jugendclub 84 wird ein Ort für Begegnung, Kunst und Nachbarschaft geschaffen. Viele Projekte wurden gemeinsam mit Menschen aus der Region entwickelt. Auch der Jugendclub beteiligt sich an der Gestaltung des Festivals.
6: Genau, der Jugendclub 83 ist ja schon seit Jahren präsent im Wolfen-Nord. Deswegen nehmen wir da an dem Festival auch mit teil. Und wir haben quasi ein langwieriges Projekt, was dann dort auch präsentiert wird unter anderem. Wir gestalten nämlich mit Kindern und Jugendlichen die Lebensräume. Das heißt, im Stadtgebiet gucken die Kinder und Jugendlichen im Vorfeld

0: Feld. Was wollen Sie konkret gerne umgestalten und bauen das dann praktisch auch selber auf? Das kann unter anderem präsentiert werden. Und die zweite Sache ist, dass die Kinder und Jugendliche eine Stadtteilrallye durch Wolfenort vorbereiten, die dann die Besucher mitmachen können.
1: Mit dem Festival wollen die Veranstalter nicht nur auf die industrielle Vergangenheit der Region blicken. Im Mittelpunkt steht auch die Frage, welche Perspektiven sich für Bitterfeld-Wolfen und das Umland in den kommenden Jahren eröffnen können.
2: Also wir haben jetzt tatsächlich auch eine Förderzusage bekommen von der ESF Plus, also EU-Mittel. Und das läuft unter dem Zukunftsraum 84. Und der nächste Schritt wird jetzt sein, also das Festival ist da so ein bisschen auch der Auftakt, um auch dort Kontakte zu knüpfen, auch einzuladen. Und es wird, das steht schon relativ fest, im November ein Zukunftslabor geben. Das wird sich über 3 Tage hinziehen. Da wird es eine Ausstellung geben, auch mit Menschen, die hier leben. Die befragt worden sind und künstlerische Arbeit auch. Dann wird es aber auch Zukunftswerkstätten geben, wo und im Zentrum steht schon diese Siedlungsfläche, aber auch wie wollen wir leben in Wolfenort, wie wollen wir die Zukunft im Wolfenort gestalten, auch mit den neuen Bedingungen. Jetzt sind ja ganz viele Menschen auch zugezogen, ne, die mit entsprechenden Hintergründen kommen. Wie können wir auch die erreichen, mit einbinden, auch ihre Perspektiven zeigen. Und dann wird es am dritten Tag, also wir haben so ein Verständnis von Expertise, das ist Fachwissen. Wir müssen auch natürlich die Wirtschaft mit einladen, aber es geht auch um Wissen im Sinne einer Erfahrung und dass die Menschen auch ihre Erfahrungen dort mit einbringen können und auch sagen können, was ihnen persönlich wichtig ist für die Entwicklung des Viertels und diese Siedlungsfläche, ne, die wir ja auch verwalten. Aber das sind dann so die nächsten Schritte, die noch kommen.
1: Verbunden werden die beiden Festivalorte durch einen eigens eingerichteten Festivalbus. So können Besucher tagsüber Angebote im Kraftwerk und später Veranstaltungen in Wolfenort besuchen.
3: Wir richten einen Bustransfer ein. Die Nahverkehrsfreunde Dessau stellen uns einen Bus und dann fährt ein Bus von Bitterfeld nach Schornewitz und auch von Schornewitz nach Wolfenort und von Wolfenort wieder nach Bitterfeld, sodass man quasi alle Orte und das ganze Programm erleben kann. Und der Bus ist kostenlos und für das Festival braucht man ein Tagesticket, das aber auch für einen kleinen Taler zu erhalten ist. Der Bus fährt auch nach Gräfenhainichen zum Bahnhof. Die Informationen zum Fahrplan findet man dann auf unserer Webseite und dann am Festivalort selbst.
1: Zahlreiche Projekte wurden gemeinsam mit Menschen aus Bitterfeld-Wolfen entwickelt und greifen die Geschichte der Region ebenso auf wie aktuelle Fragen nach Energie, Zusammenhalt und Zukunft. Der Ticketverkauf ist bereits gestartet. Die Veranstalter hoffen, dass das Festival erneut Menschen aus der Region und von außerhalb zusammenbringt und neue Perspektiven auf einen Landstrich eröffnet, der sich seit Jahrzehnten im Wandel befindet.
3: Das ganze Programm findet man gerade auf unserer Webseite, die heißt www.osten-festival.de und es gibt dann noch weitere Veröffentlichungen auf Papier, die kommen dann kurz vorm Festival und bis dahin kann man sich auf unserer Webseite informieren.
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0: Der Samstagvormittag wird wechselnd bewölkt bei Temperaturen um 21 Grad. Zu Mittag bleibt es unverändert und es bläst ein kräftiger böiger Wind aus Westen. Am Abend ist es wechselnd bewölkt mit ein wenig Sonne und es bleibt windig. In der Nacht klart es etwas auf und die Temperaturen liegen bei 17 Grad. Der Sonntag wird wechselhaft und windig mit Temperaturen um 19 Grad.
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0: Guter Boden für gute Ideen. LIDA-Projekte im Bördeland. Die LIDA-Region Bördeland, das sind die Einheitsgemeinden Stadt Wanzleben und Sülzetal im Landkreis Börde sowie die Gemeinde Bördeland im Salzlandkreis. Auf der Fläche von fast 400 Quadratkilometern leben in 26 Orten rund 30.000 Einwohner. Gemeinde Bördeland, die landwirtschaftlich geprägte Einheitsgemeinde im nördlichen Salzlandkreis, entstand 2007 aus dem Zusammenschluss von 7 Gemeinden mit rund 8.000 Einwohnern.
1: Als Bürgermeister der Gemeinde Bördeland kann ich darüber berichten, dass wir in der Förderperiode, die ja 2020 endete, insgesamt 18 Maßnahmen in unserer Gemeinde umsetzen konnten. Davon 5 Maßnahmen, die durch Vereine realisiert worden sind, 5 Maßnahmen durch unsere Gemeinde, 3 private Maßnahmen und 5 kirchliche Maßnahmen. Insgesamt sind ca. 1,3 Millionen Euro in unsere Gemeinde investiert worden, wovon ca. 850.000 Euro Fördermittel über LIDA waren. Und ich denke, es hat einen ganz enormen, wichtigen Beitrag dazu geleistet, dass sich unsere Gemeinde so entwickelt hat, wie das die Bewohner und Anwohner in den letzten Jahren hier nachvollziehen konnten. Und da wir heute ja auch gerade in Welzim sind, kann ich berichten, dass allein in Welzim von den 18 Maßnahmen 8 durchgeführt worden sind. Das hat auch damit zu tun, dass wir hier sehr engagierte Vereine und Organisationen haben. Und insgesamt lässt sich als Fazit sagen, dass LIDA für uns als Kommune vor allem auch bei der Bewältigung unserer freiwilligen Aufgaben uns sehr groß unterstützt hat und auch große Hoffnung für die nächste Förderperiode besteht, dass wir in ähnlich großem Umfang unsere Vereine und Institutionen und Privatpersonen unterstützen können.
0: Einer der größten Vereine in Welzleben ist der bereits 1887 gegründete Männerturnverein. Er hat heute 199 Mitglieder und kann sich über einen stetigen Zuwachs freuen.
2: Der Männerturnverein in Welzleben ist ein Verein, der mehrere Abteilungen hat. Nicht nur Fußball, sondern wird geprägt durch viele andere Sportarten, die wir hier in Welzleben haben. Fitness, Aerobik, Kinderturnen und viele Gruppen des Allgemeinsportes. Wir freuen uns, dass LIDA hier investiert mit dem Sportverein, mit der Kommune zusammen. Hier ist einmal das Herzstück der Fördermaßnahme, die Zockeranlage. Wir haben hier eine Multifunktionsanlage errichtet in Welzleben. Das heißt, nicht nur Fußball, uns war es wichtig, für mehrere Sportarten was zu bieten. Wir haben hier die Möglichkeit für den Volleyball und wir haben auch, wir sehen es hier oben an den Kürben, auch für Basketball. Die Begeisterung der Kinder ist da. Wir sprechen viele junge Familien an, die jetzt schon den Weg zu uns gefunden haben und auch noch finden werden.
3: Und jetzt eben durch diese Bedingungen, die wir jetzt geschaffen haben, durch die LIDA-Förderung, ist natürlich auch ein bisschen Arbeit weniger geworden für die Mitarbeiter. Das ist ja alles ehrenamtlich. Das hat uns natürlich viel geholfen, dass wir nicht mehr bewässern müssen selbstständig.
2: Dann wurde eine Beifanganlage errichtet und jetzt in den nächsten Wochen ist Baustart für Abriss der Mauer und das Gelände einzuzäunen.
0: Gemeinde Sülzetal. Die zum Landkreis Börde gehörende Gemeinde vor den Toren Magdeburgs gliedert sich in 8 Ortsteile. Fast 9000 Menschen leben in dieser Region, die bis heute von der Landwirtschaft geprägt ist, aber auch auf neue Ansiedlungen verweisen kann. Zahlreiche LIDA-Projekte wurden hier umgesetzt, viele von ihnen auch mit Hilfe der Gemeinde.
4: Wir haben insgesamt von 55 Projekten 17 Projekte abbekommen und das ist schon, ich muss sagen, eine ganz tolle Leistung. Man darf nicht vergessen, wir befinden uns immer im freiwilligen Bereich. Ein ganz aktuelles Projekt ist ja in der Ortschaft Dodendorf der Spielplatz. Da haben wir eine Summe eingestellt von ca. 88.000. Sie wird gefördert mit 66.000 und der Rest wird natürlich dann von der Gemeinde übernommen und es ist eine sehr, sehr gute Sache. Wir arbeiten sehr eng zusammen mit allen Partnern. Die Kirchengemeinde unterstützt uns bei vielen Projekten und da geht es auch um die Barrierefreiheit. Das ist einmal der Betgesall in Altenweddingen, in Langenweddingen die Zuwegung zum Pfarrhaus. Weitere Projekte zu finden ist schon ganz, ganz wichtig. Wir dürfen nicht vergessen, wir befinden uns meistens im freiwilligen Bereich, wo die Gemeinde eigentlich selbst nichts allein machen kann. Da brauchen wir diese LEADER-Projekte und wir brauchen auch da die Unterstützung. Und weitere Projekte sind auf jeden Fall angedacht. Auch im neuen Verein Bördeland werden wir uns natürlich aktiv beteiligen. Das ist ganz, ganz wichtig für uns.
0: Die Stadt Wandsleben-Börde mit ihren rund 13.000 Einwohnern gliedert sich in 11 Ortsteile. Dazu zählt auch Bottmersdorf mit ca. 700 Menschen. Sehr aktiv ist hier der Förderverein der Freiwilligen Feuerwehr, der alte Technik wieder instand setzt und die Kinder- und Jugendfeuerwehr tatkräftig unterstützt.
5: Ein großes Interesse gilt auch dem ganzen Zusammenhalt im Dorf. Wir möchten gerne kulturelle Veranstaltungen machen, beibehalten, aber auch gerne erweitern. Und dafür steht uns das Dorfgemeinschaftshaus zur Verfügung. Leider ist es, doch sehr in die Jahre gekommen. Es gab zwei separate Bereiche und die versuchen wir jetzt miteinander zu verbinden und zusätzlich zu erweitern.
6: Wir haben 2021 den Projektantrag bei der LEADER-Aktionsgruppe Bördeland gestellt. Nachdem wir den positiven Bescheid hatten, dass wir auf die Prioritätenliste kamen, mit großer Freude haben wir dann den Antrag beim ALF gestellt. Zu sehen war dort noch nicht, welche Probleme mit sich kamen, was anfing über Kommunikationsprobleme, von Ausschreibungen her, die vom Planungsbüro gemacht werden mussten, über Angebotseinholungen als Ehrenamt. Ist das schon eine große Herausforderung. Neben der Erweiterung unseres Dorfgemeinschaftshauses haben wir uns auch vorgenommen, den gesamten Innenbereich des Hauses zu modernisieren, die WC-Anlagen zu modernisieren, barrieregerecht zu gestalten. Dank geht an alle Unterstützer, freiwilligen Helfer. Wir hoffen, dass wir 2023 im April unsere große Einweihung starten können.
0: In Wandsleben wohnen heute rund 5000 Menschen. Der Ort wurde bereits im 9. Jahrhundert erwähnt und erhielt im 14. sein Stadtrecht. Für die Stadt ist es wichtig, auch den kleinen Einwohnern ein attraktives Umfeld zu bieten, damit junge Familien sich hier wohlfühlen.
7: Wir stehen hier vor der neuen Spielplatz in der Stadt Wandsleben-Börde, im Stadtzentrum. Dieser Spielplatz, also das Ziel für uns als Stadtverwaltung war, für unsere Kinder einen modernen, zentral gelegenen und auch barrierefreien Spielplatz zu schaffen und die Möglichkeiten zum Spielen und Entwickeln zu ermöglichen. Wir haben noch vor, hier einen Zaun zu bauen mit einem Tor, damit unsere Kinder auch sicher spielen können. Und wir freuen uns sehr auf viele begeisterte Kinder, die hier rumtoben und spielen können.
0: Der Friedhof Wandsleben mit seinen jahrhundertealten Bäumen und parkähnlichem Charakter liegt mitten im Zentrum des Ortes und gehört mit seiner sanierten Trauerhalle zu den Kulturdenkmalen der Stadt.
7: Und hier das nächste Projekt, barrierefreier Zugang zu der Trauerhalle in der Stadt Wandsleben, oder? Für uns war sehr wichtig, insbesondere den Eltern, Bürger, einen barrierefreien Zugang zu ermöglichen. Der Zugang ist durch Bestatter möglich. Vielen Dank an die LEADER-Aktionsgruppe Bördeland, die uns diese zwei Maßnahmen ermöglicht hat. Und ohne diese Finanzierung hätten wir diese Baumaßnahmen nicht durchführen können.
8: Die Mitglieder der LEADER-Aktionsgruppe Bördeland sind 2016 mit der Zielstellung angetreten, Menschen zu motivieren und Projekte einzureichen, um unsere Städte und Gemeinden lebenswerter, schöner und für die Menschen interessanter zu machen. LEADER ist in unseren drei Einheitsgemeinden zur Grundüberzeugung geworden. Besonders wichtig war uns in der Arbeit, dass wir die Vereine der Region unterstützen, weil gerade diese vor Ort für die Bürgerinnen und Bürger wesentliche Aufgaben erfüllen, auch für die Stadt und die Gemeinden. Die überarbeitete Entwicklungsstrategie liegt vor und wird in der neuen Förderperiode unsere Arbeitsgrundlage sein.
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0: Geschichte trifft Gegenwart. 100 Jahre städtische Kurverwaltung Blankenburg. Ende des 19., Anfang des 20. Jahrhunderts hatte Blankenburg einen starken wirtschaftlichen Aufschwung zu verzeichnen. Der Anschluss an das Eisenbahnnetz, die Versorgung mit Gas und Elektrizität, die Errichtung von Betrieben sowie der Charakter einer Garnisonsstadt und nicht zuletzt das milde Klima sorgten für den Bau von Villen und anderen Wohngebäuden, denn die Pensionäre wollten hier ihren Lebensabend verbringen. Ein Sanatorium für Nervenleidende wurde von Otto Müller am Tee gegründet und später von Paul Rehm übernommen. Die Oskar-Eiseleinschen Anstalten sowie Brunnenkuren des Apothekers Hampe und medizinische Bäder brachten zahlungskräftige Gäste in die Blütenstadt. Auch ein Freibad, eine Apotheke und ein Krankenhaus konnte Blankenburg aufweisen. Der Grundstein für das Kurwesen war gelegt.
1: Bevor die städtische Kurverwaltung gegründet worden ist, oder besser gesagt der Verein zur Förderung des Tourismus, gab es natürlich schon die halbe Stadt Blankenburger Eisenbahn. Das war eine Privatbahn und die hat sich ganz stark für die Förderung des Tourismus eingesetzt. Sie hat überregional für den Harz und eben auch für Blankenburg geworben. Natürlich als Privatbahn auch, um ihren eigenen Umsatz und Gewinn zu steigern.
0: Bereits 1913 erwähnt das Adressbuch ein Verkehrsamt am Bahnhof in der Albrechtstraße 1. Das Harzer Kreisblatt spricht in diesem Jahr von fast 130.000 Besuchern. Hotels und Gaststätten waren gefragt. Der Tee wird zum Kurpark und das Gelände an den Oskar-Eiseleinschen Anstalten zum Stadtpark. Während der Weimarer Republik gab es im Freistaat Braunschweig 6 Kreise, einer davon war Blankenburg. Die Stadt hatte rund 12.000 Einwohner. Nach einem Magistratsbeschluss von 1924 erfolgte am 26. November die Gründung einer Kurverwaltungs AG. Sie hatte durch den Verkauf der Aktien ein Kapital von 60.000 Reichsmark, sollte aber einen amtlichen Charakter durch einen Kurdirektor erhalten. Ihren ersten Sitz hatte diese Einrichtung im Hotel Fürstenhof. Ihre Aufgabe war der Verkauf von Eintrittskarten, das Organisieren von Autorundfahrten und Wanderungen, die Vermittlung von Hotel- und Gästezimmern sowie eine allgemeine Auskunft. Bereits 1925 beschloss der Blankenburger Stadtrat, eine Kurtaxe einzuführen. In den 30er Jahren wurde die Kurverwaltung zum städtischen Verkehrsamt, dessen Geschäftsstelle sich am heutigen Lüner Torplatz befand. 1937 erhielt Blankenburg offiziell den Heilbad-Status, Schlammbad Blankenburg-Harz. Über 500 Hotel, 200 Gäste und 350 Privatbetten standen den Besuchern der Stadt zur Verfügung. Außerdem hatten allein die Gaststätten Café Kurhaus 1000 und das Hotel Fürstenhof 700 Sitzplätze anzubieten. Regelmäßig fanden Kurkonzerte auf dem Tee statt. Im kleinen Schloss mit seinen Nebengebäuden waren bis Ende der 50er Jahre verschiedene Institutionen untergebracht. Die Forstverwaltung, das Stadtarchiv und auch die Kurverwaltung hatten hier zeitweise ihren Sitz. 2013 erfolgte der Einzug der Touristinformation ins attraktive und barrierearme kleine Schloss, womit eine lange Odyssee ihr Ende fand. Von 1949 bis 1990 befand sich die Kurverwaltung in der Langenstraße 34, bevor sie in die Tränkestraße 1 umsiedelte.
2: Also von der Tränkestraße 1 ging es ja in die Lange Straße. Da wurde ja seinerzeit dieses neue Gebäude errichtet, wo auch der V-Markt drin war. Und da hatten wir sogar auch bis 19 Uhr auf. Dann sind wir ja von dort aus zum Markt gezogen. Da waren wir ein bisschen länger. Aber es waren natürlich beengte Verhältnisse, bevor wir dann hier in die Touristinformation ins kleine Schloss gezogen sind. Und das war natürlich hier ein Quantensprung. Wenn man an die Anfangszeit denkt, war es so, da war Blankenburg ja noch in Richtung Kurstadt unterwegs. Ja? Und da hat es teilweise sogar zu unseren Aufgaben gehört, ambulante Badekuren zu organisieren, also so mit Badearzt und Kuranwendung, Freizeitprogramm und natürlich die Übernachtungsmöglichkeiten.
0: Die Pläne zum Bau eines Kurgastzentrums mit integrierter Verwaltung konnten nicht umgesetzt werden. Blankenburg musste deshalb auch auf den angestrebten Titelbad verzichten.
2: Ja, und jetzt haben wir ja eine komplett neue Zielgruppe. Ja, wir haben ja hier Familien mit Kindern, wir haben aktive Touristen, Wanderer, Radfahrer. Und das macht die Arbeit halt so vielseitig und interessant. Und da spreche ich auch nicht nur für mich, sondern auch für mein gesamtes, übrigens sehr liebenswürdiges Team hier in der Touristinformation.
0: Die Harzer Wandernadel hatte vorübergehend ihren Sitz am Markt, bis das Servicebüro ebenfalls ins kleine Schloss übersiedelte und jetzt mit der Touristinformation einen gemeinsamen Anlaufpunkt für die Besucher und Gäste der Stadt bildet. Aufgrund ihrer guten Arbeit konnte die Touristinfo bereits mehrere Auszeichnungen und wiederholt

0: BGRTI für die Zertifizierung erringen.
1: In unserer Blütenstadt Blankenburg haben wir mittlerweile über 230.000 Übernachtungen pro Jahr. Wir haben auch in der Kernstadt und den Ortsteilen insgesamt knapp 200 Vermieter tatsächlich. Also das entwickelt sich entsprechend in eine sehr positive Richtung. Und wir sind auch mit der Touristinformation insbesondere dabei, den Vermietern halt eine Unterstützung zu geben, damit wir daran natürlich festhalten können an diesem Angebot und möchten unseren Touristen natürlich auch stetige Weiterentwicklung zeigen.
2: Die Kurverwaltung ist auch seit jeher dafür verantwortlich, Blankenburg nach außen zu tragen. Was hat der Harz, was hat unsere Stadt zu bieten? Und jetzt nicht nur zum 100. Jubiläum der Kurverwaltung, sondern auch zum 300. Jubiläum des Schlosses, genau da beheimatet ist. Und ich glaube, es kann keinen besseren Ausgangspunkt für einen Start durch eine Tour durch Blankenburg geben.

0: Unser Land, unsere Vereine.
1: Das Novalisschloss in Oberwiederstedt war vom 2. bis 18. Juni Austragungsort des Werkleitsfestivals 2023. Unter dem diesjährigen Titel Mein Schatz gab es wieder ein buntes Veranstaltungsprogramm mit Filmen, Spaziergängen und einer Ausstellung, in der sich 10 internationale Künstlerinnen und Künstler mit dem Bergbau im Mansfelder Revier und anderswo sowie dessen Folgen für Menschen und Natur auseinandersetzten. So wurden Arbeiten gezeigt, die nach neuen und alten materiellen und ideellen Schätzen der einzigen Bergbauregion fragten. Die künstlerische Leitung hatten dabei die Kuratoren Daniel Herrmann und Alexander Klose. Während der gut besuchten Eröffnungsveranstaltung betonten sie, dass das Festival mit Mein Schatz nach Unter uns 2020 und mehr oder weniger 2022 bereits zum 3. Mal Station im Mansfelder Land macht. Ehrengäste der Eröffnung waren André Schröder, Landrat des Landkreises Mansfeld-Südharz, Jeanette Klaus, Vertreterin der Stadt Arnstein, wozu Widerstedt gehört, und der Staatssekretär für Kultur des Landes Sachsen-Anhalt, Sebastian Putz.
2: Mein Schatz. Mit diesem Titel knüpft Werkleit dieses Jahr unmissverständlich an Tolkis Epos Herr der Ringe an. Und dieser Schatz, das ist, Sie alle wissen das, ist der Ring, den die Kreatur Gollum begehrt. Er steht für eine Obsession, ja ein unstillbares Verlangen, das die Abgründe seiner eigenen Existenz zum Vorschein bringt und das Wesen selbst nach und nach aufzehrt. Vom Mittelalter bis zum abrupten Ende 1990 wurde hier in der Region zwischen Eisleben, Sandersleben und Hettstedt nach Schätzen gegraben. Eine Zeit, die hohe Gewinne brachte, aber eben auch tiefe Wunden riss. Als weithin sichtbare Zeichen verändern die großen Halden bis heute die Landschaft. Und diese Riesen sind keineswegs stumme Zeugen, sondern sprechende Geschichte. Hier am Geburtsort von Novalis werden wir damit an eine Epoche erinnert, die die Veränderungen ihrer Umwelt bereits vor über 200 Jahren Aufmerksamkeit registrierte, und die Verschiebungen von Natur- und Kulturräumen waren bereits Thema damals für die Romantiker. Und wo, wenn nicht hier, wo der Bergbau nun mehr Geschichte ist, ließe sich also besser zurück und zugleich auch nach vorne schauen. Mehr denn je ist der Mensch heute auf die Schätze des Bodens angewiesen. Auch die digitale Moderne braucht Heavy Metal, so heißt es ja im Programmheft, sehr treffend. Und nach bereits 2 erfolgreichen Festivals 2020 und 2022 schließt jetzt Mein Schatz im Kornspeicher und Inspektorhaus beim Novalis Museum auf Schloss Überwiederstedt an diese Trilogie an.
1: Und dann ergriffen die beiden Kuratoren noch einmal das Wort. Einerseits, um den zahlreichen Beteiligten am Projekt Mein Schatz Danke zu sagen, aber auch, um über dessen Bedeutung zu philosophieren.

0: philosophieren.
1: Was ist denn mein Schatz? Ideelle, materielle Werte, neue ideelle, materielle Werte. Und man liest es immer wieder in der Zeitung, dass man mit diesen Halden noch irgendeinen geilen Scheiß machen kann, dass man da Kupfer rausziehen kann, dass da Platin-Gruppe drin ist und dass man das Secret hat erzählt, dass man das irgendwie zerreiben, zerblasen und dann kann man bestimmte Essenzen daraus noch in die Verhüttung führen und was man nicht alles machen kann. Auf der anderen Seite kann ich mich daran erinnern, dass ein Künstler, nämlich Viktor Brimm, bei Heinz Dittmann, einem der ersten Schmelzer von der Hütte Helbra, zugegen war in Mansfeld, Kloster Mansfeld, Entschuldigung. Und die sprachen auch über den Halden, was kann man damit machen und so weiter. Und dann sagte Heinz Dittmann, also wenn Sie die Halden wegnehmen, dann ist das so, wie wenn mir ein Stück Fleisch aus den Rippen gerissen wird. Und das ist natürlich genau die Waagschale. Wir hatten das ja beim letzten Festival mehr oder weniger. Das ist ja die Waagschale. Und dann ist es natürlich also Aufgabe der Waage oder unseres Geistes zu überlegen, ist das ein materieller Wert in der Halde oder ist die Halde ein ideeller Wert? Und ich glaube, auch das ist ein Thema von Mein Schatz, von diesem Festival.
0: Der gerade genannte Filmkünstler Viktor Brimm war auch 2023 beim Festival präsent. Das Ergebnis seiner Arbeit war in einem Keller zu sehen.
2: Mich hat interessiert, was der Kupferbergbau, was an Spuren übrig geblieben sind. Letztes Jahr habe ich eine Arbeit zu Schlacke Hallen gemacht und in der Materie und Textur von Schlacke, Stein und wie sie in die Zukunft wirken werden, habe das quasi spekulativ erforscht, indem ich Kameraaufnahmen gemacht habe und Photogrammetrieaufnahmen, quasi 3D-Scan von Schlacke, Stein. Und das gleiche Prozedere habe ich auch in den Kupferminen gemacht, jetzt im Röhrigschacht und der Grube Glasebach habe ich Fotoaufnahmen gemacht und Teile der Mine gescannt und wieder in 3D verarbeitet und ich fand es interessant zu gucken, was ist übrig geblieben und wie wird das jetzt in die Zukunft wirken und wie verändert sich die Textur, die Spuren, das Material, die Elemente.
0: Wo Material ja einen Schatz ganz anderer Art, kümmerten sich an diesem Abend der Mäumecker Kurt Quiel und seine Freunde. Ihn verbindet schon seit Jahren eine ganz besondere Beziehung mit den Werkleitzkünstlern.

Energie für die Zukunft. WHQ setzt auf Eigenversorgung. Sachsen-Anhalts Minister für Wissenschaft, Energie, Umwelt und Klimaschutz, Professor Dr. Armin Willigmann, hat sich gemeinsam mit einer Delegation der IHK ein Bild von der Lage des traditionsreichen Unternehmens gemacht. Im Mittelpunkt stand dabei die aktuelle Herausforderung der Industrie, aber auch die Chancen für den Standort. Ein großes Thema war die Energieversorgung. Das Unternehmen möchte künftig einen deutlich größeren Teil seines Strombedarfs selbst decken, unter anderem mit einer Photovoltaikanlage. Doch genau hier stoßen die Verantwortlichen an ihre Grenzen. Fehlende oder unzureichende politische Rahmenbedingungen sowie Probleme bei der Netzinfrastruktur und der Einspeisung erschweren den Ausbau erneuerbarer Energien. Dabei wäre mehr Eigenversorgung ein wichtiger Schritt, um langfristig wettbewerbsfähig zu bleiben. Bei einem Rundgang durch die Produktion zeigte WHQ, wie in Quedlinburg hochwertiger Hartguss und Walzen für die Stahlindustrie gefertigt werden. Die Produkte sind weltweit gefragt und gehen in zahlreiche Exportmärkte rund um den Globus. Mit einem Jahresumsatz von rund 12 Millionen Euro ist das Unternehmen international erfolgreich und gleichzeitig ein wichtiger Arbeitgeber in der Region. Sorgen bereitet jedoch der zunehmende Fachkräftemangel. Qualifizierte Mitarbeiter zu finden, wird immer schwieriger. Deshalb setzt WHQ verstärkt auf die eigene Nachwuchsausbildung. Ausgebildet werden unter anderem Zerspanungsmechaniker und Gießereimechaniker, Berufe mit Zukunft und guten Perspektiven direkt vor Ort. Doch leider wird das Angebot auf dem Arbeitsmarkt nicht wahrgenommen und somit verzeichnet die mögliche, bevorstehende Ausbildungszeit noch keinen einzigen Bewerber. Obwohl das Unternehmen sehr mitarbeiterorientiert agiert und Angestellte mit Gewinnbeteiligungen und Lohnausschüttungen zu würdigen weiß.

Am Ende des Besuchs zogen alle Beteiligten ein positives Fazit. Der offene Austausch zwischen Politik, Wirtschaft und Unternehmen wurde als wichtiger Schritt bewertet. Die angesprochenen Herausforderungen, insbesondere beim Thema Energie und Fachkräfte, sollen künftig auch politisch stärker unterstützt werden. Zum Abschluss wurden Gastgeschenke ausgetauscht

Außerdem trugen sich Minister Armin Willingmann sowie der Hauptgeschäftsführer der IHK Magdeburg, André Rummel, mit persönlichen Grußworten und Wünschen in das Gästebuch

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0: Der Samstagvormittag wird wechselnd bewölkt bei Temperaturen um 21 Grad. Zu Mittag bleibt es unverändert und es bläst ein kräftiger böiger Wind aus Westen. Am Abend ist es wechselnd bewölkt mit ein wenig Sonne und es bleibt windig. In der Nacht klart es etwas auf und die Temperaturen liegen bei 17 Grad. Der Sonntag wird wechselhaft und windig mit Temperaturen um 19 Grad.
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2: Finale beim Landeschorwettbewerb. 3 Tage voller Gesang und Musik.
3: Im Rahmen der Landeschortage lief am 21. Juni der Landeschorwettbewerb in Dessau ab. Stattgefunden hat der Wettbewerb in der Marienkirche, im Hugo-Junkers-Saal und im historischen Ratssaal. Viele Chöre wollten durch eine Qualifikation beim Landeschorwettbewerb beim Bundeschorwettbewerb teilnehmen. Die Teilnehmer konnten sich durch mehrere Kategorien bei 2 Jurys qualifizieren.
4: Heute beim Chorwettbewerb war es für einige Chöre ja ganz ernst. Einige streben an, beim deutschen Chorwettbewerb mitzumachen. Und da muss man erstmal Landeschorwettbewerb gewinnen. Und die Ergebnisse gibt es jetzt. Man spürt förmlich die Aufregung hier im Saal, weil alle nicht wissen, wer wird delegiert, wer bleibt, wer was ist. Aber gewonnen haben letztlich alle. Denn gemeinsames Singen ist schon an sich erstmal ein Gewinn für alle. Anders als beim Fußball gibt es ja keinen Verlierer, wenn man zusammen singt.
3: Das Finale des Preisträgerkonzerts ereignete sich dann am Nachmittag im Hugo-Junkers-Saal. Der Höhepunkt im Programm war die Urkundenverteilung an die Chöre.
4: Bei diesem Chorwettbewerb ist es so, dass die Chöre in verschiedenen Disziplinen antreten, in Kategorien. Also ein Männerchor wird nicht mit einem Mädchenchor verglichen. Das wäre einfach nicht fair. Und deswegen haben wir 2 Jurys gehabt, die einfach 7, 8 verschiedene Kategorien bewertet haben und daraus jeweils Sieger gefunden haben. Also im besten Falle gibt es 8 Sieger.
3: Die Teilnehmer konnten zusätzlich auch noch Preise gewinnen. Die Veranstaltung kam bei den Gästen hervorragend an und war deswegen auch sehr gut besucht. Mit dabei war auch die Präsidentin des Landesmusikrates, Jutta Schnitzer-Ungefugt, und der Staatssekretär für Kultur, Sebastian Putz. Nach 3 Tagen voller Chormusik in der Muldestadt können die Veranstalter ein positives Resümee ziehen.
4: Ich fand, wir haben ganz wunderbare Landeschortage gehabt in Dessau-Roßlau. Mit guter Unterstützung von der ganzen Stadt, von den ganzen Helfern, die Ordner, die Sanitäter, alle, die daran beteiligt waren, haben wirklich eine gute Arbeit gemacht. Und wir hatten ein unglaublich emotional wunderbares Klima. Schon beim Junior-Chorfest am Freitag, als da 100 Kinder auch im Bauhaus am Schluss gemeinsam gesungen haben und getobt haben, aus Freude an dem Singen. Gestern auf dem Marktplatz war es eine ganz hervorragende Stimmung bis abends um kurz vor 8. Da hat natürlich beigetragen, dass der Überraschungsgast Axel Prahl da auftauchte und mit uns zusammen gesungen hat. Das war einfach bewegend ohne Ende.
3: In den nächsten Jahren ist sehr viel geplant rund um das Chorfest. Außerdem soll es auch wieder Wettbewerbe geben. In 4 Jahren steht dann der deutsche Chorwettbewerb an.
4: Wir werden jetzt erstmal überlegen, ob wir so eine geballte Sammlung von Chortagen, das heißt also Junior-Chorfest, Chorfest und Wettbewerb, organisatorisch gut hingekriegt haben. Also es hat alles funktioniert, aber mit sehr viel Engagement von allen. Und da sind einige Kilometer zusammengekommen, die man da gelaufen ist. Aber auf jeden Fall werden wir uns überlegen, wie in 1 oder 2 Jahren ein Chorfest oder ein Chorwettbewerb sein kann. Ein Ziel gibt es schon.

0: dass in 4 Jahren der deutsche Chorwettbewerb auch wieder ansteht und dafür muss es dann auch wieder Landespreisträger geben. Also von daher wird es irgendwann 2029 auch wieder eine Möglichkeit geben, beim Wettbewerb mitzumachen. Junior-Chorfest machen wir aber nächstes Jahr, auf jeden Fall.
1: Der Landeschorwettbewerb endete mit einem begeisterten Publikum und Chören, die nun voller Vorfreude Richtung Bundeswettbewerb blicken.
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0: Der Samstagvormittag wird wechselnd bewölkt bei Temperaturen um 21 Grad. Zu Mittag bleibt es unverändert und es bläst ein kräftiger böiger Wind aus Westen. Am Abend ist es wechselnd bewölkt mit ein wenig Sonne und es bleibt windig. In der Nacht klart es etwas auf und die Temperaturen liegen bei 17 Grad. Der Sonntag wird wechselhaft und windig mit Temperaturen um 19 Grad.
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2: Bis ans Ende der Welt. Sonderausstellung im Naturkundemuseum.
3: Bis ans Ende der Welt können sich Besucher des Museums für Naturkunde ab sofort entführen lassen, denn eine gleichnamige Sonderausstellung könnte hier am Donnerstag eröffnet werden. Der komplette Titel lautet Bis ans Ende der Welt, Patagonien und Feuerland und genau dort verbrachte Fotograf Martin Köppert über die letzten 7 Jahre verteilt fast 9 Monate, um die atemberaubende Vielfalt der südamerikanischen Landschaften und Tierwelt einzufangen. Insgesamt 96 solcher Motive können nun im Naturkundemuseum bewundert werden. Während seiner Reisen erlebte der gebürtige Magdeburger die Steppen, Wüsten, Gletscher und Regenwälder des Gebiets zu verschiedenen Jahreszeiten, um in seinen Aufnahmen wirklich alle Gesichter der Region widerspiegeln und mit den Besuchern von Ausstellungen wie dieser in voller Pracht teilen zu können.
4: Also ich bin nicht jemand, der durch die Welt reist, um sämtliche Probleme zu definieren und darzulegen. Da gibt es genug andere Kanäle, die diese machen. Ja, ich versuche hier die Schönheit eines Landes darzustellen. So wie ich es sehe und so wie ich es letztendlich wahrnehme. Und das ist eigentlich der Hintergrund. Die Leute sollen sehen, was gibt es noch auf dieser Erde? Ja, wie abgelegen sind die Gebiete? Oder wo sind auch Bereiche, die wirklich schützenswert sind? Ja, und das ist ja, glaube ich, eine Aufgabe, die wir auch haben.
3: In diesem Rahmen gründete Martin Köppert vor knapp einem Jahr die MKO Foundation, eine gemeinnützige Stiftung, deren Ziel es ist, die Natur- und Artenvielfalt sowie kulturelle Lebensräume durch seine Fotografie zu dokumentieren und zu bewahren. Mithilfe von Ausstellungen wie diesen und ähnlichen Projekten, die von der Stiftung finanziert werden, erhofft sich Köppert, mehr Aufmerksamkeit für gefährdete Arten und Lebensräume zu generieren und an die Betrachter seiner Motive weiterzutragen.
4: Die MKO Foundation ist natürlich für Arten- und Tierschutz zuständig, aber auch für humanitäre Projekte und auch für Kultur und Bildung. Ja, und das ist zum Beispiel etwas von Kultur. Bildung natürlich auch für Jugendliche, die hierher kommen, die ganz einfach mal sehen, in was für einem Habitat leben bestimmte Tiere, ja, und wie kann man die auch landschaftlich mit verbinden.
3: Durch diesen Bildungsaspekt gestaltet sich die Fotokollektion als eine wunderbare Ergänzung für das Naturkundemuseum, da auch in den Dauerausstellungen des Museums der Fokus darauf liegt, Artenvielfalt in größerem Maßstab zu zeigen und das nicht nur in Sachsen-Anhalt, sondern weltweit. In diesem Rahmen haben

0: dass es nicht so weitergehen kann mit Klimaerwärmung und Vernichtung von Lebensräumen, das ist allen klar. Und hier steigt man nochmal speziell in eine Region ein und wir hoffen, dass wir also die Emotionen wecken bei den Besuchern und vielleicht haben sie dann auch Interesse. Und die MKO Foundation hat also dieses Projekt hier finanziert, sodass das für uns in Zeiten, wo es der Kultur manchmal an Personal oder an Finanzen fehlt, das also eine wunderbare Zusammenarbeit ist, sodass wir das also hier sehr schön zu einem Projekt formen konnten.
1: Neben der bloßen Schönheit der Landschaften und Tierwelt gelang es dem Fotografen außerdem zu zeigen, inwiefern die teils extremen Bedingungen der Region sich auf den Alltag der dort lebenden Menschen auswirken. Weshalb ein Teil der Ausstellung sich auf das Leben der Ovejeros bezieht, die traditionellen Schafhirten, die im Feuerland, der südlichsten Inselregion des Kontinents, wohnhaft sind. Definitiv ein Highlight seiner Reisen, aber ein Lieblingsmotiv in dem Sinn hat Martin Köppert jedoch nicht.
2: Wenn Sie mir jetzt fragen, was mein Lieblingsland ist, weil ich bin bisher in über 100 Ländern auf allen Kontinenten gewesen, kann ich Ihnen sagen, es gibt keins. Ja, und demzufolge kann ich Ihnen auch nicht sagen, welches mein Lieblingsstück ist. Ja, alle Bilder haben einen bestimmten Hintergrund und eine bestimmte Geschichte. Ja, und ich muss die Geschichte nicht immer erzählen, weil ich habe sie so erlebt und andere definiert sie für sich selbst ganz anders. Ja, und das ist doch eigentlich der Freiraum, den wir haben, um darüber zu diskutieren.
1: Wer also einmal schauen möchte, welche Wirkung die ausgestellten Motive bei sich selbst entfalten, der hat diese Möglichkeit noch bis zum 17. Januar. Immer zu den regulären Öffnungszeiten des Magdeburger Naturkundemuseums.
3: Festival Osten. Kultur im alten Kraftwerk.
4: Das Festival Osten geht in die dritte Runde. Vom 12. bis 27. September steht das ehemalige Kraftwerk Schornewitz und Wolfen-Nord ganz im Zeichen von Kunst, Kultur und Zukunftsfragen. Unter dem Titel Kraftwerk Zukunft sind rund 100 Veranstaltungen geplant. Besucher erwartet ein Programm aus Theater, Performances, Ausstellungen, Workshops und Gesprächsformaten. Erstmals gibt es dabei zwei Festivalzentren. Im ehemaligen Braunkohlekraftwerk Schornewitz sollen Themen wie Energie, Strukturwandel und Zukunftsperspektiven im Mittelpunkt stehen. Das Programm entsteht dort gemeinsam mit dem Forum Rathenau, das sich seit Jahren für den Erhalt und die Weiterentwicklung des Industriedenkmals engagiert.
5: Ja, also wir sind zusammen mit dem Festival Osten darauf gekommen, dass der Spielort Schornewitz für dieses Festival Osten eine hervorragende Gelegenheit ist, seinen regionalen Ansatz noch mal deutlich herauszustellen und in enger Kooperation mit den Spielorten in Bitterfeld-Wolfen, speziell in Wolfen in diesem Jahr, hat man dann das Festival hier auch nach Schornewitz gelegt. An drei Wochenenden nach dem 12. September wird man also hier Performances, Lesungen, Diskussionen, künstlerische Aktivitäten erleben von internationalen, renommierten Companies, aber es wird auch Musik geben, es wird einen Bezug zu Paul Gerhardt geben, also dem Dichter in Gräfenhainichen geboren. Und wir freuen uns, dass diese Kooperation möglich wurde. Als Forum Rathenau ist das für uns die Möglichkeit, eine große Zielgruppe anzusprechen mit den Themen, mit unseren kommenden Dingen, also zum Beispiel die Energiesysteme der Zukunft oder auch die Bedeutung des Kohlenstoffs als Zukunftsausgangsmaterial hier zu thematisieren mit sehr renommierten Wissenschaftlerinnen, die für Kernfusion stehen, die für die Zukunft der Photovoltaik stehen und das Ganze in einem solchen kulturell inszenierten Umfeld. Das ist große Herausforderung und große Chance für uns. Wir freuen uns da sehr darauf.
4: Der zweite Festivalstandort befindet sich in Wolfen-Nord. Rund um den ehemaligen Jugendclub 84 wird ein Ort für Begegnung, Kunst und Nachbarschaft geschaffen. Viele Projekte wurden gemeinsam mit Menschen aus der Region entwickelt. Auch der Jugendclub beteiligt sich an der Gestaltung des Festivals.
6: Genau, der Jugendclub 83 ist ja schon seit Jahren präsent im Wolfen-Nord. Deswegen nehmen wir da an dem Festival auch mit teil. Und wir haben quasi ein langwieriges Projekt, was dann dort auch präsentiert wird unter anderem. Wir gestalten nämlich mit Kindern und Jugendlichen die Lebensräume. Das heißt, im Stadtgebiet gucken die Kinder und Jugendlichen im Vorfeld, was wollen sie konkret gerne umgestalten und bauen das dann praktisch auch selber auf. Das kann unter anderem präsentiert werden. Und die zweite Sache ist, dass die Kinder und Jugendliche eine Stadtteil-Rallye durch Wolfen-Nord vorbereiten, die dann die Besucher mitmachen können.
4: Mit dem Festival wollen die Veranstalter nicht nur auf die industrielle Vergangenheit der Region blicken. Im Mittelpunkt steht auch die Frage, welche Perspektiven sich für Bitterfeld-Wolfen und das Umland in den kommenden Jahren eröffnen können.
7: Also wir haben jetzt tatsächlich auch eine Förderzusage bekommen von der ESF.

0: Plus, also EU-Mittel. Und das läuft unter dem Zukunftsraum 84. Und der nächste Schritt wird jetzt sein, also das Festival ist da so ein bisschen auch der Auftakt, um auch dort Kontakte zu knüpfen, auch einzuladen. Und es wird, das steht schon relativ fest, im November ein Zukunftslabor geben. Das wird sich über 3 Tage hinziehen. Da wird es eine Ausstellung geben, auch mit Menschen, die hier leben, die befragt worden sind, und künstlerische Arbeit auch. Dann wird es aber auch Zukunftswerkstätten geben, wo und im Zentrum steht schon diese Siedlungsfläche, aber auch wie wollen wir leben in Wolfenort, wie wollen wir die Zukunft im Wolfenort gestalten, auch mit den neuen Bedingungen. Jetzt sind ja ganz viele Menschen auch zugezogen, ne, die mit entsprechenden Hintergründen kommen. Wie können wir auch die erreichen, mit einbinden, auch ihre Perspektiven zeigen. Und dann wird es am dritten Tag, also wir haben so ein Verständnis von Expertise, das ist Fachwissen. Wir müssen auch natürlich die Wirtschaft mit einladen, aber es geht auch um Wissen im Sinne einer Erfahrung und dass die Menschen auch ihre Erfahrungen dort mit einbringen können und auch sagen können, was ihnen persönlich wichtig ist für die Entwicklung des Viertels und diese Siedlungsfläche, ne, die wir ja auch verwalten. Aber das sind dann so die nächsten Schritte, die noch kommen.
1: Verbunden werden die beiden Festivalorte durch einen eigens eingerichteten Festivalbus. So können Besucher tagsüber Angebote im Kraftwerk und später Veranstaltungen in Wolfenort besuchen.
2: Wir richten einen Bustransfer ein. Die Nahverkehrsfreunde Dessau stellen uns einen Bus und dann fährt ein Bus von Bitterfeld nach Schornewitz und auch von Schornewitz nach Wolfenort und von Wolfenort wieder nach Bitterfeld, sodass man quasi alle Orte und das ganze Programm erleben kann. Und der Bus ist kostenlos und fürs Festival braucht man ein Tagesticket, das aber auch für einen kleinen Taler zu erhalten ist. Der Bus fährt auch nach Gräfenhainichen zum Bahnhof. Die Information zum Fahrplan findet man dann auf unserer Webseite und dann am Festivalort selbst.
1: Zahlreiche Projekte wurden gemeinsam mit Menschen aus Bitterfeld-Wolfen entwickelt und greifen die Geschichte der Region ebenso auf wie aktuelle Fragen nach Energie, Zusammenhalt und Zukunft. Der Ticketverkauf ist bereits gestartet. Die Veranstalter hoffen, dass das Festival erneut Menschen aus der Region und von außerhalb zusammenbringt und neue Perspektiven auf einen Landstrich eröffnet, der sich seit Jahrzehnten im Wandel befindet.
2: Das ganze Programm findet man gerade auf unserer Webseite, die heißt www.osten-festival.de, und es gibt dann noch weitere Veröffentlichungen auf Papier, die kommen dann kurz vorm Festival, und bis dahin kann man sich auf unserer Webseite informieren.
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0: Der Samstagvormittag wird wechselnd bewölkt bei Temperaturen um 21 Grad. Zu Mittag bleibt es unverändert und es bläst ein kräftiger böiger Wind aus Westen. Am Abend ist es wechselnd bewölkt mit ein wenig Sonne und es bleibt windig. In der Nacht klart es etwas auf und die Temperaturen liegen bei 17 Grad. Der Sonntag wird wechselhaft und windig mit Temperaturen um 19 Grad.
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0: 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LIDA-Projekte im Bördeland. Die LIDA-Region Bördeland, das sind die Einheitsgemeinden Stadt Wansleben und Sülzetal im Landkreis Börde sowie die Gemeinde Bördeland im Salzlandkreis. Auf der Fläche von fast 400 Quadratkilometern leben in 26 Orten rund 30.000 Einwohner. Gemeinde Bördeland, die landwirtschaftlich geprägte Einheitsgemeinde im nördlichen Salzlandkreis, entstand 2007 aus dem Zusammenschluss von 7 Gemeinden mit rund 8.000 Einwohnern.
1: Als Bürgermeister der Gemeinde Bördeland kann ich darüber berichten, dass wir in der Förderperiode, die ja 2020 endete, insgesamt 18 Maßnahmen in unserer Gemeinde umsetzen konnten. Davon 5 Maßnahmen, die durch Vereine realisiert worden sind, 5 Maßnahmen durch unsere Gemeinde, 3 private Maßnahmen und 5 kirchliche Maßnahmen. Insgesamt sind ca. 1,3 Millionen Euro in unserer Gemeinde investiert worden, wovon ca. 850.000 Euro Fördermittel über LIDA waren. Und ich denke, es hat einen ganz enormen, wichtigen Beitrag dazu geleistet, dass sich unsere Gemeinde so entwickelt hat, wie das die Bewohner und Anwohner in den letzten Jahren hier nachvollziehen konnten. Und da wir heute hier auch gerade in Welzim sind, kann ich berichten, dass allein in Welzim von den 18 Maßnahmen 8 durchgeführt worden sind. Das hat auch damit zu tun, dass wir hier sehr engagierte Vereine und Organisationen haben. Und insgesamt lässt sich als Fazit sagen, dass LIDA für uns als Kommune, vor allem auch bei der Bewältigung unserer Freiwilligenaufgaben, uns sehr groß unterstützt hat und auch große Hoffnung für die nächste Förderperiode besteht, dass wir in ähnlich großem Umfang unsere Vereine und Institutionen und Privatpersonen unterstützen können.
0: Einer der größten Vereine in Welzleben ist der bereits 1887 gegründete Männerturnverein. Er hat heute 199 Mitglieder und kann sich über einen stetigen Zuwachs freuen.
2: Der Männerturnverein in Welzleben ist ein Verein, der mehrere Abteilungen hat. Nicht nur Fußball, sondern wird geprägt durch viele andere Sportarten, die wir hier in Welzleben haben. Fitness, Aerobik, Kinderturnen und viele Gruppen des Allgemeinsportes. Und wir freuen uns, dass LIDA hier investiert mit dem Sportverein, mit der Kommune zusammen. Hier ist einmal das Herzstück der Fördermaßnahme, die Zockeranlage. Wir haben hier eine Multifunktionsanlage errichtet in Welzleben. Das heißt, nicht nur Fußball, uns war es wichtig, für mehrere Sportarten was zu bieten. Wir haben hier die Möglichkeit für den Volleyball und wir haben auch, wir sehen es hier oben an den Kürben, auch für Basketball. Die Begeisterung der Kinder ist da. Wir sprechen viele junge Familien an, die jetzt schon den Weg zu uns gefunden haben und auch noch finden werden.
3: Und jetzt eben durch diese Bedingungen, die wir jetzt geschaffen haben, durch die LIDA-Förderung, ist natürlich auch ein bisschen Arbeit weniger geworden für die Mitarbeiter. Das ist ja alles ehrenamtlich. Das hat uns natürlich viel geholfen, dass wir nicht mehr bewässern müssen, selbstständig.
2: Dann wurde eine Beifanganlage errichtet und jetzt in den nächsten Wochen ist Baustart für Abriss der Mauer und das Gelände einzuzäunen.
0: Gemeinde Sülzetal. Die zum Landkreis Börde gehörende Gemeinde vor den Toren Magdeburgs gliedert sich in 8 Ortsteile. Fast 9000 Menschen leben in dieser Region, die bis heute von der Landwirtschaft geprägt ist, aber auch auf neue Ansiedlungen verweisen kann. Zahlreiche LIDA-Projekte wurden hier umgesetzt, viele von ihnen auch mit Hilfe der Gemeinde.
4: Wir haben insgesamt von 55 Projekten 17 Projekte abbekommen und das ist schon, ich muss sagen, eine ganz tolle Leistung. Man darf nicht vergessen, wir befinden uns immer im freiwilligen Bereich. Ein ganz aktuelles Projekt ist ja in der Ortschaft Dodendorf der Spielplatz. Da haben wir eine Summe eingestellt von ca. 88.000. Sie wird gefördert mit 66.000 und der Rest wird natürlich dann von der Gemeinde übernommen und es ist eine sehr, sehr gute Sache. Wir arbeiten sehr eng zusammen mit allen Partnern. Die Kirchengemeinde unterstützt uns bei vielen Projekten und da geht es auch um die Barrierefreiheit. Das ist einmal der Betgesaal in Altenweddingen, in Langenweddingen die Zuwegung zum Pfarrhaus. Weitere Projekte zu finden ist schon ganz, ganz wichtig. Wir dürfen nicht vergessen, wir befinden uns meistens im freiwilligen Bereich, wo die Gemeinde eigentlich selbst nichts allein machen kann. Da brauchen wir diese LEADER-Projekte und wir brauchen auch da die Unterstützung. Und weitere Projekte sind auf jeden Fall angedacht. Auch im neuen Verein Bördeland werden wir uns natürlich aktiv beteiligen. Das ist ganz, ganz wichtig für uns.
0: Die Stadt Wandsleben-Börde mit ihren rund 13.000 Einwohnern gliedert sich in 11 Ortsteile. Dazu zählt auch Bottmersdorf mit ca. 700 Menschen. Sehr aktiv ist hier der Förderverein der Freiwilligen Feuerwehr, der alte Technik wieder instand setzt und die Kinder- und Jugendfeuerwehr tatkräftig unterstützt.
5: Ein großes Interesse gilt auch dem ganzen Zusammenhalt im Dorf. Wir möchten gerne kulturelle Veranstaltungen machen, beibehalten, aber auch gerne erweitern. Und dafür steht uns das Dorfgemeinschaftshaus zur Verfügung. Leider ist es, doch sehr in die Jahre gekommen. Es gab zwei separate Bereiche und die versuchen wir jetzt miteinander zu verbinden und zusätzlich zu erweitern.
6: Wir haben 2021 den Projektantrag bei der LEADER-Aktionsgruppe Bördeland gestellt. Nachdem wir den positiven Bescheid hatten, dass wir auf die Prioritätenliste kamen, mit großer Freude haben wir dann den Antrag beim ALF gestellt. Zu sehen war dort noch nicht, welche Probleme mit sich kamen, was anfing über Kommunikationsprobleme, von Ausschreibungen her, die vom Planungsbüro gemacht werden mussten, über Angebotseinholungen als Ehrenamt. Ist das schon eine große Herausforderung. Neben der Erweiterung unseres Dorfgemeinschaftshauses haben wir uns auch vorgenommen, den gesamten Innenbereich des Hauses zu modernisieren, die WC-Anlagen zu modernisieren, barrieregerecht zu gestalten. Dank geht an alle Unterstützer, freiwilligen Helfer. Wir hoffen, dass wir 2023 im April unsere große Einweihung starten können.
0: In Wandsleben wohnen heute rund 5000 Menschen. Der Ort wurde bereits im 9. Jahrhundert erwähnt und erhielt im 14. sein Stadtrecht. Für die Stadt ist es wichtig, auch den kleinen Einwohnern ein attraktives Umfeld zu bieten, damit junge Familien sich hier wohlfühlen.
7: Wir stehen hier vor der neuen Spielplatz in der Stadt Wandsleben-Börde, im Stadtzentrum. Dieser Spielplatz, also das Ziel für uns als Stadtverwaltung war, für unsere Kinder einen modernen, zentral gelegenen und auch barrierefreien Spielplatz zu schaffen und die Möglichkeiten zum Spielen und Entwickeln zu ermöglichen. Wir haben noch vor, hier einen Zaun zu bauen mit einem Tor, damit unsere Kinder auch sicher spielen können. Und wir freuen uns sehr auf viele begeisterte Kinder, die hier rumtoben und spielen können.
0: Der Friedhof Wandsleben mit seinen jahrhundertealten Bäumen und parkähnlichem Charakter liegt mitten im Zentrum des Ortes und gehört mit seiner sanierten Trauerhalle zu den Kulturdenkmalen der Stadt.
7: Und hier das nächste Projekt, barrierefreier Zugang zu der Trauerhalle in der Stadt Wandsleben, oder? Für uns war sehr wichtig, insbesondere den Eltern, Bürger, einen barrierefreien Zugang zu ermöglichen. Der Zugang ist durch Bestatter möglich. Vielen Dank an die LEADER-Aktionsgruppe Bördeland, die uns diese zwei Maßnahmen ermöglicht hat. Und ohne diese Finanzierung hätten wir diese Baumaßnahmen nicht durchführen können.
8: Die Mitglieder der LEADER-Aktionsgruppe Bördeland sind 2016 mit der Zielstellung angetreten, Menschen zu motivieren und Projekte einzureichen, um unsere Städte und Gemeinden lebenswerter, schöner und für die Menschen interessanter zu machen. LEADER ist in unseren drei Einheitsgemeinden zur Grundüberzeugung geworden. Besonders wichtig war uns in der Arbeit, dass wir die Vereine der Region unterstützen, weil gerade diese vor Ort für die Bürgerinnen und Bürger wesentliche Aufgaben erfüllen, auch für die Stadt und die Gemeinden. Die überarbeitete Entwicklungsstrategie liegt vor und wird in der neuen Förderperiode unsere Arbeitsgrundlage sein.
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0: Geschichte trifft Gegenwart. 100 Jahre städtische Kurverwaltung Blankenburg. Ende des 19., Anfang des 20. Jahrhunderts hatte Blankenburg einen starken wirtschaftlichen Aufschwung zu verzeichnen. Der Anschluss an das Eisenbahnnetz, die Versorgung mit Gas und Elektrizität, die Errichtung von Betrieben sowie der Charakter einer Garnisonsstadt und nicht zuletzt das milde Klima sorgten für den Bau von Villen und anderen Wohngebäuden, denn die Pensionäre wollten hier ihren Lebensabend verbringen. Ein Sanatorium für Nervenleidende wurde von Otto Müller am Tee gegründet und später von Paul Rehm übernommen. Die Oskar-Eiseleinschen Anstalten sowie Brunnenkuren des Apothekers Hampe und medizinische Bäder brachten zahlungskräftige Gäste in die Blütenstadt. Auch ein Freibad, eine Apotheke und ein Krankenhaus konnte Blankenburg aufweisen. Der Grundstein für das Kurwesen war gelegt.
1: Bevor die städtische Kurverwaltung gegründet worden ist, oder besser gesagt der Verein zur Förderung des Tourismus, gab es natürlich schon die Herbestadt Blankenburger Eisenbahn. Das war eine Privatbahn und die hat sich ganz stark für die Förderung des Tourismus eingesetzt. Sie hat überregional für den Harz und eben auch für Blankenburg geworben. Natürlich als Privatbahn auch, um ihren eigenen Umsatz und Gewinn zu steigern.
0: Bereits 1913 erwähnt das Adressbuch ein Verkehrsamt am Bahnhof in der Albrechtstraße 1. Das Harzer Kreisblatt spricht in diesem Jahr von fast 130.000 Besuchern. Hotels und Gaststätten waren gefragt. Der Tee wird zum Kurpark. Und das Gelände an den Oskar-Eiseleinschen Anstalten zum Stadtpark. Während der Weimarer Republik gab es im Freistaat Braunschweig 6 Kreise. Einer davon war Blankenburg. Die Stadt hatte rund 12.000 Einwohner. Nach einem Magistratsbeschluss von 1924 erfolgte am 26. November die Gründung einer Kurverwaltungs-AG. Sie hatte durch den Verkauf der Aktien ein Kapital von 60.000 Reichsmark, sollte aber einen amtlichen Charakter durch einen Kurdirektor erhalten. Ihren ersten Sitz hatte diese Einrichtung im Hotel Fürstenhof. Ihre Aufgabe war der Verkauf von Eintrittskarten, das Organisieren von Autorundfahrten und Wanderungen, die Vermittlung von Hotel- und Gästezimmern sowie eine allgemeine Auskunft. Bereits 1925 beschloss der Blankenburger Stadtrat, eine Kurtaxe einzuführen. In den 30er Jahren wurde die Kurverwaltung zum städtischen Verkehrsamt, dessen Geschäftsstelle sich am heutigen Lüner Torplatz befand. 1937 erhielt Blankenburg offiziell den Heilbad-Status, Schlammbad Blankenburg-Harz. Über 500 Hotel, 200 Gäste und 350 Privatbetten standen den Besuchern der Stadt zur Verfügung. Außerdem hatten allein die Gaststätten Café Kurhaus 1000 und das Hotel Fürstenhof 700 Sitzplätze anzubieten. Regelmäßig fanden Kurkonzerte auf dem Tee statt. Im kleinen Schloss mit seinen Nebengebäuden waren bis Ende der 50er Jahre verschiedene Institutionen untergebracht. Die Forstverwaltung, das Stadtarchiv und auch die Kurverwaltung hatten hier zeitweise ihren Sitz. 2013 erfolgte der Einzug der Touristinformation ins attraktive und barrierearme kleine Schloss, womit eine lange Odyssee ihr Ende fand. Von 1949 bis 1990 befand sich die Kurverwaltung in der Langenstraße 34, bevor sie in die Tränkestraße 1 umsiedelte.
2: Also von der Tränkestraße 1 ging es ja in die Lange Straße. Da wurde ja seinerzeit dieses neue Gebäude errichtet, wo auch der V-Markt drin war. Und da hatten wir sogar auch bis 19 Uhr auf. Dann sind wir ja von dort aus zum Markt gezogen. Da waren wir ein bisschen länger. Aber es waren natürlich beengte Verhältnisse, bevor wir dann hier in die Touristinformationen ins kleine Schloss gezogen sind. Und das war natürlich ein Quantensprung. Wenn man an die Anfangszeit denkt, war es so, da war Blankenburg ja noch in Richtung Kurstadt unterwegs. Ja? Und da hat es teilweise sogar zu unseren Aufgaben gehört, ambulante Badekuren zu organisieren, also so mit Badearzt und Kuranwendung, Freizeitprogramm und natürlich die Übernachtungsmöglichkeiten.
0: Die Pläne zum Bau eines Kurgastzentrums mit integrierter Verwaltung konnten nicht umgesetzt werden. Blankenburg musste deshalb auch auf den angestrebten Titelbad verzichten.
2: Ja, und jetzt haben wir ja eine komplett neue Zielgruppe. Ja, wir haben ja hier Familien mit Kindern, wir haben aktive Touristen, Wanderer, Radfahrer. Und das macht die Arbeit halt so vielseitig und interessant. Und da spreche ich auch nicht nur für mich, sondern auch für mein gesamtes, übrigens sehr liebenswürdiges Team hier in der Touristinformation.
0: Die Harzer Wandernadel hatte vorübergehend ihren Sitz am Markt, bis das Servicebüro ebenfalls ins kleine Schloss übersiedelte und jetzt mit der Touristinformation einen gemeinsamen Anlaufpunkt für die Besucher und Gäste der Stadt bildet. Aufgrund ihrer guten Arbeit konnte die Touristinfo bereits mehrere Auszeichnungen und wiederholt das begehrte I für die Zertifizierung erringen.
3: In unserer Blütenstadt Blankenburg haben wir mittlerweile über 230.000 Übernachtungen pro Jahr. Wir haben auch in der Kernstadt und den Ortsteilen insgesamt knapp 200 Vermieter tatsächlich. Also das entwickelt sich entsprechend in eine sehr positive Richtung. Und wir sind auch mit der Touristinformation insbesondere dabei, den Vermietern halt eine Unterstützung zu geben, damit wir daran natürlich festhalten können an diesem Angebot und möchten unseren Touristen natürlich auch

0: stetige Weiterentwicklung zeigen.
1: Die Kurverwaltung ist auch seit jeher dafür verantwortlich, Blankenburg nach außen zu tragen. Was hat der Harz, was hat unsere Stadt zu bieten? Und jetzt nicht nur zum 100. Jubiläum der Kurverwaltung, sondern auch zum 300. Jubiläum des Schlosses, genau da beheimatet ist. Und ich glaube, es kann keinen besseren Ausgangspunkt für einen Start durch eine Tour durch Blankenburg geben.

0: Unser Land, unsere Vereine.
1: Das Novadeschloss in Oberwiederstedt war vom 2. bis 18. Juni Austragungsort des Werkleitsfestivals 2023. Unter dem diesjährigen Titel Mein Schatz gab es wieder ein buntes Veranstaltungsprogramm mit Filmen, Spaziergängen und einer Ausstellung, in der sich 10 internationale Künstlerinnen und Künstler mit dem Bergbau im Mansfelder Revier und anderswo sowie dessen Folgen für Menschen und Natur auseinandersetzten. So wurden Arbeiten gezeigt, die nach neuen und alten materiellen und ideellen Schätzen der einzigen Bergbauregion fragten. Die künstlerische Leitung hatten dabei die Kuratoren Daniel Herrmann und Alexander Klose. Während der gut besuchten Eröffnungsveranstaltung betonten sie, dass das Festival mit Mein Schatz nach Unter uns 2020 und mehr oder weniger 2022 bereits zum dritten Mal Station im Mansfelder Land macht. Ehrengäste der Eröffnung waren André Schröder, Landrat des Landkreises Mansfeld-Südharz, Jeanette Klaus, Vertreterin der Stadt Arnstein, wozu Widerstedt gehört, und der Staatssekretär für Kultur des Landes Sachsen-Anhalt, Sebastian Putz.
2: Mein Schatz. Mit diesem Titel knüpft Werkleitz dieses Jahr unmissverständlich an Tolkis Epos Herr der Ringe an. Und dieser Schatz, das ist, Sie alle wissen das, ist der Ring, den die Kreatur Gollum begehrt. Er steht für eine Obsession, ja ein unstillbares Verlangen, das die Abgründe seiner eigenen Existenz zum Vorschein bringt und das Wesen selbst nach und nach aufzehrt. Vom Mittelalter bis zum abrupten Ende 1990 wurde hier in der Region zwischen Eisleben, Sandersleben und Hettstedt nach Schätzen gegraben. Eine Zeit, die hohe Gewinne brachte, aber eben auch tiefe Wunden riss. Als weithin sichtbare Zeichen verändern die großen Halden bis heute die Landschaft. Und diese Riesen sind keineswegs stumme Zeugen, sondern sprechende Geschichte. Hier am Geburtsort von Novales werden wir damit an eine Epoche erinnert, die die Veränderungen in ihrer Umwelt bereits vor über 200 Jahren Aufmerksamkeit registrierte, und die Verschiebungen von Natur- und Kulturräumen waren bereits Thema damals für die Romantiker. Und wo, wenn nicht hier, wo der Bergbau nun mehr Geschichte ist, ließe sich also besser zurück und zugleich auch nach vorne schauen. Mehr denn je ist der Mensch heute auf die Schätze des Bodens angewiesen. Auch die digitale Moderne braucht Heavy Metal, so heißt es ja im Programmheft, sehr treffend. Und nach bereits 2 erfolgreichen Festivals 2020 und 2022 schließt jetzt Mein Schatz im Kornspeicher und Inspektorhaus beim Novales Museum auf Schloss Oberwiederstedt an diese Trilogie an.
1: Und dann ergriffen die beiden Kuratoren noch einmal das Wort. Einerseits, um den zahlreichen Beteiligten am Projekt Mein Schatz Danke zu sagen, aber auch, um über dessen Bedeutung zu philosophieren.
3: Was ist denn Mein Schatz? Ideelle, materielle Werte, neue ideelle, materielle Werte. Und man liest es immer wieder in der Zeitung, dass man mit diesen Halden noch irgendeinen geilen Scheiß machen kann, dass man da Kupfer rausziehen kann, dass da Platin-Gruppe drin ist und dass man das Secret hat erzählt, dass man das irgendwie zerreiben, zerblasen und dann kann man bestimmte Essenzen daraus noch in die Verhüttung führen und was man nicht alles machen kann. Auf der anderen Seite kann ich mich daran erinnern, dass ein Künstler, nämlich Victor

0: Viktor Brimm bei Heinz Dittmann, einem der ersten Schmelzer von der Hütte Helbra, zugegen war in Mansfeld, Kloster Mansfeld, Entschuldigung. Und die sprachen auch über den Halden, was kann man damit machen und so weiter. Und dann sagte Heinz Dittmann, also wenn Sie die Halden wegnehmen, dann ist das so, wie wenn mir ein Stück Fleisch aus den Rippen gerissen wird. Und das ist natürlich genau die Waagschale. Wir hatten das ja beim letzten Festival mehr oder weniger, das ist ja die Waagschale. Und dann ist es natürlich also Aufgabe der Waage oder unseres Geistes zu überlegen, ist das ein materieller Wert in der Halde oder ist die Halde ein ideeller Wert? Und ich glaube, auch das ist ein Thema von Mein Schatz, von diesem Festival.
1: Der gerade genannte Filmkünstler Viktor Brimm war auch 2023 beim Festival präsent. Das Ergebnis seiner Arbeit war in einem Keller zu sehen.
2: Mich hat interessiert, was der Kupferbergbau, was an Spuren übrig geblieben sind. Letztes Jahr habe ich eine Arbeit zu Schlacke Hallen gemacht und in der Materie und Textur von Schlacke, Stein und wie sie in die Zukunft wirken können, wirken werden. Habe das quasi spekulativ erforscht, indem ich Kameraaufnahmen gemacht habe und Fotogrammetrieaufnahmen, quasi 3D-Scan von Schlacke, Stein. Und das gleiche Prozedere habe ich auch in den Kupferminen gemacht, jetzt im Röhrigschacht und der Grube Glasebach habe ich Fotoaufnahmen gemacht und Teile der Mine gescannt und wieder in 3D verarbeitet und ich fand es interessant zu gucken, was ist übrig geblieben und wie wird das jetzt in die Zukunft wirken und wie verändert sich die Textur, die Spuren, das Material, die Elemente.
1: Um Material, ja einen Schatz ganz anderer Art, kümmerten sich an diesem Abend der Mäumecker Kurt Quiel und seine Freunde. Ihn verbindet schon seit Jahren eine ganz besondere Beziehung mit den Werkleitskünstlern.

Eigenversorgung. Sachsen-Anhalts Minister für Wissenschaft, Energie, Umwelt und Klimaschutz, Professor Dr. Armin Willigmann, hat sich gemeinsam mit einer Delegation der IHK ein Bild von der Lage des traditionsreichen Unternehmens gemacht. Im Mittelpunkt stand dabei die aktuelle Herausforderung der Industrie, aber auch die Chancen für den Standort. Ein großes Thema war die Energieversorgung. Das Unternehmen möchte künftig einen deutlich größeren Teil seines Strombedarfs selbst decken, unter anderem mit einer Photovoltaikanlage. Doch genau hier stoßen die Verantwortlichen an ihre Grenzen. Fehlende oder unzureichende politische Rahmenbedingungen sowie Probleme bei der Netzinfrastruktur und der Einspeisung erschweren den Ausbau erneuerbarer Energien. Dabei wäre mehr Eigenversorgung ein wichtiger Schritt, um langfristig wettbewerbsfähig zu bleiben. Bei einem Rundgang durch die Produktion zeigte WHQ, wie in Quedlinburg hochwertiger Hartguss und Walzen für die Stahlindustrie gefertigt werden. Die Produkte sind weltweit gefragt und gehen in zahlreiche Exportmärkte rund um den Globus. Mit einem Jahresumsatz von rund 12 Millionen Euro ist das Unternehmen international erfolgreich und gleichzeitig ein wichtiger Arbeitgeber in der Region. Sorgen bereitet jedoch der zunehmende Fachkräftemangel. Qualifizierte Mitarbeiter zu finden, wird immer schwieriger. Deshalb setzt WHQ verstärkt auf die eigene Nachwuchsausbildung. Ausgebildet werden unter anderem Zerspannungsmechaniker und Gießereimechaniker, Berufe mit Zukunft und guten Perspektiven direkt vor Ort. Doch leider wird das Angebot auf dem Arbeitsmarkt nicht wahrgenommen und somit verzeichnet die mögliche, bevorstehende Ausbildungszeit noch keinen einzigen Bewerber. Obwohl das Unternehmen sehr mitarbeiterorientiert agiert und Angestellte mit Gewinnbeteiligungen und Lohnausschüttungen zu würdigen weiß.

Am Ende des Besuchs zogen alle Beteiligten ein positives Fazit. Der offene Austausch zwischen Politik, Wirtschaft und Unternehmen wurde als wichtiger Schritt bewertet. Die angesprochenen Herausforderungen, insbesondere beim Thema Energie und Fachkräfte, sollen künftig auch politisch stärker unterstützt werden. Zum Abschluss wurden Gastgeschenke ausgetauscht

Außerdem trugen sich Minister Armin Willingmann sowie der Hauptgeschäftsführer der IHK Magdeburg, André Rummel, mit persönlichen Grußworten und Wünschen in das Gästebuch des Unternehmens ein.

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0: Der Samstagvormittag wird wechselnd bewölkt bei Temperaturen um 21 Grad. Zu Mittag bleibt es unverändert und es bläst ein kräftiger böiger Wind aus Westen. Am Abend ist es wechselnd bewölkt mit ein wenig Sonne und es bleibt windig. In der Nacht klart es etwas auf und die Temperaturen liegen bei 17 Grad. Der Sonntag wird wechselhaft und windig mit Temperaturen um 19 Grad.
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2: Finale beim Landeschorwettbewerb. 3 Tage voller Gesang und Musik.
3: Im Rahmen der Landeschortage lief am 21. Juni der Landeschorwettbewerb in Dessau ab. Stattgefunden hat der Wettbewerb in der Marienkirche, im Hugo-Junkers-Saal und im historischen Ratssaal. Viele Chöre wollten durch eine Qualifikation beim Landeschorwettbewerb beim Bundeschorwettbewerb teilnehmen. Die Teilnehmer konnten sich durch mehrere Kategorien bei 2 Jurys qualifizieren.
4: Heute beim Chorwettbewerb war es für einige Chöre ja ganz ernst. Einige streben an, beim deutschen Chorwettbewerb mitzumachen und da muss man erstmal Landeschorwettbewerb gewinnen. Und die Ergebnisse gibt es jetzt. Man spürt förmlich die Aufregung hier im Saal, weil alle nicht wissen, wer wird delegiert, wer bleibt, wer was ist. Aber gewonnen haben letztlich alle. Denn gemeinsames Singen ist schon an sich erstmal ein Gewinn für alle. Anders als beim Fußball gibt es ja keinen Verlierer, wenn man zusammen singt.
3: Das Finale des Preisträgerkonzerts ereignete sich dann am Nachmittag im Hugo-Junkers-Saal. Der Höhepunkt im Programm war die Urkundenverteilung an die Chöre.
4: Bei diesem Chorwettbewerb ist es so, dass die Chöre in verschiedenen Disziplinen antreten, in Kategorien. Also ein Männerchor wird nicht mit einem Mädchenchor verglichen. Das wäre einfach nicht fair. Und deswegen haben wir 2 Jurys gehabt, die einfach 7, 8 verschiedene Kategorien bewertet haben und daraus jeweils Sieger gefunden haben. Also im besten Falle gibt es 8 Sieger.
3: Die Teilnehmer konnten zusätzlich auch noch Preise gewinnen. Die Veranstaltung kam bei den Gästen hervorragend an und war deswegen auch sehr gut besucht. Mit dabei war auch die Präsidentin des Landesmusikrates, Jutta Schnitzer-Ungefugt, und der Staatssekretär für Kultur, Sebastian Putz. Nach 3 Tagen voller Chormusik in der Muldestadt können die Veranstalter ein positives Resümee ziehen.
4: Ich fand, wir haben ganz wunderbare Landeschortage gehabt in Dessau-Roßlau. Mit guter Unterstützung von der ganzen Stadt, von den ganzen Helfern, die Ordner, die Sanitäter, alle, die daran beteiligt waren, haben wirklich eine gute Arbeit gemacht. Und wir hatten ein unglaublich emotional wunderbares Klima. Schon beim Junior-Chorfest am Freitag, als da 100 Kinder auch im Bauhaus am Schluss gemeinsam gesungen haben und getobt haben, aus Freude an dem Singen. Gestern auf dem Marktplatz war es eine ganz hervorragende Stimmung bis abends um kurz vor 8. Der hat natürlich beigetragen, dass der Überraschungsgast Axel Prahl da auftauchte und mit uns zusammen gesungen hat. Das war einfach bewegend ohne Ende.
3: In den nächsten Jahren ist sehr viel geplant rund um das Chorfest. Außerdem soll es auch wieder Wettbewerbe geben. In 4 Jahren steht dann der deutsche Chorwettbewerb an.
4: Wir werden jetzt erstmal überlegen, ob wir so eine geballte Sammlung von Chortagen, das heißt also Junior-Chorfest, Chorfest und Wettbewerb, organisatorisch gut hingekriegt haben. Also es hat alles funktioniert, aber mit sehr viel Engagement von allen. Und da sind einige Kilometer zusammengekommen, die man da gelaufen ist. Aber auf jeden Fall werden wir uns überlegen, wie in 1 oder 2 Jahren ein Chorfest oder ein Chorwettbewerb sein kann. Ein Ziel gibt es schon, dass in 4 Jahren der deutsche Chorwettbewerb auch wieder ansteht. Und dafür muss es dann auch wieder Landespreisträger geben. Also von daher wird es irgendwann 2029 auch wieder eine Möglichkeit geben, beim Wettbewerb mitzumachen. Junior-Chorfest machen wir aber nächstes Jahr, auf jeden Fall.
3: Der Landeschorwettbewerb endete mit einem begeisterten Publikum und Chören, die nun voller Vorfreude Richtung Bundeswettbewerb blicken.
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0: Der Samstagvormittag wird wechselnd bewölkt bei Temperaturen um 21 Grad. Zu Mittag bleibt es unverändert und es bläst ein kräftiger böiger Wind aus Westen. Am Abend ist es wechselnd bewölkt mit ein wenig Sonne und es bleibt windig. In der Nacht klart es etwas auf und die Temperaturen liegen bei 17 Grad. Der Sonntag wird wechselhaft und windig mit Temperaturen um 19 Grad.
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2: Bis ans Ende der Welt. Sonderausstellung im Naturkundemuseum.
3: Bis ans Ende der Welt können sich Besucher des Museums für Naturkunde ab sofort entführen lassen, denn eine gleichnamige Sonderausstellung könnte hier am Donnerstag eröffnet werden. Der komplette Titel lautet Bis ans Ende der Welt, Patagonien und Feuerland. Und genau dort verbrachte Fotograf Martin Köppert über die letzten 7 Jahre verteilt fast 9 Monate, um die atemberaubende Vielfalt der südamerikanischen Landschaften und Tierwelt einzufangen. Insgesamt 96 solcher Motive können nun im Naturkundemuseum bewundert werden. Während seiner Reisen erlebte der gebürtige Magdeburger die Steppen, Wüsten, Gletscher und Regenwälder des Gebiets zu verschiedenen Jahreszeiten, um in seinen Aufnahmen wirklich alle Gesichter der Region widerspiegeln und mit den Besuchern von Ausstellungen wie dieser in voller Pracht teilen zu können.
4: Also ich bin nicht jemand, der durch die Welt reist, um sämtliche Probleme zu definieren und darzulegen. Da gibt es genug andere Kanäle, die diese machen. Ja, ich versuche hier die Schönheit eines Landes darzustellen. So wie ich es sehe und so wie ich es letztendlich wahrnehme. Und das ist eigentlich der Hintergrund. Die Leute sollen sehen, was gibt es noch auf dieser Erde? Ja, wie abgelegen sind die Gebiete? Oder wo sind auch Bereiche, die wirklich schützenswert sind? Ja, und das ist ja, glaube ich, eine Aufgabe, die wir auch haben.
3: In diesem Rahmen gründete Martin Köppert vor knapp einem Jahr die MKO Foundation, eine gemeinnützige Stiftung, deren Ziel es ist, die Natur- und Artenvielfalt sowie kulturelle Lebensräume durch seine Fotografie zu dokumentieren und zu bewahren. Mithilfe von Ausstellungen wie diesen und ähnlichen Projekten, die von der Stiftung finanziert werden, erhofft sich Köppert, mehr Aufmerksamkeit für gefährdete Arten und Lebensräume zu generieren und an die Betrachter seiner Motive weiterzutragen.
4: Die MKO Foundation ist natürlich für Arten- und Tierschutz zuständig, aber auch für humanitäre Projekte und auch für Kultur und Bildung. Ja, und das ist zum Beispiel etwas von Kultur. Bildung natürlich auch für Jugendliche, die hierher kommen, die ganz einfach mal sehen, in was für einem Habitat leben bestimmte Tiere, ja, und wie kann man die auch landschaftlich mit verbinden.
3: Durch diesen Bildungsaspekt gestaltet sich die Fotokollektion als eine wunderbare Ergänzung für das Naturkundemuseum, da auch in den Dauerausstellungen des Museums der Fokus darauf liegt, Artenvielfalt in größerem Maßstab zu zeigen und das nicht nur in Sachsen-Anhalt, sondern weltweit. In diesem Rahmen haben Besucher teilweise einen direkten Bezug zwischen den Dauerausstellungen und den hier gezeigten Fotos, beispielsweise anhand von Tieren wie dem Puma und dem Guanaco, die sowohl in den Motiven von Martin Köppert als auch im Tierseil des Museums gefunden werden können. Und auch der Andenkondor, der größte Greifvogel der Erde, kann einerseits in der Vogelvitrine, andererseits als Schnappschuss des Fotografen bewundert werden.
5: Wir wollen mit unseren Ausstellungen eben die Besucher einmal begeistern. Die sollen fasziniert sein von der Tiervielfalt, die wir hier zeigen. Aber wir wollen eben auch, dass sie sich für den Naturschutz engagieren oder für nachhaltige Lebensformen und

0: Neben der bloßen Schönheit der Landschaften und Tierwelt gelang es dem Fotografen außerdem zu zeigen, inwiefern die teils extremen Bedingungen der Region sich auf den Alltag der dort lebenden Menschen auswirken. Weshalb ein Teil der Ausstellung sich auf das Leben der Ovejeros bezieht, die traditionellen Schafhirten, die im Feuerland, der südlichsten Inselregion des Kontinents, wohnhaft sind. Definitiv ein Highlight seiner Reisen, aber ein Lieblingsmotiv in dem Sinn hat Martin Köppert jedoch nicht.
1: Wenn Sie mir jetzt fragen, was mein Lieblingsland ist, weil ich bin bisher in über 100 Ländern auf allen Kontinenten gewesen, kann ich Ihnen sagen, es gibt keins. Ja, und demzufolge kann ich Ihnen auch nicht sagen, welches mein Lieblingsstück ist. Ja, alle Bilder haben einen bestimmten Hintergrund und eine bestimmte Geschichte. Ja, und ich muss die Geschichte nicht immer erzählen, weil ich habe sie so erlebt und andere definiert sie für sich selbst ganz anders. Ja, und das ist doch eigentlich der Freiraum, den wir haben, um darüber zu diskutieren.
0: Wer also einmal schauen möchte, welche Wirkung die ausgestellten Motive bei sich selbst entfalten, der hat diese Möglichkeit noch bis zum 17. Januar. Immer zu den regulären Öffnungszeiten des Magdeburger Naturkundemuseums.
2: Festival Osten. Kultur im alten Kraftwerk.
3: Das Festival Osten geht in die dritte Runde. Vom 12. bis 27. September steht das ehemalige Kraftwerk Schornewitz und Wolfen-Nord ganz im Zeichen von Kunst, Kultur und Zukunftsfragen. Unter dem Titel Kraftwerk Zukunft sind rund 100 Veranstaltungen geplant. Besucher erwartet ein Programm aus Theater, Performances, Ausstellungen, Workshops und Gesprächsformaten. Erstmals gibt es dabei zwei Festivalzentren. Im ehemaligen Braunkohlekraftwerk Schornewitz sollen Themen wie Energie, Strukturwandel und Zukunftsperspektiven im Mittelpunkt stehen. Das Programm entsteht dort gemeinsam mit dem Forum Rathenau, das sich seit Jahren für den Erhalt und die Weiterentwicklung des Industriedenkmals engagiert.
4: Ja, also wir sind zusammen mit dem Festival Osten darauf gekommen, dass der Spielort Schornewitz für dieses Festival Osten eine hervorragende Gelegenheit ist, seinen regionalen Ansatz noch mal deutlich herauszustellen und in enger Kooperation mit den Spielorten in Bitterfeld-Wolfen, speziell in Wolfen in diesem Jahr, hat man dann das Festival hier auch nach Schornewitz gelegt. An drei Wochenenden nach dem 12. September wird man also hier Performances, Lesungen, Diskussionen, künstlerische Aktivitäten erleben von internationalen, renommierten Companies, aber es wird auch Musik geben, es wird einen Bezug zu Paul Gerhardt geben, also dem Dichter in Gräfenhainichen geboren. Und wir freuen uns, dass diese Kooperation möglich wurde. Als Forum Rathenau ist das für uns die Möglichkeit, eine große Zielgruppe anzusprechen mit den Themen, mit unseren kommenden Dingen, also zum Beispiel die Energiesysteme der Zukunft oder auch die Bedeutung des Kohlenstoffs als Zukunftsausgangsmaterial hier zu thematisieren mit sehr renommierten Wissenschaftlerinnen, die für Kernfusion stehen, die für die Zukunft der Photovoltaik stehen und das Ganze in einem solchen kulturell inszenierten Umfeld. Das ist große Herausforderung und große Chance für uns. Wir freuen uns da sehr darauf.
3: Der zweite Festivalstandort befindet sich in Wolfen-Nord. Rund um den ehemaligen Jugendclub 84 wird ein Ort für Begegnung, Kunst und Nachbarschaft geschaffen. Viele Projekte wurden gemeinsam mit Menschen aus der Region entwickelt. Auch der Jugendclub beteiligt sich an der Gestaltung des Festivals.
5: Genau, der Jugendclub 83 ist ja schon seit Jahren präsent im Wolfen-Nord. Deswegen nehmen wir da an dem Festival auch mit teil. Und wir haben quasi ein langwieriges Projekt, was dann dort auch präsentiert wird unter anderem. Wir gestalten nämlich mit Kindern und Jugendlichen die Lebensräume. Das heißt, im Stadtgebiet gucken die Kinder und Jugendlichen im Vorfeld, was wollen sie konkret gerne umgestalten und bauen das dann praktisch auch selber auf. Das kann unter anderem präsentiert werden. Und die zweite Sache ist, dass die Kinder und Jugendliche eine Stadtteilrallye durch Wolfen-Nord vorbereiten, die dann die Besucher mitmachen können.
3: Mit dem Festival wollen die Veranstalter nicht nur auf die industrielle Vergangenheit der Region blicken. Im Mittelpunkt steht auch die Frage, welche Perspektiven sich für Bitterfeld-Wolfen und das Umland in den kommenden Jahren eröffnen können.
6: Also wir haben jetzt tatsächlich auch eine Förderzusage bekommen von der ESF Plus, also EU-Mittel. Und das läuft unter dem Zukunftsraum 84. Und der nächste Schritt wird jetzt sein, also das Festival ist da so ein bisschen auch der Auftakt, um auch dort Kontakte zu knüpfen, auch einzuladen. Und es wird, das steht schon relativ fest, im November ein Zukunftslabor geben. Das wird sich über 3 Tage hinziehen. Da wird es eine Ausstellung geben, auch mit Menschen, die hier leben, die befragt worden sind. Und künstlerische Arbeit auch. Dann wird es aber auch Zukunftswerkstätten geben.

0: Wo und im Zentrum steht schon diese Siedlungsfläche, aber auch wie wollen wir leben in Wolfenort, wie wollen wir die Zukunft im Wolfenort gestalten, auch mit den neuen Bedingungen. Jetzt sind ja ganz viele Menschen auch zugezogen, ne, die mit entsprechenden Hintergründen kommen. Wie können wir auch die erreichen, mit einbinden, auch ihre Perspektiven zeigen? Und dann wird es am dritten Tag, also wir haben so ein Verständnis von Expertise, das ist Fachwissen. Wir müssen auch natürlich die Wirtschaft mit einladen, aber es geht auch um Wissen im Sinne einer Erfahrung und dass die Menschen auch ihre Erfahrungen dort mit einbringen können und auch sagen können, was ihnen persönlich wichtig ist für die Entwicklung des Viertels und diese Siedlungsfläche, ne, die wir ja auch verwalten. Aber das sind dann so die nächsten Schritte, die noch kommen.
1: Verbunden werden die beiden Festivalorte durch einen eigens eingerichteten Festivalbus. So können Besucher tagsüber Angebote im Kraftwerk und später Veranstaltungen in Wolfenort besuchen.
2: Wir richten einen Bustransfer ein. Die Nahverkehrsfreunde Dessau stellen uns einen Bus und dann fährt ein Bus von Bitterfeld nach Schornewitz und auch von Schornewitz nach Wolfenort und von Wolfenort wieder nach Bitterfeld, sodass man quasi alle Orte und das ganze Programm erleben kann. Und der Bus ist kostenlos und für das Festival braucht man ein Tagesticket, das aber auch für einen kleinen Taler zu erhalten ist. Der Bus fährt auch nach Gelfenhainichen zum Bahnhof. Die Information zum Fahrplan findet man dann auf unserer Webseite und dann am Festivalort selbst.
1: Zahlreiche Projekte wurden gemeinsam mit Menschen aus Bitterfeld-Wolfen entwickelt und greifen die Geschichte der Region ebenso auf wie aktuelle Fragen nach Energie, Zusammenhalt und Zukunft. Der Ticketverkauf ist bereits gestartet. Die Veranstalter hoffen, dass das Festival erneut Menschen aus der Region und von außerhalb zusammenbringt und neue Perspektiven auf einen Landstrich eröffnet, der sich seit Jahrzehnten im Wandel befindet.
2: Das ganze Programm findet man gerade auf unserer Webseite, die heißt www.osten-festival.de, und es gibt dann noch weitere Veröffentlichungen auf Papier. Die kommen dann kurz vorm Festival und bis dahin kann man sich auf unserer Webseite informieren.
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0: Der Samstagvormittag wird wechselnd bewölkt bei Temperaturen um 21 Grad. Zu Mittag bleibt es unverändert und es bläst ein kräftiger böiger Wind aus Westen. Am Abend ist es wechselnd bewölkt mit ein wenig Sonne und es bleibt windig. In der Nacht klart es etwas auf und die Temperaturen liegen bei 17 Grad. Der Sonntag wird wechselhaft und windig mit Temperaturen um 19 Grad.
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0: Guter Boden für gute Ideen. LIDA-Projekte im Bördeland. Die LIDA-Region Bördeland, das sind die Einheitsgemeinden Stadt Wansleben und Sülzetal im Landkreis Börde sowie die Gemeinde Bördeland im Salzlandkreis. Auf der Fläche von fast 400 Quadratkilometern leben in 26 Orten rund 30.000 Einwohner. Gemeinde Bördeland, die landwirtschaftlich geprägte Einheitsgemeinde im nördlichen Salzlandkreis, entstand 2007 aus dem Zusammenschluss von 7 Gemeinden mit rund 8.000 Einwohnern.
1: Als Bürgermeister der Gemeinde Bördeland kann ich darüber berichten, dass wir in der Förderperiode, die ja 2020 endete, insgesamt 18 Maßnahmen in unserer Gemeinde umsetzen konnten. Davon 5 Maßnahmen, die durch Vereine realisiert worden sind, 5 Maßnahmen durch unsere Gemeinde, 3 private Maßnahmen und 5 kirchliche Maßnahmen. Insgesamt sind ca. 1,3 Millionen Euro in unserer Gemeinde investiert worden, wovon ca. 850.000 Euro Fördermittel über LIDA waren. Und ich denke, es hat einen ganz enormen, wichtigen Beitrag dazu geleistet, dass sich unsere Gemeinde so entwickelt hat, wie das die Bewohner und Anwohner in den letzten Jahren hier nachvollziehen konnten. Und da wir heute hier auch gerade in Welzim sind, kann ich berichten, dass allein in Welzim von den 18 Maßnahmen 8 durchgeführt worden sind. Das hat auch damit zu tun, dass wir hier sehr engagierte Vereine und Organisationen haben. Und insgesamt lässt sich als Fazit sagen, dass LIDA für uns als Kommune, vor allem auch bei der Bewältigung unserer freiwilligen Aufgaben, uns sehr groß unterstützt hat und auch große Hoffnung für die nächste Förderperiode besteht, dass wir in ähnlich großem Umfang unsere Vereine und Institutionen und Privatpersonen unterstützen können.
0: Einer der größten Vereine in Welzleben ist der bereits 1870.

0: 1985 gegründete Männerturnverein. Er hat heute 199 Mitglieder und kann sich über einen stetigen Zuwachs freuen.
1: Der Männerturnverein in Welsleben ist ein Verein, der mehrere Abteilungen hat. Nicht nur Fußball, sondern wird geprägt durch viele andere Sportarten, die wir hier in Welsleben haben. Fitness, Aerobik, Kinderturnen und viele Gruppen des Allgemeinsportes. Wir freuen uns, dass LIDER hier investiert mit dem Sportverein, mit der Kommune zusammen. Hier ist einmal das Herzstück der Fördermaßnahme, die Zockeranlage. Wir haben hier eine Multifunktionsanlage errichtet in Welsleben. Das heißt, nicht nur Fußball, uns war es wichtig, für mehrere Sportarten was zu bieten. Wir haben hier die Möglichkeit für den Volleyball und wir haben auch, wir sehen es hier oben an den Kürben, auch für Basketball. Die Begeisterung der Kinder ist da. Wir sprechen viele junge Familien an, die jetzt schon den Weg zu uns gefunden haben und auch noch finden werden.
2: Und jetzt eben durch diese Bedingungen, die wir jetzt geschaffen haben, durch die LIDER-Förderung, ist natürlich auch ein bisschen Arbeit weniger geworden für die Mitarbeiter. Das ist ja alles ehrenamtlich. Das hat uns natürlich viel geholfen, dass wir nicht mehr bewässern müssen selbstständig.
1: Dann wurde eine Beifanganlage errichtet und jetzt in den nächsten Wochen ist Baustart für Abriss der Mauer und das Gelände einzuzäunen.
0: Gemeinde Sülzetal. Die zum Landkreis Börde gehörende Gemeinde vor den Toren Magdeburgs gliedert sich in 8 Ortsteile. Fast 9000 Menschen leben in dieser Region, die bis heute von der Landwirtschaft geprägt ist, aber auch auf neue Ansiedlungen verweisen kann. Zahlreiche LIDER-Projekte wurden hier umgesetzt, viele von ihnen auch mit Hilfe der Gemeinde.
3: Wir haben insgesamt von 55 Projekten 17 Projekte abbekommen und das ist schon, ich muss sagen, eine ganz tolle Leistung. Man darf nicht vergessen, wir befinden uns immer im freiwilligen Bereich. Ein ganz aktuelles Projekt ist ja in der Ortschaft Dodendorf der Spielplatz. Da haben wir eine Summe eingestellt von ca. 88.000. Sie wird gefördert mit 66.000 und der Rest wird natürlich dann von der Gemeinde übernommen und es ist eine sehr, sehr gute Sache. Wir arbeiten sehr eng zusammen mit allen Partnern. Die Kirchengemeinde unterstützt uns bei vielen Projekten und da geht es auch um die Barrierefreiheit. Das ist einmal der Betgesaal in Altenweddingen, in Langenweddingen die Zuwegung zum Pfarrhaus. Weitere Projekte zu finden ist schon ganz, ganz wichtig. Wir dürfen nicht vergessen, wir befinden uns meistens im freiwilligen Bereich, wo die Gemeinde eigentlich selbst nichts allein machen kann. Da brauchen wir diese LIDER-Projekte und wir brauchen auch da die Unterstützung. Und weitere Projekte sind auf jeden Fall angedacht. Auch im neuen Verein Börderland werden wir uns natürlich aktiv beteiligen. Das ist ganz, ganz wichtig für uns.
0: Die Stadt Wandsleben-Börde mit ihren rund 13.000 Einwohnern gliedert sich in 11 Ortsteile. Dazu zählt auch Bottmersdorf mit ca. 700 Menschen. Sehr aktiv ist hier der Förderverein der Freiwilligen Feuerwehr, der alte Technik wieder instand setzt und die Kinder- und Jugendfeuerwehr tatkräftig unterstützt.
4: Ein großes Interesse gilt auch dem ganzen Zusammenhalt im Dorf. Wir möchten gerne kulturelle Veranstaltungen machen, beibehalten, aber auch gerne erweitern. Und dafür steht uns das Dorfgemeinschaftshaus zur Verfügung. Leider ist es, doch sehr in die Jahre gekommen. Es gab 2 separate Bereiche und die versuchen wir jetzt miteinander zu verbinden und zusätzlich zu erweitern.
5: Wir haben 2021 den Projektantrag bei der LIDER-Aktionsgruppe Bördeland gestellt. Nachdem wir den positiven Bescheid hatten, dass wir auf die Prioritätenliste kamen, mit großer Freude haben wir dann den Antrag beim ALF gestellt. Zu sehen war dort noch nicht, welche Probleme mit sich kamen, was anfing über Kommunikationsprobleme, von Ausschreibungen her, die vom Planungsbüro gemacht werden mussten, über Angebotseinholungen als Ehrenamt. Ist das schon eine große Herausforderung. Neben der Erweiterung unseres Dorfgemeinschaftshauses haben wir uns auch vorgenommen, den gesamten Innenbereich des Hauses zu modernisieren, die WC-Anlagen zu modernisieren, barrieregerecht zu gestalten. Dank geht an alle Unterstützer, freiwilligen Helfer. Wir hoffen, dass wir 2023 im April unsere große Einweihung starten können.
0: In Wandsleben.

0: Wohnen heute rund 5000 Menschen. Der Ort wurde bereits im 9. Jahrhundert erwähnt und erhielt im 14. sein Stadtrecht. Für die Stadt ist es wichtig, auch den kleinen Einwohnern ein attraktives Umfeld zu bieten, damit junge Familien sich hier wohlfühlen.
1: Wir stehen hier vor der neuen Spielplatz in der Stadt Wanzleben-Börde, im Stadtzentrum. Dieser Spielplatz, also das Ziel für uns als Stadtverwaltung war, für unsere Kinder einen modernen, zentral gelegenen und auch barrierefreien Spielplatz zu schaffen und die Möglichkeiten zum Spielen und Entwickeln zu ermöglichen. Wir haben noch vor, hier einen Zaun zu bauen mit einem Tor, damit unsere Kinder auch sicher spielen können. Und wir freuen uns sehr auf viele begeisterte Kinder, die hier rumtoben und spielen können.
0: Der Friedhof Wanzleben mit seinen jahrhundertealten Bäumen und parkähnlichem Charakter liegt mitten im Zentrum des Ortes und gehört mit seiner sanierten Trauerhalle zu den Kulturdenkmalen der Stadt.
1: Und hier das nächste Projekt, barrierefreier Zugang zu der Trauerhalle in der Stadt Wanzleben-Börde. Für uns war sehr wichtig, insbesondere den Eltern, Bürger, einen barrierefreien Zugang zu ermöglichen. Der Zugang ist durch Bestatter möglich. Vielen Dank an die LIDA-Aktionsgruppe Würdeland, die uns diese zwei Maßnahmen ermöglicht hat. Und ohne diese Finanzierung hätten wir diese Baumaßnahmen nicht durchführen können.
2: Die Mitglieder der LIDA-Aktionsgruppe Würdeland sind 2016 mit der Zielstellung angetreten, Menschen zu motivieren und Projekte einzureichen, um unsere Städte und Gemeinden lebenswerter, schöner und für die Menschen interessanter zu machen. LIDA ist in unseren drei Einheitsgemeinden zur Grundüberzeugung geworden. Besonders wichtig war uns in der Arbeit, dass wir die Vereine der Region unterstützen, weil gerade diese vor Ort für die Bürgerinnen und Bürger wesentliche Aufgaben erfüllen, auch für die Stadt und die Gemeinden. Die überarbeitete Entwicklungsstrategie liegt vor und wird in der neuen Förderperiode unsere Arbeitsgrundlage sein.
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0: Geschichte trifft Gegenwart. 100 Jahre städtische Kurverwaltung Blankenburg. Ende des 19., Anfang des 20. Jahrhunderts hatte Blankenburg einen starken wirtschaftlichen Aufschwung zu verzeichnen. Der Anschluss an das Eisenbahnnetz, die Versorgung mit Gas und Elektrizität, die Errichtung von Betrieben sowie der Charakter einer Garnisonsstadt und nicht zuletzt das milde Klima sorgten für den Bau von Villen und anderen Wohngebäuden, denn die Pensionäre wollten hier ihren Lebensabend verbringen. Ein Sanatorium für Nervenleidende wurde von Otto Müller am Tee gegründet und später von Paul Rehm übernommen. Die Oskar-Eiseleinschen Anstalten sowie Brunnenkuren des Apothekers Hampe und medizinische Bäder brachten zahlungskräftige Gäste in die Blütenstadt. Auch ein Freibad, eine Apotheke und ein Krankenhaus konnte Blankenburg aufweisen. Der Grundstein für das Kurwesen war gelegt.
1: Bevor die städtische Kurverwaltung gegründet worden ist, oder besser gesagt der Verein zur Förderung des Tourismus, gab es natürlich schon die Herbestadt Blankenburger Eisenbahn. Das war eine Privatbahn und die hat sich ganz stark für die Förderung des Tourismus eingesetzt. Sie hat überregional für den Harz und eben auch für Blankenburg geworben. Natürlich als Privatbahn auch, um ihren eigenen Umsatz und Gewinn zu steigern.
0: Bereits 1913 erwähnt das Adressbuch ein Verkehrsamt am Bahnhof in der Albrechtstraße 1. Das Harzer Kreisblatt spricht in diesem Jahr von fast 130.000 Besuchern. Hotels und Gaststätten waren gefragt. Der Tee wird zum Kurpark. Und das Gelände an den Oskar-Eiseleinschen Anstalten zum Stadtpark. Während der Weimarer Republik gab es im Freistaat Braunschweig 6 Kreise, einer davon war Blankenburg. Die Stadt hatte rund 12.000 Einwohner. Nach einem Magistratsbeschluss von 1924 erfolgte am 26. November

0: November die Gründung einer Kurverwaltungs AG. Sie hatte durch den Verkauf der Aktien ein Kapital von 60.000 Reichsmark, sollte aber einen amtlichen Charakter durch einen Kurdirektor erhalten. Ihren ersten Sitz hatte diese Einrichtung im Hotel Fürstenhof. Ihre Aufgabe war der Verkauf von Eintrittskarten, das Organisieren von Autorundfahrten und Wanderungen, die Vermittlung von Hotel- und Gästezimmern sowie eine allgemeine Auskunft. Bereits 1925 beschloss der Blankenburger Stadtrat, eine Kurtaxe einzuführen. In den 30er Jahren wurde die Kurverwaltung zum städtischen Verkehrsamt, dessen Geschäftsstelle sich am heutigen Lünatorplatz befand. 1937 erhielt Blankenburg offiziell den Heilbadstatus, Schlammbad Blankenburg-Harz. Über 500 Hotel, 200 Gäste und 350 Privatbetten standen den Besuchern der Stadt zur Verfügung. Außerdem hatten allein die Gaststätten Café Kurhaus 1000 und das Hotel Fürstenhof 700 Sitzplätze anzubieten. Regelmäßig fanden Kurkonzerte auf dem Tee statt. Im kleinen Schloss mit seinen Nebengebäuden waren bis Ende der 50er Jahre verschiedene Institutionen untergebracht. Die Forstverwaltung, das Stadtarchiv und auch die Kurverwaltung hatten hier zeitweise ihren Sitz. 2013 erfolgte der Einzug der Touristinformation ins attraktive und barrierearme kleine Schloss, womit eine lange Odyssee ihr Ende fand. Von 1949 bis 1990 befand sich die Kurverwaltung in der Langenstraße 34, bevor sie in die Tränkestraße 1 umsiedelte.
1: Also von der Tränkestraße 1 ging es ja in die Lange Straße. Da wurde ja seinerzeit dieses neue Gebäude errichtet, wo auch der V-Markt drin war. Und da hatten wir sogar auch bis 19 Uhr auf. Dann sind wir ja von dort aus zum Markt gezogen. Da waren wir ein bisschen länger. Aber es waren natürlich beengte Verhältnisse, bevor wir dann hier in die Touristinformation ins kleine Schloss gezogen sind. Und das war natürlich hier ein Quantensprung. Wenn man an die Anfangszeit denkt, war es so, da war Blankenburg ja noch in Richtung Kurstadt unterwegs. Ja? Und da hat es teilweise sogar zu unseren Aufgaben gehört, ambulante Badekuren zu organisieren, also so mit Badearzt und Kuranwendung, Freizeitprogrammen und natürlich die Übernachtungsmöglichkeiten.
0: Die Pläne zum Bau eines Kurgastzentrums mit integrierter Verwaltung konnten nicht umgesetzt werden. Blankenburg musste deshalb auch auf den angestrebten Titelbad verzichten.
1: Ja, und jetzt haben wir ja eine komplett neue Zielgruppe. Ja, wir haben ja hier Familien mit Kindern, wir haben aktive Touristen, Wanderer, Radfahrer. Und das macht die Arbeit halt so vielseitig und interessant. Und da spreche ich auch nicht nur für mich, sondern auch für mein gesamtes, übrigens sehr liebenswürdiges Team hier in der Touristinformation.
0: Die Harzer Wandernadel hatte vorübergehend ihren Sitz am Markt, bis das Servicebüro ebenfalls ins kleine Schloss übersiedelte und jetzt mit der Touristinformation einen gemeinsamen Anlaufpunkt für die Besucher und Gäste der Stadt bildet. Aufgrund ihrer guten Arbeit konnte die Touristinfo bereits mehrere Auszeichnungen und wiederholt das begehrte I für die Zertifizierung erringen.
2: In unserer Blütenstadt Blankenburg haben wir mittlerweile über 230.000 Übernachtungen pro Jahr. Wir haben auch in der Kernstadt und den Ortsteilen insgesamt knapp 200 Vermieter tatsächlich. Also das entwickelt sich entsprechend in eine sehr positive Richtung. Und wir sind auch mit der Touristinformation insbesondere dabei, den Vermietern halt eine Unterstützung zu geben, damit wir daran natürlich festhalten können an diesem Angebot und möchten unseren Touristen natürlich auch stetige Weiterentwicklung zeigen.
3: Die Kurverwaltung ist auch seit jeher dafür verantwortlich, Blankenburg nach außen zu tragen. Was hat der Harz, was hat unsere Stadt zu bieten? Und jetzt nicht nur zum 100. Jubiläum der Kurverwaltung, sondern auch zum 300. Jubiläum des Schlosses, genau da beheimatet ist. Und ich glaube, es kann keinen besseren Ausgangspunkt für einen Start durch eine Tour durch Blankenburg geben.

0: Unser Land, unsere Vereine.
1: Das Novalisschloss in Oberwiederstedt war vom 2. bis 18. Juni Austragungsort des Werkleitsfestivals 2023. Unter dem diesjährigen Titel Mein Schatz gab es wieder ein buntes Veranstaltungsprogramm mit Filmen, Spaziergängen und einer Ausstellung, in der sich 10 internationale Künstlerinnen und Künstler mit dem Bergbau im Mansfelder Revier und anderswo sowie dessen Folgen für Menschen und Natur auseinandersetzten. So wurden Arbeiten gezeigt, die nach neuen und alten materiellen und ideellen Schätzen der einzigen Bergbauregion fragten. Die künstlerische Leitung hatten dabei die Kuratoren Daniel Herrmann und Alexander Klose. Während der gut besuchten Eröffnungsveranstaltung betonten sie, dass das Festival mit Mein Schatz nach Unter uns 2020 und mehr oder weniger 2022 bereits zum dritten Mal Station im Mansfelder Land macht. Ehrengäste der Eröffnung waren André Schröder, Landrat des Landkreises Mansfeld-Südharz, Jeanette Klaus, Vertreterin der Stadt Arnstein, wozu Widerstedt gehört, und der Staatssekretär für Kultur des Landes Sachsen-Anhalt, Sebastian Putz.
2: Mein Schatz. Mit diesem Titel knüpft Werkleitz dieses Jahr unmissverständlich an Tolkis Epos Herr der Ringe an. Und dieser Schatz, das ist, Sie alle wissen das, ist der Ring, den die Kreatur Gollum begehrt. Er steht für eine Obsession, ja ein unstillbares Verlangen, das die Abgründe seiner eigenen Existenz zum Vorschein bringt und das Wesen selbst nach und nach aufzehrt. Vom Mittelalter bis zum abrupten Ende 1990 wurde hier in der Region zwischen Eisleben, Sandersleben und Hettstedt nach Schätzen gegraben. Eine Zeit, die hohe Gewinne brachte, aber eben auch tiefe Wunden riss. Als weithin sichtbare Zeichen verändern die großen Halden bis heute die Landschaft. Und diese Riesen sind keineswegs stumme Zeugen, sondern sprechende Geschichte. Hier am Geburtsort von Novalis werden wir damit an eine Epoche erinnert, die die Veränderungen ihrer Umwelt bereits vor über 200 Jahren Aufmerksamkeit registrierte, und die Verschiebungen von Natur- und Kulturräumen waren bereits Thema damals für die Romantiker. Und wo, wenn nicht hier, wo der Bergbau nun mehr Geschichte ist, ließe sich also besser zurück und zugleich auch nach vorne schauen. Mehr denn je ist der Mensch heute auf die Schätze des Bodens angewiesen. Auch die digitale Moderne braucht Heavy Metal, so heißt es ja im Programmheft, sehr treffend. Und nach bereits 2 erfolgreichen Festivals 2020 und 2022 schließt jetzt Mein Schatz im Kornspeicher und Inspektorhaus beim Novalis Museum auf Schloss Oberwiederstedt an diese Trilogie an.
1: Und dann ergriffen die beiden Kuratoren noch einmal das Wort. Einerseits, um den zahlreichen Beteiligten am Projekt Mein Schatz Danke zu sagen, aber auch, um über dessen Bedeutung zu philosophieren.
3: Was ist denn Mein Schatz? Ideelle, materielle Werte, neue ideelle, materielle Werte. Und man liest es immer wieder in der Zeitung, dass man mit diesen Halden noch irgendeinen geilen Scheiß machen kann, dass man da Kupfer rausziehen kann, dass da Platin-Gruppe drin ist und dass man das Secret hat erzählt, dass man das irgendwie zerreiben, zerblasen und dann kann man bestimmte Essenzen daraus noch in die Verhüttung führen und was man nicht alles machen kann. Auf der anderen Seite kann ich mich daran erinnern, dass ein Künstler, nämlich Viktor Brimm, bei Heinz Dittmann, einem der ersten Schmelzer von der Hütte Helbra, zugegen war in Mansfeld, Kloster Mansfeld, Entschuldigung. Und die sprachen auch über den Halden, was kann man damit machen und so weiter. Und dann sagte Heinz Dittmann, also wenn Sie die Halden wegnehmen, dann ist das so, wie wenn mir ein Stück Fleisch aus den Rippen gerissen wird. Und das ist natürlich genau die Waagschale. Wir hatten das ja beim letzten Festival mehr oder weniger, das ist ja die Waagschale. Und dann ist es natürlich also Aufgabe der Waage.

0: oder unseres Geistes zu überlegen, ist das ein materieller Wert in der Halde oder ist die Halde ein ideeller Wert? Und ich glaube, auch das ist ein Thema von Mein Schatz, von diesem Festival.
1: Der gerade genannte Filmkünstler Viktor Prim war auch 2023 beim Festival präsent. Das Ergebnis seiner Arbeit war in einem Keller zu sehen.
2: Mich hat interessiert, was der Kupferbergbau, was an Spuren übrig geblieben sind. Letztes Jahr habe ich eine Arbeit zu Schlacke-Hallen gemacht und in der Materie und Textur von Schlacke, Stein und wie sie in die Zukunft wirken können, wirken werden. Habe das quasi spekulativ erforscht, indem ich Kameraaufnahmen gemacht habe und Fotogrammetrieaufnahmen, quasi 3D-Scan von Schlacke-Stein. Und das gleiche Prozedere habe ich auch in den Kupferminen gemacht, jetzt im Röhrigschacht und der Grube Glasebach habe ich Fotoaufnahmen gemacht und Teile der Mine gescannt und wieder in 3D verarbeitet und ich fand es interessant zu gucken, was ist übrig geblieben und wie wird das jetzt in die Zukunft wirken und wie verändert sich die Textur, die Spuren, das Material und die Elemente.
1: Um Material, ja einen Schatz ganz anderer Art, kümmerten sich an diesem Abend der Mäumecker Kurt Quiel und seine Freunde. Ihn verbindet schon seit Jahren eine ganz besondere Beziehung mit den Werkleitzkünstlern.

Energie für die Zukunft. WHQ setzt auf Eigenversorgung. Sachsen-Anhalts Minister für Wissenschaft, Energie, Umwelt und Klimaschutz, Professor Dr. Armin Willigmann, hat sich gemeinsam mit einer Delegation der IHK ein Bild von der Lage des traditionsreichen Unternehmens gemacht. Im Mittelpunkt stand dabei die aktuelle Herausforderung der Industrie, aber auch die Chancen für den Standort. Ein großes Thema war die Energieversorgung. Das Unternehmen möchte künftig einen deutlich größeren Teil seines Strombedarfs selbst decken, unter anderem mit einer Photovoltaikanlage. Doch genau hier stoßen die Verantwortlichen an ihre Grenzen. Fehlende oder unzureichende politische Rahmenbedingungen sowie Probleme bei der Netzinfrastruktur und der Einspeisung erschweren den Ausbau erneuerbarer Energien. Dabei wäre mehr Eigenversorgung ein wichtiger Schritt, um langfristig wettbewerbsfähig zu bleiben. Bei einem Rundgang durch die Produktion zeigte WHQ, wie in Quedlinburg hochwertiger Hartguss und Walzen für die Stahlindustrie gefertigt werden. Die Produkte sind weltweit gefragt und gehen in zahlreiche Exportmärkte rund um den Globus. Mit einem Jahresumsatz von rund 12 Millionen Euro ist das Unternehmen international erfolgreich und gleichzeitig ein wichtiger Arbeitgeber in der Region. Sorgen bereitet jedoch der zunehmende Fachkräftemangel. Qualifizierte Mitarbeiter zu finden, wird immer schwieriger. Deshalb setzt WHQ verstärkt auf die eigene Nachwuchsausbildung. Ausgebildet werden unter anderem Zerspannungsmechaniker und Gießereimechaniker, Berufe mit Zukunft und guten Perspektiven direkt vor Ort. Doch leider wird das Angebot auf dem Arbeitsmarkt nicht wahrgenommen und somit verzeichnet die mögliche, bevorstehende Ausbildungszeit noch keinen einzigen Bewerber. Obwohl das Unternehmen sehr mitarbeiterorientiert agiert und Angestellte mit Gewinnbeteiligungen und Lohnausschüttungen zu würdigen weiß.

Am Ende des Besuchs zogen alle Beteiligten ein positives Fazit. Der offene Austausch zwischen Politik, Wirtschaft und Unternehmen wurde als wichtiger Schritt bewertet. Die angesprochenen Herausforderungen, insbesondere beim Thema Energie und Fachkräfte, sollen künftig auch politisch stärker unterstützt werden. Zum Abschluss wurden Gastgeschenke ausgetauscht.

Außerdem trugen sich Minister Armin Willingmann sowie der Hauptgeschäftsführer der IHK Magdeburg, André Rummel, mit persönlichen Grußworten und Wünschen in das Gästebuch des Unternehmens ein.

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0: Der Samstagvormittag wird wechselnd bewölkt bei Temperaturen um 21 Grad. Zu Mittag bleibt es unverändert und es bläst ein kräftiger böiger Wind aus Westen. Am Abend ist es wechselnd bewölkt mit ein wenig Sonne und es bleibt windig. In der Nacht klart es etwas auf und die Temperaturen liegen bei 17 Grad. Der Sonntag wird wechselhaft und windig mit Temperaturen um 19 Grad.
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2: Finale beim Landeschorwettbewerb. 3 Tage voller Gesang und Musik.
3: Im Rahmen der Landeschortage lief am 21. Juni der Landeschorwettbewerb in Dessau ab. Stattgefunden hat der Wettbewerb in der Marienkirche, im Hugo-Junkers-Saal und im historischen Ratssaal. Viele Chöre wollten durch eine Qualifikation beim Landeschorwettbewerb beim Bundeschorwettbewerb teilnehmen. Die Teilnehmer konnten sich durch mehrere Kategorien bei 2 Jurys qualifizieren.
4: Heute beim Chorwettbewerb war es für einige Chöre ja ganz ernst. Einige streben an, beim deutschen Chorwettbewerb mitzumachen. Und da muss man erstmal Landeschorwettbewerb gewinnen. Und die Ergebnisse gibt es jetzt. Man spürt förmlich die Aufregung hier im Saal, weil alle nicht wissen, wer wird delegiert, wer bleibt, wer was ist. Aber gewonnen haben letztlich alle. Denn gemeinsames Singen ist schon an sich erstmal ein Gewinn für alle. Anders als beim Fußball gibt es ja keinen Verlierer, wenn man zusammen singt.
3: Das Finale des Preisträgerkonzerts ereignete sich dann am Nachmittag im Hugo-Junkers-Saal. Der Höhepunkt im Programm war die Urkundenverteilung an die Chöre.
4: Bei diesem Chorwettbewerb ist es so, dass die Chöre in verschiedenen Disziplinen antreten, in Kategorien. Also ein Männerchor wird nicht mit einem Mädchenchor verglichen. Das wäre einfach nicht fair. Und deswegen haben wir 2 Jurys gehabt, die einfach 7, 8 verschiedene Kategorien bewertet haben und daraus jeweils Sieger gefunden haben. Also im besten Falle gibt es 8 Sieger.
3: Die Teilnehmer konnten zusätzlich auch noch Preise gewinnen. Die Veranstaltung kam bei den Gästen hervorragend an und war deswegen auch sehr gut besucht. Mit dabei war auch die Präsidentin des Landesmusikrates, Jutta Schnitzer-Ungefugt, und der Staatssekretär für Kultur, Sebastian Putz. Nach 3 Tagen voller Chormusik in der Muldestadt können die Veranstalter ein positives Resümee ziehen.
4: Ich fand, wir haben ganz wunderbare Landeschortage gehabt in Dessau-Roßlau. Mit guter Unterstützung von der ganzen Stadt, von den ganzen Helfern, die Ordner, die Sanitäter, alle, die daran beteiligt waren, haben wirklich eine gute Arbeit gemacht. Und wir hatten ein unglaublich emotional wunderbares Klima. Schon beim Junior-Chorfest am Freitag, als da 100 Kinder auch im Bauhaus am Schluss gemeinsam gesungen haben und getobt haben, aus Freude an dem Singen. Gestern auf dem Marktplatz war es eine ganz hervorragende Stimmung bis abends um 7:45 Uhr. Da hat natürlich beigetragen, dass der Überraschungsgast Axel Prahl da auftauchte und mit uns zusammen gesungen hat. Das war einfach bewegend ohne Ende.
3: In den nächsten Jahren ist sehr viel geplant rund um das Chorfest. Außerdem soll es auch wieder Wettbewerbe geben. In 4 Jahren steht dann der deutsche Chorwettbewerb an.
4: Wir werden jetzt erstmal überlegen, ob wir so eine geballte Sammlung von Chortagen, das heißt also Junior-Chorfest, Chorfest und Wettbewerb, organisatorisch gut hingekriegt haben. Also es hat alles funktioniert, aber mit sehr viel Engagement von allen. Und da sind einige Kilometer zusammengekommen, die man da gelaufen ist. Aber auf jeden Fall werden wir uns überlegen, wie in 1 oder 2 Jahren ein Chorfest oder ein Chorwettbewerb sein kann. Ein Ziel gibt es schon, dass in 4 Jahren der deutsche Chorwettbewerb auch wieder ansteht. Und dafür muss es dann auch wieder Landespreisträger geben. Also von daher wird es irgendwann 2029 auch wieder eine Möglichkeit geben, beim Wettbewerb mitzumachen. Junior-Chorfest machen wir aber nächstes Jahr, auf jeden Fall.
3: Der Landeschorwettbewerb endete mit einem begeisterten Publikum und Chören, die nun voller Vorfreude Richtung Bundeswettbewerb blicken.
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0: Der Samstagvormittag wird wechselnd bewölkt bei Temperaturen um 21 Grad. Zu Mittag bleibt es unverändert und es bläst ein kräftiger böiger Wind aus Westen. Am Abend ist es wechselnd bewölkt mit ein wenig Sonne und es bleibt windig. In der Nacht klart es etwas auf und die Temperaturen liegen bei 17 Grad. Der Sonntag wird wechselhaft und windig mit Temperaturen um 19 Grad.
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2: Bis ans Ende der Welt. Sonderausstellung im Naturkundemuseum.
3: Bis ans Ende der Welt können sich Besucher des Museums für Naturkunde ab sofort entführen lassen, denn eine gleichnamige Sonderausstellung könnte hier am Donnerstag eröffnet werden. Der komplette Titel lautet Bis ans Ende der Welt, Patagonien und Feuerland. Und genau dort verbrachte Fotograf Martin Köppert über die letzten 7 Jahre verteilt fast 9 Monate, um die atemberaubende Vielfalt der südamerikanischen Landschaften und Tierwelt einzufangen. Insgesamt 96 solcher Motive können nun im Naturkundemuseum bewundert werden. Während seiner Reisen erlebte der gebürtige Magdeburger die Steppen, Wüsten, Gletscher und Regenwälder des Gebiets zu verschiedenen Jahreszeiten, um in seinen Aufnahmen wirklich alle Gesichter der Region widerspiegeln und mit den Besuchern von Ausstellungen wie dieser in voller Pracht teilen zu können.
4: Also ich bin nicht jemand, der durch die Welt reist, um sämtliche Probleme zu definieren und darzulegen. Da gibt es genug andere Kanäle, die diese machen. Ja, ich versuche hier die Schönheit eines Landes darzustellen. So wie ich es sehe und so wie ich es letztendlich wahrnehme. Und das ist eigentlich der Hintergrund. Die Leute sollen sehen, was gibt es noch auf dieser Erde? Ja, wie abgelegen sind die Gebiete? Oder wo sind auch Bereiche, die wirklich schützenswert sind? Ja, und das ist ja auch, glaube ich, eine Aufgabe, die wir auch haben.
3: In diesem Rahmen gründete Martin Köppert vor knapp einem Jahr die MKO Foundation, eine gemeinnützige Stiftung, deren Ziel es ist, die Natur- und Artenvielfalt sowie kulturelle Lebensräume durch seine Fotografie zu dokumentieren und zu bewahren. Mithilfe von Ausstellungen wie diesen und ähnlichen Projekten, die von der Stiftung finanziert werden, erhofft sich Köppert, mehr Aufmerksamkeit für gefährdete Arten und Lebensräume zu generieren und an die Betrachter seiner Motive weiterzutragen.
4: Die MKO Foundation ist natürlich für Arten- und Tierschutz zuständig, aber auch für humanitäre Projekte und auch für Kultur und Bildung. Ja, und das ist zum Beispiel etwas von Kultur. Bildung natürlich auch für Jugendliche, die herkommen, die ganz einfach mal sehen, in was für einem Habitat leben bestimmte Tiere, ja, und wie kann man die auch landschaftlich mit verbinden.
3: Durch diesen Bildungsaspekt gestaltet sich die Fotokollektion als eine wunderbare Ergänzung für das Naturkundemuseum, da auch in den Dauerausstellungen des Museums der Fokus darauf liegt, Artenvielfalt in größerem Maßstab zu zeigen und das nicht nur in Sachsen-Anhalt, sondern weltweit. In diesem Rahmen haben Besucher teilweise einen direkten Bezug zwischen den Dauerausstellungen und den hier gezeigten Fotos, beispielsweise anhand von Tieren wie dem Puma und dem Guanaco, die sowohl in den Motiven von Martin Köppert als auch im Tierseil des Museums gefunden werden können. Und auch der Andenkondor, der größte Greifvogel der Erde, kann einerseits in der Vogelvitrine, andererseits als Schnappschuss des Fotografen bewundert werden.
5: Wir wollen mit unseren Ausstellungen eben die Besucher einmal begeistern. Die sollen fasziniert sein von der Tiervielfalt, die wir hier zeigen. Aber wir wollen eben auch, dass sie sich für den Naturschutz engagieren oder für nachhaltige Lebensformen und dass es nicht so weitergehen kann mit Klimaerwärmung und Vernichtung von Lebensräumen. Das ist allen klar. Und hier steigt man nochmal speziell in eine Region ein. Und wir hoffen, dass wir also die Emotionen wecken bei den Besuchern. Und vielleicht haben sie dann auch Interesse. Und die MKO Foundation hat also dieses Projekt hier finanziert, sodass das für uns in Zeiten, wo es der Kultur manchmal an Personal oder an Finanzen fehlt, das also eine wunderbare Zusammenarbeit ist, sodass wir das also hier sehr schön zu einem Projekt formen konnten.

Demzufolge kann ich Ihnen auch nicht sagen, welches mein Lieblingsstück ist. Ja? Alle Bilder haben einen bestimmten Hintergrund und eine bestimmte Geschichte. Ja? Und ich muss die Geschichte nicht immer erzählen, weil ich habe sie so erlebt.

0: Dritte Runde. Vom 12. bis 27. September steht das ehemalige Kraftwerk Schornewitz und Wolfen Nord ganz im Zeichen von Kunst, Kultur und Zukunftsfragen. Unter dem Titel Kraftwerk Zukunft sind rund 100 Veranstaltungen geplant. Besucher erwartet ein Programm aus Theater, Performances, Ausstellungen, Workshops und Gesprächsformaten. Erstmals gibt es dabei zwei Festivalzentren. Im ehemaligen Braunkohlekraftwerk Schornewitz sollen Themen wie Energie, Strukturwandel und Zukunftsperspektiven im Mittelpunkt stehen. Das Programm entsteht dort gemeinsam mit dem Forum Rathenau, das sich seit Jahren für den Erhalt und die Weiterentwicklung des Industriedenkmals engagiert.
1: Ja, also wir sind zusammen mit dem Festival Osten darauf gekommen, dass der Spielort Schornewitz für dieses Festival Osten eine hervorragende Gelegenheit ist, seinen regionalen Ansatz nochmal deutlich herauszustellen und in enger Kooperation mit den Spielorten in Bitterfeld-Wolfen, speziell in Wolfen in diesem Jahr, hat man dann das Festival hier auch nach Schornewitz gelegt. An drei Wochenenden nach dem 12. September wird man also hier Performances, Lesungen, Diskussionen, künstlerische Aktivitäten erleben von internationalen, renommierten Companies, aber es wird auch Musik geben, es wird einen Bezug zu Paul Gerhardt geben, also dem Dichter in Gräfenhainichen geboren. Und wir freuen uns, dass diese Kooperation möglich wurde. Als Forum Rathenau ist das für uns die Möglichkeit, eine große Zielgruppe anzusprechen mit den Themen, mit unseren kommenden Dingen, also zum Beispiel die Energiesysteme der Zukunft oder auch die Bedeutung des Kohlenstoffs als Zukunftsausgangsmaterial hier zu thematisieren mit sehr renommierten Wissenschaftlerinnen, die für Kernfusion stehen, die für die Zukunft der Photovoltaik stehen und das Ganze in einem solchen kulturell inszenierten Umfeld. Das ist große Herausforderung und große Chance für uns. Wir freuen uns da sehr darauf.
0: Der zweite Festivalstandort befindet sich in Wolfen Nord. Rund um den ehemaligen Jugendclub 84 wird ein Ort für Begegnung, Kunst und Nachbarschaft geschaffen. Viele Projekte wurden gemeinsam mit Menschen aus der Region entwickelt. Auch der Jugendclub beteiligt sich an der Gestaltung des Festivals.
2: Genau, der Jugendclub 83 ist ja schon seit Jahren präsent im Wolfen Nord. Deswegen nehmen wir da an dem Festival auch mit teil. Und wir haben quasi langwieriges Projekt, was dann dort auch präsentiert wird unter anderem. Wir gestalten nämlich mit Kindern und Jugendlichen die Lebensräume. Das heißt, im Stadtgebiet gucken die Kinder und Jugendlichen im Vorfeld, was wollen sie konkret gerne umgestalten und bauen das dann praktisch auch selber auf. Das kann unter anderem präsentiert werden. Und die zweite Sache ist, dass die Kinder und Jugendliche eine Stadtteilrallye durch Wolfen Nord vorbereiten, die dann die Besucher mitmachen können.
0: Mit dem Festival wollen die Veranstalter nicht nur auf die industrielle Vergangenheit der Region blicken. Im Mittelpunkt steht auch die Frage, welche Perspektiven sich für Bitterfeld-Wolfen und das Umland in den kommenden Jahren eröffnen können.
3: Also wir haben jetzt tatsächlich auch eine Förderzusage bekommen von der ESF Plus, also EU-Mittel. Und das läuft unter dem Zukunftsraum 84. Und der nächste Schritt wird jetzt sein, also das Festival ist da so ein bisschen auch der Auftakt, um auch dort Kontakte zu knüpfen, auch einzuladen. Und es wird, das steht schon relativ fest, im November ein Zukunftslabor geben. Das wird sich über 3 Tage hinziehen. Da wird es eine Ausstellung geben, auch mit Menschen, die hier leben, die befragt worden sind und künstlerische Arbeit auch. Dann wird es aber auch Zukunftswerkstätten geben, wo und im Zentrum steht schon diese Siedlungsfläche, aber auch wie wollen wir leben in Wolfen Nord, wie wollen wir die Zukunft im Wolfen Nord gestalten, auch mit den neuen Bedingungen. Jetzt sind ja ganz viele Menschen auch zugezogen, ne, die mit entsprechenden Hintergründen kommen. Wie können wir auch die erreichen, mit einbinden, auch ihre Perspektiven zeigen. Und dann wird es am dritten Tag, also wir haben so ein Verständnis von Expertise, das ist Fachwissen. Wir müssen auch natürlich die Wirtschaft mit einladen, aber es geht auch um Wissen im Sinne einer Erfahrung und dass die Menschen auch ihre Erfahrungen dort mit einbringen können und auch sagen können, was ihnen persönlich wichtig ist für die Entwicklung des Viertels und diese Siedlungsfläche, ne, die wir ja auch verwalten. Aber das sind dann so die nächsten Schritte, die noch kommen.
0: Verbunden werden die beiden Festivalorte durch einen eigens eingerichteten Festivalbus. So können Besucher tagsüber Angebote im Kraftwerk und später Veranstaltungen in Wolfen Nord besuchen.
4: Wir richten einen Bus Transfer ein. Die Nahverkehrsfreunde Dessau stellen uns einen Bus und dann fährt ein Bus von Bitterfeld nach Schornewitz und auch von Schornewitz nach Wolfen-Nord und von Wolfen-Nord wieder nach Bitterfeld, sodass man quasi alle Orte

0: das ganze Programm erleben kann. Und der Bus ist kostenlos und für das Festival braucht man ein Tagesticket, das aber auch für einen kleinen Taler zu erhalten ist. Der Bus fährt auch nach Gräfenhainichen zum Bahnhof. Die Informationen zum Fahrplan findet man dann auf unserer Webseite und dann am Festivalort selbst.
1: Zahlreiche Projekte wurden gemeinsam mit Menschen aus Bitterfeld-Wolfen entwickelt und greifen die Geschichte der Region ebenso auf wie aktuelle Fragen nach Energie, Zusammenhalt und Zukunft. Der Ticketverkauf ist bereits gestartet. Die Veranstalter hoffen, dass das Festival erneut Menschen aus der Region und von außerhalb zusammenbringt und neue Perspektiven auf einen Landstrich eröffnet, der sich seit Jahrzehnten im Wandel befindet.
0: Das ganze Programm findet man gerade auf unserer Webseite, die heißt www.osten-festival.de, und es gibt dann noch weitere Veröffentlichungen auf Papier, die kommen dann kurz vorm Festival, und bis dahin kann man sich auf unserer Webseite informieren.
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0: Der Samstagvormittag wird wechselnd bewölkt bei Temperaturen um 21 Grad. Zu Mittag bleibt es unverändert und es bläst ein kräftiger böiger Wind aus Westen. Am Abend ist es wechselnd bewölkt mit ein wenig Sonne und es bleibt windig. In der Nacht klart es etwas auf und die Temperaturen liegen bei 17 Grad. Der Sonntag wird wechselhaft und windig mit Temperaturen um 19 Grad.
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0: Guter Boden für gute Ideen. LIDA-Projekte im Bördeland. Die LIDA-Region Bördeland, das sind die Einheitsgemeinden Stadt Wandsleben und Sülzetal im Landkreis Börde sowie die Gemeinde Bördeland im Salzlandkreis. Auf der Fläche von fast 400 Quadratkilometern leben in 26 Orten rund 30.000 Einwohner. Gemeinde Bördeland, die landwirtschaftlich geprägte Einheitsgemeinde im nördlichen Salzlandkreis, entstand 2007 aus dem Zusammenschluss von 7 Gemeinden mit rund 8.000 Einwohnern.
1: Als Bürgermeister der Gemeinde Bördeland kann ich darüber berichten, dass wir in der Förderperiode, die ja 2020 endete, insgesamt 18 Maßnahmen in unserer Gemeinde umsetzen konnten. Davon 5 Maßnahmen, die durch Vereine realisiert worden sind, 5 Maßnahmen durch unsere Gemeinde, 3 private Maßnahmen und 5 kirchliche Maßnahmen. Insgesamt sind ca. 1,3 Millionen Euro in unsere Gemeinde investiert worden, wovon ca. 850.000 Euro Fördermittel über LIDA waren. Und ich denke, es hat einen ganz enormen, wichtigen Beitrag dazu geleistet, dass sich unsere Gemeinde so entwickelt hat, wie das die Bewohner und Anwohner in den letzten Jahren hier nachvollziehen konnten. Und da wir heute hier auch gerade in Welzim sind, kann ich berichten, dass allein in Welzim von den 18 Maßnahmen 8 durchgeführt worden sind. Das hat auch damit zu tun, dass wir hier sehr engagierte Vereine und Organisationen haben. Und insgesamt lässt sich als Fazit sagen, dass LIDA für uns als Kommune, vor allem auch bei der Bewältigung unserer freiwilligen Aufgaben, uns sehr groß unterstützt hat und auch große Hoffnung für die nächste Förderperiode besteht, dass wir in ähnlich großem Umfang unsere Vereine und Institutionen und Privatpersonen unterstützen können.
0: Einer der größten Vereine in Welzleben ist der bereits 1887 gegründete Männerturnverein. Er hat heute 199 Mitglieder und kann sich über einen stetigen Zuwachs freuen.
2: Der Männerturnverein in Welzleben ist ein Verein, der mehrere Abteilungen hat. Nicht nur Fußball, sondern wird geprägt durch viele andere Sportarten, die wir hier in Welzleben haben. Fitness, Aerobik, Kinderturnen und viele Gruppen des Allgemeinsportes. Und wir freuen uns, dass LIDA hier investiert mit dem Sportverein, mit der Kommune zusammen. Hier ist einmal das Herzstück der Fördermaßnahme, die Zockeranlage. Wir haben hier eine Multifunktionsanlage errichtet in Welzleben. Das heißt, nicht nur Fußball, uns war es wichtig, für mehrere Sportarten was zu bieten. Wir haben hier die Möglichkeit für den Volleyball und wir haben auch, wir sehen es hier oben an den Kürben, auch für Basketball. Die Begeisterung der Kinder ist da. Wir sprechen viele junge Familien an, die jetzt schon den Weg zu uns gefunden haben und auch noch finden werden.
3: Und jetzt eben durch diese Bedingungen, die wir jetzt geschaffen haben, durch die LIDA-Förderung, ist natürlich auch ein bisschen Arbeit weniger.

0: geworden für die Mitarbeiter. Das ist ja alles ehrenamtlich. Das hat uns natürlich viel geholfen, dass wir nicht mehr bewässern müssen selbstständig.
1: Dann wurde eine Beifanganlage errichtet und jetzt in den nächsten Wochen ist Baustart für Abriss der Mauer und das Geländer einzuzäunen.
2: Gemeinde Sülzetal. Die zum Landkreis Börde gehörende Gemeinde vor den Toren Magdeburgs gliedert sich in 8 Ortsteile. Fast 9000 Menschen leben in dieser Region, die bis heute von der Landwirtschaft geprägt ist, aber auch auf neue Ansiedlungen verweisen kann. Zahlreiche LIDA-Projekte wurden hier umgesetzt, viele von ihnen auch mit Hilfe der Gemeinde.
3: Wir haben insgesamt von 55 Projekten 17 Projekte abbekommen und das ist schon, ich muss sagen, eine ganz tolle Leistung. Man darf nicht vergessen, wir befinden uns immer im freiwilligen Bereich. Ein ganz aktuelles Projekt ist ja in der Ortschaft Dodendorf der Spielplatz. Da haben wir eine Summe eingestellt von ca. 88.000. Sie wird gefördert mit 66.000 und der Rest wird natürlich dann von der Gemeinde übernommen und es ist eine sehr, sehr gute Sache. Wir arbeiten sehr eng zusammen mit allen Partnern. Die Kirchengemeinde unterstützt uns bei vielen Projekten und da geht es auch um die Barrierefreiheit. Das ist einmal der Betgesaal in Altenweddingen, in Langenweddingen die Zuwegung zum Pfarrhaus. Weitere Projekte zu finden ist schon ganz, ganz wichtig. Wir dürfen nicht vergessen, wir befinden uns meistens im freiwilligen Bereich, wo die Gemeinde eigentlich selbst nichts allein machen kann. Da brauchen wir diese LIDA-Projekte und wir brauchen auch da die Unterstützung. Und weitere Projekte sind auf jeden Fall angedacht. Auch im neuen Verein Bördeland werden wir uns natürlich aktiv beteiligen. Das ist ganz, ganz wichtig für uns.
2: Die Stadt Wandsleben-Börde mit ihren rund 13.000 Einwohnern gliedert sich in 11 Ortsteile. Dazu zählt auch Bottmersdorf mit ca. 700 Menschen. Sehr aktiv ist hier der Förderverein der Freiwilligen Feuerwehr, der alte Technik wieder instand setzt und die Kinder- und Jugendfeuerwehr tatkräftig unterstützt.
4: Ein großes Interesse gilt auch dem ganzen Zusammenhalt im Dorf. Wir möchten gerne kulturelle Veranstaltungen machen, beibehalten, aber auch gerne erweitern. Und dafür steht uns das Dorfgemeinschaftshaus zur Verfügung. Leider ist es, doch sehr in die Jahre gekommen. Es gab 2 separate Bereiche und die versuchen wir jetzt miteinander zu verbinden und zusätzlich zu erweitern.
5: Wir haben 2021 den Projektantrag bei der LIDA-Aktionsgruppe Bördeland gestellt. Nachdem wir den positiven Bescheid hatten, dass wir auf die Prioritätenliste kamen, mit großer Freude haben wir dann den Antrag beim ALF gestellt. Zu sehen war dort noch nicht, welche Probleme mit sich kamen, was anfing über Kommunikationsprobleme, von Ausschreibungen her, die vom Planungsbüro gemacht werden mussten, über Angebotseinholungen als Ehrenamt. Ist das schon eine große Herausforderung. Neben der Erweiterung unseres Dorfgemeinschaftshauses haben wir uns auch vorgenommen, den gesamten Innenbereich des Hauses zu modernisieren, die WC-Anlagen zu modernisieren, barrieregerecht zu gestalten. Dank geht an alle Unterstützer, freiwilligen Helfer. Wir hoffen, dass wir 2023 im April unsere große Einweihung starten können.
2: In Wandsleben wohnen heute rund 5000 Menschen. Der Ort wurde bereits im 9. Jahrhundert erwähnt und erhielt im 14. sein Stadtrecht. Für die Stadt ist es wichtig, auch den kleinen Einwohnern ein attraktives Umfeld zu bieten, damit junge Familien sich hier wohlfühlen.
6: Wir stehen hier vor der neuen Spielplatz in der Stadt Wandsleben-Börde, im Stadtzentrum. Dieser Spielplatz, also das Ziel für uns als Stadtverwaltung war, für unsere Kinder einen modernen, zentral gelegenen und auch barrierefreien Spielplatz zu schaffen und die Möglichkeiten zum Spielen und Entwickeln zu ermöglichen. Wir haben noch vor, hier einen Zaun zu bauen mit einem Tor, damit unsere Kinder auch sicher spielen können. Und wir freuen uns sehr auf viele begeisterte Kinder, die hier rumtoben und spielen können.
2: Der Friedhof Wandsleben mit seinen jahrhundertealten Bäumen und parkähnlichem Charakter liegt mitten im Zentrum des Ortes und gehört mit seiner sanierten Trauerhalle zu den Kulturdenkmalen der Stadt.
6: Und hier das nächste Projekt, barrierefreier Zugang zu der Trauerhalle in der Stadt Wandsleben, oder? Für

0: uns war sehr wichtig, insbesondere den Eltern, Bürger, einen barrierefreien Zugang zu ermöglichen. Der Zugang ist durch Bestatter möglich. Vielen Dank an die LIDA-Aktionsgruppe Würdeland, die uns diese zwei Maßnahmen ermöglicht hat. Und ohne diese Finanzierung hätten wir diese Baumaßnahmen nicht durchführen können.
1: Die Mitglieder der LIDA-Aktionsgruppe Würdeland sind 2016 mit der Zielstellung angetreten, Menschen zu motivieren und Projekte einzureichen, um unsere Städte und Gemeinden lebenswerter, schöner und für die Menschen interessanter zu machen. LIDA ist in unseren drei Einheitsgemeinden zur Grundüberzeugung geworden. Besonders wichtig war uns in der Arbeit, dass wir die Vereine der Region unterstützen, weil gerade diese vor Ort für die Bürgerinnen und Bürger wesentliche Aufgaben erfüllen, auch für die Stadt und die Gemeinden. Die überarbeitete Entwicklungsstrategie liegt vor und wird in der neuen Förderperiode unsere Arbeitsgrundlage sein.
2: Guter Boden für gute Ideen.

0: Geschichte trifft Gegenwart. 100 Jahre städtische Kurverwaltung Blankenburg. Ende des 19., Anfang des 20. Jahrhunderts hatte Blankenburg einen starken wirtschaftlichen Aufschwung zu verzeichnen. Der Anschluss an das Eisenbahnnetz, die Versorgung mit Gas und Elektrizität, die Errichtung von Betrieben sowie der Charakter einer Garnisonsstadt und nicht zuletzt das milde Klima sorgten für den Bau von Villen und anderen Wohngebäuden, denn die Pensionäre wollten hier ihren Lebensabend verbringen. Ein Sanatorium für Nervenleidende wurde von Otto Müller am Tee gegründet und später von Paul Rehm übernommen. Die Oskar-Eiseleinschen Anstalten sowie Brunnenkuren des Apothekers Hampe und medizinische Bäder brachten zahlungskräftige Gäste in die Blütenstadt. Auch ein Freibad, eine Apotheke und ein Krankenhaus konnte Blankenburg aufweisen. Der Grundstein für das Kurwesen war gelegt.
1: Bevor die städtische Kurverwaltung gegründet worden ist, oder besser gesagt der Verein zur Förderung des Tourismus, gab es natürlich schon die halbe Stadt Blankenburger Eisenbahn. Das war eine Privatbahn und die hat sich ganz stark für die Förderung des Tourismus eingesetzt. Sie hat überregional für den Harz und eben auch für Blankenburg geworben. Natürlich als Privatbahn auch, um ihren eigenen Umsatz und Gewinn zu steigern.
0: Bereits 1913 erwähnt das Adressbuch ein Verkehrsamt am Bahnhof in der Albrechtstraße 1. Das Harzer Kreisblatt spricht in diesem Jahr von fast 130.000 Besuchern. Hotels und Gaststätten waren gefragt. Der Tee wird zum Kurpark und das Gelände an den Oskar-Eiseleinschen Anstalten zum Stadtpark. Während der Weimarer Republik gab es im Freistaat Braunschweig 6 Kreise, einer davon war Blankenburg. Die Stadt hatte rund 12.000 Einwohner. Nach einem Magistratsbeschluss von 1924 erfolgte am 26. November die Gründung einer Kurverwaltungs AG. Sie hatte durch den Verkauf der Aktien ein Kapital von 60.000 Reichsmark, sollte aber einen amtlichen Charakter durch einen Kurdirektor erhalten. Ihren ersten Sitz hatte diese Einrichtung im Hotel Fürstenhof. Ihre Aufgabe war der Verkauf von Eintrittskarten, das Organisieren von Autorundfahrten und Wanderungen, die Vermittlung von Hotel- und Gästezimmern sowie eine allgemeine Auskunft. Bereits 1925 beschloss der Blankenburger Stadtrat, eine Kurtaxe einzuführen. In den 30er Jahren wurde die Kurverwaltung zum städtischen Verkehrsamt, dessen Geschäftsstelle sich am heutigen Lünatorplatz befand. 1937 erhielt Blankenburg offiziell den Heilbadstatus. Schlammbad Blankenburg-Harz. Über 500 Hotel, 200 Gäste und 350 Privatbetten standen den Besuchern der Stadt zur Verfügung. Außerdem hatten allein die Gaststätten Café Kurhaus 1000 und das Hotel

0: Hotel Fürstenhof 700 Sitzplätze anzubieten. Regelmäßig fanden Kurkonzerte auf dem Tee statt. Im kleinen Schloss mit seinen Nebengebäuden waren bis Ende der 50er Jahre verschiedene Institutionen untergebracht. Die Forstverwaltung, das Stadtarchiv und auch die Kurverwaltung hatten hier zeitweise ihren Sitz. 2013 erfolgte der Einzug der Touristinformation ins attraktive und barrierearme kleine Schloss, womit eine lange Odyssee ihr Ende fand. Von 1949 bis 1990 befand sich die Kurverwaltung in der Langenstraße 34, bevor sie in die Tränkestraße 1 umsiedelte.
1: Also von der Tränkestraße 1 ging es ja in die Lange Straße. Da wurde ja seinerzeit dieses neue Gebäude errichtet, wo auch der V-Markt drin war. Und da hatten wir sogar auch bis 19 Uhr auf. Und dann sind wir ja von dort aus zum Markt gezogen. Da waren wir ein bisschen länger. Aber es waren natürlich beengte Verhältnisse, bevor wir dann hier in die Touristinformation ins kleine Schloss gezogen sind. Und das war natürlich hier ein Quantensprung. Wenn man an die Anfangszeit denkt, war es so, da war Blankenburg ja noch in Richtung Kurstadt unterwegs. Ja? Und da hat es teilweise sogar zu unseren Aufgaben gehört, ambulante Badekuren zu organisieren, also so mit Badearzt und Kuranwendung, Freizeitprogramm und natürlich die Übernachtungsmöglichkeiten.
0: Die Pläne zum Bau eines Kurgastzentrums mit integrierter Verwaltung konnten nicht umgesetzt werden. Blankenburg musste deshalb auch auf den angestrebten Titelbad verzichten.
1: Ja, und jetzt haben wir ja eine komplett neue Zielgruppe. Ja, wir haben ja hier Familien mit Kindern, wir haben aktive Touristen, Wanderer, Radfahrer. Und das macht die Arbeit halt so vielseitig und interessant. Und da spreche ich auch nicht nur für mich, sondern auch für mein gesamtes, übrigens sehr liebenswürdiges Team hier in der Touristinformation.
0: Die Harzer Wandernadel hatte vorübergehend ihren Sitz am Markt, bis das Servicebüro ebenfalls ins kleine Schloss übersiedelte und jetzt mit der Touristinformation einen gemeinsamen Anlaufpunkt für die Besucher und Gäste der Stadt bildet. Aufgrund ihrer guten Arbeit konnte die Touristinfo bereits mehrere Auszeichnungen und wiederholt das begehrte I für die Zertifizierung erringen.
2: In unserer Blütenstadt Blankenburg haben wir mittlerweile über 230.000 Übernachtungen pro Jahr. Wir haben auch in der Kernstadt und den Ortsteilen insgesamt knapp 200 Vermieter tatsächlich. Also das entwickelt sich entsprechend in eine sehr positive Richtung. Und wir sind auch mit der Touristinformation insbesondere dabei, den Vermietern halt eine Unterstützung zu geben, damit wir daran natürlich festhalten können an diesem Angebot und möchten unseren Touristen natürlich auch stetige Weiterentwicklung zeigen.
3: Die Kurverwaltung ist auch seit jeher dafür verantwortlich, Blankenburg nach außen zu tragen. Was hat der Harz, was hat unsere Stadt zu bieten? Und jetzt nicht nur zum 100. Jubiläum der Kurverwaltung, sondern auch zum 300. Jubiläum des Schlosses, genau da beheimatet ist. Und ich glaube, es kann keinen besseren Ausgangspunkt für einen Start durch eine Tour durch Blankenburg geben.

0: Unser Land, unsere Vereine.
1: Das Novadeschloss in Oberwiederstedt war vom 2. bis 18. Juni Austragungsort des Werkleitsfestivals 2023. Unter dem diesjährigen Titel Mein Schatz gab es wieder ein buntes Veranstaltungsprogramm mit Filmen, Spaziergängen und einer Ausstellung, in der sich 10 internationale Künstlerinnen und Künstler mit dem Bergbau im Mansfelder Revier und anderswo sowie dessen Folgen für Menschen und Natur auseinandersetzten. So wurden Arbeiten gezeigt, die nach neuen und alten materiellen und ideellen Schätzen der einzigen Bergbauregion fragten. Die künstlerische Leitung hatten dabei die Kuratoren Daniel Herrmann und Alexander Klose. Während der gut besuchten Eröffnungsveranstaltung betonten sie, dass das Festival mit Mein Schatz nach Unter uns 2020 und mehr oder weniger 2022 bereits zum 3. Mal Station im Mansfelder Land macht. Ehrengäste der Eröffnung waren André Schröder, Landrat des Landkreises Mansfeld-Südharz, Jeanette Klaus, Vertreterin der Stadt Arnstein, wozu Widerstedt gehört, und der Staatssekretär für Kultur des Landes Sachsen-Anhalt, Sebastian Putz.
2: Mein Schatz. Mit diesem Titel knüpft Werkleit dieses Jahr unmissverständlich an Tolkis Epos Herr der Ringe an. Und dieser Schatz, das ist, Sie alle wissen das, ist der Ring, den die Kreatur Gollum begehrt. Er steht für eine Obsession, ja ein unstillbares Verlangen, das die Abgründe seiner eigenen Existenz zum Vorschein bringt und das Wesen selbst nach und nach aufzehrt. Vom Mittelalter bis zum abrupten Ende 1990 wurde hier in der Region zwischen Eisleben, Sandersleben und Hettstedt nach Schätzen gegraben. Eine Zeit, die hohe Gewinne brachte, aber eben auch tiefe Wunden riss. Als weithin sichtbare Zeichen verändern die großen Halden bis heute die Landschaft. Und diese Riesen sind keineswegs stumme Zeugen, sondern sprechende Geschichte. Hier am Geburtsort von Novales werden wir damit an eine Epoche erinnert, die die Veränderungen ihrer Umwelt bereits vor über 200 Jahren Aufmerksamkeit registrierte, und die Verschiebungen von Natur- und Kulturräumen waren bereits Thema damals für die Romantiker. Und wo, wenn nicht hier, wo der Bergbau nun mehr Geschichte ist, ließe sich also besser zurück und zugleich auch nach vorne schauen. Mehr denn je ist der Mensch heute auf die Schätze des Bodens angewiesen. Auch die digitale Moderne braucht Heavy Metal, so heißt es ja im Programmheft, sehr treffend. Und nach bereits 2 erfolgreichen Festivals 2020 und 2022 schließt jetzt Mein Schatz im Kornspeicher und Inspektorhaus beim Novales Museum auf Schloss Oberwiederstedt an diese Trilogie an.
1: Und dann ergriffen die beiden Kuratoren noch einmal das Wort. Einerseits, um den zahlreichen Beteiligten am Projekt Mein Schatz Danke zu sagen, aber auch, um über dessen Bedeutung zu philosophieren.
3: Was ist denn Mein Schatz? Ideelle, materielle Werte, neue ideelle, materielle Werte. Und man liest es immer wieder in der Zeitung, dass man mit diesen Halden noch irgendeinen geilen Scheiß machen kann, dass man da Kupfer rausziehen kann, dass da Platin-Gruppe drin ist und dass man das Secret hat erzählt, dass man das irgendwie zerreiben, zerblasen und dann kann man bestimmte Essenzen daraus noch in die Verhüttung führen und was man nicht alles machen kann. Auf der anderen Seite kann ich mich daran erinnern, dass ein Künstler, nämlich Viktor Brimm, bei Heinz Dittmann, einem der ersten Schmelzer von der Hütte Helbra, zugegen war in Mansfeld, Kloster Mansfeld, Entschuldigung. Und die sprachen auch über den Halden, was kann man damit machen und so weiter. Und dann sagte Heinz Dittmann, also wenn Sie die Halden wegnehmen, dann ist das so, wie wenn mir ein Stück Fleisch aus den Rippen gerissen wird. Und das ist natürlich genau die Waagschale. Wir hatten das ja beim letzten Festival mehr oder weniger, das ist ja die Waagschale. Und dann ist es natürlich also Aufgabe der Waage oder unseres Geistes zu überlegen, ist das ein materieller Wert in der Halde oder ist die Halde ein ideeller Wert? Und ich glaube, auch das ist ein Thema von Mein Schatz, von diesem Festival.
1: Der gerade genannte Filmkünstler Viktor Brimm war auch 2023 beim Festival präsent. Das Ergebnis seiner Arbeit war in einem Keller zu sehen.
4: Mich hat interessiert, was der Kupferbergbau, was an Spuren übrig geblieben sind. Letztes Jahr habe ich eine Arbeit zu Schlackehallen gemacht und in der Materie und Textur von Schlacke, Stein und wie sie in die Zukunft wirken können, wirken werden. Ich habe das quasi spekulativ erforscht, indem ich Kameraaufnahmen gemacht habe und Photogrammetrieaufnahmen, quasi 3D-Scan von Schlackestein. Und das gleiche Prozedere habe ich auch in den Kupferminen gemacht, jetzt im Röhrichschacht und der Grube Glasebach habe ich Fotoaufnahmen gemacht und Teile der Mine gescannt und wieder in 3D verarbeitet. Und ich fand es interessant zu gucken, was ist übrig geblieben und wie wird das jetzt in die Zukunft wirken und wie verändert sich die Textur, die Spuren, das Material, die Elemente.
1: Um Material, ja einen Schatz ganz anderer Art, kümmerten sich an diesem Abend der Mäumecker Kurt Quiel und seine Freunde. Ihn verbindet schon seit Jahren eine ganz besondere Beziehung mit den Werkleitskünstlern.

Energie für die Zukunft. WHQ setzt auf Eigenversorgung. Sachsen-Anhalts Minister für Wissenschaft, Energie, Umwelt und Klimaschutz, Professor Dr. Armin Willigmann, hat sich gemeinsam mit einer Delegation der IHK ein Bild von der Lage des traditionsreichen Unternehmens gemacht. Im Mittelpunkt stand dabei die aktuelle Herausforderung der Industrie, aber auch die Chancen für den Standort. Ein großes Thema war die Energieversorgung. Das Unternehmen möchte künftig einen deutlich größeren Teil seines Strombedarfs selbst decken, unter anderem mit einer Photovoltaikanlage. Doch genau hier stoßen die Verantwortlichen an ihre Grenzen. Fehlende oder unzureichende politische Rahmenbedingungen sowie Probleme bei der Netzinfrastruktur und der Einspeisung erschweren den Ausbau erneuerbarer Energien. Dabei wäre mehr Eigenversorgung ein wichtiger Schritt, um langfristig wettbewerbsfähig zu bleiben. Bei einem Rundgang durch die Produktion zeigte WHQ, wie in Quedlinburg hochwertiger Hartguss und Walzen für die Stahlindustrie gefertigt werden. Die Produkte sind weltweit gefragt und gehen in zahlreiche Exportmärkte rund um den Globus. Mit einem Jahresumsatz von rund 12 Millionen Euro ist das Unternehmen international erfolgreich und gleichzeitig ein wichtiger Arbeitgeber in der Region. Sorgen bereitet jedoch der zunehmende Fachkräftemangel. Qualifizierte Mitarbeiter zu finden, wird immer schwieriger. Deshalb setzt WHQ verstärkt auf die eigene Nachwuchsausbildung. Ausgebildet werden unter anderem Zerspannungsmechaniker und Gießereimechaniker, Berufe mit Zukunft und guten Perspektiven direkt vor Ort. Doch leider wird das Angebot auf dem Arbeitsmarkt nicht wahrgenommen und somit verzeichnet die mögliche, bevorstehende Ausbildungszeit noch keinen einzigen Bewerber. Obwohl das Unternehmen sehr mitarbeiterorientiert agiert und Angestellte mit Gewinnbeteiligungen und Lohnausschüttungen zu würdigen weiß.

Am Ende des Besuchs zogen alle Beteiligten ein positives Fazit. Der offene Austausch zwischen Politik, Wirtschaft und Unternehmen wurde als wichtiger Schritt bewertet. Die angesprochenen Herausforderungen, insbesondere beim Thema Energie und Fachkräfte, sollen künftig auch politisch stärker unterstützt werden. Zum Abschluss wurden Gastgeschenke ausgetauscht

Außerdem trugen sich Minister Armin Willingmann sowie der Hauptgeschäftsführer der IHK Magdeburg, André Rummel, mit persönlichen Grußworten und Wünschen in das Gästebuch des Unternehmens ein.

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0: Der Samstagvormittag wird wechselnd bewölkt bei Temperaturen um 21 Grad. Zu Mittag bleibt es unverändert und es bläst ein kräftiger böiger Wind aus Westen. Am Abend ist es wechselnd bewölkt mit ein wenig Sonne und es bleibt windig. In der Nacht klart es etwas auf und die Temperaturen liegen bei 17 Grad. Der Sonntag wird wechselhaft und windig mit Temperaturen um 19 Grad.
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2: Finale beim Landeschorwettbewerb. 3 Tage voller Gesang und Musik.
3: Im Rahmen der Landeschortage lief am 21. Juni der Landeschorwettbewerb in Dessau ab. Stattgefunden hat der Wettbewerb in der Marienkirche, im Hugo-Junkers-Saal und im historischen Ratssaal. Viele Chöre wollten durch eine Qualifikation beim Landeschorwettbewerb beim Bundeschorwettbewerb teilnehmen. Die Teilnehmer konnten sich durch mehrere Kategorien bei 2 Jurys qualifizieren.

0: kommunizieren.
1: Heute beim Chorwettbewerb war es für einige Chöre ja ganz ernst. Einige streben an, beim deutschen Chorwettbewerb mitzumachen. Und da muss man erstmal Landeschorwettbewerb gewinnen. Und die Ergebnisse gibt es jetzt. Man spürt förmlich die Aufregung hier im Saal, weil alle nicht wissen, wer wird delegiert, wer bleibt, wer was ist. Aber gewonnen haben letztlich alle. Denn gemeinsames Singen ist schon an sich erstmal ein Gewinn für alle. Anders als beim Fußball gibt es ja keinen Verlierer, wenn man zusammen singt.
0: Das Finale des Preisträgerkonzerts ereignete sich dann am Nachmittag im Hugo-Junkers-Saal. Der Höhepunkt im Programm war die Urkundenverteilung an die Chöre.
1: Bei diesem Chorwettbewerb ist es so, dass die Chöre in verschiedenen Disziplinen antreten, in Kategorien. Also ein Männerchor wird nicht mit einem Mädchenchor verglichen. Das wäre einfach nicht fair. Und deswegen haben wir zwei Jurys gehabt, die einfach 7, 8 verschiedene Kategorien bewertet haben und daraus jeweils Sieger gefunden haben. Also im besten Falle gibt es 8 Sieger.
0: Die Teilnehmer konnten zusätzlich auch noch Preise gewinnen. Die Veranstaltung kam bei den Gästen hervorragend an und war deswegen auch sehr gut besucht. Mit dabei war auch die Präsidentin des Landesmusikrates, Jutta Schnitzer-Ungefugt, und der Staatssekretär für Kultur, Sebastian Putz. Nach 3 Tagen voller Chormusik in der Muldestadt können die Veranstalter ein positives Resümee ziehen.
1: Ich fand, wir haben ganz wunderbare Landeschortage gehabt in Dessau-Roßlau. Mit guter Unterstützung von der ganzen Stadt, von den ganzen Helfern, die Ordner, die Sanitäter, alle, die daran beteiligt waren, haben wirklich eine gute Arbeit gemacht. Und wir hatten ein unglaublich emotional wunderbares Klima. Schon beim Junior-Chorfest am Freitag, als da 100 Kinder auch im Bauhaus am Schluss gemeinsam gesungen haben und getobt haben, aus Freude an dem Singen. Gestern auf dem Marktplatz war es eine ganz hervorragende Stimmung bis abends um kurz vor 8. Da hat natürlich beigetragen, dass der Überraschungsgast Axel Prahl da auftauchte und mit uns zusammen gesungen hat. Das war einfach bewegend ohne Ende.
0: In den nächsten Jahren ist sehr viel geplant rund um das Chorfest. Außerdem soll es auch wieder Wettbewerbe geben. In 4 Jahren steht dann der deutsche Chorwettbewerb an.
1: Wir werden jetzt erstmal überlegen, ob wir so eine geballte Sammlung von Chortagen, das heißt also Junior-Chorfest, Chorfest und Wettbewerb, organisatorisch gut hingekriegt haben. Also es hat alles funktioniert, aber mit sehr viel Engagement von allen. Und da sind einige Kilometer zusammengekommen, die man da gelaufen ist. Aber auf jeden Fall werden wir uns überlegen, wie in 1 oder 2 Jahren ein Chorfest oder ein Chorwettbewerb sein kann. Ein Ziel gibt es schon, dass in 4 Jahren der deutsche Chorwettbewerb auch wieder ansteht. Und dafür muss es dann auch wieder Landespreisträger geben. Also von daher wird es irgendwann 2029 auch wieder eine Möglichkeit geben, beim Wettbewerb mitzumachen. Junior-Chorfest machen wir aber nächstes Jahr, auf jeden Fall.
0: Der Landeschorwettbewerb endete mit einem begeisterten Publikum und Chören, die nun voller Vorfreude Richtung Bundeswettbewerb blicken.
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Der Samstagvormittag wird wechselnd bewölkt bei Temperaturen um 21 Grad. Zu Mittag bleibt es unverändert und es bläst ein kräftiger böiger Wind aus Westen. Am Abend ist es wechselnd bewölkt mit ein wenig Sonne und es bleibt windig. In der Nacht klart es etwas auf und die Temperaturen liegen bei 17 Grad. Der Sonntag wird wechselhaft und windig mit Temperaturen um 19 Grad.

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1: Bis ans Ende der Welt. Sonderausstellung im Naturkundemuseum.
2: Bis ans Ende der Welt können sich Besucher des Museums für Naturkunde ab sofort entführen lassen, denn eine gleichnamige Sonderausstellung könnte hier am Donnerstag eröffnet werden. Der komplette Titel lautet Bis ans Ende der Welt, Patagonien und Feuerland. Und genau dort verbrachte Fotograf Martin Köppert über die letzten 7 Jahre verteilt fast 9 Monate, um die atemberaubende Vielfalt der südamerikanischen Landschaften und Tierwelt einzufangen. Insgesamt 96 solcher Motive können nun im Naturkundemuseum bewundert werden. Während seiner Reisen erlebte der gebürtige Magdeburger die Steppen, Wüsten, Gletscher und Regenwälder des Gebiets zu verschiedenen Jahreszeiten, um in seinen Aufnahmen wirklich alle Gesichter der Region widerspiegeln und mit den Besuchern von Ausstellungen wie dieser in voller Pracht teilen zu können.
3: Also ich bin nicht jemand, der durch die Welt reist, um sämtliche Probleme zu definieren und darzulegen. Da gibt es genug andere Kanäle, die diese machen. Ja? Ich versuche hier die Schönheit eines Landes darzustellen. So wie ich es sehe und so wie ich es letztendlich wahrnehme. Und das ist eigentlich der Hintergrund. Die Leute sollen sehen, was gibt es noch auf dieser Erde? Ja, wie abgelegen sind die Gebiete? Oder wo sind auch Bereiche, die wirklich schützenswert sind? Ja, und das ist ja auch, glaube ich, eine Aufgabe, die wir auch haben.
2: In diesem Rahmen gründete Martin Köppert vor knapp einem Jahr die MKO Foundation, eine gemeinnützige Stiftung, deren Ziel es ist, die Natur- und Artenvielfalt sowie kulturelle Lebensräume durch seine Fotografie zu dokumentieren und zu bewahren. Mithilfe von Ausstellungen wie diesen und ähnlichen Projekten, die von der Stiftung finanziert werden, erhofft sich Köppert, mehr Aufmerksamkeit für gefährdete Arten und Lebensräume zu generieren und an die Betrachter seiner Motive weiterzutragen.
3: Die MKO Foundation ist natürlich für Arten- und Tierschutz zuständig, aber auch für humanitäre Projekte und auch für Kultur und Bildung. Ja, und das ist zum Beispiel etwas von Kultur, Bildung natürlich auch für Jugendliche, die herkommen, die ganz einfach mal sehen, in was für einem Habitat leben bestimmte Tiere, ja, und wie kann man die auch landschaftlich mit verbinden.
2: Durch diesen Bildungsaspekt gestaltet sich die Fotokollektion als eine wunderbare Ergänzung für das Naturkundemuseum, da auch in den Dauerausstellungen des Museums der Fokus darauf liegt, Artenvielfalt in größerem Maßstab zu zeigen und das nicht nur in Sachsen-Anhalt, sondern weltweit. In diesem Rahmen haben Besucher teilweise einen direkten Bezug zwischen den Dauerausstellungen und den hier gezeigten Fotos, beispielsweise anhand von Tieren wie dem Puma und dem Guanaco, die sowohl in den Motiven von Martin Köppert als auch im Tierseil des Museums gefunden werden können. Und auch der Andenkondor, der größte Greifvogel der Erde, kann einerseits in der Vogelvitrine, andererseits als Schnappschuss des Fotografen bewundert werden.
4: Wir wollen mit unseren Ausstellungen eben die Besucher einmal begeistern. Die sollen fasziniert sein von der Tiervielfalt, die wir hier zeigen. Aber wir wollen eben auch, dass sie sich für den Naturschutz engagieren oder für nachhaltige Lebensformen und dass es nicht so weitergehen kann mit Klimaerwärmung und Vernichtung von Lebensräumen. Das ist allen klar. Und hier steigt man nochmal speziell in eine Region ein. Und wir hoffen, dass wir also die Emotionen wecken bei den Besuchern. Und vielleicht haben sie dann auch Interesse. Und die MKO Foundation hat also dieses Projekt hier finanziert, sodass das für uns in Zeiten, wo es der Kultur manchmal an Personal oder an Finanzen fehlt, das also eine wunderbare Zusammenarbeit ist, sodass wir das also hier sehr schön zu einem Projekt formen konnten.
2: Neben der bloßen Schönheit der Landschaften und Tierwelt gelang es dem Fotografen außerdem zu zeigen, inwiefern die teils extremen Bedingungen der Region sich auf den Alltag der dort lebenden Menschen auswirken. Weshalb ein Teil der Ausstellung sich auf das Leben der Ovejeros bezieht, die traditionellen Schafhirten, die im Feuerland, der südlichsten Inselregion des Kontinents, wohnhaft sind. Definitiv ein Highlight seiner Reisen, aber ein Lieblingsmotiv in dem Sinn hat Martin Köppert jedoch nicht.
3: Wenn Sie mir jetzt fragen, was mein Lieblingsland ist, weil ich bin bisher in über 100 Ländern auf allen Kontinenten gewesen, kann ich Ihnen sagen, es gibt keins. Ja, und demzufolge kann ich Ihnen auch nicht sagen, welches mein Lieblingsstück ist. Ja, alle Bilder haben einen bestimmten

0: Dritte Runde. Vom 12. bis 27. September steht das ehemalige Kraftwerk Schornewitz und Wolfen Nord ganz im Zeichen von Kunst, Kultur und Zukunftsfragen. Unter dem Titel Kraftwerk Zukunft sind rund 100 Veranstaltungen geplant. Besucher erwartet ein Programm aus Theater, Performances, Ausstellungen, Workshops und Gesprächsformaten. Erstmals gibt es dabei zwei Festivalzentren. Im ehemaligen Braunkohlekraftwerk Schornewitz sollen Themen wie Energie, Strukturwandel und Zukunftsperspektiven im Mittelpunkt stehen. Das Programm entsteht dort gemeinsam mit dem Forum Rathenau, das sich seit Jahren für den Erhalt und die Weiterentwicklung des Industriedenkmals engagiert.
1: Ja, also wir sind zusammen mit dem Festival Osten darauf gekommen, dass der Spielort Schornewitz für dieses Festival Osten eine hervorragende Gelegenheit ist, seinen regionalen Ansatz nochmal deutlich herauszustellen und in enger Kooperation mit den Spielorten in Bitterfeld-Wolfen, speziell in Wolfen in diesem Jahr, hat man dann das Festival hier auch nach Schornewitz gelegt. An drei Wochenenden nach dem 12. September wird man also hier Performances, Lesungen, Diskussionen, künstlerische Aktivitäten erleben von internationalen, renommierten Companies, aber es wird auch Musik geben, es wird einen Bezug zu Paul Gerhardt geben, also dem Dichter in Gräfenhainichen geboren. Und wir freuen uns, dass diese Kooperation möglich wurde. Als Forum Rathenau ist das für uns die Möglichkeit, eine große Zielgruppe anzusprechen mit den Themen, mit unseren kommenden Dingen, also zum Beispiel die Energiesysteme der Zukunft oder auch die Bedeutung des Kohlenstoffs als Zukunftsausgangsmaterial hier zu thematisieren mit sehr renommierten Wissenschaftlerinnen, die für Kernfusion stehen, die für die Zukunft der Photovoltaik stehen und das Ganze in einem solchen kulturell inszenierten Umfeld. Das ist große Herausforderung und große Chance für uns. Wir freuen uns da sehr darauf.
0: Der zweite Festivalstandort befindet sich in Wolfen Nord. Rund um den ehemaligen Jugendclub 84 wird ein Ort für Begegnung, Kunst und Nachbarschaft geschaffen. Viele Projekte wurden gemeinsam mit Menschen aus der Region entwickelt. Auch der Jugendclub beteiligt sich an der Gestaltung des Festivals.
2: Genau, der Jugendclub 83 ist ja schon seit Jahren präsent im Wolfen Nord. Deswegen nehmen wir da an dem Festival auch mit teil. Und wir haben quasi langwieriges Projekt, was dann dort auch präsentiert wird unter anderem. Wir gestalten nämlich mit Kindern und Jugendlichen die Lebensräume. Das heißt, im Stadtgebiet gucken die Kinder und Jugendlichen im Vorfeld, was wollen sie konkret gerne umgestalten und bauen das dann praktisch auch selber auf. Das kann unter anderem präsentiert werden. Und die zweite Sache ist, dass die Kinder und Jugendliche eine Stadtteilrallye durch Wolfen Nord vorbereiten, die dann die Besucher mitmachen können.
0: Mit dem Festival wollen die Veranstalter nicht nur auf die industrielle Vergangenheit der Region blicken. Im Mittelpunkt steht auch die Frage, welche Perspektiven sich für Bitterfeld-Wolfen und das Umland in den kommenden Jahren eröffnen können.
3: Also wir haben jetzt tatsächlich auch eine Förderzusage bekommen von der ESF Plus, also EU-Mittel. Und das läuft unter dem Zukunftsraum 84. Und der nächste Schritt wird jetzt sein, also das Festival ist da so ein bisschen auch der Auftakt, um auch dort Kontakte zu knüpfen, auch einzuladen. Und es wird, das steht schon relativ fest, im November ein Zukunftslabor geben. Das wird sich über 3 Tage hinziehen. Da wird es eine Ausstellung geben, auch mit Menschen, die hier leben, die befragt worden sind. Und künstlerische Arbeit auch. Dann wird es aber auch Zukunftswerkstätten geben, wo und im Zentrum steht schon diese Siedlungsfläche, aber auch wie wollen wir leben in Wolfen Nord, wie wollen wir die Zukunft im Wolfen Nord gestalten, auch mit den neuen Bedingungen. Jetzt sind ja ganz viele Menschen auch zugezogen, ne, die mit entsprechenden Hintergründen kommen. Wie können wir auch die erreichen, mit einbinden, auch ihre Perspektiven zeigen. Und dann wird es am dritten Tag, also wir haben so ein Verständnis von Expertise, das ist Fachwissen. Wir müssen auch natürlich die Wirtschaft mit einladen, aber es geht auch um Wissen im Sinne einer Erfahrung und dass die Menschen auch ihre Erfahrungen dort mit einbringen können und auch sagen können, was ihnen persönlich wichtig ist für die Entwicklung des Viertels und diese Siedlungsfläche, ne, die wir ja auch verwalten. Aber das sind dann so die nächsten Schritte, die noch kommen.
0: Verbunden werden die beiden Festivalorte durch einen eigens eingerichteten Festivalbus. So können Besucher tagsüber Angebote im Kraftwerk und später Veranstaltungen in Wolfen Nord besuchen.
4: Wir richten einen Bus Transfer ein. Die Nahverkehrsfreunde Dessau stellen uns einen Bus und dann fährt ein Bus von Bitterfeld nach Schornewitz und auch von Schornewitz nach Wolfen-Nord und von Wolfen-Nord wieder nach Bitterfeld, sodass man quasi alle Orte

0: das ganze Programm erleben kann. Und der Bus ist kostenlos und für das Festival braucht man ein Tagesticket, das aber auch für einen kleinen Taler zu erhalten ist. Der Bus fährt auch nach Gräfenhainichen zum Bahnhof. Die Informationen zum Fahrplan findet man dann auf unserer Webseite und dann am Festivalort selbst.
1: Zahlreiche Projekte wurden gemeinsam mit Menschen aus Bitterfeld-Wolfen entwickelt und greifen die Geschichte der Region ebenso auf wie aktuelle Fragen nach Energie, Zusammenhalt und Zukunft. Der Ticketverkauf ist bereits gestartet. Die Veranstalter hoffen, dass das Festival erneut Menschen aus der Region und von außerhalb zusammenbringt und neue Perspektiven auf einen Landstrich eröffnet, der sich seit Jahrzehnten im Wandel befindet.
0: Das ganze Programm findet man gerade auf unserer Webseite, die heißt www.osten-festival.de, und es gibt dann noch weitere Veröffentlichungen auf Papier, die kommen dann kurz vorm Festival, und bis dahin kann man sich auf unserer Webseite informieren.
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0: Der Samstagvormittag wird wechselnd bewölkt bei Temperaturen um 21 Grad. Zu Mittag bleibt es unverändert und es bläst ein kräftiger böiger Wind aus Westen. Am Abend ist es wechselnd bewölkt mit ein wenig Sonne und es bleibt windig. In der Nacht klart es etwas auf und die Temperaturen liegen bei 17 Grad. Der Sonntag wird wechselhaft und windig mit Temperaturen um 19 Grad.
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0: 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LIDA-Projekte im Bördeland. Die LIDA-Region Bördeland, das sind die Einheitsgemeinden Stadt Wandsleben und Sülzetal im Landkreis Börde sowie die Gemeinde Bördeland im Salzlandkreis. Auf der Fläche von fast 400 Quadratkilometern leben in 26 Orten rund 30.000 Einwohner. Gemeinde Bördeland, die landwirtschaftlich geprägte Einheitsgemeinde im nördlichen Salzlandkreis, entstand 2007 aus dem Zusammenschluss von 7 Gemeinden mit rund 8.000 Einwohnern.
1: Als Bürgermeister der Gemeinde Bördeland kann ich darüber berichten, dass wir in der Förderperiode, die ja 2020 endete, insgesamt 18 Maßnahmen in unserer Gemeinde umsetzen konnten. Davon 5 Maßnahmen, die durch Vereine realisiert worden sind, 5 Maßnahmen durch unsere Gemeinde, 3 private Maßnahmen und 5 kirchliche Maßnahmen. Insgesamt sind ca. 1,3 Millionen Euro in unsere Gemeinde investiert worden, wovon ca. 850.000 Euro Fördermittel über LIDA waren. Und ich denke, es hat einen ganz enormen, wichtigen Beitrag dazu geleistet, dass sich unsere Gemeinde so entwickelt hat, wie das die Bewohner und Anwohner in den letzten Jahren hier nachvollziehen konnten. Und da wir heute ja auch gerade in Welzim sind, kann ich berichten, dass allein in Welzim von den 18 Maßnahmen 8 durchgeführt worden sind. Das hat auch damit zu tun, dass wir hier sehr engagierte Vereine und Organisationen haben. Und insgesamt lässt sich als Fazit sagen, dass LIDA für uns als Kommune, vor allem auch bei der Bewältigung unserer freiwilligen Aufgaben, uns sehr groß unterstützt hat und auch große Hoffnung für die nächste Förderperiode besteht, dass wir in ähnlich großem Umfang unsere Vereine und Institutionen und Privatpersonen unterstützen können.
0: Einer der größten Vereine in Welzleben ist der bereits 1887 gegründete Männerturnverein. Er hat heute 199 Mitglieder und kann sich über einen stetigen Zuwachs freuen.
2: Der Männerturnverein in Welzleben ist ein Verein, der mehrere Abteilungen hat. Nicht nur Fußball, sondern wird geprägt durch viele andere Sportarten, die wir hier in Welzleben haben. Fitness, Aerobik, Kinderturnen und viele Gruppen des Allgemeinsportes. Und wir freuen uns, dass LIDA hier investiert mit dem Sportverein, mit der Kommune zusammen. Hier ist einmal das Herzstück der Fördermaßnahme, die Zockeranlage. Wir haben hier eine Multifunktionsanlage errichtet in Welzleben. Das heißt, nicht nur Fußball, uns war es wichtig, für mehrere Sportarten was zu bieten. Wir haben hier die Möglichkeit für den Volleyball und wir haben auch, wir sehen es hier oben an den Kürben, auch für Basketball. Die Begeisterung der Kinder ist da. Wir sprechen viele junge Familien an, die jetzt schon den Weg zu uns gefunden haben und auch noch finden werden.
3: Und jetzt eben durch diese Bedingungen, die wir jetzt geschaffen haben, durch die LIDA-Förderung, ist natürlich auch ein bisschen Arbeit weniger geworden für die Mitarbeiter. Das ist ja alles ehrenamtlich. Das hat uns natürlich viel geholfen, dass wir nicht mehr bewässern müssen, selbstständig.
2: Dann wurde eine Beifanganlage errichtet und jetzt in den nächsten Wochen ist Baustart für Abriss der Mauer und das Gelände einzuzäunen.
0: Gemeinde Sülzetal. Die zum Landkreis Börde gehörende Gemeinde vor den Toren Magdeburgs gliedert sich in 8 Ortsteile. Fast 9000 Menschen leben in dieser Region, die bis heute von der Landwirtschaft geprägt ist, aber auch auf neue Ansiedlungen verweisen kann. Zahlreiche LIDA-Projekte wurden hier umgesetzt, viele von ihnen auch mit Hilfe der Gemeinde.
4: Wir haben insgesamt von 55 Projekten 17 Projekte abbekommen und das ist schon, ich muss sagen, eine ganz tolle Leistung. Man darf nicht vergessen, wir befinden uns immer im freiwilligen Bereich. Ein ganz aktuelles Projekt ist ja in der Ortschaft Dodendorf der Spielplatz. Da haben wir eine Summe eingestellt von ca. 88.000. Sie wird gefördert mit 66.000 und der Rest wird natürlich dann von der Gemeinde übernommen und es ist eine sehr, sehr gute Sache. Wir arbeiten sehr eng zusammen mit allen Partnern. Die Kirchengemeinde unterstützt uns bei vielen Projekten und da geht es auch um die Barrierefreiheit. Das ist einmal der Betgesaal in Altenweddingen, in Langenweddingen die Zuwegung zum Pfarrhaus. Weitere Projekte zu finden ist schon ganz, ganz wichtig. Wir dürfen nicht vergessen, wir befinden uns meistens im freiwilligen Bereich, wo die Gemeinde eigentlich selbst nichts allein machen kann. Da brauchen wir diese LEADER-Projekte und wir brauchen auch da die Unterstützung. Und weitere Projekte sind auf jeden Fall angedacht. Auch im neuen Verein Bördeland werden wir uns natürlich aktiv beteiligen. Das ist ganz, ganz wichtig für uns.
0: Die Stadt Wandsleben-Börde mit ihren rund 13.000 Einwohnern gliedert sich in 11 Ortsteile. Dazu zählt auch Bottmersdorf mit ca. 700 Menschen. Sehr aktiv ist hier der Förderverein der Freiwilligen Feuerwehr, der alte Technik wieder instand setzt und die Kinder- und Jugendfeuerwehr tatkräftig unterstützt.
5: Ein großes Interesse gilt auch dem ganzen Zusammenhalt im Dorf. Wir möchten gerne kulturelle Veranstaltungen machen, beibehalten, aber auch gerne erweitern. Und dafür steht uns das Dorfgemeinschaftshaus zur Verfügung. Leider ist es, doch sehr in die Jahre gekommen. Es gab zwei separate Bereiche und die versuchen wir jetzt miteinander zu verbinden und zusätzlich zu erweitern.
6: Wir haben 2021 den Projektantrag bei der LEADER-Aktionsgruppe Bördeland gestellt. Nachdem wir den positiven Bescheid hatten, dass wir auf die Prioritätenliste kamen, mit großer Freude haben wir dann den Antrag beim ALF gestellt. Zu sehen war dort noch nicht, welche Probleme mit sich kamen, was anfing über Kommunikationsprobleme, von Ausschreibungen her, die vom Planungsbüro gemacht werden mussten, über Angebotseinholungen als Ehrenamt. Ist das schon eine große Herausforderung. Neben der Erweiterung unseres Dorfgemeinschaftshauses haben wir uns auch vorgenommen, den gesamten Innenbereich des Hauses zu modernisieren, die WC-Anlagen zu modernisieren, barrieregerecht zu gestalten. Dank geht an alle Unterstützer, freiwilligen Helfer. Wir hoffen, dass wir 2023 im April unsere große Einweihung starten können.
0: In Wandsleben wohnen heute rund 5000 Menschen. Der Ort wurde bereits im 9. Jahrhundert erwähnt und erhielt im 14. sein Stadtrecht. Für die Stadt ist es wichtig, auch den kleinen Einwohnern ein attraktives Umfeld zu bieten, damit junge Familien sich hier wohlfühlen.
7: Wir stehen hier vor der neuen Spielplatz in der Stadt Wandsleben-Börde, im Stadtzentrum. Dieser Spielplatz, also das Ziel für uns als Stadtverwaltung war, für unsere Kinder einen modernen, zentral gelegenen und auch barrierefreien Spielplatz zu schaffen und die Möglichkeiten zum Spielen und Entwickeln zu ermöglichen. Wir haben noch vor, hier einen Zaun zu bauen mit einem Tor, damit unsere Kinder auch sicher spielen können. Und wir freuen uns sehr auf viele begeisterte Kinder, die hier rumtoben und spielen können.
0: Der Friedhof Wandsleben mit seinen jahrhundertealten Bäumen und parkähnlichem Charakter liegt mitten im Zentrum des Ortes und gehört mit seiner sanierten Trauerhalle zu den Kulturdenkmalen der Stadt.
7: Und hier das nächste Projekt, barrierefreier Zugang zu der Trauerhalle in der Stadt Wandsleben, oder? Für uns war sehr wichtig, insbesondere den Eltern, Bürger, einen barrierefreien Zugang zu ermöglichen. Der Zugang ist durch Bestatter möglich. Vielen Dank an die LEADER-Aktionsgruppe Bördeland, die uns diese zwei Maßnahmen ermöglicht hat. Und ohne diese Finanzierung hätten wir diese Baumaßnahmen nicht durchführen können.
8: Die Mitglieder der LEADER-Aktionsgruppe Bördeland sind 2016 mit der Zielstellung angetreten, Menschen zu motivieren und Projekte einzureichen, um unsere Städte und Gemeinden lebenswerter, schöner und für die Menschen interessanter zu machen. LEADER ist in unseren drei Einheitsgemeinden zur Grundüberzeugung geworden. Besonders wichtig war uns in der Arbeit, dass wir die Vereine der Region unterstützen, weil gerade diese vor Ort für die Bürgerinnen und Bürger wesentliche Aufgaben erfüllen, auch für die Stadt und die Gemeinden. Die überarbeitete Entwicklungsstrategie liegt vor und wird in der neuen Förderperiode unsere Arbeitsgrundlage sein.
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0: Geschichte trifft Gegenwart. 100 Jahre städtische Kurverwaltung Blankenburg. Ende des 19., Anfang des 20. Jahrhunderts hatte Blankenburg einen starken wirtschaftlichen Aufschwung zu verzeichnen. Der Anschluss an das Eisenbahnnetz, die Versorgung mit Gas und Elektrizität, die Errichtung von Betrieben sowie der Charakter einer Garnisonsstadt und nicht zuletzt das milde Klima sorgten für den Bau von Villen und anderen Wohngebäuden, denn die Pensionäre wollten hier ihren Lebensabend verbringen. Ein Sanatorium für Nervenleidende wurde von Otto Müller am Tee gegründet und später von Paul Rehm übernommen. Die Oskar-Eiseleinschen Anstalten sowie Brunnenkuren des Apothekers Hampe und medizinische Bäder brachten zahlungskräftige Gäste in die Blütenstadt. Auch ein Freibad, eine Apotheke und ein Krankenhaus konnte Blankenburg aufweisen. Der Grundstein für das Kurwesen war gelegt.
1: Bevor die städtische Kurverwaltung gegründet worden ist, oder besser gesagt der Verein zur Förderung des Tourismus, gab es natürlich schon die Herbestadt Blankenburger Eisenbahn. Das war eine Privatbahn und die hat sich ganz stark für die Förderung des Tourismus eingesetzt. Sie hat überregional für den Harz und eben auch für Blankenburg geworben. Natürlich als Privatbahn auch, um ihren eigenen Umsatz und Gewinn zu steigern.
0: Bereits 1913 erwähnt das Adressbuch ein Verkehrsamt am Bahnhof in der Albrechtstraße 1. Das Harzer Kreisblatt spricht in diesem Jahr von fast 130.000 Besuchern. Hotels und Gaststätten waren gefragt. Der Tee wird zum Kurpark und das Gelände an den Oskar-Eiseleinschen Anstalten zum Stadtpark. Während der Weimarer Republik gab es im Freistaat Braunschweig 6 Kreise, einer davon war Blankenburg. Die Stadt hatte rund 12.000 Einwohner. Nach einem Magistratsbeschluss von 1924 erfolgte am 26. November die Gründung einer Kurverwaltungs-AG. Sie hatte durch den Verkauf der Aktien ein Kapital von 60.000 Reichsmark, sollte aber einen amtlichen Charakter durch einen Kurdirektor erhalten. Ihren ersten Sitz hatte diese Einrichtung im Hotel Fürstenhof. Ihre Aufgabe war der Verkauf von Eintrittskarten, das Organisieren von Autorundfahrten und Wanderungen, die Vermittlung von Hotel- und Gästezimmern sowie eine allgemeine Auskunft. Bereits 1925 beschloss der Blankenburger Stadtrat, eine Kurtaxe einzuführen. In den 30er Jahren wurde die Kurverwaltung zum städtischen Verkehrsamt, dessen Geschäftsstelle sich am heutigen Lüner Torplatz befand. 1937 erhielt Blankenburg offiziell den Heilbadstatus, Schlammbad Blankenburg-Harz. Über 500 Hotel, 200 Gäste und 350 Privatbetten standen den Besuchern der Stadt zur Verfügung. Außerdem hatten allein die Gaststätten Café Kurhaus 1000 und das Hotel Fürstenhof 700 Sitzplätze anzubieten. Regelmäßig fanden Kurkonzerte auf dem Tee statt. Im kleinen Schloss mit seinen Nebengebäuden waren bis Ende der 50er Jahre verschiedene Institutionen untergebracht. Die Forstverwaltung, das Stadtarchiv und auch die Kurverwaltung hatten hier zeitweise ihren Sitz. 2013 erfolgte der Einzug der Touristinformation ins attraktive und barrierearme kleine Schloss, womit eine lange Odyssee ihr Ende fand. Von 1949 bis 1990 befand sich die Kurverwaltung in der Langenstraße 34, bevor sie in die Tränkestraße 1 umsiedelte.
2: Also von der Tränkestraße 1 ging es ja in die Lange Straße. Da wurde ja seinerzeit dieses neue Gebäude errichtet, wo auch der V-Markt drin war. Und da hatten wir sogar auch bis 19 Uhr auf. Und dann sind wir ja von dort aus zum Markt gezogen. Da waren wir ein bisschen länger. Aber es waren natürlich beengte Verhältnisse, bevor wir dann hier in die Touristinformationen ins kleine Schloss gezogen sind. Und das war natürlich hier ein Quantensprung. Wenn man an die Anfangszeit denkt, war es so, da war Blankenburg ja noch in Richtung Kurstadt unterwegs. Ja? Und da hat es teilweise sogar zu unseren Aufgaben gehört, ambulante Badekuren zu organisieren, also so mit Badearzt und Kuranwendung, Freizeitprogrammen und natürlich die Übernachtungsmöglichkeiten.
0: Die Pläne zum Bau eines Kurgastzentrums mit integrierter Verwaltung konnten nicht umgesetzt werden. Blankenburg musste deshalb auch auf den angestrebten Titel Bad verzichten.
2: Ja, und jetzt haben wir ja eine komplett neue Zielgruppe. Ja, wir haben ja hier Familien mit Kindern, wir haben aktive Touristen, Wanderer, Radfahrer. Und das macht die Arbeit halt so vielseitig und interessant. Und da spreche ich auch nicht nur für mich, sondern auch für mein gesamtes, übrigens sehr liebenswürdiges Team hier in der Touristinformation.
0: Die Harzer Wandernadel hatte vorübergehend ihren Sitz am Markt, bis das Servicebüro ebenfalls ins kleine Schloss übersiedelte und jetzt mit der Touristinformation einen gemeinsamen Anlaufpunkt für die Besucher und Gäste der Stadt bildet. Aufgrund ihrer guten Arbeit konnte die Touristinfo bereits mehrere Auszeichnungen und wiederholt das begehrte I für die Zertifizierung erringen.
3: In unserer Blütenstadt Blankenburg haben wir mittlerweile über 230.000 Übernachtungen pro Jahr. Wir haben auch in der Kernstadt und den Ortsteilen insgesamt knapp 200 Vermieter tatsächlich. Also das entwickelt sich entsprechend in eine sehr positive Richtung. Und wir sind auch mit der Touristinformation insbesondere dabei, den Vermietern halt eine Unterstützung zu geben, damit wir daran natürlich festhalten können an diesem Angebot und möchten unseren Touristen natürlich auch stetige Weiterentwicklung zeigen.
4: Die Kurverwaltung ist auch seit jeher dafür verantwortlich, Blankenburg nach außen zu tragen. Was hat der Harz, was hat unsere Stadt zu bieten? Und jetzt nicht nur zum 100. Jubiläum der Kurverwaltung, sondern auch zum 300. Jubiläum des Schlosses, genau da beheimatet ist. Und ich glaube, es kann keinen besseren Ausgangspunkt für einen Start durch eine Tour durch Blankenburg geben.

0: Unser Land, unsere Vereine.
1: Das Novadeschloss in Oberwiederstedt war vom 2. bis 18. Juni Austragungsort des Werkleitsfestivals 2023. Unter dem diesjährigen Titel Mein Schatz gab es wieder ein buntes Veranstaltungsprogramm mit Filmen, Spaziergängen und einer Ausstellung, in der sich 10 internationale Künstlerinnen und Künstler mit dem Bergbau im Mansfelder Revier und anderswo sowie dessen Folgen für Menschen und Natur auseinandersetzten. So wurden Arbeiten gezeigt, die nach neuen und alten materiellen und ideellen Schätzen der einzigen Bergbauregion fragten. Die künstlerische Leitung hatten dabei die Kuratoren Daniel Herrmann und Alexander Klose. Während der gut besuchten Eröffnungsveranstaltung betonten sie, dass das Festival mit Mein Schatz nach Unter uns 2020 und mehr oder weniger 2022 bereits zum 3. Mal Station im Mansfelder Land macht. Ehrengäste der Eröffnung waren André Schröder, Landrat des Landkreises Mansfeld-Südharz, Jeanette Klaus, Vertreterin der Stadt Arnstein, wozu Widerstedt gehört, und der Staatssekretär für Kultur des Landes Sachsen-Anhalt, Sebastian Putz.
2: Mein Schatz. Mit diesem Titel knüpft Werkleit dieses Jahr unmissverständlich an Tolkis Epos Herr der Ringe an. Und dieser Schatz, das ist, Sie alle wissen das, ist der Ring, den die Kreatur Gollum begehrt. Er steht für eine Obsession, ja ein unstillbares Verlangen, das die Abgründe seiner eigenen Existenz zum Vorschein bringt und das Wesen selbst nach und nach aufzehrt. Vom Mittelalter bis zum abrupten Ende 1990 wurde hier in der Region zwischen Eisleben, Sandersleben und Hettstedt nach Schätzen gegraben. Eine Zeit, die hohe Gewinne brachte, aber eben auch tiefe Wunden riss. Als weithin sichtbare Zeichen verändern die großen Halden bis heute die Landschaft. Und diese Riesen sind keineswegs stumme Zeugen, sondern sprechende Geschichte. Hier am Geburtsort von Novales werden wir damit an eine Epoche erinnert, die die Veränderungen ihrer Umwelt bereits vor über 200 Jahren Aufmerksamkeit registrierte, und die Verschiebungen von Natur- und Kulturräumen waren bereits Thema damals für die Romantiker. Und wo, wenn nicht hier, wo der Bergbau nun mehr Geschichte ist, ließe sich also besser zurück und zugleich auch nach vorne schauen. Mehr denn je ist der Mensch heute auf die Schätze des Bodens angewiesen. Auch die digitale Moderne braucht Heavy Metal, so heißt es ja im Programmheft, sehr treffend. Und nach bereits 2 erfolgreichen Festivals 2020 und 2022 schließt jetzt Mein Schatz im Kornspeicher und Inspektorhaus beim Novales Museum auf Schloss Oberwiederstedt an diese Trilogie an.
1: Und dann ergriffen die beiden Kuratoren noch einmal das Wort. Einerseits, um den zahlreichen Beteiligten am Projekt Mein Schatz Danke zu sagen, aber auch, um über dessen Bedeutung zu philosophieren.
3: Was ist denn Mein Schatz? Ideelle, materielle Werte, neue ideelle, materielle Werte. Und man liest es immer wieder in der Zeitung, dass man mit diesen Halden noch irgendeinen geilen Scheiß machen kann, dass man da Kupfer rausziehen kann, dass da Platin-Gruppe drin ist und dass man das Secret... Hat erzählt, dass man das irgendwie zerreiben, zerblasen und dann kann man bestimmte Essenzen daraus noch in die Verhüttung führen und was man nicht alles machen kann. Auf der anderen Seite kann ich mich daran erinnern, dass ein Künstler, nämlich Viktor Brimm, bei Heinz Dittmann, einem der ersten Schmelzer von der Hütte Helbra, zugegen war in Mansfeld, Kloster Mansfeld, Entschuldigung. Und die sprachen auch über den Halden, was kann man damit machen und so weiter. Und dann sagte Heinz Dittmann, also wenn Sie die Halden wegnehmen, dann ist das so, wie wenn mir ein Stück Fleisch aus den Rippen gerissen wird. Und das ist natürlich genau die Waagschale. Wir hatten das ja beim letzten Festival mehr oder weniger, das ist ja die Waagschale. Und dann ist es natürlich also Aufgabe der Waage oder unseres Geistes zu überlegen, ist das ein materieller Wert in der Halde oder ist die Halde ein ideeller Wert? Und ich glaube, auch das ist ein Thema von Mein Schatz, von diesem Festival.
1: Der gerade genannte Filmkünstler Viktor Brimm war auch 2023 beim Festival präsent. Das Ergebnis seiner Arbeit war in einem Keller zu sehen.
4: Mich hat interessiert, was der Kupferbergbau, was an Spuren übrig geblieben sind. Letztes Jahr habe ich eine Arbeit zu Schlackehallen gemacht und in der Materie und Textur von Schlacke, Stein und wie sie in die Zukunft wirken können, wirken werden. Habe das quasi spekulativ erforscht, indem ich Kameraaufnahmen gemacht habe und Photogrammetrieaufnahmen, quasi 3D-Scan von Schlackestein. Und das gleiche Prozedere habe ich auch in den Kupferminen gemacht, jetzt im Röhrigschacht und der Grube Glasebach habe ich Fotoaufnahmen gemacht und Teile der Mine gescannt und wieder in 3D verarbeitet. Und ich fand es interessant zu gucken, was ist übrig geblieben und wie wird das jetzt in die Zukunft wirken und wie verändert sich die Textur, die Spuren, das Material, die Elemente.
1: Um Material, ja einen Schatz ganz anderer Art, kümmerten sich an diesem Abend der Mäumecker Kurt Quiel und seine Freunde. Ihn verbindet schon seit Jahren eine ganz besondere Beziehung mit den Werkleitskünstlern.

Energie für die Zukunft. WHQ setzt auf Eigenversorgung. Sachsen-Anhalts Minister für Wissenschaft, Energie, Umwelt und Klimaschutz, Professor Dr. Armin Willigmann, hat sich gemeinsam mit einer Delegation der IHK ein Bild von der Lage des traditionsreichen Unternehmens gemacht. Im Mittelpunkt stand dabei die aktuelle Herausforderung der Industrie, aber auch die Chancen für den Standort. Ein großes Thema war die Energieversorgung. Das Unternehmen möchte künftig einen deutlich größeren Teil seines Strombedarfs selbst decken, unter anderem mit einer Photovoltaikanlage. Doch genau hier stoßen die Verantwortlichen an ihre Grenzen. Fehlende oder unzureichende politische Rahmenbedingungen sowie Probleme bei der Netzinfrastruktur und der Einspeisung erschweren den Ausbau erneuerbarer Energien. Dabei wäre mehr Eigenversorgung ein wichtiger Schritt, um langfristig wettbewerbsfähig zu bleiben. Bei einem Rundgang durch die Produktion zeigte WHQ, wie in Quedlinburg hochwertiger Hartguss und Walzen für die Stahlindustrie gefertigt werden. Die Produkte sind weltweit gefragt und gehen in zahlreiche Exportmärkte rund um den Globus. Mit einem Jahresumsatz von rund 12 Millionen Euro ist das Unternehmen international erfolgreich und gleichzeitig ein wichtiger Arbeitgeber in der Region. Sorgen bereitet jedoch der zunehmende Fachkräftemangel. Qualifizierte Mitarbeiter zu finden, wird immer schwieriger. Deshalb setzt WHQ verstärkt auf die eigene Nachwuchsausbildung. Ausgebildet werden unter anderem Zerspannungsmechaniker und Gießereimechaniker, Berufe mit Zukunft und guten Perspektiven direkt vor Ort. Doch leider wird das Angebot auf dem Arbeitsmarkt nicht wahrgenommen und somit verzeichnet die mögliche, bevorstehende Ausbildungszeit noch keinen einzigen Bewerber. Obwohl das Unternehmen sehr mitarbeiterorientiert agiert und Angestellte mit Gewinnbeteiligungen und Lohnausschüttungen zu würdigen weiß.

Am Ende des Besuchs zogen alle Beteiligten ein positives Fazit. Der offene Austausch zwischen Politik, Wirtschaft und Unternehmen wurde als wichtiger Schritt bewertet. Die angesprochenen Herausforderungen, insbesondere beim Thema Energie und Fachkräfte, sollen künftig auch politisch stärker unterstützt werden. Zum Abschluss wurden Gastgeschenke ausgetauscht.

Außerdem trugen sich Minister Armin Willingmann sowie der Hauptgeschäftsführer der IHK Magdeburg, André Rummel, mit persönlichen Grußworten und Wünschen in das Gästebuch des Unternehmens ein.

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0: Der Samstagvormittag wird wechselnd bewölkt bei Temperaturen um 21 Grad. Zu Mittag bleibt es unverändert und es bläst ein kräftiger böiger Wind aus Westen. Am Abend ist es wechselnd bewölkt mit ein wenig Sonne und es bleibt windig. In der Nacht klart es etwas auf und die Temperaturen liegen bei 17 Grad. Der Sonntag wird wechselhaft und windig mit Temperaturen um 19 Grad.
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2: Finale beim Landeschorwettbewerb. 3 Tage voller Gesang und Musik.
3: Im Rahmen der Landeschortage lief am 21. Juni der Landeschorwettbewerb in Dessau ab. Stattgefunden hat der Wettbewerb in der Marienkirche, im Hugo-Junkers-Saal und im historischen Ratssaal. Viele Chöre wollten durch eine Qualifikation beim Landeschorwettbewerb beim Bundeschorwettbewerb teilnehmen. Die Teilnehmer konnten sich durch mehrere Kategorien bei 2 Jurys qualifizieren.
4: Heute beim Chorwettbewerb war es für einige Chöre ja ganz ernst. Einige streben an, beim deutschen Chorwettbewerb mitzumachen und da muss man erstmal Landeschorwettbewerb gewinnen. Und die Ergebnisse gibt es jetzt. Man spürt förmlich die Aufregung hier im Saal, weil alle nicht wissen, wer wird delegiert, wer bleibt, wer was ist. Aber gewonnen haben letztlich alle. Denn gemeinsames Singen ist schon an sich erstmal ein Gewinn für alle. Anders als beim Fußball gibt es ja keinen Verlierer, wenn man zusammen singt.
3: Das Finale des Preisträgerkonzerts ereignete sich dann am Nachmittag im Hugo-Junkers-Saal. Der Höhepunkt im Programm war die Urkundenverteilung an die Chöre.
4: Bei diesem Chorwettbewerb ist es so, dass die Chöre in verschiedenen Disziplinen antreten, in Kategorien. Also ein Männerchor wird nicht mit einem Mädchenchor verglichen. Das wäre einfach nicht fair. Und deswegen haben wir 2 Jurys gehabt, die einfach 7, 8 verschiedene Kategorien bewertet haben und daraus jeweils Sieger gefunden haben. Also im besten Falle gibt es 8 Sieger.
3: Die Teilnehmer konnten zusätzlich auch noch Preise gewinnen. Die Veranstaltung kam bei den Gästen hervorragend an und war deswegen auch sehr gut besucht. Mit dabei war auch die Präsidentin des Landesmusikrates, Jutta Schnitzer-Ungefugt, und der Staatssekretär für Kultur, Sebastian Putz. Nach 3 Tagen voller Chormusik in der Muldestadt können die Veranstalter ein positives Resümee ziehen.
4: Ich fand, wir haben ganz wunderbare Landeschortage gehabt in Dessau-Roßlau. Mit guter Unterstützung von der ganzen Stadt, von den ganzen Helfern, die Ordner, die Sanitäter, alle, die daran beteiligt waren, haben wirklich eine gute Arbeit gemacht. Und wir hatten ein unglaublich emotional wunderbares Klima. Schon beim Junior-Chorfest am Freitag, als da 100 Kinder auch im Bauhaus am Schluss gemeinsam gesungen haben und getobt haben, aus Freude an dem Singen. Gestern auf dem Marktplatz war es eine ganz hervorragende Stimmung bis abends um kurz vor 8. Da hat natürlich beigetragen, dass der Überraschungsgast Axel Prahl da auftauchte und mit uns zusammen gesungen hat. Das war einfach bewegend ohne Ende.
3: In den nächsten Jahren ist sehr viel geplant rund um das Chorfest. Außerdem soll es auch wieder Wettbewerbe geben. In 4 Jahren steht dann der deutsche Chorwettbewerb an.
4: Wir werden jetzt erstmal überlegen, ob wir so eine geballte Sammlung von Chortagen, das heißt also Junior-Chorfest, Chorfest und Wettbewerb, organisatorisch gut hingekriegt haben. Also es hat alles funktioniert, aber mit sehr viel Engagement von allen. Und da sind einige Kilometer zusammengekommen, die man da gelaufen ist. Aber auf jeden Fall werden wir uns überlegen, wie in 1 oder 2 Jahren ein Chorfest oder ein Chorwettbewerb sein kann. Ein Ziel gibt es schon, dass in 4 Jahren der deutsche Chorwettbewerb auch wieder ansteht. Und dafür muss es dann auch wieder Landespreisträger geben. Also von daher wird es irgendwann 2029 auch wieder eine Möglichkeit geben, beim Wettbewerb mitzumachen. Junior-Chorfest machen wir aber nächstes Jahr, auf jeden Fall.
3: Der Landeschorwettbewerb endete mit einem begeisterten Publikum und Chören, die nun voller Vorfreude Richtung Bundeswettbewerb blicken.
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0: Der Samstagvormittag wird wechselnd bewölkt bei Temperaturen um 21 Grad. Zu Mittag bleibt es unverändert und es bläst ein kräftiger böiger Wind aus Westen. Am Abend ist es wechselnd bewölkt mit ein wenig Sonne und es bleibt windig. In der Nacht klart es etwas auf und die Temperaturen liegen bei 17 Grad. Der Sonntag wird wechselhaft und windig mit Temperaturen um 19 Grad.
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2: Bis ans Ende der Welt. Sonderausstellung im Naturkundemuseum.
3: Bis ans Ende der Welt können sich Besucher des Museums für Naturkunde ab sofort entführen lassen, denn eine gleichnamige Sonderausstellung könnte hier am Donnerstag eröffnet werden. Der komplette Titel lautet Bis ans Ende der Welt, Patagonien und Feuerland. Und genau dort verbrachte Fotograf Martin Köppert über die letzten 7 Jahre verteilt fast 9 Monate, um die atemberaubende Vielfalt der südamerikanischen Landschaften und Tierwelt einzufangen. Insgesamt 96 solcher Motive können nun im Naturkundemuseum bewundert werden. Während seiner Reisen erlebte der gebürtige Magdeburger die Steppen, Wüsten, Gletscher und Regenwälder des Gebiets zu verschiedenen Jahreszeiten, um in seinen Aufnahmen wirklich alle Gesichter der Region widerspiegeln und mit den Besuchern von Ausstellungen wie dieser in voller Pracht teilen zu können.
4: Also ich bin nicht jemand, der durch die Welt reist, um sämtliche Probleme zu definieren und darzulegen. Da gibt es genug andere Kanäle, die diese machen. Ja, ich versuche hier die Schönheit eines Landes darzustellen. So wie ich es sehe und so wie ich es letztendlich wahrnehme. Und das ist eigentlich der Hintergrund. Die Leute sollen sehen, was gibt es noch auf dieser Erde? Ja, wie abgelegen sind die Gebiete? Oder wo sind auch Bereiche, die wirklich schützenswert sind? Ja, und das ist ja auch, glaube ich, eine Aufgabe, die wir auch haben.
3: In diesem Rahmen gründete Martin Köppert vor knapp einem Jahr die MKO Foundation, eine gemeinnützige Stiftung, deren Ziel es ist, die Natur- und Artenvielfalt sowie kulturelle Lebensräume durch seine Fotografie zu dokumentieren und zu bewahren. Mithilfe von Ausstellungen wie diesen und ähnlichen Projekten, die von der Stiftung finanziert werden, erhofft sich Köppert, mehr Aufmerksamkeit für gefährdete Arten und Lebensräume zu generieren und an die Betrachter seiner Motive weiterzutragen.
4: Die MKO Foundation ist natürlich für Arten- und Tierschutz zuständig, aber auch für humanitäre Projekte und auch für Kultur und Bildung. Ja, und das ist zum Beispiel etwas von Kultur. Bildung natürlich auch für Jugendliche, die herkommen, die ganz einfach mal sehen, in was für einem Habitat leben bestimmte Tiere, ja, und wie kann man die auch landschaftlich mit verbinden.
3: Durch diesen Bildungsaspekt gestaltet sich die Fotokollektion als eine wunderbare Ergänzung für das Naturkundemuseum, da auch in den Dauerausstellungen des Museums der Fokus darauf liegt, Artenvielfalt in größerem Maßstab zu zeigen und das nicht nur in Sachsen-Anhalt, sondern weltweit. In diesem Rahmen haben Besucher teilweise einen direkten Bezug zwischen den Dauerausstellungen und den hier gezeigten Fotos, beispielsweise anhand von Tieren wie dem Puma und dem Guanaco, die sowohl in den Motiven von Martin Köppert als auch im Tierseil des Museums gefunden werden können. Und auch der Andenkondor, der größte Greifvogel der Erde, kann einerseits in der Vogelvitrine, andererseits als Schnappschuss des Fotografen bewundert werden.
5: Wir wollen mit unseren Ausstellungen eben die Besucher einmal begeistern. Die sollen fasziniert sein von der Tiervielfalt, die wir hier zeigen. Aber wir wollen eben auch, dass sie sich für den Naturschutz engagieren oder für nachhaltige Lebensformen und dass es nicht so weitergehen kann mit Klimaerwärmung und Vernichtung von Lebensräumen. Das ist allen klar. Und hier steigt man nochmal speziell in eine Region ein. Und wir hoffen, dass wir also die Emotionen wecken bei den Besuchern. Und vielleicht haben sie dann auch Interesse. Und die MKO Foundation hat also dieses Projekt hier finanziert, sodass das für uns in Zeiten, wo es der Kultur manchmal an Personal oder an Finanzen fehlt, das also eine wunderbare Zusammenarbeit ist, sodass wir das also hier sehr schön zu einem Projekt formen konnten.
3: Neben der bloßen Schönheit der Landschaften und Tierwelt gelang es dem Fotografen außerdem zu zeigen, inwiefern die teils extremen Bedingungen der Region sich auf den Alltag der dort lebenden Menschen auswirken. Weshalb ein Teil der Ausstellung sich auf das Leben der Ovejeros bezieht, die traditionellen Schafhirten, die im Feuerland, der südlichsten Inselregion des Kontinents, wohnhaft sind. Definitiv ein Highlight seiner Reisen, aber ein Lieblingsmotiv in dem Sinn hat Martin Köppert jedoch nicht.
4: Wenn Sie mir jetzt fragen, was mein Lieblingsland ist, weil ich bin bisher in über 100 Ländern auf allen Kontinenten gewesen, kann ich Ihnen sagen, es gibt keins. Ja, und demzufolge kann ich Ihnen auch nicht sagen, welches mein Lieblingsstück ist. Ja, alle Bilder haben einen bestimmten Hintergrund und eine bestimmte Geschichte. Ja, und ich muss die Geschichte nicht immer erzählen, weil ich habe sie so erlebt, und andere definiert sie für sich selbst ganz anders. Ja, und das ist doch eigentlich der Freiraum, den wir haben, um darüber zu diskutieren.
3: Wer also einmal schauen möchte, welche Wirkung die ausgestellten Motive bei sich selbst entfalten, der hat diese Möglichkeit noch bis zum 17. Januar. Immer zu den regulären Öffnungszeiten des Magdeburger Naturkundemuseums.
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6: Das Festival Osten geht in die

0: stehen. Das Programm entsteht dort gemeinsam mit dem Forum Rathenau, das sich seit Jahren für den Erhalt und die Weiterentwicklung des Industriedenkmals engagiert.
1: Ja, also wir sind zusammen mit dem Festival Osten darauf gekommen, dass der Spielort Czornowitz für dieses Festival Osten eine hervorragende Gelegenheit ist, seinen regionalen Ansatz nochmal deutlich herauszustellen und in enger Kooperation mit den Spielorten in Bitterfeld-Wolfen, speziell in Wolfen in diesem Jahr, hat man dann das Festival hier auch nach Czornowitz gelegt. An drei Wochenenden nach dem 12. September wird man also hier Performances, Lesungen, Diskussionen, künstlerische Aktivitäten erleben von internationalen, renommierten Companies, aber es wird auch Musik geben, es wird einen Bezug zu Paul Gerhardt geben, also dem Dichter in Gräfenhainichen geboren. Und wir freuen uns, dass diese Kooperation möglich wurde. Als Forum Rathenau ist das für uns die Möglichkeit, eine große Zielgruppe anzusprechen mit den Themen, mit unseren kommenden Dingen, also zum Beispiel die Energiesysteme der Zukunft oder auch die Bedeutung des Kohlenstoffs als Zukunftsausgangsmaterial hier zu thematisieren mit sehr renommierten Wissenschaftlerinnen, die für Kernfusion stehen, die für die Zukunft der Photovoltaik stehen und das Ganze in einem solchen kulturell inszenierten Umfeld. Das ist große Herausforderung und große Chance für uns. Wir freuen uns da sehr darauf.
0: Der zweite Festivalstandort befindet sich in Wolfen-Nord. Rund um den ehemaligen Jugendclub 84 wird ein Ort für Begegnung, Kunst und Nachbarschaft geschaffen. Viele Projekte wurden gemeinsam mit Menschen aus der Region entwickelt. Auch der Jugendclub beteiligt sich an der Gestaltung des Festivals.
2: Genau, der Jugendclub 83 ist ja schon seit Jahren präsent im Wolfen-Nord. Deswegen nehmen wir da an dem Festival auch mit teil. Und wir haben quasi ein langwieriges Projekt, was dann dort auch präsentiert wird unter anderem. Wir gestalten nämlich mit Kindern und Jugendlichen die Lebensräume. Das heißt, im Stadtgebiet gucken die Kinder und Jugendlichen im Vorfeld, was wollen sie konkret gerne umgestalten und bauen das dann praktisch auch selber auf. Das kann unter anderem präsentiert werden. Und die zweite Sache ist, dass die Kinder und Jugendliche eine Stadtteilrallye durch Wolfen-Nord vorbereiten, die dann die Besucher mitmachen können.
0: Mit dem Festival wollen die Veranstalter nicht nur auf die industrielle Vergangenheit der Region blicken. Im Mittelpunkt steht auch die Frage, welche Perspektiven sich für Bitterfeld-Wolfen und das Umland in den kommenden Jahren eröffnen können.
3: Also wir haben jetzt tatsächlich auch eine Förderzusage bekommen von der ESF Plus, also EU-Mittel. Und das läuft unter dem Zukunftsraum 84. Und der nächste Schritt wird jetzt sein, also das Festival ist da so ein bisschen auch der Auftakt, um auch dort Kontakte zu knüpfen, auch einzuladen. Und es wird, das steht schon relativ fest, im November ein Zukunftslabor geben. Das wird sich über 3 Tage hinziehen. Da wird es eine Ausstellung geben, auch mit Menschen, die hier leben. Die befragt worden sind und künstlerische Arbeit auch. Dann wird es aber auch Zukunftswerkstätten geben, wo und im Zentrum steht schon diese Siedlungsfläche, aber auch wie wollen wir leben in Wolfen-Nord, wie wollen wir die Zukunft im Wolfen-Nord gestalten, auch mit den neuen Bedingungen. Jetzt sind ja ganz viele Menschen auch zugezogen, ne, die mit entsprechenden Hintergründen kommen. Wie können wir auch die erreichen, mit einbinden, auch ihre Perspektiven zeigen. Und dann wird es am dritten Tag, also wir haben so ein Verständnis von Expertise, das ist Fachwissen. Wir müssen auch natürlich die Wirtschaft mit einladen, aber es geht auch um Wissen im Sinne einer Erfahrung und dass die Menschen auch ihre Erfahrungen dort mit einbringen können und auch sagen können, was ihnen persönlich wichtig ist für die Entwicklung des Viertels und diese Siedlungsfläche, ne, die wir ja auch verwalten. Aber das sind dann so die nächsten Schritte, die noch kommen.
0: Verbunden werden die beiden Festivalorte durch einen eigens eingerichteten Festivalbus. So können Besucher tagsüber Angebote im Kraftwerk und später Veranstaltungen in Wolfen-Nord besuchen.
4: Wir richten einen Bustransfer ein. Die Nahverkehrsfreunde Dessau stellen uns einen Bus und dann fährt ein Bus von Bitterfeld nach Czornowitz und auch von Czornowitz nach Wolfen-Nord und von Wolfen-Nord wieder nach Bitterfeld, sodass man quasi alle Orte und das ganze Programm erleben kann. Und der Bus ist kostenlos und für das Festival braucht man ein Tagesticket, das aber auch für einen kleinen Taler zu erhalten ist. Der Bus fährt auch nach Gräfenhainichen zum Bahnhof. Die Informationen zum Fahrplan findet man dann auf unserer Webseite und dann am Festivalort selbst.
0: Zahlreiche Projekte wurden gemeinsam mit Menschen aus Bitterfeld-Wolfen entwickelt und greifen die Geschichte der Region ebenso auf wie aktuelle Fragen nach Energie, Zusammenhalt und Zukunft.

0: Der Ticketverkauf ist bereits gestartet. Die Veranstalter hoffen, dass das Festival erneut Menschen aus der Region und von außerhalb zusammenbringt und neue Perspektiven auf einen Landstrich eröffnet, der sich seit Jahrzehnten im Wandel befindet.
1: Das ganze Programm findet man gerade auf unserer Webseite, die heißt www.osten-festival.de, und es gibt dann noch weitere Veröffentlichungen auf Papier, die kommen dann kurz vorm Festival, und bis dahin kann man sich auf unserer Webseite informieren.
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0: Der Samstagvormittag wird wechselnd bewölkt bei Temperaturen um 21 Grad. Zu Mittag bleibt es unverändert und es bläst ein kräftiger böiger Wind aus Westen. Am Abend ist es wechselnd bewölkt mit ein wenig Sonne und es bleibt windig. In der Nacht klart es etwas auf und die Temperaturen liegen bei 17 Grad. Der Sonntag wird wechselhaft und windig mit Temperaturen um 19 Grad.
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0: 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LIDA-Projekte im Bördeland. Die LIDA-Region Bördeland, das sind die Einheitsgemeinden Stadt Wansleben und Sülzetal im Landkreis Börde sowie die Gemeinde Bördeland im Salzlandkreis. Auf der Fläche von fast 400 Quadratkilometern leben in 26 Orten rund 30.000 Einwohner. Gemeinde Bördeland. Die landwirtschaftlich geprägte Einheitsgemeinde im nördlichen Salzlandkreis entstand 2007 aus dem Zusammenschluss von 7 Gemeinden mit rund 8.000 Einwohnern.
1: Als Bürgermeister der Gemeinde Bördeland kann ich darüber berichten, dass wir in der Förderperiode, die ja 2020 endete, insgesamt 18 Maßnahmen in unserer Gemeinde umsetzen konnten. Davon 5 Maßnahmen, die durch Vereine realisiert worden sind, 5 Maßnahmen durch unsere Gemeinde, 3 private Maßnahmen und 5 kirchliche Maßnahmen. Insgesamt sind ca. 1,3 Millionen Euro in unserer Gemeinde investiert worden, wovon ca. 850.000 Euro Fördermittel über LIDA waren. Und ich denke, es hat einen ganz enormen, wichtigen Beitrag dazu geleistet, dass sich unsere Gemeinde so entwickelt hat, wie das die Bewohner und Anwohner in den letzten Jahren hier nachvollziehen konnten. Und da wir heute hier auch gerade in Welzim sind, kann ich berichten, dass allein in Welzim von den 18 Maßnahmen 8 durchgeführt worden sind. Das hat auch damit zu tun, dass wir hier sehr engagierte Vereine und Organisationen haben. Und insgesamt lässt sich als Fazit sagen, dass LIDA für uns als Kommune vor allem auch bei der Bewältigung unserer freiwilligen Aufgaben uns sehr groß unterstützt hat und auch große Hoffnung für die nächste Förderperiode besteht, dass wir in ähnlich großem Umfang unsere Vereine und Institutionen und Privatpersonen unterstützen können.
0: Einer der größten Vereine in Welzleben ist der bereits 1887 gegründete Männerturnverein. Er hat heute 199 Mitglieder und kann sich über einen stetigen Zuwachs freuen.
2: Der Männerturnverein in Welzleben ist ein Verein, der mehrere Abteilungen hat. Nicht nur Fußball, sondern wird geprägt durch viele andere Sportarten, die wir hier in Welzleben haben. Fitness, Aerobik, Kinderturnen und viele Gruppen des Allgemeinsportes. Und wir freuen uns, dass LIDA hier investiert mit dem Sportverein, mit der Kommune zusammen. Hier ist einmal das Herzstück der Fördermaßnahme, die Zockeranlage. Wir haben hier eine Multifunktionsanlage errichtet in Welzleben. Das heißt, nicht nur Fußball, uns war es wichtig, für mehrere Sportarten was zu bieten. Wir haben hier die Möglichkeit für den Volleyball und wir haben auch, wir sehen es hier oben an den Kürben, auch für Basketball. Die Begeisterung der Kinder ist da. Wir sprechen viele junge Familien an, die jetzt schon den Weg zu uns gefunden haben und auch noch finden werden.
3: Und jetzt eben durch diese Bedingungen, die wir jetzt geschaffen haben, durch die LIDA-Förderung, ist natürlich auch ein bisschen Arbeit weniger geworden für die Mitarbeiter. Das ist ja alles ehrenamtlich. Das hat uns natürlich viel geholfen, dass wir nicht mehr bewässern müssen selbstständig.
2: Dann wurde eine Beifanganlage errichtet und jetzt in den nächsten Wochen ist Baustart für Abriss der Mauer und das Gelände einzuzäunen.
0: Gemeinde Sülzetal. Die zum Landkreis Börde gehörende Gemeinde vor den Toren Magdeburgs gliedert sich in 8 Ortsteile. Fast 9000 Menschen leben in dieser Region, die bis heute von der Landwirtschaft geprägt ist, aber auch auf neue Ansiedlungen verweisen kann. Zahlreiche LIDA-Projekte wurden hier umgesetzt, viele von ihnen auch mit Hilfe der Gemeinde.
4: Wir haben insgesamt von 55 Projekten 17 Projekte abbekommen und das ist schon, ich muss sagen, eine ganz tolle Leistung. Man darf nicht vergessen, wir befinden uns immer im freiwilligen Bereich. Ein ganz aktuelles Projekt ist ja in der Ortschaft Dodendorf der Spielplatz. Da haben wir eine Summe eingestellt von ca. 88.000. Sie wird gefördert mit 66.000 und der Rest wird natürlich dann von der Gemeinde übernommen und es ist eine sehr, sehr gute Sache. Wir arbeiten sehr eng zusammen mit allen Partnern. Die Kirchengemeinde unterstützt uns bei vielen Projekten und da geht es auch um die Barrierefreiheit. Das ist einmal der Betgesall in Altenweddingen, in Langenweddingen die Zuwegung zum Pfarrhaus. Weitere Projekte zu finden ist schon ganz, ganz wichtig. Wir dürfen nicht vergessen, wir befinden uns meistens im freiwilligen Bereich, wo die Gemeinde eigentlich selbst nichts allein machen kann. Da brauchen wir diese LEADER-Projekte und wir brauchen auch da die Unterstützung. Und weitere Projekte sind auf jeden Fall angedacht. Auch im neuen Verein Bördeland werden wir uns natürlich aktiv beteiligen. Das ist ganz, ganz wichtig für uns.
0: Die Stadt Wandsleben-Börde mit ihren rund 13.000 Einwohnern gliedert sich in 11 Ortsteile. Dazu zählt auch Bottmersdorf mit ca. 700 Menschen. Sehr aktiv ist hier der Förderverein der Freiwilligen Feuerwehr, der alte Technik wieder instand setzt und die Kinder- und Jugendfeuerwehr tatkräftig unterstützt.
5: Ein großes Interesse gilt auch dem ganzen Zusammenhalt im Dorf. Wir möchten gerne kulturelle Veranstaltungen machen, beibehalten, aber auch gerne erweitern. Und dafür steht uns das Dorfgemeinschaftshaus zur Verfügung. Leider ist es, doch sehr in die Jahre gekommen. Es gab zwei separate Bereiche und die versuchen wir jetzt miteinander zu verbinden und zusätzlich zu erweitern.
6: Wir haben 2021 den Projektantrag bei der LEADER-Aktionsgruppe Bördeland gestellt. Nachdem wir den positiven Bescheid hatten, dass wir auf die Prioritätenliste kamen, mit großer Freude haben wir dann den Antrag beim ALF gestellt. Zu sehen war dort noch nicht, welche Probleme mit sich kamen, was anfing über Kommunikationsprobleme, von Ausschreibungen her, die vom Planungsbüro gemacht werden mussten, über Angebotseinholungen als Ehrenamt. Ist das schon eine große Herausforderung. Neben der Erweiterung unseres Dorfgemeinschaftshauses haben wir uns auch vorgenommen, den gesamten Innenbereich des Hauses zu modernisieren, die WC-Anlagen zu modernisieren, barrieregerecht zu gestalten. Dank geht an alle Unterstützer, freiwilligen Helfer. Wir hoffen, dass wir 2023 im April unsere große Einweihung starten können.
0: In Wandsleben wohnen heute rund 5000 Menschen. Der Ort wurde bereits im 9. Jahrhundert erwähnt und erhielt im 14. sein Stadtrecht. Für die Stadt ist es wichtig, auch den kleinen Einwohnern ein attraktives Umfeld zu bieten, damit junge Familien sich hier wohlfühlen.
7: Wir stehen hier vor der neuen Spielplatz in der Stadt Wandsleben-Börde, im Stadtzentrum. Dieser Spielplatz, also das Ziel für uns als Stadtverwaltung war, für unsere Kinder einen modernen, zentral gelegenen und auch barrierefreien Spielplatz zu schaffen und die Möglichkeiten zum Spielen und Entwickeln zu ermöglichen. Wir haben noch vor, hier einen Zaun zu bauen mit einem Tor, damit unsere Kinder auch sicher spielen können. Und wir freuen uns sehr auf viele begeisterte Kinder, die hier rumtoben und spielen können.
0: Der Friedhof Wandsleben mit seinen jahrhundertealten Bäumen und parkähnlichem Charakter liegt mitten im Zentrum des Ortes und gehört mit seiner sanierten Trauerhalle zu den Kulturdenkmalen der Stadt.
7: Und hier das nächste Projekt, barrierefreier Zugang zu der Trauerhalle in der Stadt Wandsleben-Börde. Für uns war sehr wichtig, insbesondere den Eltern, Bürger, einen barrierefreien Zugang zu ermöglichen. Der Zugang ist durch Bestatter möglich. Vielen Dank an die LEADER-Aktionsgruppe Bördeland, die uns diese zwei Maßnahmen ermöglicht hat. Und ohne diese Finanzierung hätten wir diese Baumaßnahmen nicht durchführen können.
8: Die Mitglieder der LEADER-Aktionsgruppe Bördeland sind 2016 mit der Zielstellung angetreten, Menschen zu motivieren und Projekte einzureichen, um unsere Städte und Gemeinden lebenswerter, schöner und für die Menschen interessanter zu machen. LEADER ist in unseren drei Einheitsgemeinden zur Grundüberzeugung geworden. Besonders wichtig war uns in der Arbeit, dass wir die Vereine der Region unterstützen, weil gerade diese vor Ort für die Bürgerinnen und Bürger wesentliche Aufgaben erfüllen, auch für die Stadt und die Gemeinden. Die überarbeitete Entwicklungsstrategie liegt vor und wird in der neuen Förderperiode unsere Arbeitsgrundlage sein.
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0: Geschichte trifft Gegenwart. 100 Jahre städtische Kurverwaltung Blankenburg. Ende des 19., Anfang des 20. Jahrhunderts hatte Blankenburg einen starken wirtschaftlichen Aufschwung zu verzeichnen. Der Anschluss an das Eisenbahnnetz, die Versorgung mit Gas und Elektrizität, die Errichtung von Betrieben sowie der Charakter einer Garnisonsstadt und nicht zuletzt das milde Klima sorgten für den Bau von Villen und anderen Wohngebäuden, denn die Pensionäre wollten hier ihren Lebensabend verbringen. Ein Sanatorium für Nervenleidende wurde von Otto Müller am Tee gegründet und später von Paul Rehm übernommen. Die Oskar-Eiseleinschen Anstalten sowie Brunnenkuren des Apothekers Hampe und medizinische Bäder brachten zahlungskräftige Gäste in die Blütenstadt. Auch ein Freibad, eine Apotheke und ein Krankenhaus konnte Blankenburg aufweisen. Der Grundstein für das Kurwesen war gelegt.
1: Bevor die städtische Kurverwaltung gegründet worden ist, oder besser gesagt der Verein zur Förderung des Tourismus, gab es natürlich schon die halbe Stadt Blankenburger Eisenbahn. Das war eine Privatbahn und die hat sich ganz stark für die Förderung des Tourismus eingesetzt. Sie hat überregional für den Harz und eben auch für Blankenburg geworben. Natürlich als Privatbahn auch, um ihren eigenen Umsatz und Gewinn zu steigern.
0: Bereits 1913 erwähnt das Adressbuch ein Verkehrsamt am Bahnhof in der Albrechtstraße 1. Das Harzer Kreisblatt spricht in diesem Jahr von fast 130.000 Besuchern. Hotels und Gaststätten waren gefragt. Der Tee wird zum Kurpark und das Gelände an den Oskar-Eiseleinschen Anstalten zum Stadtpark. Während der Weimarer Republik gab es im Freistaat Braunschweig 6 Kreise, einer davon war Blankenburg. Die Stadt hatte rund 12.000 Einwohner. Nach einem Magistratsbeschluss von 1924 erfolgte am 26. November die Gründung einer Kurverwaltungs-AG. Sie hatte durch den Verkauf der Aktien ein Kapital von 60.000 Reichsmark, sollte aber einen amtlichen Charakter durch einen Kurdirektor erhalten. Ihren ersten Sitz hatte diese Einrichtung im Hotel Fürstenhof. Ihre Aufgabe war der Verkauf von Eintrittskarten, das Organisieren von Autorundfahrten und Wanderungen, die Vermittlung von Hotel- und Gästezimmern sowie eine allgemeine Auskunft. Bereits 1925 beschloss der Blankenburger Stadtrat, eine Kurtaxe einzuführen. In den 30er Jahren wurde die Kurverwaltung zum städtischen Verkehrsamt, dessen Geschäftsstelle sich am heutigen Lüner Torplatz befand. 1937 erhielt Blankenburg offiziell den Heilbad-Status, Schlammbad Blankenburg-Harz. Über 500 Hotel, 200 Gäste und 350 Privatbetten standen den Besuchern der Stadt zur Verfügung. Außerdem hatten allein die Gaststätten Café Kurhaus 1000 und das Hotel Fürstenhof 700 Sitzplätze anzubieten. Regelmäßig fanden Kurkonzerte auf dem Tee statt. Im kleinen Schloss mit seinen Nebengebäuden waren bis Ende der 50er Jahre verschiedene Institutionen untergebracht. Die Forstverwaltung, das Stadtarchiv und auch die Kurverwaltung hatten hier zeitweise ihren Sitz. 2013 erfolgte der Einzug der Touristinformation ins attraktive und barrierearme kleine Schloss, womit eine lange Odyssee ihr Ende fand. Von 1949 bis 1990 befand sich die Kurverwaltung in der Langenstraße 34, bevor sie in die Tränkestraße 1 umsiedelte.
2: Also von der Tränkestraße 1 ging es ja in die Lange Straße. Da wurde ja seinerzeit dieses neue Gebäude errichtet, wo auch der V-Markt drin war. Und da hatten wir sogar auch bis 19 Uhr auf. Und dann sind wir ja von dort aus zum Markt gezogen. Da waren wir ein bisschen länger. Aber es waren natürlich beengte Verhältnisse, bevor wir dann hier in die Touristinformation ins kleine Schloss gezogen sind. Und das war natürlich hier ein Quantensprung. Wenn man an die Anfangszeit denkt, war es so, da war Blankenburg ja noch in Richtung Kurstadt unterwegs. Ja? Und da hat es teilweise sogar zu unseren Aufgaben gehört, ambulante Badekuren zu organisieren, also so mit Badearzt und Kuranwendung, Freizeitprogramm und natürlich die Übernachtungsmöglichkeiten.
0: Die Pläne zum Bau eines Kurgastzentrums mit integrierter Verwaltung konnten nicht umgesetzt werden. Blankenburg musste deshalb auch auf den angestrebten Titel Bad verzichten.
2: Ja, und jetzt haben wir ja eine komplett neue Zielgruppe. Ja, wir haben ja hier Familien mit Kindern, wir haben aktive Touristen, Wanderer, Radfahrer. Und das macht die Arbeit halt so vielseitig und interessant. Und da spreche ich auch nicht nur für mich, sondern auch für mein gesamtes, übrigens sehr liebenswürdiges Team hier in der Touristinformation.
0: Die Harzer Wandernadel hatte vorübergehend ihren Sitz am Markt, bis das Servicebüro ebenfalls ins kleine Schloss übersiedelte und jetzt mit der Touristinformation einen gemeinsamen Anlaufpunkt für die Besucher und Gäste der Stadt bildet. Aufgrund ihrer guten Arbeit konnte die Touristinfo bereits mehrere Auszeichnungen und wiederholt das begehrte I für die Zertifizierung erringen.
3: In unserer Blütenstadt Blankenburg haben wir mittlerweile über 230.000 Übernachtungen pro Jahr. Wir haben auch in der Kernstadt und den Ortsteilen insgesamt knapp 200 Vermieter tatsächlich. Also das entwickelt sich entsprechend in eine sehr positive Richtung. Und wir sind auch mit der Touristinformation insbesondere dabei, den Vermietern halt eine Unterstützung zu geben, damit wir daran natürlich festhalten können an diesem Angebot und möchten unseren Touristen natürlich auch stetige Weiterentwicklung zeigen.
4: Die Kurverwaltung ist auch seit jeher dafür verantwortlich, Blankenburg nach außen zu tragen. Was hat der Harz, was hat unsere Stadt zu bieten? Und jetzt nicht nur zum 100. Jubiläum der Kurverwaltung, sondern auch zum 300. Jubiläum des Schlosses, genau da beheimatet ist. Und ich glaube, es kann keinen besseren Ausgangspunkt für einen Start durch eine Tour durch Blankenburg geben.

0: Unser Land, unsere Vereine.
1: Das Novalisschloss in Oberwiederstedt war vom 2. bis 18. Juni Austragungsort des Werkleitsfestivals 2023. Unter dem diesjährigen Titel Mein Schatz gab es wieder ein buntes Veranstaltungsprogramm mit Filmen, Spaziergängen und einer Ausstellung, in der sich 10 internationale Künstlerinnen und Künstler mit dem Bergbau im Mansfelder Revier und anderswo sowie dessen Folgen für Menschen und Natur auseinandersetzten. So wurden Arbeiten gezeigt, die nach neuen und alten materiellen und ideellen Schätzen der einzigen Bergbauregion fragten. Die künstlerische Leitung hatten dabei die Kuratoren Daniel Herrmann und Alexander Klose. Während der gut besuchten Eröffnungsveranstaltung betonten sie, dass das Festival mit Mein Schatz nach Unter uns 2020 und mehr oder weniger 2022 bereits zum dritten Mal Station im Mansfelder Land macht. Ehrengäste der Eröffnung waren André Schröder, Landrat des Landkreises Mansfeld-Südharz, Jeanette Klaus, Vertreterin der Stadt Arnstein, wozu Wiederstedt gehört, und der Staatssekretär für Kultur des Landes Sachsen-Anhalt, Sebastian Putz.
2: Mein Schatz. Mit diesem Titel knüpft Werkleit dieses Jahr unmissverständlich an Tolkis Epos Herr der Ringe an. Und dieser Schatz, das ist, Sie alle wissen das, ist der Ring, den die Kreatur Gollum begehrt. Er steht für eine Obsession, ja ein unstillbares Verlangen, das die Abgründe seiner eigenen Existenz zum Vorschein bringt und das Wesen selbst nach und nach aufzehrt. Vom Mittelalter bis zum abrupten Ende 1990 wurde hier in der Region zwischen Eisleben, Sandersleben und Hettstedt nach Schätzen gegraben. Eine Zeit, die hohe Gewinne brachte, aber eben auch tiefe Wunden riss. Als weithin sichtbare Zeichen verändern die großen Halden bis heute die Landschaft. Und diese Riesen sind keineswegs stumme Zeugen, sondern sprechende Geschichte. Hier am Geburtsort von Novalis werden wir damit an eine Epoche erinnert, die die Veränderungen ihrer Umwelt bereits vor über 200 Jahren Aufmerksamkeit registrierte, und die Verschiebungen von Natur- und Kulturräumen waren bereits Thema damals für die Romantiker. Und wo, wenn nicht hier, wo der Bergbau nun mehr Geschichte ist, ließe sich also besser zurück und zugleich auch nach vorne schauen. Mehr denn je ist der Mensch heute auf die Schätze des Bodens angewiesen. Auch die digitale Moderne braucht Heavy Metal, so heißt es ja im Programmheft, sehr treffend. Und nach bereits 2 erfolgreichen Festivals 2020 und 2022 schließt jetzt Mein Schatz im Kornspeicher und Inspektorhaus beim Novalis Museum auf Schloss Überwiederstedt an diese Trilogie an.
1: Und dann ergriffen die beiden Kuratoren noch einmal das Wort. Einerseits, um den zahlreichen Beteiligten am Projekt Mein Schatz Danke zu sagen, aber auch, um über dessen Bedeutung zu philosophieren.
3: Was ist denn Mein Schatz? Ideelle, materielle Werte, neue ideelle, materielle Werte. Und man liest es immer wieder in der Zeitung, dass man mit diesen Halden noch irgendeinen geilen Scheiß machen kann, dass man da Kupfer rausziehen kann, dass da Platin-Gruppe drin ist und dass man das Secret hat erzählt, dass man das irgendwie zerreiben, zerblasen und dann kann man bestimmte Essenzen daraus noch in die Verhüttung führen und was man nicht alles machen kann. Auf der anderen Seite kann ich mich daran erinnern, dass ein Künstler, nämlich Viktor Brimm, bei Heinz Dittmann, einem der ersten Schmelzer von der Hütte Helbra, zugegen war in Mansfeld, Kloster Mansfeld, Entschuldigung. Und die sprachen auch über den Halden, was kann man damit machen und so weiter. Und dann sagte Heinz Dittmann, also wenn Sie die Halden wegnehmen, dann ist das so, wie wenn mir ein Stück Fleisch aus den Rippen gerissen wird. Und das ist natürlich genau die Waagschale. Wir hatten das ja beim letzten Festival mehr oder weniger, das ist ja die Waagschale. Und dann ist es natürlich also Aufgabe der Waage oder unseres Geistes zu überlegen, ist das ein materieller Wert in der Halde oder ist die Halde ein ideeller Wert? Und ich glaube, auch das ist ein Thema von Mein Schatz, von diesem Festival.
1: Der gerade genannte Filmkünstler Viktor Brimm war auch 2023 beim Festival präsent. Das Ergebnis seiner Arbeit war in einem Keller zu sehen.
4: Mich hat interessiert, was der Kupferbergbau, was an Spuren übrig geblieben sind. Letztes Jahr habe ich eine Arbeit zu Schlacke Hallen gemacht und in der Materie und Textur von Schlacke, Stein und wie sie in die Zukunft wirken können, wirken werden, habe das quasi spekulativ erforscht, indem ich Kameraaufnahmen gemacht habe und Photogrammetrieaufnahmen, quasi 3D-Scan von Schlacke, Stein und das gleiche Prozedere habe ich auch in den Kupferminen gemacht, jetzt im Röhrichschacht und der Grube Glasebach habe ich Fotoaufnahmen gemacht und Teile der Mine gescannt und wieder in 3D verarbeitet und ich fand es interessant zu gucken, was ist übrig geblieben und wie wird das jetzt in die Zukunft wirken und wie verändert sich die Textur, die Spuren, das Material, die Elemente.
1: Um Material, ja einen Schatz ganz anderer Art, kümmerten sich an diesem Abend der Mäumecker Kurt Quiel und seine Freunde. Ihn verbindet schon seit Jahren eine ganz besondere Beziehung mit den Werkleitskünstlern.

Energie für die Zukunft. WHQ setzt auf Eigenversorgung. Sachsen-Anhalts Minister für Wissenschaft, Energie, Umwelt und Klimaschutz, Professor Dr. Armin Willigmann, hat sich gemeinsam mit einer Delegation der IHK ein Bild von der Lage des traditionsreichen Unternehmens gemacht. Im Mittelpunkt stand dabei die aktuelle Herausforderung der Industrie, aber auch die Chancen für den Standort. Ein großes Thema war die Energieversorgung. Das Unternehmen möchte künftig einen deutlich größeren Teil seines Strombedarfs selbst decken, unter anderem mit einer Photovoltaikanlage. Doch genau hier stoßen die Verantwortlichen an ihre Grenzen. Fehlende oder unzureichende politische Rahmenbedingungen sowie Probleme bei der Netzinfrastruktur und der Einspeisung erschweren den Ausbau erneuerbarer Energien. Dabei wäre mehr Eigenversorgung ein wichtiger Schritt, um langfristig wettbewerbsfähig zu bleiben. Bei einem Rundgang durch die Produktion zeigte WHQ, wie in Quedlinburg hochwertiger Hartguss und Walzen für die Stahlindustrie gefertigt werden. Die Produkte sind weltweit gefragt und gehen in zahlreiche Exportmärkte rund um den Globus. Mit einem Jahresumsatz von rund 12 Millionen Euro ist das Unternehmen international erfolgreich und gleichzeitig ein wichtiger Arbeitgeber in der Region. Sorgen bereitet jedoch der zunehmende Fachkräftemangel. Qualifizierte Mitarbeiter zu finden, wird immer schwieriger. Deshalb setzt WHQ verstärkt auf die eigene Nachwuchsausbildung. Ausgebildet werden unter anderem Zerspanungsmechaniker und Gießereimechaniker, Berufe mit Zukunft und guten Perspektiven direkt vor Ort. Doch leider wird das Angebot auf dem Arbeitsmarkt nicht wahrgenommen und somit verzeichnet die mögliche, bevorstehende Ausbildungszeit noch keinen einzigen Bewerber. Obwohl das Unternehmen sehr mitarbeiterorientiert agiert und Angestellte mit Gewinnbeteiligungen und Lohnausschüttungen zu würdigen weiß.

Am Ende des Besuchs zogen alle Beteiligten ein positives Fazit. Der offene Austausch zwischen Politik, Wirtschaft und Unternehmen wurde als wichtiger Schritt bewertet. Die angesprochenen Herausforderungen, insbesondere beim Thema Energie und Fachkräfte, sollen künftig auch politisch stärker unterstützt werden. Zum Abschluss wurden Gastgeschenke ausgetauscht.

Außerdem trugen sich Minister Armin Willingmann sowie der Hauptgeschäftsführer der IHK Magdeburg, André Rummel, mit persönlichen Grußworten und Wünschen in das Gästebuch des Unternehmens ein.

0: Der Samstagvormittag wird wechselnd bewölkt bei Temperaturen um 21 Grad. Zu Mittag bleibt es unverändert und es bläst ein kräftiger böiger Wind aus Westen. Am Abend ist es wechselnd bewölkt mit ein wenig Sonne und es bleibt windig. In der Nacht klart es etwas auf und die Temperaturen liegen bei 17 Grad. Der Sonntag wird wechselhaft und windig mit Temperaturen um 19 Grad.
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2: Finale beim Landeschorwettbewerb. 3 Tage voller Gesang und Musik.
3: Im Rahmen der Landeschortage lief am 21. Juni der Landeschorwettbewerb in Dessau ab. Stattgefunden hat der Wettbewerb in der Marienkirche, im Hugo-Junkers-Saal und im historischen Ratssaal. Viele Chöre wollten durch eine Qualifikation beim Landeschorwettbewerb beim Bundeschorwettbewerb teilnehmen. Die Teilnehmer konnten sich durch mehrere Kategorien bei 2 Jurys qualifizieren.
4: Heute beim Chorwettbewerb war es für einige Chöre ja ganz ernst. Einige streben an, beim deutschen Chorwettbewerb mitzumachen. Und da muss man erstmal Landeschorwettbewerb gewinnen. Und die Ergebnisse gibt es jetzt. Man spürt förmlich die Aufregung hier im Saal, weil alle nicht wissen, wer wird delegiert, wer bleibt, wer was ist. Aber gewonnen haben letztlich alle. Denn gemeinsames Singen ist schon an sich erstmal ein Gewinn für alle. Anders als beim Fußball gibt es ja keinen Verlierer, wenn man zusammen singt.
3: Das Finale des Preisträgerkonzerts ereignete sich dann am Nachmittag.

0: Nachmittag im Hugo-Junkers-Saal. Der Höhepunkt im Programm war die Urkundenverteilung an die Chöre.
1: Bei diesem Chorwett wird es so, dass die Chöre in verschiedenen Disziplinen antreten, in Kategorien. Also ein Männerchor wird nicht mit einem Mädchenchor verglichen. Das wäre einfach nicht fair. Und deswegen haben wir zwei Jurys gehabt, die einfach 7, 8 verschiedene Kategorien bewertet haben und daraus jeweils Sieger gefunden haben. Also im besten Falle gibt es 8 Sieger.
0: Die Teilnehmer konnten zusätzlich auch noch Preise gewinnen. Die Veranstaltung kam bei den Gästen hervorragend an und war deswegen auch sehr gut besucht. Mit dabei war auch die Präsidentin des Landesmusikrates, Jutta Schnitzer-Ungefugt, und der Staatssekretär für Kultur, Sebastian Putz. Nach 3 Tagen voller Chormusik in der Muldestadt können die Veranstalter ein positives Resümee ziehen.
1: Ich fand, wir haben ganz wunderbare Landeschortage gehabt in Dessau-Roßlau. Mit guter Unterstützung von der ganzen Stadt, von den ganzen Helfern, die Ordner, die Sanitäter, alle, die daran beteiligt waren, haben wirklich eine gute Arbeit gemacht. Und wir hatten ein unglaublich emotional wunderbares Klima. Schon beim Junior-Chorfest am Freitag, als da 100 Kinder auch im Bauhaus am Schluss gemeinsam gesungen haben und getobt haben, aus Freude an dem Singen. Gestern auf dem Marktplatz war es eine ganz hervorragende Stimmung bis abends um kurz vor 8. Da hat natürlich beigetragen, dass der Überraschungsgast Axel Prahl da auftauchte und mit uns zusammen gesungen hat. Das war einfach bewegend ohne Ende.
0: In den nächsten Jahren ist sehr viel geplant rund um das Chorfest. Außerdem soll es auch wieder Wettbewerbe geben. In 4 Jahren steht dann der Deutsche Chorwettbewerb an.
1: Wir werden jetzt erstmal überlegen, ob wir so eine geballte Sammlung von Chortagen, das heißt also Junior-Chorfest, Chorfest und Wettbewerb, organisatorisch gut hingekriegt haben. Also es hat alles funktioniert, aber mit sehr viel Engagement von allen. Und da sind einige Kilometer zusammengekommen, die man da gelaufen ist. Aber auf jeden Fall werden wir uns überlegen, wie in 1 oder 2 Jahren ein Chorfest oder ein Chorwettbewerb sein kann. Ein Ziel gibt es schon, dass in 4 Jahren der Deutsche Chorwettbewerb auch wieder ansteht. Und dafür muss es dann auch wieder Landespreisträger geben. Also von daher wird es irgendwann 2029 auch wieder eine Möglichkeit geben, beim Wettbewerb mitzumachen. Junior-Chorfest machen wir aber nächstes Jahr, auf jeden Fall.
0: Der Landeschorwettbewerb endete mit einem begeisterten Publikum und Chören, die nun voller Vorfreude Richtung Bundeswettbewerb blicken.
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0: Der Samstagvormittag wird wechselnd bewölkt bei Temperaturen um 21 Grad. Zu Mittag bleibt es unverändert und es bläst ein kräftiger böiger Wind aus Westen. Am Abend ist es wechselnd bewölkt mit ein wenig Sonne und es bleibt windig. In der Nacht klart es etwas auf und die Temperaturen liegen bei 17 Grad. Der Sonntag wird wechselhaft und windig mit Temperaturen um 19 Grad.
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2: Bis ans Ende der Welt. Sonderausstellung im Naturkundemuseum.
3: Bis ans Ende der Welt können sich Besucher des Museums für Naturkunde ab sofort entführen lassen, denn eine gleichnamige Sonderausstellung könnte hier am Donnerstag eröffnet werden. Der komplette Titel lautet

0: lautet bis ans Ende der Welt Patagonien und Feuerland. Und genau dort verbrachte Fotograf Martin Köppert über die letzten 7 Jahre verteilt fast 9 Monate, um die atemberaubende Vielfalt der südamerikanischen Landschaften und Tierwelt einzufangen. Insgesamt 96 solcher Motive können nun im Naturkundemuseum bewundert werden. Während seiner Reisen erlebte der gebürtige Magdeburger die Steppen, Wüsten, Gletscher und Regenwälder des Gebiets zu verschiedenen Jahreszeiten, um in seinen Aufnahmen wirklich alle Gesichter der Region widerspiegeln und mit den Besuchern von Ausstellungen wie dieser in voller Pracht teilen zu können.
1: Also ich bin nicht jemand, der durch die Welt reist, um sämtliche Probleme zu definieren und darzulegen. Da gibt es genug andere Kanäle, die diese machen. Ja, ich versuche hier die Schönheit eines Landes darzustellen. So wie ich es sehe und so wie ich es letztendlich wahrnehme. Und das ist eigentlich der Hintergrund. Die Leute sollen sehen, was gibt es noch auf dieser Erde? Ja, wie abgelegen sind die Gebiete? Oder wo sind auch Bereiche, die wirklich schützenswert sind? Ja, und das ist ja, glaube ich, eine Aufgabe, die wir auch haben.
0: In diesem Rahmen gründete Martin Köppert vor knapp einem Jahr die MKO Foundation, eine gemeinnützige Stiftung, deren Ziel es ist, die Natur- und Artenvielfalt sowie kulturelle Lebensräume durch seine Fotografie zu dokumentieren und zu bewahren. Mithilfe von Ausstellungen wie diesen und ähnlichen Projekten, die von der Stiftung finanziert werden, erhofft sich Köppert, mehr Aufmerksamkeit für gefährdete Arten und Lebensräume zu generieren und an die Betrachter seiner Motive weiterzutragen.
1: Die MKO Foundation ist natürlich für Arten- und Tierschutz zuständig, aber auch für humanitäre Projekte und auch für Kultur und Bildung. Ja, und das ist zum Beispiel etwas von Kultur, Bildung natürlich auch für Jugendliche, die hierher kommen, die ganz einfach mal sehen, in was für einem Habitat leben bestimmte Tiere, ja, und wie kann man die auch landschaftlich mit verbinden.
0: Durch diesen Bildungsaspekt gestaltet sich die Fotokollektion als eine wunderbare Ergänzung für das Naturkundemuseum, da auch in den Dauerausstellungen des Museums der Fokus darauf liegt, Artenvielfalt in größerem Maßstab zu zeigen und das nicht nur in Sachsen-Anhalt, sondern weltweit. In diesem Rahmen haben Besucher teilweise einen direkten Bezug zwischen den Dauerausstellungen und den hier gezeigten Fotos, beispielsweise anhand von Tieren wie dem Puma und dem Guanaco, die sowohl in den Motiven von Martin Köppert als auch im Tierseil des Museums gefunden werden können. Und auch der Andenkondor, der größte Greifvogel der Erde, kann einerseits in der Vogelvitrine, andererseits als Schnappschuss des Fotografen bewundert werden.
2: Wir wollen mit unseren Ausstellungen eben die Besucher einmal begeistern. Die sollen fasziniert sein von der Tiervielfalt, die wir hier zeigen. Aber wir wollen eben auch, dass sie sich für den Naturschutz engagieren oder für nachhaltige Lebensformen und dass es nicht so weitergehen kann mit Klimaerwärmung und Vernichtung von Lebensräumen. Das ist allen klar. Und hier steigt man nochmal speziell in eine Region ein. Und wir hoffen, dass wir also die Emotionen wecken bei den Besuchern. Und vielleicht haben sie dann auch Interesse. Und die MKO Foundation hat also dieses Projekt hier finanziert, sodass das für uns in Zeiten, wo es der Kultur manchmal an Personal oder an Finanzen fehlt, das also eine wunderbare Zusammenarbeit ist, sodass wir das also hier sehr schön zu einem Projekt formen konnten.
0: Neben der bloßen Schönheit der Landschaften und Tierwelt gelang es dem Fotografen außerdem zu zeigen, inwiefern die teils extremen Bedingungen der Region sich auf den Alltag der dort lebenden Menschen auswirken. Weshalb ein Teil der Ausstellung sich auf das Leben der Ovejeros bezieht, die traditionellen Schafhirten, die im Feuerland, der südlichsten Inselregion des Kontinents, wohnhaft sind. Definitiv ein Highlight seiner Reisen, aber ein Lieblingsmotiv in dem Sinn hat Martin Köppert jedoch nicht.
1: Wenn Sie mir jetzt fragen, was mein Lieblingsland ist, weil ich bin bisher in über 100 Ländern auf allen Kontinenten gewesen, kann ich Ihnen sagen, es gibt keins. Ja, und demzufolge kann ich Ihnen auch nicht sagen, welches mein Lieblingsstück ist. Ja, alle Bilder haben einen bestimmten Hintergrund und eine bestimmte Geschichte. Ja, und ich muss die Geschichte nicht immer erzählen, weil ich habe sie so erlebt und andere definiert sie für sich selbst ganz anders. Ja, und das ist doch eigentlich der Freiraum, den wir haben, um darüber zu diskutieren.
0: Wer also einmal schauen möchte, welche Wirkung die ausgestellten Motive bei sich selbst entfalten, der hat diese Möglichkeit noch bis zum 17. Januar. Immer zu den regulären Öffnungszeiten des Magdeburger Naturkundemuseums.
3: Festival Osten. Kultur im alten Kraftwerk.
4: Das Festival Osten geht in die dritte Runde. Vom 12. bis 27. September steht das ehemalige Kraftwerk Schornewitz und Wolfen-Nord ganz im Zeichen von Kunst, Kultur und Zukunftsfragen. Unter dem Titel Kraftwerk Zukunft sind rund 100 Veranstaltungen geplant. Besucher erwartet ein Programm aus Theater, Performances, Ausstellungen, Workshops und Gesprächsformaten. Erstmals gibt es dabei zwei Festivalzentren. Im ehemaligen Braunkohlekraftwerk Schornewitz sollen Themen wie Energie, Strukturwandel und Zukunftsperspektiven im Mittelpunkt stehen.

0: von internationalen, renommierten Companies, aber es wird auch Musik geben, es wird einen Bezug zu Paul Gerhardt geben, also dem Dichter in Gräfenhainichen geboren. Und wir freuen uns, dass diese Kooperation möglich wurde. Als Forum Rathenau ist das für uns die Möglichkeit, eine große Zielgruppe anzusprechen mit den Themen, mit unseren kommenden Dingen, also zum Beispiel die Energiesysteme der Zukunft oder auch die Bedeutung des Kohlenstoffs als Zukunftsausgangsmaterial hier zu thematisieren mit sehr renommierten Wissenschaftlerinnen, die für Kernfusion stehen, die für die Zukunft der Photovoltaik stehen und das Ganze in einem solchen kulturell inszenierten Umfeld. Das ist große Herausforderung und große Chance für uns. Wir freuen uns da sehr darauf.
1: Der zweite Festivalstandort befindet sich in Wolfenort. Rund um den ehemaligen Jugendclub 84 wird ein Ort für Begegnung, Kunst und Nachbarschaft geschaffen. Viele Projekte wurden gemeinsam mit Menschen aus der Region entwickelt. Auch der Jugendclub beteiligt sich an der Gestaltung des Festivals.
2: Genau, der Jugendclub 83 ist ja schon seit Jahren präsent im Wolfenort. Deswegen nehmen wir da an dem Festival auch mit teil. Und wir haben quasi ein langwieriges Projekt, was dann dort auch präsentiert wird unter anderem. Wir gestalten nämlich mit Kindern und Jugendlichen die Lebensräume. Das heißt, im Stadtgebiet gucken die Kinder und Jugendlichen im Vorfeld, was wollen sie konkret gerne umgestalten und bauen das dann praktisch auch selber auf. Das kann unter anderem präsentiert werden. Und die zweite Sache ist, dass die Kinder und Jugendliche eine Stadtteilrallye durch Wolfenort vorbereiten, die dann die Besucher mitmachen können.
1: Mit dem Festival wollen die Veranstalter nicht nur auf die industrielle Vergangenheit der Region blicken. Im Mittelpunkt steht auch die Frage, welche Perspektiven sich für Bitterfeld-Wolfen und das Umland in den kommenden Jahren eröffnen können.
3: Also wir haben jetzt tatsächlich auch eine Förderzusage bekommen von der ESF Plus, also EU-Mittel. Und das läuft unter dem Zukunftsraum 84. Und der nächste Schritt wird jetzt sein, also das Festival ist da so ein bisschen auch der Auftakt, um auch dort Kontakte zu knüpfen, auch einzuladen. Und es wird, das steht schon relativ fest, im November ein Zukunftslabor geben. Das wird sich über 3 Tage hinziehen. Da wird es eine Ausstellung geben, auch mit Menschen, die hier leben. Die befragt worden sind und künstlerische Arbeit auch. Dann wird es aber auch Zukunftswerkstätten geben, wo und im Zentrum steht schon diese Siedlungsfläche, aber auch wie wollen wir leben in Wolfenort, wie wollen wir die Zukunft im Wolfenort gestalten, auch mit den neuen Bedingungen. Jetzt sind ja ganz viele Menschen auch zugezogen, ne, die mit entsprechenden Hintergründen kommen. Wie können wir auch die erreichen, mit einbinden, auch ihre Perspektiven zeigen. Und dann wird es am dritten Tag, also wir haben so ein Verständnis von Expertise, das ist Fachwissen. Wir müssen auch natürlich die Wirtschaft mit einladen, aber es geht auch um Wissen im Sinne einer Erfahrung und dass die Menschen auch ihre Erfahrungen dort mit einbringen können und auch sagen können, was ihnen persönlich wichtig ist für die Entwicklung des Viertels und diese Siedlungsfläche, ne, die wir ja auch verwalten. Aber das sind dann so die nächsten Schritte, die noch kommen.
1: Verbunden werden die beiden Festivalorte durch einen eigens eingerichteten Festivalbus. So können Besucher tagsüber Angebote im Kraftwerk und später Veranstaltungen in Wolfenort besuchen.
4: Wir richten einen Bustransfer ein. Die Nahverkehrsfreunde Dessau stellen uns einen Bus und dann fährt ein Bus von Bitterfeld nach Schornewitz und auch von Schornewitz nach Wolfenort und von Wolfenort wieder nach Bitterfeld, sodass man quasi alle Orte und das ganze Programm erleben kann. Und der Bus ist kostenlos und für das Festival braucht man ein Tagesticket, das aber auch für einen kleinen Taler zu erhalten ist. Der Bus fährt auch nach Gräfenhainichen zum Bahnhof. Die Informationen zum Fahrplan findet man dann auf unserer Webseite und dann am Festivalort selbst.
1: Zahlreiche Projekte wurden gemeinsam mit Menschen aus Bitterfeld-Wolfen entwickelt und greifen die Geschichte der Region ebenso auf wie aktuelle Fragen nach Energie, Zusammenhalt und Zukunft. Der Ticketverkauf ist bereits gestartet. Die Veranstalter hoffen, dass das Festival erneut Menschen aus der Region und von außerhalb zusammenbringt und neue Perspektiven auf einen Landstrich eröffnet, der sich seit Jahrzehnten im Wandel befindet.
4: Das ganze Programm findet man gerade auf unserer Webseite, die heißt www.osten-festival.de und es gibt dann noch weitere Veröffentlichungen auf Papier, die kommen dann kurz vorm Festival und bis dahin kann man sich auf unserer Webseite informieren.
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Der Samstagvormittag wird wechselnd bewölkt bei Temperaturen um 21 Grad. Zu Mittag bleibt es unverändert und es bläst ein kräftiger böiger Wind aus Westen. Am Abend ist es wechselnd bewölkt mit ein wenig Sonne und es bleibt windig. In der Nacht klart es etwas auf und die Temperaturen liegen bei 17 Grad.

0: Der Sonntag wird wechselhaft und windig mit Temperaturen um 19 Grad.
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0: Guter Boden für gute Ideen. LIDA-Projekte im Bördeland. Die LIDA-Region Bördeland, das sind die Einheitsgemeinden Stadt Wanzleben und Sülzetal im Landkreis Börde sowie die Gemeinde Bördeland im Salzlandkreis. Auf der Fläche von fast 400 Quadratkilometern leben in 26 Orten rund 30.000 Einwohner. Gemeinde Bördeland, die landwirtschaftlich geprägte Einheitsgemeinde im nördlichen Salzlandkreis, entstand 2007 aus dem Zusammenschluss von 7 Gemeinden mit rund 8.000 Einwohnern.
1: Als Bürgermeister der Gemeinde Bördeland kann ich darüber berichten, dass wir in der Förderperiode, die ja 2020 endete, insgesamt 18 Maßnahmen in unserer Gemeinde umsetzen konnten. Davon 5 Maßnahmen, die durch Vereine realisiert worden sind, 5 Maßnahmen durch unsere Gemeinde, 3 private Maßnahmen und 5 kirchliche Maßnahmen. Insgesamt sind ca. 1,3 Millionen Euro in unsere Gemeinde investiert worden, wovon ca. 850.000 Euro Fördermittel über LIDA waren. Und ich denke, es hat einen ganz enormen, wichtigen Beitrag dazu geleistet, dass sich unsere Gemeinde so entwickelt hat, wie das die Bewohner und Anwohner in den letzten Jahren hier nachvollziehen konnten. Und da wir heute hier auch gerade in Welzim sind, kann ich berichten, dass allein in Welzim von den 18 Maßnahmen 8 durchgeführt worden sind. Das hat auch damit zu tun, dass wir hier sehr engagierte Vereine und Organisationen haben. Und insgesamt lässt sich als Fazit sagen, dass LIDA für uns als Kommune, vor allem auch bei der Bewältigung unserer freiwilligen Aufgaben, uns sehr groß unterstützt hat und auch große Hoffnung für die nächste Förderperiode besteht, dass wir in ähnlich großem Umfang unsere Vereine und Institutionen und Privatpersonen unterstützen können.
0: Einer der größten Vereine in Welzleben ist der bereits 1887 gegründete Männerturnverein. Er hat heute 199 Mitglieder und kann sich über einen stetigen Zuwachs freuen.
2: Der Männerturnverein in Welzleben ist ein Verein, der mehrere Abteilungen hat. Nicht nur Fußball, sondern wird geprägt durch viele andere Sportarten, die wir hier in Welzleben haben. Fitness, Aerobik, Kinderturnen und viele Gruppen des Allgemeinsportes. Wir freuen uns, dass LIDA hier investiert mit dem Sportverein, mit der Kommune zusammen. Hier ist einmal das Herzstück der Fördermaßnahme, die Zockeranlage. Wir haben hier eine Multifunktionsanlage errichtet in Welzleben. Das heißt, nicht nur Fußball, uns war es wichtig, für mehrere Sportarten was zu bieten. Wir haben hier die Möglichkeit für den Volleyball und wir haben auch, wir sehen es hier oben an den Kürben, auch für Basketball. Die Begeisterung der Kinder ist da. Wir sprechen viele junge Familien an, die jetzt schon den Weg zu uns gefunden haben und auch noch finden werden.
3: Und jetzt eben durch diese Bedingungen, die wir jetzt geschaffen haben, durch die LIDA-Förderung, ist natürlich auch ein bisschen Arbeit weniger geworden für die Mitarbeiter. Das ist ja alles ehrenamtlich. Das hat uns natürlich viel geholfen, dass wir nicht mehr bewässern müssen selbstständig.
2: Dann wurde eine Beifanganlage errichtet und jetzt in den nächsten Wochen ist Baustart für Abriss der Mauer und das Gelände einzuzäunen.
0: Gemeinde Sülzetal. Die zum Landkreis Börde gehörende Gemeinde vor den Toren Magdeburgs gliedert sich in 8 Ortsteile. Fast 9000 Menschen leben in dieser Region, die bis heute von der Landwirtschaft geprägt ist, aber auch auf neue Ansiedlungen verweisen kann. Zahlreiche LIDA-Projekte wurden hier umgesetzt, viele von ihnen auch mit Hilfe der Gemeinde.
4: Wir haben insgesamt von 55 Projekten 17 Projekte abbekommen und das ist schon, ich muss sagen, eine ganz tolle Leistung. Man darf nicht vergessen, wir befinden uns immer im freiwilligen Bereich. Ein ganz aktuelles Projekt ist ja in der Ortschaft Dodendorf der Spielplatz. Da haben wir eine Summe eingestellt von ca. 88.000. Sie wird gefördert mit 66.000 und der Rest wird natürlich

0: dann von der Gemeinde übernommen und es ist eine sehr, sehr gute Sache. Wir arbeiten sehr eng zusammen mit allen Partnern. Die Kirchengemeinde unterstützt uns bei vielen Projekten und da geht es auch um die Barrierefreiheit. Das ist einmal der Betgesaal in Altenweddingen, in Langenweddingen die Zuwegung zum Pfarrhaus. Weitere Projekte zu finden ist schon ganz, ganz wichtig. Wir dürfen nicht vergessen, wir befinden uns meistens im freiwilligen Bereich, wo die Gemeinde eigentlich selbst nichts allein machen kann. Da brauchen wir diese LEADER-Projekte und wir brauchen auch da die Unterstützung. Und weitere Projekte sind auf jeden Fall angedacht. Auch im neuen Verein Bürgerland werden wir uns natürlich aktiv beteiligen. Das ist ganz, ganz wichtig für uns.
1: Die Stadt Wandsleben-Börde mit ihren rund 13.000 Einwohnern gliedert sich in 11 Ortsteile. Dazu zählt auch Bottmersdorf mit ca. 700 Menschen. Sehr aktiv ist hier der Förderverein der Freiwilligen Feuerwehr, der alte Technik wieder instand setzt und die Kinder- und Jugendfeuerwehr tatkräftig unterstützt.
2: Ein großes Interesse gilt auch dem ganzen Zusammenhalt im Dorf. Wir möchten gerne kulturelle Veranstaltungen machen, beibehalten, aber auch gerne erweitern. Und dafür steht uns das Dorfgemeinschaftshaus zur Verfügung. Leider ist es, doch sehr in die Jahre gekommen. Es gab zwei separate Bereiche und die versuchen wir jetzt miteinander zu verbinden und zusätzlich zu erweitern.
3: Wir haben 2021 den Projektantrag bei der LEADER-Aktionsgruppe Bürdeland gestellt. Nachdem wir den positiven Bescheid hatten, dass wir auf die Prioritätenliste kamen, mit großer Freude haben wir dann den Antrag beim ALF gestellt. Zu sehen war dort noch nicht, welche Probleme mit sich kamen, was anfing über Kommunikationsprobleme, von Ausschreibungen her, die vom Planungsbüro gemacht werden mussten, über Angebotseinholungen als Ehrenamt. Ist das schon eine große Herausforderung. Neben der Erweiterung unseres Dorfgemeinschaftshauses haben wir uns auch vorgenommen, den gesamten Innenbereich des Hauses zu modernisieren, die WC-Anlagen zu modernisieren, barrieregerecht zu gestalten. Dank geht an alle Unterstützer, freiwilligen Helfer. Wir hoffen, dass wir 2023 im April unsere große Einweihung starten können.
1: In Wandsleben wohnen heute rund 5000 Menschen. Der Ort wurde bereits im 9. Jahrhundert erwähnt und erhielt im 14. sein Stadtrecht. Für die Stadt ist es wichtig, auch den kleinen Einwohnern ein attraktives Umfeld zu bieten, damit junge Familien sich hier wohlfühlen.
4: Wir stehen hier vor der neuen Spielplatz in der Stadt Wandsleben-Börde, im Stadtzentrum. Dieser Spielplatz, also das Ziel für uns als Stadtverwaltung war, für unsere Kinder einen modernen, zentral gelegenen und auch barrierefreien Spielplatz zu schaffen und die Möglichkeiten zum Spielen und Entwickeln zu ermöglichen. Wir haben noch vor, hier einen Zaun zu bauen mit einem Tor, damit unsere Kinder auch sicher spielen können. Und wir freuen uns sehr auf viele begeisterte Kinder, die hier rumtoben und spielen können.
1: Der Friedhof Wandsleben mit seinen jahrhundertealten Bäumen und parkähnlichem Charakter liegt mitten im Zentrum des Ortes und gehört mit seiner sanierten Trauerhalle zu den Kulturdenkmalen der Stadt.
4: Und hier das nächste Projekt, barrierefreier Zugang zu der Trauerhalle in der Stadt Wandsleben-Börde. Für uns war sehr wichtig, insbesondere den Eltern, Bürger, einen barrierefreien Zugang zu ermöglichen. Der Zugang ist durch Bestatter möglich. Vielen Dank an die LEADER-Aktionsgruppe Bürdeland, die uns diese zwei Maßnahmen ermöglicht hat. Und ohne diese Finanzierung hätten wir diese Baumaßnahmen nicht durchführen können.
5: Die Mitglieder der LEADER-Aktionsgruppe Bürdeland sind 2016 mit der Zielstellung angetreten, Menschen zu motivieren und Projekte einzureichen, um unsere Städte und Gemeinden lebenswerter, schöner und für die Menschen interessanter zu machen. LEADER ist in unseren drei Einheitsgemeinden zur Grundüberzeugung geworden. Besonders wichtig war uns in der Arbeit, dass wir die Vereine der Region unterstützen, weil gerade diese vor Ort für die Bürgerinnen und Bürger wesentliche Aufgaben erfüllen, auch für die Stadt und die Gemeinden. Die überarbeitete Entwicklungsstrategie liegt vor und wird in der neuen Förderperiode unsere Arbeitsgrundlage sein.

0: Geschichte trifft Gegenwart. 100 Jahre städtische Kurverwaltung Blankenburg. Ende des 19., Anfang des 20. Jahrhunderts hatte Blankenburg einen starken wirtschaftlichen Aufschwung zu verzeichnen. Der Anschluss an das Eisenbahnnetz, die Versorgung mit Gas und Elektrizität, die Errichtung von Betrieben sowie der Charakter einer Garnisonsstadt und nicht zuletzt das milde Klima sorgten für den Bau von Villen und anderen Wohngebäuden, denn die Pensionäre wollten hier ihren Lebensabend verbringen. Ein Sanatorium für Nervenleidende wurde von Otto Müller am Tie gegründet und später von Paul Rehm übernommen. Die Oskar-Eiseleinschen Anstalten sowie Brunnenkuren des Apothekers Hampe und medizinische Bäder brachten zahlungskräftige Gäste in die Blütenstadt. Auch ein Freibad, eine Apotheke und ein Krankenhaus konnte Blankenburg aufweisen. Der Grundstein für das Kurwesen war gelegt.
1: Bevor die städtische Kurverwaltung gegründet worden ist, oder besser gesagt der Verein zur Förderung des Tourismus, gab es natürlich schon die Herbestadt Blankenburger Eisenbahn. Das war eine Privatbahn und die hat sich ganz stark für die Förderung des Tourismus eingesetzt. Sie hat überregional für den Harz und eben auch für Blankenburg geworben. Natürlich als Privatbahn auch, um ihren eigenen Umsatz und Gewinn zu steigern.
0: Bereits 1913 erwähnt das Adressbuch ein Verkehrsamt am Bahnhof in der Albrechtstraße 1. Das Harzer Kreisblatt spricht in diesem Jahr von fast 130.000 Besuchern. Hotels und Gaststätten waren gefragt. Der Tee wird zum Kurpark. Und das Gelände an den Oskar-Eiseleinschen Anstalten zum Stadtpark. Während der Weimarer Republik gab es im Freistaat Braunschweig 6 Kreise, einer davon war Blankenburg. Die Stadt hatte rund 12.000 Einwohner. Nach einem Magistratsbeschluss von 1924 erfolgte am 26. November die Gründung einer Kurverwaltungs-AG. Sie hatte durch den Verkauf der Aktien ein Kapital von 60.000 Reichsmark, sollte aber einen amtlichen Charakter durch einen Kurdirektor erhalten. Ihren ersten Sitz hatte diese Einrichtung im Hotel Fürstenhof. Ihre Aufgabe war der Verkauf von Eintrittskarten, das Organisieren von Autorundfahrten und Wanderungen, die Vermittlung von Hotel- und Gästezimmern sowie eine allgemeine Auskunft. Bereits 1925 beschloss der Blankenburger Stadtrat, eine Kurtaxe einzuführen. In den 30er Jahren wurde die Kurverwaltung zum städtischen Verkehrsamt, dessen Geschäftsstelle sich am heutigen Lüner Torplatz befand. 1937 erhielt Blankenburg offiziell den Heilbad-Status, Schlammbad Blankenburg-Harz. Über 500 Hotel, 200 Gäste und 350 Privatbetten standen den Besuchern der Stadt zur Verfügung. Außerdem hatten allein die Gaststätten Café Kurhaus 1000 und das Hotel Fürstenhof 700 Sitzplätze anzubieten. Regelmäßig fanden Kurkonzerte auf dem Tee statt. Im kleinen Schloss mit seinen Nebengebäuden waren bis Ende der 50er Jahre verschiedene Institutionen untergebracht. Die Forstverwaltung, das Stadtarchiv und auch die Kurverwaltung hatten hier zeitweise ihren Sitz. 2013 erfolgte der Einzug der Touristinformation ins attraktive und barrierearme kleine Schloss, womit eine lange Odyssee ihr Ende fand. Von 1949 bis 1990 befand sich die Kurverwaltung in der Langenstraße 34, bevor sie in die Tränkestraße 1 umsiedelte.
2: Also von der Tränkestraße 1 ging es ja in die Lange Straße. Da wurde ja seinerzeit dieses neue Gebäude errichtet, wo auch der V-Markt drin war. Und da hatten wir sogar auch bis 19 Uhr auf. Dann sind wir ja von dort aus zum Markt gezogen. Da waren wir ein bisschen länger. Aber es waren natürlich beengte Verhältnisse, bevor wir dann hier in die Touristinformationen ins kleine Schloss gezogen sind. Und das war natürlich hier ein Quantensprung. Wenn man an die Anfangszeit denkt, war es so, da war Blankenburg ja noch in Richtung Kurstadt unterwegs. Ja? Und da hat es teilweise sogar zu unseren Aufgaben gehört, ambulante Badekuren zu organisieren, also so mit Badearzt und Kuranwendung, Freizeitprogramm und natürlich die Übernachtungsmöglichkeiten.
0: Die Pläne zum Bau eines Kurgastzentrums mit integrierter Verwaltung konnten nicht umgesetzt werden. Blankenburg musste deshalb auch auf den angestrebten Titelbad verzichten.
2: Ja, und jetzt haben wir ja eine komplett neue Zielgruppe. Ja, wir haben ja hier Familien mit Kindern, wir haben aktive Touristen, Wanderer, Radfahrer. Und das macht die Arbeit halt so vielseitig und interessant. Und da spreche ich auch nicht nur für mich, sondern auch für mein gesamtes, übrigens sehr liebenswürdiges Team hier in der Touristinformation.
0: Die Harzer Wandernadel hatte vorübergehend ihren Sitz am Markt, bis das Servicebüro ebenfalls ins kleine Schloss übersiedelte und jetzt mit der Touristinformation einen gemeinsamen Anlaufpunkt für die Besucher und Gäste der Stadt bildet. Aufgrund ihrer guten Arbeit konnte die Touristinfo bereits mehrere Auszeichnungen und wiederholt das begehrte I für die Zertifizierung erringen.
3: In unserer Blütenstadt Blankenburg haben wir mittlerweile über 230.000 Übernachtungen pro Jahr. Wir haben auch in der Kernstadt und den Ortsteilen insgesamt knapp 200 Vermieter tatsächlich. Also das entwickelt sich entsprechend in eine sehr positive Richtung. Und wir sind auch mit der Touristinformation insbesondere dabei, den Vermietern halt eine Unterstützung zu geben, damit wir daran natürlich festhalten können an diesem Angebot und möchten unseren Touristen natürlich auch stetige Weiterentwicklung zeigen.
4: Die Kurverwaltung ist auch seit jeher dafür verantwortlich, Blankenburg nach außen zu tragen. Was hat der Harz, was hat unsere Stadt zu bieten? Und jetzt nicht nur zum 100. Jubiläum der Kurverwaltung, sondern auch zum 300. Jubiläum des Schlosses, genau da beheimatet ist. Und ich glaube, es kann keinen besseren Ausgangspunkt für einen Start durch eine Tour durch Blankenburg geben.

0: Unser Land, unsere Vereine.
1: Das Novalisschloss in Oberwiederstedt war vom 2. bis 18. Juni Austragungsort des Werkleitsfestivals 2023. Unter dem diesjährigen Titel Mein Schatz gab es wieder ein buntes Veranstaltungsprogramm mit Filmen, Spaziergängen und einer Ausstellung, in der sich 10 internationale Künstlerinnen und Künstler mit dem Bergbau im Mansfelder Revier und anderswo sowie dessen Folgen für Menschen und Natur auseinandersetzten. So wurden Arbeiten gezeigt, die nach neuen und alten materiellen und ideellen Schätzen der einzigen Bergbauregion fragten. Die künstlerische Leitung hatten dabei die Kuratoren Daniel Herrmann und Alexander Klose. Während der gut besuchten Eröffnungsveranstaltung betonten sie, dass das Festival mit Mein Schatz nach Unter uns 2020 und mehr oder weniger 2022 bereits zum dritten Mal Station im Mansfelder Land macht. Ehrengäste der Eröffnung waren André Schröder, Landrat des Landkreises Mansfeld-Südharz, Jeanette Klaus, Vertreterin der Stadt Arnstein, wozu Widerstedt gehört, und der Staatssekretär für Kultur des Landes Sachsen-Anhalt, Sebastian Putz.
2: Mein Schatz. Mit diesem Titel knüpft Werkleit dieses Jahr unmissverständlich an Tolkis Epos Herr der Ringe an. Und dieser Schatz, das ist, Sie alle wissen das, ist der Ring, den die Kreatur Gollum begehrt. Er steht für eine Obsession, ja ein unstillbares Verlangen, das die Abgründe seiner eigenen Existenz zum Vorschein bringt und das Wesen selbst nach und nach aufzehrt. Vom Mittelalter bis zum abrupten Ende 1990 wurde hier in der Region zwischen Eisleben, Sandersleben und Hettstedt nach Schätzen gegraben. Eine Zeit, die hohe Gewinne brachte, aber eben auch tiefe Wunden riss. Als weithin sichtbare Zeichen verändern die großen Halden bis heute die Landschaft. Und diese Riesen sind keineswegs stumme Zeugen, sondern sprechende Geschichte. Hier am Geburtsort von Novalis werden wir damit an eine Epoche erinnert, die die Veränderungen ihrer Umwelt bereits vor über 200 Jahren Aufmerksamkeit registrierte, und die Verschiebungen von Natur- und Kulturräumen waren bereits Thema damals für die Romantiker. Und wo, wenn nicht hier, wo der Bergbau nun mehr Geschichte ist, ließe sich also besser zurück und zugleich auch nach vorne schauen. Mehr denn je ist der Mensch heute auf die Schätze des Bodens angewiesen. Auch die digitale Moderne braucht Heavy Metal, so heißt es ja im Programmheft, sehr treffend. Und nach bereits 2 erfolgreichen Festivals 2020 und 2022 schließt jetzt Mein Schatz im Kornspeicher und Inspektorhaus beim Novalis Museum auf Schloss Oberwiederstedt an diese Trilogie an.
1: Und dann ergriffen die beiden Kuratoren noch einmal das Wort. Einerseits, um den zahlreichen Beteiligten am Projekt Mein Schatz Danke zu sagen, aber auch, um über dessen Bedeutung zu philosophieren.
3: Was ist denn Mein Schatz? Ideelle, materielle Werte, neue ideelle, materielle Werte. Und man liest es immer wieder in der Zeitung, dass man mit diesen Halden noch irgendeinen geilen Scheiß machen kann, dass man da Kupfer rausziehen kann, dass da Platin-Gruppe drin ist und dass man das Secret hat erzählt, dass man das irgendwie zerreiben, zerblasen und dann kann man bestimmte Essenzen daraus noch in die Verhüttung führen und was man nicht alles machen kann. Auf der anderen Seite kann ich mich daran erinnern, dass ein Künstler, nämlich Viktor Brimm, bei Heinz Dittmann, einem der ersten Schmelzer von der Hütte Helbra, zugegen war in Mansfeld, Kloster Mansfeld, Entschuldigung. Und die sprachen auch über den Halden, was kann man damit machen und so weiter. Und dann sagte Heinz Dittmann, also wenn sie die Halden wegnehmen, dann ist das so, wie wenn mir ein Stück Fleisch aus den Rippen gerissen wird. Und das ist natürlich genau die Waagschale. Wir hatten das ja beim letzten Festival mehr oder weniger, das ist ja die Waagschale. Und dann ist es natürlich also Aufgabe der Waage oder unseres Geistes zu überlegen, ist das ein materieller Wert in der Halde oder ist die Halde ein ideeller Wert? Und ich glaube, auch das ist ein Thema von Mein Schatz, von diesem Festival.
1: Der gerade genannte Filmkünstler Viktor Brimm war auch 2023 beim Festival präsent. Das Ergebnis seiner Arbeit war in einem Keller zu sehen.
4: Mich hat interessiert, was der Kupferbergbau, was an Spuren übrig geblieben sind. Letztes Jahr habe ich eine Arbeit zu Schlacke Hallen gemacht und in der Materie und Textur von Schlacke, Stein und wie sie in die Zukunft wirken können, wirken werden. Habe das quasi spekulativ erforscht, indem ich Kameraaufnahmen gemacht habe und Photogrammetrieaufnahmen, quasi 3D-Scan von Schlacke, Stein. Und das gleiche Prozedere habe ich auch in den Kupferminen gemacht, jetzt im Röhrichschacht und der Grube Glasebach habe ich Fotoaufnahmen gemacht und Teile der Mine gescannt und wieder in 3D verarbeitet und ich fand es interessant zu gucken, was ist übrig geblieben und wie wird das jetzt in die Zukunft wirken und wie verändert sich die Textur, die Spuren, das Material, die Elemente.
1: Um Material, ja einen Schatz ganz anderer Art, kümmerten sich an diesem Abend der Mäumecker Kurt Quiel und seine Freunde. Ihn verbindet schon seit Jahren eine ganz besondere Beziehung mit den Werkleitskünstlern.

Energie für die Zukunft. WHQ setzt auf Eigenversorgung. Sachsen-Anhalts Minister für Wissenschaft, Energie, Umwelt und Klimaschutz, Professor Dr. Armin Willigmann, hat sich gemeinsam mit einer Delegation der IHK ein Bild von der Lage des traditionsreichen Unternehmens gemacht. Im Mittelpunkt stand dabei die aktuelle Herausforderung der Industrie, aber auch die Chancen für den Standort. Ein großes Thema war die Energieversorgung. Das Unternehmen möchte künftig einen deutlich größeren Teil seines Strombedarfs selbst decken, unter anderem mit einer Photovoltaikanlage. Doch genau hier stoßen die Verantwortlichen an ihre Grenzen. Fehlende oder unzureichende politische Rahmenbedingungen sowie Probleme bei der Netzinfrastruktur und der Einspeisung erschweren den Ausbau erneuerbarer Energien. Dabei wäre mehr Eigenversorgung ein wichtiger Schritt, um langfristig wettbewerbsfähig zu bleiben. Bei einem Rundgang durch die Produktion zeigte WHQ, wie in Quedlinburg hochwertiger Hartguss und Walzen für die Stahlindustrie gefertigt werden. Die Produkte sind weltweit gefragt und gehen in zahlreiche Exportmärkte rund um den Globus. Mit einem Jahresumsatz von rund 12 Millionen Euro ist das Unternehmen international erfolgreich und gleichzeitig ein wichtiger Arbeitgeber in der Region. Sorgen bereitet jedoch der zunehmende Fachkräftemangel. Qualifizierte Mitarbeiter zu finden, wird immer schwieriger. Deshalb setzt WHQ verstärkt auf die eigene Nachwuchsausbildung. Ausgebildet werden unter anderem Zerspannungsmechaniker und Gießereimechaniker, Berufe mit Zukunft und guten Perspektiven direkt vor Ort. Doch leider wird das Angebot auf dem Arbeitsmarkt nicht wahrgenommen und somit verzeichnet die mögliche, bevorstehende Ausbildungszeit noch keinen einzigen Bewerber. Obwohl das Unternehmen sehr mitarbeiterorientiert agiert und Angestellte mit Gewinnbeteiligungen und Lohnausschüttungen zu würdigen weiß.

Am Ende des Besuchs zogen alle Beteiligten ein positives Fazit. Der offene Austausch zwischen Politik, Wirtschaft und Unternehmen wurde als wichtiger Schritt bewertet. Die angesprochenen Herausforderungen, insbesondere beim Thema Energie und Fachkräfte, sollen künftig auch politisch stärker unterstützt werden. Zum Abschluss wurden Gastgeschenke ausgetauscht.

Außerdem trugen sich Minister Armin Willingmann sowie der Hauptgeschäftsführer der IHK Magdeburg, André Rummel, mit persönlichen Grußworten und Wünschen in das Gästebuch des Unternehmens ein.

0: Der Samstagvormittag wird wechselnd bewölkt bei Temperaturen um 21 Grad. Zu Mittag bleibt es unverändert und es bläst ein kräftiger böiger Wind aus Westen. Am Abend ist es wechselnd bewölkt mit ein wenig Sonne und es bleibt windig. In der Nacht klart es etwas auf und die Temperaturen liegen bei 17 Grad. Der Sonntag wird wechselhaft und windig mit Temperaturen um 19 Grad.
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2: Finale beim Landeschorwettbewerb. 3 Tage voller Gesang und Musik.
3: Im Rahmen der Landeschortage lief am 21. Juni der Landeschorwettbewerb in Dessau ab. Stattgefunden hat der Wettbewerb in der Marienkirche, im Hugo-Junkers-Saal und im historischen Ratssaal. Viele Chöre wollten durch eine Qualifikation beim Landeschorwettbewerb beim Bundeschorwettbewerb teilnehmen. Die Teilnehmer konnten sich durch mehrere Kategorien bei 2 Jurys qualifizieren.
4: Heute beim Chorwettbewerb war es für einige Chöre ja ganz ernst. Einige streben an, beim deutschen Chorwettbewerb mitzumachen. Und da muss man erstmal Landeschorwettbewerb gewinnen. Und die Ergebnisse gibt es jetzt. Man spürt förmlich die Aufregung hier im Saal, weil alle nicht wissen, wer wird delegiert, wer bleibt, wer was ist. Aber gewonnen haben letztlich alle. Denn gemeinsames Singen ist schon an sich erstmal ein Gewinn für alle. Anders als beim Fußball gibt es ja keinen Verlierer, wenn man zusammen singt.
3: Das Finale des Preisträgerkonzerts ereignete sich dann am Nachmittag im Hugo-Junkers-Saal. Der Höhepunkt im Programm war die Urkundenverteilung an die Chöre.
4: Bei diesem Chorwettbewerb ist es so, dass die Chöre in verschiedenen Disziplinen antreten, in Kategorien. Also ein Männerchor wird nicht mit einem Mädchenchor verglichen. Das wäre einfach nicht fair. Und deswegen haben wir 2 Jurys gehabt, die einfach 7, 8 verschiedene Kategorien bewertet haben und daraus jeweils Sieger gefunden haben. Also im besten Falle gibt es 8 Sieger.
3: Die Teilnehmer konnten zusätzlich auch noch Preise gewinnen. Die Veranstaltung kam bei den Gästen hervorragend an und war deswegen auch sehr gut besucht. Mit dabei war auch die Präsidentin des Landesmusikrates, Jutta Schnitzer-Ungefugt, und der Staatssekretär für Kultur, Sebastian Putz. Nach 3 Tagen voller Chormusik in der Muldestadt können die Veranstalter ein positives Resümee ziehen.
4: Ich fand, wir haben ganz wunderbare Landeschortage gehabt in Dessau-Roßlau. Mit guter Unterstützung von der ganzen Stadt, von den ganzen Helfern, die Ordner, die Sanitäter, alle, die daran beteiligt waren, haben wirklich eine gute Arbeit gemacht. Und wir hatten ein unglaublich emotional wunderbares Klima. Schon beim Junior-Chorfest am Freitag, als da 100 Kinder auch im Bauhaus am Schluss gemeinsam gesungen haben und getobt haben, aus Freude an dem Singen. Gestern auf dem Marktplatz war es eine ganz hervorragende Stimmung bis abends um kurz vor 8. Da hat natürlich beigetragen, dass der Überraschungsgast Axel Prahl da auftauchte und mit uns zusammen gesungen hat. Das war einfach bewegend ohne Ende.
3: In den nächsten Jahren ist sehr viel geplant rund um das Chorfest. Außerdem soll es auch wieder Wettbewerbe geben. In 4 Jahren steht dann der deutsche Chorwettbewerb an.
4: Wir werden jetzt erstmal überlegen, ob wir so eine geballte Sammlung von Chortagen, das heißt also Junior-Chorfest, Chorfest und Wettbewerb, organisatorisch gut hingekriegt haben. Also es hat alles funktioniert, aber mit sehr viel Engagement von allen. Und da sind einige Kilometer zusammengekommen, die man da gelaufen ist. Aber auf jeden Fall werden wir uns überlegen, wie in 1 oder 2 Jahren ein Chorfest und ein Chorwettbewerb sein kann. Ein Ziel gibt es schon, dass in 4 Jahren der deutsche Chorwettbewerb auch wieder ansteht. Und dafür muss es dann auch wieder Landespreisträger geben. Also von daher wird es irgendwann 2029 auch wieder eine Möglichkeit geben, beim Wettbewerb mitzumachen. Junior-Chorfest machen wir aber nächstes Jahr, auf jeden Fall.
3: Der Landeschorwettbewerb endete mit einem begeisterten Publikum und Chören, die nun voller Vorfreude Richtung Bundeswettbewerb blicken.
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0: Der Samstagvormittag wird wechselnd bewölkt bei Temperaturen um 21 Grad. Zu Mittag bleibt es unverändert und es bläst ein kräftiger böiger Wind aus Westen. Am Abend ist es wechselnd bewölkt mit ein wenig Sonne und es bleibt windig. In der Nacht klart es etwas auf und die Temperaturen liegen bei 17 Grad. Der Sonntag wird wechselhaft und windig mit Temperaturen um 19 Grad.
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2: Bis ans Ende der Welt. Sonderausstellung im Naturkundemuseum.
3: Bis ans Ende der Welt können sich Besucher des Museums für Naturkunde ab sofort entführen lassen, denn eine gleichnamige Sonderausstellung könnte hier am Donnerstag eröffnet werden. Der komplette Titel lautet Bis ans Ende der Welt, Patagonien und Feuerland und genau dort verbrachte Fotograf Martin Köppert über die letzten 7 Jahre verteilt fast 9 Monate, um die atemberaubende Vielfalt der südamerikanischen Landschaften und Tierwelt einzufangen. Insgesamt 96 solcher Motive können nun im Naturkundemuseum bewundert werden. Während seiner Reisen erlebte der gebürtige Magdeburger die Steppen, Wüsten, Gletscher und Regenwälder des Gebiets zu verschiedenen Jahreszeiten, um in seinen Aufnahmen wirklich alle Gesichter der Region widerspiegeln und mit den Besuchern von Ausstellungen wie dieser in voller Pracht teilen zu können.
4: Also ich bin nicht jemand, der durch die Welt reist, um sämtliche Probleme zu definieren und darzulegen. Da gibt es genug andere Kanäle, die diese machen. Ja, ich versuche hier die Schönheit eines Landes darzustellen. So wie ich es sehe und so wie ich es letztendlich wahrnehme. Und das ist eigentlich der Hintergrund. Die Leute sollen sehen, was gibt es noch auf dieser Erde? Ja, wie abgelegen sind die Gebiete? Oder wo sind auch Bereiche, die wirklich schützenswert sind? Ja, und das ist ja auch, glaube ich, eine Aufgabe, die wir auch haben.
3: In diesem Rahmen gründete Martin Köppert vor knapp einem Jahr die MKO Foundation, eine gemeinnützige Stiftung, deren Ziel es ist, die Natur- und Artenvielfalt sowie kulturelle Lebensräume durch seine Fotografie zu dokumentieren und zu bewahren. Mithilfe von Ausstellungen wie diesen und ähnlichen Projekten, die von der Stiftung finanziert werden, erhofft sich Köppert, mehr Aufmerksamkeit für gefährdete Arten und Lebensräume zu generieren und an die Betrachter seiner Motive weiterzutragen.
4: Die MKO Foundation ist natürlich für Arten- und Tierschutz zuständig, aber auch für humanitäre Projekte und auch für Kultur und Bildung. Ja, und das ist zum Beispiel etwas von Kultur, Bildung natürlich auch für Jugendliche, die herkommen, die ganz einfach mal sehen, in was für einem Habitat leben bestimmte Tiere, ja, und wie kann man die auch landschaftlich mit verbinden.
3: Durch diesen Bildungsaspekt gestaltet sich die Fotokollektion als eine wunderbare Ergänzung für das Naturkundemuseum, da auch in den Dauerausstellungen des Museums der Fokus darauf liegt, Artenvielfalt in größerem Maßstab zu zeigen und das nicht nur in Sachsen-Anhalt, sondern weltweit. In diesem Rahmen haben Besucher teilweise einen direkten Bezug zwischen den Dauerausstellungen und den hier gezeigten Fotos, beispielsweise anhand von Tieren wie dem Puma und dem Guanaco, die sowohl in den Motiven von Martin Köppert als auch im Tierseil des Museums gefunden werden können. Und auch der Andenkondor, der größte Greifvogel der Erde, kann einerseits in der Vogelvitrine, andererseits als Schnappschuss des Fotografen bewundert werden.
5: Wir wollen mit unseren Ausstellungen eben die Besucher einmal begeistern. Die sollen fasziniert sein von der Tiervielfalt, die wir hier zeigen. Aber wir wollen eben auch, dass sie sich für den Naturschutz engagieren oder für nachhaltige Lebensformen und dass es nicht so weitergehen kann mit Klimaerwärmung und Vernichtung von Lebensräumen. Das ist allen klar. Und hier steigt man nochmal speziell in eine Region ein. Und wir hoffen, dass wir also die Emotionen wecken bei den Besuchern. Und vielleicht haben sie dann auch Interesse. Und die MKO Foundation hat also dieses Projekt hier finanziert, sodass das für uns in Zeiten, wo es der Kultur manchmal an Personal oder an Finanzen fehlt, das also eine wunderbare Zusammenarbeit ist, sodass wir das also hier sehr schön zu einem Projekt formen konnten.
3: Neben der bloßen Schönheit der Landschaften und Tierwelt gelang es dem Fotografen außerdem zu zeigen, inwiefern die teils extremen Bedingungen der Region sich auf den Alltag der dort lebenden Menschen auswirken. Weshalb ein Teil der Ausstellung sich auf das Leben der Ovejeros bezieht, die traditionellen Schafhirten, die im Feuerland, der südlichsten Inselregion des Kontinents, wohnhaft sind. Definitiv ein Highlight seiner Reisen, aber ein Lieblingsmotiv in dem Sinn hat Martin Köppert jedoch nicht.
4: Wenn Sie mich jetzt fragen, was mein Lieblingsland ist, weil ich bin bisher in über 100 Ländern auf allen Kontinenten gewesen, kann ich Ihnen sagen, es gibt keins. Ja, und demzufolge kann ich Ihnen auch nicht sagen, welches mein Lieblingsstück ist. Ja, alle Bilder haben einen bestimmten Hintergrund und eine bestimmte Geschichte. Ja, und ich muss die Geschichte nicht immer erzählen, weil ich habe sie so erlebt und andere, definiert sie für sich selbst ganz anders. Ja, und das ist doch eigentlich der Freiraum, den wir haben, um darüber zu diskutieren.
3: Wer also einmal schauen möchte, welche Wirkung die ausgestellten Motive bei sich selbst entfalten, der hat diese Möglichkeit noch bis zum 17. Januar. Immer zu den regulären Öffnungszeiten des Magdeburger Naturkundemuseums.
2: Festival Osten. Kultur im alten Kraftwerk.
6: Das Festival Osten geht in die dritte Runde. Vom 12. bis 27. September steht das ehemalige Kraftwerk Schornewitz und Wolfen Nord ganz im Zeichen von Kunst, Kultur und Zukunftsfragen. Unter dem Titel Kraftwerk Zukunft sind rund 100 Veranstaltungen geplant. Besucher erwartet ein Programm aus Theater, Performances, Ausstellungen, Workshops und Gesprächsformaten. Erstmals gibt es dabei zwei Festivalzentren. Im ehemaligen Braunkohlekraftwerk Schornewitz sollen Themen wie Energie, Strukturwandel und Zukunftsperspektiven im Mittelpunkt stehen. Das Programm entsteht dort gemeinsam mit dem Forum Rathenau, das sich seit Jahren für den Erhalt und die Weiterentwicklung des Industriedenkmals engagiert.
7: Ja, also wir sind zusammen mit dem Festival Osten darauf gekommen, dass der Spielort Schornewitz für dieses Festival Osten eine hervorragende Gelegenheit ist, seinen regionalen Ansatz nochmal deutlich herauszustellen und in enger Kooperation mit den Spielorten in Bitterfeld-Wolfen, speziell in Wolfen in diesem Jahr, hat man dann das Festival hier auch nach Schornewitz gelegt. An drei Wochenenden nach dem 12. September wird man also hier Performances, Lesungen, Diskussionen, künstlerische Aktivitäten erleben.

0: in solchen kulturell inszenierten Umfeld. Das ist große Herausforderung und große Chance für uns. Wir freuen uns da sehr darauf.
1: Der zweite Festivalstandort befindet sich in Wolfenort. Rund um den ehemaligen Jugendclub 84 wird ein Ort für Begegnung, Kunst und Nachbarschaft geschaffen. Viele Projekte wurden gemeinsam mit Menschen aus der Region entwickelt. Auch der Jugendclub beteiligt sich an der Gestaltung des Festivals.
2: Genau, der Jugendclub 83 ist ja schon seit Jahren präsent im Wolfenort. Deswegen nehmen wir da an dem Festival auch mit teil. Und wir haben quasi einen langwieriges Projekt, was dann dort auch präsentiert wird unter anderem. Wir gestalten nämlich mit Kindern und Jugendlichen die Lebensräume. Das heißt, im Stadtgebiet gucken die Kinder und Jugendlichen im Vorfeld, was wollen sie konkret gerne umgestalten und bauen das dann praktisch auch selber auf. Das kann unter anderem präsentiert werden. Und die zweite Sache ist, dass die Kinder und Jugendliche eine Stadtteilrallye durch Wolfenort vorbereiten, die dann die Besucher mitmachen können.
1: Mit dem Festival wollen die Veranstalter nicht nur auf die industrielle Vergangenheit der Region blicken. Im Mittelpunkt steht auch die Frage, welche Perspektiven sich für Bitterfeld-Wolfen und das Umland in den kommenden Jahren eröffnen können.
3: Also wir haben jetzt tatsächlich auch eine Förderzusage bekommen von der ESF Plus, also EU-Mittel. Und das läuft unter dem Zukunftsraum 84. Und der nächste Schritt wird jetzt sein, also das Festival ist da so ein bisschen auch der Auftakt, um auch dort Kontakte zu knüpfen, auch einzuladen. Und es wird, das steht schon relativ fest, im November ein Zukunftslabor geben. Das wird sich über 3 Tage hinziehen. Da wird es eine Ausstellung geben, auch mit Menschen, die hier leben. Die befragt worden sind und künstlerische Arbeit auch. Dann wird es aber auch Zukunftswerkstätten geben, im Zentrum steht schon diese Siedlungsfläche, aber auch wie wollen wir leben in Wolfenort, wie wollen wir die Zukunft im Wolfenort gestalten, auch mit den neuen Bedingungen. Jetzt sind ja ganz viele Menschen auch zugezogen, die mit entsprechenden Hintergründen kommen. Wie können wir auch die erreichen, mit einbinden, auch ihre Perspektiven zeigen. Und dann wird es am dritten Tag, also wir haben so ein Verständnis von Expertise, das ist Fachwissen. Wir müssen auch natürlich die Wirtschaft mit einladen, aber es geht auch um Wissen im Sinne einer Erfahrung und dass die Menschen auch ihre Erfahrungen dort mit einbringen können und auch sagen können, was ihnen persönlich wichtig ist für die Entwicklung des Viertels und diese Siedlungsfläche, ne, die wir ja auch verwalten, aber das sind dann so die nächsten Schritte, die noch kommen.
1: Verbunden werden die beiden Festivalorte durch einen eigens eingerichteten Festivalbus. So können Besucher tagsüber Angebote im Kraftwerk und später Veranstaltungen in Wolfenort besuchen.
4: Wir richten einen Bustransfer ein. Die Nahverkehrsfreunde Dessau stellen uns einen Bus und dann fährt ein Bus von Bitterfeld nach Schornewitz und auch von Schornewitz nach Wolfenort und von Wolfenort wieder nach Bitterfeld, sodass man quasi alle Orte und das ganze Programm erleben kann. Und der Bus ist kostenlos und für das Festival braucht man ein Tagesticket, das aber auch für einen kleinen Taler zu erhalten ist. Der Bus fährt auch nach Gräfenhainichen zum Bahnhof. Die Informationen zum Fahrplan findet man dann auf unserer Webseite und dann am Festivalort selbst.
1: Zahlreiche Projekte wurden gemeinsam mit Menschen aus Bitterfeld-Wolfen entwickelt und greifen die Geschichte der Region ebenso auf wie aktuelle Fragen nach Energie, Zusammenhalt und Zukunft. Der Ticketverkauf ist bereits gestartet. Die Veranstalter hoffen, dass das Festival erneut Menschen aus der Region und von außerhalb zusammenbringt und neue Perspektiven auf einen Landstrich eröffnet, der sich seit Jahrzehnten im Wandel befindet.
4: Das ganze Programm findet man gerade auf unserer Webseite, die heißt www.osten-festival.de, und es gibt dann noch weitere Veröffentlichungen auf Papier. Die kommen dann kurz vorm Festival und bis dahin kann man sich auf unserer Webseite informieren.
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1: Das ist Tim. Tim ist oft müde, schlapp und ausgebrannt. Er kann sich abends kaum noch konzentrieren und es wird immer schlimmer. Was ist los mit Tim? Nun, nicht alle Nahrungsmittelunverträglichkeiten machen sich durch klare Symptome wie Hautreaktionen, Verdauungsstörungen oder Schnupfen deutlich bemerkbar. 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

0: Der Samstagvormittag wird wechselnd bewölkt bei Temperaturen um 21 Grad. Zu Mittag bleibt es unverändert und es bläst ein kräftiger böiger Wind aus Westen. Am Abend ist es wechselnd bewölkt mit ein wenig Sonne und es bleibt windig. In der Nacht klart es etwas auf und die Temperaturen liegen bei 17 Grad. Der Sonntag wird wechselhaft und windig mit Temperaturen um 19 Grad.
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0: Region Bördeland, das sind die Einheitsgemeinden Stadt Wanzleben und Sülzetal im Landkreis Börde sowie die Gemeinde Bördeland im Salzlandkreis. Auf der Fläche von fast 400 Quadratkilometern leben in 26 Orten rund 30.000 Einwohner. Gemeinde Bördeland. Die landwirtschaftlich geprägte Einheitsgemeinde im nördlichen Salzlandkreis entstand 2007 aus dem Zusammenschluss von 7 Gemeinden mit rund 8.000 Einwohnern.
1: Als Bürgermeister der Gemeinde Bördeland kann ich darüber berichten, dass wir in der Förderperiode, die ja 2020 endete, insgesamt 18 Maßnahmen in unserer Gemeinde umsetzen konnten. Davon 5 Maßnahmen, die durch Vereine realisiert worden sind, 5 Maßnahmen durch unsere Gemeinde, 3 private Maßnahmen und 5 kirchliche Maßnahmen. Insgesamt sind ca. 1,3 Millionen Euro in unserer Gemeinde investiert worden, wovon ca. 850.000 Euro Fördermittel über Lieder waren. Und ich denke, es hat einen ganz enormen, wichtigen Beitrag dazu geleistet, dass sich unsere Gemeinde so entwickelt hat, wie das die Bewohner und Anwohner in den letzten Jahren hier nachvollziehen konnten. Und da wir heute ja auch gerade in Welzim sind, kann ich berichten, dass allein in Welzim von den 18 Maßnahmen 8 durchgeführt worden sind. Das hat auch damit zu tun, dass wir hier sehr engagierte Vereine und Organisationen haben. Und insgesamt lässt sich als Fazit sagen, dass LIDER für uns als Kommune, vor allem auch bei der Bewältigung unserer freiwilligen Aufgaben, uns sehr groß unterstützt hat und auch große Hoffnung für die nächste Förderperiode besteht, dass wir in ähnlich großem Umfang unsere Vereine und Institutionen und Privatpersonen unterstützen können.
0: Einer der größten Vereine in Welzleben ist der bereits 1887 gegründete Männerturnverein. Er hat heute 199 Mitglieder und kann sich über einen stetigen Zuwachs freuen.
2: Der Männerturnverein in Welzleben ist ein Verein, der mehrere Abteilungen hat. Nicht nur Fußball, sondern wird geprägt durch viele andere Sportarten, die wir hier in Welzleben haben. Fitness, Aerobik, Kinderturnen und viele Gruppen des Allgemeinsportes. Wir freuen uns, dass LIDER hier investiert mit dem Sportverein, mit der Kommune zusammen. Hier ist einmal das Herzstück der Fördermaßnahme, die Zockeranlage. Wir haben hier eine Multifunktionsanlage errichtet in Welzleben. Das heißt, nicht nur Fußball, uns war es wichtig, für mehrere Sportarten was zu bieten. Wir haben hier die Möglichkeit für den Volleyball und wir haben auch, wir sehen es hier oben an den Kürben, auch für Basketball. Die Begeisterung der Kinder ist da. Wir sprechen viele junge Familien an, die jetzt schon den Weg zu uns gefunden haben und auch noch finden werden.
3: Und jetzt eben durch diese Bedingungen, die wir jetzt geschaffen haben, durch die LIDER-Förderung, ist natürlich auch ein bisschen Arbeit weniger geworden für die Mitarbeiter. Das ist ja alles ehrenamtlich. Das hat uns natürlich viel geholfen, dass wir nicht mehr bewässern müssen selbstständig.
2: Dann wurde eine Beifanganlage errichtet und jetzt in den nächsten Wochen ist Baustart für Abriss der Mauer und das Gelände einzuzäunen.
0: Gemeinde Sülzetal. Die zum Landkreis Börde gehörende Gemeinde vor den Toren Magdeburgs gliedert sich in 8 Ortsteile. Fast 9000 Menschen leben in dieser Region, die bis heute von der Landwirtschaft geprägt ist, aber auch auf neue Ansiedlungen verweisen kann. Zahlreiche LIDER-Projekte wurden hier umgesetzt, viele von ihnen auch mit Hilfe der Gemeinde.
4: Wir haben insgesamt von 55 Projekten 17 Projekte abbekommen und das ist schon, ich muss sagen, eine ganz tolle Leistung. Man darf nicht vergessen, wir befinden uns immer im freiwilligen Bereich. Ein ganz aktuelles Projekt ist ja in der Ortschaft Dodendorf der Spielplatz. Da haben wir eine Summe eingestellt von ca. 88.000. Sie wird gefördert mit 66.000 und der Rest wird natürlich dann von der Gemeinde übernommen und es ist eine sehr, sehr gute Sache. Wir arbeiten sehr eng zusammen mit allen Partnern. Die Kirchengemeinde unterstützt uns bei vielen Projekten und da geht es auch um die Barrierefreiheit. Das ist einmal der Betgesaal in Altenweddingen, in Langenweddingen die Zuwegung zum Pfarrhaus. Weitere Projekte zu finden ist schon ganz, ganz wichtig. Wir dürfen nicht vergessen, wir befinden uns meistens im freiwilligen Bereich, wo die Gemeinde eigentlich selbst nichts allein machen kann. Da brauchen wir diese LIDER-Projekte und wir brauchen auch da die Unterstützung. Und weitere Projekte sind auf jeden Fall angedacht. Auch

0: Im neuen Verein Bürgerland werden wir uns natürlich aktiv beteiligen. Das ist ganz, ganz wichtig für uns.
1: Die Stadt Wandsleben-Börde mit ihren rund 13.000 Einwohnern gliedert sich in 11 Ortsteile. Dazu zählt auch Bottmersdorf mit ca. 700 Menschen. Sehr aktiv ist hier der Förderverein der Freiwilligen Feuerwehr, der alte Technik wieder instand setzt und die Kinder- und Jugendfeuerwehr tatkräftig unterstützt.
2: Ein großes Interesse gilt auch dem ganzen Zusammenhalt im

0: gestellt, nachdem wir den positiven Bescheid hatten, dass wir auf die Prioritätenliste kamen. Mit großer Freude haben wir dann den Antrag beim ALF gestellt. Zu sehen war dort noch nicht, welche Probleme mit sich kamen, was anfing über Kommunikationsprobleme, von Ausschreibungen her, die vom Planungsbüro gemacht werden mussten, über Angebotseinholungen. Als Ehrenamt ist das schon eine große Herausforderung. Neben der Erweiterung unseres Dorfgemeinschaftshauses haben wir uns auch vorgenommen, den gesamten Innenbereich des Hauses zu modernisieren, die WC-Anlagen zu modernisieren, barrieregerecht zu gestalten. Dank geht an alle Unterstützer, freiwilligen Helfer. Wir hoffen, dass wir 2023 im April unsere große Einweihung starten können.
1: In Wandsleben wohnen heute rund 5000 Menschen. Der Ort wurde bereits im 9. Jahrhundert erwähnt und erhielt im 14. sein Stadtrecht. Für die Stadt ist es wichtig, auch den kleinen Einwohnern ein attraktives Umfeld zu bieten, damit junge Familien sich hier wohlfühlen.
2: Wir stehen hier vor der neuen Spielplatz in der Stadt Wandsleben-Börde, im Stadtzentrum. Dieser Spielplatz, also das Ziel für uns als Stadtverwaltung war, für unsere Kinder einen modernen, zentral gelegenen und auch barrierefreien Spielplatz zu schaffen und die Möglichkeiten zum Spielen und Entwickeln zu ermöglichen. Wir haben noch vor, hier einen Zaun zu bauen mit einem Tor, damit unsere Kinder auch sicher spielen können. Und wir freuen uns sehr auf viele begeisterte Kinder, die hier rumtoben und spielen können.
1: Der Friedhof Wandsleben mit seinen jahrhundertealten Bäumen und parkähnlichem Charakter liegt mitten im Zentrum des Ortes und gehört mit seiner sanierten Trauerhalle zu den Kulturdenkmalen der Stadt.
2: Und hier das nächste Projekt, barrierefreier Zugang zu der Trauerhalle in der Stadt Wandsleben-Börde. Für uns war sehr wichtig, insbesondere den Eltern, Bürger, einen barrierefreien Zugang zu ermöglichen. Der Zugang ist durch Bestatter möglich. Vielen Dank an die LIDA-Aktionsgruppe Bürdeland, die uns diese zwei Maßnahmen ermöglicht hat. Und ohne diese Finanzierung hätten wir diese Baumaßnahmen nicht durchführen können.
3: Die Mitglieder der LIDA-Aktionsgruppe Bürdeland sind 2016 mit der Zielstellung angetreten, Menschen zu motivieren und Projekte einzureichen, um unsere Städte und Gemeinden lebenswerter, schöner und für die Menschen interessanter zu machen. LIDA ist in unseren drei Einheitsgemeinden zur Grundüberzeugung geworden. Besonders wichtig war uns in der Arbeit, dass wir die Vereine der Region unterstützen, weil gerade diese vor Ort für die Bürgerinnen und Bürger wesentliche Aufgaben erfüllen, auch für die Stadt und die Gemeinden. Die überarbeitete Entwicklungsstrategie liegt vor und wird in der neuen Förderperiode unsere Arbeitsgrundlage sein.
1: Guter Boden für gute Ideen.

0: Geschichte trifft Gegenwart. 100 Jahre städtische Kurverwaltung Blankenburg. Ende des 19., Anfang des 20. Jahrhunderts hatte Blankenburg einen starken wirtschaftlichen Aufschwung zu verzeichnen. Der Anschluss an das Eisenbahnnetz, die Versorgung mit Gas und Elektrizität, die Errichtung von Betrieben sowie der Charakter einer Garnisonsstadt und nicht zuletzt das milde Klima sorgten für den Bau von Villen und anderen Wohngebäuden, denn die Pensionäre wollten hier ihren Lebensabend verbringen. Ein Sanatorium für Nervenleidende wurde von Otto Müller am Tee gegründet und später von Paul Rehm übernommen. Die Oskar-Eiseleinschen Anstalten sowie Brunnenkuren des Apothekers Hampe und medizinische Bäder brachten zahlungskräftige Gäste in die Blütenstadt. Auch ein Freibad, eine Apotheke und ein Krankenhaus konnte Blankenburg aufweisen. Der Grundstein für das Kurwesen war gelegt.
1: Bevor die städtische Kurverwaltung gegründet worden ist, oder besser gesagt der Verein zur Förderung des Tourismus, gab es natürlich schon die halbe Stadt Blankenburger Eisenbahn. Das war eine Privatbahn und die hat sich ganz stark für die Förderung des Tourismus eingesetzt. Sie hat überregional für den Harz und eben auch für Blankenburg geworben. Natürlich

0: als Privatbahn auch, um ihren eigenen Umsatz und Gewinn zu steigern.
1: Bereits 1913 erwähnt das Adressbuch ein Verkehrsamt am Bahnhof in der Albrechtstraße 1. Das Harzer Kreisblatt spricht in diesem Jahr von fast 130.000 Besuchern. Hotels und Gaststätten waren gefragt. Der Tee wird zum Kurpark. Und das Gelände an den Oskar-Eiseleinschen Anstalten zum Stadtpark. Während der Weimarer Republik gab es im Freistaat Braunschweig 6 Kreise, einer davon war Blankenburg. Die Stadt hatte rund 12.000 Einwohner. Nach einem Magistratsbeschluss von 1924 erfolgte am 26. November die Gründung einer Kurverwaltungs AG. Sie hatte durch den Verkauf der Aktien ein Kapital von 60.000 Reichsmark, sollte aber einen amtlichen Charakter durch einen Kurdirektor erhalten. Ihren ersten Sitz hatte diese Einrichtung im Hotel Fürstenhof. Ihre Aufgabe war der Verkauf von Eintrittskarten, das Organisieren von Autorundfahrten und Wanderungen, die Vermittlung von Hotel- und Gästezimmern sowie eine allgemeine Auskunft. Bereits 1925 beschloss der Blankenburger Stadtrat, eine Kurtaxe einzuführen. In den 30er Jahren wurde die Kurverwaltung zum städtischen Verkehrsamt, dessen Geschäftsstelle sich am heutigen Lünatorplatz befand. 1937 erhielt Blankenburg offiziell den Heilbadstatus, Schlammbad Blankenburg-Harz. Über 500 Hotel, 200 Gäste und 350 Privatbetten standen den Besuchern der Stadt zur Verfügung. Außerdem hatten allein die Gaststätten Café Kurhaus 1000 und das Hotel Fürstenhof 700 Sitzplätze anzubieten. Regelmäßig fanden Kurkonzerte auf dem Tee statt. Im kleinen Schloss mit seinen Nebengebäuden waren bis Ende der 50er Jahre verschiedene Institutionen untergebracht. Die Forstverwaltung, das Stadtarchiv und auch die Kurverwaltung hatten hier zeitweise ihren Sitz. 2013 erfolgte der Einzug der Touristinformation ins attraktive und barrierearme kleine Schloss, womit eine lange Odyssee ihr Ende fand. Von 1949 bis 1990 befand sich die Kurverwaltung in der Langenstraße 34, bevor sie in die Tränkestraße 1 umsiedelte.
2: Also von der Tränkestraße 1 ging es ja in die Lange Straße. Da wurde ja seinerzeit dieses neue Gebäude errichtet, wo auch der V-Markt drin war. Und da hatten wir sogar auch bis 19 Uhr auf. Und dann sind wir ja von dort aus zum Markt gezogen. Da waren wir ein bisschen länger. Aber es waren natürlich beengte Verhältnisse, bevor wir dann hier in die Touristinformation ins kleine Schloss gezogen sind. Und das war natürlich hier ein Quantensprung. Wenn man an die Anfangszeit denkt, war es so, da war Blankenburg ja noch in Richtung Kurstadt unterwegs. Ja? Und da hat es teilweise sogar zu unseren Aufgaben gehört, ambulante Badekuren zu organisieren, also so mit Badearzt und Kuranwendung, Freizeitprogramm und natürlich die Übernachtungsmöglichkeiten.
1: Die Pläne zum Bau eines Kurgastzentrums mit integrierter Verwaltung konnten nicht umgesetzt werden. Blankenburg musste deshalb auch auf den angestrebten Titelbad verzichten.
2: Ja, und jetzt haben wir ja eine komplett neue Zielgruppe. Ja, wir haben ja hier Familien mit Kindern, wir haben aktive Touristen, Wanderer, Radfahrer. Und das macht die Arbeit halt so vielseitig und interessant. Und da spreche ich auch nicht nur für mich, sondern auch für mein gesamtes, übrigens sehr liebenswürdiges Team hier in der Touristinformation.
1: Die Harzer Wandernadel hatte vorübergehend ihren Sitz am Markt, bis das Servicebüro ebenfalls ins kleine Schloss übersiedelte und jetzt mit der Touristinformation einen gemeinsamen Anlaufpunkt für die Besucher und Gäste der Stadt bildet. Aufgrund ihrer guten Arbeit konnte die Touristinfo bereits mehrere Auszeichnungen und wiederholt das begehrte I für die Zertifizierung erringen.
3: In unserer Blütenstadt Blankenburg haben wir mittlerweile über 230.000 Übernachtungen pro Jahr. Wir haben auch in der Kernstadt und den Ortsteilen insgesamt knapp 200 Vermieter.

0: Forscher tatsächlich. Also das entwickelt sich entsprechend in eine sehr positive Richtung. Und wir sind auch mit der Touristinformation insbesondere dabei, den Vermietern halt eine Unterstützung zu geben, damit wir daran natürlich festhalten können an diesem Angebot und möchten unseren Touristen natürlich auch stetige Weiterentwicklung zeigen.
1: Die Kurverwaltung ist auch seit jeher dafür verantwortlich, Blankenburg nach außen zu tragen. Was hat der Harz, was hat unsere Stadt zu bieten? Und jetzt nicht nur zum 100. Jubiläum der Kurverwaltung, sondern auch zum 300. Jubiläum des Schlosses, genau da beheimatet ist. Und ich glaube, es kann keinen besseren Ausgangspunkt für einen Start durch eine Tour durch Blankenburg geben.

0: Unser Land, unsere Vereine.
1: Das Novadeschloss in Oberwiederstedt war vom 2. bis 18. Juni Austragungsort des Werkleitsfestivals 2023. Unter dem diesjährigen Titel Mein Schatz gab es wieder ein buntes Veranstaltungsprogramm mit Filmen, Spaziergängen und einer Ausstellung, in der sich 10 internationale Künstlerinnen und Künstler mit dem Bergbau im Mansfelder Revier und anderswo sowie dessen Folgen für Menschen und Natur auseinandersetzten. So wurden Arbeiten gezeigt, die nach neuen und alten materiellen und ideellen Schätzen der einzigen Bergbauregion fragten. Die künstlerische Leitung hatten dabei die Kuratoren Daniel Herrmann und Alexander Klose. Während der gut besuchten Eröffnungsveranstaltung betonten sie, dass das Festival mit Mein Schatz nach Unter uns 2020 und mehr oder weniger 2022 bereits zum 3. Mal Station im Mansfelder Land macht. Ehrengäste der Eröffnung waren André Schröder, Landrat des Landkreises Mansfeld-Südharz, Jeanette Klaus, Vertreterin der Stadt Arnstein, wozu Wiederstedt gehört, und der Staatssekretär für Kultur des Landes Sachsen-Anhalt, Sebastian Putz.
2: Mein Schatz. Mit diesem Titel knüpft Werkleit dieses Jahr unmissverständlich an Tolkis Epos Herr der Ringe an. Und dieser Schatz, das ist, Sie alle wissen das, ist der Ring, den die Kreatur Gollum begehrt. Er steht für eine Obsession, ja ein unstillbares Verlangen, das die Abgründe seiner eigenen Existenz zum Vorschein bringt und das Wesen selbst nach und nach aufzehrt. Vom Mittelalter bis zum abrupten Ende 1990 wurde hier in der Region zwischen Eisleben, Sandersleben und Hettstedt nach Schätzen gegraben. Eine Zeit, die hohe Gewinne brachte, aber eben auch tiefe Wunden riss. Als weithin sichtbare Zeichen verändern die großen Halden bis heute die Landschaft. Und diese Riesen sind keineswegs stumme Zeugen, sondern sprechende Geschichte. Hier am Geburtsort von Novales werden wir damit an eine Epoche erinnert, die die Veränderungen ihrer Umwelt bereits vor über 200 Jahren Aufmerksamkeit registrierte, und die Verschiebungen von Natur- und Kulturräumen waren bereits Thema damals für die Romantiker. Und wo, wenn nicht hier, wo der Bergbau nun mehr Geschichte ist, ließe sich also besser zurück und zugleich auch nach vorne schauen. Mehr denn je ist der Mensch heute auf die Schätze des Bodens angewiesen. Auch die digitale Moderne braucht Heavy Metal, so heißt es ja im Programmheft, sehr treffend. Und nach bereits 2 erfolgreichen Festivals 2020 und 2022 schließt jetzt Mein Schatz im Kornspeicher und Inspektorhaus beim Novales Museum auf Schloss Oberwiederstedt an diese Trilogie an.
1: Und dann ergriffen die beiden Kuratoren noch einmal das Wort. Einerseits, um den zahlreichen Beteiligten am Projekt Mein Schatz Danke zu sagen, aber auch, um über dessen Bedeutung zu philosophieren.
3: Was ist denn Mein Schatz? Ideelle, materielle Werte, neue ideelle, materielle Werte. Und man liest es immer wieder in der Zeitung, dass man mit diesen Halden noch irgendeinen geilen Scheiß machen kann, dass man da Kupfer rausziehen kann, dass da Platingruppe drin ist.

0: dass man das Sigrid hat erzählt, dass man das irgendwie zerreiben, zerblasen und dann kann man bestimmte Essenzen daraus noch in die Verhüttung führen und was man nicht alles machen kann. Auf der anderen Seite kann ich mich daran erinnern, dass ein Künstler, nämlich Viktor Brimm, bei Heinz Dittmann, einem der ersten Schmelzer von der Hütte Helbra, zugegen war in Mansfeld, Kloster Mansfeld, Entschuldigung. Und die sprachen auch über den Halden, was kann man damit machen und so weiter. Und dann sagte Heinz Dittmann, also wenn Sie die Halden wegnehmen, dann ist das so, wie wenn mir ein Stück Fleisch aus den Rippen gerissen wird. Und das ist natürlich genau die Waagschale. Wir hatten das ja beim letzten Festival mehr oder weniger. Das ist ja die Waagschale. Und dann ist es natürlich also Aufgabe der Waage oder unseres Geistes zu überlegen, ist das ein materieller Wert in der Halde oder ist die Halde ein ideeller Wert? Und ich glaube, auch das ist ein Thema von Mein Schatz, von diesem Festival.
1: Der gerade genannte Filmkünstler Viktor Brimm war auch 2023 beim Festival präsent. Das Ergebnis seiner Arbeit war in einem Keller zu sehen.
2: Mich hat interessiert, was der Kupferbergbau, was an Spuren übrig geblieben sind. Letztes Jahr habe ich eine Arbeit zu Schlacke Hallen gemacht und in der Materie und Textur von Schlacke, Stein und wie sie in die Zukunft wirken können, wirken werden. Habe das quasi spekulativ erforscht, indem ich Kameraaufnahmen gemacht habe und Fotogrammetrieaufnahmen, quasi 3D-Scan von Schlacke, Stein. Und das gleiche Prozedere habe ich auch in den Kupferminen gemacht, jetzt im Röhrigschacht und der Grube Glasebach habe ich Fotoaufnahmen gemacht und Teile der Mine gescannt und wieder in 3D verarbeitet und ich fand es interessant zu gucken, was ist übrig geblieben und wie wird das jetzt in die Zukunft wirken und wie verändert sich die Textur, die Spuren, das Material und die Elemente.
1: Um Material, ja einen Schatz ganz anderer Art, kümmerten sich an diesem Abend der Mäumecker Kurt Quiel und seine Freunde. Ihn verbindet schon seit Jahren eine ganz besondere Beziehung mit den Werkleitzkünstlern.

Energie für die Zukunft. WHQ setzt auf Eigenversorgung. Sachsen-Anhalts Minister für Wissenschaft, Energie, Umwelt und Klimaschutz, Professor Dr. Armin Willigmann, hat sich gemeinsam mit einer Delegation der IHK ein Bild von der Lage des traditionsreichen Unternehmens gemacht. Im Mittelpunkt stand dabei die aktuelle Herausforderung der Industrie, aber auch die Chancen für den Standort. Ein großes Thema war die Energieversorgung. Das Unternehmen möchte künftig einen deutlich größeren Teil seines Strombedarfs selbst decken, unter anderem mit einer Photovoltaikanlage. Doch genau hier stoßen die Verantwortlichen an ihre Grenzen. Fehlende oder unzureichende politische Rahmenbedingungen sowie Probleme bei der Netzinfrastruktur und der Einspeisung erschweren den Ausbau erneuerbarer Energien. Dabei wäre mehr Eigenversorgung ein wichtiger Schritt, um langfristig wettbewerbsfähig zu bleiben. Bei einem Rundgang durch die Produktion zeigte WHQ, wie in Quedlinburg hochwertiger Hartguss und Walzen für die Stahlindustrie gefertigt werden. Die Produkte sind weltweit gefragt und gehen in zahlreiche Exportmärkte rund um den Globus. Mit einem Jahresumsatz von rund 12 Millionen Euro ist das Unternehmen international erfolgreich und gleichzeitig ein wichtiger Arbeitgeber in der Region. Sorgen bereitet jedoch der zunehmende Fachkräftemangel. Qualifizierte Mitarbeiter zu finden, wird immer schwieriger. Deshalb setzt WHQ verstärkt auf die eigene Nachwuchsausbildung. Ausgebildet werden unter anderem Zerspannungsmechaniker und Gießereimechaniker, Berufe mit Zukunft und guten Perspektiven direkt vor Ort. Doch leider wird das Angebot auf dem Arbeitsmarkt nicht wahrgenommen und somit verzeichnet die mögliche, bevorstehende Ausbildungszeit noch keinen einzigen Bewerber. Obwohl das Unternehmen sehr mitarbeiterorientiert agiert und Angestellte mit Gewinnbeteiligungen und Lohnausschüttungen zu würdigen weiß.

Am Ende des Besuchs zogen alle Beteiligten ein positives Fazit. Der offene Austausch zwischen Politik, Wirtschaft und Unternehmen wurde als wichtiger

Außerdem trugen sich Minister Armin Willingmann sowie der Hauptgeschäftsführer der IHK Magdeburg, André Rummel, mit persönlichen Grußworten und Wünschen in das Gästebuch des Unternehmens ein.

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0: Der Samstagvormittag wird wechselnd bewölkt bei Temperaturen um 21 Grad. Zu Mittag bleibt es unverändert und es bläst ein kräftiger böiger Wind aus Westen. Am Abend ist es wechselnd bewölkt mit ein wenig Sonne und es bleibt windig. In der Nacht klart es etwas auf und die Temperaturen liegen bei 17 Grad. Der Sonntag wird wechselhaft und windig mit Temperaturen um 19 Grad.
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2: Finale beim Landeschorwettbewerb. 3 Tage voller Gesang und Musik.
3: Im Rahmen der Landeschortage lief am 21. Juni der Landeschorwettbewerb in Dessau ab. Stattgefunden hat der Wettbewerb in der Marienkirche, im Hugo-Junkers-Saal und im historischen Ratssaal. Viele Chöre wollten durch eine Qualifikation beim Landeschorwettbewerb beim Bundeschorwettbewerb teilnehmen. Die Teilnehmer konnten sich durch mehrere Kategorien bei 2 Jurys qualifizieren.
4: Heute beim Chorwettbewerb war es für einige Chöre ja ganz ernst. Einige streben an, beim deutschen Chorwettbewerb mitzumachen und da muss man erstmal Landeschorwettbewerb gewinnen. Und die Ergebnisse gibt es jetzt. Man spürt förmlich die Aufregung hier im Saal, weil alle nicht wissen, wer wird delegiert, wer bleibt, wer was ist. Aber gewonnen haben letztlich alle. Denn gemeinsames Singen ist schon an sich erstmal ein Gewinn für alle. Anders als beim Fußball gibt es ja keinen Verlierer, wenn man zusammen singt.
3: Das Finale des Preisträgerkonzerts ereignete sich dann am Nachmittag im Hugo-Junkers-Saal. Der Höhepunkt im Programm war die Urkundenverteilung an die Chöre.
4: Bei diesem Chorwettbewerb ist es so, dass die Chöre in verschiedenen Disziplinen antreten, in Kategorien. Also ein Männerchor wird nicht mit einem Mädchenchor verglichen. Das wäre einfach nicht fair. Und deswegen haben wir 2 Jurys gehabt, die einfach 7, 8 verschiedene Kategorien bewertet haben und daraus jeweils Sieger gefunden haben. Also im besten Falle gibt es 8 Sieger.
3: Die Teilnehmer konnten zusätzlich auch noch Preise gewinnen. Die Veranstaltung kam bei den Gästen hervorragend an und war deswegen auch sehr gut besucht. Mit dabei war auch die Präsidentin des Landesmusikrates, Jutta Schnitzer-Ungefugt, und der Staatssekretär für Kultur, Sebastian Putz. Nach 3 Tagen voller Chormusik in der Muldestadt können die Veranstalter ein positives Resümee ziehen.
4: Ich fand, wir haben ganz wunderbare Landeschortage gehabt in Dessau-Roßlau. Mit guter Unterstützung von der ganzen Stadt, von den ganzen Helfern, die Ordner, die Sanitäter, alle, die daran beteiligt waren, haben wirklich eine gute Arbeit gemacht. Und wir hatten ein unglaublich emotional wunderbares Klima. Schon beim Junior-Chorfest am Freitag, als da 100 Kinder auch im Bauhaus am Schluss gemeinsam gesungen haben und getobt haben, aus Freude an dem Singen. Gestern auf dem Marktplatz war es eine ganz hervorragende Stimmung bis abends um 8:15 Uhr. Der hat natürlich beigetragen, dass der

0: Überraschungsgast Axel Prahl da auftauchte und mit uns zusammen gesungen hat. Das war einfach bewegend ohne Ende.
1: In den nächsten Jahren ist sehr viel geplant rund um das Chorfest. Außerdem soll es auch wieder Wettbewerbe geben. In 4 Jahren steht dann der Deutsche Chorwettbewerb an.
0: Wir werden jetzt erstmal überlegen, ob wir so eine geballte Sammlung von Chortagen, das heißt also Junior Chorfest, Chorfest und Wettbewerb, organisatorisch gut hingekriegt haben. Also es hat alles funktioniert, aber mit sehr viel Engagement von allen. Und da sind einige Kilometer zusammengekommen, die man da gelaufen ist. Aber auf jeden Fall werden wir uns überlegen, wie in 1 oder 2 Jahren ein Chorfest oder ein Chorwettbewerb sein kann. Ein Ziel gibt es schon, dass in 4 Jahren der Deutsche Chorwettbewerb auch wieder ansteht. Und dafür muss es dann auch wieder Landespreisträger geben. Also von daher wird es irgendwann 2029 auch wieder eine Möglichkeit geben, beim Wettbewerb mitzumachen. Junior-Chorfest machen wir aber nächstes Jahr, auf jeden Fall.
1: Der Landeschorwettbewerb endete mit einem begeisterten Publikum und Chören, die nun voller Vorfreude Richtung Bundeswettbewerb blicken.
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0: Der Samstagvormittag wird wechselnd bewölkt bei Temperaturen um 21 Grad. Zu Mittag bleibt es unverändert und es bläst ein kräftiger böiger Wind aus Westen. Am Abend ist es wechselnd bewölkt mit ein wenig Sonne und es bleibt windig. In der Nacht klart es etwas auf und die Temperaturen liegen bei 17 Grad. Der Sonntag wird wechselhaft und windig mit Temperaturen um 19 Grad.
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2: Bis ans Ende der Welt. Sonderausstellung im Naturkundemuseum.
3: Bis ans Ende der Welt können sich Besucher des Museums für Naturkunde ab sofort entführen lassen, denn eine gleichnamige Sonderausstellung könnte hier am Donnerstag eröffnet werden. Der komplette Titel lautet Bis ans Ende der Welt, Patagonien und Feuerland und genau dort verbrachte Fotograf Martin Köppert über die letzten 7 Jahre verteilt fast 9 Monate, um die atemberaubende Vielfalt der südamerikanischen Landschaften und Tierwelt einzufangen. Insgesamt 96 solcher Motive können nun im Naturkundemuseum bewundert werden. Während seiner Reisen erlebte der gebürtige Magdeburger die Steppen, Wüsten, Gletscher und Regenwälder des Gebiets zu verschiedenen Jahreszeiten, um in seinen Aufnahmen wirklich alle Gesichter der Region widerspiegeln und mit den Besuchern von Ausstellungen wie dieser in voller Pracht teilen zu können.
4: Also ich bin nicht jemand, der durch die Welt reist, um sämtliche Probleme zu definieren und darzulegen. Da gibt es genug andere Kanäle, die diese machen. Ja, ich versuche hier die Schönheit eines Landes darzustellen. So wie ich es sehe und so wie ich es letztendlich wahrnehme. Und das ist eigentlich der Hintergrund. Die Leute sollen sehen, was gibt es noch auf dieser Erde? Ja, wie abgelegen sind die Gebiete? Oder wo sind auch Bereiche, die wirklich schützenswert sind? Ja, und das ist ja auch, glaube ich, eine Aufgabe, die wir auch haben.
3: In diesem Rahmen gründete Martin Köppert vor knapp einem Jahr die MKO Foundation, eine gemeinnützige Stiftung, deren Ziel es ist, die Natur- und Artenvielfalt sowie kulturelle Lebensräume durch seine Fotografie zu dokumentieren und zu bewahren. Mithilfe von Ausstellungen wie diesen und ähnlichen Projekten, die von der Stiftung finanziert werden, erhofft sich Köppert, mehr Aufmerksamkeit für gefährdete Arten und Lebensräume zu generieren und an die Betrachter seiner Motive weiterzutragen.
4: Die MKO Foundation ist natürlich für Arten- und Tierschutz zuständig, aber auch für humanitäre Projekte und auch für Kultur und Bildung. Ja, und das ist zum Beispiel etwas von Kultur. Bildung natürlich auch für Jugendliche, die hierher kommen, die ganz einfach mal sehen, in was für einem Habitat leben bestimmte Tiere, ja, und wie kann man die auch landschaftlich mit verbinden.
3: Durch diesen Bildungsaspekt gestaltet sich die Fotokollektion als eine wunderbare Ergänzung für das Naturkundemuseum, da auch in den Dauerausstellungen des Museums der Fokus darauf liegt, Artenvielfalt in größerem Maßstab zu zeigen und das nicht nur in Sachsen-Anhalt, sondern weltweit. In diesem Rahmen haben Besucher teilweise einen direkten Bezug zwischen den Dauerausstellungen und den hier gezeigten Fotos, beispielsweise anhand von Tieren wie dem Puma und dem Guanaco, die sowohl in den Motiven von Martin Köppert als auch im Tierseil des Museums gefunden werden können. Und auch der Andenkondor, der größte Greifvogel der Erde, kann einerseits in der Vogelvitrine, andererseits als Schnappschuss des Fotografen bewundert werden.
5: Wir wollen mit unseren Ausstellungen eben die Besucher einmal begeistern. Die sollen fasziniert sein von der Tiervielfalt, die wir hier zeigen. Aber wir wollen eben auch, dass sie sich für den Naturschutz engagieren oder für nachhaltige Lebensformen und dass es nicht so weitergehen kann mit Klimaerwärmung und Vernichtung von Lebensräumen. Das ist allen klar. Und hier steigt man nochmal speziell in eine Region ein. Und wir hoffen, dass wir also die Emotionen wecken bei den Besuchern. Und vielleicht haben sie dann auch Interesse. Und die MKO Foundation hat also dieses Projekt hier finanziert, sodass das für uns in Zeiten, wo es der Kultur manchmal an Personal oder an Finanzen fehlt, das also eine wunderbare Zusammenarbeit ist, sodass wir das also hier sehr schön zu einem Projekt formen konnten.
3: Neben der bloßen Schönheit der Landschaften und Tierwelt gelang es dem Fotografen außerdem zu zeigen, inwiefern die teils extremen Bedingungen der Region sich auf den Alltag der dort lebenden Menschen auswirken. Weshalb ein Teil der Ausstellung sich auf das Leben der Ovejeros bezieht, die traditionellen Schafhirten, die im Feuerland, der südlichsten Inselregion des Kontinents, wohnhaft sind. Definitiv ein Highlight seiner Reisen, aber ein Lieblingsmotiv in dem Sinn hat Martin Köppert jedoch nicht.
4: Wenn Sie mir jetzt fragen, was mein Lieblingsland ist, weil ich bin bisher in über 100 Ländern auf allen Kontinenten gewesen, kann ich Ihnen sagen, es gibt keins. Ja, und demzufolge kann ich Ihnen auch nicht sagen, welches mein Lieblingsstück ist. Ja, alle Bilder haben einen bestimmten Hintergrund und eine bestimmte Geschichte. Ja, und ich muss die Geschichte nicht immer erzählen, weil ich habe sie so erlebt und andere definiert sie für sich selbst ganz anders. Ja, und das ist doch eigentlich der Freiraum, den wir haben, um darüber zu diskutieren.
3: Wer also einmal schauen möchte, welche Wirkung die ausgestellten Motive bei sich selbst entfalten, der hat diese Möglichkeit noch bis zum 17. Januar. Immer zu den regulären Öffnungszeiten des Magdeburger Naturkundemuseums.
2: Festival Osten. Kultur im alten Kraftwerk.
6: Das Festival Osten geht in die dritte Runde. Vom 12. bis 27. September steht das ehemalige Kraftwerk Schornewitz und Wolfen Nord ganz im Zeichen von Kunst, Kultur und Zukunftsfragen. Unter dem Titel Kraftwerk Zukunft sind rund 100 Veranstaltungen geplant. Besucher erwartet ein Programm aus Theater, Performances, Ausstellungen, Workshops und Gesprächsformaten. Erstmals gibt es dabei zwei Festivalzentren. Im ehemaligen Braunkohlekraftwerk Schornewitz sollen Themen wie Energie, Strukturwandel und Zukunftsperspektiven im Mittelpunkt stehen. Das Programm entsteht dort gemeinsam mit dem Forum Rathenau, das sich seit Jahren für den Erhalt und die Weiterentwicklung des Industriedenkmals engagiert.
7: Ja, also wir sind zusammen mit dem Festival Osten darauf gekommen, dass der Spielort Schornewitz für dieses Festival Osten eine hervorragende Gelegenheit ist, seinen regionalen Ansatz nochmal deutlich herauszustellen und in enger Kooperation mit den Spielorten in Bitterfeld-Wolfen, speziell in Wolfen in diesem Jahr, hat man dann das Festival hier auch nach Schornewitz gelegt. An drei Wochenenden nach dem 12. September wird man also hier Performances, Lesungen, Diskussionen, künstlerische Aktivitäten erleben von internationalen, renommierten Companies, aber es wird auch Musik geben, es wird einen Bezug zu Paul Gerhardt geben, also dem Dichter in Gräfenhainichen geboren. Und wir freuen uns, dass diese Kooperation möglich wurde. Als Forum Rathenau ist das für uns die Möglichkeit, eine große Zielgruppe anzusprechen mit den Themen, mit unseren kommenden Dingen, also zum Beispiel die Energiesysteme der Zukunft oder auch die Bedeutung des Kohlenstoffs als Zukunftsausgangsmaterial hier zu thematisieren mit sehr renommierten Wissenschaftlerinnen, die für Kernfusion stehen, die für die Zukunft der Photovoltaik stehen und das Ganze in einem solchen kulturell inszenierten Umfeld. Das ist große Herausforderung und große Chance für

0: dem Festival auch mit teil. Und wir haben quasi ein langwieriges Projekt, was dann dort auch präsentiert wird unter anderem. Wir gestalten nämlich mit Kindern und Jugendlichen die Lebensräume. Das heißt, im Stadtgebiet gucken die Kinder und Jugendlichen im Vorfeld, was wollen sie konkret gerne umgestalten und bauen das dann praktisch auch selber auf. Das kann unter anderem präsentiert werden. Und die zweite Sache ist, dass die Kinder und Jugendliche eine Stadtteilrallye durch Wolfenort vorbereiten, die dann die Besucher mitmachen können.
1: Mit dem Festival wollen die Veranstalter nicht nur auf die industrielle Vergangenheit der Region blicken. Im Mittelpunkt steht auch die Frage, welche Perspektiven sich für Bitterfeld-Wolfen und das Umland in den kommenden Jahren eröffnen können.
2: Also wir haben jetzt tatsächlich auch eine Förderzusage bekommen von der ESF Plus, also EU-Mittel. Und das läuft unter dem Zukunftsraum 84. Und der nächste Schritt wird jetzt sein, also das Festival ist da so ein bisschen auch der Auftakt, um auch dort Kontakte zu knüpfen, auch einzuladen. Und es wird, das steht schon relativ fest, im November ein Zukunftslabor geben. Das wird sich über 3 Tage hinziehen. Da wird es eine Ausstellung geben, auch mit Menschen, die hier leben. Die befragt worden sind und künstlerische Arbeit auch. Dann wird es aber auch Zukunftswerkstätten geben, wo und im Zentrum steht schon diese Siedlungsfläche, aber auch wie wollen wir leben in Wolfenort, wie wollen wir die Zukunft im Wolfenort gestalten, auch mit den neuen Bedingungen. Jetzt sind ja ganz viele Menschen auch zugezogen, ne, die mit entsprechenden Hintergründen kommen. Wie können wir auch die erreichen, mit einbinden, auch ihre Perspektiven zeigen. Und dann wird es am dritten Tag, also wir haben so ein Verständnis von Expertise, das ist Fachwissen. Wir müssen auch natürlich die Wirtschaft mit einladen, aber es geht auch um Wissen im Sinne einer Erfahrung und dass die Menschen auch ihre Erfahrungen dort mit einbringen können und auch sagen können, was ihnen persönlich wichtig ist für die Entwicklung des Viertels und diese Siedlungsfläche, ne, die wir ja auch verwalten. Aber das sind dann so die nächsten Schritte, die noch kommen.
1: Verbunden werden die beiden Festivalorte durch einen eigens eingerichteten Festivalbus. So können Besucher tagsüber Angebote im Kraftwerk und später Veranstaltungen in Wolfenort besuchen.
3: Wir richten einen Bustransfer ein. Die Nahverkehrsfreunde Dessau stellen uns einen Bus und dann fährt ein Bus von Bitterfeld nach Schornewitz und auch von Schornewitz nach Wolfenort und von Wolfenort wieder nach Bitterfeld, sodass man quasi alle Orte und das ganze Programm erleben kann. Und der Bus ist kostenlos und für das Festival braucht man ein Tagesticket, das aber auch für einen kleinen Taler zu erhalten ist. Der Bus fährt auch nach Gelfenhainichen zum Bahnhof. Die Information zum Fahrplan findet man dann auf unserer Webseite und dann am Festivalort selbst.
1: Zahlreiche Projekte wurden gemeinsam mit Menschen aus Bitterfeld-Wolfen entwickelt und greifen die Geschichte der Region ebenso auf wie aktuelle Fragen nach Energie, Zusammenhalt und Zukunft. Der Ticketverkauf ist bereits gestartet. Die Veranstalter hoffen, dass das Festival erneut Menschen aus der Region und von außerhalb zusammenbringt und neue Perspektiven auf einen Landstrich eröffnet, der sich seit Jahrzehnten im Wandel befindet.
3: Das ganze Programm findet man gerade auf unserer Webseite, die heißt www.osten-festival.de, und es gibt dann noch weitere Veröffentlichungen auf Papier, die kommen dann kurz vorm Festival und bis dahin kann man sich auf unserer Webseite informieren.
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0: Der Samstagvormittag wird wechselnd bewölkt bei Temperaturen um 21 Grad. Zu Mittag bleibt es unverändert und es bläst ein kräftiger böiger Wind aus Westen. Am Abend ist es wechselnd bewölkt mit ein wenig Sonne und es bleibt windig. In der Nacht klart es etwas auf und die Temperaturen liegen bei 17 Grad. Der Sonntag wird wechselhaft und windig mit Temperaturen um 19 Grad.
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Guter Boden für gute Ideen. LIDA-Projekte im Bördeland. Die LIDA-Region Bördeland, das sind die Einheitsgemeinden Stadt Wansleben und Sülzetal im Landkreis Börde sowie die Gemeinde Bördeland im Salzlandkreis. Auf der Fläche von fast 400 Quadratkilometern leben in 26 Orten rund 30.000 Einwohner. Gemeinde Bördeland, die landwirtschaftlich geprägte Einheitsgemeinde im nördlichen Salzlandkreis, entstand 2000.

0: 7 aus dem Zusammenschluss von 7 Gemeinden mit rund 8000 Einwohnern.
1: Als Bürgermeister der Gemeinde Bördeland kann ich darüber berichten, dass wir in der Förderperiode, die ja 2020 endete, insgesamt 18 Maßnahmen in unserer Gemeinde umsetzen konnten. Davon 5 Maßnahmen, die durch Vereine realisiert worden sind, 5 Maßnahmen durch unsere Gemeinde, 3 private Maßnahmen und 5 kirchliche Maßnahmen. Insgesamt sind ca. 1,3 Millionen Euro in unserer Gemeinde investiert worden, wovon ca. 850.000 Euro Fördermittel über Lieder waren. Und ich denke, es hat einen ganz enormen, wichtigen Beitrag dazu geleistet, dass sich unsere Gemeinde so entwickelt hat, wie das die Bewohner und Anwohner in den letzten Jahren hier nachvollziehen konnten. Und da wir heute hier auch gerade in Welzim sind, kann ich berichten, dass allein in Welzim von den 18 Maßnahmen 8 durchgeführt worden sind. Das hat auch damit zu tun, dass wir hier sehr engagierte Vereine und Organisationen haben. Und insgesamt lässt sich als Fazit sagen, dass Lieder für uns als Kommune, vor allem auch bei der Bewältigung unserer freiwilligen Aufgaben, uns sehr groß unterstützt hat und auch große Hoffnung für die nächste Förderperiode besteht, dass wir in ähnlich großem Umfang unsere Vereine und Institutionen und Privatpersonen unterstützen können.
0: Einer der größten Vereine in Welsleben ist der bereits 1887 gegründete Männerturnverein. Er hat heute 199 Mitglieder und kann sich über einen stetigen Zuwachs freuen.
2: Der Männerturnverein in Welsleben ist ein Verein, der mehrere Abteilungen hat. Nicht nur Fußball, sondern wird geprägt durch viele andere Sportarten, die wir hier in Welsleben haben. Fitness, Aerobik, Kinderturnen und viele Gruppen des Allgemeinsportes. Wir freuen uns, dass Lieder hier investiert mit dem Sportverein, mit der Kommune zusammen. Hier ist einmal das Herzstück der Fördermaßnahme, die Zockeranlage. Wir haben hier eine Multifunktionsanlage errichtet in Welsleben. Das heißt, nicht nur Fußball, uns war es wichtig, für mehrere Sportarten was zu bieten. Wir haben hier die Möglichkeit für den Volleyball und wir haben auch, wir sehen es hier oben an den Kürben, auch für Basketball. Die Begeisterung der Kinder ist da. Wir sprechen viele junge Familien an, die jetzt schon den Weg zu uns gefunden haben und auch noch finden werden.
3: Und jetzt eben durch diese Bedingungen, die wir jetzt geschaffen haben, durch die Liederförderung, ist natürlich auch ein bisschen Arbeit weniger geworden für die Mitarbeiter. Das ist ja alles ehrenamtlich. Das hat uns natürlich viel geholfen, dass wir nicht mehr bewässern müssen, selbstständig.
2: Dann wurde eine Beifanganlage errichtet und jetzt in den nächsten Wochen ist Baustart für Abriss der Mauer und das Gelände einzuzäunen.
0: Gemeinde Sülzetal. Die zum Landkreis Börde gehörende Gemeinde vor den Toren Magdeburgs gliedert sich in 8 Ortsteile. Fast 9000 Menschen leben in dieser Region, die bis heute von der Landwirtschaft geprägt ist, aber auch auf neue Ansiedlungen verweisen kann. Zahlreiche Liederprojekte wurden hier umgesetzt, viele von ihnen auch mit Hilfe der Gemeinde.
4: Wir haben insgesamt von 55 Projekten 17 Projekte abbekommen und das ist schon, ich muss sagen, eine ganz tolle Leistung. Man darf nicht vergessen, wir befinden uns immer im freiwilligen Bereich. Ein ganz aktuelles Projekt ist ja in der Ortschaft Dodendorf der Spielplatz. Da haben wir eine Summe eingestellt von ca. 88.000. Sie wird gefördert mit 66.000 und der Rest wird natürlich dann von der Gemeinde übernommen und es ist eine sehr, sehr gute Sache. Wir arbeiten sehr eng zusammen mit allen Partnern. Die Kirchengemeinde unterstützt uns bei vielen Projekten und da geht es auch um die Barrierefreiheit. Das ist einmal der Betgesaal in Altenweddingen, in Langenweddingen die Zuwegung zum Pfarrhaus. Weitere Projekte zu finden ist schon ganz, ganz wichtig. Wir dürfen nicht vergessen, wir befinden uns meistens im freiwilligen Bereich, wo die Gemeinde eigentlich selbst nichts allein machen kann. Da brauchen wir diese Liederprojekte und wir brauchen auch da die Unterstützung. Und weitere Projekte sind auf jeden Fall angedacht. Auch im neuen Verein Bördeland werden wir uns natürlich aktiv beteiligen. Das ist ganz, ganz wichtig für uns.
0: Die Stadt Wandsleben-Börde mit ihren rund 13.000 Einwohnern gliedert sich in 11 Ortsteile. Dazu zählt auch Bottmersdorf mit ca. 700 Menschen. Sehr aktiv ist hier der Förderverein der Freiwilligen Feuerwehr, der alte Technik wieder instand setzt und die Kinder- und Jugendfeuerwehr tatkräftig unterstützt.
5: Ein großes Interesse gilt auch dem ganzen Zusammenhalt im Dorf. Wir möchten gerne kulturelle Veranstaltungen machen, beibehalten, aber auch gerne erweitern. Und dafür steht uns das Dorfgemeinschaftshaus zur Verfügung. Leider ist es, doch sehr in die Jahre gekommen. Es gab zwei separate Bereiche und die versuchen wir jetzt miteinander zu verbinden und zusätzlich zu erweitern.
6: Wir haben 2021 den Projektantrag bei der LIDA-Aktionsgruppe Bördeland gestellt. Nachdem wir den positiven Bescheid hatten, dass wir auf die Prioritätenliste kamen, mit großer Freude haben wir dann den Antrag beim ALF gestellt. Zu sehen war dort noch nicht, welche Probleme mit sich kamen, was anfing über Kommunikationsprobleme, von Ausschreibungen her, die vom Planungsbüro gemacht werden mussten, über Angebotseinholungen. Als Ehrenamt ist das schon eine große Herausforderung. Neben der Erweiterung unseres Dorfgemeinschaftshauses haben wir uns auch vorgenommen, den gesamten Innenbereich des Hauses zu modernisieren, die WC-Anlagen zu modernisieren, barrieregerecht zu gestalten. Dank geht an alle Unterstützer, freiwilligen Helfer. Wir hoffen, dass wir 2023 im April unsere große Einweihung starten können.
0: In Wandsleben wohnen heute rund 5000 Menschen. Der Ort wurde bereits im 9. Jahrhundert erwähnt und erhielt im 14. sein Stadtrecht. Für die Stadt ist es wichtig, auch den kleinen Einwohnern ein attraktives Umfeld zu bieten, damit junge Familien sich hier wohlfühlen.
7: Wir stehen hier vor der neuen Spielplatz in der Stadt Wandsleben-Börde, im Stadtzentrum. Dieser Spielplatz, also das Ziel für uns als Stadtverwaltung war, für unsere Kinder einen modernen, zentral gelegenen und auch barrierefreien Spielplatz zu schaffen und die Möglichkeiten zum Spielen und Entwickeln zu ermöglichen. Wir haben noch vor, hier einen Zaun zu bauen mit einem Tor, damit unsere Kinder auch sicher spielen können. Und wir freuen uns sehr auf viele begeisterte Kinder, die hier rumtoben und spielen können.
0: Der Friedhof Wandsleben mit seinen jahrhundertealten Bäumen und parkähnlichem Charakter liegt mitten im Zentrum des Ortes und gehört mit seiner sanierten Trauerhalle zu den Kulturdenkmalen der Stadt.
7: Und hier das nächste Projekt, barrierefreier Zugang zu der Trauerhalle in der Stadt Wandsleben, oder? Für uns war sehr wichtig, insbesondere den Eltern, Bürger, einen barrierefreien Zugang zu ermöglichen. Der Zugang ist durch Bestatter möglich. Vielen Dank an die LIDA-Aktionsgruppe Bördeland, die uns diese zwei Maßnahmen ermöglicht hat. Und ohne diese Finanzierung hätten wir diese Baumaßnahmen nicht durchführen können.
8: Die Mitglieder der LIDA-Aktionsgruppe Bördeland sind 2016 mit der Zielstellung angetreten, Menschen zu motivieren und Projekte einzureichen, um unsere Städte und Gemeinden lebenswerter, schöner und für die Menschen interessanter zu machen. LIDA ist in unseren drei Einheitsgemeinden zur Grundüberzeugung geworden. Besonders wichtig war uns in der Arbeit, dass wir die Vereine der Region unterstützen, weil gerade diese vor Ort für die Bürgerinnen und Bürger wesentliche Aufgaben erfüllen, auch für die Stadt und die Gemeinden. Die überarbeitete Entwicklungsstrategie liegt vor und wird in der neuen Förderperiode unsere Arbeitsgrundlage sein.
0: Guter Boden für gute Ideen.

0: Geschichte trifft Gegenwart. 100 Jahre städtische Kurverwaltung Blankenburg. Ende des 19., Anfang des 20. Jahrhunderts hatte Blankenburg einen starken wirtschaftlichen Aufschwung zu verzeichnen. Der Anschluss an das Eisenbahnnetz, die Versorgung mit Gas und Elektrizität, die Errichtung von Betrieben sowie der Charakter einer Garnisonsstadt und nicht zuletzt das milde Klima sorgten für den Bau von Villen und anderen Wohngebäuden, denn die Pensionäre wollten hier ihren Lebensabend verbringen. Ein Sanatorium für Nervenleidende wurde von Otto Müller am Tee gegründet und später von Paul Rehm übernommen. Die Oskar-Eiseleinschen Anstalten sowie Brunnenkuren des Apothekers Hampe und medizinische Bäder brachten zahlungskräftige Gäste in die Blütenstadt. Auch ein Freibad, eine Apotheke und ein Krankenhaus konnte Blankenburg aufweisen. Der Grundstein für das Kurwesen war gelegt.
1: Bevor die städtische Kurverwaltung gegründet worden ist, oder besser gesagt der Verein zur Förderung des Tourismus, gab es natürlich schon die Herbestadt Blankenburger Eisenbahn. Das war eine Privatbahn und die hat sich ganz stark für die Förderung des Tourismus eingesetzt. Sie hat überregional für den Harz und eben auch für Blankenburg geworben. Natürlich als Privatbahn auch, um ihren eigenen Umsatz und Gewinn zu steigern.
0: Bereits 1913 erwähnt das Adressbuch ein Verkehrsamt am Bahnhof in der Albrechtstraße 1. Das Harzer Kreisblatt spricht in diesem Jahr von fast 130.000 Besuchern. Hotels und Gaststätten waren gefragt. Der Tee wird zum Kurpark. Und das Gelände an den Oskar-Eiseleinschen Anstalten zum Stadtpark. Während der Weimarer Republik gab es im Freistaat Braunschweig 6 Kreise, einer davon war Blankenburg. Die Stadt hatte rund 12.000 Einwohner. Nach einem Magistratsbeschluss von 1924 erfolgte am 26. November die Gründung einer Kurverwaltungs-AG. Sie hatte durch den Verkauf der Aktien ein Kapital von 60.000 Reichsmark, sollte aber einen amtlichen Charakter durch einen Kurdirektor erhalten. Ihren ersten Sitz hatte diese Einrichtung im Hotel Fürstenhof. Ihre Aufgabe war der Verkauf von Eintrittskarten, das Organisieren von Autorundfahrten und Wanderungen, die Vermittlung von Hotel- und Gästezimmern sowie eine allgemeine Auskunft. Bereits 1925 beschloss der Blankenburger Stadtrat, eine Kurtaxe einzuführen. In den 30er Jahren wurde die Kurverwaltung zum städtischen Verkehrsamt, dessen Geschäftsstelle sich am heutigen Lüner Torplatz befand. 1937 erhielt Blankenburg offiziell den Heilbad-Status, Schlammbad Blankenburg-Harz. Über 500 Hotel, 200 Gäste und 350 Privatbetten standen den Besuchern der Stadt zur Verfügung. Außerdem hatten allein die Gaststätten Café Kurhaus 1000 und das Hotel Fürstenhof 700 Sitzplätze anzubieten. Regelmäßig fanden Kurkonzerte auf dem Tee statt. Im kleinen Schloss mit seinen Nebengebäuden waren bis Ende der 50er Jahre verschiedene Institutionen untergebracht. Die Forstverwaltung, das Stadtarchiv und auch die Kurverwaltung hatten hier zeitweise ihren Sitz. 2013 erfolgte der Einzug der Touristinformation ins attraktive und barrierearme kleine Schloss, womit eine lange Odyssee ihr Ende fand. Von 1949 bis 1990 befand sich die Kurverwaltung in der Langenstraße 34, bevor sie in die Tränkestraße 1 umsiedelte.
2: Also von der Tränkestraße 1 ging es ja in die Lange Straße. Da wurde ja seinerzeit dieses neue Gebäude errichtet, wo auch der V-Markt drin war. Und da hatten wir sogar auch bis 19 Uhr auf. Und dann sind wir ja von dort aus zum Markt gezogen. Da waren wir ein bisschen länger. Aber es waren natürlich beengte Verhältnisse, bevor wir dann hier in die Touristinformation ins kleine Schloss gezogen sind. Und das war natürlich hier ein Quantensprung. Wenn man an die Anfangszeit denkt, war es so, da war Blankenburg ja noch in Richtung Kurstadt unterwegs. Ja? Und da hat es teilweise sogar zu unseren Aufgaben gehört, ambulante Badekuren zu organisieren, also so mit Badearzt und Kuranwendung, Freizeitprogramm und natürlich die Übernachtungsmöglichkeiten.
0: Die Pläne zum Bau eines Kurgastzentrums mit integrierter Verwaltung konnten nicht umgesetzt werden. Blankenburg musste deshalb auch auf den angestrebten Titel Bad verzichten.
2: Ja, und jetzt haben wir ja eine komplett neue Zielgruppe. Ja, wir haben ja hier Familien mit Kindern, wir haben aktive Touristen, Wanderer, Radfahrer. Und das macht die Arbeit halt so vielseitig und interessant. Und da spreche ich auch nicht nur für mich, sondern auch für mein gesamtes, übrigens sehr liebenswürdiges Team hier in der Touristinformation.
0: Die Harzer Wandernadel hatte vorübergehend ihren Sitz am Markt, bis das Servicebüro ebenfalls ins kleine Schloss übersiedelte

0: und jetzt mit der Touristinformation einen gemeinsamen Anlaufpunkt für die Besucher und Gäste der Stadt bildet. Aufgrund ihrer guten Arbeit konnte die Touristinfo bereits mehrere Auszeichnungen und wiederholt das begehrte I für die Zertifizierung erringen.
1: In unserer Blütenstadt Blankenburg haben wir mittlerweile über 230.000 Übernachtungen pro Jahr. Wir haben auch in der Kernstadt und den Ortsteilen insgesamt knapp 200 Vermieter tatsächlich. Also das entwickelt sich entsprechend in eine sehr positive Richtung. Und wir sind auch mit der Touristinformation insbesondere dabei, den Vermietern halt eine Unterstützung zu geben, damit wir daran natürlich festhalten können an diesem Angebot und möchten unseren Touristen natürlich auch stetige Weiterentwicklung zeigen.
2: Die Kurverwaltung ist auch seit jeher dafür verantwortlich, Blankenburg nach außen zu tragen. Was hat der Harz, was hat unsere Stadt zu bieten? Und jetzt nicht nur zum 100. Jubiläum der Kurverwaltung, sondern auch zum 300. Jubiläum des Schlosses, genau da beheimatet ist. Und ich glaube, es kann keinen besseren Ausgangspunkt für einen Start durch eine Tour durch Blankenburg geben.

0: Unser Land, unsere Vereine.
1: Das Novalisschloss in Oberwiederstedt war vom 2. bis 18. Juni Austragungsort des Werkleitsfestivals 2023. Unter dem diesjährigen Titel Mein Schatz gab es wieder ein buntes Veranstaltungsprogramm mit Filmen, Spaziergängen und einer Ausstellung, in der sich 10 internationale Künstlerinnen und Künstler mit dem Bergbau im Mansfelder Revier und anderswo sowie dessen Folgen für Menschen und Natur auseinandersetzten. So wurden Arbeiten gezeigt, die nach neuen und alten materiellen und ideellen Schätzen der einzigen Bergbauregion fragten. Die künstlerische Leitung hatten dabei die Kuratoren Daniel Herrmann und Alexander Klose. Während der gut besuchten Eröffnungsveranstaltung betonten sie, dass das Festival mit Mein Schatz nach Unter uns 2020 und mehr oder weniger 2022 bereits zum dritten Mal Station im Mansfelder Land macht. Ehrengäste der Eröffnung waren André Schröder, Landrat des Landkreises Mansfeld-Südharz, Jeanette Klaus, Vertreterin der Stadt Arnstein, wozu Widerstedt gehört, und der Staatssekretär für Kultur des Landes Sachsen-Anhalt, Sebastian Putz.
2: Mein Schatz. Mit diesem Titel knüpft Werkleitz dieses Jahr unmissverständlich an Tolkis Epos Herr der Ringe an. Und dieser Schatz, das ist, Sie alle wissen das, ist der Ring, den die Kreatur Gollum begehrt. Er steht für eine Obsession, ja ein unstillbares Verlangen, das die Abgründe seiner eigenen Existenz zum Vorschein bringt und das Wesen selbst nach und nach aufzehrt. Vom Mittelalter bis zum abrupten Ende 1990 wurde hier in der Region zwischen Eisleben, Sandersleben und Hettstedt nach Schätzen gegraben. Eine Zeit, die hohe Gewinne brachte, aber eben auch tiefe Wunden riss. Als weithin sichtbare Zeichen verändern die großen Halden bis heute die Landschaft. Und diese Riesen sind keineswegs stumme Zeugen, sondern sprechende Geschichte. Hier am Geburtsort von Novalis werden wir damit an eine Epoche erinnert, die die Veränderungen ihrer Umwelt bereits vor über 200 Jahren Aufmerksamkeit registrierte, und die Verschiebungen von Natur- und Kulturräumen waren bereits Thema damals für die Romantiker. Und wo, wenn nicht hier, wo der Bergbau nun mehr Geschichte ist, ließe sich also besser zurück und zugleich auch nach vorne schauen. Mehr denn je ist der Mensch heute auf die Schätze des Bodens angewiesen. Auch die digitale Moderne braucht Heavy Metal, so heißt es ja im Programmheft, sehr treffend. Und nach bereits 2 erfolgreichen Festivals 2020 und 2022 schließt jetzt Mein Schatz im Kornspeicher und

0: Inspektorhaus beim Novalis Museum auf Schloss Überwiderstedt an diese Trilogie an.
1: Und dann ergriffen die beiden Kuratoren noch einmal das Wort. Einerseits, um den zahlreichen Beteiligten am Projekt Mein Schatz Danke zu sagen, aber auch, um über dessen Bedeutung zu philosophieren.
2: Was ist denn Mein Schatz? Ideelle, materielle Werte, neue ideelle, materielle Werte. Und man liest es immer wieder in der Zeitung, dass man mit diesen Halden noch irgendeinen geilen Scheiß machen kann, dass man da Kupfer rausziehen kann, dass da Platin-Gruppe drin ist und dass man das Secret... hat erzählt, dass man das irgendwie zerreiben, zerblasen und dann kann man bestimmte Essenzen daraus noch in die Verhüttung führen und was man nicht alles machen kann. Auf der anderen Seite kann ich mich daran erinnern, dass ein Künstler, nämlich Viktor Brimm, bei Heinz Dittmann, einem der ersten Schmelzer von der Hütte Helbra, zugegen war in Mansfeld, Kloster Mansfeld, Entschuldigung. Und die sprachen auch über den Halden, was kann man damit machen und so weiter. Und dann sagte Heinz Dittmann, also wenn Sie die Halden wegnehmen, dann ist das so, wie wenn mir ein Stück Fleisch aus den Rippen gerissen wird. Und das ist natürlich genau die Waagschale. Wir hatten das ja beim letzten Festival mehr oder weniger, das ist ja die Waagschale. Und dann ist es natürlich also Aufgabe der Waage oder unseres Geistes zu überlegen, ist das ein materieller Wert in der Halde oder ist die Halde ein ideeller Wert? Und ich glaube, auch das ist ein Thema von Mein Schatz, von diesem Festival.
1: Der gerade genannte Filmkünstler Viktor Brimm war auch 2023 beim Festival präsent. Das Ergebnis seiner Arbeit war in einem Keller zu sehen.
3: Mich hat interessiert, was der Kupferbergbau, was an Spuren übrig geblieben sind. Letztes Jahr habe ich eine Arbeit zu Schlacke Hallen gemacht und sind in der Materie und Textur von Schlacke, Stein und wie sie in die Zukunft wirken können, wirken werden. Habe das quasi spekulativ erforscht, indem ich Kameraaufnahmen gemacht habe und Fotogrammetrieaufnahmen, quasi 3D-Scan von Schlacke, Stein. Und das gleiche Prozedere habe ich auch in den Kupferminen gemacht, jetzt im Röhrigschacht und der Grube Glasebach habe ich Fotoaufnahmen gemacht und Teile der Mine gescannt und wieder in 3D verarbeitet und ich fand es interessant zu gucken, was ist übrig geblieben und wie wird das jetzt in die Zukunft wirken und wie verändert sich die Textur, die Spuren, das Material und die Elemente.
1: Um Material, ja einen Schatz ganz anderer Art, kümmerten sich an diesem Abend der Mäumecker Kurt Quiel und seine Freunde. Ihn verbindet schon seit Jahren eine ganz besondere Beziehung mit den Werkleitskünstlern.

Energie für die Zukunft. WHQ setzt auf Eigenversorgung. Sachsen-Anhalts Minister für Wissenschaft, Energie, Umwelt und Klimaschutz, Professor Dr. Armin Willigmann, hat sich gemeinsam mit einer Delegation der IHK ein Bild von der Lage des traditionsreichen Unternehmens gemacht. Im Mittelpunkt stand dabei die aktuelle Herausforderung der Industrie, aber auch die Chancen für den Standort. Ein großes Thema war die Energieversorgung. Das Unternehmen möchte künftig einen deutlich größeren Teil seines Strombedarfs selbst decken, unter anderem mit einer Photovoltaikanlage. Doch genau hier stoßen die Verantwortlichen an ihre Grenzen. Fehlende oder unzureichende politische Rahmenbedingungen sowie Probleme bei der Netzinfrastruktur und der Einspeisung erschweren den Ausbau erneuerbarer Energien. Dabei wäre mehr Eigenversorgung ein wichtiger Schritt, um langfristig wettbewerbsfähig zu bleiben. Bei einem Rundgang durch die Produktion zeigte WHQ, wie in Quedlinburg hochwertiger Hartguss und Walzen für die Stahlindustrie gefertigt werden. Die Produkte sind weltweit gefragt und gehen in zahlreiche Exportmärkte rund um den Globus. Mit einem Jahresumsatz von rund 12 Millionen Euro ist das Unternehmen international erfolgreich und gleichzeitig ein wichtiger Arbeitgeber in der Region. Sorgen bereitet jedoch der zunehmende Fachkräftemangel. Qualifizierte Mitarbeiter zu finden, wird immer schwieriger. Deshalb setzt WHQ verstärkt auf die eigene Nachwuchsausbildung. Ausgebildet werden unter anderem Zerspannungsmechaniker und Gießereimechaniker, Berufe mit Zukunft und guten Perspektiven direkt vor Ort. Doch leider wird das Angebot auf dem Arbeitsmarkt nicht wahrgenommen und somit verzeichnet die mögliche, bevorstehende Ausbildungszeit noch keinen einzigen Bewerber. Obwohl das Unternehmen sehr mitarbeiterorientiert agiert und Angestellte mit Gewinnbeteiligungen und Lohnausschüttungen zu würdigen weiß.

Am Ende des Besuchs zogen alle Beteiligten ein positives Fazit. Der offene Austausch zwischen Politik, Wirtschaft und Unternehmen wurde als wichtiger Schritt bewertet. Die angesprochenen Herausforderungen, insbesondere beim Thema Energie und Fachkräfte, sollen künftig auch politisch stärker unterstützt werden. Zum Abschluss wurden Gastgeschenke ausgetauscht.

Außerdem trugen sich Minister Armin Willingmann sowie der Hauptgeschäftsführer der IHK Magdeburg, André Rummel, mit persönlichen Grußworten und Wünschen in das Gästebuch des Unternehmens ein.

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0: Der Samstagvormittag wird wechselnd bewölkt bei Temperaturen um 21 Grad. Zu Mittag bleibt es unverändert und es bläst ein kräftiger böiger Wind aus Westen. Am Abend ist es wechselnd bewölkt mit ein wenig Sonne und es bleibt windig. In der Nacht klart es etwas auf und die Temperaturen liegen bei 17 Grad. Der Sonntag wird wechselhaft und windig mit Temperaturen um 19 Grad.
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2: Finale beim Landeschorwettbewerb. 3 Tage voller Gesang und Musik.
3: Im Rahmen der Landeschortage lief am 21. Juni der Landeschorwettbewerb in Dessau ab. Stattgefunden hat der Wettbewerb in der Marienkirche, im Hugo-Junkers-Saal und im historischen Ratssaal. Viele Chöre wollten durch eine Qualifikation beim Landeschorwettbewerb beim Bundeschorwettbewerb teilnehmen. Die Teilnehmer konnten sich durch mehrere Kategorien bei 2 Jurys qualifizieren.
4: Heute beim Chorwettbewerb war es für einige Chöre ja ganz ernst. Einige streben an, beim deutschen Chorwettbewerb mitzumachen und da muss man erstmal Landeschorwettbewerb gewinnen. Und die Ergebnisse gibt es jetzt. Man spürt förmlich die Aufregung hier im Saal, weil alle nicht wissen, wer wird delegiert, wer bleibt, wer was ist. Aber gewonnen haben letztlich alle. Denn gemeinsames Singen ist schon an sich erstmal ein Gewinn für alle. Anders als beim Fußball gibt es ja keinen Verlierer, wenn man zusammen singt.
3: Das Finale des Preisträgerkonzerts ereignete sich dann am Nachmittag im Hugo-Junkers-Saal. Der Höhepunkt im Programm war die Urkundenverteilung an die Chöre.
4: Bei diesem Chorwettbewerb ist es so, dass die Chöre in verschiedenen Disziplinen antreten, in Kategorien. Also ein Männerchor wird nicht mit einem Mädchenchor verglichen. Das wäre einfach nicht fair. Und deswegen haben wir 2 Jurys gehabt, die einfach 7, 8 verschiedene Kategorien bewertet haben und daraus jeweils Sieger gefunden haben. Also im besten Falle gibt es 8 Sieger.
3: Die Teilnehmer konnten zusätzlich auch noch Preise gewinnen. Die Veranstaltung kam bei den Gästen hervorragend an und war deswegen auch sehr gut besucht. Mit dabei war auch die Präsidentin des Landesmusikrates, Jutta Schnitzer-Ungefugt, und der Staatssekretär für Kultur, Sebastian Putz. Nach 3 Tagen voller Chormusik in der Muldestadt können die Veranstalter ein positives Resümee ziehen.
4: Ich fand, wir haben ganz wunderbare Landeschortage gehabt in Dessau-Roßlau. Mit guter Unterstützung von der ganzen Stadt, von den ganzen Helfern, die Ordner, die Sanitäter, alle, die daran beteiligt waren, haben wirklich eine gute Arbeit gemacht. Und wir hatten ein unglaublich emotional wunderbares Klima. Schon beim Junior-Chorfest am Freitag, als da 100 Kinder auch im Bauhaus am Schluss gemeinsam gesungen haben und getobt haben, aus Freude an dem Singen. Gestern auf dem Marktplatz war es eine ganz hervorragende Stimmung, bis abends um kurz vor 8. Da hat natürlich beigetragen, dass der Überraschungsgast Axel Prahl da auftauchte und mit uns zusammen gesungen hat. Das war einfach bewegend ohne Ende.
3: In den nächsten Jahren ist sehr viel geplant rund um das Chorfest. Außerdem soll es auch wieder Wettbewerbe geben. In 4 Jahren steht dann der deutsche Chorwettbewerb an.
4: Wir werden jetzt erstmal überlegen, ob wir so eine geballte Sammlung von Chortagen, das heißt also Junior-Chorfest, Chorfest und Wettbewerb, organisatorisch gut hingekriegt haben. Also es hat alles funktioniert, aber mit sehr viel Engagement von allen. Und da sind einige Kilometer zusammengekommen, die man da gelaufen ist. Aber auf jeden Fall werden wir uns überlegen, wie in 1 oder 2 Jahren ein Chorfest oder ein Chorwettbewerb sein kann. Ein Ziel gibt es schon, dass in 4 Jahren der deutsche Chorwettbewerb auch wieder ansteht. Und dafür muss es dann auch wieder Landespreisträger geben. Also von daher wird es irgendwann 2029 auch wieder eine Möglichkeit geben, beim Wettbewerb mitzumachen. Junior-Chorfest machen wir aber nächstes Jahr, auf jeden Fall.
3: Der Landeschorwettbewerb endete mit einem begeisterten Publikum und Chören, die nun voller Vorfreude Richtung Bundeswettbewerb blicken.
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0: Der Samstagvormittag wird wechselnd bewölkt bei Temperaturen um 21 Grad. Zu Mittag bleibt es unverändert und es bläst ein kräftiger böiger Wind aus Westen. Am Abend ist es wechselnd bewölkt mit ein wenig Sonne und es bleibt windig. In der Nacht klart es etwas auf und die Temperaturen liegen bei 17 Grad. Der Sonntag wird wechselhaft und windig mit Temperaturen um 19 Grad.
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2: Bis ans Ende der Welt. Sonderausstellung im Naturkundemuseum.
3: Bis ans Ende der Welt können sich Besucher des Museums für Naturkunde ab sofort entführen lassen, denn eine gleichnamige Sonderausstellung könnte hier am Donnerstag eröffnet werden. Der komplette Titel lautet Bis ans Ende der Welt, Patagonien und Feuerland und genau dort verbrachte Fotograf Martin Köppert über die letzten 7 Jahre verteilt fast 9 Monate, um die atemberaubende Vielfalt der südamerikanischen Landschaften und Tierwelt einzufangen. Insgesamt 96 solcher Motive können nun im Naturkundemuseum bewundert werden. Während seiner Reisen erlebte der gebürtige Magdeburger die Steppen, Wüsten, Gletscher und Regenwälder des Gebiets zu verschiedenen Jahreszeiten, um in seinen Aufnahmen wirklich alle Gesichter der Region widerspiegeln und mit den Besuchern von Ausstellungen wie dieser in voller Pracht teilen zu können.
4: Also ich bin nicht jemand, der durch die Welt reist, um sämtliche Probleme zu definieren und darzulegen. Da gibt es genug andere Kanäle, die diese machen. Ja, ich versuche hier die Schönheit eines Landes darzustellen. So wie ich es sehe und so wie ich es letztendlich wahrnehme. Und das ist eigentlich der Hintergrund. Die Leute sollen sehen, was gibt es noch auf dieser Erde? Ja, wie abgelegen sind die Gebiete? Oder wo sind auch Bereiche, die wirklich schützenswert sind? Ja, und das ist ja, glaube ich, eine Aufgabe, die wir auch haben.
3: In diesem Rahmen gründete Martin Köppert vor knapp einem Jahr die MKO Foundation, eine gemeinnützige Stiftung, deren Ziel es ist, die Natur- und Artenvielfalt sowie kulturelle Lebensräume durch seine Fotografie zu dokumentieren und zu bewahren. Mithilfe von Ausstellungen wie diesen und ähnlichen Projekten, die von der Stiftung finanziert werden, erhofft sich Köppert, mehr Aufmerksamkeit für gefährdete Arten und Lebensräume zu generieren und an die Betrachter seiner Motive weiterzutragen.
4: Die MKO Foundation ist natürlich für Arten- und Tierschutz zuständig, aber auch für humanitäre Projekte und auch für Kultur und Bildung. Ja, und das ist zum Beispiel etwas von Kultur. Bildung natürlich auch für Jugendliche, die herkommen, die ganz einfach mal sehen, in was für einem Habitat leben bestimmte Tiere, ja, und wie kann man die auch landschaftlich mit verbinden.
3: Durch diesen Bildungsaspekt gestaltet sich die Fotokollektion als eine wunderbare Ergänzung für das Naturkundemuseum, da auch in den Dauerausstellungen des Museums der Fokus darauf liegt, Artenvielfalt in größerem Maßstab zu zeigen und das nicht nur in Sachsen-Anhalt, sondern weltweit. In diesem Rahmen haben Besucher teilweise einen direkten Bezug zwischen den Dauerausstellungen und den hier gezeigten Fotos, beispielsweise anhand von Tieren wie dem Puma und dem Guanaco, die sowohl in den Motiven von Martin Köppert als auch im Tierseil des Museums gefunden werden können. Und auch der Andenkondor, der größte Greifvogel der Erde, kann einerseits in der Vogelvitrine, andererseits als Schnappschuss des Fotografen bewundert werden.
5: Wir wollen mit unseren Ausstellungen eben die Besucher einmal begeistern. Die sollen fasziniert sein von der Tiervielfalt, die wir hier zeigen. Aber wir wollen eben auch, dass sie sich für den Naturschutz engagieren oder für nachhaltige Lebensformen und dass es nicht so weitergehen kann mit Klimaerwärmung und Vernichtung von Lebensräumen. Das ist allen klar. Und hier steigt man nochmal speziell in eine Region ein. Und wir hoffen, dass wir also die Emotionen wecken bei den Besuchern. Und vielleicht haben sie dann auch Interesse. Und die MKO Foundation hat also dieses Projekt hier finanziert, sodass das für uns in Zeiten, wo es der Kultur manchmal an Personal oder an Finanzen fehlt, das also eine wunderbare Zusammenarbeit ist, sodass wir das also hier sehr schön zu einem Projekt formen konnten.
3: Neben der bloßen Schönheit der Landschaften und Tierwelt gelang es dem Fotografen außerdem zu zeigen, inwiefern die teils extremen Bedingungen der Region sich auf den Alltag der dort lebenden Menschen auswirken. Weshalb ein Teil der Ausstellung sich auf das Leben der Ovejeros bezieht, die traditionellen Schafhirten, die im Feuerland, der südlichsten Inselregion des Kontinents, wohnhaft sind. Definitiv ein Highlight seiner Reisen, aber ein Lieblingsmotiv in dem Sinn hat Martin Köppert jedoch nicht.
4: Wenn Sie mir jetzt fragen, was mein Lieblingsland ist, weil ich bin bisher in über 100 Ländern auf allen Kontinenten gewesen, kann ich Ihnen sagen, es gibt keins. Ja, und demzufolge kann ich Ihnen auch nicht sagen, welches mein Lieblingsstück ist. Ja, alle Bilder haben einen bestimmten Hintergrund und eine bestimmte Geschichte. Ja, und ich muss die Geschichte nicht immer erzählen, weil ich habe sie so erlebt und andere definiert sie für sich selbst ganz anders. Ja, und das ist doch eigentlich der Freiraum, den wir haben, um darüber zu diskutieren.
3: Wer also einmal schauen möchte, welche Wirkung die ausgestellten Motive bei sich selbst entfalten, der hat diese Möglichkeit noch bis zum 17. Januar. Immer zu den regulären Öffnungszeiten des Magdeburger Naturkundemuseums.
2: Festival Osten. Kultur im alten Kraftwerk.
6: Das Festival Osten geht in die dritte Runde. Vom 12. bis 27. September steht das ehemalige Kraftwerk Schornewitz und Wolfen Nord ganz im Zeichen von Kunst, Kultur und Zukunftsfragen. Unter dem Titel Kraftwerk Zukunft sind rund 100 Veranstaltungen geplant. Besucher erwartet ein Programm aus Theater, Performances, Ausstellungen, Workshops und Gesprächsformaten. Erstmals gibt es dabei zwei Festivalzentren. Im ehemaligen Braunkohlekraftwerk Schornewitz sollen Themen wie Energie, Strukturwandel und Zukunftsperspektiven im Mittelpunkt stehen. Das Programm entsteht dort gemeinsam mit dem Forum Rathenau, das sich seit Jahren für den Erhalt und die Weiterentwicklung des Industriedenkmals engagiert.
7: Ja, also wir sind zusammen mit dem Festival Osten darauf gekommen, dass der Spielort Schornewitz für dieses Festival Osten eine hervorragende Gelegenheit ist, seinen regionalen Ansatz noch mal deutlich herauszustellen und in enger Kooperation mit den Spielorten in Bitterfeld-Wolfen, speziell in Wolfen in diesem Jahr, hat man dann das Festival hier auch nach Schornewitz gelegt. An drei Wochenenden nach dem 12. September wird man also hier Performances, Lesungen, Diskussionen, künstlerische Aktivitäten erleben von internationalen, renommierten Companies, aber es wird auch Musik geben, es wird einen Bezug zu Paul Gerhardt geben, also dem Dichter in Gräfenhainichen geboren. Und wir freuen uns, dass diese Kooperation möglich wurde. Als Forum Rathenau ist das für uns die Möglichkeit, eine große Zielgruppe anzusprechen mit den Themen, mit unseren kommenden Dingen, also zum Beispiel die Energiesysteme der Zukunft oder auch die Bedeutung des Kohlenstoffs als Zukunftsausgangsmaterial hier zu thematisieren mit sehr renommierten Wissenschaftlerinnen, die für Kernfusion stehen, die für die Zukunft der Photovoltaik stehen und das Ganze in einem solchen kulturell inszenierten Umfeld. Das ist große Herausforderung und große Chance für uns. Wir freuen uns da sehr darauf.
6: Der zweite Festivalstandort befindet sich in Wolfen Nord. Rund um den ehemaligen Jugendclub 84 wird ein Ort für Begegnung, Kunst und Nachbarschaft geschaffen. Viele Projekte wurden gemeinsam mit Menschen aus der Region entwickelt. Auch der Jugendclub beteiligt sich an der Gestaltung des Festivals.
8: Genau, der Jugendclub 83 ist ja schon seit Jahren präsent im Wolfen Nord. Deswegen nehmen wir da

0: nicht nur auf die industrielle Vergangenheit der Region blicken. Im Mittelpunkt steht auch die Frage, welche Perspektiven sich für Bitterfeld-Wolfen und das Umland in den kommenden Jahren eröffnen können.
1: Also wir haben jetzt tatsächlich auch eine Förderzusage bekommen von der ESF Plus, also EU-Mittel. Und das läuft unter dem Zukunftsraum 84. Und der nächste Schritt wird jetzt sein, also das Festival ist da so ein bisschen auch der Auftakt, um auch dort Kontakte zu knüpfen, auch einzuladen. Und es wird, das steht schon relativ fest, im November ein Zukunftslabor geben. Das wird sich über 3 Tage hinziehen. Da wird es eine Ausstellung geben, auch mit Menschen, die hier leben. Die befragt worden sind und künstlerische Arbeit auch. Dann wird es aber auch Zukunftswerkstätten geben, wo und im Zentrum steht schon diese Siedlungsfläche, aber auch wie wollen wir leben in Wolfenort, wie wollen wir die Zukunft im Wolfenort gestalten, auch mit den neuen Bedingungen. Jetzt sind ja ganz viele Menschen auch zugezogen, die mit entsprechenden Hintergründen kommen. Wie können wir auch die erreichen, mit einbinden, auch ihre Perspektiven zeigen. Und dann wird es am dritten Tag, also wir haben so ein Verständnis von Expertise, das ist Fachwissen. Wir müssen auch natürlich die Wirtschaft mit einladen, aber es geht auch um Wissen im Sinne einer Erfahrung und dass die Menschen auch ihre Erfahrungen dort mit einbringen können und auch sagen können, was ihnen persönlich wichtig ist für die Entwicklung des Viertels und diese Siedlungsfläche, ne, die wir ja auch verwalten, aber das sind dann so die nächsten Schritte, die noch kommen.
0: Verbunden werden die beiden Festivalorte durch einen eigens eingerichteten Festivalbus. So können Besucher tagsüber Angebote im Kraftwerk und später Veranstaltungen in Wolfenort besuchen.
2: Wir richten einen Bustransfer ein. Die Nahverkehrsfreunde Dessau stellen uns einen Bus und dann fährt ein Bus von Bitterfeld nach Schornewitz und auch von Schornewitz nach Wolfenort und von Wolfenort wieder nach Bitterfeld, sodass man quasi alle Orte und das ganze Programm erleben kann. Und der Bus ist kostenlos und für das Festival braucht man ein Tagesticket, das aber auch für einen kleinen Taler zu erhalten ist. Der Bus fährt auch nach Gelfenhainichen zum Bahnhof. Die Information zum Fahrplan findet man dann auf unserer Webseite und dann am Festivalort selbst.
0: Zahlreiche Projekte wurden gemeinsam mit Menschen aus Bitterfeld-Wolfen entwickelt und greifen die Geschichte der Region ebenso auf wie aktuelle Fragen nach Energie, Zusammenhalt und Zukunft. Der Ticketverkauf ist bereits gestartet. Die Veranstalter hoffen, dass das Festival erneut Menschen aus der Region und von außerhalb zusammenbringt und neue Perspektiven auf einen Landstrich eröffnet, der sich seit Jahrzehnten im Wandel befindet.
2: Das ganze Programm findet man gerade auf unserer Webseite, die heißt www.osten-festival.de und es gibt dann noch weitere Veröffentlichungen auf Papier, die kommen dann kurz vorm Festival und bis dahin kann man sich auf unserer Webseite informieren.
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0: Der Samstagvormittag wird wechselnd bewölkt bei Temperaturen um 21 Grad. Zu Mittag bleibt es unverändert und es bläst ein kräftiger böiger Wind aus Westen. Am Abend ist es wechselnd bewölkt mit ein wenig Sonne und es bleibt windig. In der Nacht klart es etwas auf und die Temperaturen liegen bei 17 Grad. Der Sonntag wird wechselhaft und windig mit Temperaturen um 19 Grad.
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0: Guter Boden für gute Ideen. LIDA-Projekte im Bördeland. Die LIDA-Region Bördeland, das sind die Einheitsgemeinden Stadt Wandsleben und Sülzetal im Landkreis Börde sowie die Gemeinde Bördeland im Salzlandkreis. Auf der Fläche von fast 400 Quadratkilometern leben in 26 Orten rund 30.000 Einwohner. Gemeinde Bördeland, die landwirtschaftlich geprägte Einheitsgemeinde im nördlichen Salzlandkreis, entstand 2007 aus dem Zusammenschluss von 7 Gemeinden mit rund 8.000 Einwohnern.
1: Als Bürgermeister der Gemeinde Bördeland kann ich darüber berichten, dass wir in der Förderperiode, die ja 2020 endete, insgesamt 18 Maßnahmen in unserer Gemeinde umsetzen konnten. Davon 5 Maßnahmen, die durch Vereine realisiert worden sind, 5 Maßnahmen durch unsere Gemeinde, 3 private Maßnahmen und 5 kirchliche Maßnahmen. Insgesamt sind ca. 1,3 Millionen Euro in unserer Gemeinde investiert worden, wovon ca. 850.000 Euro Fördermittel über

0: wieder waren. Und ich denke, es hat einen ganz enormen, wichtigen Beitrag dazu geleistet, dass sich unsere Gemeinde so entwickelt hat, wie das die Bewohner und Anwohner in den letzten Jahren hier nachvollziehen konnten. Und da wir heute hier auch gerade in Welzim sind, kann ich berichten, dass allein in Welzim von den 18 Maßnahmen 8 durchgeführt worden sind. Das hat auch damit zu tun, dass wir hier sehr engagierte Vereine und Organisationen haben. Und insgesamt lässt sich als Fazit sagen, dass LIDER für uns als Kommune, vor allem auch bei der Bewältigung unserer freiwilligen Aufgaben, uns sehr groß unterstützt hat und auch große Hoffnung für die nächste Förderperiode besteht, dass wir in ähnlich großem Umfang unsere Vereine und Institutionen und Privatpersonen unterstützen können.
1: Einer der größten Vereine in Welzleben ist der bereits 1887 gegründete Männerturnverein. Er hat heute 199 Mitglieder und kann sich über einen stetigen Zuwachs freuen.
2: Der Männerturnverein in Welzleben ist ein Verein, der mehrere Abteilungen hat. Nicht nur Fußball, sondern wird geprägt durch viele andere Sportarten, die wir hier in Welzleben haben. Fitness, Aerobik, Kinderturnen und viele Gruppen des Allgemeinsportes. Und wir freuen uns, dass LIDER hier investiert mit dem Sportverein, mit der Kommune zusammen. Hier ist einmal das Herzstück der Fördermaßnahme, die Zockeranlage. Wir haben hier eine Multifunktionsanlage errichtet in Welzleben. Das heißt, nicht nur Fußball, uns war es wichtig, für mehrere Sportarten was zu bieten. Wir haben hier die Möglichkeit für den Volleyball und wir haben auch, wir sehen es hier oben an den Kürben, auch für Basketball. Die Begeisterung der Kinder ist da. Wir sprechen viele junge Familien an, die jetzt schon den Weg zu uns gefunden haben und auch noch finden werden.
3: Und jetzt eben durch diese Bedingungen, die wir jetzt geschaffen haben, durch die LIDER-Förderung, ist natürlich auch ein bisschen Arbeit weniger geworden für die Mitarbeiter. Das ist ja alles ehrenamtlich. Das hat uns natürlich viel geholfen, dass wir nicht mehr bewässern müssen selbstständig.
2: Dann wurde eine Beifanganlage errichtet und jetzt in den nächsten Wochen ist Baustart für Abriss der Mauer und das Gelände einzuzäunen.
1: Gemeinde Sülzetal. Die zum Landkreis Börde gehörende Gemeinde vor den Toren Magdeburgs gliedert sich in 8 Ortsteile. Fast 9000 Menschen leben in dieser Region, die bis heute von der Landwirtschaft geprägt ist, aber auch auf neue Ansiedlungen verweisen kann. Zahlreiche LIDER-Projekte wurden hier umgesetzt, viele von ihnen auch mit Hilfe der Gemeinde.
4: Wir haben insgesamt von 55 Projekten 17 Projekte abbekommen und das ist schon, ich muss sagen, eine ganz tolle Leistung. Man darf nicht vergessen, wir befinden uns immer im freiwilligen Bereich. Ein ganz aktuelles Projekt ist ja in der Ortschaft Dodendorf der Spielplatz. Da haben wir eine Summe eingestellt von ca. 88.000. Sie wird gefördert mit 66.000 und der Rest wird natürlich dann von der Gemeinde übernommen und es ist eine sehr, sehr gute Sache. Wir arbeiten sehr eng zusammen mit allen Partnern. Die Kirchengemeinde unterstützt uns bei vielen Projekten und da geht es auch um die Barrierefreiheit. Das ist einmal der Betgesall in Altenweddingen, in Langenweddingen die Zuwegung zum Pfarrhaus. Weitere Projekte zu finden ist schon ganz, ganz wichtig. Wir dürfen nicht vergessen, wir befinden uns meistens im freiwilligen Bereich, wo die Gemeinde eigentlich selbst nichts allein machen kann. Da brauchen wir diese LIDER-Projekte und wir brauchen auch da die Unterstützung. Und weitere Projekte sind auf jeden Fall angedacht. Auch im neuen Verein Bördeland werden wir uns natürlich aktiv beteiligen. Das ist ganz, ganz wichtig für uns.
1: Die Stadt Wandsleben-Börde mit ihren rund 13.000 Einwohnern gliedert sich in 11 Ortsteile. Dazu zählt auch Bottmersdorf mit ca. 700 Menschen. Sehr aktiv ist hier der Förderverein der Freiwilligen Feuerwehr, der alte Technik wieder instand setzt und die Kinder- und Jugendfeuerwehr tatkräftig unterstützt.
5: Ein großes Interesse gilt auch dem ganzen Zusammenhalt im Dorf. Wir möchten gerne kulturelle Veranstaltungen machen, beibehalten, aber auch gerne erweitern. Und dafür steht uns das Dorfgemeinschaftshaus zur Verfügung. Leider ist es, doch sehr in die Jahre gekommen. Es gab 2 separate Bereiche und die versuchen wir jetzt miteinander zu verbinden und zusätzlich zu erweitern.
6: Wir haben 2021 den Projektantrag bei der LIDER-Aktionsgruppe Bördeland gestellt, nachdem wir den positiven Bescheid hatten, dass wir auf die

0: Prioritätenliste kamen. Mit großer Freude haben wir dann den Antrag beim ALF gestellt. Zu sehen war dort noch nicht, welche Probleme mit sich kamen, was anfing über Kommunikationsprobleme, von Ausschreibungen her, die vom Planungsbüro gemacht werden mussten, über Angebotseinholungen. Als Ehrenamt ist das schon eine große Herausforderung. Neben der Erweiterung unseres Dorfgemeinschaftshauses haben wir uns auch vorgenommen, den gesamten Innenbereich des Hauses zu modernisieren, die WC-Anlagen zu modernisieren, barrieregerecht zu gestalten. Dank geht an alle Unterstützer, freiwilligen Helfer. Wir hoffen, dass wir 2023 im April unsere große Einweihung starten können.
1: In Wandsleben wohnen heute rund 5000 Menschen. Der Ort wurde bereits im 9. Jahrhundert erwähnt und erhielt im 14. sein Stadtrecht. Für die Stadt ist es wichtig, auch den kleinen Einwohnern ein attraktives Umfeld zu bieten, damit junge Familien sich hier wohlfühlen.
2: Wir stehen hier vor der neuen Spielplatz in der Stadt Wandsleben-Börde, im Stadtzentrum. Dieser Spielplatz, also das Ziel für uns als Stadtverwaltung war, für unsere Kinder einen modernen, zentral gelegenen und auch barrierefreien Spielplatz zu schaffen und die Möglichkeiten zum Spielen und Entwickeln zu ermöglichen. Wir haben noch vor, hier einen Zaun zu bauen mit einem Tor, damit unsere Kinder auch sicher spielen können. Und wir freuen uns sehr auf viele begeisterte Kinder, die hier rumtoben und spielen können.
1: Der Friedhof Wandsleben mit seinen jahrhundertealten Bäumen und parkähnlichem Charakter liegt mitten im Zentrum des Ortes und gehört mit seiner sanierten Trauerhalle zu den Kulturdenkmalen der Stadt.
2: Und hier das nächste Projekt, barrierefreier Zugang zu der Trauerhalle in der Stadt Wandsleben-Börde. Für uns war sehr wichtig, insbesondere den Eltern, Bürger, einen barrierefreien Zugang zu ermöglichen. Der Zugang ist durch Bestatter möglich. Vielen Dank an die LIDA-Aktionsgruppe Würdeland, die uns diese zwei Maßnahmen ermöglicht hat. Und ohne diese Finanzierung hätten wir diese Baumaßnahmen nicht durchführen können.
3: Die Mitglieder der LIDA-Aktionsgruppe Würdeland sind 2016 mit der Zielstellung angetreten, Menschen zu motivieren und Projekte einzureichen, um unsere Städte und Gemeinden lebenswerter, schöner und für die Menschen interessanter zu machen. LIDA ist in unseren drei Einheitsgemeinden zur Grundüberzeugung geworden. Besonders wichtig war uns in der Arbeit, dass wir die Vereine der Region unterstützen, weil gerade diese vor Ort für die Bürgerinnen und Bürger wesentliche Aufgaben erfüllen, auch für die Stadt und die Gemeinden. Die überarbeitete Entwicklungsstrategie liegt vor und wird in der neuen Förderperiode unsere Arbeitsgrundlage sein.
1: Guter Boden für gute Ideen.

0: Geschichte trifft Gegenwart. 100 Jahre städtische Kurverwaltung Blankenburg. Ende des 19., Anfang des 20. Jahrhunderts hatte Blankenburg einen starken wirtschaftlichen Aufschwung zu verzeichnen. Der Anschluss an das Eisenbahnnetz, die Versorgung mit Gas und Elektrizität, die Errichtung von Betrieben sowie der Charakter einer Garnisonsstadt und nicht zuletzt das milde Klima sorgten für den Bau von Villen und anderen Wohngebäuden, denn die Pensionäre wollten hier ihren Lebensabend verbringen. Ein Sanatorium für Nervenleidende wurde von Otto Müller am Tee gegründet und später von Paul Rehm übernommen. Die Oskar-Eiseleinschen Anstalten sowie Brunnenkuren des Apothekers Hampe und medizinische Bäder brachten zahlungskräftige Gäste in die Blütenstadt. Auch ein Freibad, eine Apotheke und ein Krankenhaus konnte Blankenburg aufweisen. Der Grundstein für das Kurwesen war gelegt.
1: Bevor die städtische Kurverwaltung gegründet worden ist, oder besser gesagt der Verein zur Förderung des Tourismus, gab es natürlich schon die Herbestadt Blankenburger Eisenbahn. Das war eine Privatbahn und die hat sich ganz stark für die Förderung des Tourismus eingesetzt. Sie hat überregional für den Harz und eben auch für Blankenburg geworben. Natürlich als Privatbahn auch, um ihren eigenen Umsatz und Gewinn zu steigern.

0: Bereits 1913 erwähnt das Adressbuch ein Verkehrsamt am Bahnhof in der Albrechtstraße 1. Das Harzer Kreisblatt spricht in diesem Jahr von fast 130.000 Besuchern. Hotels und Gaststätten waren gefragt. Der Tee wird zum Kurpark. Und das Gelände an den Oskar-Eiseleinschen Anstalten zum Stadtpark. Während der Weimarer Republik gab es im Freistaat Braunschweig 6 Kreise, einer davon war Blankenburg. Die Stadt hatte rund 12.000 Einwohner. Nach einem Magistratsbeschluss von 1924 erfolgte am 26. November die Gründung einer Kurverwaltungs-AG. Sie hatte durch den Verkauf der Aktien ein Kapital von 60.000 Reichsmark, sollte aber einen amtlichen Charakter durch einen Kurdirektor erhalten. Ihren ersten Sitz hatte diese Einrichtung im Hotel Fürstenhof. Ihre Aufgabe war der Verkauf von Eintrittskarten, das Organisieren von Autorundfahrten und Wanderungen, die Vermittlung von Hotel- und Gästezimmern sowie eine allgemeine Auskunft. Bereits 1925 beschloss der Blankenburger Stadtrat, eine Kurtaxe einzuführen. In den 30er Jahren wurde die Kurverwaltung zum städtischen Verkehrsamt, dessen Geschäftsstelle sich am heutigen Lüner Torplatz befand. 1937 erhielt Blankenburg offiziell den Heilbad-Status, Schlammbad Blankenburg-Harz. Über 500 Hotel, 200 Gäste und 350 Privatbetten standen den Besuchern der Stadt zur Verfügung. Außerdem hatten allein die Gaststätten Café Kurhaus 1000 und das Hotel Fürstenhof 700 Sitzplätze anzubieten. Regelmäßig fanden Kurkonzerte auf dem Tee statt. Im kleinen Schloss mit seinen Nebengebäuden waren bis Ende der 50er Jahre verschiedene Institutionen untergebracht. Die Forstverwaltung, das Stadtarchiv und auch die Kurverwaltung hatten hier zeitweise ihren Sitz. 2013 erfolgte der Einzug der Touristinformation ins attraktive und barrierearme kleine Schloss, womit eine lange Odyssee ihr Ende fand. Von 1949 bis 1990 befand sich die Kurverwaltung in der Langenstraße 34, bevor sie in die Tränkestraße 1 umsiedelte.
1: Also von der Tränkestraße 1 ging es ja in die Lange Straße. Da wurde ja seinerzeit dieses neue Gebäude errichtet, wo auch der V-Markt drin war. Und da hatten wir sogar auch bis 19 Uhr auf. Dann sind wir ja von dort aus zum Markt gezogen. Da waren wir ein bisschen länger. Aber es waren natürlich beengte Verhältnisse, bevor wir dann hier in die Touristinformation ins kleine Schloss gezogen sind. Und das war natürlich hier ein Quantensprung. Wenn man an die Anfangszeit denkt, war es so, da war Blankenburg ja noch in Richtung Kurstadt unterwegs. Ja? Und da hat es teilweise sogar zu unseren Aufgaben gehört, ambulante Badekuren zu organisieren, also so mit Badearzt und Kuranwendung, Freizeitprogrammen und natürlich die Übernachtungsmöglichkeiten.
0: Die Pläne zum Bau eines Kurgastzentrums mit integrierter Verwaltung konnten nicht umgesetzt werden. Blankenburg musste deshalb auch auf den angestrebten Titelbad verzichten.
1: Ja, und jetzt haben wir ja eine komplett neue Zielgruppe. Ja, wir haben ja hier Familien mit Kindern, wir haben aktive Touristen, Wanderer, Radfahrer. Und das macht die Arbeit halt so vielseitig und interessant. Und da spreche ich auch nicht nur für mich, sondern auch für mein gesamtes, übrigens sehr liebenswürdiges Team hier in der Touristinformation.
0: Die Harzer Wandernadel hatte vorübergehend ihren Sitz am Markt, bis das Servicebüro ebenfalls ins kleine Schloss übersiedelte und jetzt mit der Touristinformation einen gemeinsamen Anlaufpunkt für die Besucher und Gäste der Stadt bildet. Aufgrund ihrer guten Arbeit konnte die Touristinfo bereits mehrere Auszeichnungen und wiederholt das begehrte I für die Zertifizierung erringen.
2: In unserer Blütenstadt Blankenburg haben wir mittlerweile über 230.000 Übernachtungen pro Jahr. Wir haben auch in der Kernstadt und den Ortsteilen insgesamt knapp 200 Vermieter tatsächlich. Also das entwickelt sich entsprechend in eine sehr

0: sehr positive Richtung. Und wir sind auch mit der Touristinformation insbesondere dabei, den Vermietern halt eine Unterstützung zu geben, damit wir daran natürlich festhalten können an diesem Angebot und möchten unseren Touristen natürlich auch stetige Weiterentwicklung zeigen.
1: Die Kurverwaltung ist auch seit jeher dafür verantwortlich, Blankenburg nach außen zu tragen. Was hat der Harz, was hat unsere Stadt zu bieten? Und jetzt nicht nur zum 100. Jubiläum der Kurverwaltung, sondern auch zum 300. Jubiläum des Schlosses, genau da beheimatet ist. Und ich glaube, es kann keinen besseren Ausgangspunkt für einen Start durch eine Tour durch Blankenburg geben.

0: Unser Land, unsere Vereine.
1: Das Novadeschloss in Oberwiederstedt war vom 2. bis 18. Juni Austragungsort des Werkleitsfestivals 2023. Unter dem diesjährigen Titel Mein Schatz gab es wieder ein buntes Veranstaltungsprogramm mit Filmen, Spaziergängen und einer Ausstellung, in der sich 10 internationale Künstlerinnen und Künstler mit dem Bergbau im Mansfelder Revier und anderswo sowie dessen Folgen für Menschen und Natur auseinandersetzten. So wurden Arbeiten gezeigt, die nach neuen und alten materiellen und ideellen Schätzen der einzigen Bergbauregion fragten. Die künstlerische Leitung hatten dabei die Kuratoren Daniel Herrmann und Alexander Klose. Während der gut besuchten Eröffnungsveranstaltung betonten sie, dass das Festival mit Mein Schatz nach Unter uns 2020 und mehr oder weniger 2022 bereits zum dritten Mal Station im Mansfelder Land macht. Ehrengäste der Eröffnung waren André Schröder, Landrat des Landkreises Mansfeld-Lütharz, Jeanette Klaus, Vertreterin der Stadt Arnstein, wozu Widerstedt gehört, und der Staatssekretär für Kultur des Landes Sachsen-Anhalt, Sebastian Putz.
2: Mein Schatz. Mit diesem Titel knüpft Werkleitz dieses Jahr unmissverständlich an Tolkis Epos Herr der Ringe an. Und dieser Schatz, das ist, Sie alle wissen das, ist der Ring, den die Kreatur Gollum begehrt. Er steht für eine Obsession, ja ein unstillbares Verlangen, das die Abgründe seiner eigenen Existenz zum Vorschein bringt und das Wesen selbst nach und nach aufzehrt. Vom Mittelalter bis zum abrupten Ende 1990 wurde hier in der Region zwischen Eisleben, Sandersleben und Hettstedt nach Schätzen gegraben. Eine Zeit, die hohe Gewinne brachte, aber eben auch tiefe Wunden riss. Als weithin sichtbare Zeichen verändern die großen Halden bis heute die Landschaft. Und diese Riesen sind keineswegs stumme Zeugen, sondern sprechende Geschichte. Hier am Geburtsort von Novales werden wir damit an eine Epoche erinnert, die die Veränderungen ihrer Umwelt bereits vor über 200 Jahren Aufmerksamkeit registrierte, und die Verschiebungen von Natur- und Kulturräumen waren bereits Thema damals für die Romantiker. Und wo, wenn nicht hier, wo der Bergbau nun mehr Geschichte ist, ließe sich also besser zurück und zugleich auch nach vorne schauen. Mehr denn je ist der Mensch heute auf die Schätze des Bodens angewiesen. Auch die digitale Moderne braucht Heavy Metal, so heißt es ja im Programmheft, sehr treffend. Und nach bereits 2 erfolgreichen Festivals 2020 und 2022 schließt jetzt Mein Schatz im Kornspeicher und Inspektorhaus beim Novales Museum auf Schloss Oberwiederstedt an diese Trilogie an.
1: Und dann ergriffen die beiden Kuratoren noch einmal das Wort. Einerseits, um den zahlreichen Beteiligten am Projekt Mein Schatz Danke zu sagen, aber auch, um über dessen Bedeutung zu philosophieren.
3: Was ist denn Mein Schatz? Ideelle, materielle Werte, neue ideelle, materielle Werte. Und man liest es immer wieder in der Zeitung, dass man mit diesen Halden noch irgendeinen geilen Scheiß machen kann, dass man da Kupfer rausziehen kann, dass da Platin-Gruppe drin ist und dass man das Sigrid hat erzählt, dass man das irgendwie zerreiben, zerblasen und dann kann man bestimmte Essenzen daraus noch in die Verhüttung führen und was man nicht alles machen kann. Auf der anderen Seite kann ich mich daran erinnern, dass ein Künstler, nämlich Viktor Brimm, bei Heinz Dittmann, einem der ersten Schmelzer von der Hütte Helbra, zugegen war in Mansfeld, Kloster Mansfeld, Entschuldigung. Und die sprachen auch über den Halden, was kann man damit machen und so weiter. Und dann sagte Heinz Dittmann, also wenn Sie die Halden wegnehmen, dann ist das so, wie wenn mir ein Stück Fleisch aus den Rippen gerissen wird. Und das ist natürlich genau die Waagschale. Wir hatten das ja beim letzten Festival mehr oder weniger, das ist ja die Waagschale. Und dann ist es natürlich also Aufgabe der Waage oder unseres Geistes zu überlegen, ist das ein materieller Wert in der Halde oder ist die Halde ein ideeller Wert? Und ich glaube, auch das ist ein Thema von Mein Schatz, von diesem Festival.
1: Der gerade genannte Filmkünstler Viktor Brimm war auch 2023 beim Festival präsent. Das Ergebnis seiner Arbeit war in einem Keller zu sehen.
4: Mich hat interessiert, was der Kupferbergbau, was an Spuren übrig geblieben sind. Letztes Jahr habe ich eine Arbeit zu Schlackehallen gemacht und in der Materie und Textur von Schlackesteinen und wie sie in die Zukunft wirken können, wirken werden. Habe das quasi spekulativ erforscht, indem ich Kameraaufnahmen gemacht habe und Fotogrammetrieaufnahmen, quasi 3D-Scan von Schlackesteinen. Das gleiche Prozedere habe ich auch in den Kupferminen gemacht, jetzt im Röhrigschacht und der Grube Glasebach habe ich Fotoaufnahmen gemacht und Teile der Mine gescannt und wieder in 3D verarbeitet und ich fand es interessant zu gucken, was ist übrig geblieben und wie wird das jetzt in die Zukunft wirken und wie verändert sich die Textur, die Spuren, das Material, die Elemente.
1: Um Material, ja einen Schatz ganz anderer Art, kümmerten sich an diesem Abend der Mäumecker Kurt Quiel und seine Freunde. Ihn verbindet schon seit Jahren eine ganz besondere Beziehung mit den Werkleitskünstlern.

Energie für die Zukunft. WHQ setzt auf Eigenversorgung. Sachsen-Anhalts Minister für Wissenschaft, Energie, Umwelt und Klimaschutz, Professor Dr. Armin Willigmann, hat sich gemeinsam mit einer Delegation der IHK ein Bild von der Lage des traditionsreichen Unternehmens gemacht. Im Mittelpunkt stand dabei die aktuelle Herausforderung der Industrie, aber auch die Chancen für den Standort. Ein großes Thema war die Energieversorgung. Das Unternehmen möchte künftig einen deutlich größeren Teil seines Strombedarfs selbst decken, unter anderem mit einer Photovoltaikanlage. Doch genau hier stoßen die Verantwortlichen an ihre Grenzen. Fehlende oder unzureichende politische Rahmenbedingungen sowie Probleme bei der Netzinfrastruktur und der Einspeisung erschweren den Ausbau erneuerbarer Energien. Dabei wäre mehr Eigenversorgung ein wichtiger Schritt, um langfristig wettbewerbsfähig zu bleiben. Bei einem Rundgang durch die Produktion zeigte WHQ, wie in Quedlinburg hochwertiger Hartguss und Walzen für die Stahlindustrie gefertigt werden. Die Produkte sind weltweit gefragt und gehen in zahlreiche Exportmärkte rund um den Globus. Mit einem Jahresumsatz von rund 12 Millionen Euro ist das Unternehmen international erfolgreich und gleichzeitig ein wichtiger Arbeitgeber in der Region. Sorgen bereitet jedoch der zunehmende Fachkräftemangel. Qualifizierte Mitarbeiter zu finden, wird immer schwieriger. Deshalb setzt WHQ verstärkt auf die eigene Nachwuchsausbildung. Ausgebildet werden unter anderem Zerspannungsmechaniker und Gießereimechaniker, Berufe mit Zukunft und guten Perspektiven direkt vor Ort. Doch leider wird das Angebot auf dem Arbeitsmarkt nicht wahrgenommen und somit verzeichnet die mögliche, bevorstehende Ausbildungszeit noch keinen einzigen Bewerber. Obwohl das Unternehmen sehr mitarbeiterorientiert agiert und Angestellte mit Gewinnbeteiligungen und Lohnausschüttungen zu würdigen weiß.

Am Ende des Besuchs zogen alle Beteiligten ein positives Fazit. Der offene Austausch zwischen Politik, Wirtschaft und Unternehmen wurde als wichtiger Schritt bewertet. Die angesprochenen Herausforderungen, insbesondere beim Thema Energie und Fachkräfte, sollen künftig auch politisch stärker unterstützt werden. Zum Abschluss wurden Gastgeschenke ausgetauscht

Außerdem trugen sich Minister Armin Willingmann sowie der Hauptgeschäftsführer der IHK Magdeburg, André Rummel, mit persönlichen Grußworten und Wünschen in das Gästebuch des Unternehmens ein.

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0: Der Samstagvormittag wird wechselnd bewölkt bei Temperaturen um 21 Grad. Zu Mittag bleibt es unverändert und es bläst ein kräftiger böiger Wind aus Westen. Am Abend ist es wechselnd bewölkt mit ein wenig Sonne und es bleibt windig. In der Nacht klart es etwas auf und die Temperaturen liegen bei 17 Grad. Der Sonntag wird wechselhaft und windig mit Temperaturen um 19 Grad.
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2: Finale beim Landeschorwettbewerb. 3 Tage voller Gesang und Musik.
3: Im Rahmen der Landeschortage lief am 21. Juni der Landeschorwettbewerb in Dessau ab. Stattgefunden hat der Wettbewerb in der Marienkirche, im Hugo-Junkers-Saal und im historischen Ratssaal. Viele Chöre wollten durch eine Qualifikation beim Landeschorwettbewerb beim Bundeschorwettbewerb teilnehmen. Die Teilnehmer konnten sich durch mehrere Kategorien bei 2 Jurys qualifizieren.
4: Heute beim Chorwettbewerb war es für einige Chöre ja ganz ernst. Einige streben an, beim deutschen Chorwettbewerb mitzumachen und da muss man erstmal Landeschorwettbewerb gewinnen. Und die Ergebnisse gibt es jetzt. Man spürt förmlich die Aufregung hier im Saal, weil alle nicht wissen, wer wird delegiert, wer bleibt, wer was ist. Aber gewonnen haben letztlich alle. Denn gemeinsames Singen ist schon an sich erstmal ein Gewinn für alle. Anders als beim Fußball gibt es ja keinen Verlierer, wenn man zusammen singt.
3: Das Finale des Preisträgerkonzerts ereignete sich dann am Nachmittag im Hugo-Junkers-Saal. Der Höhepunkt im Programm war die Urkundenverteilung an die Chöre.
4: Bei diesem Chorwettbewerb ist es so, dass die Chöre in verschiedenen Disziplinen antreten, in Kategorien. Also ein Männerchor wird nicht mit einem Mädchenchor verglichen. Das wäre einfach nicht fair. Und deswegen haben wir 2 Jurys gehabt, die einfach 7, 8 verschiedene Kategorien bewertet haben und daraus jeweils Sieger gefunden haben. Also im besten Falle gibt es 8 Sieger.
3: Die Teilnehmer konnten zusätzlich auch noch Preise gewinnen. Die Veranstaltung kam bei den Gästen hervorragend an und war deswegen auch sehr gut besucht. Mit dabei war auch die Präsidentin des Landesmusikrates, Jutta Schnitzer-Ungefugt, und der Staatssekretär für Kultur, Sebastian Putz. Nach 3 Tagen voller Chormusik in der Muldestadt können die Veranstalter ein positives Resümee ziehen.
4: Ich fand, wir haben ganz wunderbare Landeschortage gehabt in Dessau-Roßlau. Mit guter Unterstützung von der ganzen Stadt, von den ganzen Helfern, die Ordner, die Sanitäter, alle, die daran beteiligt waren, haben wirklich eine gute Arbeit gemacht. Und wir hatten ein unglaublich emotional wunderbares Klima. Schon beim Junior-Chorfest am Freitag, als da 100 Kinder auch im Bauhaus am Schluss gemeinsam gesungen haben und getobt haben, aus Freude an dem Singen. Gestern auf dem Marktplatz war es eine ganz hervorragende Stimmung bis abends um kurz vor 8. Da hat natürlich beigetragen, dass der Überraschungsgast Axel Prahl da auftauchte und mit uns zusammen gesungen hat. Das war einfach bewegend ohne Ende.
3: In den nächsten Jahren ist sehr viel geplant rund um das Chorfest. Außerdem soll es auch wieder Wettbewerbe geben. In 4 Jahren steht dann der deutsche Chorwettbewerb an.
4: Wir werden jetzt erstmal überlegen, ob wir so eine geballte Sammlung von Chortagen, das heißt also Junior-Chorfest, Chorfest und Wettbewerb, organisatorisch gut hingekriegt haben. Also es hat alles funktioniert, aber mit sehr viel Engagement von allen. Und da sind einige Kilometer zusammengekommen, die man da gelaufen ist. Aber auf jeden Fall werden wir uns überlegen, wie in 1 oder 2 Jahren ein Chorfest oder ein Chorwettbewerb sein kann. Ein Ziel gibt es schon, dass in 4 Jahren der deutsche Chorwettbewerb auch wieder ansteht. Und dafür muss es dann auch wieder Landespreisträger geben. Also von daher wird es irgendwann 2029 auch wieder eine Möglichkeit geben, beim Wettbewerb mitzumachen. Junior-Chorfest machen wir aber nächstes Jahr, auf jeden Fall.
3: Der Landeschorwettbewerb endete mit einem begeisterten Publikum und Chören, die nun voller Vorfreude Richtung Bundeswettbewerb blicken.
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0: Der Samstagvormittag wird wechselnd bewölkt bei Temperaturen um 21 Grad. Zu Mittag bleibt es unverändert und es bläst ein kräftiger böiger Wind aus Westen. Am Abend ist es wechselnd bewölkt mit ein wenig Sonne und es bleibt windig. In der Nacht klart es etwas auf und die Temperaturen liegen bei 17 Grad. Der Sonntag wird wechselhaft und windig mit Temperaturen um 19 Grad.
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2: Bis ans Ende der Welt. Sonderausstellung im Naturkundemuseum.
3: Bis ans Ende der Welt können sich Besucher des Museums für Naturkunde ab sofort entführen lassen, denn eine gleichnamige Sonderausstellung könnte hier am Donnerstag eröffnet werden. Der komplette Titel lautet Bis ans Ende der Welt, Patagonien und Feuerland. Und genau dort verbrachte Fotograf Martin Köppert über die letzten 7 Jahre verteilt fast 9 Monate, um die atemberaubende Vielfalt der südamerikanischen Landschaften und Tierwelt einzufangen. Insgesamt 96 solcher Motive können nun im Naturkundemuseum bewundert werden. Während seiner Reisen erlebte der gebürtige Magdeburger die Steppen, Wüsten, Gletscher und Regenwälder des Gebiets zu verschiedenen Jahreszeiten, um in seinen Aufnahmen wirklich alle Gesichter der Region widerspiegeln und mit den Besuchern von Ausstellungen wie dieser in voller Pracht teilen zu können.
4: Also ich bin nicht jemand, der durch die Welt reist, um sämtliche Probleme zu definieren und darzulegen. Da gibt es genug andere Kanäle, die diese machen. Ja, ich versuche hier die Schönheit eines Landes darzustellen. So wie ich es sehe und so wie ich es letztendlich wahrnehme. Und das ist eigentlich der Hintergrund. Die Leute sollen sehen, was gibt es noch auf dieser Erde? Ja, wie abgelegen sind die Gebiete? Oder wo sind auch Bereiche, die wirklich schützenswert sind? Ja, und das ist ja, glaube ich, eine Aufgabe, die wir auch haben.
3: In diesem Rahmen gründete Martin Köppert vor knapp einem Jahr die MKO Foundation, eine gemeinnützige Stiftung, deren Ziel es ist, die Natur- und Artenvielfalt sowie kulturelle Lebensräume durch seine Fotografie zu dokumentieren und zu bewahren. Mithilfe von Ausstellungen wie diesen und ähnlichen Projekten, die von der Stiftung finanziert werden, erhofft sich Köppert, mehr Aufmerksamkeit für gefährdete Arten und Lebensräume zu generieren und an die Betrachter seiner Motive weiterzutragen.
4: Die MKO Foundation ist natürlich für Arten- und Tierschutz zuständig, aber auch für humanitäre Projekte und auch für Kultur und Bildung. Ja, und das ist zum Beispiel etwas von Kultur. Bildung natürlich auch für Jugendliche, die herkommen, die ganz einfach mal sehen, in was für einem Habitat leben bestimmte Tiere, ja, und wie kann man die auch landschaftlich mit verbinden.
3: Durch diesen Bildungsaspekt gestaltet sich die Fotokollektion als eine wunderbare Ergänzung für das Naturkundemuseum, da auch in den Dauerausstellungen des Museums der Fokus darauf liegt, Artenvielfalt in größerem Maßstab zu zeigen und das nicht nur in Sachsen-Anhalt, sondern weltweit. In diesem Rahmen haben Besucher teilweise einen direkten Bezug zwischen den Dauerausstellungen und den hier gezeigten Fotos, beispielsweise anhand von Tieren wie dem Puma und dem Guanaco, die sowohl in den Motiven von Martin Köppert als auch im Tierseil des Museums gefunden werden können. Und auch der Andenkondor, der größte Greifvogel der Erde, kann einerseits in der Vogelvitrine, andererseits als Schnappschuss des Fotografen bewundert werden.
5: Wir wollen mit unseren Ausstellungen eben die Besucher einmal begeistern. Die sollen fasziniert sein von der Tiervielfalt, die wir hier zeigen. Aber wir wollen eben auch, dass sie sich für den Naturschutz engagieren oder für nachhaltige Lebensformen und dass es nicht so weitergehen kann mit Klimaerwärmung und Vernichtung von Lebensräumen. Das ist allen klar. Und hier steigt man nochmal speziell in eine Region ein. Und wir hoffen, dass wir also die Emotionen wecken bei den Besuchern. Und vielleicht haben sie dann auch Interesse. Und die MKO Foundation hat also dieses Projekt hier finanziert, sodass das für uns in Zeiten, wo es der Kultur manchmal an Personal oder an Finanzen fehlt, das also eine wunderbare Zusammenarbeit ist, sodass wir das also hier sehr schön zu einem Projekt formen konnten.
3: Neben der bloßen Schönheit der Landschaften und Tierwelt gelang es dem Fotografen außerdem zu zeigen, inwiefern die teils extremen Bedingungen der Region sich auf den Alltag der dort lebenden Menschen auswirken. Weshalb ein Teil der Ausstellung sich auf das Leben der Ovejeros bezieht, die traditionellen Schafhirten, die im Feuerland, der südlichsten Inselregion des Kontinents, wohnhaft sind. Definitiv ein Highlight seiner Reisen, aber ein Lieblingsmotiv in dem Sinn hat Martin Köppert jedoch nicht.
4: Wenn Sie mir jetzt fragen, was mein Lieblingsland ist, weil ich bin bisher in über 100 Ländern auf allen Kontinenten gewesen, kann ich Ihnen sagen, es gibt keins. Ja, und demzufolge kann ich Ihnen auch nicht sagen, welches mein Lieblingsstück ist. Ja, alle Bilder haben einen bestimmten Hintergrund und eine bestimmte Geschichte. Ja, und ich muss die Geschichte nicht immer erzählen, weil ich habe sie so erlebt und andere definiert sie für sich selbst ganz anders. Ja, und das ist doch eigentlich den Freiraum, den wir haben, um darüber zu diskutieren.
3: Wer also einmal schauen möchte, welche Wirkung die ausgestellten Motive bei sich selbst entfalten, der hat diese Möglichkeit noch bis zum 17. Januar. Immer zu den regulären Öffnungszeiten des Magdeburger Naturkundemuseums.
2: Festival Osten. Kultur im alten Kraftwerk.
6: Das Festival Osten geht in die dritte Runde. Vom 12. bis 27. September steht das ehemalige Kraftwerk Schornewitz und Wolfen Nord ganz im Zeichen von Kunst, Kultur und Zukunftsfragen. Unter dem Titel Kraftwerk Zukunft sind rund 100 Veranstaltungen geplant. Besucher erwartet ein Programm aus Theater, Performances, Ausstellungen, Workshops und Gesprächsformaten. Erstmals gibt es dabei zwei Festivalzentren. Im ehemaligen Braunkohlekraftwerk Schornewitz sollen Themen wie Energie, Strukturwandel und Zukunftsperspektiven im Mittelpunkt stehen. Das Programm entsteht dort gemeinsam mit dem Forum Rathenau, das sich seit Jahren für den Erhalt und die Weiterentwicklung des Industriedenkmals engagiert.
7: Ja, also wir sind zusammen mit dem Festival Osten darauf gekommen, dass der Spielort Schornewitz für dieses Festival Osten eine hervorragende Gelegenheit ist, seinen regionalen Ansatz nochmal deutlich herauszustellen und in enger Kooperation mit den Spielorten in Bitterfeld-Wolfen, speziell in Wolfen in diesem Jahr, hat man dann das Festival hier auch nach Schornewitz gelegt. An drei Wochenenden nach dem 12. September wird man also hier Performances, Lesungen, Diskussionen, künstlerische Aktivitäten erleben von internationalen, renommierten Companies, aber es wird auch Musik geben, es wird einen Bezug zu Paul Gerhardt geben, also dem Dichter in Gräfenhainichen geboren. Und wir freuen uns, dass diese Kooperation möglich wurde. Als Forum Rathenau ist das für uns die Möglichkeit, eine große Zielgruppe anzusprechen mit den Themen, mit unseren kommenden Dingen, also zum Beispiel die Energiesysteme der Zukunft oder auch die Bedeutung des Kohlenstoffs als Zukunftsausgangsmaterial hier zu thematisieren mit sehr renommierten Wissenschaftlerinnen, die für Kernfusion stehen, die für die Zukunft der Photovoltaik stehen und das Ganze in einem solchen kulturell inszenierten Umfeld. Das ist große Herausforderung und große Chance für uns. Wir freuen uns da sehr darauf.
6: Der zweite Festivalstandort befindet sich in Wolfen Nord. Rund um den ehemaligen Jugendclub 84 wird ein Ort für Begegnung, Kunst und Nachbarschaft geschaffen. Viele Projekte wurden gemeinsam mit Menschen aus der Region entwickelt. Auch der Jugendclub beteiligt sich an der Gestaltung des Festivals.
8: Genau, der Jugendclub 83 ist ja schon seit Jahren präsent im Wolfen Nord. Deswegen nehmen wir da an dem Festival auch mit teil. Und wir haben quasi ein langwieriges Projekt, was dann dort auch präsentiert wird unter anderem. Wir gestalten nämlich mit Kindern und Jugendlichen die Lebensräume. Das heißt, im Stadtgebiet gucken die Kinder und Jugendlichen im Vorfeld, was wollen sie konkret gerne umgestalten und bauen das dann praktisch auch selber auf. Das kann unter anderem präsentiert werden. Und die zweite Sache ist, dass die Kinder und Jugendliche eine Stadtteilrallye durch Wolfen Nord vorbereiten, die dann die Besucher mitmachen können.
6: Mit dem Festival wollen die Veranstalter nicht

0: immer ein Zukunftslabor geben. Das wird sich über 3 Tage hinziehen. Da wird es eine Ausstellung geben, auch mit Menschen, die hier leben, die befragt worden sind. Und künstlerische Arbeit auch. Dann wird es aber auch Zukunftswerkstätten geben, wo und im Zentrum steht schon diese Siedlungsfläche, aber auch wie wollen wir leben in Wolfenort, wie wollen wir die Zukunft im Wolfenort gestalten, auch mit den neuen Bedingungen. Jetzt sind ja ganz viele Menschen auch zugezogen, ne, die mit entsprechenden Hintergründen kommen. Wie können wir auch die erreichen, mit einbinden, auch ihre Perspektiven zeigen. Und dann wird es am dritten Tag, also wir haben so ein Verständnis von Expertise, das ist Fachwissen. Wir müssen auch natürlich die Wirtschaft mit einladen, aber es geht auch um Wissen im Sinne einer Erfahrung und dass die Menschen auch ihre Erfahrungen dort mit einbringen können und auch sagen können, was ihnen persönlich wichtig ist für die Entwicklung des Viertels und diese Siedlungsfläche, ne, die wir ja auch verwalten. Aber das sind dann so die nächsten Schritte, die noch kommen.
1: Verbunden werden die beiden Festivalorte durch einen eigens eingerichteten Festivalbus. So können Besucher tagsüber Angebote im Kraftwerk und später Veranstaltungen in Wolfenort besuchen.
2: Wir richten einen Bustransfer ein. Die Nahverkehrsfreunde Dessau stellen uns einen Bus und dann fährt ein Bus von Bitterfeld nach Schornewitz und auch von Schornewitz nach Wolfenort und von Wolfenort wieder nach Bitterfeld, sodass man quasi alle Orte und das ganze Programm erleben kann. Und der Bus ist kostenlos und für das Festival braucht man ein Tagesticket, das aber auch für einen kleinen Taler zu erhalten ist. Der Bus fährt auch nach Gräfenhainichen zum Bahnhof. Die Information zum Fahrplan findet man dann auf unserer Webseite und dann am Festivalort selbst.
1: Zahlreiche Projekte wurden gemeinsam mit Menschen aus Bitterfeld-Wolfen entwickelt und greifen die Geschichte der Region ebenso auf wie aktuelle Fragen nach Energie, Zusammenhalt und Zukunft. Der Ticketverkauf ist bereits gestartet. Die Veranstalter hoffen, dass das Festival erneut Menschen aus der Region und von außerhalb zusammenbringt und neue Perspektiven auf einen Landstrich eröffnet, der sich seit Jahrzehnten im Wandel befindet.
2: Das ganze Programm findet man gerade auf unserer Webseite, die heißt www.osten-festival.de, und es gibt dann noch weitere Veröffentlichungen auf Papier, die kommen dann kurz vorm Festival, und bis dahin kann man sich auf unserer Webseite informieren.
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0: Der Samstagvormittag wird wechselnd bewölkt bei Temperaturen um 21 Grad. Zu Mittag bleibt es unverändert und es bläst ein kräftiger böiger Wind aus Westen. Am Abend ist es wechselnd bewölkt mit ein wenig Sonne und es bleibt windig. In der Nacht klart es etwas auf und die Temperaturen liegen bei 17 Grad. Der Sonntag wird wechselhaft und windig mit Temperaturen um 19 Grad.
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0: Guter Boden für gute Ideen. LIDA-Projekte im Bördeland. Die LIDA-Region Bördeland, das sind die Einheitsgemeinden Stadt Wandsleben und Sülzetal im Landkreis Börde sowie die Gemeinde Bördeland im Salzlandkreis. Auf der Fläche von fast 400 Quadratkilometern leben in 26 Orten rund 30.000 Einwohner. Gemeinde Bördeland. Die landwirtschaftlich geprägte Einheitsgemeinde im nördlichen Salzlandkreis entstand 2007 aus dem Zusammenschluss von 7 Gemeinden mit rund 8.000 Einwohnern.
1: Als Bürgermeister der Gemeinde Bördeland kann ich darüber berichten, dass wir in der Förderperiode, die ja 2020 endete, insgesamt 18 Maßnahmen in unserer Gemeinde umsetzen konnten. Davon 5 Maßnahmen, die durch Vereine realisiert worden sind, 5 Maßnahmen durch unsere Gemeinde, 3 private Maßnahmen und 5 kirchliche Maßnahmen. Insgesamt sind ca. 1,3 Millionen Euro in unserer Gemeinde investiert worden, wovon ca. 850.000 Euro Fördermittel über LIDA waren. Und ich denke, es hat einen ganz enormen, wichtigen Beitrag dazu geleistet, dass sich unsere Gemeinde so entwickelt hat, wie das die Bewohner und Anwohner in den letzten Jahren hier nachvollziehen konnten. Und da wir heute hier auch gerade in Welzim sind, kann ich berichten, dass allein in Welzim von den 18 Maßnahmen 8 durchgeführt worden sind. Das hat auch damit zu tun, dass wir hier sehr engagierte Vereine und Organisationen haben. Und insgesamt lässt sich als Fazit sagen, dass LIDA für uns als Kommune vor allem auch bei der Bewältigung unserer freiwilligen Aufgaben uns sehr groß unterstützt hat und auch große Hoffnung für die nächste Förderperiode besteht, dass wir in ähnlich großem Umfang unsere Vereine und Institutionen und Privatpersonen unterstützen können.
0: Einer der größten Vereine in Welzleben ist der bereits 1887 gegründete Männerturnverein. Er hat heute 199 Mitglieder und kann sich über einen stetigen Zuwachs freuen.
2: Der Männerturnverein in Welzleben ist ein Verein, der mehrere Abteilungen hat. Nicht nur Fußball, sondern wird geprägt durch viele andere Sportarten, die wir hier in Welzleben haben. Fitness, Aerobik, Kinderturnen und viele Gruppen des Allgemeinsportes. Wir freuen uns, dass LIDA hier investiert mit dem Sportverein, mit der Kommune zusammen. Hier ist einmal das Herzstück der Fördermaßnahme, die Zockeranlage. Wir haben hier eine Multifunktionsanlage errichtet in Welzleben. Das heißt, nicht nur Fußball, uns war es wichtig, für mehrere Sportarten was zu bieten. Wir haben hier die Möglichkeit für den Volleyball und wir haben auch, wir sehen es hier oben an den Kürben, auch für Basketball. Die Begeisterung der Kinder ist da. Wir sprechen viele junge Familien an, die jetzt schon den Weg zu uns gefunden haben und auch noch finden werden.
3: Und jetzt eben durch diese Bedingungen, die wir jetzt geschaffen haben, durch die LIDA-Förderung, ist natürlich auch ein bisschen Arbeit weniger geworden für die Mitarbeiter. Das ist ja alles ehrenamtlich. Das hat uns natürlich viel geholfen, dass wir nicht mehr bewässern müssen selbstständig.
2: Dann wurde eine Beifanganlage errichtet und jetzt in den nächsten Wochen ist Baustart für Abriss der Mauer und das Gelände einzuzäunen.
0: Gemeinde Sülzetal. Die zum Landkreis Börde gehörende Gemeinde vor den Toren Magdeburgs gliedert sich in 8 Ortsteile. Fast 9000 Menschen leben in dieser Region, die bis heute von der Landwirtschaft geprägt ist, aber auch auf neue Ansiedlungen verweisen kann. Zahlreiche LIDA-Projekte wurden hier umgesetzt, viele von ihnen auch mit Hilfe der Gemeinde.
4: Wir haben insgesamt von 55 Projekten 17 Projekte abbekommen und das ist schon, ich muss sagen, eine ganz tolle Leistung. Man darf nicht vergessen, wir befinden uns immer im freiwilligen Bereich. Ein ganz aktuelles Projekt ist ja in der Ortschaft Dodendorf der Spielplatz. Da haben wir eine Summe eingestellt von ca. 88.000. Sie wird gefördert mit 66.000 und der Rest wird natürlich dann von der Gemeinde übernommen und es ist eine sehr, sehr gute Sache. Wir arbeiten sehr eng zusammen mit allen Partnern. Die Kirchengemeinde unterstützt uns bei vielen Projekten und da geht es auch um die Barrierefreiheit. Das ist einmal der Betgesaal in Altenweddingen, in Langenweddingen die Zuwegung zum Pfarrhaus. Weitere Projekte zu finden ist schon ganz, ganz wichtig. Wir dürfen nicht vergessen, wir befinden uns meistens im freiwilligen Bereich, wo die Gemeinde eigentlich selbst nichts allein machen kann. Da brauchen wir diese LEADER-Projekte und wir brauchen auch da die Unterstützung. Und weitere Projekte sind auf jeden Fall angedacht. Auch im neuen Verein Bördeland werden wir uns natürlich aktiv beteiligen. Das ist ganz, ganz wichtig für uns.
0: Die Stadt Wandsleben-Börde mit ihren rund 13.000 Einwohnern gliedert sich in 11 Ortsteile. Dazu zählt auch Bottmersdorf mit ca. 700 Menschen. Sehr aktiv ist hier der Förderverein der Freiwilligen Feuerwehr, der alte Technik wieder instand setzt und die Kinder- und Jugendfeuerwehr tatkräftig unterstützt.
5: Ein großes Interesse gilt auch dem ganzen Zusammenhalt im Dorf. Wir möchten gerne kulturelle Veranstaltungen machen, beibehalten, aber auch gerne erweitern. Und dafür steht uns das Dorfgemeinschaftshaus zur Verfügung. Leider ist es, doch sehr in die Jahre gekommen. Es gab zwei separate Bereiche und die versuchen wir jetzt miteinander zu verbinden und zusätzlich zu erweitern.
6: Wir haben 2021 den Projektantrag bei der LEADER-Aktionsgruppe Bördeland gestellt. Nachdem wir den positiven Bescheid hatten, dass wir auf die Prioritätenliste kamen, mit großer Freude haben wir dann den Antrag beim ALF gestellt. Zu sehen war dort noch nicht, welche Probleme mit sich kamen, was anfing über Kommunikationsprobleme, von Ausschreibungen her, die vom Planungsbüro gemacht werden mussten, über Angebotseinholungen. Als Ehrenamt ist das schon eine große Herausforderung. Neben der Erweiterung unseres Dorfgemeinschaftshauses haben wir uns auch vorgenommen, den gesamten Innenbereich des Hauses zu modernisieren, die WC-Anlagen zu modernisieren, barrieregerecht zu gestalten. Dank geht an alle Unterstützer, freiwilligen Helfer. Wir hoffen, dass wir 2023 im April unsere große Einweihung starten können.
0: In Wandsleben wohnen heute rund 5000 Menschen. Der Ort wurde bereits im 9. Jahrhundert erwähnt und erhielt im 14. sein Stadtrecht. Für die Stadt ist es wichtig, auch den kleinen Einwohnern ein attraktives Umfeld zu bieten, damit junge Familien sich hier wohlfühlen.
7: Wir stehen hier vor der neuen Spielplatz in der Stadt Wandsleben-Börde, im Stadtzentrum. Dieser Spielplatz, also das Ziel für uns als Stadtverwaltung war, für unsere Kinder einen modernen, zentral gelegenen und auch barrierefreien Spielplatz zu schaffen und die Möglichkeiten zum Spielen und Entwickeln zu ermöglichen. Wir haben noch vor, hier einen Zaun zu bauen mit einem Tor, damit unsere Kinder auch sicher spielen können. Und wir freuen uns sehr auf viele begeisterte Kinder, die hier rumtoben und spielen können.
0: Der Friedhof Wandsleben mit seinen jahrhundertealten Bäumen und parkähnlichem Charakter liegt mitten im Zentrum des Ortes und gehört mit seiner sanierten Trauerhalle zu den Kulturdenkmalen der Stadt.
7: Und hier das nächste Projekt, barrierefreier Zugang zu der Trauerhalle in der Stadt Wandsleben-Börde. Für uns war sehr wichtig, insbesondere den Eltern, Bürger, einen barrierefreien Zugang zu ermöglichen. Der Zugang ist durch Bestatter möglich. Vielen Dank an die LEADER-Aktionsgruppe Bördeland, die uns diese zwei Maßnahmen ermöglicht hat. Und ohne diese Finanzierung hätten wir diese Baumaßnahmen nicht durchführen können.
8: Die Mitglieder der LEADER-Aktionsgruppe Bördeland sind 2016 mit der Zielstellung angetreten, Menschen zu motivieren und Projekte einzureichen, um unsere Städte und Gemeinden lebenswerter, schöner und für die Menschen interessanter zu machen. LEADER ist in unseren drei Einheitsgemeinden zur Grundüberzeugung geworden. Besonders wichtig war uns in der Arbeit, dass wir die Vereine der Region unterstützen, weil gerade diese vor Ort für die Bürgerinnen und Bürger wesentliche Aufgaben erfüllen, auch für die Stadt und die Gemeinden. Die überarbeitete Entwicklungsstrategie liegt vor und wird in der neuen Förderperiode unsere Arbeitsgrundlage sein.
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0: Geschichte trifft Gegenwart. 100 Jahre städtische Kurverwaltung Blankenburg. Ende des 19., Anfang des 20. Jahrhunderts hatte Blankenburg einen starken wirtschaftlichen Aufschwung zu verzeichnen. Der Anschluss an das Eisenbahnnetz, die Versorgung mit Gas und Elektrizität, die Errichtung von Betrieben sowie der Charakter einer Garnisonsstadt und nicht zuletzt das milde Klima sorgten für den Bau von Villen und anderen Wohngebäuden, denn die Pensionäre wollten hier ihren Lebensabend verbringen. Ein Sanatorium für Nervenleidende wurde von Otto Müller am Tee gegründet und später von Paul Rehm übernommen. Die Oskar-Eiseleinschen Anstalten sowie Brunnenkuren des Apothekers Hampe und medizinische Bäder brachten zahlungskräftige Gäste in die Blütenstadt. Auch ein Freibad, eine Apotheke und ein Krankenhaus konnte Blankenburg aufweisen. Der Grundstein für das Kurwesen war gelegt.
1: Bevor die städtische Kurverwaltung gegründet worden ist, oder besser gesagt der Verein zur Förderung des Tourismus, gab es natürlich schon die Herbestadt Blankenburger Eisenbahn. Das war eine Privatbahn und die hat sich ganz stark für die Förderung des Tourismus eingesetzt. Sie hat überregional für den Harz und eben auch für Blankenburg geworben. Natürlich als Privatbahn auch, um ihren eigenen Umsatz und Gewinn zu steigern.
0: Bereits 1913 erwähnt das Adressbuch ein Verkehrsamt am Bahnhof in der Albrechtstraße 1. Das Harzer Kreisblatt spricht in diesem Jahr von fast 130.000 Besuchern. Hotels und Gaststätten waren gefragt. Der Tee wird zum Kurpark und das Gelände an den Oskar-Eiseleinschen Anstalten zum Stadtpark. Während der Weimarer Republik gab es im Freistaat Braunschweig 6 Kreise, einer davon war Blankenburg. Die Stadt hatte rund 12.000 Einwohner. Nach einem Magistratsbeschluss von 1924 erfolgte am 26. November die Gründung einer Kurverwaltungs-AG. Sie hatte durch den Verkauf der Aktien ein Kapital von 60.000 Reichsmark, sollte aber einen amtlichen Charakter durch einen Kurdirektor erhalten. Ihren ersten Sitz hatte diese Einrichtung im Hotel Fürstenhof. Ihre Aufgabe war der Verkauf von Eintrittskarten, das Organisieren von Autorundfahrten und Wanderungen, die Vermittlung von Hotel- und Gästezimmern sowie eine allgemeine Auskunft. Bereits 1925 beschloss der Blankenburger Stadtrat, eine Kurtaxe einzuführen. In den 30er Jahren wurde die Kurverwaltung zum städtischen Verkehrsamt, dessen Geschäftsstelle sich am heutigen Lüner Torplatz befand. 1937 erhielt Blankenburg offiziell den Heilbad-Status. Schlammbad Blankenburg-Harz. Über 500 Hotel, 200 Gäste und 350 Privatbetten standen den Besuchern der Stadt zur Verfügung. Außerdem hatten allein die Gaststätten Café Kurhaus 1000 und das Hotel Fürstenhof 700 Sitzplätze anzubieten. Regelmäßig fanden Kurkonzerte auf dem Tee statt. Im kleinen Schloss mit seinen Nebengebäuden waren bis Ende der 50er Jahre verschiedene Institutionen untergebracht. Die Forstverwaltung, das Stadtarchiv und auch die Kurverwaltung hatten hier zeitweise ihren Sitz. 2013 erfolgte der Einzug der Touristinformation ins attraktive und barrierearme kleine Schloss, womit eine lange Odyssee ihr Ende fand. Von 1949 bis 1990 befand sich die Kurverwaltung in der Langenstraße 34, bevor sie in die Tränkestraße 1 umsiedelte.
2: Also von der Tränkestraße 1 ging es ja in die Lange Straße. Da wurde ja seinerzeit dieses neue Gebäude errichtet, wo auch der V-Markt drin war. Und da hatten wir sogar auch bis 19 Uhr auf. Und dann sind wir ja von dort aus zum Markt gezogen. Da waren wir ein bisschen länger. Aber es waren natürlich beengte Verhältnisse, bevor wir dann hier in die Touristinformationen ins kleine Schloss gezogen sind. Und das war natürlich hier ein Quantensprung. Wenn man an die Anfangszeit denkt, war es so, da war Blankenburg ja noch in Richtung Kurstadt unterwegs. Ja? Und da hat es teilweise sogar zu unseren Aufgaben gehört, ambulante Badekuren zu organisieren, also so mit Badearzt und Kuranwendung, Freizeitprogrammen und natürlich die Übernachtungsmöglichkeiten.
0: Die Pläne zum Bau eines Kurgastzentrums mit integrierter Verwaltung konnten nicht umgesetzt werden. Blankenburg musste deshalb auch auf den angestrebten Titelbad verzichten.
2: Ja, und jetzt haben wir ja eine komplett neue Zielgruppe. Ja, wir haben ja hier Familien mit Kindern, wir haben aktive Touristen, Wanderer, Radfahrer. Und das macht die Arbeit halt so vielseitig und interessant. Und da spreche ich auch nicht nur für mich, sondern auch für mein gesamtes, übrigens sehr liebenswürdiges Team hier in der Touristinformation.
0: Die Harzer Wandernadel hatte vorübergehend ihren Sitz am Markt, bis das Servicebüro ebenfalls ins kleine Schloss übersiedelte und jetzt mit der Touristinformation einen gemeinsamen Anlaufpunkt für die Besucher und Gäste der Stadt bildet. Aufgrund ihrer guten Arbeit konnte die Touristinfo bereits mehrere Auszeichnungen und wiederholt das begehrte I für die Zertifizierung erringen.
3: In unserer Blütenstadt Blankenburg haben wir mittlerweile über 230.000 Übernachtungen pro Jahr. Wir haben auch in der Kernstadt und den Ortsteilen insgesamt knapp 200 Vermieter tatsächlich. Also das entwickelt sich entsprechend in eine sehr positive Richtung. Und wir sind auch mit der Touristinformation insbesondere dabei, den Vermietern halt eine Unterstützung zu geben, damit wir daran natürlich festhalten können an diesem Angebot und möchten unseren Touristen natürlich auch stetige Weiterentwicklung zeigen.
4: Die Kurverwaltung ist auch seit jeher dafür verantwortlich, Blankenburg nach außen zu tragen. Was hat der Harz, was hat unsere Stadt zu bieten? Und jetzt nicht nur zum 100. Jubiläum der Kurverwaltung, sondern auch zum 300. Jubiläum des Schlosses.

0: Unser Land, unsere Vereine.
1: Das Novadeschloss in Oberwiederstedt war vom 2. bis 18. Juni Austragungsort des Werkleitsfestivals 2023. Unter dem diesjährigen Titel Mein Schatz gab es wieder ein buntes Veranstaltungsprogramm mit Filmen, Spaziergängen und einer Ausstellung, in der sich 10 internationale Künstlerinnen und Künstler mit dem Bergbau im Mansfelder Revier und anderswo sowie dessen Folgen für Menschen und Natur auseinandersetzten. So wurden Arbeiten gezeigt, die nach neuen und alten materiellen und ideellen Schätzen der einzigen Bergbauregion fragten. Die künstlerische Leitung hatten dabei die Kuratoren Daniel Herrmann und Alexander Klose. Während der gut besuchten Eröffnungsveranstaltung betonten sie, dass das Festival mit Mein Schatz nach Unter uns 2020 und mehr oder weniger 2022 bereits zum dritten Mal Station im Mansfelder Land macht. Ehrengäste der Eröffnung waren André Schröder, Landrat des Landkreises Mansfeld-Südharz, Jeanette Klaus, Vertreterin der Stadt Arnstein, wozu Widerstedt gehört, und der Staatssekretär für Kultur des Landes Sachsen-Anhalt, Sebastian Putz.
2: Mein Schatz. Mit diesem Titel knüpft Werkleit dieses Jahr unmissverständlich an Tolkis Epos Herr der Ringe an. Und dieser Schatz, das ist, Sie alle wissen das, ist der Ring, den die Kreatur Gollum begehrt. Er steht für eine Obsession, ja ein unstillbares Verlangen, das die Abgründe seiner eigenen Existenz zum Vorschein bringt und das Wesen selbst nach und nach aufzehrt. Vom Mittelalter bis zum abrupten Ende 1990 wurde hier in der Region zwischen Eisleben, Sandersleben und Hettstedt nach Schätzen gegraben. Eine Zeit, die hohe Gewinne brachte, aber eben auch tiefe Wunden riss. Als weithin sichtbare Zeichen verändern die großen Halden bis heute die Landschaft. Und diese Riesen sind keineswegs stumme Zeugen, sondern sprechende Geschichte. Hier am Geburtsort von Novales werden wir damit an eine Epoche erinnert, die die Veränderungen ihrer Umwelt bereits vor über 200 Jahren Aufmerksamkeit registrierte, und die Verschiebungen von Natur- und Kulturräumen waren bereits Thema damals für die Romantiker. Und wo, wenn nicht hier, wo der Bergbau nun mehr Geschichte ist, ließe sich also besser zurück und zugleich auch nach vorne schauen. Mehr denn je ist der Mensch heute auf die Schätze des Bodens angewiesen. Auch die digitale Moderne braucht Heavy Metal, so heißt es ja im Programmheft, sehr treffend. Und nach bereits 2 erfolgreichen Festivals 2020 und 2022 schließt jetzt Mein Schatz im Kornspeicher und Inspektorhaus beim Novales Museum auf Schloss Überwiederstedt an diese Trilogie an.
1: Und dann ergriffen die beiden Kuratoren noch einmal das Wort. Einerseits, um den zahlreichen Beteiligten am Projekt Mein Schatz Danke zu sagen, aber auch, um über dessen Bedeutung zu philosophieren.
3: Was ist denn Mein Schatz? Ideelle, materielle Werte, neue ideelle, materielle Werte. Und man liest es immer wieder in der Zeitung, dass man mit diesen Halden noch irgendeinen geilen Scheiß machen kann, dass man da Kupfer rausziehen kann, dass da Platin-Gruppe drin ist und dass man das Secret hat erzählt, dass man das irgendwie zerreiben, zerblasen und dann kann man bestimmte Essenzen daraus noch in die Verhüttung führen und was man nicht alles machen kann. Auf der anderen Seite kann ich mich daran erinnern, dass ein Künstler, nämlich Viktor Brimm, bei Heinz Dittmann, einem der ersten Schmelzer von der Hütte Helbra, zugegen war in Mansfeld, Kloster Mansfeld, Entschuldigung. Und die sprachen auch über den Halden, was kann man damit machen und so weiter. Und dann sagte Heinz Dittmann, also wenn Sie die Halden weg

0: nehmen, dann ist das so, wie wenn mir ein Stück Fleisch aus den Rippen gerissen wird. Und das ist natürlich genau die Waagschale. Wir hatten das ja beim letzten Festival mehr oder weniger. Das ist ja die Waagschale. Und dann ist es natürlich also Aufgabe der Waage oder unseres Geistes zu überlegen, ist das ein materieller Wert in der Halde oder ist die Halde ein ideeller Wert? Und ich glaube, auch das ist ein Thema von Mein Schatz, von diesem Festival.
1: Der gerade genannte Filmkünstler Viktor Prim war auch 2023 beim Festival präsent. Das Ergebnis seiner Arbeit war in einem Keller zu sehen.
2: Mich hat interessiert, was der Kupferbergbau, was an Spuren übrig geblieben sind. Letztes Jahr habe ich eine Arbeit zu Schlacke Hallen gemacht und in der Materie und Textur von Schlacke, Stein und wie sie in die Zukunft wirken können, wirken werden, habe das quasi spekulativ erforscht, indem ich Kameraaufnahmen gemacht habe und Fotogrammetrieaufnahmen, quasi 3D-Scan von Schlacke, Stein. Das gleiche Prozedere habe ich auch in den Kupferminen gemacht, jetzt im Röhrigschacht und der Grube Glasebach habe ich Fotoaufnahmen gemacht und Teile der Mine gescannt und wieder in 3D verarbeitet und ich fand es interessant zu gucken, was ist übrig geblieben und wie wird das jetzt in die Zukunft wirken und wie verändert sich die Textur, die Spuren, das Material, die Elemente.
1: Um Material, ja einen Schatz ganz anderer Art, kümmerten sich an diesem Abend der Mäumecker Kurt Quiel und seine Freunde. Ihn verbindet schon seit Jahren eine ganz besondere Beziehung mit den Werkleitskünstlern.

Energie für die Zukunft. WHQ setzt auf Eigenversorgung. Sachsen-Anhalts Minister für Wissenschaft, Energie, Umwelt und Klimaschutz, Professor Dr. Armin Willigmann, hat sich gemeinsam mit einer Delegation der IHK ein Bild von der Lage des traditionsreichen Unternehmens gemacht. Im Mittelpunkt stand dabei die aktuelle Herausforderung der Industrie, aber auch die Chancen für den Standort. Ein großes Thema war die Energieversorgung. Das Unternehmen möchte künftig einen deutlich größeren Teil seines Strombedarfs selbst decken, unter anderem mit einer Photovoltaikanlage. Doch genau hier stoßen die Verantwortlichen an ihre Grenzen. Fehlende oder unzureichende politische Rahmenbedingungen sowie Probleme bei der Netzinfrastruktur und der Einspeisung erschweren den Ausbau erneuerbarer Energien. Dabei wäre mehr Eigenversorgung ein wichtiger Schritt, um langfristig wettbewerbsfähig zu bleiben. Bei einem Rundgang durch die Produktion zeigte WHQ, wie in Quedlinburg hochwertiger Hartguss und Walzen für die Stahlindustrie gefertigt werden. Die Produkte sind weltweit gefragt und gehen in zahlreiche Exportmärkte rund um den Globus. Mit einem Jahresumsatz von rund 12 Millionen Euro ist das Unternehmen international erfolgreich und gleichzeitig ein wichtiger Arbeitgeber in der Region. Sorgen bereitet jedoch der zunehmende Fachkräftemangel. Qualifizierte Mitarbeiter zu finden, wird immer schwieriger. Deshalb setzt WHQ verstärkt auf die eigene Nachwuchsausbildung. Ausgebildet werden unter anderem Zerspanungsmechaniker und Gießereimechaniker, Berufe mit Zukunft und guten Perspektiven direkt vor Ort. Doch leider wird das Angebot auf dem Arbeitsmarkt nicht wahrgenommen und somit verzeichnet die mögliche, bevorstehende Ausbildungszeit noch keinen einzigen Bewerber. Obwohl das Unternehmen sehr mitarbeiterorientiert agiert und Angestellte mit Gewinnbeteiligungen und Lohnausschüttungen zu würdigen weiß.

Am Ende des Besuchs zogen alle Beteiligten ein positives Fazit. Der offene Austausch zwischen Politik, Wirtschaft und Unternehmen wurde als wichtiger Schritt bewertet. Die angesprochenen Herausforderungen, insbesondere beim Thema Energie und Fachkräfte, sollen künftig auch politisch stärker unterstützt werden. Zum Abschluss wurden Gastgeschenke ausgetauscht.

Außerdem trugen sich Minister Armin Willingmann sowie der Hauptgeschäftsführer der IHK Magdeburg, André Rummel, mit persönlichen Grußworten und Wünschen in das Gästebuch des Unternehmens ein.

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0: Der Samstagvormittag wird wechselnd bewölkt bei Temperaturen um 21 Grad. Zu Mittag bleibt es unverändert und es bläst ein kräftiger böiger Wind aus Westen. Am Abend ist es wechselnd bewölkt mit ein wenig Sonne und es bleibt windig. In der Nacht klart es etwas auf und die Temperaturen liegen bei 17 Grad. Der Sonntag wird wechselhaft und windig mit Temperaturen um 19 Grad.
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2: Finale beim Landeschorwettbewerb. 3 Tage voller Gesang und Musik.
3: Im Rahmen der Landeschortage lief am 21. Juni der Landeschorwettbewerb in Dessau ab. Stattgefunden hat der Wettbewerb in der Marienkirche, im Hugo-Junkers-Saal und im historischen Ratssaal. Viele Chöre wollten durch eine Qualifikation beim Landeschorwettbewerb beim Bundeschorwettbewerb teilnehmen. Die Teilnehmer konnten sich durch mehrere Kategorien bei 2 Jurys qualifizieren.
4: Heute beim Chorwettbewerb war es für einige Chöre ja ganz ernst. Einige streben an, beim deutschen Chorwettbewerb mitzumachen und da muss man erstmal Landeschorwettbewerb gewinnen. Und die Ergebnisse gibt es jetzt. Man spürt förmlich die Aufregung hier im Saal, weil alle nicht wissen, wer wird delegiert, wer bleibt, wer was ist. Aber gewonnen haben letztlich alle. Denn gemeinsames Singen ist schon an sich erstmal ein Gewinn für alle. Anders als beim Fußball gibt es ja keinen Verlierer, wenn man zusammen singt.
3: Das Finale des Preisträgerkonzerts ereignete sich dann am Nachmittag im Hugo-Junkers-Saal. Der Höhepunkt im Programm war die Urkundenverteilung an die Chöre.
4: Bei diesem Chorwettbewerb ist es so, dass die Chöre in verschiedenen Disziplinen antreten, in Kategorien. Also ein Männerchor wird nicht mit einem Mädchenchor verglichen. Das wäre einfach nicht fair. Und deswegen haben wir 2 Jurys gehabt, die einfach 7, 8 verschiedene Kategorien bewertet haben und daraus jeweils Sieger gefunden haben. Also im besten Falle gibt es 8 Sieger.
3: Die Teilnehmer konnten zusätzlich auch noch Preise gewinnen. Die Veranstaltung kam bei den Gästen hervorragend an und war deswegen auch sehr gut besucht. Mit dabei war auch die Präsidentin des Landesmusikrates, Jutta Schnitzer-Ungefugt, und der Staatssekretär für Kultur, Sebastian Putz. Nach 3 Tagen voller Chormusik in der Muldestadt können die Veranstalter ein positives Resümee ziehen.
4: Ich fand, wir haben ganz wunderbare Landeschortage gehabt in Dessau-Roßlau. Mit guter Unterstützung von der ganzen Stadt, von den ganzen Helfern, die Ordner, die Sanitäter, alle, die daran beteiligt waren, haben wirklich eine gute Arbeit gemacht. Und wir hatten ein unglaublich emotional wunderbares Klima. Schon beim Junior-Chorfest am Freitag, als da 100 Kinder auch im Bauhaus am Schluss gemeinsam gesungen haben und getobt haben, aus Freude an dem Singen. Gestern auf dem Marktplatz war es eine ganz hervorragende Stimmung bis abends um kurz vor 8. Der hat natürlich beigetragen, dass der Überraschungsgast Axel Prahl da auftauchte und mit uns zusammen gesungen hat. Das war einfach bewegend ohne Ende.
3: In den nächsten Jahren ist sehr viel geplant rund um das Chorfest. Außerdem soll es auch wieder Wettbewerbe geben. In 4 Jahren steht dann der deutsche Chorwettbewerb an.
4: Wir werden jetzt erstmal überlegen, ob wir so eine geballte Sammlung von Chortagen, das heißt also Junior-Chorfest, Chorfest und Wettbewerb, organisatorisch gut hingekriegt haben. Also es hat alles funktioniert, aber mit sehr viel Engagement von allen. Und da sind einige Kilometer zusammengekommen, die man da gelaufen ist. Aber auf jeden Fall werden wir uns überlegen, wie in 1 oder 2 Jahren ein Chorfest oder ein Chorwettbewerb sein kann. Ein Ziel gibt es schon, dass in 4 Jahren der deutsche Chorwettbewerb auch wieder ansteht. Und dafür muss es dann auch wieder Landespreisträger geben. Also von daher wird es irgendwann 2029 auch wieder eine Möglichkeit geben, beim Wettbewerb mitzumachen. Junior-Chorfest machen wir aber nächstes Jahr, auf jeden Fall.
3: Der Landeschorwettbewerb endete mit einem begeisterten Publikum und Chören, die nun voller Vorfreude Richtung Bundeswettbewerb blicken.
5: 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Was passiert bei einem Hochwasser? 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

0: Der Samstagvormittag wird wechselnd bewölkt bei Temperaturen um 21 Grad. Zu Mittag bleibt es unverändert und es bläst ein kräftiger böiger Wind aus Westen. Am Abend ist es wechselnd bewölkt mit ein wenig Sonne und es bleibt windig. In der Nacht klart es etwas auf und die Temperaturen liegen bei 17 Grad. Der Sonntag wird wechselhaft und windig mit Temperaturen um 19 Grad.
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2: Bis ans Ende der Welt. Sonderausstellung im Naturkundemuseum.
3: Bis ans Ende der Welt können sich Besucher des Museums für Naturkunde ab sofort entführen lassen, denn eine gleichnamige Sonderausstellung könnte hier am Donnerstag eröffnet werden. Der komplette Titel lautet Bis ans Ende der Welt, Patagonien und Feuerland. Und genau dort verbrachte Fotograf Martin Köppert über die letzten 7 Jahre verteilt fast 9 Monate, um die atemberaubende Vielfalt der südamerikanischen Landschaften und Tierwelt einzufangen. Insgesamt 96 solcher Motive können nun im Naturkundemuseum bewundert werden. Während seiner Reisen erlebte der gebürtige Magdeburger die Steppen, Wüsten, Gletscher und Regenwälder des Gebiets zu verschiedenen Jahreszeiten, um in seinen Aufnahmen wirklich alle Gesichter der Region widerspiegeln und mit den Besuchern von Ausstellungen wie dieser in voller Pracht teilen zu können.
4: Also ich bin nicht jemand, der durch die Welt reist, um sämtliche Probleme zu definieren und darzulegen. Da gibt es genug andere Kanäle, die diese machen. Ja, ich versuche hier die Schönheit eines Landes darzustellen. So wie ich es sehe und so wie ich es letztendlich wahrnehme. Und das ist eigentlich der Hintergrund. Die Leute sollen sehen, was gibt es noch auf dieser Erde? Ja, wie abgelegen sind die Gebiete? Oder wo sind auch Bereiche, die wirklich schützenswert sind? Ja, und das ist ja, glaube ich, eine Aufgabe, die wir auch haben.
3: In diesem Rahmen gründete Martin Köppert vor knapp einem Jahr die MKO Foundation, eine gemeinnützige Stiftung, deren Ziel es ist, die Natur- und Artenvielfalt sowie kulturelle Lebensräume durch seine Fotografie zu dokumentieren und zu bewahren. Mithilfe von Ausstellungen wie diesen und ähnlichen Projekten, die von der Stiftung finanziert werden, erhofft sich Köppert, mehr Aufmerksamkeit für gefährdete Arten und Lebensräume zu generieren und an die Betrachter seiner Motive weiterzutragen.
4: Die MKO Foundation ist natürlich für Arten- und Tierschutz zuständig, aber auch für humanitäre Projekte und auch für Kultur und Bildung. Ja, und das ist zum Beispiel etwas von Kultur. Bildung natürlich auch für Jugendliche, die hierher kommen, die ganz einfach mal sehen, in was für einem Habitat leben bestimmte Tiere, ja, und wie kann man die auch landschaftlich mit verbinden.
3: Durch diesen Bildungsaspekt gestaltet sich die Fotokollektion als eine wunderbare Ergänzung für das Naturkundemuseum, da auch in den Dauerausstellungen des Museums der Fokus darauf liegt, Artenvielfalt in größerem Maßstab zu zeigen und das nicht nur in Sachsen-Anhalt, sondern weltweit. In diesem Rahmen haben Besucher teilweise einen direkten Bezug zwischen den Dauerausstellungen und den hier gezeigten Fotos, beispielsweise anhand von Tieren wie dem Puma und dem Guanaco, die sowohl in den Motiven von Martin Köppert als auch im Tierseil des Museums gefunden werden können. Und auch der Andenkondor, der größte Greifvogel der Erde, kann einerseits in der Vogelvitrine, andererseits als Schnappschuss des Fotografen bewundert werden.
5: Wir wollen mit unseren Ausstellungen eben die Besucher einmal begeistern. Die sollen fasziniert sein von der Tiervielfalt, die wir hier zeigen. Aber wir wollen eben auch, dass sie sich für den Naturschutz engagieren oder für nachhaltige Lebensformen und dass es nicht so weitergehen kann mit Klimaerwärmung und Vernichtung von Lebensräumen. Das ist allen klar. Und hier steigt man nochmal speziell in eine Region ein. Und wir hoffen, dass wir also die Emotionen wecken bei den Besuchern. Und vielleicht haben sie dann auch Interesse. Und die MKO Foundation hat also dieses Projekt hier finanziert, sodass das für uns in Zeiten, wo es der Kultur manchmal an Personal oder an Finanzen fehlt, das also eine wunderbare Zusammenarbeit ist, sodass wir das also hier sehr schön zu einem Projekt formen konnten.
3: Neben der bloßen Schönheit der Landschaften und Tierwelt gelang es dem Fotografen außerdem zu zeigen, inwiefern die teils extremen Bedingungen der Region sich auf den Alltag der dort lebenden Menschen auswirken. Weshalb ein Teil der Ausstellung sich auf das Leben der Ovejeros bezieht, die traditionellen Schafhirten, die im Feuerland, der südlichsten Inselregion des Kontinents, wohnhaft sind. Definitiv ein Highlight seiner Reisen, aber ein Lieblingsmotiv in dem Sinn hat Martin Köppert jedoch nicht.
4: Wenn Sie mir jetzt fragen, was mein Lieblingsland ist, weil ich bin bisher in über 100 Ländern auf allen Kontinenten gewesen, kann ich Ihnen sagen, es gibt keins. Ja, und demzufolge kann ich Ihnen auch nicht sagen, welches mein Lieblingsstück ist. Ja, alle Bilder haben einen bestimmten Hintergrund und eine bestimmte Geschichte. Ja, und ich muss die Geschichte nicht immer erzählen, weil ich habe sie so erlebt und andere definiert sie für sich selbst ganz anders. Ja, und das ist doch eigentlich der Freiraum, den wir haben, um darüber zu diskutieren.
3: Wer also einmal schauen möchte, welche Wirkung die ausgestellten Motive bei sich selbst entfalten, der hat diese Möglichkeit noch bis zum 17. Januar. Immer zu den regulären Öffnungszeiten des Magdeburger Naturkundemuseums.
2: Festival Osten. Kultur im alten Kraftwerk.
6: Das Festival Osten geht in die dritte Runde. Vom 12. bis 27. September steht das ehemalige Kraftwerk Schornewitz und Wolfen-Nord ganz im Zeichen von Kunst, Kultur und Zukunftsfragen. Unter dem Titel Kraftwerk Zukunft sind rund 100 Veranstaltungen geplant. Besucher erwartet ein Programm aus Theater, Performances, Ausstellungen, Workshops und Gesprächsformaten. Erstmals gibt es dabei zwei Festivalzentren. Im ehemaligen Braunkohlekraftwerk Schornewitz sollen Themen wie Energie, Strukturwandel und Zukunftsperspektiven im Mittelpunkt stehen. Das Programm entsteht dort gemeinsam mit dem Forum Rathenau, das sich seit Jahren für den Erhalt und die Weiterentwicklung des Industriedenkmals engagiert.
7: Ja, also wir sind zusammen mit dem Festival Osten darauf gekommen, dass der Spielort Schornewitz für dieses Festival Osten eine hervorragende Gelegenheit ist, seinen regionalen Ansatz noch mal deutlich herauszustellen und in enger Kooperation mit den Spielorten in Bitterfeld-Wolfen, speziell in Wolfen in diesem Jahr, hat man dann das Festival hier auch nach Schornewitz gelegt. An drei Wochenenden nach dem 12. September wird man also hier Performances, Lesungen, Diskussionen, künstlerische Aktivitäten erleben von internationalen, renommierten Companies, aber es wird auch Musik geben, es wird einen Bezug zu Paul Gerhardt geben, also dem Dichter in Gräfenhainichen geboren. Und wir freuen uns, dass diese Kooperation möglich wurde. Als Forum Rathenau ist das für uns die Möglichkeit, eine große Zielgruppe anzusprechen mit den Themen, mit unseren kommenden Dingen, also zum Beispiel die Energiesysteme der Zukunft oder auch die Bedeutung des Kohlenstoffs als Zukunftsausgangsmaterial hier zu thematisieren mit sehr renommierten Wissenschaftlerinnen, die für Kernfusion stehen, die für die Zukunft der Photovoltaik stehen und das Ganze in einem solchen kulturell inszenierten Umfeld. Das ist große Herausforderung und große Chance für uns. Wir freuen uns da sehr darauf.
6: Der zweite Festivalstandort befindet sich in Wolfen-Nord. Rund um den ehemaligen Jugendclub 84 wird ein Ort für Begegnung, Kunst und Nachbarschaft geschaffen. Viele Projekte wurden gemeinsam mit Menschen aus der Region entwickelt. Auch der Jugendclub beteiligt sich an der Gestaltung des Festivals.
8: Genau, der Jugendclub 83 ist ja schon seit Jahren präsent im Wolfen-Nord. Deswegen nehmen wir da an dem Festival auch mit teil. Und wir haben quasi ein langwieriges Projekt, was dann dort auch präsentiert wird unter anderem. Wir gestalten nämlich mit Kindern und Jugendlichen die Lebensräume. Das heißt, im Stadtgebiet gucken die Kinder und Jugendlichen im Vorfeld, was wollen sie konkret gerne umgestalten und bauen das dann praktisch auch selber auf. Das kann unter anderem präsentiert werden. Und die zweite Sache ist, dass die Kinder und Jugendliche eine Stadtteil-Rallye durch Wolfen-Nord vorbereiten, die dann die Besucher mitmachen können.
6: Mit dem Festival wollen die Veranstalter nicht nur auf die industrielle Vergangenheit der Region blicken. Im Mittelpunkt steht auch die Frage, welche Perspektiven sich für Bitterfeld-Wolfen und das Umland in den kommenden Jahren eröffnen können.
9: Also wir haben jetzt tatsächlich auch eine Förderzusage bekommen von der ESF Plus, also EU-Mittel. Und das läuft unter dem Zukunftsraum 84. Und der nächste Schritt wird jetzt sein, also das Festival ist da so ein bisschen auch der Auftakt, um auch dort Kontakte zu knüpfen, auch einzuladen. Und es wird das steht schon relativ fest, im November.

0: auch natürlich die Wirtschaft mit einladen, aber es geht auch um Wissen im Sinne einer Erfahrung und dass die Menschen auch ihre Erfahrungen dort mit einbringen können und auch sagen können, was ihnen persönlich wichtig ist für die Entwicklung des Viertels und diese Siedlungsfläche, ne, die wir ja auch verwalten. Aber das sind dann so die nächsten Schritte, die noch kommen.
1: Verbunden werden die beiden Festivalorte durch einen eigens eingerichteten Festivalbus. So können Besucher tagsüber Angebote im Kraftwerk und später Veranstaltungen in Wolfen-Nord besuchen.
2: Wir richten einen Bustransfer ein. Die Nahverkehrsfreunde Dessau stellen uns einen Bus und dann fährt ein Bus von Bitterfeld nach Schornewitz und auch von Schornewitz nach Wolfen-Nord und von Wolfen-Nord wieder nach Bitterfeld, sodass man quasi alle Orte und das ganze Programm erleben kann. Und der Bus ist kostenlos und für das Festival braucht man ein Tagesticket, das aber auch für einen kleinen Taler zu erhalten ist. Der Bus fährt auch nach Gelfenhainichen zum Bahnhof. Die Information zum Fahrplan findet man dann auf unserer Webseite und dann am Festivalort selbst.
1: Zahlreiche Projekte wurden gemeinsam mit Menschen aus Bitterfeld-Wolfen entwickelt und greifen die Geschichte der Region ebenso auf wie aktuelle Fragen nach Energie, Zusammenhalt und Zukunft. Der Ticketverkauf ist bereits gestartet. Die Veranstalter hoffen, dass das Festival erneut Menschen aus der Region und von außerhalb zusammenbringt und neue Perspektiven auf einen Landstrich eröffnet, der sich seit Jahrzehnten im Wandel befindet.
2: Das ganze Programm findet man gerade auf unserer Webseite, die heißt www.osten-festival.de, und es gibt dann noch weitere Veröffentlichungen auf Papier. Die kommen dann kurz vorm Festival und bis dahin kann man sich auf unserer Webseite informieren.
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0: Der Samstagvormittag wird wechselnd bewölkt bei Temperaturen um 21 Grad. Zu Mittag bleibt es unverändert und es bläst ein kräftiger böiger Wind aus Westen. Am Abend ist es wechselnd bewölkt mit ein wenig Sonne und es bleibt windig. In der Nacht klart es etwas auf und die Temperaturen liegen bei 17 Grad. Der Sonntag wird wechselhaft und windig mit Temperaturen um 19 Grad.
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0: Guter Boden für gute Ideen. LIDA-Projekte im Bördeland. Die LIDA-Region Bördeland, das sind die Einheitsgemeinden Stadt Wanzleben und Sülzetal im Landkreis Börde sowie die Gemeinde Bördeland im Salzlandkreis. Auf der Fläche von fast 400 Quadratkilometern leben in 26 Orten rund 30.000 Einwohner. Gemeinde Bördeland, die landwirtschaftlich geprägte Einheitsgemeinde im nördlichen Salzlandkreis, entstand 2007 aus dem Zusammenschluss von 7 Gemeinden mit rund 8.000 Einwohnern.
1: Als Bürgermeister der Gemeinde Bördeland kann ich darüber berichten, dass wir in der Förderperiode, die ja 2020 endete, insgesamt 18 Maßnahmen in unserer Gemeinde umsetzen konnten. Davon 5 Maßnahmen, die durch Vereine realisiert worden sind, 5 Maßnahmen durch unsere Gemeinde, 3 private Maßnahmen und 5 kirchliche Maßnahmen. Insgesamt sind ca. 1,3 Millionen Euro in unserer Gemeinde investiert worden, wovon ca. 850.000 Euro Fördermittel über LIDA waren. Und ich denke, es hat einen ganz enormen, wichtigen Beitrag dazu geleistet, dass sich unsere Gemeinde so entwickelt hat, wie das die Bewohner und Anwohner in den letzten Jahren hier nachvollziehen konnten. Und da wir heute ja auch gerade in Welzim sind, kann ich berichten, dass allein in Welzim von den 18 Maßnahmen 8 durchgeführt worden sind. Das hat auch damit zu tun, dass wir hier sehr engagierte Vereine und Organisationen haben. Und insgesamt lässt sich als Fazit sagen, dass LIDA für uns als Kommune vor allem auch bei der Bewältigung unserer freiwilligen Aufgaben uns sehr groß unterstützt hat und auch große Hoffnung für die nächste Förderperiode besteht, dass wir in ähnlich großem Umfang unsere Vereine und Institutionen und Privatpersonen unterstützen können.
0: Einer der größten Vereine in Welzleben ist der bereits 1887 gegründete Männerturnverein. Er hat heute 199 Mitglieder und kann sich über einen stetigen Zuwachs freuen.
2: Der Männerturnverein in Welzleben ist ein Verein, der mehrere Abteilungen hat. Nicht nur Fußball, sondern wird geprägt durch viele andere Sportarten, die wir hier in Welzleben haben. Fitness, Aerobic,

0: Kinderturnen und viele Gruppen des Allgemeinsportes. Und wir freuen uns, dass LIDER hier investiert mit dem Sportverein, mit der Kommune zusammen. Hier ist einmal das Herzstück der Fördermaßnahme, die Zockeranlage. Wir haben hier eine Multifunktionsanlage errichtet in Welsleben. Das heißt, nicht nur Fußball, uns war es wichtig, für mehrere Sportarten was zu bieten. Wir haben hier die Möglichkeit für den Volleyball und wir haben auch, wir sehen es hier oben an den Kürben, auch für Basketball. Die Begeisterung der Kinder ist da. Wir sprechen viele junge Familien an, die jetzt schon den Weg zu uns gefunden haben und auch noch finden werden.
1: Und jetzt eben durch diese Bedingungen, die wir jetzt geschaffen haben, durch die LIDER-Förderung, ist natürlich auch ein bisschen Arbeit weniger geworden für die Mitarbeiter. Das ist ja alles ehrenamtlich. Das hat uns natürlich viel geholfen, dass wir nicht mehr bewässern müssen, selbstständig.
0: Dann wurde eine Beifanganlage errichtet und jetzt in den nächsten Wochen ist Baustart für Abriss der Mauer und das Gelände einzuzäunen.
2: Gemeinde Sülzetal. Die zum Landkreis Börde gehörende Gemeinde vor den Toren Magdeburgs gliedert sich in 8 Ortsteile. Fast 9000 Menschen leben in dieser Region, die bis heute von der Landwirtschaft geprägt ist, aber auch auf neue Ansiedlungen verweisen kann. Zahlreiche LIDER-Projekte wurden hier umgesetzt, viele von ihnen auch mit Hilfe der Gemeinde.
3: Wir haben insgesamt von 55 Projekten 17 Projekte abbekommen und das ist schon, ich muss sagen, eine ganz tolle Leistung. Man darf nicht vergessen, wir befinden uns immer im Freiwilligenbereich. Ein ganz aktuelles Projekt ist ja in der Ortschaft Dodendorf der Spielplatz. Da haben wir eine Summe eingestellt von ca. 88.000. Sie wird gefördert mit 66.000 und der Rest wird natürlich dann von der Gemeinde übernommen und es ist eine sehr, sehr gute Sache. Wir arbeiten sehr eng zusammen mit allen Partnern. Die Kirchengemeinde unterstützt uns bei vielen Projekten und da geht es auch um die Barrierefreiheit. Das ist einmal der Betgesaal in Altenweddingen, in Langenweddingen die Zuwegung zum Pfarrhaus. Weitere Projekte zu finden ist schon ganz, ganz wichtig. Wir dürfen nicht vergessen, wir befinden uns meistens im Freiwilligenbereich, wo die Gemeinde eigentlich selbst nichts allein machen kann. Da brauchen wir diese LIDER-Projekte und wir brauchen auch da die Unterstützung. Und weitere Projekte sind auf jeden Fall angedacht. Auch im neuen Verein Bördeland werden wir uns natürlich aktiv beteiligen. Das ist ganz, ganz wichtig für uns.
2: Die Stadt Wandsleben-Börde mit ihren rund 13.000 Einwohnern gliedert sich in 11 Ortsteile. Dazu zählt auch Bottmersdorf mit ca. 700 Menschen. Sehr aktiv ist hier der Förderverein der Freiwilligen Feuerwehr, der alte Technik wieder instand setzt und die Kinder- und Jugendfeuerwehr tatkräftig unterstützt.
4: Ein großes Interesse gilt auch dem ganzen Zusammenhalt im Dorf. Wir möchten gerne kulturelle Veranstaltungen machen, beibehalten, aber auch gerne erweitern. Und dafür steht uns das Dorfgemeinschaftshaus zur Verfügung. Leider ist es, doch sehr in die Jahre gekommen. Es gab 2 separate Bereiche und die versuchen wir jetzt miteinander zu verbinden und zusätzlich zu erweitern.
5: Wir haben 2021 den Projektantrag bei der LIDER-Aktionsgruppe Bördeland gestellt. Nachdem wir den positiven Bescheid hatten, dass wir auf die Prioritätenliste kamen, mit großer Freude haben wir dann den Antrag beim ALF gestellt. Zu sehen war dort noch nicht, welche Probleme mit sich kamen, was anfing über Kommunikationsprobleme, von Ausschreibungen her, die vom Planungsbüro gemacht werden mussten, über Angebotseinholungen als Ehrenamt. Ist das schon eine große Herausforderung. Neben der Erweiterung unseres Dorfgemeinschaftshauses haben wir uns auch vorgenommen, den gesamten Innenbereich des Hauses zu modernisieren, die WC-Anlagen zu modernisieren, barrieregerecht zu gestalten. Dank geht an alle Unterstützer, freiwilligen Helfer. Wir hoffen, dass wir 2023 im April unsere große Einweihung starten können.
2: In Wandsleben wohnen heute rund 5000 Menschen. Der Ort wurde bereits im 9. Jahrhundert erwähnt und erhielt im 14. sein Stadtrecht. Für die Stadt ist es wichtig, auch den kleinen Einwohnern ein attraktives Umfeld zu bieten, damit junge Familien sich hier wohlfühlen.
6: Wir stehen hier vor der neuen Spielplatz in der Stadt Wandsleben-Börde.
4: ins Stadtzentrum. Dieser Spielplatz, also das Ziel für uns als Stadtverwaltung war, für unsere Kinder einen modernen, zentral gelegenen und auch barrierefreien Spielplatz zu schaffen und die Möglichkeiten zum Spielen und Entwickeln zu ermöglichen. Wir haben noch vor, hier einen Zaun zu bauen mit einem Tor, damit unsere Kinder auch sicher spielen können. Und wir freuen uns sehr auf viele begeisterte Kinder, die hier rumtoben und spielen können.
2: Der Friedhof Wandsleben mit seinen jahrhundertealten Bäumen und parkähnlichem Charakter liegt mitten im Zentrum des Ortes und gehört mit seiner sanierten Trauerhalle zu den Kulturdenkmalen der Stadt.
4: Und hier das nächste Projekt, barrierefreier Zugang zu der Trauerhalle in der Stadt Wandsleben, oder? Für uns war sehr wichtig, insbesondere den Eltern, Bürger, einen barrierefreien Zugang zu ermöglichen. Der Zugang ist durch Bestatter möglich. Vielen Dank an die LIDA-Aktionsgruppe Würdeland, die uns diese zwei Maßnahmen ermöglicht hat. Und ohne diese Finanzierung hätten wir diese Baumaßnahmen nicht durchführen können.
6: Die Mitglieder der LIDA-Aktionsgruppe Würdeland sind 2016 mit der Zielstellung angetreten, Menschen zu motivieren und Projekte einzureichen, um unsere Städte und Gemeinden lebenswerter, schöner und für die Menschen interessanter zu machen. LIDA ist in unseren drei Einheitsgemeinden zur Grundüberzeugung geworden. Besonders wichtig war uns in der Arbeit, dass wir die Vereine der Region unterstützen, weil gerade diese vor Ort für die Bürgerinnen und Bürger wesentliche Aufgaben erfüllen, auch für die Stadt und die Gemeinden. Die überarbeitete Entwicklungsstrategie liegt vor und wird in der neuen Förderperiode unsere Arbeitsgrundlage sein.
2: Guter Boden für gute Ideen.

0: Geschichte trifft Gegenwart. 100 Jahre städtische Kurverwaltung Blankenburg. Ende des 19., Anfang des 20. Jahrhunderts hatte Blankenburg einen starken wirtschaftlichen Aufschwung zu verzeichnen. Der Anschluss an das Eisenbahnnetz, die Versorgung mit Gas und Elektrizität, die Errichtung von Betrieben sowie der Charakter einer Garnisonsstadt und nicht zuletzt das milde Klima sorgten für den Bau von Villen und anderen Wohngebäuden, denn die Pensionäre wollten hier ihren Lebensabend verbringen. Ein Sanatorium für Nervenleidende wurde von Otto Müller am Tee gegründet und später von Paul Rehm übernommen. Die Oskar-Eiseleinschen Anstalten sowie Brunnenkuren des Apothekers Hampe und medizinische Bäder brachten zahlungskräftige Gäste in die Blütenstadt. Auch ein Freibad, eine Apotheke und ein Krankenhaus konnte Blankenburg aufweisen. Der Grundstein für das Kurwesen war gelegt.
1: Bevor die städtische Kurverwaltung gegründet worden ist, oder besser gesagt der Verein zur Förderung des Tourismus, gab es natürlich schon die halbe Stadt Blankenburger Eisenbahn. Das war eine Privatbahn und die hat sich ganz stark für die Förderung des Tourismus eingesetzt. Sie hat überregional für den Harz und eben auch für Blankenburg geworben. Natürlich als Privatbahn auch, um ihren eigenen Umsatz und Gewinn zu steigern.
0: Bereits 1913 erwähnt das Adressbuch ein Verkehrsamt am Bahnhof in der Albrechtstraße 1. Das Harzer Kreisblatt spricht in diesem Jahr von fast 130.000 Besuchern. Hotels und Gaststätten waren gefragt. Der Tee wird zum Kurpark und das Gelände an den Oskar-Eiseleinschen Anstalten zum Stadtpark. Während der Weimarer Republik gab es im Freistaat Braunschweig 6 Kreise, einer davon war Blankenburg. Die Stadt hatte rund 12.000 Einwohner. Nach einem Magistratsbeschluss von 1924 erfolgte am 26. November die Gründung einer Kurverwaltungs-AG. Sie hatte durch den Verkauf der Aktien ein Kapital von 60.000 Reichsmark, sollte aber einen amtlichen Charakter durch einen Kurdirektor erhalten. Ihren ersten Sitz hatte diese Einrichtung im Hotel Fürstenhof. Ihre Aufgabe war der Verkauf von Eintrittskarten, das Organisieren von Autorundfahrten und Wanderungen, die Vermittlung von Hotel- und Gästezimmern sowie eine allgemeine Auskunft. Bereits 1925 beschloss der Blankenburger Stadtrat, eine Kurtaxe einzuführen. In den 30er Jahren wurde die Kurverwaltung zum städtischen Verkehrsamt, dessen Geschäftsstelle sich am heutigen Lüner Torplatz befand. 1937 erhielt Blankenburg offiziell den Heilbad-Status, Schlammbad Blankenburg-Harz. Über 500 Hotel, 200 Gäste und 350 Privatbetten standen den Besuchern der Stadt zur Verfügung. Außerdem hatten allein die Gaststätten Café Kurhaus 1000 und das Hotel Fürstenhof 700 Sitzplätze anzubieten. Regelmäßig fanden Kurkonzerte auf dem Tee statt. Im kleinen Schloss mit seinen Nebengebäuden waren bis Ende der 50er Jahre verschiedene Institutionen untergebracht. Die Forstverwaltung, das Stadtarchiv und auch die Kurverwaltung hatten hier zeitweise ihren Sitz. 2013 erfolgte der Einzug der Touristinformation ins attraktive und barrierearme kleine Schloss, womit eine lange Odyssee ihr Ende fand. Von 1949 bis 1990 befand sich die Kurverwaltung in der Langenstraße 34, bevor sie in die Tränkestraße 1 umsiedelte.
2: Also von der Tränkestraße 1 ging es ja in die Lange Straße. Da wurde ja seinerzeit dieses neue Gebäude errichtet, wo auch der V-Markt drin war. Und da hatten wir sogar auch bis 19 Uhr auf. Und dann sind wir ja von dort aus zum Markt gezogen. Da waren wir ein bisschen länger. Aber es waren natürlich beengte Verhältnisse, bevor wir dann hier in die Touristinformationen ins kleine Schloss gezogen sind. Und das war natürlich hier ein Quantensprung. Wenn man an die Anfangszeit denkt, war es so, da war Blankenburg ja noch in Richtung Kurstadt unterwegs. Ja? Und da hat es teilweise sogar zu unseren Aufgaben gehört, ambulante Badekuren zu organisieren, also so mit Badearzt und Kuranwendung, Freizeitprogramm und natürlich die Übernachtungsmöglichkeiten.
0: Die Pläne zum Bau eines Kurgastzentrums mit integrierter Verwaltung konnten nicht umgesetzt werden. Blankenburg musste deshalb auch auf den angestrebten Titelbad verzichten.
2: Ja, und jetzt haben wir ja eine komplett neue Zielgruppe. Ja, wir haben ja hier Familien mit Kindern, wir haben aktive Touristen, Wanderer, Radfahrer. Und das macht die Arbeit halt so vielseitig und interessant. Und da spreche ich auch nicht nur für mich, sondern auch für mein gesamtes, übrigens sehr liebenswürdiges Team hier in der Touristinformation.
0: Die Harzer Wandernadel hatte vorübergehend ihren Sitz am Markt, bis das Servicebüro ebenfalls ins kleine Schloss übersiedelte und jetzt mit der Touristinformation einen gemeinsamen Anlaufpunkt für die Besucher und Gäste der Stadt bildet. Aufgrund ihrer guten Arbeit konnte die Touristinfo bereits mehrere Auszeichnungen und wiederholt das begehrte I für die Zertifizierung erringen.
3: In unserer Blütenstadt Blankenburg haben wir mittlerweile über 230.000 Übernachtungen pro Jahr. Wir haben auch in der Kernstadt und den Ortsteilen insgesamt knapp 200 Vermieter tatsächlich. Also das entwickelt sich entsprechend in eine sehr positive Richtung. Und wir sind auch mit der Touristinformation insbesondere dabei, den Vermietern halt eine Unterstützung zu geben, damit wir daran natürlich festhalten können an diesem Angebot und möchten unseren Touristen natürlich auch stetige Weiterentwicklung zeigen.
4: Die Kurverwaltung ist auch seit jeher dafür verantwortlich, Blankenburg nach außen zu tragen. Was hat der Harz, was hat unsere Stadt zu bieten? Und jetzt nicht nur zum 100. Jubiläum der Kurverwaltung, sondern auch zum 300. Jubiläum des Schlosses, genau da beheimatet ist. Und ich glaube, es kann keinen besseren Ausgangspunkt für einen Start durch eine Tour durch Blankenburg geben.

0: Unser Land, unsere Vereine.
1: Das Novadeschloss in Oberwiederstedt war vom 2. bis 18. Juni Austragungsort des Werkleitsfestivals 2023. Unter dem diesjährigen Titel Mein Schatz gab es wieder ein buntes Veranstaltungsprogramm mit Filmen, Spaziergängen und einer Ausstellung, in der sich 10 internationale Künstlerinnen und Künstler mit dem Bergbau im Mansfelder Revier und anderswo sowie dessen Folgen für Menschen und Natur auseinandersetzten. So wurden Arbeiten gezeigt, die nach neuen und alten materiellen und ideellen Schätzen der einzigen Bergbauregion fragten. Die künstlerische Leitung hatten dabei die Kuratoren Daniel Herrmann und Alexander Klose. Während der gut besuchten Eröffnungsveranstaltung betonten sie, dass das Festival mit Mein Schatz nach Unter uns 2020 und mehr oder weniger 2022 bereits zum dritten Mal Station im Mansfelder Land macht. Ehrengäste der Eröffnung waren André Schröder, Landrat des Landkreises Mansfeld-Südharz, Jeanette Klaus, Vertreterin der Stadt Arnstein, wozu Widerstedt gehört, und der Staatssekretär für Kultur des Landes Sachsen-Anhalt, Sebastian Putz.
2: Mein Schatz. Mit diesem Titel knüpft Werkleitz dieses Jahr unmissverständlich an Tolkis Epos Herr der Ringe an. Und dieser Schatz, das ist, Sie alle wissen das, ist der Ring, den die Kreatur Gollum begehrt. Er steht für eine Obsession, ja ein unstillbares Verlangen, das die Abgründe seiner eigenen Existenz zum Vorschein bringt und das Wesen selbst nach und nach aufzehrt. Vom Mittelalter bis zum abrupten Ende 1990 wurde hier in der Region zwischen Eisleben, Sandersleben und Hettstedt nach Schätzen gegraben. Eine Zeit, die hohe Gewinne brachte, aber eben auch tiefe Wunden riss. Als weithin sichtbare Zeichen verändern die großen Halden bis heute die Landschaft. Und diese Riesen sind keineswegs stumme Zeugen, sondern sprechende Geschichte. Hier am Geburtsort von Novales werden wir damit an eine Epoche erinnert, die die Veränderungen in ihrer Umwelt bereits vor über 200 Jahren Aufmerksamkeit registrierte, und die Verschiebungen von Natur- und Kulturräumen waren bereits Thema damals für die Romantiker. Und wo, wenn nicht hier, wo der Bergbau nun mehr Geschichte ist, ließe sich also besser zurück und zugleich auch nach vorne schauen. Mehr denn je ist der Mensch heute auf die Schätze des Bodens angewiesen. Auch die digitale Moderne braucht Heavy Metal, so heißt es ja im Programmheft, sehr treffend. Und nach bereits 2 erfolgreichen Festivals 2020 und 2022 schließt jetzt Mein Schatz im Kornspeicher und Inspektorhaus beim Novales Museum auf Schloss Oberwiederstedt an diese Trilogie an.
1: Und dann ergriffen die beiden Kuratoren noch einmal das Wort. Einerseits, um den zahlreichen Beteiligten am Projekt Mein Schatz Danke zu sagen, aber auch, um über dessen Bedeutung zu philosophieren.
3: Was ist denn Mein Schatz? Ideelle, materielle Werte, neue ideelle, materielle Werte. Und man liest es immer wieder in der Zeitung, dass man mit diesen Halden noch irgendeinen geilen Scheiß machen kann, dass man da Kupfer rausziehen kann, dass da Platin-Gruppe drin ist und dass man das Secret hat erzählt, dass man das irgendwie zerreiben, zerblasen und dann kann man bestimmte Essenzen daraus noch in die Verhüttung führen und was man nicht alles machen kann. Auf der anderen Seite kann ich mich daran erinnern, dass ein Künstler, nämlich Viktor Brimm, bei Heinz Dittmann, einem der ersten Schmelzer von der Hütte Helbra, zugegen war in Mansfeld, Kloster Mansfeld, Entschuldigung. Und die sprachen auch über den Halden, was kann man damit machen und so weiter. Und dann sagte Heinz Dittmann, also wenn Sie die Halden wegnehmen, dann ist das so, wie wenn mir ein Stück Fleisch aus den Rippen gerissen wird. Und das ist natürlich genau die Waagschale. Wir hatten das ja beim letzten Festival mehr oder weniger, das ist ja die Waagschale. Und dann ist es natürlich also Aufgabe der Waage oder unseres Geistes zu überlegen, ist das ein materieller Wert in der Halde oder ist die Halde ein ideeller Wert? Und ich glaube, auch das ist ein Thema von Mein Schatz, von diesem Festival.
1: Der gerade genannte Filmkünstler Viktor Brimm war auch 2023 beim Festival präsent. Das Ergebnis seiner Arbeit war in einem Keller zu sehen.
4: Mich hat interessiert, was der Kupferbergbau, was an Spuren übrig geblieben sind. Letztes Jahr habe ich eine Arbeit zu Schlackehallen gemacht und in der Materie und Textur von Schlackesteinen und wie sie in die Zukunft wirken können, wirken werden, habe das quasi spekulativ erforscht, indem ich Kameraaufnahmen gemacht habe und Photogrammetrieaufnahmen, quasi 3D-Scan von Schlackesteinen. Das gleiche Prozedere habe ich auch in den Kupferminen gemacht, jetzt im Röhrigschacht und der Grube Glasebach habe ich Fotoaufnahmen gemacht und Teile der Mine gescannt und wieder in 3D verarbeitet und ich fand es interessant zu gucken, was ist übrig geblieben und wie wird das jetzt in die Zukunft wirken und wie verändert sich die Textur, die Spuren, das Material, die Elemente.
1: Um Material, ja einen Schatz ganz anderer Art, kümmerten sich an diesem Abend der Mäumecker Kurt Quiel und seine Freunde. Ihn verbindet schon seit Jahren eine ganz besondere Beziehung mit den Werkleitskünstlern.

Energie für die Zukunft. WHQ setzt auf Eigenversorgung. Sachsen-Anhalts Minister für Wissenschaft, Energie, Umwelt und Klimaschutz, Professor Dr. Armin Willigmann, hat sich gemeinsam mit einer Delegation der IHK ein Bild von der Lage des traditionsreichen Unternehmens gemacht. Im Mittelpunkt stand dabei die aktuelle Herausforderung der Industrie, aber auch die Chancen für den Standort. Ein großes Thema war die Energieversorgung. Das Unternehmen möchte künftig einen deutlich größeren Teil seines Strombedarfs selbst decken, unter anderem mit einer Photovoltaikanlage. Doch genau hier stoßen die Verantwortlichen an ihre Grenzen. Fehlende oder unzureichende politische Rahmenbedingungen sowie Probleme bei der Netzinfrastruktur und der Einspeisung erschweren den Ausbau erneuerbarer Energien. Dabei wäre mehr Eigenversorgung ein wichtiger Schritt, um langfristig wettbewerbsfähig zu bleiben.

Bei einem Rundgang durch die Produktion zeigte WHQ, wie in Quedlinburg hochwertiger Hartguss und Walzen für die Stahlindustrie gefertigt werden. Die Produkte sind weltweit gefragt und gehen in zahlreiche Exportmärkte rund um den Globus. Mit einem Jahresumsatz von rund 12 Millionen Euro ist das Unternehmen international erfolgreich und gleichzeitig ein wichtiger Arbeitgeber in der Region. Sorgen bereitet jedoch der zunehmende Fachkräftemangel. Qualifizierte Mitarbeiter zu finden, wird immer schwieriger. Deshalb setzt WHQ verstärkt auf die eigene Nachwuchsausbildung. Ausgebildet werden unter anderem Zerspannungsmechaniker und Gießereimechaniker, Berufe mit Zukunft und guten Perspektiven direkt vor Ort. Doch leider wird das Angebot auf dem Arbeitsmarkt nicht wahrgenommen und somit verzeichnet die mögliche, bevorstehende Ausbildungszeit noch keinen einzigen Bewerber. Obwohl das Unternehmen sehr mitarbeiterorientiert agiert und Angestellte mit Gewinnbeteiligungen und Lohnausschüttungen zu würdigen weiß.

Am Ende des Besuchs zogen alle Beteiligten ein positives Fazit. Der offene Austausch zwischen Politik, Wirtschaft und Unternehmen wurde als wichtiger Schritt bewertet. Die angesprochenen Herausforderungen, insbesondere beim Thema Energie und Fachkräfte, sollen künftig auch politisch stärker unterstützt werden. Zum Abschluss wurden Gastgeschenke ausgetauscht.

Außerdem trugen sich Minister Armin Willingmann sowie der Hauptgeschäftsführer der IHK Magdeburg, André Rummel, mit persönlichen Grußworten und Wünschen in das Gästebuch des Unternehmens ein.

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0: Der Samstagvormittag wird wechselnd bewölkt bei Temperaturen um 21 Grad. Zu Mittag bleibt es unverändert und es bläst ein kräftiger böiger Wind aus Westen. Am Abend ist es wechselnd bewölkt mit ein wenig Sonne und es bleibt windig. In der Nacht klart es etwas auf und die Temperaturen liegen bei 17 Grad. Der Sonntag wird wechselhaft und windig mit Temperaturen um 19 Grad.
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2: Finale beim Landeschorwettbewerb. 3 Tage voller Gesang und Musik.
3: Im Rahmen der Landeschortage lief am 21. Juni der Landeschorwettbewerb in Dessau ab. Stattgefunden hat der Wettbewerb in der Marienkirche, im Hugo-Junkers-Saal und im historischen Ratssaal. Viele Chöre wollten durch eine Qualifikation beim Landeschorwettbewerb beim Bundeschorwettbewerb teilnehmen. Die Teilnehmer konnten sich durch mehrere Kategorien bei 2 Juries qualifizieren.
4: Heute beim Chorwettbewerb war es für einige Chöre ja ganz ernst. Einige streben an, beim deutschen Chorwettbewerb mitzumachen und da muss man erstmal Landeschorwettbewerb gewinnen. Und die Ergebnisse gibt es jetzt. Man spürt förmlich die Aufregung hier im Saal, weil alle nicht wissen, wer wird delegiert, wer bleibt, wer was ist. Aber gewonnen haben letztlich alle. Denn gemeinsames Singen ist schon an sich erstmal ein Gewinn für alle. Anders als beim Fußball gibt es ja keinen Verlierer, wenn man zusammen singt.
3: Das Finale des Preisträgerkonzerts ereignete sich dann am Nachmittag im Hugo-Junkers-Saal. Der Höhepunkt im Programm war die Urkundenverteilung an die Chöre.
4: Bei diesem Chorwettbewerb ist es so, dass die Chöre in verschiedenen Disziplinen antreten, in Kategorien. Also ein Männerchor wird nicht mit einem Mädchenchor verglichen. Das wäre einfach nicht fair. Und deswegen haben wir 2 Juries gehabt, die einfach 7, 8 verschiedene Kategorien bewertet haben und daraus jeweils Sieger gefunden haben. Also im besten Falle gibt es 8 Sieger.
3: Die Teilnehmer konnten zusätzlich auch noch Preise gewinnen. Die Veranstaltung kam bei den Gästen hervorragend an und war deswegen auch sehr gut besucht. Mit dabei war auch die Präsidentin des Landesmusikrates, Jutta Schnitzer-Ungefugt, und der Staatssekretär für Kultur, Sebastian Putz. Nach 3 Tagen voller Chormusik in der Muldestadt können die Veranstalter ein positives Resümee ziehen.
4: Ich fand, wir haben ganz wunderbare Landeschortage gehabt in Dessau-Roßlau. Mit guter Unterstützung von der ganzen Stadt, von den ganzen Helfern, die Ordner, die Sanitäter, alle, die daran beteiligt waren, haben wirklich eine gute Arbeit gemacht. Und wir hatten ein unglaublich emotional wunderbares Klima. Schon beim Junior-Chorfest am Freitag, als da 100 Kinder auch im Bauhaus am Schluss gemeinsam gesungen haben und getobt haben, aus Freude an dem Singen. Gestern auf dem Marktplatz war es eine ganz hervorragende Stimmung, bis abends um kurz vor 8. Der hat natürlich beigetragen, dass der Überraschungsgast Axel Prahl da auftauchte und mit uns zusammen gesungen hat. Das war einfach bewegend ohne Ende.
3: In den nächsten Jahren ist sehr viel geplant rund um das Chorfest. Außerdem soll es auch wieder Wettbewerbe geben. In 4 Jahren steht dann der deutsche Chorwettbewerb an.
4: Wir werden jetzt erstmal überlegen, ob wir so eine geballte Sammlung von Chortagen, das heißt also Junior-Chorfest, Chorfest und Wettbewerb, organisatorisch gut hingekriegt haben. Also es hat alles funktioniert, aber mit sehr viel Engagement von allen. Und da sind einige Kilometer zusammengekommen, die man da gelaufen ist. Aber auf jeden Fall werden wir uns überlegen, wie in 1 oder 2 Jahren ein Chorfest oder ein Chorwettbewerb sein kann. Ein Ziel gibt es schon, dass in 4 Jahren der deutsche Chorwettbewerb auch wieder ansteht. Und dafür muss es dann auch wieder Landespreisträger geben. Also von daher wird es irgendwann 2029 auch wieder eine Möglichkeit geben, beim Wettbewerb mitzumachen. Junior-Chorfest machen wir aber nächstes Jahr, auf jeden Fall.
3: Der Landeschorwettbewerb endete mit einem begeisterten Publikum und Chören, die nun voller Vorfreude Richtung Bundeswettbewerb blicken.
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0: Der Samstagvormittag wird wechselnd bewölkt bei Temperaturen um 21 Grad. Zu Mittag bleibt es unverändert und es bläst ein kräftiger böiger Wind aus Westen. Am Abend ist es wechselnd bewölkt mit ein wenig Sonne und es bleibt windig. In der Nacht klart es etwas auf und die Temperaturen liegen bei 17 Grad. Der Sonntag wird wechselhaft und windig mit Temperaturen um 19 Grad.
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2: Bis ans Ende der Welt. Sonderausstellung im Naturkundemuseum.
3: Bis ans Ende der Welt können sich Besucher des Museums für Naturkunde ab sofort entführen lassen, denn eine gleichnamige Sonderausstellung könnte hier am Donnerstag eröffnet werden. Der komplette Titel lautet Bis ans Ende der Welt, Patagonien und Feuerland und genau dort verbrachte Fotograf Martin Köppert über die letzten 7 Jahre verteilt fast 9 Monate, um die atemberaubende Vielfalt der südamerikanischen Landschaften und Tierwelt einzufangen. Insgesamt 96 solcher Motive können nun im Naturkundemuseum bewundert werden. Während seiner Reisen erlebte der gebürtige Magdeburger die Steppen, Wüsten, Gletscher und Regenwälder des Gebiets zu verschiedenen Jahreszeiten, um in seinen Aufnahmen wirklich alle Gesichter der Region widerspiegeln und mit den Besuchern von Ausstellungen wie dieser in voller Pracht teilen zu können.
4: Also ich bin nicht jemand, der durch die Welt reist, um sämtliche Probleme zu definieren und darzulegen. Da gibt es genug andere Kanäle, die diese machen. Ja, ich versuche hier die Schönheit eines Landes darzustellen. So wie ich es sehe und so wie ich es letztendlich wahrnehme. Und das ist eigentlich der Hintergrund. Die Leute sollen sehen, was gibt es noch auf dieser Erde? Ja, wie abgelegen sind die Gebiete? Oder wo sind auch Bereiche, die wirklich schützenswert sind? Ja, und das ist ja, glaube ich, eine Aufgabe, die wir auch haben.
3: In diesem Rahmen gründete Martin Köppert vor knapp einem Jahr die MKO Foundation, eine gemeinnützige Stiftung, deren Ziel es ist, die Natur- und Artenvielfalt sowie kulturelle Lebensräume durch seine Fotografie zu dokumentieren und zu bewahren. Mithilfe von Ausstellungen wie diesen und ähnlichen Projekten, die von der Stiftung finanziert werden, erhofft sich Köppert, mehr Aufmerksamkeit für gefährdete Arten und Lebensräume zu generieren und an die Betrachter seiner Motive weiterzutragen.
4: Die MKO Foundation ist natürlich für Arten- und Tierschutz zuständig, aber auch für humanitäre Projekte und auch für Kultur und Bildung. Ja, und das ist zum Beispiel etwas von Kultur. Bildung natürlich auch für Jugendliche, die herkommen, die ganz einfach mal sehen, in was für einem Habitat leben bestimmte Tiere, ja, und wie kann man die auch landschaftlich mit verbinden.
3: Durch diesen Bildungsaspekt gestaltet sich die Fotokollektion als eine wunderbare Ergänzung für das Naturkundemuseum, da auch in den Dauerausstellungen des Museums der Fokus darauf liegt, Artenvielfalt in größerem Maßstab zu zeigen und das nicht nur in Sachsen-Anhalt, sondern weltweit. In diesem Rahmen haben Besucher teilweise einen direkten Bezug zwischen den Dauerausstellungen und den hier gezeigten Fotos, beispielsweise anhand von Tieren wie dem Puma und dem Guanaco, die sowohl in den Motiven von Martin Köppert als auch im Tierseil des Museums gefunden werden können. Und auch der Andenkondor, der größte Greifvogel der Erde, kann einerseits in der Vogelvitrine, andererseits als Schnappschuss des Fotografen bewundert werden.
5: Wir wollen mit unseren Ausstellungen eben die Besucher einmal begeistern. Die sollen fasziniert sein von der Tiervielfalt, die wir hier zeigen. Aber wir wollen eben auch, dass sie sich für den Naturschutz engagieren oder für nachhaltige Lebensformen und dass es nicht so weitergehen kann mit Klimaerwärmung und Vernichtung von Lebensräumen. Das ist allen klar. Und hier steigt man nochmal speziell in eine Region ein. Und wir hoffen, dass wir also die Emotionen wecken bei den Besuchern. Und vielleicht haben sie dann auch Interesse. Und die MKO Foundation hat also dieses Projekt hier finanziert, sodass das für uns in Zeiten, wo es der Kultur manchmal an Personal oder an Finanzen fehlt, das also eine wunderbare Zusammenarbeit ist, sodass wir das also hier sehr schön zu einem Projekt formen konnten.
3: Neben der bloßen Schönheit der Landschaften und Tierwelt gelang es dem Fotografen außerdem zu zeigen, inwiefern die teils extremen Bedingungen der Region sich auf den Alltag der dort lebenden Menschen auswirken. Weshalb ein Teil der Ausstellung sich auf das Leben der Ovejeros bezieht, die traditionellen Schafhirten, die im Feuerland, der südlichsten Inselregion des Kontinents, wohnhaft sind. Definitiv ein Highlight seiner Reisen, aber ein Lieblingsmotiv in dem Sinn hat Martin Köppert jedoch nicht.
4: Also

0: jetzt fragen, was mein Lieblingsland ist, weil ich bin bisher in über 100 Ländern auf allen Kontinenten gewesen, kann ich Ihnen sagen, es gibt keins. Ja, und demzufolge kann ich Ihnen auch nicht sagen, welches mein Lieblingsstück ist. Ja, alle Bilder haben einen bestimmten Hintergrund und eine bestimmte Geschichte. Ja, und ich muss die Geschichte nicht immer erzählen, weil ich habe sie so erlebt und andere definiert sie für sich selbst ganz anders. Ja, und das ist doch eigentlich den Freiraum, den wir haben, um darüber zu diskutieren.
1: Wer also einmal schauen möchte, welche Wirkung die ausgestellten Motive bei sich selbst entfalten, der hat diese Möglichkeit noch bis zum 17. Januar. Immer zu den regulären Öffnungszeiten des Magdeburger Naturkundemuseums.
2: Festival Osten. Kultur im alten Kraftwerk.
3: Das Festival Osten geht in die dritte Runde. Vom 12. bis 27. September steht das ehemalige Kraftwerk Schornewitz und Wolfen Nord ganz im Zeichen von Kunst, Kultur und Zukunftsfragen. Unter dem Titel Kraftwerk Zukunft sind rund 100 Veranstaltungen geplant. Besucher erwartet ein Programm aus Theater, Performances, Ausstellungen, Workshops und Gesprächsformaten. Erstmals gibt es dabei zwei Festivalzentren. Im ehemaligen Braunkohlekraftwerk Schornewitz sollen Themen wie Energie, Strukturwandel und Zukunftsperspektiven im Mittelpunkt stehen. Das Programm entsteht dort gemeinsam mit dem Forum Rathenau, das sich seit Jahren für den Erhalt und die Weiterentwicklung des Industriedenkmals engagiert.
4: Ja, also wir sind zusammen mit dem Festival Osten darauf gekommen, dass der Spielort Schornewitz für dieses Festival Osten eine hervorragende Gelegenheit ist, seinen regionalen Ansatz nochmal deutlich herauszustellen und in enger Kooperation mit den Spielorten in Bitterfeld-Wolfen, speziell in Wolfen in diesem Jahr, hat man dann das Festival hier auch nach Schornewitz gelegt. An drei Wochenenden nach dem 12. September wird man also hier Performances, Lesungen, Diskussionen, künstlerische Aktivitäten erleben von internationalen, renommierten Companies, aber es wird auch Musik geben, es wird einen Bezug zu Paul Gerhardt geben, also dem Dichter in Gräfenhainichen geboren. Und wir freuen uns, dass diese Kooperation möglich wurde. Als Forum Rathenau ist das für uns die Möglichkeit, eine große Zielgruppe anzusprechen mit den Themen, mit unseren kommenden Dingen, also zum Beispiel die Energiesysteme der Zukunft oder auch die Bedeutung des Kohlenstoffs als Zukunftsausgangsmaterial hier zu thematisieren mit sehr renommierten Wissenschaftlerinnen, die für Kernfusion stehen, die für die Zukunft der Photovoltaik stehen und das Ganze in einem solchen kulturell inszenierten Umfeld. Das ist große Herausforderung und große Chance für uns. Wir freuen uns da sehr darauf.
3: Der zweite Festivalstandort befindet sich in Wolfen Nord. Rund um den ehemaligen Jugendclub 84 wird ein Ort für Begegnung, Kunst und Nachbarschaft geschaffen. Viele Projekte wurden gemeinsam mit Menschen aus der Region entwickelt. Auch der Jugendclub beteiligt sich an der Gestaltung des Festivals.
5: Genau, der Jugendclub 83 ist ja schon seit Jahren präsent im Wolfen Nord. Deswegen nehmen wir da an dem Festival auch mit teil. Und wir haben quasi ein langwieriges Projekt, was dann dort auch präsentiert wird unter anderem. Wir gestalten nämlich mit Kindern und Jugendlichen die Lebensräume. Das heißt, im Stadtgebiet gucken die Kinder und Jugendlichen im Vorfeld, was wollen sie konkret gerne umgestalten und bauen das dann praktisch auch selber auf. Das kann unter anderem präsentiert werden. Und die zweite Sache ist, dass die Kinder und Jugendliche eine Stadtteilrallye durch Wolfen Nord vorbereiten, die dann die Besucher mitmachen können.
3: Mit dem Festival wollen die Veranstalter nicht nur auf die industrielle Vergangenheit der Region blicken. Im Mittelpunkt steht auch die Frage, welche Perspektiven sich für Bitterfeld-Wolfen und das Umland in den kommenden Jahren eröffnen können.
6: Also wir haben jetzt tatsächlich auch eine Förderzusage bekommen von der ESF Plus, also EU-Mittel. Und das läuft unter dem Zukunftsraum 84. Und der nächste Schritt wird jetzt sein, also das Festival ist da so ein bisschen auch der Auftakt, um auch dort Kontakte zu knüpfen, auch einzuladen. Und es wird, das steht schon relativ fest, im November ein Zukunftslabor geben. Das wird sich über 3 Tage hinziehen. Da wird es eine Ausstellung geben, auch mit Menschen, die hier leben, die befragt worden sind. Und künstlerische Arbeit auch. Dann wird es aber auch Zukunftswerkstätten geben, wo und im Zentrum steht schon diese Siedlungsfläche, aber auch wie wollen wir leben in Wolfen Nord, wie wollen wir die Zukunft im Wolfen Nord gestalten, auch mit den neuen Bedingungen. Jetzt sind ja ganz viele Menschen auch zugezogen, ne, die mit entsprechenden Hintergründen kommen. Wie können wir auch die erreichen, mit einbinden, auch ihre Perspektiven zeigen. Und dann wird es am dritten Tag, also wir haben so ein Verständnis von Expertise, das ist Fachwissen, wir müssen

0: Angebote im Kraftwerk und später Veranstaltungen in Wolfenort besuchen.
1: Wir richten einen Bustransfer ein. Die Nahverkehrsfreunde Dessau stellen uns einen Bus und dann fährt ein Bus von Bitterfeld nach Schornewitz und auch von Schornewitz nach Wolfenort und von Wolfenort wieder nach Bitterfeld, sodass man quasi alle Orte und das ganze Programm erleben kann. Und der Bus ist kostenlos und für das Festival braucht man ein Tagesticket, das aber auch für einen kleinen Taler zu erhalten ist. Der Bus fährt auch nach Gelfenhainichen zum Bahnhof. Die Information zum Fahrplan findet man dann auf unserer Webseite und dann am Festivalort selbst.
0: Zahlreiche Projekte wurden gemeinsam mit Menschen aus Bitterfeld-Wolfen entwickelt und greifen die Geschichte der Region ebenso auf wie aktuelle Fragen nach Energie, Zusammenhalt und Zukunft. Der Ticketverkauf ist bereits gestartet. Die Veranstalter hoffen, dass das Festival erneut Menschen aus der Region und von außerhalb zusammenbringt und neue Perspektiven auf einen Landstrich eröffnet, der sich seit Jahrzehnten im Wandel befindet.
1: Das ganze Programm findet man gerade auf unserer Webseite, die heißt www.osten-festival.de, und es gibt dann noch weitere Veröffentlichungen auf Papier. Die kommen dann kurz vorm Festival und bis dahin kann man sich auf unserer Webseite informieren.
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0: Der Samstagvormittag wird wechselnd bewölkt bei Temperaturen um 21 Grad. Zu Mittag bleibt es unverändert und es bläst ein kräftiger böiger Wind aus Westen. Am Abend ist es wechselnd bewölkt mit ein wenig Sonne und es bleibt windig. In der Nacht klart es etwas auf und die Temperaturen liegen bei 17 Grad. Der Sonntag wird wechselhaft und windig mit Temperaturen um 19 Grad.
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0: Guter Boden für gute Ideen. LIDA-Projekte im Bördeland. Die LIDA-Region Bördeland, das sind die Einheitsgemeinden Stadt Wandsleben und Sülzetal im Landkreis Börde sowie die Gemeinde Bördeland im Salzlandkreis. Auf der Fläche von fast 400 Quadratkilometern leben in 26 Orten rund 30.000 Einwohner. Gemeinde Bördeland, die landwirtschaftlich geprägte Einheitsgemeinde im nördlichen Salzlandkreis, entstand 2007 aus dem Zusammenschluss von 7 Gemeinden mit rund 8.000 Einwohnern.
1: Als Bürgermeister der Gemeinde Bördeland kann ich darüber berichten, dass wir in der Förderperiode, die ja 2020 endete, insgesamt 18 Maßnahmen in unserer Gemeinde umsetzen konnten. Davon 5 Maßnahmen, die durch Vereine realisiert worden sind, 5 Maßnahmen durch unsere Gemeinde, 3 private Maßnahmen und 5 kirchliche Maßnahmen. Insgesamt sind ca. 1,3 Millionen Euro in unserer Gemeinde investiert worden, wovon ca. 850.000 Euro Fördermittel über LIDA waren. Und ich denke, es hat einen ganz enormen, wichtigen Beitrag dazu geleistet, dass sich unsere Gemeinde so entwickelt hat, wie das die Bewohner und Anwohner in den letzten Jahren hier nachvollziehen konnten. Und da wir heute hier auch gerade in Welzim sind, kann ich berichten, dass allein in Welzim von den 18 Maßnahmen 8 durchgeführt worden sind. Das hat auch damit zu tun, dass wir hier sehr engagierte Vereine und Organisationen haben. Und insgesamt lässt sich als Fazit sagen, dass LIDA für uns als Kommune vor allem auch bei der Bewältigung unserer freiwilligen Aufgaben uns sehr groß unterstützt hat und auch große Hoffnung für die nächste Förderperiode besteht, dass wir in ähnlich großem Umfang unsere Vereine und Institutionen und Privatpersonen unterstützen können.
0: Einer der größten Vereine in Welzleben ist der bereits 1887 gegründete Männerturnverein. Er hat heute 199 Mitglieder und kann sich über einen stetigen Zuwachs freuen.
2: Der Männerturnverein in Welzleben ist ein Verein, der mehrere Abteilungen hat. Nicht nur Fußball, sondern wird geprägt durch viele andere Sportarten, die wir hier in Welzleben haben. Fitness, Aerobik, Kinderturnen und viele Gruppen des Allgemeinsportes. Und wir freuen uns, dass LIDA hier investiert mit dem Sportverein, mit der Kommune zusammen. Hier ist einmal das Herzstück der Fördermaßnahme, die Zockeranlage. Wir haben hier eine Multifunktionsanlage errichtet in Welzleben. Das heißt, nicht nur Fußball, uns war es wichtig, für mehrere Sportarten was zu bieten. Wir haben hier die Möglichkeit für den Volleyball und wir haben auch

0: Wir sehen es hier oben an den Kürben, auch für Basketball. Die Begeisterung der Kinder ist da. Wir sprechen viele junge Familien an, die jetzt schon den Weg zu uns gefunden haben und auch noch finden werden.
1: Und jetzt eben durch diese Bedingungen, die wir jetzt geschaffen haben, durch die Liederförderung, ist natürlich auch ein bisschen Arbeit weniger geworden für die Mitarbeiter. Das ist ja alles ehrenamtlich. Das hat uns natürlich viel geholfen, dass wir nicht mehr bewässern müssen selbstständig.
0: Dann wurde eine Beifanganlage errichtet und jetzt in den nächsten Wochen ist Baustart für Abriss der Mauer und das Gelände einzuzäunen.
2: Gemeinde Sülzetal. Die zum Landkreis Börde gehörende Gemeinde vor den Toren Magdeburgs gliedert sich in 8 Ortsteile. Fast 9000 Menschen leben in dieser Region, die bis heute von der Landwirtschaft geprägt ist, aber auch auf neue Ansiedlungen verweisen kann. Zahlreiche Liederprojekte wurden hier umgesetzt, viele von ihnen auch mit Hilfe der Gemeinde.
3: Wir haben insgesamt von 55 Projekten 17 Projekte abbekommen und das ist schon, ich muss sagen, eine ganz tolle Leistung. Man darf nicht vergessen, wir befinden uns immer im Freiwilligenbereich. Ein ganz aktuelles Projekt ist ja in der Ortschaft Dodendorf der Spielplatz. Da haben wir eine Summe eingestellt von ca. 88.000. Sie wird gefördert mit 66.000 und der Rest wird natürlich dann von der Gemeinde übernommen und es ist eine sehr, sehr gute Sache. Wir arbeiten sehr eng zusammen mit allen Partnern. Die Kirchengemeinde unterstützt uns bei vielen Projekten und da geht es auch um die Barrierefreiheit. Das ist einmal der Betgesaal in Altenweddingen, in Langenweddingen die Zuwegung zum Pfarrhaus. Weitere Projekte zu finden ist schon ganz, ganz wichtig. Wir dürfen nicht vergessen, wir befinden uns meistens im Freiwilligenbereich, wo die Gemeinde eigentlich selbst nichts allein machen kann. Da brauchen wir diese Liederprojekte und wir brauchen auch da die Unterstützung. Und weitere Projekte sind auf jeden Fall angedacht. Auch im neuen Verein Bördeland werden wir uns natürlich aktiv beteiligen. Das ist ganz, ganz wichtig für uns.
2: Die Stadt Wandsleben-Börde mit ihren rund 13.000 Einwohnern gliedert sich in 11 Ortsteile. Dazu zählt auch Bottmersdorf mit ca. 700 Menschen. Sehr aktiv ist hier der Förderverein der Freiwilligen Feuerwehr, der alte Technik wieder instand setzt und die Kinder- und Jugendfeuerwehr tatkräftig unterstützt.
4: Ein großes Interesse gilt auch dem ganzen Zusammenhalt im Dorf. Wir möchten gerne kulturelle Veranstaltungen machen, beibehalten, aber auch gerne erweitern. Und dafür steht uns das Dorfgemeinschaftshaus zur Verfügung. Leider ist es, doch sehr in die Jahre gekommen. Es gab 2 separate Bereiche und die versuchen wir jetzt miteinander zu verbinden und zusätzlich zu erweitern.
5: Wir haben 2021 den Projektantrag bei der Liederaktionsgruppe Bördeland gestellt. Nachdem wir den positiven Bescheid hatten, dass wir auf die Prioritätenliste kamen, mit großer Freude haben wir dann den Antrag beim ALF gestellt. Zu sehen war dort noch nicht, welche Probleme mit sich kamen, was anfing über Kommunikationsprobleme, von Ausschreibungen her, die vom Planungsbüro gemacht werden mussten, über Angebotseinholungen als Ehrenamt. Ist das schon eine große Herausforderung. Neben der Erweiterung unseres Dorfgemeinschaftshauses haben wir uns auch vorgenommen, den gesamten Innenbereich des Hauses zu modernisieren, die WC-Anlagen zu modernisieren, barrieregerecht zu gestalten. Dank geht an alle Unterstützer, freiwilligen Helfer. Wir hoffen, dass wir 2023 im April unsere große Einweihung starten können.
2: In Wandsleben wohnen heute rund 5000 Menschen. Der Ort wurde bereits im 9. Jahrhundert erwähnt und erhielt im 14. sein Stadtrecht. Für die Stadt ist es wichtig, auch den kleinen Einwohnern ein attraktives Umfeld zu bieten, damit junge Familien sich hier wohlfühlen.
6: Wir stehen hier vor der neuen Spielplatz in der Stadt Wandsleben-Börde, im Stadtzentrum. Dieser Spielplatz, also das Ziel für uns als Stadtverwaltung war, für unsere Kinder einen modernen, zentral gelegenen und auch barrierefreien Spielplatz zu schaffen und die Möglichkeiten zum Spielen und Entwickeln zu ermöglichen. Wir haben noch vor, hier einen Zaun zu bauen mit einem Tor, damit unsere Kinder auch sicher spielen können. Und wir freuen uns sehr auf viele begeisterte Kinder, die hier rumtoben und spielen können.

0: Friedhof Wanzleben mit seinen jahrhundertealten Bäumen und parkähnlichem Charakter liegt mitten im Zentrum des Ortes und gehört mit seiner sanierten Trauerhalle zu den Kulturdenkmalen der Stadt.
1: Und hier das nächste Projekt, barrierefreier Zugang zu der Trauerhalle in der Stadt Wanzleben, oder? Für uns war sehr wichtig, insbesondere den Eltern, Bürger, einen barrierefreien Zugang zu ermöglichen. Der Zugang ist durch Bestatter möglich. Vielen Dank an die LIDA-Aktionsgruppe Würdeland, die uns diese zwei Maßnahmen ermöglicht hat. Und ohne diese Finanzierung hätten wir diese Baumaßnahmen nicht durchführen können.
2: Die Mitglieder der LIDA-Aktionsgruppe Würdeland sind 2016 mit der Zielstellung angetreten, Menschen zu motivieren und Projekte einzureichen, um unsere Städte und Gemeinden lebenswerter, schöner und für die Menschen interessanter zu machen. LIDA ist in unseren drei Einheitsgemeinden zur Grundüberzeugung geworden. Besonders wichtig war uns in der Arbeit, dass wir die Vereine der Region unterstützen, weil gerade diese vor Ort für die Bürgerinnen und Bürger wesentliche Aufgaben erfüllen, auch für die Stadt und die Gemeinden. Die überarbeitete Entwicklungsstrategie liegt vor und wird in der neuen Förderperiode unsere Arbeitsgrundlage sein.
0: Guter Boden für gute Ideen.

0: Geschichte trifft Gegenwart. 100 Jahre städtische Kurverwaltung Blankenburg. Ende des 19., Anfang des 20. Jahrhunderts hatte Blankenburg einen starken wirtschaftlichen Aufschwung zu verzeichnen. Der Anschluss an das Eisenbahnnetz, die Versorgung mit Gas und Elektrizität, die Errichtung von Betrieben sowie der Charakter einer Garnisonsstadt und nicht zuletzt das milde Klima sorgten für den Bau von Villen und anderen Wohngebäuden, denn die Pensionäre wollten hier ihren Lebensabend verbringen. Ein Sanatorium für Nervenleidende wurde von Otto Müller am Tieg gegründet und später von Paul Rehm übernommen. Die Oskar-Eiseleinschen Anstalten sowie Brunnenkuren des Apothekers Hampe und medizinische Bäder brachten zahlungskräftige Gäste in die Blütenstadt. Auch ein Freibad, eine Apotheke und ein Krankenhaus konnte Blankenburg aufweisen. Der Grundstein für das Kurwesen war gelegt.
1: Bevor die städtische Kurverwaltung gegründet worden ist, oder besser gesagt der Verein zur Förderung des Tourismus, gab es natürlich schon die Herbestadt Blankenburger Eisenbahn. Das war eine Privatbahn und die hat sich ganz stark für die Förderung des Tourismus eingesetzt. Sie hat überregional für den Harz und eben auch für Blankenburg geworben. Natürlich als Privatbahn auch, um ihren eigenen Umsatz und Gewinn zu steigern.
0: Bereits 1913 erwähnt das Adressbuch ein Verkehrsamt am Bahnhof in der Albrechtstraße 1. Das Harzer Kreisblatt spricht in diesem Jahr von fast 130.000 Besuchern. Hotels und Gaststätten waren gefragt. Der Tee wird zum Kurpark. Und das Gelände an den Oskar-Eiseleinschen Anstalten zum Stadtpark. Während der Weimarer Republik gab es im Freistaat Braunschweig 6 Kreise, einer davon war Blankenburg. Die Stadt hatte rund 12.000 Einwohner. Nach einem Magistratsbeschluss von 1924 erfolgte am 26. November die Gründung einer Kurverwaltungs AG. Sie hatte durch den Verkauf der Aktien ein Kapital von 60.000 Reichsmark, sollte aber einen amtlichen Charakter durch einen Kurdirektor erhalten. Ihren ersten Sitz hatte diese Einrichtung im Hotel Fürstenhof. Ihre Aufgabe war der Verkauf von Eintrittskarten, das Organisieren von Autorundfahrten und Wanderungen, die Vermittlung von Hotel- und Gästezimmern sowie eine allgemeine Auskunft. Bereits 1925 beschloss der Blankenburger Stadtrat, eine Kurtaxe einzuführen. In den 30er Jahren wurde die Kurverwaltung zum städtischen Verkehrsamt, dessen Geschäftsstelle sich am heutigen Lüner Torplatz befand. 1937 erhielt

0: Blankenburg offiziell den Heilbad-Status. Schlammbad Blankenburg-Harz. Über 500 Hotel, 200 Gäste und 350 Privatbetten standen den Besuchern der Stadt zur Verfügung. Außerdem hatten allein die Gaststätten Café Kurhaus 1000 und das Hotel Fürstenhof 700 Sitzplätze anzubieten. Regelmäßig fanden Kurkonzerte auf dem Tee statt. Im kleinen Schloss mit seinen Nebengebäuden waren bis Ende der 50er Jahre verschiedene Institutionen untergebracht. Die Forstverwaltung, das Stadtarchiv und auch die Kurverwaltung hatten hier zeitweise ihren Sitz. 2013 erfolgte der Einzug der Touristinformation ins attraktive und barrierearme kleine Schloss, womit eine lange Odyssee ihr Ende fand. Von 1949 bis 1990 befand sich die Kurverwaltung in der Langenstraße 34, bevor sie in die Tränkestraße 1 umsiedelte.
1: Also von der Tränkestraße 1 ging es ja in die Lange Straße. Da wurde ja seinerzeit dieses neue Gebäude errichtet, wo auch der V-Markt drin war. Und da hatten wir sogar auch bis 19 Uhr auf. Dann sind wir ja von dort aus zum Markt gezogen. Da waren wir ein bisschen länger. Aber es waren natürlich beengte Verhältnisse, bevor wir dann hier in die Touristinformation ins kleine Schloss gezogen sind. Und das war natürlich hier ein Quantensprung. Wenn man an die Anfangszeit denkt, war es so, da war Blankenburg ja noch in Richtung Kurstadt unterwegs. Ja? Und da hat es teilweise sogar zu unseren Aufgaben gehört, ambulante Badekuren zu organisieren, also so mit Badearzt und Kuranwendung, Freizeitprogrammen und natürlich die Übernachtungsmöglichkeiten.
0: Die Pläne zum Bau eines Kurgastzentrums mit integrierter Verwaltung konnten nicht umgesetzt werden. Blankenburg musste deshalb auch auf den angestrebten Titelbad verzichten.
1: Ja, und jetzt haben wir ja eine komplett neue Zielgruppe. Ja, wir haben ja hier Familien mit Kindern, wir haben aktive Touristen, Wanderer, Radfahrer. Und das macht die Arbeit halt so vielseitig und interessant. Und da spreche ich auch nicht nur für mich, sondern auch für mein gesamtes, übrigens sehr liebenswürdiges Team hier in der Touristinformation.
0: Die Harzer Wandernadel hatte vorübergehend ihren Sitz am Markt, bis das Servicebüro ebenfalls ins kleine Schloss übersiedelte und jetzt mit der Touristinformation einen gemeinsamen Anlaufpunkt für die Besucher und Gäste der Stadt bildet. Aufgrund ihrer guten Arbeit konnte die Touristinfo bereits mehrere Auszeichnungen und wiederholt das begehrte I für die Zertifizierung erringen.
2: In unserer Blütenstadt Blankenburg haben wir mittlerweile über 230.000 Übernachtungen pro Jahr. Wir haben auch in der Kernstadt und den Ortsteilen insgesamt knapp 200 Vermieter tatsächlich. Also das entwickelt sich entsprechend in eine sehr positive Richtung. Und wir sind auch mit der Touristinformation insbesondere dabei, den Vermietern halt eine Unterstützung zu geben, damit wir daran natürlich festhalten können an diesem Angebot und möchten unseren Touristen natürlich auch stetige Weiterentwicklung zeigen.
3: Die Kurverwaltung ist auch seit jeher dafür verantwortlich, Blankenburg nach außen zu tragen. Was hat der Harz, was hat unsere Stadt zu bieten? Und jetzt nicht nur zum 100. Jubiläum der Kurverwaltung, sondern auch zum 300. Jubiläum des Schlosses, genau da beheimatet ist. Und ich glaube, es kann keinen besseren Ausgangspunkt für einen Start durch eine Tour durch Blankenburg geben.

0: Unser Land, unsere Vereine.
1: Das Novadeschloss in Oberwiederstedt war vom 2. bis 18. Juni Austragungsort des Werkleitsfestivals 2023. Unter dem diesjährigen Titel Mein Schatz gab es wieder ein buntes Veranstaltungsprogramm mit Filmen, Spaziergängen und einer Ausstellung, in der sich 10 internationale Künstlerinnen und Künstler mit dem Bergbau im Mansfelder Revier und anderswo sowie dessen Folgen für Menschen und Natur auseinandersetzten. So wurden Arbeiten gezeigt, die nach neuen und alten materiellen und ideellen Schätzen der einzigen Bergbauregion fragten. Die künstlerische Leitung hatten dabei die Kuratoren Daniel Herrmann und Alexander Klose. Während der gut besuchten Eröffnungsveranstaltung betonten sie, dass das Festival mit Mein Schatz nach Unter uns 2020 und mehr oder weniger 2022 bereits zum dritten Mal Station im Mansfelder Land macht. Ehrengäste der Eröffnung waren André Schröder, Landrat des Landkreises Mansfeld-Südharz, Jeanette Klaus, Vertreterin der Stadt Arnstein, wozu Widerstedt gehört, und der Staatssekretär für Kultur des Landes Sachsen-Anhalt, Sebastian Putz.
2: Mein Schatz. Mit diesem Titel knüpft Werkleitz dieses Jahr unmissverständlich an Tolkis Epos Herr der Ringe an. Und dieser Schatz, das ist, Sie alle wissen das, ist der Ring, den die Kreatur Gollum begehrt. Er steht für eine Obsession, ja ein unstillbares Verlangen, das die Abgründe seiner eigenen Existenz zum Vorschein bringt und das Wesen selbst nach und nach aufzehrt. Vom Mittelalter bis zum abrupten Ende 1990 wurde hier in der Region zwischen Eisleben, Sandersleben und Hettstedt nach Schätzen gegraben. Eine Zeit, die hohe Gewinne brachte, aber eben auch tiefe Wunden riss. Als weithin sichtbare Zeichen verändern die großen Halden bis heute die Landschaft. Und diese Riesen sind keineswegs stumme Zeugen, sondern sprechende Geschichte. Hier am Geburtsort von Novales werden wir damit an eine Epoche erinnert, die die Veränderungen in ihrer Umwelt bereits vor über 200 Jahren Aufmerksamkeit registrierte, und die Verschiebungen von Natur- und Kulturräumen waren bereits Thema damals für die Romantiker. Und wo, wenn nicht hier, wo der Bergbau nun mehr Geschichte ist, ließe sich also besser zurück und zugleich auch nach vorne schauen. Mehr denn je ist der Mensch heute auf die Schätze des Bodens angewiesen. Auch die digitale Moderne braucht Heavy Metal, so heißt es ja im Programmheft, sehr treffend. Und nach bereits 2 erfolgreichen Festivals 2020 und 2022 schließt jetzt Mein Schatz im Kornspeicher und Inspektorhaus beim Novales Museum auf Schloss Oberwiederstedt an diese Trilogie an.
1: Und dann ergriffen die beiden Kuratoren noch einmal das Wort. Einerseits, um den zahlreichen Beteiligten am Projekt Mein Schatz Danke zu sagen, aber auch, um über dessen Bedeutung zu philosophieren.
3: Was ist denn Mein Schatz? Ideelle, materielle Werte, neue ideelle, materielle Werte. Und man liest es immer wieder in der Zeitung, dass man mit diesen Halden noch irgendeinen geilen Scheiß machen kann, dass man da Kupfer rausziehen kann, dass da Platin-Gruppe drin ist und dass man das Secret hat erzählt, dass man das irgendwie zerreiben, zerblasen und dann kann man bestimmte Essenzen daraus noch in die Verhüttung führen und was man nicht alles machen kann. Auf der anderen Seite kann ich mich daran erinnern, dass ein Künstler, nämlich Viktor Brimm, bei Heinz Dittmann, einem der ersten Schmelzer von der Hütte Helbra, zugegen war in Mansfeld, Kloster Mansfeld, Entschuldigung. Und die sprachen auch über den Halden, was kann man damit machen und so weiter. Und dann sagte Heinz Dittmann, also wenn Sie die Halden wegnehmen, dann ist das so, wie wenn mir ein Stück Fleisch aus den Rippen gerissen wird. Und das ist natürlich genau die Waagschale. Wir hatten das ja beim letzten Festival mehr oder weniger, das ist ja die Waagschale. Und dann ist es natürlich also Aufgabe der Waage oder unseres Geistes zu überlegen, ist das ein materieller Wert in der Halde oder ist die Halde ein ideeller Wert? Und ich glaube, auch das ist ein Thema von Mein Schatz, von diesem Festival.
1: Der gerade genannte Filmkünstler Viktor Brimm war auch 2023 beim Festival präsent. Das Ergebnis seiner Arbeit war in einem Keller zu sehen.
4: Mich hat interessiert, was der Kupferbergbau, was an Spuren übrig geblieben sind. Letztes Jahr habe ich eine Arbeit zu Schlacke Hallen gemacht und in der Materie und Textur von Schlacke, Stein und wie sie in die Zukunft wirken können, wirken werden. Habe das quasi spekulativ erforscht, indem ich Kameraaufnahmen gemacht habe und Photogrammetrieaufnahmen, quasi 3D-Scan von Schlacke, Stein. Und das gleiche Prozedere habe ich auch in den Kupferminen gemacht, jetzt im Röhrichschacht und der Grube Glasebach habe ich Fotoaufnahmen gemacht und

0: Teile der Mine gescannt und wieder in 3D verarbeitet und ich fand es interessant zu gucken, was ist übrig geblieben und wie wird das jetzt in die Zukunft wirken und wie verändert sich die Textur, die Spuren, das Material, die Elemente.
1: Um Material, ja einen Schatz ganz anderer Art, kümmerten sich an diesem Abend der Mäumecker Kurt Quiel und seine Freunde. Ihn verbindet schon seit Jahren eine ganz besondere Beziehung mit den Werkleitzkünstlern.

Energie für die Zukunft. WHQ setzt auf Eigenversorgung. Sachsen-Anhalts Minister für Wissenschaft, Energie, Umwelt und Klimaschutz, Professor Dr. Armin Willigmann, hat sich gemeinsam mit einer Delegation der IHK ein Bild von der Lage des traditionsreichen Unternehmens gemacht. Im Mittelpunkt stand dabei die aktuelle Herausforderung der Industrie, aber auch die Chancen für den Standort. Ein großes Thema war die Energieversorgung. Das Unternehmen möchte künftig einen deutlich größeren Teil seines Strombedarfs selbst decken, unter anderem mit einer Photovoltaikanlage. Doch genau hier stoßen die Verantwortlichen an ihre Grenzen. Fehlende oder unzureichende politische Rahmenbedingungen sowie Probleme bei der Netzinfrastruktur und der Einspeisung erschweren den Ausbau erneuerbarer Energien. Dabei wäre mehr Eigenversorgung ein wichtiger Schritt, um langfristig wettbewerbsfähig zu bleiben. Bei einem Rundgang durch die Produktion zeigte WHQ, wie in Quedlinburg hochwertiger Hartguss und Walzen für die Stahlindustrie gefertigt werden. Die Produkte sind weltweit gefragt und gehen in zahlreiche Exportmärkte rund um den Globus. Mit einem Jahresumsatz von rund 12 Millionen Euro ist das Unternehmen international erfolgreich und gleichzeitig ein wichtiger Arbeitgeber in der Region. Sorgen bereitet jedoch der zunehmende Fachkräftemangel. Qualifizierte Mitarbeiter zu finden, wird immer schwieriger. Deshalb setzt WHQ verstärkt auf die eigene Nachwuchsausbildung. Ausgebildet werden unter anderem Zerspanungsmechaniker und Gießereimechaniker, Berufe mit Zukunft und guten Perspektiven direkt vor Ort. Doch leider wird das Angebot auf dem Arbeitsmarkt nicht wahrgenommen und somit verzeichnet die mögliche, bevorstehende Ausbildungszeit noch keinen einzigen Bewerber. Obwohl das Unternehmen sehr mitarbeiterorientiert agiert und Angestellte mit Gewinnbeteiligungen und Lohnausschüttungen zu würdigen weiß.

Am Ende des Besuchs zogen alle Beteiligten ein positives Fazit. Der offene Austausch zwischen Politik, Wirtschaft und Unternehmen wurde als wichtiger Schritt bewertet. Die angesprochenen Herausforderungen, insbesondere beim Thema Energie und Fachkräfte, sollen künftig auch politisch stärker unterstützt werden. Zum Abschluss wurden Gastgeschenke ausgetauscht.

Außerdem trugen sich Minister Armin Willingmann sowie der Hauptgeschäftsführer der IHK Magdeburg, André Rummel, mit persönlichen Grußworten und Wünschen in das Gästebuch des Unternehmens ein.

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0: Der Samstagvormittag wird wechselnd bewölkt bei Temperaturen um 21 Grad. Zu Mittag bleibt es unverändert und es bläst ein kräftiger böiger Wind aus Westen. Am Abend ist es wechselnd bewölkt mit ein wenig Sonne und es bleibt windig. In der Nacht klart es etwas auf und die Temperaturen liegen bei 17 Grad. Der Sonntag wird wechselhaft und windig mit Temperaturen um 19 Grad.
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2: Finale beim Landeschorwettbewerb. 3 Tage voller Gesang und Musik.
3: Im Rahmen der Landeschortage lief am 21. Juni der Landeschorwettbewerb in Dessau ab. Stattgefunden hat der Wettbewerb in der Marienkirche, im Hugo-Junkers-Saal und im historischen Ratssaal. Viele Chöre wollten durch eine Qualifikation beim Landeschorwettbewerb beim Bundeschorwettbewerb teilnehmen. Die Teilnehmer konnten sich durch mehrere Kategorien bei 2 Jurys qualifizieren.
4: Heute beim Chorwettbewerb war es für einige Chöre ja ganz ernst. Einige streben an, beim deutschen Chorwettbewerb mitzumachen und da muss man erstmal Landeschorwettbewerb gewinnen. Und die Ergebnisse gibt es jetzt. Man spürt förmlich die Aufregung hier im Saal, weil alle nicht wissen, wer wird delegiert, wer bleibt, wer was ist. Aber gewonnen haben letztlich alle. Denn gemeinsames Singen ist schon an sich erstmal ein Gewinn für alle. Anders als beim Fußball gibt es ja keinen Verlierer, wenn man zusammen singt.
3: Das Finale des Preisträgerkonzerts ereignete sich dann am Nachmittag im Hugo-Junkers-Saal. Der Höhepunkt im Programm war die Urkundenverteilung an die Chöre.
4: Bei diesem Chorwettbewerb ist es so, dass die Chöre in verschiedenen Disziplinen antreten, in Kategorien. Also ein Männerchor wird nicht mit einem Mädchenchor verglichen. Das wäre einfach nicht fair. Und deswegen haben wir 2 Jurys gehabt, die einfach 7, 8 verschiedene Kategorien bewertet haben und daraus jeweils Sieger gefunden haben. Also im besten Falle gibt es 8 Sieger.
3: Die Teilnehmer konnten zusätzlich auch noch Preise gewinnen. Die Veranstaltung kam bei den Gästen hervorragend an und war deswegen auch sehr gut besucht. Mit dabei war auch die Präsidentin des Landesmusikrates, Jutta Schnitzer-Ungefugt, und der Staatssekretär für Kultur, Sebastian Putz. Nach 3 Tagen voller Chormusik in der Muldestadt können die Veranstalter ein positives Resümee ziehen.
4: Ich fand, wir haben ganz wunderbare Landeschortage gehabt in Dessau-Roßlau. Mit guter Unterstützung von der ganzen Stadt, von den ganzen Helfern, die Ordner, die Sanitäter, alle, die daran beteiligt waren, haben wirklich eine gute Arbeit gemacht. Und wir hatten ein unglaublich emotional wunderbares Klima. Schon beim Junior-Chorfest am Freitag, als da 100 Kinder auch im Bauhaus am Schluss gemeinsam gesungen haben und getobt haben, aus Freude an dem Singen. Gestern auf dem Marktplatz war es eine ganz hervorragende Stimmung bis abends um kurz vor 8. Da hat natürlich beigetragen, dass der Überraschungsgast Axel Prahl da auftauchte und mit uns zusammen gesungen hat. Das war einfach bewegend ohne Ende.
3: In den nächsten Jahren ist sehr viel geplant rund um das Chorfest. Außerdem soll es auch wieder Wettbewerbe geben. In 4 Jahren steht dann der deutsche Chorwettbewerb an.
4: Wir werden jetzt erstmal überlegen, ob wir so eine geballte Sammlung von Chortagen, das heißt also Junior-Chorfest, Chorfest und Wettbewerb, organisatorisch gut hingekriegt haben. Also es hat alles funktioniert, aber mit sehr viel Engagement von allen. Und da sind einige Kilometer zusammengekommen, die man da gelaufen ist. Aber auf jeden Fall werden wir uns überlegen, wie in 1 oder 2 Jahren ein Chorfest oder ein Chorwettbewerb sein kann. Ein Ziel gibt es schon, dass in 4 Jahren der deutsche Chorwettbewerb auch wieder ansteht. Und dafür muss es dann auch wieder Landespreisträger geben. Also von daher wird es irgendwann 2029 auch wieder eine Möglichkeit geben, beim Wettbewerb mitzumachen. Junior-Chorfest machen wir aber nächstes Jahr, auf jeden Fall.
3: Der Landeschorwettbewerb endete mit einem begeisterten Publikum und Chören, die nun voller Vorfreude Richtung Bundeswettbewerb blicken.
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Der Samstagvormittag wird wechselnd bewölkt bei Temperaturen um 21 Grad. Zu Mittag bleibt es unverändert und es bläst ein kräftiger böiger Wind.

0: aus Westen. Am Abend ist es wechselnd bewölkt mit ein wenig Sonne und es bleibt windig. In der Nacht klart es etwas auf und die Temperaturen liegen bei 17 Grad. Der Sonntag wird wechselhaft und windig mit Temperaturen um 19 Grad.
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2: Bis ans Ende der Welt. Sonderausstellung im Naturkundemuseum.
3: Bis ans Ende der Welt können sich Besucher des Museums für Naturkunde ab sofort entführen lassen, denn eine gleichnamige Sonderausstellung könnte hier am Donnerstag eröffnet werden. Der komplette Titel lautet Bis ans Ende der Welt, Patagonien und Feuerland. Und genau dort verbrachte Fotograf Martin Köppert über die letzten 7 Jahre verteilt fast 9 Monate, um die atemberaubende Vielfalt der südamerikanischen Landschaften und Tierwelt einzufangen. Insgesamt 96 solcher Motive können nun im Naturkundemuseum bewundert werden. Während seiner Reisen erlebte der gebürtige Magdeburger die Steppen, Wüsten, Gletscher und Regenwälder des Gebiets zu verschiedenen Jahreszeiten, um in seinen Aufnahmen wirklich alle Gesichter der Region widerspiegeln und mit den Besuchern von Ausstellungen wie dieser in voller Pracht teilen zu können.
4: Also ich bin nicht jemand, der durch die Welt reist, um sämtliche Probleme zu definieren und darzulegen. Da gibt es genug andere Kanäle, die diese machen. Ja, ich versuche hier die Schönheit eines Landes darzustellen. So wie ich es sehe und so wie ich es letztendlich wahrnehme. Und das ist eigentlich der Hintergrund. Die Leute sollen sehen, was gibt es noch auf dieser Erde? Ja, wie abgelegen sind die Gebiete? Oder wo sind auch Bereiche, die wirklich schützenswert sind? Ja, und das ist ja, glaube ich, eine Aufgabe, die wir auch haben.
3: In diesem Rahmen gründete Martin Köppert vor knapp einem Jahr die MKO Foundation, eine gemeinnützige Stiftung, deren Ziel es ist, die Natur- und Artenvielfalt sowie kulturelle Lebensräume durch seine Fotografie zu dokumentieren und zu bewahren. Mithilfe von Ausstellungen wie diesen und ähnlichen Projekten, die von der Stiftung finanziert werden, erhofft sich Köppert, mehr Aufmerksamkeit für gefährdete Arten und Lebensräume zu generieren und an die Betrachter seiner Motive weiterzutragen.
4: Die MKO Foundation ist natürlich für Arten- und Tierschutz zuständig, aber auch für humanitäre Projekte und auch für Kultur und Bildung. Ja, und das ist zum Beispiel etwas von Kultur. Bildung natürlich auch für Jugendliche, die hierher kommen, die ganz einfach mal sehen, in was für einem Habitat leben bestimmte Tiere, ja, und wie kann man die auch landschaftlich mit verbinden.
3: Durch diesen Bildungsaspekt gestaltet sich die Fotokollektion als eine wunderbare Ergänzung für das Naturkundemuseum, da auch in den Dauerausstellungen des Museums der Fokus darauf liegt, Artenvielfalt in größerem Maßstab zu zeigen und das nicht nur in Sachsen-Anhalt, sondern weltweit. In diesem Rahmen haben Besucher teilweise einen direkten Bezug zwischen den Dauerausstellungen und den hier gezeigten Fotos, beispielsweise anhand von Tieren wie dem Puma und dem Guanaco, die sowohl in den Motiven von Martin Köppert als auch im Tierseil des Museums gefunden werden können. Und auch der Andenkondor, der größte Greifvogel der Erde, kann einerseits in der Vogelvitrine, andererseits als Schnappschuss des Fotografen bewundert werden.
5: Wir wollen mit unseren Ausstellungen eben die Besucher einmal begeistern. Die sollen fasziniert sein von der Tiervielfalt, die wir hier zeigen. Aber wir wollen eben auch, dass sie sich für den Naturschutz engagieren oder für nachhaltige Lebensformen und dass es nicht so weitergehen kann mit Klimaerwärmung und Vernichtung von Lebensräumen. Das ist allen klar. Und hier steigt man nochmal speziell in eine Region ein. Und wir hoffen, dass wir also die Emotionen wecken bei den Besuchern. Und vielleicht haben sie dann auch Interesse. Und die MKO Foundation hat also dieses Projekt hier finanziert, sodass das für uns in Zeiten, wo es der Kultur manchmal an Personal oder an Finanzen fehlt, das also eine wunderbare Zusammenarbeit ist, sodass wir das also hier sehr schön zu einem Projekt formen konnten.
3: Neben der bloßen Schönheit der Landschaften und Tierwelt gelang es dem Fotografen außerdem zu zeigen, inwiefern die teils extremen Bedingungen der Region sich auf den Alltag der dort lebenden Menschen auswirken. Weshalb ein Teil der Ausstellung sich auf das Leben der Ovejeros bezieht, die traditionellen Schafhirten, die im Feuerland, der südlichsten Inselregion des Kontinents, wohnhaft sind. Definitiv ein Highlight seiner Reisen, aber ein Lieblingsmotiv in dem Sinn hat Martin Köppert jedoch nicht.
4: Wenn Sie mir jetzt fragen, was mein Lieblingsland ist, weil ich bin bisher in über 100 Ländern auf allen Kontinenten gewesen, kann ich Ihnen sagen, es gibt keins. Ja, und demzufolge kann ich Ihnen auch nicht sagen, welches mein Lieblingsstück ist. Ja, alle Bilder haben einen bestimmten Hintergrund und eine bestimmte Geschichte. Ja, und ich muss die Geschichte nicht immer erzählen, weil ich habe sie so erlebt und andere definiert sie für sich selbst ganz anders. Ja, und das ist doch eigentlich der Freiraum, den wir haben, um darüber zu diskutieren.
3: Wer also einmal schauen möchte, welche Wirkung die ausgestellten Motive bei sich selbst

0: selbst entfalten, der hat diese Möglichkeit noch bis zum 17. Januar, immer zu den regulären Öffnungszeiten des Magdeburger Naturkundemuseums.
1: Festival Osten, Kultur im alten Kraftwerk.
2: Das Festival Osten geht in die dritte Runde. Vom 12. bis 27. September steht das ehemalige Kraftwerk Schornewitz und Wolfen Nord ganz im Zeichen von Kunst, Kultur und Zukunftsfragen. Unter dem Titel Kraftwerk Zukunft sind rund 100 Veranstaltungen geplant. Besucher erwartet ein Programm aus Theater, Performances, Ausstellungen, Workshops und Gesprächsformaten. Erstmals gibt es dabei zwei Festivalzentren. Im ehemaligen Braunkohlekraftwerk Schornewitz sollen Themen wie Energie, Strukturwandel und Zukunftsperspektiven im Mittelpunkt stehen. Das Programm entsteht dort gemeinsam mit dem Forum Rathenau, das sich seit Jahren für den Erhalt und die Weiterentwicklung des Industriedenkmals engagiert.
3: Ja, also wir sind zusammen mit dem Festival Osten darauf gekommen, dass der Spielort Schornewitz für dieses Festival Osten eine hervorragende Gelegenheit ist, seinen regionalen Ansatz noch mal deutlich herauszustellen und in enger Kooperation mit den Spielorten in Bitterfeld-Wolfen, speziell in Wolfen in diesem Jahr, hat man dann das Festival hier auch nach Schornewitz gelegt. An drei Wochenenden nach dem 12. September wird man also hier Performances, Lesungen, Diskussionen, künstlerische Aktivitäten erleben von internationalen, renommierten Companies, aber es wird auch Musik geben, es wird einen Bezug zu Paul Gerhardt geben, also dem Dichter in Gräfenhainichen geboren. Und wir freuen uns, dass diese Kooperation möglich wurde. Als Forum Rathenau ist das für uns die Möglichkeit, eine große Zielgruppe anzusprechen mit den Themen, mit unseren kommenden Dingen, also zum Beispiel die Energiesysteme der Zukunft oder auch die Bedeutung des Kohlenstoffs als Zukunftsausgangsmaterial hier zu thematisieren mit sehr renommierten Wissenschaftlerinnen, die für Kernfusion stehen, die für die Zukunft der Photovoltaik stehen und das Ganze in einem solchen kulturell inszenierten Umfeld. Das ist große Herausforderung und große Chance für uns. Wir freuen uns da sehr darauf.
2: Der zweite Festivalstandort befindet sich in Wolfen Nord. Rund um den ehemaligen Jugendclub 84 wird ein Ort für Begegnung, Kunst und Nachbarschaft geschaffen. Viele Projekte wurden gemeinsam mit Menschen aus der Region entwickelt. Auch der Jugendclub beteiligt sich an der Gestaltung des Festivals.
4: Genau, der Jugendclub 83 ist ja schon seit Jahren präsent im Wolfen Nord. Deswegen nehmen wir da an dem Festival auch mit teil. Und wir haben quasi ein langwieriges Projekt, was dann dort auch präsentiert wird unter anderem. Wir gestalten nämlich mit Kindern und Jugendlichen die Lebensräume. Das heißt, im Stadtgebiet gucken die Kinder und Jugendlichen im Vorfeld, was wollen sie konkret gerne umgestalten und bauen das dann praktisch auch selber auf. Das kann unter anderem präsentiert werden. Und die zweite Sache ist, dass die Kinder und Jugendliche eine Stadtteilrallye durch Wolfen Nord vorbereiten, die dann die Besucher mitmachen können.
2: Mit dem Festival wollen die Veranstalter nicht nur auf die industrielle Vergangenheit der Region blicken. Im Mittelpunkt steht auch die Frage, welche Perspektiven sich für Bitterfeld-Wolfen und das Umland in den kommenden Jahren eröffnen können.
5: Also wir haben jetzt tatsächlich auch eine Förderzusage bekommen von der ESF Plus, also EU-Mittel. Und das läuft unter dem Zukunftsraum 84. Und der nächste Schritt wird jetzt sein, also das Festival ist da so ein bisschen auch der Auftakt, um auch dort Kontakte zu knüpfen, auch einzuladen. Und es wird, das steht schon relativ fest, im November ein Zukunftslabor geben. Das wird sich über 3 Tage hinziehen. Da wird es eine Ausstellung geben, auch mit Menschen, die hier leben. Die befragt worden sind und künstlerische Arbeit auch. Dann wird es aber auch Zukunftswerkstätten geben, wo und im Zentrum steht schon diese Siedlungsfläche, aber auch wie wollen wir leben in Wolfen Nord, wie wollen wir die Zukunft im Wolfen Nord gestalten, auch mit den neuen Bedingungen. Jetzt sind ja ganz viele Menschen auch zugezogen, die mit entsprechenden Hintergründen kommen. Wie können wir auch die erreichen, mit einbinden, auch ihre Perspektiven zeigen. Und dann wird es am dritten Tag, also wir haben so ein Verständnis von Expertise, das ist Fachwissen. Wir müssen auch natürlich die Wirtschaft mit einladen, aber es geht auch um Wissen im Sinne einer Erfahrung und dass die Menschen auch ihre Erfahrungen dort mit einbringen können und auch sagen können, was ihnen persönlich wichtig ist für die Entwicklung des Viertels und diese Siedlungsfläche, ne, die wir ja auch verwalten. Aber das sind dann so die nächsten Schritte, die noch kommen.
2: Verbunden werden die beiden Festivalorte durch einen eigens eingerichteten Festivalbus. So können Besucher tagsüber an

0: und dann am Festivalort selbst.
1: Zahlreiche Projekte wurden gemeinsam mit Menschen aus Bitterfeld-Wolfen entwickelt und greifen die Geschichte der Region ebenso auf wie aktuelle Fragen nach Energie, Zusammenhalt und Zukunft. Der Ticketverkauf ist bereits gestartet. Die Veranstalter hoffen, dass das Festival erneut Menschen aus der Region und von außerhalb zusammenbringt und neue Perspektiven auf einen Landstrich eröffnet, der sich seit Jahrzehnten im Wandel befindet.
0: Das ganze Programm findet man gerade auf unserer Webseite, die heißt www.osten-festival.de, und es gibt dann noch weitere Veröffentlichungen auf Papier, die kommen dann kurz vorm Festival, und bis dahin kann man sich auf unserer Webseite informieren.
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0: Der Samstagvormittag wird wechselnd bewölkt bei Temperaturen um 21 Grad. Zu Mittag bleibt es unverändert und es bläst ein kräftiger böiger Wind aus Westen. Am Abend ist es wechselnd bewölkt mit ein wenig Sonne und es bleibt windig. In der Nacht klart es etwas auf und die Temperaturen liegen bei 17 Grad. Der Sonntag wird wechselhaft und windig mit Temperaturen um 19 Grad.
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0: Guter Boden für gute Ideen. LIDA-Projekte im Bördeland. Die LIDA-Region Bördeland, das sind die Einheitsgemeinden Stadt Wandsleben und Sülzetal im Landkreis Börde sowie die Gemeinde Bördeland im Salzlandkreis. Auf der Fläche von fast 400 Quadratkilometern leben in 26 Orten rund 30.000 Einwohner. Gemeinde Bördeland, die landwirtschaftlich geprägte Einheitsgemeinde im nördlichen Salzlandkreis, entstand 2007 aus dem Zusammenschluss von 7 Gemeinden mit rund 8.000 Einwohnern.
1: Als Bürgermeister der Gemeinde Bördeland kann ich darüber berichten, dass wir in der Förderperiode, die ja 2020 endete, insgesamt 18 Maßnahmen in unserer Gemeinde umsetzen konnten. Davon 5 Maßnahmen, die durch Vereine realisiert worden sind, 5 Maßnahmen durch unsere Gemeinde, 3 private Maßnahmen und 5 kirchliche Maßnahmen. Insgesamt sind ca. 1,3 Millionen Euro in unserer Gemeinde investiert worden, wovon ca. 850.000 Euro Fördermittel über LIDA waren. Und ich denke, es hat einen ganz enormen, wichtigen Beitrag dazu geleistet, dass sich unsere Gemeinde so entwickelt hat, wie das die Bewohner und Anwohner in den letzten Jahren hier nachvollziehen konnten. Und da wir heute ja auch gerade in Welzim sind, kann ich berichten, dass allein in Welzim von den 18 Maßnahmen 8 durchgeführt worden sind. Das hat auch damit zu tun, dass wir hier sehr engagierte Vereine und Organisationen haben. Und insgesamt lässt sich als Fazit sagen, dass LIDA für uns als Kommune, vor allem auch bei der Bewältigung unserer freiwilligen Aufgaben, uns sehr groß unterstützt hat und auch große Hoffnung für die nächste Förderperiode besteht, dass wir in ähnlich großem Umfang unsere Vereine und Institutionen und Privatpersonen unterstützen können.
0: Einer der größten Vereine in Welzleben ist der bereits 1887 gegründete Männerturnverein. Er hat heute 199 Mitglieder und kann sich über einen stetigen Zuwachs freuen.
2: Der Männerturnverein in Welzleben ist ein Verein, der mehrere Abteilungen hat. Nicht nur Fußball, sondern wird geprägt durch viele andere Sportarten, die wir hier in Welzleben haben. Fitness, Aerobik, Kinderturnen und viele Gruppen des Allgemeinsportes. Wir freuen uns, dass LIDA hier investiert mit dem Sportverein, mit der Kommune zusammen. Hier ist einmal das Herzstück der Fördermaßnahme, die Zockeranlage. Wir haben hier eine Multifunktionsanlage errichtet in Welzleben. Das heißt, nicht nur Fußball, uns war es wichtig, für mehrere Sportarten was zu bieten. Wir haben hier die Möglichkeit für den Volleyball und wir haben auch, wir sehen es hier oben an den Kürben, auch für Basketball. Die Begeisterung der Kinder ist da. Wir sprechen viele junge Familien an, die jetzt schon den Weg zu uns gefunden haben und auch noch finden werden.
3: Und jetzt eben durch diese Bedingungen, die wir jetzt geschaffen haben, durch die LIDA-Förderung, ist natürlich auch ein bisschen Arbeit weniger geworden für die Mitarbeiter. Das ist ja alles ehrenamtlich. Das hat uns natürlich viel geholfen, dass wir nicht mehr bewässern müssen selbstständig.
2: Dann wurde eine Beifanganlage errichtet und jetzt in den nächsten Wochen ist Baustart für Abriss der Mauer und das Gelände einzuzäunen.

0: Gemeinde Sülzetal. Die zum Landkreis Börde gehörende Gemeinde vor den Toren Magdeburgs gliedert sich in 8 Ortsteile. Fast 9000 Menschen leben in dieser Region, die bis heute von der Landwirtschaft geprägt ist, aber auch auf neue Ansiedlungen verweisen kann. Zahlreiche LIDA-Projekte wurden hier umgesetzt, viele von ihnen auch mit Hilfe der Gemeinde.
1: Wir haben insgesamt von 55 Projekten 17 Projekte abbekommen und das ist schon, ich muss sagen, eine ganz tolle Leistung. Man darf nicht vergessen, wir befinden uns immer im freiwilligen Bereich. Ein ganz aktuelles Projekt ist ja in der Ortschaft Dodendorf der Spielplatz. Da haben wir eine Summe eingestellt von ca. 88.000. Sie wird gefördert mit 66.000 und der Rest wird natürlich dann von der Gemeinde übernommen und es ist eine sehr, sehr gute Sache. Wir arbeiten sehr eng zusammen mit allen Partnern. Die Kirchengemeinde unterstützt uns bei vielen Projekten und da geht es auch um die Barrierefreiheit. Das ist einmal der Betgesall in Altenweddingen, in Langenweddingen die Zuwegung zum Pfarrhaus. Weitere Projekte zu finden ist schon ganz, ganz wichtig. Wir dürfen nicht vergessen, wir befinden uns meistens im freiwilligen Bereich, wo die Gemeinde eigentlich selbst nichts allein machen kann. Da brauchen wir diese LIDA-Projekte und wir brauchen auch da die Unterstützung. Und weitere Projekte sind auf jeden Fall angedacht. Auch im neuen Verein Bördeland werden wir uns natürlich aktiv beteiligen. Das ist ganz, ganz wichtig für uns.
0: Die Stadt Wandsleben-Börde mit ihren rund 13.000 Einwohnern gliedert sich in 11 Ortsteile. Dazu zählt auch Bottmersdorf mit ca. 700 Menschen. Sehr aktiv ist hier der Förderverein der Freiwilligen Feuerwehr, der alte Technik wieder instand setzt und die Kinder- und Jugendfeuerwehr tatkräftig unterstützt.
2: Ein großes Interesse gilt auch dem ganzen Zusammenhalt im Dorf. Wir möchten gerne kulturelle Veranstaltungen machen, beibehalten, aber auch gerne erweitern. Und dafür steht uns das Dorfgemeinschaftshaus zur Verfügung. Leider ist es, doch sehr in die Jahre gekommen. Es gab 2 separate Bereiche und die versuchen wir jetzt miteinander zu verbinden und zusätzlich zu erweitern.
3: Wir haben 2021 den Projektantrag bei der LIDA-Aktionsgruppe Bördeland gestellt. Nachdem wir den positiven Bescheid hatten, dass wir auf die Prioritätenliste kamen, mit großer Freude haben wir dann den Antrag beim ALF gestellt. Zu sehen war dort noch nicht, welche Probleme mit sich kamen, was anfing über Kommunikationsprobleme, von Ausschreibungen her, die vom Planungsbüro gemacht werden mussten, über Angebotseinholungen als Ehrenamt. Ist das schon eine große Herausforderung. Neben der Erweiterung unseres Dorfgemeinschaftshauses haben wir uns auch vorgenommen, den gesamten Innenbereich des Hauses zu modernisieren, die WC-Anlagen zu modernisieren, barrieregerecht zu gestalten. Dank geht an alle Unterstützer, freiwilligen Helfer. Wir hoffen, dass wir 2023 im April unsere große Einweihung starten können.
0: In Wandsleben wohnen heute rund 5000 Menschen. Der Ort wurde bereits im 9. Jahrhundert erwähnt und erhielt im 14. sein Stadtrecht. Für die Stadt ist es wichtig, auch den kleinen Einwohnern ein attraktives Umfeld zu bieten, damit junge Familien sich hier wohlfühlen.
4: Wir stehen hier vor der neuen Spielplatz in der Stadt Wandsleben-Börde, im Stadtzentrum. Dieser Spielplatz, also das Ziel für uns als Stadtverwaltung war, für unsere Kinder einen modernen, zentral gelegenen und auch barrierefreien Spielplatz zu schaffen und die Möglichkeiten zum Spielen und Entwickeln zu ermöglichen. Wir haben noch vor, hier einen Zaun zu bauen mit einem Tor, damit unsere Kinder auch sicher spielen können. Und wir freuen uns sehr auf viele begeisterte Kinder, die hier rumtoben und spielen können.
0: Der Friedhof Wandsleben mit seinen jahrhundertealten Bäumen und parkähnlichem Charakter liegt mitten im Zentrum des Ortes und gehört mit seiner sanierten Trauerhalle zu den Kulturdenkmalen der Stadt.
4: Und hier das nächste Projekt, barrierefreier Zugang zu der Trauerhalle in der Stadt Wandsleben-Börde. Für uns war sehr wichtig, insbesondere den Eltern, Bürger, einen barrierefreien Zugang zu ermöglichen. Der Zugang ist durch Bestatter möglich. Vielen Dank an die LIDA-Aktionsgruppe Bördeland, die uns diese

0: zwei Maßnahmen ermöglicht hat. Und ohne diese Finanzierung hätten wir diese Baumaßnahmen nicht durchführen können.
1: Die Mitglieder der LIDA-Aktionsgruppe Börderland sind 2016 mit der Zielstellung angetreten, Menschen zu motivieren und Projekte einzureichen, um unsere Städte und Gemeinden lebenswerter, schöner und für die Menschen interessanter zu machen. LIDA ist in unseren drei Einheitsgemeinden zur Grundüberzeugung geworden. Besonders wichtig war uns in der Arbeit, dass wir die Vereine der Region unterstützen, weil gerade diese vor Ort für die Bürgerinnen und Bürger wesentliche Aufgaben erfüllen, auch für die Stadt und die Gemeinden. Die überarbeitete Entwicklungsstrategie liegt vor und wird in der neuen Förderperiode unsere Arbeitsgrundlage sein.
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0: Geschichte trifft Gegenwart. 100 Jahre städtische Kurverwaltung Blankenburg. Ende des 19., Anfang des 20. Jahrhunderts hatte Blankenburg einen starken wirtschaftlichen Aufschwung zu verzeichnen. Der Anschluss an das Eisenbahnnetz, die Versorgung mit Gas und Elektrizität, die Errichtung von Betrieben sowie der Charakter einer Garnisonsstadt und nicht zuletzt das milde Klima sorgten für den Bau von Villen und anderen Wohngebäuden, denn die Pensionäre wollten hier ihren Lebensabend verbringen. Ein Sanatorium für Nervenleidende wurde von Otto Müller am Tee gegründet und später von Paul Rehm übernommen. Die Oskar-Eiseleinschen Anstalten sowie Brunnenkuren des Apothekers Hampe und medizinische Bäder brachten zahlungskräftige Gäste in die Blütenstadt. Auch ein Freibad, eine Apotheke und ein Krankenhaus konnte Blankenburg aufweisen. Der Grundstein für das Kurwesen war gelegt.
1: Bevor die städtische Kurverwaltung gegründet worden ist, oder besser gesagt der Verein zur Förderung des Tourismus, gab es natürlich schon die halbe Stadt Blankenburger Eisenbahn. Das war eine Privatbahn und die hat sich ganz stark für die Förderung des Tourismus eingesetzt. Sie hat überregional für den Harz und eben auch für Blankenburg geworben. Natürlich als Privatbahn auch, um ihren eigenen Umsatz und Gewinn zu steigern.
0: Bereits 1913 erwähnt das Adressbuch ein Verkehrsamt am Bahnhof in der Albrechtstraße 1. Das Harzer Kreisblatt spricht in diesem Jahr von fast 130.000 Besuchern. Hotels und Gaststätten waren gefragt. Der Tee wird zum Kurpark. Und das Gelände an den Oskar-Eiseleinschen Anstalten zum Stadtpark. Während der Weimarer Republik gab es im Freistaat Braunschweig 6 Kreise, einer davon war Blankenburg. Die Stadt hatte rund 12.000 Einwohner. Nach einem Magistratsbeschluss von 1924 erfolgte am 26. November die Gründung einer Kurverwaltungs AG. Sie hatte durch den Verkauf der Aktien ein Kapital von 60.000 Reichsmark, sollte aber einen amtlichen Charakter durch einen Kurdirektor erhalten. Ihren ersten Sitz hatte diese Einrichtung im Hotel Fürstenhof. Ihre Aufgabe war der Verkauf von Eintrittskarten, das Organisieren von Autorundfahrten und Wanderungen, die Vermittlung von Hotel- und Gästezimmern sowie eine allgemeine Auskunft. Bereits 1925 beschloss der Blankenburger Stadtrat, eine Kurtaxe einzuführen. In den 30er Jahren wurde die Kurverwaltung zum städtischen Verkehrsamt, dessen Geschäftsstelle sich am heutigen Lüner Torplatz befand. 1937 erhielt Blankenburg offiziell den Heilbadstatus, Schlammbad Blankenburg-Harz. Über 500 Hotel, 200 Gäste und 350 Privatbetten standen den Besuchern der Stadt zur Verfügung. Außerdem hatten allein die Gaststätten Café Kurhaus 1000 und das Hotel Fürstenhof 700 Sitzplätze anzubieten. Regelmäßig fanden Kurkonzerte auf dem Tee statt. Im kleinen Schloss mit seinen Nebengebäuden waren bis Ende der 50er Jahre verschiedene Institutionen untergebracht. Die Forstverwaltung, das

0: Stadtarchiv und auch die Kurverwaltung hatten hier zeitweise ihren Sitz. 2013 erfolgte der Einzug der Touristinformation ins attraktive und barrierearme kleine Schloss, womit eine lange Odyssee ihr Ende fand. Von 1949 bis 1990 befand sich die Kurverwaltung in der Langenstraße 34, bevor sie in die Tränkestraße 1 umsiedelte.
1: Also von der Tränkestraße 1 ging es ja in die Lange Straße. Da wurde ja seinerzeit dieses neue Gebäude errichtet, wo auch der V-Markt drin war. Und da hatten wir sogar auch bis 19 Uhr auf. Und dann sind wir ja von dort aus zum Markt gezogen. Da waren wir ein bisschen länger. Aber es waren natürlich beengte Verhältnisse, bevor wir dann hier in die Touristinformation ins kleine Schloss gezogen sind. Und das war natürlich hier ein Quantensprung. Wenn man an die Anfangszeit denkt, war es so, da war Blankenburg ja noch in Richtung Kurstadt unterwegs. Ja? Und da hat es teilweise sogar zu unseren Aufgaben gehört, ambulante Badekuren zu organisieren, also so mit Badearzt und Kuranwendung, Freizeitprogramm und natürlich die Übernachtungsmöglichkeiten.
0: Die Pläne zum Bau eines Kurgastzentrums mit integrierter Verwaltung konnten nicht umgesetzt werden. Blankenburg musste deshalb auch auf den angestrebten Titelbad verzichten.
1: Ja, und jetzt haben wir ja eine komplett neue Zielgruppe. Ja, wir haben ja hier Familien mit Kindern, wir haben aktive Touristen, Wanderer, Radfahrer. Und das macht die Arbeit halt so vielseitig und interessant. Und da spreche ich auch nicht nur für mich, sondern auch für mein gesamtes, übrigens sehr liebenswürdiges Team hier in der Touristinformation.
0: Die Harzer Wandernadel hatte vorübergehend ihren Sitz am Markt, bis das Servicebüro ebenfalls ins kleine Schloss übersiedelte und jetzt mit der Touristinformation einen gemeinsamen Anlaufpunkt für die Besucher und Gäste der Stadt bildet. Aufgrund ihrer guten Arbeit konnte die Touristinfo bereits mehrere Auszeichnungen und wiederholt das begehrte I für die Zertifizierung erringen.
2: In unserer Blütenstadt Blankenburg haben wir mittlerweile über 230.000 Übernachtungen pro Jahr. Wir haben auch in der Kernstadt und den Ortsteilen insgesamt knapp 200 Vermieter tatsächlich. Also das entwickelt sich entsprechend in eine sehr positive Richtung. Und wir sind auch mit der Touristinformation insbesondere dabei, den Vermietern halt eine Unterstützung zu geben, damit wir daran natürlich festhalten können an diesem Angebot und möchten unseren Touristen natürlich auch stetige Weiterentwicklung zeigen.
3: Die Kurverwaltung ist auch seit jeher dafür verantwortlich, Blankenburg nach außen zu tragen. Was hat der Harz, was hat unsere Stadt zu bieten? Und jetzt nicht nur zum 100. Jubiläum der Kurverwaltung, sondern auch zum 300. Jubiläum des Schlosses, genau da beheimatet ist. Und ich glaube, es kann keinen besseren Ausgangspunkt für einen Start durch eine Tour durch Blankenburg geben.

0: Unser Land, unsere Vereine.
1: Das Novadeschloss in Oberwiederstedt war vom 2. bis 18. Juni Austragungsort des Werkleitsfestivals 2023. Unter dem diesjährigen Titel Mein Schatz gab es wieder ein buntes Veranstaltungsprogramm mit Filmen, Spaziergängen und einer Ausstellung, in der sich 10 internationale Künstlerinnen und Künstler mit dem Bergbau im Mansfelder Revier und anderswo sowie dessen Folgen für Menschen und Natur auseinandersetzten. So wurden Arbeiten gezeigt, die nach neuen und alten materiellen und ideellen Schätzen der einzigen Bergbauregion fragten. Die künstlerische Leitung hatten dabei die Kuratoren Daniel Herrmann und Alexander Klose. Während der gut besuchten Eröffnungsveranstaltung betonten sie, dass das Festival mit Mein Schatz nach Unter uns 2020 und mehr oder weniger 2022 bereits zum dritten Mal Station im Mansfelder Land macht. Ehrengäste der Eröffnung waren André Schröder, Landrat des Landkreises Mansfeld-Südharz, Jeanette Klaus, Vertreterin der Stadt Arnstein, wozu Widerstedt gehört, und der Staatssekretär für Kultur des Landes Sachsen-Anhalt, Sebastian.

0: sauberen Putz.
1: Mein Schatz. Mit diesem Titel knüpft Werkleitz dieses Jahr unmissverständlich an Tolkis Epos Herr der Ringe an. Und dieser Schatz, das ist, Sie alle wissen das, ist der Ring, den die Kreatur Gollum begehrt. Er steht für eine Obsession, ja ein unstillbares Verlangen, das die Abgründe seiner eigenen Existenz zum Vorschein bringt und das Wesen selbst nach und nach aufzehrt. Vom Mittelalter bis zum abrupten Ende 1990 wurde hier in der Region zwischen Eisleben, Sandersleben und Hettstedt nach Schätzen gegraben. Eine Zeit, die hohe Gewinne brachte, aber eben auch tiefe Wunden riss. Als weithin sichtbare Zeichen verändern die großen Halden bis heute die Landschaft. Und diese Riesen sind keineswegs stumme Zeugen, sondern sprechende Geschichte. Hier am Geburtsort von Novalis werden wir damit an eine Epoche erinnert, die die Veränderungen ihrer Umwelt bereits vor über 200 Jahren Aufmerksamkeit registrierte und die Verschiebungen von Natur- und Kulturräumen waren bereits Thema damals für die Romantiker. Und wo, wenn nicht hier, wo der Bergbau nun mehr Geschichte ist, ließe sich also besser zurück und zugleich auch nach vorne schauen. Mehr denn je ist der Mensch heute auf die Schätze des Bodens angewiesen. Auch die digitale Moderne braucht Heavy Metal, so heißt es ja im Programmheft, sehr treffend. Und nach bereits zwei erfolgreichen Festivals 2020 und 2022 schließt jetzt Mein Schatz im Kornspeicher und Inspektorhaus beim Novalis Museum auf Schloss Überwiederstedt an diese Trilogie an.
0: Und dann ergriffen die beiden Kuratoren noch einmal das Wort. Einerseits, um den zahlreichen Beteiligten am Projekt Mein Schatz Danke zu sagen, aber auch, um über dessen Bedeutung zu philosophieren.
2: Was ist denn Mein Schatz? Ideelle, materielle Werte, neue ideelle, materielle Werte. Und man liest es immer wieder in der Zeitung, dass man mit diesen Halden noch irgendeinen geilen Scheiß machen kann, dass man da Kupfer rausziehen kann, dass da Platin-Gruppe drin ist und dass man das Secret... hat erzählt, dass man das irgendwie zerreiben, zerblasen und dann kann man bestimmte Essenzen daraus noch in die Verhüttung führen und was man nicht alles machen kann. Auf der anderen Seite kann ich mich daran erinnern, dass ein Künstler, nämlich Viktor Brimm, bei Heinz Dittmann, einem der ersten Schmelzer von der Hütte Helbra, zugegen war in Mansfeld, Kloster Mansfeld, Entschuldigung. Und die sprachen auch über den Halden, was kann man damit machen und so weiter. Und dann sagte Heinz Dittmann, also wenn Sie die Halden wegnehmen, dann ist das so, wie wenn mir ein Stück Fleisch aus den Rippen gerissen wird. Und das ist natürlich genau die Waagschale. Wir hatten das ja beim letzten Festival mehr oder weniger, das ist ja die Waagschale. Und dann ist es natürlich also Aufgabe der Waage oder unseres Geistes zu überlegen, ist das ein materieller Wert in der Halde oder ist die Halde ein ideeller Wert? Und ich glaube, auch das ist ein Thema von Mein Schatz, von diesem Festival.
0: Der gerade genannte Filmkünstler Viktor Brimm war auch 2023 beim Festival präsent. Das Ergebnis seiner Arbeit war in einem Keller zu sehen.
3: Mich hat interessiert, was der Kupferbergbau, was an Spuren übrig geblieben sind. Letztes Jahr habe ich eine Arbeit zu Schlacke Halden gemacht und in der Materie und Textur von Schlacke, Stein und wie sie in die Zukunft wirken werden, habe das quasi spekulativ erforscht, indem ich Kameraaufnahmen gemacht habe und Photogrammetrieaufnahmen, quasi 3D-Scan von Schlacke, Stein und das gleiche Prozedere habe ich auch in den Kupferminen gemacht, jetzt im Röhrigschacht und der Grube Glasebach habe ich Fotoaufnahmen gemacht und Teile der Mine gescannt und wieder in 3D verarbeitet und ich fand es interessant zu gucken, was ist übrig geblieben und wie wird das jetzt in die Zukunft wirken und wie verändert sich die Textur, die Spuren, das Material, die Elemente.
0: Um Material, ja einen Schatz ganz anderer Art, kümmerten sich an diesem Abend der Mäumecker Kurt Quiel und seine Freunde. Ihn verbindet schon seit Jahren eine ganz besondere Beziehung mit den Werkleitzkünstlern.

Energie für die Zukunft. WHQ setzt auf Eigenversorgung. Sachsen-Anhalts Minister für Wissenschaft, Energie, Umwelt und Klimaschutz, Professor Dr. Armin Willigmann, hat sich gemeinsam mit einer Delegation der IHK ein Bild von der Lage des traditionsreichen Unternehmens gemacht. Im Mittelpunkt stand dabei die aktuelle Herausforderung der Industrie, aber auch die Chancen für den Standort. Ein großes Thema war die Energieversorgung. Das Unternehmen möchte künftig einen deutlich größeren Teil seines Strombedarfs selbst decken, unter anderem mit einer Photovoltaikanlage. Doch genau hier stoßen die Verantwortlichen an ihre Grenzen. Fehlende oder unzureichende politische Rahmenbedingungen sowie Probleme bei der Netzinfrastruktur und der Einspeisung erschweren den Ausbau erneuerbarer Energien. Dabei wäre mehr Eigenversorgung ein wichtiger Schritt, um langfristig wettbewerbsfähig zu bleiben. Bei einem Rundgang durch die Produktion zeigte WHQ, wie in Quedlinburg hochwertiger Hartguss und Walzen für die Stahlindustrie gefertigt werden. Die Produkte sind weltweit gefragt und gehen in zahlreiche Exportmärkte rund um den Globus. Mit einem Jahresumsatz von rund 12 Millionen Euro ist das Unternehmen international erfolgreich und gleichzeitig ein wichtiger Arbeitgeber in der Region. Sorgen bereitet jedoch der zunehmende Fachkräftemangel. Qualifizierte Mitarbeiter zu finden, wird immer schwieriger. Deshalb setzt WHQ verstärkt auf die eigene Nachwuchsausbildung. Ausgebildet werden unter anderem Zerspanungsmechaniker und Gießereimechaniker, Berufe mit Zukunft und guten Perspektiven direkt vor Ort. Doch leider wird das Angebot auf dem Arbeitsmarkt nicht wahrgenommen und somit verzeichnet die mögliche, bevorstehende Ausbildungszeit noch keinen einzigen Bewerber. Obwohl das Unternehmen sehr mitarbeiterorientiert

agiert und Angestellte mit Gewinnbeteiligungen und Lohnausschüttungen zu würdigen weiß.

Am Ende des Besuchs zogen alle Beteiligten ein positives Fazit. Der offene Austausch zwischen Politik, Wirtschaft und Unternehmen wurde als wichtiger Schritt bewertet. Die angesprochenen Herausforderungen, insbesondere beim Thema Energie und Fachkräfte, sollen künftig auch politisch stärker unterstützt werden. Zum Abschluss wurden Gastgeschenke ausgetauscht.

Außerdem trugen sich Minister Armin Willingmann sowie der Hauptgeschäftsführer der IHK Magdeburg, André Rummel, mit persönlichen Grußworten und Wünschen in das Gästebuch des Unternehmens ein.

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0: Der Samstagvormittag wird wechselnd bewölkt bei Temperaturen um 21 Grad. Zu Mittag bleibt es unverändert und es bläst ein kräftiger böiger Wind aus Westen. Am Abend ist es wechselnd bewölkt mit ein wenig Sonne und es bleibt windig. In der Nacht klart es etwas auf und die Temperaturen liegen bei 17 Grad. Der Sonntag wird wechselhaft und windig mit Temperaturen um 19 Grad.
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2: Finale beim Landeschorwettbewerb. 3 Tage voller Gesang und Musik.
3: Im Rahmen der Landeschortage lief am 21. Juni der Landeschorwettbewerb in Dessau ab. Stattgefunden hat der Wettbewerb in der Marienkirche, im Hugo-Junkers-Saal und im historischen Ratssaal. Viele Chöre wollten durch eine Qualifikation beim Landeschorwettbewerb beim Bundeschorwettbewerb teilnehmen. Die Teilnehmer konnten sich durch mehrere Kategorien bei 2 Jurys qualifizieren.
4: Heute beim Chorwettbewerb war es für einige Chöre ja ganz ernst. Einige streben an, beim deutschen Chorwettbewerb mitzumachen und da muss man erstmal Landeschorwettbewerb gewinnen. Und die Ergebnisse gibt es jetzt. Man spürt förmlich die Aufregung hier im Saal, weil alle nicht wissen, wer wird delegiert, wer

0: bleibt, wer was ist, aber gewonnen haben letztlich alle. Denn gemeinsames Singen ist schon an sich erstmal ein Gewinn für alle. Anders als beim Fußball gibt es ja keinen Verlierer, wenn man zusammen singt.
1: Das Finale des Preisträgerkonzerts ereignete sich dann am Nachmittag im Hugo-Junkers-Saal. Der Höhepunkt im Programm war die Urkundenverteilung an die Chöre.
0: Bei diesem Chorwettbewerb ist es so, dass die Chöre in verschiedenen Disziplinen antreten, in Kategorien. Also ein Männerchor wird nicht mit einem Mädchenchor verglichen. Das wäre einfach nicht fair. Und deswegen haben wir zwei Jurys gehabt, die einfach 7, 8 verschiedene Kategorien bewertet haben und daraus jeweils Sieger gefunden haben. Also im besten Falle gibt es 8 Sieger.
1: Die Teilnehmer konnten zusätzlich auch noch Preise gewinnen. Die Veranstaltung kam bei den Gästen hervorragend an und war deswegen auch sehr gut besucht. Mit dabei war auch die Präsidentin des Landesmusikrates, Jutta Schnitzer-Ungefugt, und der Staatssekretär für Kultur, Sebastian Putz. Nach 3 Tagen voller Chormusik in der Muldestadt können die Veranstalter ein positives Resümee ziehen.
0: Ich fand, wir haben ganz wunderbare Landeschortage gehabt in Dessau-Roßlau. Mit guter Unterstützung von der ganzen Stadt, von den ganzen Helfern, die Ordner, die Sanitäter, alle, die daran beteiligt waren, haben wirklich eine gute Arbeit gemacht. Und wir hatten ein unglaublich emotional wunderbares Klima. Schon beim Junior-Chorfest am Freitag, als da 100 Kinder auch im Bauhaus am Schluss gemeinsam gesungen haben und getobt haben, aus Freude an dem Singen. Gestern auf dem Marktplatz war es eine ganz hervorragende Stimmung bis abends um kurz vor 8. Der hat natürlich beigetragen, dass der Überraschungsgast Axel Prahl da auftauchte und mit uns zusammen gesungen hat. Das war einfach bewegend ohne Ende.
1: In den nächsten Jahren ist sehr viel geplant rund um das Chorfest. Außerdem soll es auch wieder Wettbewerbe geben. In 4 Jahren steht dann der deutsche Chorwettbewerb an.
0: Wir werden jetzt erstmal überlegen, ob wir so eine geballte Sammlung von Chortagen, das heißt also Junior-Chorfest, Chorfest und Wettbewerb, organisatorisch gut hingekriegt haben. Also es hat alles funktioniert, aber mit sehr viel Engagement von allen. Und da sind einige Kilometer zusammengekommen, die man da gelaufen ist. Aber auf jeden Fall werden wir uns überlegen, wie in 1 oder 2 Jahren ein Chorfest oder ein Chorwettbewerb sein kann. Ein Ziel gibt es schon, dass in 4 Jahren der deutsche Chorwettbewerb auch wieder ansteht. Und dafür muss es dann auch wieder Landespreisträger geben. Also von daher wird es irgendwann 2029 auch wieder eine Möglichkeit geben, beim Wettbewerb mitzumachen. Junior-Chorfest machen wir aber nächstes Jahr, auf jeden Fall.
1: Der Landeschorwettbewerb endete mit einem begeisterten Publikum und Chören, die nun voller Vorfreude Richtung Bundeswettbewerb blicken.
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0: Der Samstagvormittag wird wechselnd bewölkt bei Temperaturen um 21 Grad. Zu Mittag bleibt es unverändert und es bläst ein kräftiger böiger Wind aus Westen. Am Abend ist es wechselnd bewölkt mit ein wenig Sonne und es bleibt windig. In der Nacht klart es etwas auf und die Temperaturen liegen bei 17 Grad. Der Sonntag wird wechselhaft und windig mit Temperaturen um 19 Grad.
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2: Bis ans Ende der Welt. Sonderausstellung im Naturkundemuseum.

0: Museum.
1: Bis ans Ende der Welt können sich Besucher des Museums für Naturkunde ab sofort entführen lassen, denn eine gleichnamige Sonderausstellung könnte hier am Donnerstag eröffnet werden. Der komplette Titel lautet Bis ans Ende der Welt, Patagonien und Feuerland. Und genau dort verbrachte Fotograf Martin Köppert über die letzten 7 Jahre verteilt fast 9 Monate, um die atemberaubende Vielfalt der südamerikanischen Landschaften und Tierwelt einzufangen. Insgesamt 96 solcher Motive können nun im Naturkundemuseum bewundert werden. Während seiner Reisen erlebte der gebürtige Magdeburger die Steppen, Wüsten, Gletscher und Regenwälder des Gebiets zu verschiedenen Jahreszeiten, um in seinen Aufnahmen wirklich alle Gesichter der Region widerspiegeln und mit den Besuchern von Ausstellungen wie dieser in voller Pracht teilen zu können.
2: Also ich bin nicht jemand, der durch die Welt reist, um sämtliche Probleme zu definieren und darzulegen. Da gibt es genug andere Kanäle, die diese machen. Ja, ich versuche hier die Schönheit eines Landes darzustellen. So wie ich es sehe und so wie ich es letztendlich wahrnehme. Und das ist eigentlich der Hintergrund. Die Leute sollen sehen, was gibt es noch auf dieser Erde? Ja, wie abgelegen sind die Gebiete? Oder wo sind auch Bereiche, die wirklich schützenswert sind? Ja, und das ist auch, glaube ich, eine Aufgabe, die wir auch haben.
1: In diesem Rahmen gründete Martin Köppert vor knapp einem Jahr die MKO Foundation, eine gemeinnützige Stiftung, deren Ziel es ist, die Natur- und Artenvielfalt sowie kulturelle Lebensräume durch seine Fotografie zu dokumentieren und zu bewahren. Mithilfe von Ausstellungen wie diesen und ähnlichen Projekten, die von der Stiftung finanziert werden, erhofft sich Köppert, mehr Aufmerksamkeit für gefährdete Arten und Lebensräume zu generieren und an die Betrachter seiner Motive weiterzutragen.
2: Die MKO Foundation ist natürlich für Arten- und Tierschutz zuständig, aber auch für humanitäre Projekte und auch für Kultur und Bildung. Ja, und das ist zum Beispiel etwas von Kultur. Bildung natürlich auch für Jugendliche, die herkommen, die ganz einfach mal sehen, in was für einem Habitat leben bestimmte Tiere, ja, und wie kann man die auch landschaftlich mit verbinden.
1: Durch diesen Bildungsaspekt gestaltet sich die Fotokollektion als eine wunderbare Ergänzung für das Naturkundemuseum, da auch in den Dauerausstellungen des Museums der Fokus darauf liegt, Artenvielfalt in größerem Maßstab zu zeigen und das nicht nur in Sachsen-Anhalt, sondern weltweit. In diesem Rahmen haben Besucher teilweise einen direkten Bezug zwischen den Dauerausstellungen und den hier gezeigten Fotos, beispielsweise anhand von Tieren wie dem Puma und dem Guanaco, die sowohl in den Motiven von Martin Köppert als auch im Tierseil des Museums gefunden werden können. Und auch der Andenkondor, der größte Greifvogel der Erde, kann einerseits in der Vogelvitrine, andererseits als Schnappschuss des Fotografen bewundert werden.
3: Wir wollen mit unseren Ausstellungen eben die Besucher einmal begeistern. Die sollen fasziniert sein von der Tiervielfalt, die wir hier zeigen. Aber wir wollen eben auch, dass sie sich für den Naturschutz engagieren oder für nachhaltige Lebensformen und dass es nicht so weitergehen kann mit Klimaerwärmung und Vernichtung von Lebensräumen. Das ist allen klar. Und hier steigt man nochmal speziell in eine Region ein. Und wir hoffen, dass wir also die Emotionen wecken bei den Besuchern. Und vielleicht haben sie dann auch Interesse. Und die MKO Foundation hat also dieses Projekt hier finanziert, sodass das für uns in Zeiten, wo es der Kultur manchmal an Personal oder an Finanzen fehlt, das also eine wunderbare Zusammenarbeit ist, sodass wir das also hier sehr schön zu einem Projekt formen konnten.
1: Neben der bloßen Schönheit der Landschaften und Tierwelt gelang es dem Fotografen außerdem zu zeigen, inwiefern die teils extremen Bedingungen der Region sich auf den Alltag der dort lebenden Menschen auswirken. Weshalb ein Teil der Ausstellung sich auf das Leben der Ovejeros bezieht, die traditionellen Schafhirten, die im Feuerland, der südlichsten Inselregion des Kontinents, wohnhaft sind. Definitiv ein Highlight seiner Reisen, aber ein Lieblingsmotiv in dem Sinn hat Martin Köppert jedoch nicht.
2: Wenn Sie mir jetzt fragen, was mein Lieblingsland ist, weil ich bin bisher in über 100 Ländern auf allen Kontinenten gewesen, kann ich Ihnen sagen, es gibt keins. Ja, und demzufolge kann ich Ihnen auch nicht sagen, welches mein Lieblingsstück ist. Ja, alle Bilder haben einen bestimmten Hintergrund und eine bestimmte Geschichte. Ja, und ich muss die Geschichte nicht immer erzählen, weil ich habe sie so erlebt und andere definiert sie für sich selbst ganz anders. Ja, und das ist doch eigentlich der Freiraum, den wir haben, um darüber zu diskutieren.
1: Wer also einmal schauen möchte, welche Wirkung die ausgestellten Motive bei sich selbst entfalten, der hat diese Möglichkeit noch bis zum 17. Januar. Immer zu den regulären Öffnungszeiten des Magdeburger Naturkundemuseums.
4: Festival Osten. Kultur im alten Kraftwerk.
5: Das Festival Osten geht in die dritte Runde. Vom 12. bis 27. September steht das ehemalige Kraftwerk Schornewitz und Wolfen Nord ganz im Zeichen von Kunst, Kultur und Zukunftsfragen. Unter dem Titel Kraftwerk Zukunft sind rund 100 Veranstaltungen geplant. Besucher erwartet ein Programm aus Theater, Performances, Ausstellungen, Workshops und Gesprächsformaten. Erstmals gibt es dabei zwei Festivalzentren. Im ehemaligen Braunkohlekraftwerk Schornewitz sollen Themen wie Energie, Strukturwandel und Zukunftsperspektiven im Mittelpunkt stehen. Das Programm entsteht dort gemeinsam mit dem Forum Rathenau, das sich seit Jahren für den Erhalt und die Weiterentwicklung des Industriedenkmals engagiert.
0: Ja, also wir sind zusammen mit dem Festival Osten darauf gekommen, dass der Spielort Schornewitz für dieses Festival Osten eine hervorragende Gelegenheit ist, seinen regionalen Ansatz nochmal deutlich herauszustellen und in enger Kooperation mit den Spielorten in Bitterfeld-Wolfen, speziell in Wolfen in diesem Jahr, hat man dann das Festival hier auch nach Schornewitz gelegt. An drei Wochenenden nach dem 12. September wird man also hier Performances, Lesungen, Diskussionen, künstlerische Aktivitäten erleben von internationalen, renommierten Companies. Aber es wird auch Musik geben, es wird einen Bezug zu Paul Gerhardt geben, also dem Dichter in Gräfenhainichen geboren. Und wir freuen uns, dass diese Kooperation möglich wurde. Als Forum Rathenau ist das für uns die Möglichkeit, eine große Zielgruppe anzusprechen mit den Themen, mit unseren kommenden Dingen, also zum Beispiel die Energiesysteme der Zukunft oder auch die Bedeutung des Kohlenstoffs als Zukunftsausgangsmaterial hier zu thematisieren mit sehr renommierten Wissenschaftlerinnen, die für Kernfusion stehen, die für die Zukunft der Photovoltaik stehen und das Ganze in einem solchen kulturell inszenierten Umfeld. Das ist große Herausforderung und große Chance für uns. Wir freuen uns da sehr darauf.
5: Der zweite Festivalstandort befindet sich in Wolfen-Nord. Rund um den ehemaligen Jugendclub 84 wird ein Ort für Begegnung, Kunst und Nachbarschaft geschaffen. Viele Projekte wurden gemeinsam mit Menschen aus der Region entwickelt. Auch der Jugendclub beteiligt sich an der Gestaltung des Festivals.
6: Genau, der Jugendclub 83 ist ja schon seit Jahren präsent im Wolfen-Nord. Deswegen nehmen wir da an dem Festival auch mit teil. Und wir haben quasi langwieriges Projekt, was dann dort auch präsentiert wird unter anderem. Wir gestalten nämlich mit Kindern und Jugendlichen die Lebensräume. Das heißt, im Stadtgebiet gucken die Kinder und Jugendlichen im Vorfeld, was wollen sie konkret gerne umgestalten und bauen das dann praktisch auch selber auf. Das kann unter anderem präsentiert werden. Und die zweite Sache ist, dass die Kinder und Jugendliche eine Stadtteilrallye durch Wolfen-Nord vorbereiten, die dann die Besucher mitmachen können.
5: Mit dem Festival wollen die Veranstalter nicht nur auf die industrielle Vergangenheit der Region blicken. Im Mittelpunkt steht auch die Frage, welche Perspektiven sich für Bitterfeld-Wolfen und das Umland in den kommenden Jahren eröffnen können.
7: Also wir haben jetzt tatsächlich auch eine Förderzusage bekommen von der ESF Plus, also EU-Mittel. Und das läuft unter dem Zukunftsraum 84. Und der nächste Schritt wird jetzt sein, also das Festival ist da so ein bisschen auch der Auftakt, um auch dort Kontakte zu knüpfen, auch einzuladen. Und es wird, das steht schon relativ fest, im November ein Zukunftslabor geben. Das wird sich über 3 Tage hinziehen. Da wird es eine Ausstellung geben, auch mit Menschen, die hier leben, die befragt worden sind. Und künstlerische Arbeit auch. Dann wird es aber auch Zukunftswerkstätten geben, wo und im Zentrum steht schon diese Siedlungsfläche, aber auch wie wollen wir leben in Wolfen-Nord, wie wollen wir die Zukunft im Wolfen-Nord gestalten, auch mit den neuen Bedingungen. Jetzt sind ja ganz viele Menschen auch zugezogen, ne, die mit entsprechenden Hintergründen kommen. Wie können wir auch die erreichen, mit einbinden, auch ihre Perspektiven zeigen. Und dann wird es am dritten Tag, also wir haben so ein Verständnis von Expertise, das ist Fachwissen. Wir müssen auch natürlich die Wirtschaft mit einladen, aber es geht auch um Wissen im Sinne einer Erfahrung und dass die Menschen auch ihre Erfahrungen dort mit einbringen können und auch sagen können, was ihnen persönlich wichtig ist für die Entwicklung des Viertels und diese Siedlungsfläche, ne, die wir ja auch verwalten, aber das sind dann so die nächsten Schritte, die noch kommen.
5: Verbunden werden die beiden Festivalorte durch einen eigens eingerichteten Festivalbus. So können Besucher tagsüber Angebote im Kraftwerk und später Veranstaltungen in Wolfen-Nord besuchen.
8: Wir richten einen Bustransfer ein. Die Nahverkehrsfreunde Dessau stellen uns einen Bus und dann fährt ein Bus von Bitterfeld nach Schornewitz und auch von Schornewitz nach Wolfen-Nord und von Wolfen-Nord wieder nach Bitterfeld, sodass man quasi alle Orte und das ganze Programm erleben kann. Und der Bus ist kostenlos und für das Festival braucht man ein Tagesticket, das aber auch für einen kleinen Taler zu erhalten ist. Der Bus fährt auch nach Gelfenhainichen zum Bahnhof. Die Informationen zum Fahrplan findet man dann auf unserer Webseite.

0: Und es gibt dann noch weitere Veröffentlichungen auf Papier. Die kommen dann kurz vorm Festival. Und bis dahin kann man sich auf unserer Webseite informieren.
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0: wird wechselnd bewölkt bei Temperaturen um 21 Grad. Zu Mittag bleibt es unverändert und es bläst ein kräftiger böiger Wind aus Westen. Am Abend ist es wechselnd bewölkt mit ein wenig Sonne und es bleibt windig. In der Nacht klart es etwas auf und die Temperaturen liegen bei 17 Grad. Der Sonntag wird wechselhaft und windig mit Temperaturen um 19 Grad.
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0: Guter Boden für gute Ideen. LIDA-Projekte im Bördeland. Die LIDA-Region Bördeland, das sind die Einheitsgemeinden Stadt Wanzleben und Sülzetal im Landkreis Börde sowie die Gemeinde Bördeland im Salzlandkreis. Auf der Fläche von fast 400 Quadratkilometern leben in 26 Orten rund 30.000 Einwohner. Gemeinde Bördeland, die landwirtschaftlich geprägte Einheitsgemeinde im nördlichen Salzlandkreis, entstand 2007 aus dem Zusammenschluss von 7 Gemeinden mit rund 8.000 Einwohnern.
1: Als Bürgermeister der Gemeinde Bördeland kann ich darüber berichten, dass wir in der Förderperiode, die ja 2020 endete, insgesamt 18 Maßnahmen in unserer Gemeinde umsetzen konnten. Davon 5 Maßnahmen, die durch Vereine realisiert worden sind, 5 Maßnahmen durch unsere Gemeinde, 3 private Maßnahmen und 5 kirchliche Maßnahmen. Insgesamt sind ca. 1,3 Millionen Euro in unserer Gemeinde investiert worden, wovon ca. 850.000 Euro Fördermittel über LIDA waren. Und ich denke, es hat einen ganz enormen, wichtigen Beitrag dazu geleistet, dass sich unsere Gemeinde so entwickelt hat, wie das die Bewohner und Anwohner in den letzten Jahren hier nachvollziehen konnten. Und da wir heute ja auch gerade in Welzim sind, kann ich berichten, dass allein in Welzim von den 18 Maßnahmen 8 durchgeführt worden sind. Das hat auch damit zu tun, dass wir hier sehr engagierte Vereine und Organisationen haben. Und insgesamt lässt sich als Fazit sagen, dass LIDA für uns als Kommune vor allem auch bei der Bewältigung unserer freiwilligen Aufgaben uns sehr groß unterstützt hat und auch große Hoffnung für die nächste Förderperiode besteht, dass wir in ähnlich großem Umfang unsere Vereine und Institutionen und Privatpersonen unterstützen können.
0: Einer der größten Vereine in Welzleben ist der bereits 1887 gegründete Männerturnverein. Er hat heute 199 Mitglieder und kann sich über einen stetigen Zuwachs freuen.
2: Der Männerturnverein in Welzleben ist ein Verein, der mehrere Abteilungen hat. Nicht nur Fußball, sondern wird geprägt durch viele andere Sportarten, die wir hier in Welzleben haben. Fitness, Aerobik, Kinderturnen und viele Gruppen des Allgemeinsportes. Wir freuen uns, dass LIDA hier investiert mit dem Sportverein, mit der Kommune zusammen. Hier ist einmal das Herzstück der Fördermaßnahme, die Zockeranlage. Wir haben hier eine Multifunktionsanlage errichtet in Welzleben. Das heißt, nicht nur Fußball, uns war es wichtig, für mehrere Sportarten was zu bieten. Wir haben hier die Möglichkeit für den Volleyball und wir haben auch, wir sehen es hier oben an den Kürben, auch für Basketball. Die Begeisterung der Kinder ist da. Wir sprechen viele junge Familien an, die jetzt schon den Weg zu uns gefunden haben und auch noch finden werden.
3: Und jetzt eben durch diese Bedingungen, die wir jetzt geschaffen haben, durch die LIDA-Förderung, ist natürlich auch ein bisschen Arbeit weniger geworden für die Mitarbeiter. Das ist ja alles ehrenamtlich. Das hat uns natürlich viel geholfen, dass wir nicht mehr bewässern müssen selbstständig.
2: Dann wurde eine Beifanganlage errichtet und jetzt in den nächsten Wochen ist Baustart für Abriss der Mauer und das Gelände einzuzäunen.
0: Gemeinde Sülzetal. Die zum Landkreis Börde gehörende Gemeinde vor den Toren Magdeburgs gliedert sich in 8 Ortsteile. Fast 9000 Menschen leben in dieser Region, die bis heute von der Landwirtschaft geprägt ist, aber auch auf neue Ansiedlungen verweisen kann. Zahlreiche LIDA-Projekte wurden hier umgesetzt, viele von ihnen auch mit Hilfe der Gemeinde.
4: Wir haben insgesamt von 55 Projekten 17 Projekte abbekommen und das ist schon, ich muss

0: sagen, eine ganz tolle Leistung. Man darf nicht vergessen, wir befinden uns immer im freiwilligen Bereich. Ein ganz aktuelles Projekt ist ja in der Ortschaft Dodendorf der Spielplatz. Da haben wir eine Summe eingestellt von ca. 88.000. Sie wird gefördert mit 66.000 und der Rest wird natürlich dann von der Gemeinde übernommen. Und es ist eine sehr, sehr gute Sache. Wir arbeiten sehr eng zusammen mit allen Partnern. Die Kirchengemeinde unterstützt uns bei vielen Projekten und da geht es auch um die Barrierefreiheit. Das ist einmal der Betgesaal in Altenweddingen, in Langenweddingen die Zuwegung zum Pfarrhaus. Weitere Projekte zu finden ist schon ganz, ganz wichtig. Wir dürfen nicht vergessen, wir befinden uns meistens im freiwilligen Bereich, wo die Gemeinde eigentlich selbst nichts allein machen kann. Da brauchen wir diese LEADER-Projekte und wir brauchen auch da die Unterstützung. Und weitere Projekte sind auf jeden Fall angedacht. Auch im neuen Verein Bördeland werden wir uns natürlich aktiv beteiligen. Das ist ganz, ganz wichtig für uns.
1: Die Stadt Wandsleben-Börde mit ihren rund 13.000 Einwohnern gliedert sich in 11 Ortsteile. Dazu zählt auch Bottmersdorf mit ca. 700 Menschen. Sehr aktiv ist hier der Förderverein der Freiwilligen Feuerwehr, der alte Technik wieder instand setzt und die Kinder- und Jugendfeuerwehr tatkräftig unterstützt.
2: Ein großes Interesse gilt auch dem ganzen Zusammenhalt im Dorf. Wir möchten gerne kulturelle Veranstaltungen machen, beibehalten, aber auch gerne erweitern. Und dafür steht uns das Dorfgemeinschaftshaus zur Verfügung. Leider ist es, doch sehr in die Jahre gekommen. Es gab zwei separate Bereiche und die versuchen wir jetzt miteinander zu verbinden und zusätzlich zu erweitern.
3: Wir haben 2021 den Projektantrag bei der LEADER-Aktionsgruppe Bördeland gestellt. Nachdem wir den positiven Bescheid hatten, dass wir auf die Prioritätenliste kamen, mit großer Freude haben wir dann den Antrag beim ALF gestellt. Zu sehen war dort noch nicht, welche Probleme mit sich kamen, was anfing über Kommunikationsprobleme, von Ausschreibungen her, die vom Planungsbüro gemacht werden mussten, über Angebotseinholungen als Ehrenamt. Ist das schon eine große Herausforderung. Neben der Erweiterung unseres Dorfgemeinschaftshauses haben wir uns auch vorgenommen, den gesamten Innenbereich des Hauses zu modernisieren, die WC-Anlagen zu modernisieren, barrieregerecht zu gestalten. Dank geht an alle Unterstützer, freiwilligen Helfer. Wir hoffen, dass wir 2023 im April unsere große Einweihung starten können.
1: In Wandsleben wohnen heute rund 5000 Menschen. Der Ort wurde bereits im 9. Jahrhundert erwähnt und erhielt im 14. sein Stadtrecht. Für die Stadt ist es wichtig, auch den kleinen Einwohnern ein attraktives Umfeld zu bieten, damit junge Familien sich hier wohlfühlen.
4: Wir stehen hier vor der neuen Spielplatz in der Stadt Wandsleben-Börde, im Stadtzentrum. Dieser Spielplatz, also das Ziel für uns als Stadtverwaltung war, für unsere Kinder einen modernen, zentral gelegenen und auch barrierefreien Spielplatz zu schaffen und die Möglichkeiten zum Spielen und Entwickeln zu ermöglichen. Wir haben noch vor, hier einen Zaun zu bauen mit einem Tor, damit unsere Kinder auch sicher spielen können. Und wir freuen uns sehr auf viele begeisterte Kinder, die hier rumtoben und spielen können.
1: Der Friedhof Wandsleben mit seinen jahrhundertealten Bäumen und parkähnlichem Charakter liegt mitten im Zentrum des Ortes und gehört mit seiner sanierten Trauerhalle zu den Kulturdenkmalen der Stadt.
4: Und hier das nächste Projekt, barrierefreier Zugang zu der Trauerhalle in der Stadt Wandsleben-Börde. Für uns war sehr wichtig, insbesondere den Eltern, Bürger, einen barrierefreien Zugang zu ermöglichen. Der Zugang ist durch Bestatter möglich. Vielen Dank an die LEADER-Aktionsgruppe Bördeland, die uns diese zwei Maßnahmen ermöglicht hat. Und ohne diese Finanzierung hätten wir diese Baumaßnahmen nicht durchführen können.
5: Die Mitglieder der LIDA-Aktionsgruppe Börderland sind 2016 mit der Zielstellung angetreten, Menschen zu motivieren und Projekte einzureichen, um unsere Städte und Gemeinden lebenswerter, schöner und für die Menschen interessanter zu machen. LIDA ist in unseren drei Einheitsgemeinden zur Grundüberzeugung geworden. Besonders wichtig war uns in der Arbeit, dass wir die Vereine der Region unterstützen, weil gerade diese vor Ort für die Bürgerinnen und Bürger wesentliche Aufgaben erfüllen, auch für die Stadt und die Gemeinden. Die überarbeitete Entwicklungsstrategie liegt vor und wird in der neuen Förderperiode unsere Arbeitsgrundlage sein.
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0: Geschichte trifft Gegenwart. 100 Jahre städtische Kurverwaltung Blankenburg. Ende des 19., Anfang des 20. Jahrhunderts hatte Blankenburg einen starken wirtschaftlichen Aufschwung zu verzeichnen. Der Anschluss an das Eisenbahnnetz, die Versorgung mit Gas und Elektrizität, die Errichtung von Betrieben sowie der Charakter einer Garnisonsstadt und nicht zuletzt das milde Klima sorgten für den Bau von Villen und anderen Wohngebäuden, denn die Pensionäre wollten hier ihren Lebensabend verbringen. Ein Sanatorium für Nervenleidende wurde von Otto Müller am Tee gegründet und später von Paul Rehm übernommen. Die Oskar-Eiseleinschen Anstalten sowie Brunnenkuren des Apothekers Hampe und medizinische Bäder brachten zahlungskräftige Gäste in die Blütenstadt. Auch ein Freibad, eine Apotheke und ein Krankenhaus konnte Blankenburg aufweisen. Der Grundstein für das Kurwesen war gelegt.
1: Bevor die städtische Kurverwaltung gegründet worden ist, oder besser gesagt der Verein zur Förderung des Tourismus, gab es natürlich schon die halbe Stadt Blankenburger Eisenbahn. Das war eine Privatbahn und die hat sich ganz stark für die Förderung des Tourismus eingesetzt. Sie hat überregional für den Harz und eben auch für Blankenburg geworben. Natürlich als Privatbahn auch, um ihren eigenen Umsatz und Gewinn zu steigern.
0: Bereits 1913 erwähnt das Adressbuch ein Verkehrsamt am Bahnhof in der Albrechtstraße 1. Das Harzer Kreisblatt spricht in diesem Jahr von fast 130.000 Besuchern. Hotels und Gaststätten waren gefragt. Der Tee wird zum Kurpark und das Gelände an den Oskar-Eiseleinschen Anstalten zum Stadtpark. Während der Weimarer Republik gab es im Freistaat Braunschweig 6 Kreise, einer davon war Blankenburg. Die Stadt hatte rund 12.000 Einwohner. Nach einem Magistratsbeschluss von 1924 erfolgte am 26. November die Gründung einer Kurverwaltungs-AG. Sie hatte durch den Verkauf der Aktien ein Kapital von 60.000 Reichsmark, sollte aber einen amtlichen Charakter durch einen Kurdirektor erhalten. Ihren ersten Sitz hatte diese Einrichtung im Hotel Fürstenhof. Ihre Aufgabe war der Verkauf von Eintrittskarten, das Organisieren von Autorundfahrten und Wanderungen, die Vermittlung von Hotel- und Gästezimmern sowie eine allgemeine Auskunft. Bereits 1925 beschloss der Blankenburger Stadtrat, eine Kurtaxe einzuführen. In den 30er Jahren wurde die Kurverwaltung zum städtischen Verkehrsamt, dessen Geschäftsstelle sich am heutigen Lüner Torplatz befand. 1937 erhielt Blankenburg offiziell den Heilbad-Status, Schlammbad Blankenburg-Harz. Über 500 Hotel, 200 Gäste und 350 Privatbetten standen den Besuchern der Stadt zur Verfügung. Außerdem hatten allein die Gaststätten Café Kurhaus 1000 und das Hotel Fürstenhof 700 Sitzplätze anzubieten. Regelmäßig fanden Kurkonzerte auf dem Tee statt. Im kleinen Schloss mit seinen Nebengebäuden waren bis Ende der 50er Jahre verschiedene Institutionen untergebracht. Die Forstverwaltung, das Stadtarchiv und auch die Kurverwaltung hatten hier zeitweise ihren Sitz. 2013 erfolgte der Einzug der Touristinformation ins attraktive und barrierearme kleine Schloss, womit eine lange Odyssee ihr Ende fand. Von 1949 bis 1990 befand sich die Kurverwaltung in der Langenstraße 34, bevor sie in die Tränkestraße 1 umsiedelte.
2: Also von der Tränkestraße 1 ging es ja in die Lange Straße. Da wurde ja seinerzeit dieses neue Gebäude errichtet, wo auch der V-Markt drin war. Und da hatten wir sogar auch bis 19 Uhr auf. Dann sind wir ja von dort aus zum Markt gezogen. Da waren wir ein bisschen länger. Aber es waren natürlich beengte Verhältnisse, bevor wir dann hier in die Touristinformationen ins kleine Schloss gezogen sind. Und das war natürlich hier ein Quantensprung. Wenn man an die Anfangszeit denkt, war es so, da war Blankenburg ja noch in Richtung Kurstadt unterwegs. Ja? Und da hat es teilweise sogar zu unseren Aufgaben gehört, ambulante Badekuren zu organisieren, also so mit Badearzt und Kuranwendung, Freizeitprogrammen und natürlich die Übernachtungsmöglichkeiten.
0: Die Pläne zum Bau eines Kurgastzentrums mit integrierter Verwaltung konnten nicht umgesetzt werden. Blankenburg musste deshalb auch auf den angestrebten Titel Bad verzichten.
2: Ja, und jetzt haben wir ja eine komplett neue Zielgruppe. Ja, wir haben ja hier Familien mit Kindern, wir haben aktive Touristen, Wanderer, Radfahrer. Und das macht die Arbeit halt so vielseitig und interessant. Und da spreche ich auch nicht nur für mich, sondern auch für mein gesamtes, übrigens sehr liebenswürdiges Team hier in der Touristinformation.
0: Die Harzer Wandernadel hatte vorübergehend ihren Sitz am Markt, bis das Servicebüro ebenfalls ins kleine Schloss übersiedelte und jetzt mit der Touristinformation einen gemeinsamen Anlaufpunkt für die Besucher und Gäste der Stadt bildet. Aufgrund ihrer guten Arbeit konnte die Touristinfo bereits mehrere Auszeichnungen und wiederholt das begehrte I für die Zertifizierung erringen.
3: In unserer Blütenstadt Blankenburg haben wir mittlerweile über 230.000 Übernachtungen pro Jahr. Wir haben auch in der Kernstadt und den Ortsteilen insgesamt knapp 200 Vermieter tatsächlich. Also das entwickelt sich entsprechend in eine sehr positive Richtung. Und wir sind auch mit der Touristinformation insbesondere dabei, den Vermietern halt eine Unterstützung zu geben, damit wir daran natürlich festhalten können an diesem Angebot und möchten unseren Touristen natürlich auch stetige Weiterentwicklung zeigen.
4: Die Kurverwaltung ist auch seit jeher dafür verantwortlich, Blankenburg nach außen zu tragen. Was hat der Harz, was hat unsere Stadt zu bieten? Und jetzt nicht nur zum 100. Jubiläum der Kurverwaltung, sondern auch zum 300. Jubiläum des Schlosses, genau da beheimatet ist. Und ich glaube, es kann keinen besseren Ausgangspunkt für einen Start durch eine Tour durch Blankenburg geben.

0: Unser Land, unsere Vereine.
1: Das Novadeschloss in Oberwiederstedt war vom 2. bis 18. Juni Austragungsort des Werkleitsfestivals 2023. Unter dem diesjährigen Titel Mein Schatz gab es wieder ein buntes Veranstaltungsprogramm mit Filmen, Spaziergängen und einer Ausstellung, in der sich 10 internationale Künstlerinnen und Künstler mit dem Bergbau im Mansfelder Revier und anderswo sowie dessen Folgen für Menschen und Natur auseinandersetzten. So wurden Arbeiten gezeigt, die nach neuen und alten materiellen und ideellen Schätzen der einzigen Bergbauregion fragten. Die künstlerische Leitung hatten dabei die Kuratoren Daniel Herrmann und Alexander Klose. Während der gut besuchten Eröffnungsveranstaltung betonten sie, dass das Festival mit Mein Schatz nach Unter uns 2020 und mehr oder weniger 2022 bereits zum dritten Mal Station im Mansfelder Land macht. Ehrengäste der Eröffnung waren André Schröder, Landrat des Landkreises Mansfeld-Südharz, Jeanette Klaus, Vertreterin der Stadt Arnstein, wozu Widerstedt gehört, und der Staatssekretär für Kultur des Landes Sachsen-Anhalt, Sebastian Putz.
2: Mein Schatz. Mit diesem Titel knüpft Werkleit dieses Jahr unmissverständlich an Tolkis Epos Herr der Ringe an. Und dieser Schatz, das ist, Sie alle wissen das, ist der Ring, den die Kreatur Gollum begehrt. Er steht für eine Obsession, ja ein unstillbares Verlangen, das die Abgründe seiner eigenen Existenz zum Vorschein bringt und das Wesen selbst nach und nach aufzehrt. Vom Mittelalter bis zum abrupten Ende 1990 wurde hier in der Region zwischen Eisleben, Sandersleben und Hettstedt nach Schätzen gegraben. Eine Zeit, die hohe Gewinne brachte, aber eben auch tiefe Wunden riss. Als weithin sichtbare Zeichen verändern die großen Halden bis heute die Landschaft. Und diese Riesen sind keineswegs stumme Zeugen, sondern sprechende Geschichte. Hier am Geburtsort von Novales werden wir damit an eine Epoche erinnert, die die Veränderungen ihrer Umwelt bereits vor über 200 Jahren Aufmerksamkeit registrierte, und die Verschiebungen von Natur- und Kulturräumen waren bereits Thema damals für die Romantiker. Und wo, wenn nicht hier, wo der Bergbau nun mehr Geschichte ist, ließe sich also besser zurück und zugleich auch nach vorne schauen. Mehr denn je ist der Mensch heute auf die Schätze des Bodens angewiesen. Auch die digitale Moderne braucht Heavy Metal, so heißt es ja im Programmheft, sehr treffend. Und nach bereits 2 erfolgreichen Festivals 2020 und 2022 schließt jetzt Mein Schatz im Kornspeicher und Inspektorhaus beim Novales Museum auf Schloss Oberwiederstedt an diese Trilogie an.
1: Und dann ergriffen die beiden Kuratoren noch einmal das Wort. Einerseits, um den zahlreichen Beteiligten am Projekt Mein Schatz Danke zu sagen, aber auch, um über dessen Bedeutung zu philosophieren.
3: Was ist denn Mein Schatz? Ideelle, materielle Werte, neue ideelle, materielle Werte. Und man liest es immer wieder in der Zeitung, dass man mit diesen Halden noch irgendeinen geilen Scheiß machen kann, dass man da Kupfer rausziehen kann, dass da Platin-Gruppe drin ist und dass man das Secret hat erzählt, dass man das irgendwie zerreiben, zerblasen und dann kann man bestimmte Essenzen daraus noch in die Verhüttung führen und was man nicht alles machen kann. Auf der anderen Seite kann ich mich daran erinnern, dass ein Künstler, nämlich Viktor Brimm, bei Heinz Dittmann, einem der ersten Schmelzer von der Hütte Helbra, zugegen war in Mansfeld, Kloster Mansfeld, Entschuldigung. Und die sprachen auch über den Halden, was kann man damit machen und so weiter. Und dann sagte Heinz Dittmann, also wenn Sie die Halden wegnehmen, dann ist das so, wie wenn mir ein Stück Fleisch aus den Rippen gerissen wird. Und das ist natürlich genau die Waagschale. Wir hatten das ja beim letzten Festival mehr oder weniger, das ist ja die Waagschale. Und dann ist es natürlich also Aufgabe der Waage oder unseres Geistes zu überlegen, ist das ein materieller Wert in der Halde oder ist die Halde ein ideeller Wert? Und ich glaube, auch das ist ein Thema von Mein Schatz, von diesem Festival.
1: Der gerade genannte Filmkünstler Viktor Brimm war auch 2023 beim Festival präsent. Das Ergebnis seiner Arbeit war in einem Keller zu sehen.
4: Mich hat interessiert, was der Kupferbergbau, was an Spuren übrig geblieben sind. Letztes Jahr habe ich eine Arbeit zu Schlackehallen gemacht und in der Materie und Textur von Schlacke, Stein und wie sie in die Zukunft wirken können, wirken werden. Habe das quasi spekulativ erforscht, indem ich Kameraaufnahmen gemacht habe und Photogrammetrieaufnahmen, quasi 3D-Scan von Schlackestein. Das gleiche Prozedere habe ich auch in den Kupferminen gemacht, jetzt im Röhrigschacht und der Grube Glasebach habe ich Fotoaufnahmen gemacht und Teile der Mine gescannt und wieder in 3D verarbeitet. Und ich fand es interessant zu gucken, was ist übrig geblieben und wie wird das jetzt in die Zukunft wirken und wie verändert sich die Textur, die Spuren, das Material, die Elemente.
1: Um Material, ja einen Schatz ganz anderer Art, kümmerten sich an diesem Abend der Mäumecker Kurt Quiel und seine Freunde. Ihn verbindet schon seit Jahren eine ganz besondere Beziehung mit den Werkleitskünstlern.

Energie für die Zukunft. WHQ setzt auf Eigenversorgung. Sachsen-Anhalts Minister für Wissenschaft, Energie, Umwelt und Klimaschutz, Professor Dr. Armin Willigmann, hat sich gemeinsam mit einer Delegation der IHK ein Bild von der Lage des traditionsreichen Unternehmens gemacht. Im Mittelpunkt stand dabei die aktuelle Herausforderung der Industrie, aber auch die Chancen für den Standort. Ein großes Thema war die Energieversorgung. Das Unternehmen möchte künftig einen deutlich größeren Teil seines Strombedarfs selbst decken, unter anderem mit einer Photovoltaikanlage. Doch genau hier stoßen die Verantwortlichen an ihre Grenzen. Fehlende oder unzureichende politische Rahmenbedingungen sowie Probleme bei der Netzinfrastruktur und der Einspeisung erschweren den Ausbau erneuerbarer Energien. Dabei wäre mehr Eigenversorgung ein wichtiger Schritt, um langfristig wettbewerbsfähig zu bleiben. Bei einem Rundgang durch die Produktion zeigte WHQ, wie in Quedlinburg hochwertiger Hartguss und Walzen für die Stahlindustrie gefertigt werden. Die Produkte sind weltweit gefragt und gehen in zahlreiche Exportmärkte rund um den Globus. Mit einem Jahresumsatz von rund 12 Millionen Euro ist das Unternehmen international erfolgreich und gleichzeitig ein wichtiger Arbeitgeber in der Region. Sorgen bereitet jedoch der zunehmende Fachkräftemangel. Qualifizierte Mitarbeiter zu finden, wird immer schwieriger. Deshalb setzt WHQ verstärkt auf die eigene Nachwuchsausbildung. Ausgebildet werden unter anderem Zerspannungsmechaniker und Gießereimechaniker, Berufe mit Zukunft und guten Perspektiven direkt vor Ort. Doch leider wird das Angebot auf dem Arbeitsmarkt nicht wahrgenommen und somit verzeichnet die mögliche, bevorstehende Ausbildungszeit noch keinen einzigen Bewerber. Obwohl das Unternehmen sehr mitarbeiterorientiert agiert und Angestellte mit Gewinnbeteiligungen und Lohnausschüttungen zu würdigen weiß.

Am Ende des Besuchs zogen alle Beteiligten ein positives Fazit. Der offene Austausch zwischen Politik, Wirtschaft und Unternehmen wurde als wichtiger Schritt bewertet. Die angesprochenen Herausforderungen, insbesondere beim Thema Energie und Fachkräfte, sollen künftig auch politisch stärker unterstützt werden. Zum Abschluss wurden Gastgeschenke ausgetauscht

Außerdem trugen sich Minister Armin Willingmann sowie der Hauptgeschäftsführer der IHK Magdeburg, André Rummel, mit persönlichen Grußworten und Wünschen in das Gästebuch des Unternehmens ein.

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0: Der Samstagvormittag wird wechselnd bewölkt bei Temperaturen um 21 Grad. Zu Mittag bleibt es unverändert und es bläst ein kräftiger böiger Wind aus Westen. Am Abend ist es wechselnd bewölkt mit ein wenig Sonne und es bleibt windig. In der Nacht klart es etwas auf und die Temperaturen liegen bei 17 Grad. Der Sonntag wird wechselhaft und windig mit Temperaturen um 19 Grad.
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2: Finale beim Landeschorwettbewerb. 3 Tage voller Gesang und Musik.
3: Im Rahmen der Landeschortage lief am 21. Juni der Landeschorwettbewerb in Dessau ab. Stattgefunden hat der Wettbewerb in der Marienkirche, im Hugo-Junkers-Saal und im historischen Ratssaal. Viele Chöre wollten durch eine Qualifikation beim Landeschorwettbewerb beim Bundeschorwettbewerb teilnehmen. Die Teilnehmer konnten sich durch mehrere Kategorien bei 2 Juries qualifizieren.
4: Heute beim Chorwettbewerb war es für einige Chöre ja ganz ernst. Einige streben an, beim deutschen Chorwettbewerb mitzumachen. Und da muss man erstmal Landeschorwettbewerb gewinnen. Und die Ergebnisse gibt es jetzt. Man spürt förmlich die Aufregung hier im Saal, weil alle nicht wissen, wer wird delegiert, wer bleibt, wer was ist. Aber gewonnen haben letztlich alle. Denn gemeinsames Singen ist schon an sich erstmal ein Gewinn für alle. Anders als beim Fußball gibt es ja keinen Verlierer, wenn man zusammen singt.
3: Das Finale des Preisträgerkonzerts ereignete sich dann am Nachmittag im Hugo-Junkers-Saal. Der Höhepunkt im Programm war die Urkundenverteilung an die Chöre.
4: Bei diesem Chorwettbewerb ist es so, dass die Chöre in verschiedenen Disziplinen antreten, in Kategorien. Also ein Männerchor wird nicht mit einem Mädchenchor verglichen. Das wäre einfach nicht fair. Und deswegen haben wir 2 Juries gehabt, die einfach 7, 8 verschiedene Kategorien bewertet haben und daraus jeweils Sieger gefunden haben. Also im besten Falle gibt es 8 Sieger.
3: Die Teilnehmer konnten zusätzlich auch noch Preise gewinnen. Die Veranstaltung kam bei den Gästen hervorragend an und war deswegen auch sehr gut besucht. Mit dabei war auch die Präsidentin des Landesmusikrates, Jutta Schnitzer-Ungefugt, und der Staatssekretär für Kultur, Sebastian Putz. Nach 3 Tagen voller Chormusik in der Muldestadt können die Veranstalter ein positives Resümee ziehen.
4: Ich fand, wir haben ganz wunderbare Landeschortage gehabt in Dessau-Roßlau. Mit guter Unterstützung von der ganzen Stadt, von den ganzen Helfern, die Ordner, die Sanitäter, alle, die daran beteiligt waren, haben wirklich eine gute Arbeit gemacht. Und wir hatten ein unglaublich emotional wunderbares Klima. Schon beim Junior-Chorfest am Freitag, als da 100 Kinder auch im Bauhaus am Schluss gemeinsam gesungen haben und getobt haben, aus Freude an dem Singen. Gestern auf dem Marktplatz war es eine ganz hervorragende Stimmung, bis abends um 7:45 Uhr. Da hat natürlich beigetragen, dass der Überraschungsgast Axel Prahl da auftauchte und mit uns zusammen gesungen hat. Das war einfach bewegend ohne Ende.
3: In den nächsten Jahren ist sehr viel geplant rund um das Chorfest. Außerdem soll es auch wieder Wettbewerbe geben. In 4 Jahren steht dann der deutsche Chorwettbewerb an.
4: Wir werden jetzt erstmal überlegen, ob wir so eine geballte Sammlung von Chortagen, das heißt also Junior-Chorfest, Chorfest und Wettbewerb, organisatorisch gut hingekriegt haben. Also, es hat alles funktioniert. Aber mit sehr viel Engagement von allen. Und da sind einige Kilometer zusammengekommen, die man da gelaufen ist. Aber auf jeden Fall werden wir uns überlegen, wie in 1 oder 2 Jahren ein Chorfest oder ein Chorwettbewerb sein kann. Ein Ziel gibt es schon, dass in 4 Jahren der deutsche Chorwettbewerb auch wieder ansteht. Und dafür muss es dann auch wieder Landespreisträger geben. Also von daher wird es irgendwann 2029 auch wieder eine Möglichkeit geben, beim Wettbewerb mitzumachen. Junior-Chorfest machen wir aber nächstes Jahr, auf jeden Fall.
3: Der Landeschorwettbewerb endete mit einem begeisterten Publikum und Chören, die nun voller Vorfreude Richtung Bundeswettbewerb blicken.
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0: Der Samstagvormittag wird wechselnd bewölkt bei Temperaturen um 21 Grad. Zu Mittag bleibt es unverändert und es bläst ein kräftiger böiger Wind aus Westen. Am Abend ist es wechselnd bewölkt mit ein wenig Sonne und es bleibt windig. In der Nacht klart es etwas auf und die Temperaturen liegen bei 17 Grad. Der Sonntag wird wechselhaft und windig mit Temperaturen um 19 Grad.
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2: Bis ans Ende der Welt. Sonderausstellung im Naturkundemuseum.
3: Bis ans Ende der Welt können sich Besucher des Museums für Naturkunde ab sofort entführen lassen, denn eine gleichnamige Sonderausstellung könnte hier am Donnerstag eröffnet werden. Der komplette Titel lautet Bis ans Ende der Welt, Patagonien und Feuerland und genau dort verbrachte Fotograf Martin Köppert über die letzten 7 Jahre verteilt fast 9 Monate, um die atemberaubende Vielfalt der südamerikanischen Landschaften und Tierwelt einzufangen. Insgesamt 96 solcher Motive können nun im Naturkundemuseum bewundert werden. Während seiner Reisen erlebte der gebürtige Magdeburger die Steppe

0: Steppen, Wüsten, Gletscher und Regenwälder des Gebiets zu verschiedenen Jahreszeiten, um in seinen Aufnahmen wirklich alle Gesichter der Region widerspiegeln und mit den Besuchern von Ausstellungen wie dieser in voller Pracht teilen zu können.
1: Also ich bin nicht jemand, der durch die Welt reist, um sämtliche Probleme zu definieren und darzulegen. Da gibt es genug andere Kanäle, die diese machen. Ja, ich versuche hier die Schönheit eines Landes darzustellen. So wie ich es sehe und so wie ich es letztendlich wahrnehme. Und das ist eigentlich der Hintergrund. Die Leute sollen sehen, was gibt es noch auf dieser Erde? Ja, wie abgelegen sind die Gebiete? Oder wo sind auch Bereiche, die wirklich schützenswert sind? Ja, und das ist ja auch, glaube ich, eine Aufgabe, die wir auch haben.
0: In diesem Rahmen gründete Martin Köppert vor knapp einem Jahr die MKO Foundation, eine gemeinnützige Stiftung, deren Ziel es ist, die Natur- und Artenvielfalt sowie kulturelle Lebensräume durch seine Fotografie zu dokumentieren und zu bewahren. Mithilfe von Ausstellungen wie diesen und ähnlichen Projekten, die von der Stiftung finanziert werden, erhofft sich Köppert, mehr Aufmerksamkeit für gefährdete Arten und Lebensräume zu generieren und an die Betrachter seiner Motive weiterzutragen.
1: Die MKO Foundation ist natürlich für Arten- und Tierschutz zuständig, aber auch für humanitäre Projekte und auch für Kultur und Bildung. Ja, und das ist zum Beispiel etwas von Kultur. Bildung natürlich auch für Jugendliche, die herkommen, die ganz einfach mal sehen, in was für einem Habitat leben bestimmte Tiere, ja, und wie kann man die auch landschaftlich mit verbinden.
0: Durch diesen Bildungsaspekt gestaltet sich die Fotokollektion als eine wunderbare Ergänzung für das Naturkundemuseum, da auch in den Dauerausstellungen des Museums der Fokus darauf liegt, Artenvielfalt in größerem Maßstab zu zeigen und das nicht nur in Sachsen-Anhalt, sondern weltweit. In diesem Rahmen haben Besucher teilweise einen direkten Bezug zwischen den Dauerausstellungen und den hier gezeigten Fotos, beispielsweise anhand von Tieren wie dem Puma und dem Guanaco, die sowohl in den Motiven von Martin Köppert als auch im Tierseil des Museums gefunden werden können. Und auch der Andenkondor, der größte Greifvogel der Erde, kann einerseits in der Vogelvitrine, andererseits als Schnappschuss des Fotografen bewundert werden.
2: Wir wollen mit unseren Ausstellungen eben die Besucher einmal begeistern. Die sollen fasziniert sein von der Tiervielfalt, die wir hier zeigen. Aber wir wollen eben auch, dass sie sich für den Naturschutz engagieren oder für nachhaltige Lebensformen und dass es nicht so weitergehen kann mit Klimaerwärmung und Vernichtung von Lebensräumen. Das ist allen klar. Und hier steigt man nochmal speziell in eine Region ein. Und wir hoffen, dass wir also die Emotionen wecken bei den Besuchern. Und vielleicht haben sie dann auch Interesse. Und die MKO Foundation hat also dieses Projekt hier finanziert, sodass das für uns in Zeiten, wo es der Kultur manchmal an Personal oder an Finanzen fehlt, das also eine wunderbare Zusammenarbeit ist, sodass wir das also hier sehr schön zu einem Projekt formen konnten.
0: Neben der bloßen Schönheit der Landschaften und Tierwelt gelang es dem Fotografen außerdem zu zeigen, inwiefern die teils extremen Bedingungen der Region sich auf den Alltag der dort lebenden Menschen auswirken. Weshalb ein Teil der Ausstellung sich auf das Leben der Ovejeros bezieht, die traditionellen Schafhirten, die im Feuerland, der südlichsten Inselregion des Kontinents, wohnhaft sind. Definitiv ein Highlight seiner Reisen, aber ein Lieblingsmotiv in dem Sinn hat Martin Köppert jedoch nicht.
1: Wenn Sie mir jetzt fragen, was mein Lieblingsland ist, weil ich bin bisher in über 100 Ländern auf allen Kontinenten gewesen, kann ich Ihnen sagen, es gibt keins. Ja, und demzufolge kann ich Ihnen auch nicht sagen, welches mein Lieblingsstück ist. Ja, alle Bilder haben einen bestimmten Hintergrund und eine bestimmte Geschichte. Ja, und ich muss die Geschichte nicht immer erzählen, weil ich habe sie so erlebt und andere definiert sie für sich selbst ganz anders. Ja, und das ist doch eigentlich der Freiraum, den wir haben, um darüber zu diskutieren.
0: Wer also einmal schauen möchte, welche Wirkung die ausgestellten Motive bei sich selbst entfalten, der hat diese Möglichkeit noch bis zum 17. Januar. Immer zu den regulären Öffnungszeiten des Magdeburger Naturkundemuseums.
3: Festival Osten. Kultur im alten Kraftwerk.
4: Das Festival Osten geht in die dritte Runde. Vom 12. bis 27. September steht das ehemalige Kraftwerk Schornewitz und Wolfen Nord ganz im Zeichen von Kunst, Kultur und Zukunftsfragen. Unter dem Titel Kraftwerk Zukunft sind rund 100 Veranstaltungen geplant. Besucher erwartet ein Programm aus Theater, Performances, Ausstellungen, Workshops und Gesprächsformaten. Erstmals gibt es dabei zwei Festivalzentren. Im ehemaligen Braunkohlekraftwerk Schornewitz sollen Themen wie Energie, Strukturwandel und Zukunftsperspektiven im Mittelpunkt stehen. Das Programm entsteht dort gemeinsam mit dem Forum Rathenau, das sich seit Jahren für den Erhalt und die Weiterentwicklung des Industriedenkmals engagiert.
5: Ja, also wir sind zusammen mit dem Festival Osten darauf gekommen, dass der Spielort Schornewitz für dieses Festival Osten eine hervorragende Gelegenheit ist, seinen regionalen Ansatz nochmal deutlich zu machen.

0: wirklich herauszustellen und in enger Kooperation mit den Spielorten in Bitterfeld-Wolfen, speziell in Wolfen in diesem Jahr, hat man dann das Festival hier auch nach Czarnowitz gelegt, an drei Wochenenden nach dem 12. September. Wird man also hier Performances, Lesungen, Diskussionen, künstlerische Aktivitäten erleben von internationalen, renommierten Companies. Aber es wird auch Musik geben, es wird einen Bezug zu Paul Gerhardt geben, also dem Dichter in Gräfenhainichen geboren. Und wir freuen uns, dass diese Kooperation möglich wurde. Als Forum Rathenau ist das für uns die Möglichkeit, eine große Zielgruppe anzusprechen mit den Themen, mit unseren kommenden Dingen, also zum Beispiel die Energiesysteme der Zukunft oder auch die Bedeutung des Kohlenstoffs als Zukunftsausgangsmaterial hier zu thematisieren mit sehr renommierten Wissenschaftlerinnen, die für Kernfusion stehen, die für die Zukunft der Photovoltaik stehen und das Ganze in einem solchen kulturell inszenierten Umfeld. Das ist große Herausforderung und große Chance für uns. Wir freuen uns da sehr darauf.
1: Der zweite Festivalstandort befindet sich in Wolfen-Nord. Rund um den ehemaligen Jugendclub 84 wird ein Ort für Begegnung, Kunst und Nachbarschaft geschaffen. Viele Projekte wurden gemeinsam mit Menschen aus der Region entwickelt. Auch der Jugendclub beteiligt sich an der Gestaltung des Festivals.
2: Genau, der Jugendclub 83 ist ja schon seit Jahren präsent im Wolfen-Nord. Deswegen nehmen wir da an dem Festival auch mit teil. Und wir haben quasi langwieriges Projekt, was dann dort auch präsentiert wird unter anderem. Wir gestalten nämlich mit Kindern und Jugendlichen die Lebensräume. Das heißt, im Stadtgebiet gucken die Kinder und Jugendlichen im Vorfeld, was wollen sie konkret gerne umgestalten und bauen das dann praktisch auch selber auf. Das kann unter anderem präsentiert werden. Und die zweite Sache ist, dass die Kinder und Jugendliche eine Stadtteilrallye durch Wolfen-Nord vorbereiten, die dann die Besucher mitmachen können.
1: Mit dem Festival wollen die Veranstalter nicht nur auf die industrielle Vergangenheit der Region blicken. Im Mittelpunkt steht auch die Frage, welche Perspektiven sich für Bitterfeld-Wolfen und das Umland in den kommenden Jahren eröffnen können.
3: Also wir haben jetzt tatsächlich auch eine Förderzusage bekommen von der ESF Plus, also EU-Mittel. Und das läuft unter dem Zukunftsraum 84. Und der nächste Schritt wird jetzt sein, also das Festival ist da so ein bisschen auch der Auftakt, um auch dort Kontakte zu knüpfen, auch einzuladen. Und es wird, das steht schon relativ fest, im November ein Zukunftslabor geben. Das wird sich über 3 Tage hinziehen. Da wird es eine Ausstellung geben, auch mit Menschen, die hier leben, die befragt worden sind. Und künstlerische Arbeit auch. Dann wird es aber auch Zukunftswerkstätten geben, wo und im Zentrum steht schon diese Siedlungsfläche, aber auch wie wollen wir leben in Wolfen-Nord, wie wollen wir die Zukunft im Wolfen-Nord gestalten, auch mit den neuen Bedingungen. Jetzt sind ja ganz viele Menschen auch zugezogen, ne, die mit entsprechenden Hintergründen kommen. Wie können wir auch die erreichen, mit einbinden?

0: verbunden werden die beiden Festivalorte durch einen eigens eingerichteten Festivalbus. So können Besucher tagsüber Angebote im Kraftwerk und später Veranstaltungen in Wolfenort besuchen.
1: Wir richten einen Bustransfer ein. Die Nahverkehrsfreunde Dessau stellen uns einen Bus und dann fährt ein Bus von Bitterfeld nach Schornewitz und auch von Schornewitz nach Wolfenort und von Wolfenort wieder nach Bitterfeld, sodass man quasi alle Orte und das ganze Programm erleben kann. Und der Bus ist kostenlos und für das Festival braucht man ein Tagesticket, das aber auch für einen kleinen Taler zu erhalten ist. Der Bus fährt auch nach Gelfenhainichen zum Bahnhof. Die Information zum Fahrplan findet man dann auf unserer Webseite und dann am Festivalort selbst.
0: Zahlreiche Projekte wurden gemeinsam mit Menschen aus Bitterfeld-Wolfen entwickelt und greifen die Geschichte der Region ebenso auf wie aktuelle Fragen nach Energie, Zusammenhalt und Zukunft. Der Ticketverkauf ist bereits gestartet. Die Veranstalter hoffen, dass das Festival erneut

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Der Samstagvormittag wird wechselnd bewölkt bei Temperaturen um 21 Grad. Zu Mittag bleibt es unverändert und es bläst ein kräftiger böiger Wind aus Westen. Am Abend ist es wechselnd bewölkt mit ein wenig Sonne und es bleibt windig. In der Nacht klart es etwas auf und die Temperaturen liegen bei 17 Grad. Der Sonntag wird wechselhaft und windig mit Temperaturen um 19 Grad.

0: Guter Boden für gute Ideen. LIDA-Projekte im Bördeland. Die LIDA-Region Bördeland, das sind die Einheitsgemeinden Stadt Wansleben und Sülzetal im Landkreis Börde sowie die Gemeinde Bördeland im Salzlandkreis. Auf der Fläche von fast 400 Quadratkilometern leben in 26 Orten rund 30.000 Einwohner. Gemeinde Bördeland, die landwirtschaftlich geprägte Einheitsgemeinde im nördlichen Salzlandkreis, entstand 2007 aus dem Zusammenschluss von 7 Gemeinden mit rund 8.000 Einwohnern.
1: Als Bürgermeister der Gemeinde Bördeland kann ich darüber berichten, dass wir in der Förderperiode, die ja 2020 endete, insgesamt 18 Maßnahmen in unserer Gemeinde umsetzen konnten. Davon 5 Maßnahmen, die durch Vereine realisiert worden sind, 5 Maßnahmen durch unsere Gemeinde, 3 private Maßnahmen und 5 kirchliche Maßnahmen. Insgesamt sind ca. 1,3 Millionen Euro in unserer Gemeinde investiert worden, wovon ca. 850.000 Euro Fördermittel über LIDA waren. Und ich denke, es hat einen ganz enormen, wichtigen Beitrag dazu geleistet, dass sich unsere Gemeinde so entwickelt hat, wie das die Bewohner und Anwohner in den letzten Jahren hier nachvollziehen konnten. Und da wir heute hier auch gerade in Welzim sind, kann ich berichten, dass allein in Welzim von den 18 Maßnahmen 8 durchgeführt worden sind. Das hat auch damit zu tun, dass wir hier sehr engagierte Vereine und Organisationen haben. Und insgesamt lässt sich als Fazit sagen, dass LIDA für uns als Kommune, vor allem auch bei der Bewältigung unserer freiwilligen Aufgaben, uns sehr groß unterstützt hat und auch große Hoffnung für die nächste Förderperiode besteht, dass wir in ähnlich großem Umfang unsere Vereine und Institutionen und Privatpersonen unterstützen können.
0: Einer der größten Vereine in Welzleben ist der bereits 1887 gegründete Männerturnverein. Er hat heute 199 Mitglieder und kann sich über einen stetigen Zuwachs freuen.
2: Der Männerturnverein in Welzleben ist ein Verein, der mehrere Abteilungen hat. Nicht nur Fußball, sondern wird geprägt durch viele andere Sportarten, die wir hier in Welzleben haben. Fitness, Aerobik, Kinderturnen und viele Gruppen des Allgemeinsportes. Wir freuen uns, dass LIDA hier investiert mit dem Sportverein, mit der Kommune zusammen. Hier ist einmal das Herzstück der Fördermaßnahme, die Zockeranlage. Wir haben hier eine Multifunktionsanlage errichtet in Welzleben. Das heißt, nicht nur Fußball, uns war es wichtig, für mehrere Sportarten was zu bieten. Wir haben hier die Möglichkeit für den Volleyball und wir haben auch, wir sehen es hier oben an den Kürben, auch für Basketball. Die Begeisterung der Kinder ist da. Wir sprechen viele junge Familien an, die jetzt schon den Weg zu uns gefunden haben und auch noch finden werden.
3: Und jetzt eben durch diese Bedingungen, die wir jetzt geschaffen haben, durch die LIDA-Förderung, ist natürlich auch ein bisschen Arbeit weniger geworden für die Mitarbeiter. Das ist ja alles ehrenamtlich. Das hat uns natürlich viel geholfen, dass wir nicht mehr bewässern müssen selbstständig.
2: Dann wurde eine Beifanganlage errichtet und jetzt in den nächsten Wochen ist Baustart für Abriss der Mauer und das Gelände einzuzäunen.
0: Gemeinde Sülzetal. Die zum Landkreis Börde gehörende Gemeinde vor den Toren Magdeburgs gliedert sich in 8 Ortsteile. Fast 9000 Menschen leben in dieser Region, die bis heute von der Landwirtschaft geprägt ist, aber auch auf neue Ansiedlungen verweisen kann. Zahlreiche LIDA-Projekte wurden hier umgesetzt, viele von ihnen auch mit Hilfe der Gemeinde.
4: Wir haben insgesamt von 55 Projekten 17 Projekte abbekommen und das ist schon, ich muss sagen, eine ganz tolle Leistung. Man darf nicht vergessen, wir befinden uns immer im freiwilligen Bereich. Ein ganz aktuelles Projekt ist ja in der Ortschaft Dodendorf der Spielplatz. Da haben wir eine Summe eingestellt von ca. 88.000. Sie wird gefördert mit 66.000 und der Rest wird natürlich dann von der Gemeinde übernommen und es ist eine sehr, sehr gute Sache. Wir arbeiten sehr eng zusammen mit allen Partnern. Die Kirchengemeinde unterstützt uns bei vielen Projekten und da geht es auch um die Barrierefreiheit. Das ist einmal der Betgesall in Altenweddingen, in Langenweddingen die Zuwegung zum Pfarrhaus. Weitere Projekte zu finden ist schon ganz, ganz wichtig. Wir dürfen nicht vergessen, wir befinden uns meistens im freiwilligen Bereich, wo die Gemeinde eigentlich selbst nichts allein machen kann. Da brauchen wir diese LEADER-Projekte und wir brauchen auch da die Unterstützung. Und weitere Projekte sind auf jeden Fall angedacht. Auch im neuen Verein Börderland werden wir uns natürlich aktiv beteiligen. Das ist ganz, ganz wichtig für uns.
0: Die Stadt Wandsleben-Börde mit ihren rund 13.000 Einwohnern gliedert sich in 11 Ortsteile. Dazu zählt auch Bottmersdorf mit ca. 700 Menschen. Sehr aktiv ist hier der Förderverein der Freiwilligen Feuerwehr, der alte Technik wieder instand setzt und die Kinder- und Jugendfeuerwehr tatkräftig unterstützt.
5: Ein großes Interesse gilt auch dem ganzen Zusammenhalt im Dorf. Wir möchten gerne kulturelle Veranstaltungen machen, beibehalten, aber auch gerne erweitern. Und dafür steht uns das Dorfgemeinschaftshaus zur Verfügung. Leider ist es, doch sehr in die Jahre gekommen. Es gab zwei separate Bereiche und die versuchen wir jetzt miteinander zu verbinden und zusätzlich zu erweitern.
6: Wir haben 2021 den Projektantrag bei der LEADER-Aktionsgruppe Börderland gestellt. Nachdem wir den positiven Bescheid hatten, dass wir auf die Prioritätenliste kamen, mit großer Freude haben wir dann den Antrag beim ALF gestellt. Zu sehen war dort noch nicht, welche Probleme mit sich kamen, was anfing über Kommunikationsprobleme, von Ausschreibungen her, die vom Planungsbüro gemacht werden mussten, über Angebotseinholungen als Ehrenamt. Ist das schon eine große Herausforderung. Neben der Erweiterung unseres Dorfgemeinschaftshauses haben wir uns auch vorgenommen, den gesamten Innenbereich des Hauses zu modernisieren, die WC-Anlagen zu modernisieren, barrieregerecht zu gestalten. Dank geht an alle Unterstützer, freiwilligen Helfer. Wir hoffen, dass wir 2023 im April unsere große Einweihung starten können.
0: In Wandsleben wohnen heute rund 5000 Menschen. Der Ort wurde bereits im 9. Jahrhundert erwähnt und erhielt im 14. sein Stadtrecht. Für die Stadt ist es wichtig, auch den kleinen Einwohnern ein attraktives Umfeld zu bieten, damit junge Familien sich hier wohlfühlen.
7: Wir stehen hier vor der neuen Spielplatz in der Stadt Wandsleben-Börde, im Stadtzentrum. Dieser Spielplatz, also das Ziel für uns als Stadtverwaltung war, für unsere Kinder einen modernen, zentral gelegenen und auch barrierefreien Spielplatz zu schaffen und die Möglichkeiten zum Spielen und Entwickeln zu ermöglichen. Wir haben noch vor, hier einen Zaun zu bauen mit einem Tor, damit unsere Kinder auch sicher spielen können. Und wir freuen uns sehr auf viele begeisterte Kinder, die hier rumtoben und spielen können.
0: Der Friedhof Wandsleben mit seinen jahrhundertealten Bäumen und parkähnlichem Charakter liegt mitten im Zentrum des Ortes und gehört mit seiner sanierten Trauerhalle zu den Kulturdenkmalen der Stadt.
7: Und hier das nächste Projekt, barrierefreier Zugang zu der Trauerhalle in der Stadt Wandsleben-Börde. Für uns war sehr wichtig, insbesondere den Eltern, Bürger, einen barrierefreien Zugang zu ermöglichen. Der Zugang ist durch Bestatter möglich. Vielen Dank an die LEADER-Aktionsgruppe Börderland, die uns diese zwei Maßnahmen ermöglicht hat. Und ohne diese Finanzierung hätten wir diese Baumaßnahmen nicht durchführen können.
8: Die Mitglieder der LEADER-Aktionsgruppe Börderland sind 2016 mit der Zielstellung angetreten, Menschen zu motivieren und Projekte einzureichen, um unsere Städte und Gemeinden lebenswerter, schöner und für die Menschen interessanter zu machen. LEADER ist in unseren drei Einheitsgemeinden zur Grundüberzeugung geworden. Besonders wichtig war uns in der Arbeit, dass wir die Vereine der Region unterstützen, weil gerade diese vor Ort für die Bürgerinnen und Bürger wesentliche Aufgaben erfüllen, auch für die Stadt und die Gemeinden. Die überarbeitete Entwicklungsstrategie liegt vor und wird in der neuen Förderperiode unsere Arbeitsgrundlage sein.
0: Guter Boden für gute Ideen.

0: Geschichte trifft Gegenwart. 100 Jahre städtische Kurverwaltung Blankenburg. Ende des 19., Anfang des 20. Jahrhunderts hatte Blankenburg einen starken wirtschaftlichen Aufschwung zu verzeichnen. Der Anschluss an das Eisenbahnnetz, die Versorgung mit Gas und Elektrizität, die Errichtung von Betrieben sowie der Charakter einer Garnisonsstadt und nicht zuletzt das milde Klima sorgten für den Bau von Villen und anderen Wohngebäuden, denn die Pensionäre wollten hier ihren Lebensabend verbringen. Ein Sanatorium für Nervenleidende wurde von Otto Müller am Tee gegründet und später von Paul Rehm übernommen. Die Oskar-Eiseleinschen Anstalten sowie Brunnenkuren des Apothekers Hampe und medizinische Bäder brachten zahlungskräftige Gäste in die Blütenstadt. Auch ein Freibad, eine Apotheke und ein Krankenhaus konnte Blankenburg aufweisen. Der Grundstein für das Kurwesen war gelegt.
1: Bevor die städtische Kurverwaltung gegründet worden ist, oder besser gesagt der Verein zur Förderung des Tourismus, gab es natürlich schon die halbe Stadt Blankenburger Eisenbahn. Das war eine Privatbahn und die hat sich ganz stark für die Förderung des Tourismus eingesetzt. Sie hat überregional für den Harz und eben auch für Blankenburg geworben. Natürlich als Privatbahn auch, um ihren eigenen Umsatz und Gewinn zu steigern.
0: Bereits 1913 erwähnt das Adressbuch ein Verkehrsamt am Bahnhof in der Albrechtstraße 1. Das Harzer Kreisblatt spricht in diesem Jahr von fast 130.000 Besuchern. Hotels und Gaststätten waren gefragt. Der Tee wird zum Kurpark und das Gelände an den Oskar-Eiseleinschen Anstalten zum Stadtpark. Während der Weimarer Republik gab es im Freistaat Braunschweig 6 Kreise, einer davon war Blankenburg. Die Stadt hatte rund 12.000 Einwohner. Nach einem Magistratsbeschluss von 1924 erfolgte am 26. November die Gründung einer Kurverwaltungs AG. Sie hatte durch den Verkauf der Aktien ein Kapital von 60.000 Reichsmark, sollte aber einen amtlichen Charakter durch einen Kurdirektor erhalten. Ihren ersten Sitz hatte diese Einrichtung im Hotel Fürstenhof. Ihre Aufgabe war der Verkauf von Eintrittskarten, das Organisieren von Autorundfahrten und Wanderungen, die Vermittlung von Hotel- und Gästezimmern sowie eine allgemeine Auskunft. Bereits 1925 beschloss der Blankenburger Stadtrat, eine Kurtaxe einzuführen. In den 30er Jahren wurde die Kurverwaltung zum städtischen Verkehrsamt, dessen Geschäftsstelle sich am heutigen Lüner Torplatz befand. 1937 erhielt Blankenburg offiziell den Heilbadstatus. Schlammbad Blankenburg-Harz. Über 500 Hotel, 200 Gäste und 350 Privatbetten standen den Besuchern der Stadt zur Verfügung. Außerdem hatten allein die Gaststätten Café Kurhaus 1000 und das Hotel Fürstenhof 700 Sitzplätze anzubieten. Regelmäßig fanden Kurkonzerte auf dem Tee statt. Im kleinen Schloss mit seinen Nebengebäuden waren bis Ende der 50er Jahre verschiedene Institutionen untergebracht. Die Forstverwaltung, das Stadtarchiv und auch die Kurverwaltung hatten hier zeitweise ihren Sitz. 2013 erfolgte der Einzug der Touristinformation ins attraktive und barrierearme kleine Schloss, womit eine lange Odyssee ihr Ende fand. Von 1949 bis 1990 befand sich die Kurverwaltung in der Langenstraße 34, bevor sie in die Tränkestraße 1 umsiedelte.
2: Also von der Tränkestraße 1 ging es ja in die Lange Straße. Da wurde ja seinerzeit dieses neue Gebäude errichtet, wo auch der V-Markt drin war. Und da hatten wir sogar auch bis 19 Uhr auf. Dann sind wir ja von dort aus zum Markt gezogen. Da waren wir ein bisschen länger. Aber es waren natürlich beengte Verhältnisse, bevor wir dann hier in die Touristinformation ins kleine Schloss gezogen sind. Und das war natürlich hier ein Quantensprung. Wenn man an die Anfangszeit denkt, war es so,

0: Da war Blankenburg ja noch in Richtung Kurstadt unterwegs. Ja? Und da hat es teilweise sogar zu unseren Aufgaben gehört, ambulante Badekuren zu organisieren, also so mit Badearzt und Kuranwendung, Freizeitprogrammen und natürlich die Übernachtungsmöglichkeiten.
1: Die Pläne zum Bau eines Kurgastzentrums mit integrierter Verwaltung konnten nicht umgesetzt werden. Blankenburg musste deshalb auch auf den angestrebten Titelbad verzichten.
0: Ja, und jetzt haben wir ja eine komplett neue Zielgruppe. Ja, wir haben ja hier Familien mit Kindern, wir haben aktive Touristen, Wanderer, Radfahrer. Und das macht die Arbeit halt so vielseitig und interessant. Und da spreche ich auch nicht nur für mich, sondern auch für mein gesamtes, übrigens sehr liebenswürdiges Team hier in der Touristinformation.
1: Die Harzer Wandernadel hatte vorübergehend ihren Sitz am Markt, bis das Servicebüro ebenfalls ins kleine Schloss übersiedelte und jetzt mit der Touristinformation einen gemeinsamen Anlaufpunkt für die Besucher und Gäste der Stadt bildet. Aufgrund ihrer guten Arbeit konnte die Touristinfo bereits mehrere Auszeichnungen und wiederholt das begehrte I für die Zertifizierung erringen.
2: In unserer Blütenstadt Blankenburg haben wir mittlerweile über 230.000 Übernachtungen pro Jahr. Wir haben auch in der Kernstadt und den Ortsteilen insgesamt knapp 200 Vermieter tatsächlich. Also das entwickelt sich entsprechend in eine sehr positive Richtung. Und wir sind auch mit der Touristinformation insbesondere dabei, den Vermietern halt eine Unterstützung zu geben, damit wir daran natürlich festhalten können an diesem Angebot und möchten unseren Touristen natürlich auch stetige Weiterentwicklung zeigen.
3: Die Kurverwaltung ist auch seit jeher dafür verantwortlich, Blankenburg nach außen zu tragen. Was hat der Harz, was hat unsere Stadt zu bieten? Und jetzt nicht nur zum 100. Jubiläum der Kurverwaltung, sondern auch zum 300. Jubiläum des Schlosses, genau da beheimatet ist. Und ich glaube, es kann keinen besseren Ausgangspunkt für einen Start durch eine Tour durch Blankenburg geben.

0: Unser Land, unsere Vereine.
1: Das Novadeschloss in Oberwiederstedt war vom 2. bis 18. Juni Austragungsort des Werkleitsfestivals 2023. Unter dem diesjährigen Titel Mein Schatz gab es wieder ein buntes Veranstaltungsprogramm mit Filmen, Spaziergängen und einer Ausstellung, in der sich 10 internationale Künstlerinnen und Künstler mit dem Bergbau im Mansfelder Revier und anderswo sowie dessen Folgen für Menschen und Natur auseinandersetzten. So wurden Arbeiten gezeigt, die nach neuen und alten materiellen und ideellen Schätzen der einzigen Bergbauregion fragten. Die künstlerische Leitung hatten dabei die Kuratoren Daniel Herrmann und Alexander Klose. Während der gut besuchten Eröffnungsveranstaltung betonten sie, dass das Festival mit Mein Schatz nach Unter uns 2020 und mehr oder weniger 2022 bereits zum 3. Mal Station im Mansfelder Land macht. Ehrengäste der Eröffnung waren André Schröder, Landrat des Landkreises Mansfeld-Südharz, Jeanette Klaus, Vertreterin der Stadt Arnstein, wozu Widerstedt gehört, und der Staatssekretär für Kultur des Landes Sachsen-Anhalt, Sebastian Putz.
2: Mein Schatz. Mit diesem Titel knüpft Werkleitz dieses Jahr unmissverständlich an Tolkis Epos Herr der Ringe an. Und dieser Schatz, das ist, Sie alle wissen das, ist der Ring, den die Kreatur Gollum begehrt. Er steht für eine Obsession, ja ein unstillbares Verlangen, das die Abgründe seiner eigenen Existenz zum Vorschein bringt und das Wesen selbst nach und nach aufzehrt. Vom Mittelalter bis zum abrupten Ende 1990 wurde hier in der Region zwischen Eisleben, Sandersleben und Hettstedt nach Schätzen gegraben. Eine Zeit, die hohe Gewinne brachte, aber eben auch tiefe Wunden riss. Als weithin sichtbare Zeichen verändern die großen Halden bis heute die Landschaft.

0: Und diese Riesen sind keineswegs stumme Zeugen, sondern sprechende Geschichte. Hier am Geburtsort von Novalis werden wir damit an eine Epoche erinnert, die die Veränderungen ihrer Umwelt bereits vor über 200 Jahren Aufmerksamkeit registrierte, und die Verschiebungen von Natur- und Kulturräumen waren bereits Thema damals für die Romantiker. Und wo, wenn nicht hier, wo der Bergbau nun mehr Geschichte ist, ließe sich also besser zurück und zugleich auch nach vorne schauen. Mehr denn je ist der Mensch heute auf die Schätze des Bodens angewiesen. Auch die digitale Moderne braucht Heavy Metal, so heißt es ja im Programmheft, sehr treffend. Und nach bereits zwei erfolgreichen Festivals 2020 und 2022 schließt jetzt Mein Schatz im Kornspeicher und Inspektorhaus beim Novalis Museum auf Schloss Überwiederstedt an diese Trilogie an.
1: Und dann ergriffen die beiden Kuratoren noch einmal das Wort. Einerseits, um den zahlreichen Beteiligten am Projekt Mein Schatz Danke zu sagen, aber auch, um über dessen Bedeutung zu philosophieren.
2: Was ist denn Mein Schatz? Ideelle, materielle Werte, neue ideelle, materielle Werte. Und man liest es immer wieder in der Zeitung, dass man mit diesen Halden noch irgendeinen geilen Scheiß machen kann, dass man da Kupfer rausziehen kann, dass da Platin-Gruppe drin ist und dass man das Secret hat erzählt, dass man das irgendwie zerreiben, zerblasen und dann kann man bestimmte Essenzen daraus noch in die Verhüttung führen und was man nicht alles machen kann. Auf der anderen Seite kann ich mich daran erinnern, dass ein Künstler, nämlich Viktor Brimm, bei Heinz Dittmann, einem der ersten Schmelzer von der Hütte Helbra, zugegen war in Mansfeld, Kloster Mansfeld, Entschuldigung. Und die sprachen auch über den Halden, was kann man damit machen und so weiter. Und dann sagte Heinz Dittmann, also wenn Sie die Halden wegnehmen, dann ist das so, wie wenn mir ein Stück Fleisch aus den Rippen gerissen wird. Und das ist natürlich genau die Waagschale. Wir hatten das ja beim letzten Festival mehr oder weniger, das ist ja die Waagschale. Und dann ist es natürlich also Aufgabe der Waage oder unseres Geistes zu überlegen, ist das ein materieller Wert in der Halde oder ist die Halde ein ideeller Wert? Und ich glaube, auch das ist ein Thema von Mein Schatz, von diesem Festival.
1: Der gerade genannte Filmkünstler Viktor Brimm war auch 2023 beim Festival präsent. Das Ergebnis seiner Arbeit war in einem Keller zu sehen.
3: Mich hat interessiert, was der Kupferbergbau, was an Spuren übrig geblieben sind. Letztes Jahr habe ich eine Arbeit zu Schlacke Halden gemacht und in der Materie und Textur von Schlacke, Stein und wie sie in die Zukunft wirken werden, habe das quasi spekulativ erforscht, indem ich Kameraaufnahmen gemacht habe und Fotogrammetrieaufnahmen, quasi 3D-Scan von Schlacke, Stein, und das gleiche Prozedere habe ich auch in den Kupferminen gemacht, jetzt im Röhrigschacht und der Grube Glasebach habe ich Fotoaufnahmen gemacht und Teile der Mine gescannt und wieder in 3D verarbeitet, und ich fand es interessant zu gucken, was ist übrig geblieben und wie wird das jetzt in die Zukunft wirken und wie verändert sich die Textur, die Spuren, das Material und die Elemente.
1: Um Material, ja einen Schatz ganz anderer Art, kümmerten sich an diesem Abend der Mäumecker Kurt Quiel und seine Freunde. Ihn verbindet schon seit Jahren eine ganz besondere Beziehung mit den Werkleitskünstlern.

Energie für die Zukunft. WHQ setzt auf Eigenversorgung. Sachsen-Anhalts Minister für Wissenschaft, Energie, Umwelt und Klimaschutz, Professor Dr. Armin Willigmann, hat sich gemeinsam mit einer Delegation der IHK ein Bild von der Lage des traditionsreichen Unternehmens gemacht. Im Mittelpunkt stand dabei die aktuelle Herausforderung der Industrie, aber auch die Chancen für den Standort. Ein großes Thema war die Energieversorgung. Das Unternehmen möchte künftig einen deutlich größeren Teil seines Strombedarfs selbst decken, unter anderem mit einer Photovoltaikanlage. Doch genau hier stoßen die Verantwortlichen an ihre Grenzen. Fehlende oder unzureichende politische Rahmenbedingungen sowie Probleme bei der Netzinfrastruktur und der Einspeisung erschweren den Ausbau erneuerbarer Energien. Dabei wäre mehr Eigenversorgung ein wichtiger Schritt, um langfristig wettbewerbsfähig zu bleiben. Bei einem Rundgang durch die Produktion zeigte WHQ, wie in Quedlinburg hochwertiger Hartguss und Walzen für die Stahlindustrie gefertigt werden. Die Produkte sind weltweit gefragt und gehen in zahlreiche Exportmärkte rund um den Globus. Mit einem Jahresumsatz von rund 12 Millionen Euro ist das Unternehmen international erfolgreich und gleichzeitig ein wichtiger Arbeitgeber in der Region. Sorgen bereitet jedoch der zunehmende Fachkräftemangel. Qualifizierte Mitarbeiter zu finden, wird immer schwieriger. Deshalb setzt WHQ verstärkt auf die eigene Nachwuchsausbildung. Ausgebildet werden unter anderem Zerspanungsmechaniker und Gießereimechaniker, Berufe mit Zukunft und guten Perspektiven direkt vor Ort. Doch leider wird das Angebot auf dem Arbeitsmarkt nicht wahrgenommen und somit verzeichnet die mögliche, bevorstehende Ausbildungszeit noch keinen einzigen Bewerber. Obwohl das Unternehmen sehr mitarbeiterorientiert agiert und Angestellte mit Gewinnbeteiligungen und Lohnausschüttungen zu würdigen weiß.

Am Ende des Besuchs zogen alle Beteiligten ein positives Fazit. Der offene Austausch zwischen Politik, Wirtschaft und Unternehmen wurde als

wichtiger Schritt bewertet. Die angesprochenen Herausforderungen, insbesondere beim Thema Energie und Fachkräfte, sollen künftig auch politisch stärker unterstützt werden. Zum Abschluss wurden Gastgeschenke ausgetauscht.

Außerdem trugen sich Minister Armin Willingmann sowie der Hauptgeschäftsführer der IHK Magdeburg, André Rummel, mit persönlichen Grußworten und Wünschen in das Gästebuch des Unternehmens ein.

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0: Der Samstagvormittag wird wechselnd bewölkt bei Temperaturen um 21 Grad. Zu Mittag bleibt es unverändert und es bläst ein kräftiger böiger Wind aus Westen. Am Abend ist es wechselnd bewölkt mit ein wenig Sonne und es bleibt windig. In der Nacht klart es etwas auf und die Temperaturen liegen bei 17 Grad. Der Sonntag wird wechselhaft und windig mit Temperaturen um 19 Grad.
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2: Finale beim Landeschorwettbewerb. 3 Tage voller Gesang und Musik.
3: Im Rahmen der Landeschortage lief am 21. Juni der Landeschorwettbewerb in Dessau ab. Stattgefunden hat der Wettbewerb in der Marienkirche, im Hugo-Junkers-Saal und im historischen Ratssaal. Viele Chöre wollten durch eine Qualifikation beim Landeschorwettbewerb beim Bundeschorwettbewerb teilnehmen. Die Teilnehmer konnten sich durch mehrere Kategorien bei 2 Jurys qualifizieren.
4: Heute beim Chorwettbewerb war es für einige Chöre ja ganz ernst. Einige streben an, beim deutschen Chorwettbewerb mitzumachen und da muss man erstmal Landeschorwettbewerb gewinnen. Und die Ergebnisse gibt es jetzt. Man spürt förmlich die Aufregung hier im Saal, weil alle nicht wissen, wer wird delegiert, wer bleibt, wer was ist. Aber gewonnen haben letztlich alle. Denn gemeinsames Singen ist schon an sich erstmal ein Gewinn für alle. Anders als beim Fußball gibt es ja keinen Verlierer, wenn man zusammen singt.
3: Das Finale des Preisträgerkonzerts ereignete sich dann am Nachmittag im Hugo-Junkers-Saal. Der Höhepunkt im Programm war die Urkundenverteilung an die Chöre.
4: Bei diesem Chorwettbewerb ist es so, dass die Chöre in verschiedenen Disziplinen antreten, in Kategorien. Also ein Männerchor wird nicht mit einem Mädchenchor verglichen. Das wäre einfach nicht fair. Und deswegen haben wir 2 Jurys gehabt, die einfach 7, 8 verschiedene Kategorien bewertet haben und daraus jeweils Sieger gefunden haben. Also im besten Falle gibt es 8 Sieger.
3: Die Teilnehmer konnten zusätzlich auch noch Preise gewinnen. Die Veranstaltung kam bei den Gästen hervorragend an und war deswegen auch sehr gut besucht. Mit dabei war auch die Präsidentin des Landesmusikrates, Jutta Schnitzer-Ungefugt, und der Staatssekretär für Kultur, Sebastian Putz. Nach 3 Tagen voller Chormusik in der Muldestadt können die Veranstalter ein positives Resümee ziehen.
4: Ich fand, wir haben ganz wunderbare Landeschortage gehabt in Dessau-Roßlau. Mit guter Unterstützung von der ganzen Stadt, von den ganzen Helfern, die Ordner, die Sanitäter, alle, die daran beteiligt waren, haben wirklich eine gute Arbeit gemacht. Und wir hatten ein unglaublich emotional wunderbares Klima. Schon beim Junior-Chorfest am Freitag, als da 100 Kinder auch im Bauhaus am Schluss gemeinsam gesungen haben und getobt haben, aus Freude an dem Singen. Gestern auf dem Marktplatz war es eine ganz hervorragende Stimmung bis abends um 7:45 Uhr. Der hat natürlich beigetragen, dass der Überraschungsgast Axel Prahl da auftauchte und mit uns zusammen gesungen hat. Das war einfach bewegend ohne Ende.
3: In den nächsten Jahren ist sehr viel geplant rund um das Chorfest. Außerdem soll es auch wieder Wettbewerbe geben. In 4 Jahren steht dann der deutsche Chorwettbewerb an.
4: Wir werden jetzt erstmal überlegen, ob wir so eine geballte Sammlung von Chortagen, das heißt also Junior-Chorfest, Chorfest und Wettbewerb, organisatorisch gut hingekriegt haben. Also es hat alles funktioniert, aber mit sehr viel Engagement von allen. Und da sind einige Kilometer zusammengekommen, die man da gelaufen ist. Aber auf jeden Fall werden wir uns überlegen, wie in 1 oder 2 Jahren ein Chorfest oder ein Chorwettbewerb sein kann. Ein Ziel gibt es schon, dass in 4 Jahren der deutsche Chorwettbewerb auch wieder ansteht. Und dafür muss es dann auch wieder Landespreisträger geben. Also von daher wird es irgendwann 2029 auch wieder eine Möglichkeit geben, beim Wettbewerb mitzumachen. Junior-Chorfest machen wir aber nächstes Jahr, auf jeden Fall.
3: Der Landeschorwettbewerb endete mit einem begeisterten Publikum und Chören, die nun voller Vorfreude Richtung Bundeswettbewerb blicken.
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0: Der Samstagvormittag wird wechselnd bewölkt bei Temperaturen um 21 Grad. Zu Mittag bleibt es unverändert und es bläst ein kräftiger böiger Wind aus Westen. Am Abend ist es wechselnd bewölkt mit ein wenig Sonne und es bleibt windig. In der Nacht klart es etwas auf und die Temperaturen liegen bei 17 Grad. Der Sonntag wird wechselhaft und windig mit Temperaturen um 19 Grad.
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2: Bis ans Ende der Welt. Sonderausstellung im Naturkundemuseum.
3: Bis ans Ende der Welt können sich Besucher des Museums für Naturkunde ab sofort entführen lassen, denn eine gleichnamige Sonderausstellung könnte hier am Donnerstag eröffnet werden. Der komplette Titel lautet Bis ans Ende der Welt, Patagonien und Feuerland. Und genau dort verbrachte Fotograf Martin Köppert über die letzten 7 Jahre verteilt fast 9 Monate, um die atemberaubende Vielfalt der südamerikanischen Landschaften und Tierwelt einzufangen. Insgesamt 96 solcher Motive können nun im Naturkundemuseum bewundert werden. Während seiner Reisen erlebte der gebürtige Magdeburger die Steppen, Wüsten, Gletscher und Regenwälder des Gebiets zu verschiedenen Jahreszeiten, um in seinen Aufnahmen wirklich alle Gesichter der Region widerspiegeln und mit den Besuchern von Ausstellungen wie dieser in voller Pracht teilen zu können.
4: Also ich bin nicht jemand, der durch die Welt reist, um sämtliche Probleme zu definieren und darzulegen. Da gibt es genug andere Kanäle, die diese machen. Ja, ich versuche hier die Schönheit eines Landes darzustellen, so wie ich es sehe und so wie ich es letztendlich

0: ich wahrnehme. Und das ist eigentlich der Hintergrund. Die Leute sollen sehen, was gibt es noch auf dieser Erde? Ja, wie abgelegen sind die Gebiete? Oder wo sind auch Bereiche, die wirklich schützenswert sind? Ja, und das ist auch, glaube ich, eine Aufgabe, die wir auch haben.
1: In diesem Rahmen gründete Martin Köppert vor knapp einem Jahr die MKO Foundation, eine gemeinnützige Stiftung, deren Ziel es ist, die Natur- und Artenvielfalt sowie kulturelle Lebensräume durch seine Fotografie zu dokumentieren und zu bewahren. Mithilfe von Ausstellungen wie diesen und ähnlichen Projekten, die von der Stiftung finanziert werden, erhofft sich Köppert, mehr Aufmerksamkeit für gefährdete Arten und Lebensräume zu generieren und an die Betrachter seiner Motive weiterzutragen.
0: Die MKO Foundation ist natürlich für Arten- und Tierschutz zuständig, aber auch für humanitäre Projekte und auch für Kultur und Bildung. Ja, und das ist zum Beispiel etwas von Kultur. Bildung natürlich auch für Jugendliche, die hierher kommen, die ganz einfach mal sehen, in was für einem Habitat leben bestimmte Tiere, ja, und wie kann man die auch landschaftlich mit verbinden.
1: Durch diesen Bildungsaspekt gestaltet sich die Fotokollektion als eine wunderbare Ergänzung für das Naturkundemuseum, da auch in den Dauerausstellungen des Museums der Fokus darauf liegt, Artenvielfalt in größerem Maßstab zu zeigen und das nicht nur in Sachsen-Anhalt, sondern weltweit. In diesem Rahmen haben Besucher teilweise einen direkten Bezug zwischen den Dauerausstellungen und den hier gezeigten Fotos, beispielsweise anhand von Tieren wie dem Puma und dem Guanaco, die sowohl in den Motiven von Martin Köppert als auch im Tierseil des Museums gefunden werden können. Und auch der Andenkondor, der größte Greifvogel der Erde, kann einerseits in der Vogelvitrine, andererseits als Schnappschuss des Fotografen bewundert werden.
2: Wir wollen mit unseren Ausstellungen eben die Besucher einmal begeistern. Die sollen fasziniert sein von der Tiervielfalt, die wir hier zeigen. Aber wir wollen eben auch, dass sie sich für den Naturschutz engagieren oder für nachhaltige Lebensformen und dass es nicht so weitergehen kann mit Klimaerwärmung und Vernichtung von Lebensräumen. Das ist allen klar. Und hier steigt man nochmal speziell in eine Region ein. Und wir hoffen, dass wir also die Emotionen wecken bei den Besuchern. Und vielleicht haben sie dann auch Interesse. Und die MKO Foundation hat also dieses Projekt hier finanziert, sodass das für uns in Zeiten, wo es der Kultur manchmal an Personal oder an Finanzen fehlt, das also eine wunderbare Zusammenarbeit ist, sodass wir das also hier sehr schön zu einem Projekt formen konnten.
1: Neben der bloßen Schönheit der Landschaften und Tierwelt gelang es dem Fotografen außerdem zu zeigen, inwiefern die teils extremen Bedingungen der Region sich auf den Alltag der dort lebenden Menschen auswirken. Weshalb ein Teil der Ausstellung sich auf das Leben der Ovejeros bezieht, die traditionellen Schafhirten, die im Feuerland, der südlichsten Inselregion des Kontinents, wohnhaft sind. Definitiv ein Highlight seiner Reisen, aber ein Lieblingsmotiv in dem Sinn hat Martin Köppert jedoch nicht.
0: Wenn Sie mir jetzt fragen, was mein Lieblingsland ist, weil ich bin bisher in über 100 Ländern auf allen Kontinenten gewesen, kann ich Ihnen sagen, es gibt keins. Ja, und demzufolge kann ich Ihnen auch nicht sagen, welches mein Lieblingsstück ist. Ja, alle Bilder haben einen bestimmten Hintergrund und eine bestimmte Geschichte. Ja, und ich muss die Geschichte nicht immer erzählen, weil ich habe sie so erlebt und andere definiert sie für sich selbst ganz anders. Ja, und das ist doch eigentlich der Freiraum, den wir haben, um darüber zu diskutieren.
1: Wer also einmal schauen möchte, welche Wirkung die ausgestellten Motive bei sich selbst entfalten, der hat diese Möglichkeit noch bis zum 17. Januar. Immer zu den regulären Öffnungszeiten des Magdeburger Naturkundemuseums.
3: Festival Osten. Kultur im alten Kraftwerk.
4: Das Festival Osten geht in die dritte Runde. Vom 12. bis 27. September steht das ehemalige Kraftwerk Schornewitz und Wolfen Nord ganz im Zeichen von Kunst, Kultur und Zukunftsfragen. Unter dem Titel Kraftwerk Zukunft sind rund 100 Veranstaltungen geplant. Besucher erwartet ein Programm aus Theater, Performances, Ausstellungen, Workshops und Gesprächsformaten. Erstmals gibt es dabei zwei Festivalzentren. Im ehemaligen Braunkohlekraftwerk Schornewitz sollen Themen wie Energie, Strukturwandel und Zukunftsperspektiven im Mittelpunkt stehen. Das Programm entsteht dort gemeinsam mit dem Forum Rathenau, das sich seit Jahren für den Erhalt und die Weiterentwicklung des Industriedenkmals engagiert.
5: Ja, also wir sind zusammen mit dem Festival Osten darauf gekommen, dass der Spielort Schornewitz für dieses Festival Osten eine hervorragende Gelegenheit ist, seinen regionalen Ansatz noch mal deutlich herauszustellen und in enger Kooperation mit den Spielorten in Bitterfeld-Wolfen, speziell in Wolfen in diesem Jahr, hat man dann das Festival hier auch nach Schornewitz gelegt. An drei Wochenenden nach dem 12. September wird man also hier Performances, Lesungen, Diskussionen, künstlerische Aktivitäten erleben von internationalen, renommierten Companies, aber es wird auch Musik geben, es wird einen Bezug zu Paul Gerhardt geben.

0: Also dem Dichter in Gräfenhainichen geboren. Und wir freuen uns, dass diese Kooperation möglich wurde. Als Forum Rathenau ist das für uns die Möglichkeit, eine große Zielgruppe anzusprechen mit den Themen, mit unseren kommenden Dingen, also zum Beispiel die Energiesysteme der Zukunft oder auch die Bedeutung des Kohlenstoffs als Zukunftsausgangsmaterial hier zu thematisieren mit sehr renommierten Wissenschaftlerinnen, die für Kernfusion stehen, die für die Zukunft der Photovoltaik stehen und das Ganze in einem solchen kulturell inszenierten Umfeld. Das ist große Herausforderung und große Chance für uns. Wir freuen uns da sehr darauf.
1: Der zweite Festivalstandort befindet sich in Wolfenort. Rund um den ehemaligen Jugendclub 84 wird ein Ort für Begegnung, Kunst und Nachbarschaft geschaffen. Viele Projekte wurden gemeinsam mit Menschen aus der Region entwickelt. Auch der Jugendclub beteiligt sich an der Gestaltung des Festivals.
2: Genau, der Jugendclub 83 ist ja schon seit Jahren präsent im Wolfenort. Deswegen nehmen wir da an dem Festival auch mit teil. Und wir haben quasi ein langwieriges Projekt, was dann dort auch präsentiert wird unter anderem. Wir gestalten nämlich mit Kindern und Jugendlichen die Lebensräume. Das heißt, im Stadtgebiet gucken die Kinder und Jugendlichen im Vorfeld, was wollen sie konkret gerne umgestalten und bauen das dann praktisch auch selber auf. Das kann unter anderem präsentiert werden. Und die zweite Sache ist, dass die Kinder und Jugendliche eine Stadtteilrallye durch Wolfenort vorbereiten, die dann die Besucher mitmachen können.
1: Mit dem Festival wollen die Veranstalter nicht nur auf die industrielle Vergangenheit der Region blicken. Im Mittelpunkt steht auch die Frage, welche Perspektiven sich für Bitterfeld-Wolfen und das Umland in den kommenden Jahren eröffnen können.
3: Also wir haben jetzt tatsächlich auch eine Förderzusage bekommen von der ESF Plus, also EU-Mittel. Und das läuft unter dem Zukunftsraum 84. Und der nächste Schritt wird jetzt sein, also das Festival ist da so ein bisschen auch der Auftakt, um auch dort Kontakte zu knüpfen, auch einzuladen. Und es wird, das steht schon relativ fest, im November ein Zukunftslabor geben. Das wird sich über 3 Tage hinziehen. Da wird es eine Ausstellung geben, auch mit Menschen, die hier leben. Die befragt worden sind und künstlerische Arbeit auch. Dann wird es aber auch Zukunftswerkstätten geben, wo und im Zentrum steht schon diese Siedlungsfläche, aber auch wie wollen wir leben in Wolfenort, wie wollen wir die Zukunft im Wolfenort gestalten, auch mit den neuen Bedingungen. Jetzt sind ja ganz viele Menschen auch zugezogen, ne, die mit entsprechenden Hintergründen kommen. Wie können wir auch die erreichen, mit einbinden, auch ihre Perspektiven zeigen. Und dann wird es am dritten Tag, also wir haben so ein Verständnis von Expertise, das ist Fachwissen. Wir müssen auch natürlich die Wirtschaft mit einladen, aber es geht auch um Wissen im Sinne einer Erfahrung und dass die Menschen auch ihre Erfahrungen dort mit einbringen können und auch sagen können, was ihnen persönlich wichtig ist für die Entwicklung des Viertels und diese Siedlungsfläche, ne, die wir ja auch verwalten. Aber das sind dann so die nächsten Schritte, die noch kommen.
1: Verbunden werden die beiden Festivalorte durch einen eigens eingerichteten Festivalbus. So können Besucher tagsüber Angebote im Kraftwerk und später Veranstaltungen in Wolfenort besuchen.
4: Wir richten einen Bustransfer ein. Die Nahverkehrsfreunde Dessau stellen uns einen Bus und dann fährt ein Bus von Bitterfeld nach Schornewitz und auch von Schornewitz nach Wolfenort und von Wolfenort wieder nach Bitterfeld, sodass man quasi alle Orte und das ganze Programm erleben kann. Und der Bus ist kostenlos und für das Festival braucht man ein Tagesticket, das aber auch für einen kleinen Taler zu erhalten ist. Der Bus fährt auch nach Gräfenhainichen zum Bahnhof. Die Informationen zum Fahrplan findet man dann auf unserer Webseite und dann am Festivalort selbst.
1: Zahlreiche Projekte wurden gemeinsam mit Menschen aus Bitterfeld-Wolfen entwickelt und greifen die Geschichte der Region ebenso auf wie aktuelle Fragen nach Energie, Zusammenhalt und Zukunft. Der Ticketverkauf ist bereits gestartet. Die Veranstalter hoffen, dass das Festival erneut Menschen aus der Region und von außerhalb zusammenbringt und neue Perspektiven auf einen Landstrich eröffnet, der sich seit Jahrzehnten im Wandel befindet.
4: Das ganze Programm findet man gerade auf unserer Webseite, die heißt www.osten-festival.de und es gibt dann noch weitere Veröffentlichungen auf Papier, die kommen dann kurz vorm Festival und bis dahin kann man sich auf unserer Webseite informieren.
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0: Der Samstagvormittag wird wechselnd bewölkt bei Temperaturen um 21 Grad. Zu Mittag bleibt es unverändert und es bläst ein kräftiger böiger Wind aus Westen. Am Abend ist es wechselnd bewölkt mit ein wenig Sonne und es bleibt windig. In der Nacht klart es etwas auf und die Temperaturen liegen bei 17 Grad. Der Sonntag wird wechselhaft und windig mit Temperaturen um 19 Grad.
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0: 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LIDA-Projekte im Bördeland. Die LIDA-Region Bördeland, das sind die Einheitsgemeinden Stadt Wandsleben und Sülzetal im Landkreis Börde sowie die Gemeinde Bördeland im Salzlandkreis. Auf der Fläche von fast 400 Quadratkilometern leben in 26 Orten rund 30.000 Einwohner. Gemeinde Bördeland, die landwirtschaftlich geprägte Einheitsgemeinde im nördlichen Salzlandkreis, entstand 2007 aus dem Zusammenschluss von 7 Gemeinden mit rund 8.000 Einwohnern.
1: Als Bürgermeister der Gemeinde Bördeland kann ich darüber berichten, dass wir in der Förderperiode, die ja 2020 endete, insgesamt 18 Maßnahmen in unserer Gemeinde umsetzen konnten. Davon 5 Maßnahmen, die durch Vereine realisiert worden sind, 5 Maßnahmen durch unsere Gemeinde, 3 private Maßnahmen und 5 kirchliche Maßnahmen. Insgesamt sind ca. 1,3 Millionen Euro in unserer Gemeinde investiert worden, wovon ca. 850.000 Euro Fördermittel über LIDA waren. Und ich denke, es hat einen ganz enormen, wichtigen Beitrag dazu geleistet, dass sich unsere Gemeinde so entwickelt hat, wie das die Bewohner und Anwohner in den letzten Jahren hier nachvollziehen konnten. Und da wir heute ja auch gerade in Welzim sind, kann ich berichten, dass allein in Welzim von den 18 Maßnahmen 8 durchgeführt worden sind. Das hat auch damit zu tun, dass wir hier sehr engagierte Vereine und Organisationen haben. Und insgesamt lässt sich als Fazit sagen, dass LIDA für uns als Kommune, vor allem auch bei der Bewältigung unserer freiwilligen Aufgaben, uns sehr groß unterstützt hat und auch große Hoffnung für die nächste Förderperiode besteht, dass wir in ähnlich großem Umfang unsere Vereine und Institutionen und Privatpersonen unterstützen können.
0: Einer der größten Vereine in Welzleben ist der bereits 1887 gegründete Männerturnverein. Er hat heute 199 Mitglieder und kann sich über einen stetigen Zuwachs freuen.
2: Der Männerturnverein in Welzleben ist ein Verein, der mehrere Abteilungen hat. Nicht nur Fußball, sondern wird geprägt durch viele andere Sportarten, die wir hier in Welzleben haben. Fitness, Aerobik, Kinderturnen und viele Gruppen des Allgemeinsportes. Und wir freuen uns, dass LIDA hier investiert mit dem Sportverein, mit der Kommune zusammen. Hier ist einmal das Herzstück der Fördermaßnahme, die Zockeranlage. Wir haben hier eine Multifunktionsanlage errichtet in Welzleben. Das heißt, nicht nur Fußball, uns war es wichtig, für mehrere Sportarten was zu bieten. Wir haben hier die Möglichkeit für den Volleyball und wir haben auch, wir sehen es hier oben an den Kürben, auch für Basketball. Die Begeisterung der Kinder ist da. Wir sprechen viele junge Familien an, die jetzt schon den Weg zu uns gefunden haben und auch noch finden werden.
3: Und jetzt eben durch diese Bedingungen, die wir jetzt geschaffen haben, durch die LIDA-Förderung, ist natürlich auch ein bisschen Arbeit weniger geworden für die Mitarbeiter. Das ist ja alles ehrenamtlich. Das hat uns natürlich viel geholfen, dass wir nicht mehr bewässern müssen selbstständig.
2: Dann wurde eine Beifanganlage errichtet und jetzt in den nächsten Wochen ist Baustart für Abriss der Mauer und das Gelände einzuzäunen.
0: Gemeinde Sülzetal. Die zum Landkreis Börde gehörende Gemeinde vor den Toren Magdeburgs gliedert sich in 8 Ortsteile. Fast 9000 Menschen leben in dieser Region, die bis heute von der Landwirtschaft geprägt ist, aber auch auf neue Ansiedlungen verweisen kann. Zahlreiche LIDA-Projekte wurden hier umgesetzt, viele von ihnen auch mit Hilfe der Gemeinde.
4: Wir haben insgesamt von 55 Projekten 17 Projekte abbekommen und das ist schon, ich muss sagen, eine ganz tolle Leistung. Man darf nicht vergessen, wir befinden uns immer im freiwilligen Bereich. Ein ganz aktuelles Projekt ist ja in der Ortschaft Dodendorf der Spielplatz. Da haben wir eine Summe eingestellt von ca. 88.000. Sie wird gefördert mit 66.000 und der Rest wird natürlich dann von der Gemeinde übernommen und es ist eine sehr, sehr gute Sache. Wir arbeiten sehr eng zusammen mit allen Partnern. Die Kirchengemeinde unterstützt uns bei vielen Projekten und da geht es auch um die Barrierefreiheit. Das ist einmal der Betgesall in Altenweddingen, in Langenweddingen die Zuwegung zum Pfarrhaus. Weitere Projekte zu finden ist schon ganz, ganz wichtig. Wir dürfen nicht vergessen, wir befinden uns meistens im freiwilligen Bereich, wo die Gemeinde eigentlich selbst nichts allein machen kann. Da brauchen wir diese LEADER-Projekte und wir brauchen auch da die Unterstützung. Und weitere Projekte sind auf jeden Fall angedacht. Auch im neuen Verein Bördeland werden wir uns natürlich aktiv beteiligen. Das ist ganz, ganz wichtig für uns.
0: Die Stadt Wandsleben-Börde mit ihren rund 13.000 Einwohnern gliedert sich in 11 Ortsteile. Dazu zählt auch Bottmersdorf mit ca. 700 Menschen. Sehr aktiv ist hier der Förderverein der Freiwilligen Feuerwehr, der alte Technik wieder instand setzt und die Kinder- und Jugendfeuerwehr tatkräftig unterstützt.
5: Ein großes Interesse gilt auch dem ganzen Zusammenhalt im Dorf. Wir möchten gerne kulturelle Veranstaltungen machen, beibehalten, aber auch gerne erweitern. Und dafür steht uns das Dorfgemeinschaftshaus zur Verfügung. Leider ist es, doch sehr in die Jahre gekommen. Es gab zwei separate Bereiche und die versuchen wir jetzt miteinander zu verbinden und zusätzlich zu erweitern.
6: Wir haben 2021 den Projektantrag bei der LEADER-Aktionsgruppe Bördeland gestellt. Nachdem wir den positiven Bescheid hatten, dass wir auf die Prioritätenliste kamen, mit großer Freude haben wir dann den Antrag beim ALF gestellt. Zu sehen war dort noch nicht, welche Probleme mit sich kamen, was anfing über Kommunikationsprobleme, von Ausschreibungen her, die vom Planungsbüro gemacht werden mussten, über Angebotseinholungen. Als Ehrenamt ist das schon eine große Herausforderung. Neben der Erweiterung unseres Dorfgemeinschaftshauses haben wir uns auch vorgenommen, den gesamten Innenbereich des Hauses zu modernisieren, die WC-Anlagen zu modernisieren, barrieregerecht zu gestalten. Dank geht an alle Unterstützer, freiwilligen Helfer. Wir hoffen, dass wir 2023 im April unsere große Einweihung starten können.
0: In Wandsleben wohnen heute rund 5000 Menschen. Der Ort wurde bereits im 9. Jahrhundert erwähnt und erhielt im 14. sein Stadtrecht. Für die Stadt ist es wichtig, auch den kleinen Einwohnern ein attraktives Umfeld zu bieten, damit junge Familien sich hier wohlfühlen.
7: Wir stehen hier vor der neuen Spielplatz in der Stadt Wandsleben-Börde, im Stadtzentrum. Dieser Spielplatz, also das Ziel für uns als Stadtverwaltung war, für unsere Kinder einen modernen, zentral gelegenen und auch barrierefreien Spielplatz zu schaffen und die Möglichkeiten zum Spielen und Entwickeln zu ermöglichen. Wir haben noch vor, hier einen Zaun zu bauen mit einem Tor, damit unsere Kinder auch sicher spielen können. Und wir freuen uns sehr auf viele begeisterte Kinder, die hier rumtoben und spielen können.
0: Der Friedhof Wandsleben mit seinen jahrhundertealten Bäumen und parkähnlichem Charakter liegt mitten im Zentrum des Ortes und gehört mit seiner sanierten Trauerhalle zu den Kulturdenkmalen der Stadt.
7: Und hier das nächste Projekt, barrierefreier Zugang zu der Trauerhalle in der Stadt Wandsleben-Börde. Für uns war sehr wichtig, insbesondere den Eltern, Bürger, einen barrierefreien Zugang zu ermöglichen. Der Zugang ist durch Bestatter möglich. Vielen Dank an die LEADER-Aktionsgruppe Bördeland, die uns diese zwei Maßnahmen ermöglicht hat. Und ohne diese Finanzierung hätten wir diese Baumaßnahmen nicht durchführen können.
8: Die Mitglieder der LEADER-Aktionsgruppe Bördeland sind 2016 mit der Zielstellung angetreten, Menschen zu motivieren und Projekte einzureichen, um unsere Städte und Gemeinden lebenswerter, schöner und für die Menschen interessanter zu machen. LEADER ist in unseren drei Einheitsgemeinden zur Grundüberzeugung geworden. Besonders wichtig war uns in der Arbeit, dass wir die Vereine der Region unterstützen, weil gerade diese vor Ort für die Bürgerinnen und Bürger wesentliche Aufgaben erfüllen, auch für die Stadt und die Gemeinden. Die überarbeitete Entwicklungsstrategie liegt vor und wird in der neuen Förderperiode unsere Arbeitsgrundlage sein.
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Geschichte trifft Gegenwart. 100 Jahre städtische Kurverwaltung Blankenburg. Ende des 19., Anfang des 20. Jahrhunderts hatte Blankenburg einen starken wirtschaftlichen Aufschwung zu verzeichnen. Der Anschluss an das Eisenbahnnetz, die Versorgung mit Gas und Elektrizität, die Errichtung von Betrieben sowie der Charakter einer Garnisonsstadt und nicht zuletzt das milde Klima sorgten für den Bau von Villen und anderen Wohngebäuden, denn die

0: Missionäre wollten hier ihren Lebensabend verbringen. Ein Sanatorium für Nervenleidende wurde von Otto Müller am Tee gegründet und später von Paul Rehm übernommen. Die Oskar-Eiseleinschen Anstalten sowie Brunnenkuren des Apothekers Hampe und medizinische Bäder brachten zahlungskräftige Gäste in die Blütenstadt. Auch ein Freibad, eine Apotheke und ein Krankenhaus konnte Blankenburg aufweisen. Der Grundstein für das Kurwesen war gelegt.
1: Bevor die städtische Kurverwaltung gegründet worden ist, oder besser gesagt der Verein zur Förderung des Tourismus, gab es natürlich schon die Herbestadt Blankenburger Eisenbahn. Das war eine Privatbahn und die hat sich ganz stark für die Förderung des Tourismus eingesetzt. Sie hat überregional für den Harz und eben auch für Blankenburg geworben. Natürlich als Privatbahn auch, um ihren eigenen Umsatz und Gewinn zu steigern.
0: Bereits 1913 erwähnt das Adressbuch ein Verkehrsamt am Bahnhof in der Albrechtstraße 1. Das Harzer Kreisblatt spricht in diesem Jahr von fast 130.000 Besuchern. Hotels und Gaststätten waren gefragt. Der Tee wird zum Kurpark und das Gelände an den Oskar-Eiseleinschen Anstalten zum Stadtpark. Während der Weimarer Republik gab es im Freistaat Braunschweig 6 Kreise, einer davon war Blankenburg. Die Stadt hatte rund 12.000 Einwohner. Nach einem Magistratsbeschluss von 1924 erfolgte am 26. November die Gründung einer Kurverwaltungs AG. Sie hatte durch den Verkauf der Aktien ein Kapital von 60.000 Reichsmark, sollte aber einen amtlichen Charakter durch einen Kurdirektor erhalten. Ihren ersten Sitz hatte diese Einrichtung im Hotel Fürstenhof. Ihre Aufgabe war der Verkauf von Eintrittskarten, das Organisieren von Autorundfahrten und Wanderungen, die Vermittlung von Hotel- und Gästezimmern sowie eine allgemeine Auskunft. Bereits 1925 beschloss der Blankenburger Stadtrat, eine Kurtaxe einzuführen. In den 30er Jahren wurde die Kurverwaltung zum städtischen Verkehrsamt, dessen Geschäftsstelle sich am heutigen Lüner Torplatz befand. 1937 erhielt Blankenburg offiziell den Heilbadstatus, Schlammbad Blankenburg-Harz. Über 500 Hotel, 200 Gäste und 350 Privatbetten standen den Besuchern der Stadt zur Verfügung. Außerdem hatten allein die Gaststätten Café Kurhaus 1000 und das Hotel Fürstenhof 700 Sitzplätze anzubieten. Regelmäßig fanden Kurkonzerte auf dem Tee statt. Im kleinen Schloss mit seinen Nebengebäuden waren bis Ende der 50er Jahre verschiedene Institutionen untergebracht. Die Forstverwaltung, das Stadtarchiv und auch die Kurverwaltung hatten hier zeitweise ihren Sitz. 2013 erfolgte der Einzug der Touristinformation ins attraktive und barrierearme kleine Schloss, womit eine lange Odyssee ihr Ende fand. Von 1949 bis 1990 befand sich die Kurverwaltung in der Langenstraße 34, bevor sie in die Tränkestraße 1 umsiedelte.
2: Also von der Tränkestraße 1 ging es ja in die Lange Straße. Da wurde ja seinerzeit dieses neue Gebäude errichtet, wo auch der V-Markt drin war. Und da hatten wir sogar auch bis 19 Uhr auf. Und dann sind wir ja von dort aus zum Markt gezogen. Da waren wir ein bisschen länger. Aber es waren natürlich beengte Verhältnisse, bevor wir dann hier in die Touristinformation ins kleine Schloss gezogen sind. Und das war natürlich hier ein Quantensprung. Wenn man an die Anfangszeit denkt, war es so, da war Blankenburg ja noch in Richtung Kurstadt unterwegs. Ja? Und da hat es teilweise sogar zu unseren Aufgaben gehört, ambulante Badekuren zu organisieren, also so mit Badearzt und Kuranwendung, Freizeitprogramm und natürlich die Übernachtungsmöglichkeiten.
0: Die Pläne zum Bau eines Kurgastzentrums mit integrierter Verwaltung konnten nicht umgesetzt werden. Blankenburg musste deshalb auch auf den angestrebten Titelbad verzichten.
2: Ja, und jetzt haben wir ja eine komplett neue Zielgruppe. Ja, wir haben ja hier Familien mit Kindern, wir haben aktive Touristen, Wanderer, Radfahrer. Und Das macht die Arbeit halt so vielseitig

0: und interessant. Und da spreche ich auch nicht nur für mich, sondern auch für mein gesamtes, übrigens sehr liebenswürdiges Team hier in der Touristinformation.
1: Die Harzer Wandernadel hatte vorübergehend ihren Sitz am Markt, bis das Servicebüro ebenfalls ins kleine Schloss übersiedelte und jetzt mit der Touristinformation einen gemeinsamen Anlaufpunkt für die Besucher und Gäste der Stadt bildet. Aufgrund ihrer guten Arbeit konnte die Touristinfo bereits mehrere Auszeichnungen und wiederholt das begehrte I für die Zertifizierung erringen.
2: In unserer Blütenstadt Blankenburg haben wir mittlerweile über 230.000 Übernachtungen pro Jahr. Wir haben auch in der Kernstadt und den Ortsteilen insgesamt knapp 200 Vermieter tatsächlich. Also das entwickelt sich entsprechend in eine sehr positive Richtung. Und wir sind auch mit der Touristinformation insbesondere dabei, den Vermietern halt eine Unterstützung zu geben, damit wir daran natürlich festhalten können an diesem Angebot und möchten unseren Touristen natürlich auch stetige Weiterentwicklung zeigen.
3: Die Kurverwaltung ist auch seit jeher dafür verantwortlich, Blankenburg nach außen zu tragen. Was hat der Harz, was hat unsere Stadt zu bieten? Und jetzt nicht nur zum 100. Jubiläum der Kurverwaltung, sondern auch zum 300. Jubiläum des Schlosses genau da beheimatet ist. Und ich glaube, es kann keinen besseren Ausgangspunkt für einen Start durch eine Tour durch Blankenburg geben.

0: Unser Land, unsere Vereine.
1: Das Novadeschloss in Oberwiederstedt war vom 2. bis 18. Juni Austragungsort des Werkleitsfestivals 2023. Unter dem diesjährigen Titel Mein Schatz gab es wieder ein buntes Veranstaltungsprogramm mit Filmen, Spaziergängen und einer Ausstellung, in der sich 10 internationale Künstlerinnen und Künstler mit dem Bergbau im Mansfelder Revier und anderswo sowie dessen Folgen für Menschen und Natur auseinandersetzten. So wurden Arbeiten gezeigt, die nach neuen und alten materiellen und ideellen Schätzen der einzigen Bergbauregion fragten. Die künstlerische Leitung hatten dabei die Kuratoren Daniel Herrmann und Alexander Klose. Während der gut besuchten Eröffnungsveranstaltung betonten sie, dass das Festival mit Mein Schatz nach Unter uns 2020 und mehr oder weniger 2022 bereits zum dritten Mal Station im Mansfelder Land macht. Ehrengäste der Eröffnung waren André Schröder, Landrat des Landkreises Mansfeld-Lütharz, Jeanette Klaus, Vertreterin der Stadt Arnstein, wozu Widerstedt gehört, und der Staatssekretär für Kultur des Landes Sachsen-Anhalt, Sebastian Putz.
2: Mein Schatz. Mit diesem Titel knüpft Werkleit dieses Jahr unmissverständlich an Tolkis Epos Herr der Ringe an. Und dieser Schatz, das ist, Sie alle wissen das, ist der Ring, den die Kreatur Gollum begehrt. Er steht für eine Obsession, ja ein unstillbares Verlangen, das die Abgründe seiner eigenen Existenz zum Vorschein bringt und das Wesen selbst nach und nach aufzehrt. Vom Mittelalter bis zum abrupten Ende 1990 wurde hier in der Region zwischen Eisleben, Sandersleben und Hettstedt nach Schätzen gegraben. Eine Zeit, die hohe Gewinne brachte, aber eben auch tiefe Wunden riss. Als weithin sichtbare Zeichen verändern die großen Halden bis heute die Landschaft. Und diese Riesen sind keineswegs stumme Zeugen, sondern sprechende Geschichte. Hier am Geburtsort von Novales werden wir damit an eine Epoche erinnert, die die Veränderungen ihrer Umwelt bereits vor über 200 Jahren Aufmerksamkeit registrierte, und die Verschiebungen von Natur- und Kulturräumen waren bereits Thema damals für die Romantiker. Und wo, wenn nicht hier, wo der Bergbau nun mehr Geschichte ist, ließe sich also besser zurück und zugleich auch nach vorne schauen. Mehr denn je ist der Mensch heute auf die Schätze des Bodens

0: angewiesen. Auch die digitale Moderne braucht Heavy Metal, so heißt es ja im Programmheft, sehr treffend. Und nach bereits zwei erfolgreichen Festivals 2020 und 2022 schließt jetzt Mein Schatz im Kornspeicher und Inspektorhaus beim Novalis Museum auf Schloss Überwiederstedt an diese Trilogie an.
1: Und dann ergriffen die beiden Kuratoren noch einmal das Wort. Einerseits, um den zahlreichen Beteiligten am Projekt Mein Schatz Danke zu sagen, aber auch, um über dessen Bedeutung zu philosophieren.
2: Was ist denn Mein Schatz? Ideelle, materielle Werte, neue ideelle, materielle Werte. Und man liest es immer wieder in der Zeitung, dass man mit diesen Halden noch irgendeinen geilen Scheiß machen kann, dass man da Kupfer rausziehen kann, dass da Platin-Gruppe drin ist und dass man das Secret... hat erzählt, dass man das irgendwie zerreiben, zerblasen und dann kann man bestimmte Essenzen daraus noch in die Verhüttung führen und was man nicht alles machen kann. Auf der anderen Seite kann ich mich daran erinnern, dass ein Künstler, nämlich Viktor Brimm, bei Heinz Dittmann, einem der ersten Schmelzer von der Hütte Helbra, zugegen war in Mansfeld, Kloster Mansfeld, Entschuldigung. Und die sprachen auch über den Halden, was kann man damit machen und so weiter. Und dann sagte Heinz Dittmann, also wenn Sie die Halden wegnehmen, dann ist das so, wie wenn mir ein Stück Fleisch aus den Rippen gerissen wird. Und das ist natürlich genau die Waagschale. Wir hatten das ja beim letzten Festival mehr oder weniger, das ist ja die Waagschale. Und dann ist es natürlich also Aufgabe der Waage oder unseres Geistes zu überlegen, ist das ein materieller Wert in der Halde oder ist die Halde ein ideeller Wert? Und ich glaube, auch das ist ein Thema von Mein Schatz, von diesem Festival.
1: Der gerade genannte Filmkünstler Viktor Brimm war auch 2023 beim Festival präsent. Das Ergebnis seiner Arbeit war in einem Keller zu sehen.
3: Mich hat interessiert, was der Kupferbergbau, was an Spuren übrig geblieben sind. Letztes Jahr habe ich eine Arbeit zu Schlacke Hallen gemacht und in der Materie und Textur von Schlacke, Stein und wie sie in die Zukunft wirken werden, habe das quasi spekulativ erforscht, indem ich Kameraaufnahmen gemacht habe und Fotogrammetrieaufnahmen, quasi 3D-Scan von Schlacke, Stein und das gleiche Prozedere habe ich auch in den Kupferminen gemacht, jetzt im Röhrigschacht und der Grube Glasebach habe ich Fotoaufnahmen gemacht und Teile der Mine gescannt und wieder in 3D verarbeitet und ich fand es interessant zu gucken, was ist übrig geblieben und wie wird das jetzt in die Zukunft wirken und wie verändert sich die Textur, die Spuren, das Material und die Elemente.
1: Um Material, ja einen Schatz ganz anderer Art, kümmerten sich an diesem Abend der Mäumecker Kurt Quiel und seine Freunde. Ihn verbindet schon seit Jahren eine ganz besondere Beziehung mit den Werkleitskünstlern.

Energie für die Zukunft. WHQ setzt auf Eigenversorgung. Sachsen-Anhalts Minister für Wissenschaft, Energie, Umwelt und Klimaschutz, Professor Dr. Armin Willigmann, hat sich gemeinsam mit einer Delegation der IHK ein Bild von der Lage des traditionsreichen Unternehmens gemacht. Im Mittelpunkt stand dabei die aktuelle Herausforderung der Industrie, aber auch die Chancen für den Standort. Ein großes Thema war die Energieversorgung. Das Unternehmen möchte künftig einen deutlich größeren Teil seines Strombedarfs selbst decken, unter anderem mit einer Photovoltaikanlage. Doch genau hier stoßen die Verantwortlichen an ihre Grenzen. Fehlende oder unzureichende politische Rahmenbedingungen sowie Probleme bei der Netzinfrastruktur und der Einspeisung erschweren den Ausbau erneuerbarer Energien. Dabei wäre mehr Eigenversorgung ein wichtiger Schritt, um langfristig wettbewerbsfähig zu bleiben. Bei einem Rundgang durch die Produktion zeigte WHQ, wie in Quedlinburg hochwertiger Hartguss und Walzen für die Stahlindustrie gefertigt werden. Die Produkte sind weltweit gefragt und gehen in zahlreiche Exportmärkte rund um den Globus. Mit einem Jahresumsatz von rund 12 Millionen Euro ist das Unternehmen international erfolgreich und gleichzeitig ein wichtiger Arbeitgeber in der Region. Sorgen bereitet jedoch der zunehmende Fachkräftemangel. Qualifizierte Mitarbeiter zu finden, wird immer schwieriger. Deshalb setzt WHQ verstärkt auf die eigene Nachwuchsausbildung. Ausgebildet werden unter anderem Zerspannungsmechaniker und Gießereimechaniker, Berufe mit Zukunft und guten Perspektiven direkt vor Ort. Doch leider wird das Angebot auf dem Arbeitsmarkt nicht wahrgenommen und somit verzeichnet die mögliche, bevorstehende Ausbildungszeit noch keinen einzigen Bewerber. Obwohl das Unternehmen sehr mitarbeiterorientiert agiert und Angestellte mit Gewinnbeteiligungen und Lohnausschüttungen zu würdigen weiß.

Am Ende des Besuchs zogen alle Beteiligten ein positives Fazit. Der offene Austausch zwischen Politik, Wirtschaft und Unternehmen wurde als wichtiger Schritt bewertet. Die angesprochenen Herausforderungen, insbesondere beim Thema Energie und Fachkräfte, sollen künftig auch politisch stärker unterstützt werden. Zum Abschluss wurden Gastgeschenke ausgetauscht.

Außerdem trugen sich Minister Armin Willingmann sowie der Hauptgeschäftsführer der IHK Magdeburg, André Rummel, mit persönlichen Grußworten und Wünschen in das Gästebuch des Unternehmens ein.

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0: Der Samstagvormittag wird wechselnd bewölkt bei Temperaturen um 21 Grad. Zu Mittag bleibt es unverändert und es bläst ein kräftiger böiger Wind aus Westen. Am Abend ist es wechselnd bewölkt mit ein wenig Sonne und es bleibt windig. In der Nacht klart es etwas auf und die Temperaturen liegen bei 17 Grad. Der Sonntag wird wechselhaft und windig mit Temperaturen um 19 Grad.
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2: Finale beim Landeschorwettbewerb. 3 Tage voller Gesang und Musik.
3: Im Rahmen der Landeschortage lief am 21. Juni der Landeschorwettbewerb in Dessau ab. Stattgefunden hat der Wettbewerb in der Marienkirche, im Hugo-Junkers-Saal und im historischen Ratssaal. Viele Chöre wollten durch eine Qualifikation beim Landeschorwettbewerb beim Bundeschorwettbewerb teilnehmen. Die Teilnehmer konnten sich durch mehrere Kategorien bei 2 Jurys qualifizieren.
4: Heute beim Chorwettbewerb war es für einige Chöre ja ganz ernst. Einige streben an, beim deutschen Chorwettbewerb mitzumachen und da muss man erstmal Landeschorwettbewerb gewinnen. Und die Ergebnisse gibt es jetzt. Man spürt förmlich die Aufregung hier im Saal, weil alle nicht wissen, wer wird delegiert, wer bleibt, wer was ist. Aber gewonnen haben letztlich alle. Denn gemeinsames Singen ist schon an sich erstmal ein Gewinn für alle. Anders als beim Fußball gibt es ja keinen Verlierer, wenn man zusammen singt.
3: Das Finale des Preisträgerkonzerts ereignete sich dann am Nachmittag im Hugo-Junkers-Saal. Der Höhepunkt im Programm war die Urkundenverteilung an die Chöre.
4: Bei diesem Chorwettbewerb ist es so, dass die Chöre in verschiedenen Disziplinen antreten, in Kategorien. Also ein Männerchor wird nicht mit einem Mädchenchor verglichen. Das wäre einfach nicht fair. Und deswegen haben wir 2 Jurys gehabt, die einfach 7, 8 verschiedene Kategorien bewertet haben und daraus jeweils Sieger gefunden haben. Also im besten Falle gibt es 8 Sieger.
3: Die Teilnehmer konnten zusätzlich auch noch Preise gewinnen. Die Veranstaltung kam bei den Gästen hervorragend an und war deswegen auch sehr gut besucht. Mit dabei war auch die Präsidentin des Landesmusikrates, Jutta Schnitzer-Ungefugt, und der Staatssekretär für Kultur, Sebastian Putz. Nach 3 Tagen voller Chormusik in der Muldestadt können die Veranstalter ein positives Resümee ziehen.
4: Ich fand, wir haben ganz wunderbare Landeschortage gehabt in Dessau-Roßlau. Mit guter Unterstützung von der ganzen Stadt, von den ganzen Helfern, die Ordner, die Sanitäter, alle, die daran beteiligt waren, haben wirklich eine gute Arbeit gemacht. Und wir hatten ein unglaublich emotional wunderbares Klima. Schon beim Junior-Chorfest am Freitag, als da 100 Kinder auch im Bauhaus am Schluss gemeinsam gesungen haben und getobt haben, aus Freude an dem Singen. Gestern auf dem Marktplatz war es eine ganz hervorragende Stimmung bis abends um kurz vor 8. Da hat natürlich beigetragen, dass der Überraschungsgast Axel Prahl da auftauchte und mit uns zusammen gesungen hat. Das war einfach bewegend ohne Ende.
3: In den nächsten Jahren ist sehr viel geplant rund um das Chorfest. Außerdem soll es auch wieder Wettbewerbe geben. In 4 Jahren steht dann der deutsche Chorwettbewerb an.
4: Wir werden jetzt erstmal überlegen, ob wir so eine geballte Sammlung von Chortagen, das heißt also Junior-Chorfest, Chorfest und Wettbewerb, organisatorisch gut hingekriegt haben. Also es hat alles funktioniert, aber mit sehr viel Engagement von allen. Und da sind einige Kilometer zusammengekommen, die man da gelaufen ist. Aber auf jeden Fall werden wir uns überlegen, wie in 1 oder 2 Jahren ein Chorfest oder ein Chorwettbewerb sein kann. Ein Ziel gibt es schon, dass in 4 Jahren der deutsche Chorwettbewerb auch wieder ansteht. Und dafür muss es dann auch wieder Landespreisträger geben. Also von daher wird es irgendwann 2029 auch wieder eine Möglichkeit geben, beim Wettbewerb mitzumachen. Junior-Chorfest machen wir aber nächstes Jahr, auf jeden Fall.
3: Der Landeschorwettbewerb endete mit einem begeisterten Publikum und Chören, die nun voller Vorfreude Richtung Bundeswettbewerb blicken.
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0: Der Samstagvormittag wird wechselnd bewölkt bei Temperaturen um 21 Grad. Zu Mittag bleibt es unverändert und es bläst ein kräftiger böiger Wind aus Westen. Am Abend ist es wechselnd bewölkt mit ein wenig Sonne und es bleibt windig. In der Nacht klart es etwas auf und die Temperaturen liegen bei 17 Grad. Der Sonntag wird wechselhaft und windig mit Temperaturen um 19 Grad.
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2: Bis ans Ende der Welt. Sonderausstellung im Naturkundemuseum.
3: Bis ans Ende der Welt können sich Besucher des Museums für Naturkunde ab sofort entführen lassen, denn eine gleichnamige Sonderausstellung könnte hier am Donnerstag eröffnet werden. Der komplette Titel lautet Bis ans Ende der Welt, Patagonien und Feuerland und genau dort verbrachte Fotograf Martin Köppert über die letzten 7 Jahre verteilt fast 9 Monate, um die atemberaubende Vielfalt der südamerikanischen Landschaften und Tierwelt einzufangen. Insgesamt 96 solcher Motive können nun im Naturkundemuseum bewundert werden. Während seiner Reisen erlebte der gebürtige Magdeburger die Steppen, Wüsten, Gletscher und Regenwälder des Gebiets zu verschiedenen Jahreszeiten, um in seinen Aufnahmen wirklich alle Gesichter der Region widerspiegeln und mit den Besuchern von Ausstellungen wie dieser in voller Pracht teilen zu können.
4: Also ich bin nicht jemand, der durch die Welt reist, um sämtliche Probleme zu definieren und darzulegen. Da gibt es genug andere Kanäle, die diese machen. Ja, ich versuche hier die Schönheit eines Landes darzustellen. So wie ich es sehe und so wie ich es letztendlich wahrnehme. Und das ist eigentlich der Hintergrund. Die Leute sollen sehen, was gibt es noch auf dieser Erde? Ja, wie abgelegen sind die Gebiete? Oder wo sind auch Bereiche, die wirklich schützenswert sind? Ja, und das ist ja, glaube ich, eine Aufgabe, die wir auch haben.
3: In diesem Rahmen gründete Martin Köppert vor knapp einem Jahr die MKO Foundation, eine gemeinnützige Stiftung, deren Ziel es ist, die Natur- und Artenvielfalt sowie kulturelle Lebensräume durch seine Fotografie zu dokumentieren und zu bewahren. Mithilfe von Ausstellungen wie diesen und ähnlichen Projekten, die von der Stiftung finanziert werden, erhofft sich Köppert, mehr Aufmerksamkeit für gefährdete Arten und Lebensräume zu generieren und an die Betrachter seiner Motive weiterzutragen.
4: Die MKO Foundation ist natürlich für Arten- und Tierschutz zuständig, aber auch für humanitäre Projekte und auch für Kultur und Bildung. Ja, und das ist zum Beispiel etwas von Kultur. Bildung natürlich auch für Jugendliche, die herkommen, die ganz einfach mal sehen, in was für einem Habitat leben bestimmte Tiere, ja, und wie kann man die auch landschaftlich mit verbinden.
3: Durch diesen Bildungsaspekt gestaltet sich die Fotokollektion als eine wunderbare Ergänzung für das Naturkundemuseum, da auch in den Dauerausstellungen des Museums der Fokus darauf liegt, Artenvielfalt in größerem Maßstab zu zeigen und das nicht nur in Sachsen-Anhalt, sondern weltweit. In diesem Rahmen haben Besucher teilweise einen direkten Bezug zwischen den Dauerausstellungen und den hier gezeigten Fotos, beispielsweise anhand von Tieren wie dem Puma und dem Guanaco, die sowohl in den Motiven von Martin Köppert als auch im Tierseil des Museums gefunden werden können. Und auch der Andenkondor, der größte Greifvogel der Erde, kann einerseits in der Vogelvitrine, andererseits als Schnappschuss des Fotografen bewundert werden.
5: Wir wollen mit unseren Ausstellungen eben die Besucher einmal begeistern. Die sollen fasziniert sein von der Tiervielfalt, die wir hier zeigen. Aber wir wollen eben auch, dass sie sich für den Naturschutz engagieren oder für nachhaltige Lebensformen und dass es nicht so weitergehen kann mit Klimaerwärmung und Vernichtung von Lebensräumen. Das ist allen klar. Und hier steigt man nochmal speziell in eine Region ein. Und wir hoffen, dass wir also die Emotionen wecken bei den Besuchern. Und vielleicht haben sie dann auch Interesse. Und die MKO Foundation hat also dieses Projekt hier finanziert, sodass das für uns in Zeiten, wo es der Kultur manchmal an Personal oder an Finanzen fehlt, das also eine wunderbare Zusammenarbeit ist, sodass wir das also hier sehr schön zu einem Projekt formen konnten.
3: Neben der bloßen Schönheit der Landschaften und Tierwelt gelang es dem Fotografen außerdem zu zeigen, inwiefern die teils extremen Bedingungen der Region sich auf den Alltag der dort lebenden Menschen auswirken. Weshalb ein Teil der Ausstellung sich auf das Leben der Ovejeros bezieht, die traditionellen Schafhirten, die im Feuerland, der südlichsten Inselregion des Kontinents, wohnhaft sind. Definitiv ein Highlight seiner Reisen, aber ein Lieblingsmotiv in dem Sinn hat Martin Köppert jedoch nicht.
4: Wenn Sie mir jetzt fragen, was mein Lieblingsland ist, weil ich bin bisher in über 100 Ländern auf allen Kontinenten gewesen, kann ich Ihnen sagen, es gibt keins. Ja, und demzufolge kann ich Ihnen auch nicht sagen, welches mein Lieblingsstück ist. Ja, alle Bilder haben einen bestimmten Hintergrund und eine bestimmte Geschichte. Ja, und ich muss die Geschichte nicht immer erzählen, weil ich habe sie so erlebt und andere definiert sie für sich selbst ganz anders. Ja, und das ist doch eigentlich der Freiraum, den wir haben, um darüber zu diskutieren.
3: Wer also einmal schauen möchte, welche Wirkung die ausgestellten Motive bei sich selbst entfalten, der hat diese Möglichkeit noch bis zum 17. Januar. Immer zu den regulären Öffnungszeiten des Magdeburger Naturkundemuseums.
2: Festival Osten. Kultur im alten Kraftwerk.
6: Das Festival Osten geht in die dritte Runde. Vom 12. bis 27. September steht das ehemalige Kraftwerk Schornewitz und Wolfen Nord ganz im Zeichen von Kunst, Kultur und Zukunftsfragen. Unter dem Titel Kraftwerk Zukunft sind rund 100 Veranstaltungen geplant. Besucher erwartet ein Programm aus Theater, Performances, Ausstellungen, Workshops und Gesprächsformaten. Erstmals gibt es dabei zwei Festivalzentren. Im ehemaligen Braunkohlekraftwerk Schornewitz sollen Themen wie Energie, Strukturwandel und Zukunftsperspektiven im Mittelpunkt stehen. Das Programm entsteht dort gemeinsam mit dem Forum Rathenau, das sich seit Jahren für den Erhalt und die Weiterentwicklung des Industriedenkmals engagiert.
7: Ja, also wir sind zusammen mit dem Festival Osten darauf gekommen, dass der Spielort Schornewitz für dieses Festival Osten eine hervorragende Gelegenheit ist, seinen regionalen Ansatz noch mal deutlich herauszustellen und in enger Kooperation mit den Spielorten in Bitterfeld-Wolfen, speziell in Wolfen in diesem Jahr, hat man dann das Festival hier auch nach Schornewitz gelegt. An drei Wochenenden nach dem 12. September wird man also hier Performances, Lesungen, Diskussionen, künstlerische Aktivitäten erleben von internationalen, renommierten Companies, aber es wird auch Musik geben, es wird einen Bezug zu Paul Gerhardt geben, also dem Dichter in Gräfenhainichen geboren. Und wir freuen uns, dass diese Kooperation möglich wurde. Als Forum Rathenau ist das für uns die Möglichkeit, eine große Zielgruppe anzusprechen mit den Themen, mit unseren kommenden Dingen, also zum Beispiel die Energiesysteme der Zukunft oder auch die Bedeutung des Kohlenstoffs als Zukunftsausgangsmaterial hier zu thematisieren mit sehr renommierten Wissenschaftlerinnen, die für Kernfusion stehen, die für die Zukunft der Photovoltaik stehen und das Ganze in einem solchen kulturell inszenierten Umfeld. Das ist große Herausforderung und große Chance für uns. Wir freuen uns da sehr darauf.
6: Der zweite Festivalstandort befindet sich in Wolfen Nord, rund um den ehemaligen Jugendlichen.

0: In Club 84 wird ein Ort für Begegnung, Kunst und Nachbarschaft geschaffen. Viele Projekte wurden gemeinsam mit Menschen aus der Region entwickelt. Auch der Jugendclub beteiligt sich an der Gestaltung des Festivals.
1: Genau, der Jugendclub 83 ist ja schon seit Jahren präsent im Wolfenort. Deswegen nehmen wir da an dem Festival auch mit teil. Und wir haben quasi ein langwieriges Projekt, was dann dort auch präsentiert wird unter anderem. Wir gestalten nämlich mit Kindern und Jugendlichen die Lebensräume. Das heißt, im Stadtgebiet gucken die Kinder und Jugendlichen im Vorfeld, was wollen sie konkret gerne umgestalten und bauen das dann praktisch auch selber auf. Das kann unter anderem präsentiert werden. Und die zweite Sache ist, dass die Kinder und Jugendliche eine Stadtteilrallye durch Wolfenort vorbereiten, die dann die Besucher mitmachen können.
0: Mit dem Festival wollen die Veranstalter nicht nur auf die industrielle Vergangenheit der Region blicken. Im Mittelpunkt steht auch die Frage, welche Perspektiven sich für Bitterfeld-Wolfen und das Umland in den kommenden Jahren eröffnen können.
2: Also wir haben jetzt tatsächlich auch eine Förderzusage bekommen von der ESF Plus, also EU-Mittel. Und das läuft unter dem Zukunftsraum 84. Und der nächste Schritt wird jetzt sein, also das Festival ist da so ein bisschen auch der Auftakt, um auch dort Kontakte zu knüpfen, auch einzuladen. Und es wird, das steht schon relativ fest, im November ein Zukunftslabor geben. Das wird sich über 3 Tage hinziehen. Da wird es eine Ausstellung geben, auch mit Menschen, die hier leben, die befragt worden sind. Und künstlerische Arbeit auch. Dann wird es aber auch Zukunftswerkstätten geben, wo und im Zentrum steht schon diese Siedlungsfläche, aber auch wie wollen wir leben in Wolfenort, wie wollen wir die Zukunft im Wolfenort gestalten, auch mit den neuen Bedingungen. Jetzt sind ja ganz viele Menschen auch zugezogen, ne, die mit entsprechenden Hintergründen kommen. Wie können wir auch die erreichen, mit einbinden, auch ihre Perspektiven zeigen. Und dann wird es am dritten Tag, also wir haben so ein Verständnis von Expertise, das ist Fachwissen, wir müssen auch natürlich die Wirtschaft mit einladen, aber es geht auch um Wissen im Sinne einer Erfahrung und dass die Menschen auch ihre Erfahrungen dort mit einbringen können und auch sagen können, was ihnen persönlich wichtig ist für die Entwicklung des Viertels und diese Siedlungsfläche, ne, die wir ja auch verwalten, aber das sind dann so die nächsten Schritte, die noch kommen.
0: Verbunden werden die beiden Festivalorte durch einen eigens eingerichteten Festivalbus. So können Besucher tagsüber Angebote im Kraftwerk und später Veranstaltungen in Wolfenort besuchen.
3: Wir richten einen Bustransfer ein. Die Nahverkehrsfreunde Dessau stellen uns einen Bus und dann fährt ein Bus von Bitterfeld nach Schornewitz und auch von Schornewitz nach Wolfenort und von Wolfenort wieder nach Bitterfeld, sodass man quasi alle Orte und das ganze Programm erleben kann. Und der Bus ist kostenlos und für das Festival braucht man ein Tagesticket, das aber auch für einen kleinen Taler zu erhalten ist. Der Bus fährt auch nach Gräfenhainichen zum Bahnhof. Die Information zum Fahrplan findet man dann auf unserer Webseite und dann am Festivalort selbst.
0: Zahlreiche Projekte wurden gemeinsam mit Menschen aus Bitterfeld-Wolfen entwickelt und greifen die Geschichte der Region ebenso auf wie aktuelle Fragen nach Energie, Zusammenhalt und Zukunft. Der Ticketverkauf ist bereits gestartet. Die Veranstalter hoffen, dass das Festival erneut Menschen aus der Region und von außerhalb zusammenbringt und neue Perspektiven auf einen Landstrich eröffnet, der sich seit Jahrzehnten im Wandel befindet.
3: Das ganze Programm findet man gerade auf unserer Webseite, die heißt www.osten-festival.de und es gibt dann noch weitere Veröffentlichungen auf Papier, die kommen dann kurz vorm Festival und bis dahin kann man sich auf unserer Webseite informieren.
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0: Der Samstagvormittag wird wechselnd bewölkt bei Temperaturen um 21 Grad. Zu Mittag bleibt es unverändert und es bläst ein kräftiger böiger Wind aus Westen. Am Abend ist es wechselnd bewölkt mit ein wenig Sonne und es bleibt windig. In der Nacht klart es etwas auf und die Temperaturen liegen bei 17 Grad. Der Sonntag wird wechselhaft und windig mit Temperaturen um 19 Grad.
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0: Guter Boden für gute Ideen. LIDA-Projekte im Bördeland. Die LIDA-Region Bördeland, das sind die Einheitsgemeinden Stadt Wanzleben und Sülzetal im Landkreis Börde sowie die Gemeinde Bördeland im Salzlandkreis. Auf der Fläche von fast 400 Quadratkilometern leben in 26 Orten rund 30.000 Einwohner. Gemeinde Bördeland, die landwirtschaftlich geprägte Einheitsgemeinde im nördlichen Salzlandkreis, entstand 2007 aus dem Zusammenschluss von 7 Gemeinden mit rund 8.000 Einwohnern.
1: Als Bürgermeister der Gemeinde Bördeland kann ich darüber berichten, dass wir in der Förderperiode, die ja 2020 endete, insgesamt 18 Maßnahmen in unserer Gemeinde umsetzen

0: konnten davon 5 Maßnahmen, die durch Vereine realisiert worden sind, 5 Maßnahmen durch unsere Gemeinde, 3 private Maßnahmen und 5 kirchliche Maßnahmen. Insgesamt sind ca. 1,3 Millionen Euro in unsere Gemeinde investiert worden, wovon ca. 850.000 Euro Fördermittel über Lieder waren. Und ich denke, es hat einen ganz enormen, wichtigen Beitrag dazu geleistet, dass sich unsere Gemeinde so entwickelt hat, wie das die Bewohner und Anwohner in den letzten Jahren hier nachvollziehen konnten. Und da wir heute hier auch gerade in Welzim sind, kann ich berichten, dass allein in Welzim von den 18 Maßnahmen 8 durchgeführt worden sind. Das hat auch damit zu tun, dass wir hier sehr engagierte Vereine und Organisationen haben. Und insgesamt lässt sich als Fazit sagen, dass Lieder für uns als Kommune, vor allem auch bei der Bewältigung unserer freiwilligen Aufgaben, uns sehr groß unterstützt hat und auch große Hoffnung für die nächste Förderperiode besteht, dass wir in ähnlich großem Umfang unsere Vereine und Institutionen und Privatpersonen unterstützen können.
1: Einer der größten Vereine in Welzleben ist der bereits 1887 gegründete Männerturnverein. Er hat heute 199 Mitglieder und kann sich über einen stetigen Zuwachs freuen.
2: Der Männerturnverein in Welzleben ist ein Verein, der mehrere Abteilungen hat. Nicht nur Fußball, sondern wird geprägt durch viele andere Sportarten, die wir hier in Welzleben haben. Fitness, Aerobik, Kinderturnen und viele Gruppen des Allgemeinsportes. Wir freuen uns, dass Lieder hier investiert mit dem Sportverein, mit der Kommune zusammen. Hier ist einmal das Herzstück der Fördermaßnahme, die Zockeranlage. Wir haben hier eine Multifunktionsanlage errichtet in Welzleben. Das heißt, nicht nur Fußball, uns war es wichtig, für mehrere Sportarten was zu bieten. Wir haben hier die Möglichkeit für den Volleyball und wir haben auch, wir sehen es hier oben an den Kürben, auch für Basketball. Die Begeisterung der Kinder ist da. Wir sprechen viele junge Familien an, die jetzt schon den Weg zu uns gefunden haben und auch noch finden werden.
3: Und jetzt eben durch diese Bedingungen, die wir jetzt geschaffen haben, durch die Liederförderung, ist natürlich auch ein bisschen Arbeit weniger geworden für die Mitarbeiter. Das ist ja alles ehrenamtlich. Das hat uns natürlich viel geholfen, dass wir nicht mehr bewässern müssen selbstständig.
2: Dann wurde eine Beifanganlage errichtet und jetzt in den nächsten Wochen ist Baustart für Abriss der Mauer und das Gelände einzuzäunen.
1: Gemeinde Sülzetal. Die zum Landkreis Börde gehörende Gemeinde vor den Toren Magdeburgs gliedert sich in 8 Ortsteile. Fast 9000 Menschen leben in dieser Region, die bis heute von der Landwirtschaft geprägt ist, aber auch auf neue Ansiedlungen verweisen kann. Zahlreiche Liederprojekte wurden hier umgesetzt, viele von ihnen auch mit Hilfe der Gemeinde.
4: Wir haben insgesamt von 55 Projekten 17 Projekte abbekommen und das ist schon, ich muss sagen, eine ganz tolle Leistung. Man darf nicht vergessen, wir befinden uns immer im freiwilligen Bereich. Ein ganz aktuelles Projekt ist ja in der Ortschaft Dodendorf der Spielplatz. Da haben wir eine Summe eingestellt von ca. 88.000. Sie wird gefördert mit 66.000 und der Rest wird natürlich dann von der Gemeinde übernommen und es ist eine sehr, sehr gute Sache. Wir arbeiten sehr eng zusammen mit allen Partnern. Die Kirchengemeinde unterstützt uns bei vielen Projekten und da geht es auch um die Barrierefreiheit. Das ist einmal der Betgesaal in Altenweddingen, in Langenweddingen die Zuwegung zum Pfarrhaus. Weitere Projekte zu finden ist schon ganz, ganz wichtig. Wir dürfen nicht vergessen, wir befinden uns meistens im freiwilligen Bereich, wo die Gemeinde eigentlich selbst nichts allein machen kann. Da brauchen wir diese Liederprojekte und wir brauchen auch da die Unterstützung. Und weitere Projekte sind auf jeden Fall angedacht. Auch im neuen Verein Bördeland werden wir uns natürlich aktiv beteiligen. Das ist ganz, ganz wichtig für uns.
1: Die Stadt Wandsleben-Börde mit ihren rund 13.000 Einwohnern gliedert sich in 11 Ortsteile. Dazu zählt auch Bottmersdorf mit ca. 700 Menschen. Sehr aktiv ist hier der Förderverein der Freiwilligen Feuerwehr, der alte Technik wieder instand setzt und die Kinder- und Jugendfeuerwehr tatkräftig unterstützt.
5: Ein großes Interesse gilt auch dem ganzen Zusammenhalt im Dorf. Wir möchten gerne kulturelle Veranstaltungen machen, beibehalten, aber auch gerne erweitern. Und dafür steht uns das Dorfgemeinschaftshaus zur Verfügung. Leider ist es, naja, doch sehr in die Jahre gekommen. Es gab zwei separate Bereiche und die versuchen wir jetzt miteinander zu verbinden und zusätzlich zu erweitern.
6: Wir haben 2021 den Projektantrag bei der LIDA-Aktionsgruppe Bördeland gestellt. Nachdem wir den positiven Bescheid hatten, dass wir auf die Prioritätenliste kamen, mit großer Freude haben wir dann den Antrag beim ALF gestellt. Zu sehen war dort noch nicht, welche Probleme mit sich kamen, was anfing über Kommunikationsprobleme, von Ausschreibungen her, die vom Planungsbüro gemacht werden mussten, über Angebotseinholungen. Als Ehrenamt ist das schon eine große Herausforderung. Neben der Erweiterung unseres Dorfgemeinschaftshauses haben wir uns auch vorgenommen, den gesamten Innenbereich des Hauses zu modernisieren, die WC-Anlagen zu modernisieren, barrieregerecht zu gestalten. Dank geht an alle Unterstützer, freiwilligen Helfer. Wir hoffen, dass wir 2023 im April unsere große Einweihung starten können.
1: In Wandsleben wohnen heute rund 5000 Menschen. Der Ort wurde bereits im 9. Jahrhundert erwähnt und erhielt im 14. sein Stadtrecht. Für die Stadt ist es wichtig, auch den kleinen Einwohnern ein attraktives Umfeld zu bieten, damit junge Familien sich hier wohlfühlen.
7: Wir stehen hier vor der neuen Spielplatz in der Stadt Wandsleben-Börde, im Stadtzentrum. Dieser Spielplatz, also das Ziel für uns als Stadtverwaltung war, für unsere Kinder einen modernen, zentral gelegenen und auch barrierefreien Spielplatz zu schaffen und die Möglichkeiten zum Spielen und Entwickeln zu ermöglichen. Wir haben noch vor, hier einen Zaun zu bauen mit einem Tor, damit unsere Kinder auch sicher spielen können. Und wir freuen uns sehr auf viele begeisterte Kinder, die hier rumtoben und spielen können.
1: Der Friedhof Wandsleben mit seinen jahrhundertealten Bäumen und parkähnlichem Charakter liegt mitten im Zentrum des Ortes und gehört mit seiner sanierten Trauerhalle zu den Kulturdenkmalen der Stadt.
7: Und hier das nächste Projekt, barrierefreier Zugang zu der Trauerhalle in der Stadt Wandsleben, oder? Für uns war sehr wichtig, insbesondere den Eltern, Bürger, einen barrierefreien Zugang zu ermöglichen. Der Zugang ist durch Bestatter möglich. Vielen Dank an die LIDA-Aktionsgruppe Bördeland, die uns diese zwei Maßnahmen ermöglicht hat. Und ohne diese Finanzierung hätten wir diese Baumaßnahmen nicht durchführen können.
8: Die Mitglieder der LIDA-Aktionsgruppe Bördeland sind 2016 mit der Zielstellung angetreten, Menschen zu motivieren und Projekte einzureichen, um unsere Städte und Gemeinden lebenswerter, schöner und für die Menschen interessanter zu machen. LIDA ist in unseren drei Einheitsgemeinden zur Grundüberzeugung geworden. Besonders wichtig war uns in der Arbeit, dass wir die Vereine der Region unterstützen, weil gerade diese vor Ort für die Bürgerinnen und Bürger wesentliche Aufgaben erfüllen, auch für die Stadt und die Gemeinden. Die überarbeitete Entwicklungsstrategie liegt vor und wird in der neuen Förderperiode unsere Arbeitsgrundlage sein.
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0: Geschichte trifft Gegenwart. 100 Jahre städtische Kurverwaltung Blankenburg. Ende des 19., Anfang des 20. Jahrhunderts hatte Blankenburg einen starken wirtschaftlichen Aufschwung zu verzeichnen. Der Anschluss an das Eisenbahnnetz, die Versorgung mit Gas und Elektrizität, die Errichtung von Betrieben sowie der Charakter einer Garnisonsstadt und nicht zuletzt das milde Klima sorgten für den Bau von Villen und anderen Wohngebäuden, denn die Pensionäre wollten hier ihren Lebensabend verbringen. Ein Sanatorium für Nervenleidende wurde von Otto Müller am Tee gegründet und später von Paul Rehm übernommen. Die Oskar-Eiseleinschen Anstalten sowie Brunnenkuren des Apothekers Hampe und medizinische Bäder brachten zahlungskräftige Gäste in die Blütenstadt. Auch ein Freibad, eine Apotheke und ein Krankenhaus konnte Blankenburg aufweisen. Der Grundstein für das Kurwesen war gelegt.
1: Bevor die städtische Kurverwaltung gegründet worden ist, oder besser gesagt der Verein zur Förderung des Tourismus, gab es natürlich schon die Herbestadt Blankenburger Eisenbahn. Das war eine Privatbahn und die hat sich ganz stark für die Förderung des Tourismus eingesetzt. Sie hat überregional für den Harz und eben auch für Blankenburg geworben. Natürlich als Privatbahn auch, um ihren eigenen Umsatz und Gewinn zu steigern.
0: Bereits 1913 erwähnt das Adressbuch ein Verkehrsamt am Bahnhof in der Albrechtstraße 1. Das Harzer Kreisblatt spricht in diesem Jahr von fast 130.000 Besuchern. Hotels und Gaststätten waren gefragt. Der Tee wird zum Kurpark und das Gelände an den Oskar-Eiseleinschen Anstalten zum Stadtpark. Während der Weimarer Republik gab es im Freistaat Braunschweig 6 Kreise, einer davon war Blankenburg. Die Stadt hatte rund 12.000 Einwohner. Nach einem Magistratsbeschluss von 1924 erfolgte am 26. November die Gründung einer Kurverwaltungs AG. Sie hatte durch den Verkauf der Aktien ein Kapital von 60.000 Reichsmark, sollte aber einen amtlichen Charakter durch einen Kurdirektor erhalten. Ihren ersten Sitz hatte diese Einrichtung im Hotel Fürstenhof. Ihre Aufgabe war der Verkauf von Eintrittskarten, das Organisieren von Autorundfahrten und Wanderungen, die Vermittlung von Hotel- und Gästezimmern sowie eine allgemeine Auskunft. Bereits 1925 beschloss der Blankenburger Stadtrat, eine Kurtaxe einzuführen. In den 30er Jahren wurde die Kurverwaltung zum städtischen Verkehrsamt, dessen Geschäftsstelle sich am heutigen Lüner Torplatz befand. 1937 erhielt Blankenburg offiziell den Heilbadstatus, Schlammbad Blankenburg-Harz. Über 500 Hotel, 200 Gäste und 350 Privatbetten standen den Besuchern der Stadt zur Verfügung. Außerdem hatten allein die Gaststätten Café Kurhaus 1000 und das Hotel Fürstenhof 700 Sitzplätze anzubieten. Regelmäßig fanden Kurkonzerte auf dem Tee statt. Im kleinen Schloss mit seinen Nebengebäuden waren bis Ende der 50er Jahre verschiedene Institutionen untergebracht. Die Forstverwaltung, das Stadtarchiv und auch die Kurverwaltung hatten hier zeitweise ihren Sitz. 2013 erfolgte der Einzug der Touristinformation ins attraktive und barrierearme kleine Schloss, womit eine lange Odyssee ihr Ende fand. Von 1949 bis 1990 befand sich die Kurverwaltung in der Langenstraße 34, bevor sie in die Tränkestraße 1 umsiedelte.
2: Also von der Tränkestraße 1 ging es ja in die Lange Straße. Da wurde ja seinerzeit dieses neue Gebäude errichtet, wo auch der V-Markt drin war. Und da hatten wir sogar auch bis 19 Uhr auf. Und dann sind wir ja von dort aus zum Markt gezogen. Da waren wir ein bisschen länger. Aber es waren natürlich beengte Verhältnisse, bevor wir dann hier in die Touristinformation ins kleine Schloss gezogen sind. Und das war natürlich hier ein Quantensprung. Wenn man an die Anfangszeit denkt, war es so, da war Blankenburg ja noch in Richtung Kurstadt unterwegs. Ja? Und da hat es teilweise sogar zu unseren Aufgaben gehört, ambulante Badekuren zu organisieren, also so mit Badearzt und Kuranwendung, Freizeitprogramm und natürlich die Übernachtungsmöglichkeiten.
0: Die Pläne zum Bau eines Kurgastzentrums mit integrierter Verwaltung konnten nicht umgesetzt werden. Blankenburg musste deshalb auch auf den angestrebten Titelbad verzichten.
2: Ja, und jetzt haben wir ja eine komplett neue Zielgruppe. Ja, wir haben ja hier Familien mit Kindern, wir haben aktive Touristen, Wanderer, Radfahrer. Und das macht die Arbeit halt so vielseitig und interessant. Und da spreche ich auch nicht nur für mich, sondern auch für mein gesamtes, übrigens sehr liebenswürdiges Team hier in der Touristinformation.
0: Die Harzer Wandernadel hatte vorübergehend ihren Sitz am Markt, bis das Servicebüro ebenfalls ins kleine Schloss übersiedelte und jetzt mit der Touristinformation einen gemeinsamen Anlaufpunkt für die Besucher und Gäste der Stadt bildet. Aufgrund ihrer guten Arbeit konnte die Touristinfo bereits mehrere Auszeichnungen und wiederholt das begehrte I für die Zertifizierung erringen.
3: In unserer Blütenstadt Blankenburg haben wir mittlerweile über 230.000 Übernachtungen pro Jahr. Wir haben auch in der Kernstadt und den Ortsteilen insgesamt knapp 200 Vermieter tatsächlich. Also das entwickelt sich entsprechend in eine sehr positive Richtung. Und wir sind auch mit der Touristinformation insbesondere dabei, den Vermietern halt eine Unterstützung zu geben, damit wir daran natürlich festhalten können an diesem Angebot und möchten unseren Touristen natürlich auch stetige Weiterentwicklung zeigen.
4: Die Kurverwaltung ist auch seit jeher dafür verantwortlich, Blankenburg nach außen zu tragen. Was hat der Harz, was hat unsere Stadt zu bieten? Und jetzt nicht nur zum 100. Jubiläum der Kurverwaltung, sondern auch zum 300. Jubiläum des Schlosses, genau da beheimatet ist. Und ich glaube, es kann keinen besseren Ausgangspunkt für einen Start durch eine Tour durch Blankenburg geben.

0: Unser Land, unsere Vereine.
1: Das Novalisschloss in Oberwiederstedt war vom 2. bis 18. Juni Austragungsort des Werkleitsfestivals 2023. Unter dem diesjährigen Titel Mein Schatz gab es wieder ein buntes Veranstaltungsprogramm mit Filmen, Spaziergängen und einer Ausstellung, in der sich 10 internationale Künstlerinnen und Künstler mit dem Bergbau im Mansfelder Revier und anderswo sowie dessen Folgen für Menschen und Natur auseinandersetzten. So wurden Arbeiten gezeigt, die nach neuen und alten materiellen und ideellen Schätzen der einzigen Bergbauregion fragten. Die künstlerische Leitung hatten dabei die Kuratoren Daniel Herrmann und Alexander Klose. Während der gut besuchten Eröffnungsveranstaltung betonten sie, dass das Festival mit Mein Schatz nach Unter uns 2020 und mehr oder weniger 2022 bereits zum dritten Mal Station im Mansfelder Land macht. Ehrengäste der Eröffnung waren André Schröder, Landrat des Landkreises Mansfeld-Südharz, Jeanette Klaus, Vertreterin der Stadt Arnstein, wozu Wiederstedt gehört, und der Staatssekretär für Kultur des Landes Sachsen-Anhalt, Sebastian Putz.
2: Mein Schatz. Mit diesem Titel knüpft Werkleit dieses Jahr unmissverständlich an Tolkis Epos Herr der Ringe an. Und dieser Schatz, das ist, Sie alle wissen das, ist der Ring, den die Kreatur Gollum begehrt. Er steht für eine Obsession, ja ein unstillbares Verlangen, das die Abgründe seiner eigenen Existenz zum Vorschein bringt und das Wesen selbst nach und nach aufzehrt. Vom Mittelalter bis zum abrupten Ende 1990 wurde hier in der Region zwischen Eisleben, Sandersleben und Hettstedt nach Schätzen gegraben. Eine Zeit, die hohe Gewinne brachte, aber eben auch tiefe Wunden riss. Als weithin sichtbare Zeichen verändern die großen Halden bis heute die Landschaft. Und diese Riesen sind keineswegs stumme Zeugen, sondern sprechende Geschichte. Hier am Geburtsort von Novalis werden wir damit an eine Epoche erinnert, die die Veränderungen ihrer Umwelt bereits vor über 200 Jahren Aufmerksamkeit registrierte, und die Verschiebungen von Natur- und Kulturräumen waren bereits Thema damals für die Romantiker. Und wo, wenn nicht hier, wo der Bergbau nun mehr Geschichte ist, ließe sich also besser zurück und zugleich auch nach vorne schauen. Mehr denn je ist der Mensch heute auf die Schätze des Bodens angewiesen. Auch die digitale Moderne braucht Heavy Metal, so heißt es ja im Programmheft, sehr treffend. Und nach bereits 2 erfolgreichen Festivals 2020 und 2022 schließt jetzt Mein Schatz im Kornspeicher und Inspektorhaus beim Novalis Museum auf Schloss Oberwiederstedt an diese Trilogie an.
1: Und dann ergriffen die beiden Kuratoren noch einmal das Wort. Einerseits, um den zahlreichen Beteiligten am Projekt Mein Schatz Danke zu sagen, aber auch, um über dessen Bedeutung zu philosophieren.
3: Was ist denn Mein Schatz? Ideelle, materielle Werte, neue ideelle, materielle Werte. Und man liest es immer wieder in der Zeitung, dass man mit diesen Halden noch irgendeinen geilen Scheiß machen kann, dass man da Kupfer rausziehen kann, dass da Platin-Gruppe drin ist und dass man das Secret hat erzählt, dass man das irgendwie zerreiben, zerblasen und dann kann man bestimmte Essenzen daraus noch in die Verhüttung führen und was man nicht alles machen kann. Auf der anderen Seite kann ich mich daran erinnern, dass ein Künstler, nämlich Viktor Brimm, bei Heinz Dittmann, einem der ersten Schmelzer von der Hütte Helbra, zugegen war in Mansfeld, Kloster Mansfeld, Entschuldigung. Und die sprachen auch über den Halden, was kann man damit machen und so weiter. Und dann sagte Heinz Dittmann, also wenn Sie die Halden wegnehmen, dann ist das so, wie wenn mir ein Stück Fleisch aus den Rippen gerissen wird. Und das ist natürlich genau die Waagschale. Wir hatten das ja beim letzten Festival mehr oder weniger, das ist ja die Waagschale. Und dann ist es natürlich also Aufgabe der Waage oder unseres Geistes zu überlegen, ist das ein materieller Wert in der Halde oder ist die Halde ein ideeller Wert? Und ich glaube, auch das ist ein Thema von Mein Schatz, von diesem Festival.
1: Der gerade genannte Filmkünstler Viktor Brimm war auch 2023 beim Festival präsent. Das Ergebnis seiner Arbeit war in einem Keller zu sehen.
4: Mich hat interessiert, was der Kupferbergbau, was an Spuren übrig geblieben sind. Letztes Jahr habe ich eine Arbeit zu Schlackehallen gemacht und in der Materie und Textur von Schlackestein und wie sie in die Zukunft wirken können, wirken werden. Habe das quasi spekulativ erforscht, indem ich Kameraaufnahmen gemacht habe und Fotogrammetrieaufnahmen, quasi 3D-Scan von Schlackestein. Und das gleiche Prozedere habe ich auch in den Kupferminen gemacht, jetzt im Röhrigschacht und der Grube Glasebach habe ich Fotoaufnahmen gemacht und Teile der Mine gescannt und wieder in 3D verarbeitet und ich fand es interessant zu gucken, was ist übrig geblieben und wie wird das jetzt in die Zukunft wirken und wie verändert sich die Textur, die Spuren, das Material und die Elemente.
1: Um Material, ja einen Schatz ganz anderer Art, kümmerten sich an diesem Abend der Mäumecker Kurt Quiel und seine Freunde. Ihn verbindet schon seit Jahren eine ganz besondere Beziehung mit den Werkleitskünstlern.

Energie für die Zukunft. WHQ setzt auf Eigenversorgung. Sachsen-Anhalts Minister für Wissenschaft, Energie, Umwelt und Klimaschutz, Professor Dr. Armin Willigmann, hat sich gemeinsam mit einer Delegation der IHK ein Bild von der Lage des traditionsreichen Unternehmens gemacht. Im Mittelpunkt stand dabei die aktuelle Herausforderung der Industrie, aber auch die Chancen für den Standort. Ein großes Thema war die Energieversorgung. Das Unternehmen möchte künftig einen deutlich größeren Teil seines Strombedarfs selbst decken, unter anderem mit einer Photovoltaikanlage. Doch genau hier stoßen die Verantwortlichen an ihre Grenzen. Fehlende oder unzureichende politische Rahmenbedingungen sowie Probleme bei der Netzinfrastruktur und der Einspeisung erschweren den Ausbau erneuerbarer Energien. Dabei wäre mehr Eigenversorgung ein wichtiger Schritt, um langfristig wettbewerbsfähig zu bleiben. Bei einem Rundgang durch die Produktion zeigte WHQ, wie in Quedlinburg hochwertiger Hartguss und Walzen für die Stahlindustrie gefertigt werden. Die Produkte sind weltweit gefragt und gehen in zahlreiche Exportmärkte rund um den Globus. Mit einem Jahresumsatz von rund 12 Millionen Euro ist das Unternehmen international erfolgreich und gleichzeitig ein wichtiger Arbeitgeber in der Region. Sorgen bereitet jedoch der zunehmende Fachkräftemangel. Qualifizierte Mitarbeiter zu finden, wird immer schwieriger. Deshalb setzt WHQ verstärkt auf die eigene Nachwuchsausbildung. Ausgebildet werden unter anderem Zerspannungsmechaniker und Gießereimechaniker, Berufe mit Zukunft und guten Perspektiven direkt vor Ort. Doch leider wird das Angebot auf dem Arbeitsmarkt nicht wahrgenommen und somit verzeichnet die mögliche, bevorstehende Ausbildungszeit noch keinen einzigen Bewerber. Obwohl das Unternehmen sehr mitarbeiterorientiert agiert und Angestellte mit Gewinnbeteiligungen und Lohnausschüttungen zu würdigen weiß.

Am Ende des Besuchs zogen alle Beteiligten ein positives Fazit. Der offene Austausch zwischen Politik, Wirtschaft und Unternehmen wurde als wichtiger Schritt bewertet. Die angesprochenen Herausforderungen, insbesondere beim Thema Energie und Fachkräfte, sollen künftig auch politisch stärker unterstützt werden. Zum Abschluss wurden Gastgeschenke ausgetauscht.

Außerdem trugen sich Minister Armin Willingmann sowie der Hauptgeschäftsführer der IHK Magdeburg, André Rummel, mit persönlichen Grußworten und Wünschen in das Gästebuch des Unternehmens ein.

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0: Der Samstagvormittag wird wechselnd bewölkt bei Temperaturen um 21 Grad. Zu Mittag bleibt es unverändert und es bläst ein kräftiger böiger Wind aus Westen. Am Abend ist es wechselnd bewölkt mit ein wenig Sonne und es bleibt windig. In der Nacht klart es etwas auf und die Temperaturen liegen bei 17 Grad. Der Sonntag wird wechselhaft und windig mit Temperaturen um 19 Grad.
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2: Finale beim Landeschorwettbewerb. 3 Tage voller Gesang und Musik.
3: Im Rahmen der Landeschortage lief am 21. Juni der Landeschorwettbewerb in Dessau ab. Stattgefunden hat der Wettbewerb in der Marienkirche, im Hugo-Junkers-Saal und im historischen Ratssaal. Viele Chöre wollten durch eine Qualifikation beim Landeschorwettbewerb beim Bundeschorwettbewerb teilnehmen. Die Teilnehmer konnten sich durch mehrere Kategorien bei 2 Jurys qualifizieren.
4: Heute beim Chorwettbewerb war es für einige Chöre ja ganz ernst. Einige streben an, beim deutschen Chorwettbewerb mitzumachen und da muss man erstmal Landeschorwettbewerb gewinnen. Und die Ergebnisse gibt es jetzt. Man spürt förmlich die Aufregung hier im Saal, weil alle nicht wissen, wer wird delegiert, wer bleibt, wer was ist. Aber gewonnen haben letztlich alle. Denn gemeinsames Singen ist schon an sich erstmal ein Gewinn für alle. Anders als beim Fußball gibt es ja keinen Verlierer, wenn man zusammen singt.
3: Das Finale des Preisträgerkonzerts ereignete sich dann am Nachmittag im Hugo-Junkers-Saal. Der Höhepunkt im Programm war die Urkundenverteilung an die Chöre.
4: Bei diesem Chorwettbewerb ist es so, dass die Chöre in verschiedenen Disziplinen antreten, in Kategorien. Also ein Männerchor wird nicht mit einem Mädchenchor verglichen. Das wäre einfach nicht fair. Und deswegen haben wir 2 Jurys gehabt, die einfach 7, 8 verschiedene Kategorien bewertet haben und daraus jeweils Sieger gefunden haben. Also im besten Falle gibt es 8 Sieger.
3: Die Teilnehmer konnten zusätzlich auch noch Preise gewinnen. Die Veranstaltung kam bei den Gästen hervorragend an und war deswegen auch sehr gut besucht. Mit dabei war auch die Präsidentin des Landesmusikrates, Jutta Schnitzer-Ungefugt, und der Staatssekretär für Kultur, Sebastian Putz. Nach 3 Tagen voller Chormusik in der Muldestadt können die Veranstalter ein positives Resümee ziehen.
4: Ich fand, wir haben ganz wunderbare Landeschortage gehabt in Dessau-Roßlau. Mit guter Unterstützung von der ganzen Stadt, von den ganzen Helfern, die Ordner, die Sanitäter, alle, die daran beteiligt waren, haben wirklich eine gute Arbeit gemacht. Und wir hatten ein unglaublich emotional wunderbares Klima. Schon beim Junior-Chorfest am Freitag, als da 100 Kinder auch im Bauhaus am Schluss gemeinsam gesungen haben und getobt haben, aus Freude an dem Singen. Gestern auf dem Marktplatz war es eine ganz hervorragende Stimmung, bis abends um kurz vor 8. Da hat natürlich beigetragen, dass der Überraschungsgast Axel Prahl da auftauchte und mit uns zusammen gesungen hat. Das war einfach bewegend ohne Ende.
3: In den nächsten Jahren ist sehr viel geplant rund um das Chorfest. Außerdem soll es auch wieder Wettbewerbe geben. In 4 Jahren steht dann der deutsche Chorwettbewerb an.
4: Wir werden jetzt erstmal überlegen, ob wir so eine geballte Sammlung von Chortagen, das heißt also Junior-Chorfest, Chorfest und Wettbewerb, organisatorisch gut hingekriegt haben. Also es hat alles funktioniert, aber mit sehr viel Engagement von allen. Und da sind einige Kilometer zusammengekommen, die man da gelaufen ist. Aber auf jeden Fall werden wir uns überlegen, wie in 1 oder 2 Jahren ein Chorfest oder ein Chorwettbewerb sein kann. Ein Ziel gibt es schon, dass in 4 Jahren der deutsche Chorwettbewerb auch wieder ansteht. Und dafür muss es dann auch wieder Landespreisträger geben. Also von daher wird es irgendwann 2029 auch wieder eine Möglichkeit geben, beim Wettbewerb mitzumachen. Junior-Chorfest machen wir aber nächstes Jahr, auf jeden Fall.
3: Der Landeschorwettbewerb endete mit einem begeisterten Publikum und Chören, die nun voller Vorfreude Richtung Bundeswettbewerb blicken.
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0: Der Samstagvormittag wird wechselnd bewölkt bei Temperaturen um 21 Grad. Zu Mittag bleibt es unverändert und es bläst ein kräftiger böiger Wind aus Westen. Am Abend ist es wechselnd bewölkt mit ein wenig Sonne und es bleibt windig. In der Nacht klart es etwas auf und die Temperaturen liegen bei 17 Grad. Der Sonntag wird wechselhaft und windig mit Temperaturen um 19 Grad.
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2: Bis ans Ende der Welt. Sonderausstellung im Naturkundemuseum.
3: Bis ans Ende der Welt können sich Besucher des Museums für Naturkunde ab sofort entführen lassen, denn eine gleichnamige Sonderausstellung könnte hier am Donnerstag eröffnet werden. Der komplette Titel lautet Bis ans Ende der Welt, Patagonien und Feuerland und genau dort verbrachte Fotograf Martin Köppert über die letzten 7 Jahre verteilt fast 9 Monate, um die atemberaubende Vielfalt der südamerikanischen Landschaften und Tierwelt einzufangen. Insgesamt 96 solcher Motive können nun im Naturkundemuseum bewundert werden. Während seiner Reisen erlebte der gebürtige Magdeburger die Steppen, Wüsten, Gletscher und Regenwälder des Gebiets zu verschiedenen Jahreszeiten, um in seinen Aufnahmen wirklich alle Gesichter der Region widerspiegeln und mit den Besuchern von Ausstellungen wie dieser in voller Pracht teilen zu können.
4: Also ich bin nicht jemand, der durch die Welt reist, um sämtliche Probleme zu definieren und darzulegen. Da gibt es genug andere Kanäle, die diese machen. Ja, ich versuche hier die Schönheit eines Landes darzustellen. So wie ich es sehe und so wie ich es letztendlich wahrnehme. Und das ist eigentlich der Hintergrund. Die Leute sollen sehen, was gibt es noch auf dieser Erde? Ja, wie abgelegen sind die Gebiete? Oder wo sind auch Bereiche, die wirklich schützenswert sind? Ja, und das ist ja, glaube ich, eine Aufgabe, die wir auch haben.
3: In diesem Rahmen gründete Martin Köppert vor knapp einem Jahr die MKO Foundation, eine gemeinnützige Stiftung, deren Ziel es ist, die Natur- und Artenvielfalt sowie kulturelle Lebensräume durch seine Fotografie zu dokumentieren und zu bewahren. Mithilfe von Ausstellungen wie diesen und ähnlichen Projekten, die von der Stiftung finanziert werden, erhofft sich Köppert, mehr Aufmerksamkeit für gefährdete Arten und Lebensräume zu generieren und an die Betrachter seiner Motive weiterzutragen.
4: Die MKO Foundation ist natürlich für Arten- und Tierschutz zuständig, aber auch für humanitäre Projekte und auch für Kultur und Bildung. Ja, und das ist zum Beispiel etwas von Kultur. Bildung natürlich auch für Jugendliche, die herkommen, die ganz einfach mal sehen, in was für einem Habitat leben bestimmte Tiere, ja, und wie kann man die auch landschaftlich mit verbinden.
3: Durch diesen Bildungsaspekt gestaltet sich die Fotokollektion als eine wunderbare Ergänzung für das Naturkundemuseum, da auch in den Dauerausstellungen des Museums der Fokus darauf liegt, Artenvielfalt in größerem Maßstab zu zeigen und das nicht nur in Sachsen-Anhalt, sondern weltweit. In diesem Rahmen haben

0: Besucher teilweise einen direkten Bezug zwischen den Dauerausstellungen und den hier gezeigten Fotos, beispielsweise anhand von Tieren wie dem Puma und dem Guanaco, die sowohl in den Motiven von Martin Köppert als auch im Tierseil des Museums gefunden werden können. Und auch der Andenkondor, der größte Greifvogel der Erde, kann einerseits in der Vogelvitrine, andererseits als Schnappschuss des Fotografen bewundert werden.
1: Wir wollen mit unseren Ausstellungen eben die Besucher einmal begeistern. Die sollen fasziniert sein von der Tiervielfalt, die wir hier zeigen. Aber wir wollen eben auch, dass sie sich für den Naturschutz engagieren oder für nachhaltige Lebensformen und dass es nicht so weitergehen kann mit Klimaerwärmung und Vernichtung von Lebensräumen. Das ist allen klar. Und hier steigt man nochmal speziell in eine Region ein. Und wir hoffen, dass wir also die Emotionen wecken bei den Besuchern. Und vielleicht haben sie dann auch Interesse. Und die MKO Foundation hat also dieses Projekt hier finanziert, sodass das für uns in Zeiten, wo es der Kultur manchmal an Personal oder an Finanzen fehlt, das also eine wunderbare Zusammenarbeit ist, sodass wir das also hier sehr schön zu einem Projekt formen konnten.
0: Neben der bloßen Schönheit der Landschaften und Tierwelt gelang es dem Fotografen außerdem zu zeigen, inwiefern die teils extremen Bedingungen der Region sich auf den Alltag der dort lebenden Menschen auswirken. Weshalb ein Teil der Ausstellung sich auf das Leben der Ovejeros bezieht, die traditionellen Schafhirten, die im Feuerland, der südlichsten Inselregion des Kontinents, wohnhaft sind. Definitiv ein Highlight seiner Reisen, aber ein Lieblingsmotiv in dem Sinn hat Martin Köppert jedoch nicht.
2: Wenn Sie mir jetzt fragen, was mein Lieblingsland ist, weil ich bin bisher in über 100 Ländern auf allen Kontinenten gewesen, kann ich Ihnen sagen, es gibt keins. Ja, und demzufolge kann ich Ihnen auch nicht sagen, welches mein Lieblingsstück ist. Ja, alle Bilder haben einen bestimmten Hintergrund und eine bestimmte Geschichte. Ja, und ich muss die Geschichte nicht immer erzählen, weil ich habe sie so erlebt und andere definiert sie für sich selbst ganz anders. Ja, und das ist doch eigentlich der Freiraum, den wir haben, um darüber zu diskutieren.
0: Wer also einmal schauen möchte, welche Wirkung die ausgestellten Motive bei sich selbst entfalten, der hat diese Möglichkeit noch bis zum 17. Januar. Immer zu den regulären Öffnungszeiten des Magdeburger Naturkundemuseums.
3: Festival Osten. Kultur im alten Kraftwerk.
4: Das Festival Osten geht in die dritte Runde. Vom 12. bis 27. September steht das ehemalige Kraftwerk Schornewitz und Wolfen Nord ganz im Zeichen von Kunst, Kultur und Zukunftsfragen. Unter dem Titel Kraftwerk Zukunft sind rund 100 Veranstaltungen geplant. Besucher erwartet ein Programm aus Theater, Performances, Ausstellungen, Workshops und Gesprächsformaten. Erstmals gibt es dabei zwei Festivalzentren. Im ehemaligen Braunkohlekraftwerk Schornewitz sollen Themen wie Energie, Strukturwandel und Zukunftsperspektiven im Mittelpunkt stehen. Das Programm entsteht dort gemeinsam mit dem Forum Rathenau, das sich seit Jahren für den Erhalt und die Weiterentwicklung des Industriedenkmals engagiert.
5: Ja, also wir sind zusammen mit dem Festival Osten darauf gekommen, dass der Spielort Schornewitz für dieses Festival Osten eine hervorragende Gelegenheit ist, seinen regionalen Ansatz nochmal deutlich herauszustellen und in enger Kooperation mit den Spielorten in Bitterfeld-Wolfen, speziell in Wolfen in diesem Jahr, hat man dann das Festival hier auch nach Schornewitz gelegt. An drei Wochenenden nach dem 12. September wird man also hier Performances, Lesungen, Diskussionen, künstlerische Aktivitäten erleben von internationalen, renommierten Companies, aber es wird auch Musik geben, es wird einen Bezug zu Paul Gerhardt geben, also dem Dichter in Gräfenhainichen geboren. Und wir freuen uns, dass diese Kooperation möglich wurde. Als Forum Rathenau ist das für uns die Möglichkeit, eine große Zielgruppe anzusprechen mit den Themen, mit unseren kommenden Dingen, also zum Beispiel die Energiesysteme der Zukunft oder auch die Bedeutung des Kohlenstoffs als Zukunftsausgangsmaterial hier zu thematisieren mit sehr renommierten Wissenschaftlerinnen, die für Kernfusion stehen, die für die Zukunft der Photovoltaik stehen und das Ganze in einem solchen kulturell inszenierten Umfeld. Das ist große Herausforderung und große Chance für uns. Wir freuen uns da sehr darauf.
4: Der zweite Festivalstandort befindet sich in Wolfen Nord. Rund um den ehemaligen Jugendclub 84 wird ein Ort für Begegnung, Kunst und Nachbarschaft geschaffen. Viele Projekte wurden gemeinsam mit Menschen aus der Region entwickelt. Auch der Jugendclub beteiligt sich an der Gestaltung des Festivals.
6: Genau, der Jugendclub 83 ist ja schon seit Jahren präsent im Wolfen Nord. Deswegen nehmen wir da an dem Festival auch mit teil. Und wir haben quasi ein langwieriges Projekt, was dann dort auch präsentiert wird unter anderem. Wir gestalten nämlich mit Kindern und Jugendlichen die Lebensräume. Das heißt, im Stadtgebiet gucken die Kinder und Jugendlichen im Vorfeld.

0: Was wollen Sie konkret gerne umgestalten und bauen das dann praktisch auch selber ja, auf. Das kann unter anderem präsentiert werden. Und die zweite Sache ist, dass die Kinder und Jugendliche eine Stadtteilrallye durch Wolfenort vorbereiten, die dann die Besucher mitmachen können.
1: Mit dem Festival wollen die Veranstalter nicht nur auf die industrielle Vergangenheit der Region blicken. Im Mittelpunkt steht auch die Frage, welche Perspektiven sich für Bitterfeld-Wolfen und das Umland in den kommenden Jahren eröffnen können.
2: Also wir haben jetzt tatsächlich auch eine Förderzusage bekommen von der ESF Plus, also EU-Mittel. Und das läuft unter dem Zukunftsraum 84. Und der nächste Schritt wird jetzt sein, also das Festival ist da so ein bisschen auch der Auftakt, um auch dort Kontakte zu knüpfen, auch einzuladen. Und es wird, das steht schon relativ fest, im November ein Zukunftslabor geben. Das wird sich über 3 Tage hinziehen. Da wird es eine Ausstellung geben, auch mit Menschen, die hier leben. Die befragt worden sind und künstlerische Arbeit auch. Dann wird es aber auch Zukunftswerkstätten geben, wo und im Zentrum steht schon diese Siedlungsfläche, aber auch wie wollen wir leben in Wolfenort, wie wollen wir die Zukunft im Wolfenort gestalten, auch mit den neuen Bedingungen. Jetzt sind ja ganz viele Menschen auch zugezogen, ne, die mit entsprechenden Hintergründen kommen. Wie können wir auch die erreichen, mit einbinden, auch ihre Perspektiven zeigen. Und dann wird es am dritten Tag, also wir haben so ein Verständnis von Expertise, das ist Fachwissen. Wir müssen auch natürlich die Wirtschaft mit einladen, aber es geht auch um Wissen im Sinne einer Erfahrung und dass die Menschen auch ihre Erfahrungen dort mit einbringen können und auch sagen können, was ihnen persönlich wichtig ist für die Entwicklung des Viertels und diese Siedlungsfläche, ne, die wir ja auch verwalten. Aber das sind dann so die nächsten Schritte, die noch kommen.
1: Verbunden werden die beiden Festivalorte durch einen eigens eingerichteten Festivalbus. So können Besucher tagsüber Angebote im Kraftwerk und später Veranstaltungen in Wolfenort besuchen.
3: Wir richten einen Bustransfer ein. Die Nahverkehrsfreunde Dessau stellen uns einen Bus und dann fährt ein Bus von Bitterfeld nach Schornewitz und auch von Schornewitz nach Wolfenort und von Wolfenort wieder nach Bitterfeld, sodass man quasi alle Orte und das ganze Programm erleben kann. Und der Bus ist kostenlos und für das Festival braucht man ein Tagesticket, das aber auch für einen kleinen Taler zu erhalten ist. Der Bus fährt auch nach Gräfenhainichen zum Bahnhof. Die Informationen zum Fahrplan findet man dann auf unserer Webseite und dann am Festivalort selbst.
1: Zahlreiche Projekte wurden gemeinsam mit Menschen aus Bitterfeld-Wolfen entwickelt und greifen die Geschichte der Region ebenso auf wie aktuelle Fragen nach Energie, Zusammenhalt und Zukunft. Der Ticketverkauf ist bereits gestartet. Die Veranstalter hoffen, dass das Festival erneut Menschen aus der Region und von außerhalb zusammenbringt und neue Perspektiven auf einen Landstrich eröffnet, der sich seit Jahrzehnten im Wandel befindet.
3: Das ganze Programm findet man gerade auf unserer Webseite, die heißt www.osten-festival.de und es gibt dann noch weitere Veröffentlichungen auf Papier, die kommen dann kurz vorm Festival und bis dahin kann man sich auf unserer Webseite informieren.
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0: Der Samstagvormittag wird wechselnd bewölkt bei Temperaturen um 21 Grad. Zu Mittag bleibt es unverändert und es bläst ein kräftiger böiger Wind aus Westen. Am Abend ist es wechselnd bewölkt mit ein wenig Sonne und es bleibt windig. In der Nacht klart es etwas auf und die Temperaturen liegen bei 17 Grad. Der Sonntag wird wechselhaft und windig mit Temperaturen um 19 Grad.
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0: Guter Boden für gute Ideen. LIDA-Projekte im Bördeland. Die LIDA-Region Bördeland, das sind die Einheitsgemeinden Stadt Wanzleben und Sülzetal im Landkreis Börde sowie die Gemeinde Bördeland im Salzlandkreis. Auf der Fläche von fast 400 Quadratkilometern leben in 26 Orten rund 30.000 Einwohner. Gemeinde Bördeland, die landwirtschaftlich geprägte Einheitsgemeinde im nördlichen Salzlandkreis, entstand 2007 aus dem Zusammenschluss von 7 Gemeinden mit rund 8.000 Einwohnern.
1: Als Bürgermeister der Gemeinde Bördeland kann ich darüber berichten, dass wir in der Förderperiode, die ja 2020 endete, insgesamt 18 Maßnahmen in unserer Gemeinde umsetzen konnten. Davon 5 Maßnahmen, die durch Vereine realisiert worden sind, 5 Maßnahmen durch unsere Gemeinde, 3 private Maßnahmen und 5 kirchliche Maßnahmen. Insgesamt sind ca. 1,3 Millionen Euro in unserer Gemeinde investiert worden, wovon ca. 850.000 Euro Fördermittel über LIDA waren. Und ich denke, es hat einen ganz enormen, wichtigen Beitrag dazu geleistet, dass sich unsere Gemeinde so entwickelt hat, wie das die Bewohner und Anwohner in den letzten Jahren hier nachvollziehen konnten. Und da wir heute hier auch gerade in Welzim sind, kann ich berichten, dass allein in Welzim von den 18 Maßnahmen 8 durchgeführt worden sind. Das hat auch damit zu tun, dass wir hier sehr engagierte Vereine und Organisationen haben. Und insgesamt lässt sich als Fazit sagen, dass LIDA für uns als Kommune, vor allem auch bei der Bewältigung unserer freiwilligen Aufgaben, uns sehr groß unterstützt hat und auch große Hoffnung für die nächste Förderperiode besteht, dass wir in ähnlich großem Umfang unsere Vereine und Institutionen und Privatpersonen unterstützen können.
0: Einer der größten Vereine in Welzleben ist der bereits 1887 gegründete Männerturnverein. Er hat heute 199 Mitglieder und kann sich über einen stetigen Zuwachs freuen.
2: Der Männerturnverein in Welzleben ist ein Verein, der mehrere Abteilungen hat. Nicht nur Fußball, sondern wird geprägt durch viele andere Sportarten, die wir hier in Welzleben haben. Fitness, Aerobik, Kinderturnen und viele Gruppen des Allgemeinsportes. Und wir freuen uns, dass LIDA hier investiert mit dem Sportverein, mit der Kommune zusammen. Hier ist einmal das Herzstück der Fördermaßnahme, die Zockeranlage. Wir haben hier eine Multifunktionsanlage errichtet in Welzleben. Das heißt, nicht nur Fußball, uns war es wichtig, für mehrere Sportarten was zu bieten. Wir haben hier die Möglichkeit für den Volleyball und wir haben auch, wir sehen es hier oben an den Kürben, auch für Basketball. Die Begeisterung der Kinder ist da. Wir sprechen viele junge Familien an, die jetzt schon den Weg zu uns gefunden haben und auch noch finden werden.
3: Und jetzt eben durch diese Bedingungen, die wir jetzt geschaffen haben, durch die LIDA-Förderung, ist natürlich auch ein bisschen Arbeit weniger geworden für die Mitarbeiter. Das ist ja alles ehrenamtlich. Das hat uns natürlich viel geholfen, dass wir nicht mehr bewässern müssen selbstständig.
2: Dann wurde eine Beifanganlage errichtet und jetzt in den nächsten Wochen ist Baustart für Abriss der Mauer und das Gelände einzuzäunen.
0: Gemeinde Sülzetal. Die zum Landkreis Börde gehörende Gemeinde vor den Toren Magdeburgs gliedert sich in 8 Ortsteile. Fast 9000 Menschen leben in dieser Region, die bis heute von der Landwirtschaft geprägt ist, aber auch auf neue Ansiedlungen verweisen kann. Zahlreiche LIDA-Projekte wurden hier umgesetzt, viele von ihnen auch mit Hilfe der Gemeinde.
4: Wir haben insgesamt von 55 Projekten 17 Projekte abbekommen und das ist schon, ich muss sagen, eine ganz tolle Leistung. Man darf nicht vergessen, wir befinden uns immer im freiwilligen Bereich. Ein ganz aktuelles Projekt ist ja in der Ortschaft Dodendorf der Spielplatz. Da haben wir eine Summe eingestellt von ca. 88.000. Sie wird gefördert mit 66.000 und der Rest wird natürlich dann von der Gemeinde übernommen und es ist eine sehr, sehr gute Sache. Wir arbeiten sehr eng zusammen mit allen Partnern. Die Kirchengemeinde unterstützt uns bei vielen Projekten und da geht es auch um die Barrierefreiheit. Das ist einmal der Betgesall in Altenweddingen, in Langenweddingen die Zuwegung zum Pfarrhaus. Weitere Projekte zu finden ist schon ganz, ganz wichtig. Wir dürfen nicht vergessen, wir befinden uns meistens im freiwilligen Bereich, wo die Gemeinde eigentlich selbst nichts allein machen kann. Da brauchen wir diese LEADER-Projekte und wir brauchen auch da die Unterstützung. Und weitere Projekte sind auf jeden Fall angedacht. Auch im neuen Verein Bördeland werden wir uns natürlich aktiv beteiligen. Das ist ganz, ganz wichtig für uns.
0: Die Stadt Wandsleben-Börde mit ihren rund 13.000 Einwohnern gliedert sich in 11 Ortsteile. Dazu zählt auch Bottmersdorf mit ca. 700 Menschen. Sehr aktiv ist hier der Förderverein der Freiwilligen Feuerwehr, der alte Technik wieder instand setzt und die Kinder- und Jugendfeuerwehr tatkräftig unterstützt.
5: Ein großes Interesse gilt auch dem ganzen Zusammenhalt im Dorf. Wir möchten gerne kulturelle Veranstaltungen machen, beibehalten, aber auch gerne erweitern. Und dafür steht uns das Dorfgemeinschaftshaus zur Verfügung. Leider ist es, doch sehr in die Jahre gekommen. Es gab zwei separate Bereiche und die versuchen wir jetzt miteinander zu verbinden und zusätzlich zu erweitern.
6: Wir haben 2021 den Projektantrag bei der LEADER-Aktionsgruppe Bördeland gestellt. Nachdem wir den positiven Bescheid hatten, dass wir auf die Prioritätenliste kamen, mit großer Freude haben wir dann den Antrag beim ALF gestellt. Zu sehen war dort noch nicht, welche Probleme mit sich kamen, was anfing über Kommunikationsprobleme, von Ausschreibungen her, die vom Planungsbüro gemacht werden mussten, über Angebotseinholungen als Ehrenamt. Ist das schon eine große Herausforderung. Neben der Erweiterung unseres Dorfgemeinschaftshauses haben wir uns auch vorgenommen, den gesamten Innenbereich des Hauses zu modernisieren, die WC-Anlagen zu modernisieren, barrieregerecht zu gestalten. Dank geht an alle Unterstützer, freiwilligen Helfer. Wir hoffen, dass wir 2023 im April unsere große Einweihung starten können.
0: In Wandsleben wohnen heute rund 5000 Menschen. Der Ort wurde bereits im 9. Jahrhundert erwähnt und erhielt im 14. sein Stadtrecht. Für die Stadt ist es wichtig, auch den kleinen Einwohnern ein attraktives Umfeld zu bieten, damit junge Familien sich hier wohlfühlen.
7: Wir stehen hier vor der neuen Spielplatz in der Stadt Wandsleben-Börde, im Stadtzentrum. Dieser Spielplatz, also das Ziel für uns als Stadtverwaltung war, für unsere Kinder einen modernen, zentral gelegenen und auch barrierefreien Spielplatz zu schaffen und die Möglichkeiten zum Spielen und Entwickeln zu ermöglichen. Wir haben noch vor, hier einen Zaun zu bauen mit einem Tor, damit unsere Kinder auch sicher spielen können. Und wir freuen uns sehr auf viele begeisterte Kinder, die hier rumtoben und spielen können.
0: Der Friedhof Wandsleben mit seinen jahrhundertealten Bäumen und parkähnlichem Charakter liegt mitten im Zentrum des Ortes und gehört mit seiner sanierten Trauerhalle zu den Kulturdenkmalen der Stadt.
7: Und hier das nächste Projekt, barrierefreier Zugang zu der Trauerhalle in der Stadt Wandsleben-Börde. Für uns war sehr wichtig, insbesondere den Eltern, Bürger, einen barrierefreien Zugang zu ermöglichen. Der Zugang ist durch Bestatter möglich. Vielen Dank an die LEADER-Aktionsgruppe Bördeland, die uns diese zwei Maßnahmen ermöglicht hat. Und ohne diese Finanzierung hätten wir diese Baumaßnahmen nicht durchführen können.
8: Die Mitglieder der LEADER-Aktionsgruppe Bördeland sind 2016 mit der Zielstellung angetreten, Menschen zu motivieren und Projekte einzureichen, um unsere Städte und Gemeinden lebenswerter, schöner und für die Menschen interessanter zu machen. LEADER ist in unseren drei Einheitsgemeinden zur Grundüberzeugung geworden. Besonders wichtig war uns in der Arbeit, dass wir die Vereine der Region unterstützen, weil gerade diese vor Ort für die Bürgerinnen und Bürger wesentliche Aufgaben erfüllen, auch für die Stadt und die Gemeinden. Die überarbeitete Entwicklungsstrategie liegt vor und wird in der neuen Förderperiode unsere Arbeitsgrundlage sein.
0: Guter Boden für gute Ideen.

0: Geschichte trifft Gegenwart. 100 Jahre städtische Kurverwaltung Blankenburg. Ende des 19., Anfang des 20. Jahrhunderts hatte Blankenburg einen starken wirtschaftlichen Aufschwung zu verzeichnen. Der Anschluss an das Eisenbahnnetz, die Versorgung mit Gas und Elektrizität, die Errichtung von Betrieben sowie der Charakter einer Garnisonsstadt und nicht zuletzt das milde Klima sorgten für den Bau von Villen und anderen Wohngebäuden, denn die Pensionäre wollten hier ihren Lebensabend verbringen. Ein Sanatorium für Nervenleidende wurde von Otto Müller am Tee gegründet und später von Paul Rehm übernommen. Die Oskar-Eiseleinschen Anstalten sowie Brunnenkuren des Apothekers Hampe und medizinische Bäder brachten zahlungskräftige Gäste in die Blütenstadt. Auch ein Freibad, eine Apotheke und ein Krankenhaus konnte Blankenburg aufweisen. Der Grundstein für das Kurwesen war gelegt.
1: Bevor die städtische Kurverwaltung gegründet worden ist, oder besser gesagt der Verein zur Förderung des Tourismus, gab es natürlich schon die halbe Stadt Blankenburger Eisenbahn. Das war eine Privatbahn und die hat sich ganz stark für die Förderung des Tourismus eingesetzt. Sie hat überregional für den Harz und eben auch für Blankenburg geworben. Natürlich als Privatbahn auch, um ihren eigenen Umsatz und Gewinn zu steigern.
0: Bereits 1913 erwähnt das Adressbuch ein Verkehrsamt am Bahnhof in der Albrechtstraße 1. Das Harzer Kreisblatt spricht in diesem Jahr von fast 130.000 Besuchern. Hotels und

0: Gaststätten waren gefragt. Der Tee wird zum Kurpark und das Gelände an den Oskar-Eiseleinschen Anstalten zum Stadtpark. Während der Weimarer Republik gab es im Freistaat Braunschweig 6 Kreise, einer davon war Blankenburg. Die Stadt hatte rund 12.000 Einwohner. Nach einem Magistratsbeschluss von 1924 erfolgte am 26. November die Gründung einer Kurverwaltungs-AG. Sie hatte durch den Verkauf der Aktien ein Kapital von 60.000 Reichsmark, sollte aber einen amtlichen Charakter durch einen Kurdirektor erhalten. Ihren ersten Sitz hatte diese Einrichtung im Hotel Fürstenhof. Ihre Aufgabe war der Verkauf von Eintrittskarten, das Organisieren von Autorundfahrten und Wanderungen, die Vermittlung von Hotel- und Gästezimmern sowie eine allgemeine Auskunft. Bereits 1925 beschloss der Blankenburger Stadtrat, eine Kurtaxe einzuführen. In den 30er Jahren wurde die Kurverwaltung zum städtischen Verkehrsamt, dessen Geschäftsstelle sich am heutigen Lüner Torplatz befand. 1937 erhielt Blankenburg offiziell den Heilbad-Status, Schlammbad Blankenburg-Harz. Über 500 Hotel, 200 Gäste und 350 Privatbetten standen den Besuchern der Stadt zur Verfügung. Außerdem hatten allein die Gaststätten Café Kurhaus 1000 und das Hotel Fürstenhof 700 Sitzplätze anzubieten. Regelmäßig fanden Kurkonzerte auf dem Tee statt. Im kleinen Schloss mit seinen Nebengebäuden waren bis Ende der 50er Jahre verschiedene Institutionen untergebracht. Die Forstverwaltung, das Stadtarchiv und auch die Kurverwaltung hatten hier zeitweise ihren Sitz. 2013 erfolgte der Einzug der Touristinformation ins attraktive und barrierearme kleine Schloss, womit eine lange Odyssee ihr Ende fand. Von 1949 bis 1990 befand sich die Kurverwaltung in der Langenstraße 34, bevor sie in die Tränkestraße 1 umsiedelte.
1: Also von der Tränkestraße 1 ging es ja in die Lange Straße. Da wurde ja seinerzeit dieses neue Gebäude errichtet, wo auch der V-Markt drin war. Und da hatten wir sogar auch bis 19 Uhr auf. Dann sind wir ja von dort aus zum Markt gezogen. Da waren wir ein bisschen länger. Aber es waren natürlich beengte Verhältnisse, bevor wir dann hier in die Touristinformation ins kleine Schloss gezogen sind. Und das war natürlich hier ein Quantensprung. Wenn man an die Anfangszeit denkt, war es so, da war Blankenburg ja noch in Richtung Kurstadt unterwegs. Ja? Und da hat es teilweise sogar zu unseren Aufgaben gehört, ambulante Badekuren zu organisieren, also so mit Badearzt und Kuranwendung, Freizeitprogramm und natürlich die Übernachtungsmöglichkeiten.
0: Die Pläne zum Bau eines Kurgastzentrums mit integrierter Verwaltung konnten nicht umgesetzt werden. Blankenburg musste deshalb auch auf den angestrebten Titelbad verzichten.
1: Ja, und jetzt haben wir ja eine komplett neue Zielgruppe. Ja, wir haben ja hier Familien mit Kindern, wir haben aktive Touristen, Wanderer, Radfahrer. Und das macht die Arbeit halt so vielseitig und interessant. Und da spreche ich auch nicht nur für mich, sondern auch für mein gesamtes, übrigens sehr liebenswürdiges Team hier in der Touristinformation.
0: Die Harzer Wandernadel hatte vorübergehend ihren Sitz am Markt, bis das Servicebüro ebenfalls ins kleine Schloss übersiedelte und jetzt mit der Touristinformation einen gemeinsamen Anlaufpunkt für die Besucher und Gäste der Stadt bildet. Aufgrund ihrer guten Arbeit konnte die Touristinfo bereits mehrere Auszeichnungen und wiederholt das begehrte I für die Zertifizierung erringen.
2: In unserer Blütenstadt Blankenburg haben wir mittlerweile über 230.000 Übernachtungen pro Jahr. Wir haben auch in der Kernstadt und den Ortsteilen insgesamt knapp 200 Vermieter tatsächlich. Also das entwickelt sich entsprechend in eine sehr positive Richtung. Und wir sind auch mit der Touristinformation insbesondere dabei, den Vermietern halt eine Unterstützung zu geben, damit wir daran natürlich festhalten können an diesem Angebot und möchten unseren Touristen natürlich auch stetige Weiterentwicklung zeigen.
3: Die Kurverwaltung ist auch seit jeher dafür verantwortlich, Blankenburg nach außen zu tragen. Was hat der Harz, was hat unsere Stadt zu bieten? Und jetzt nicht nur zum 100. Jubiläum der Kurverwaltung, sondern auch zum 300. Jubiläum des Schlosses, genau da beheimatet ist. Und ich glaube, es kann keinen besseren Ausgangspunkt für einen Start durch eine Tour durch Blankenburg geben.

0: Unser Land, unsere Vereine.
1: Das Novadeschloss in Oberwiederstedt war vom 2. bis 18. Juni Austragungsort des Werkleitsfestivals 2023. Unter dem diesjährigen Titel Mein Schatz gab es wieder ein buntes Veranstaltungsprogramm mit Filmen, Spaziergängen und einer Ausstellung, in der sich 10 internationale Künstlerinnen und Künstler mit dem Bergbau im Mansfelder Revier und anderswo sowie dessen Folgen für Menschen und Natur auseinandersetzten. So wurden Arbeiten gezeigt, die nach neuen und alten materiellen und ideellen Schätzen der einzigen Bergbauregion fragten. Die künstlerische Leitung hatten dabei die Kuratoren Daniel Herrmann und Alexander Klose. Während der gut besuchten Eröffnungsveranstaltung betonten sie, dass das Festival mit Mein Schatz nach Unter uns 2020 und mehr oder weniger 2022 bereits zum dritten Mal Station im Mansfelder Land macht. Ehrengäste der Eröffnung waren André Schröder, Landrat des Landkreises Mansfeld-Südharz, Jeanette Klaus, Vertreterin der Stadt Arnstein, wozu Widerstedt gehört, und der Staatssekretär für Kultur des Landes Sachsen-Anhalt, Sebastian Putz.
2: Mein Schatz. Mit diesem Titel knüpft Werkleit dieses Jahr unmissverständlich an Tolkis Epos Herr der Ringe an. Und dieser Schatz, das ist, Sie alle wissen das, ist der Ring, den die Kreatur Gollum begehrt. Er steht für eine Obsession, ja ein unstillbares Verlangen, das die Abgründe seiner eigenen Existenz zum Vorschein bringt und das Wesen selbst nach und nach aufzehrt. Vom Mittelalter bis zum abrupten Ende 1990 wurde hier in der Region zwischen Eisleben, Sandersleben und Hettstedt nach Schätzen gegraben. Eine Zeit, die hohe Gewinne brachte, aber eben auch tiefe Wunden riss. Als weithin sichtbare Zeichen verändern die großen Halden bis heute die Landschaft. Und diese Riesen sind keineswegs stumme Zeugen, sondern sprechende Geschichte. Hier am Geburtsort von Novales werden wir damit an eine Epoche erinnert, die die Veränderungen in ihrer Umwelt bereits vor über 200 Jahren Aufmerksamkeit registrierte, und die Verschiebungen von Natur- und Kulturräumen waren bereits Thema damals für die Romantiker. Und wo, wenn nicht hier, wo der Bergbau nun mehr Geschichte ist, ließe sich also besser zurück und zugleich auch nach vorne schauen. Mehr denn je ist der Mensch heute auf die Schätze des Bodens angewiesen. Auch die digitale Moderne braucht Heavy Metal, so heißt es ja im Programmheft, sehr treffend. Und nach bereits 2 erfolgreichen Festivals 2020 und 2022 schließt jetzt Mein Schatz im Kornspeicher und Inspektorhaus beim Novales Museum auf Schloss Oberwiederstedt an diese Trilogie an.
1: Und dann ergriffen die beiden Kuratoren noch einmal das Wort. Einerseits, um den zahlreichen Beteiligten am Projekt Mein Schatz Danke zu sagen, aber auch, um über dessen Bedeutung zu philosophieren.
3: Was ist denn Mein Schatz? Ideelle, materielle Werte, neue ideelle, materielle Werte. Und man liest es immer wieder in der Zeitung, dass man mit diesen Halden noch irgendeinen geilen Scheiß machen kann, dass man da Kupfer rausziehen kann, dass da Platin-Gruppe drin ist und dass man das Secret hat erzählt, dass man das irgendwie zerreiben, zerblasen und dann kann man bestimmte Essenzen daraus noch in die Verhüttung führen und was man nicht alles machen kann. Auf der anderen Seite kann ich mich daran erinnern, dass ein Künstler, nämlich Viktor Brimm, bei Heinz

0: Dittmann, einem der ersten Schmelzer von der Hütte Helbra, zugegen war in Mansfeld, Kloster Mansfeld, Entschuldigung. Und die sprachen auch über den Halden, was kann man damit machen und so weiter. Und dann sagte Heinz Dittmann, also wenn Sie die Halden wegnehmen, dann ist das so, wie wenn mir ein Stück Fleisch aus den Rippen gerissen wird. Und das ist natürlich genau die Waagschale. Wir hatten das ja beim letzten Festival mehr oder weniger, das ist ja die Waagschale. Und dann ist es natürlich also Aufgabe der Waage oder unseres Geistes zu überlegen, ist das ein materieller Wert in der Halde oder ist die Halde ein ideeller Wert? Und ich glaube, auch das ist ein Thema von Mein Schatz, von diesem Festival.
1: Der gerade genannte Filmkünstler Viktor Prim war auch 2023 beim Festival präsent. Das Ergebnis seiner Arbeit war in einem Keller zu sehen.
2: Mich hat interessiert, was der Kupferbergbau, was an Spuren übrig geblieben sind. Letztes Jahr habe ich eine Arbeit zu Schlacke Halden gemacht und in der Materie und Textur von Schlacke, Stein und wie sie in die Zukunft wirken können, wirken werden. Habe das quasi spekulativ erforscht, indem ich Kameraaufnahmen gemacht habe und Photogrammetrieaufnahmen, quasi 3D-Scan von Schlacke, Stein. Und das gleiche Prozedere habe ich auch in den Kupferminen gemacht, jetzt im Röhrichschacht und der Grube Glasebach habe ich Fotoaufnahmen gemacht und Teile der Mine gescannt und wieder in 3D verarbeitet und ich fand es interessant zu gucken, was ist übrig geblieben und wie wird das jetzt in die Zukunft wirken und wie verändert sich die Textur, die Spuren, das Material, die Elemente.
1: Um Material, ja einen Schatz ganz anderer Art, kümmerten sich an diesem Abend der Mäumecker Kurt Quiel und seine Freunde. Ihn verbindet schon seit Jahren eine ganz besondere Beziehung mit den Werkleitskünstlern.